0: erstes nach dem Namen Food Hub gefragt.
1: Den Namen Food Hub weiß keiner wirklich mehr, so wie das zustande gekommen ist. Hub ist verknüpft. Also man sagt zum Beispiel, so ein Flughafen ist ein Hub. Ja? Und quasi könnte man mit so Lebensmittelpunkt übersetzen.
2: Ja, was ist jetzt das Wichtige? Lebensmittel oder Lebensmittelpunkt?
1: Beides. Weil wir tatsächlich nicht nur ein Supermarkt sind, sondern auch eine Community, eine Gemeinschaft. Und deswegen Genau. Hast man eigentlich beides.
2: Was ist denn der wesentliche Unterschied zu Lidl, Edeka und so weiter und Food Hub?
1: Es gibt drei Grundprinzipien, die den Food Hub anders machen als herkömmliche Supermärkte. Diese drei Prinzipien sind Miteigentum, Mitarbeit und Transparenz. Miteigentum heißt, wir sind hier eine Genossenschaft. Alle, die hier Kunden sind, sind gleichzeitig auch Miteigentümer von deren eigenen Supermarkt. Ja? Eine Genossenschaft heißt, man muss, um Mitglied zu werden in der Genossenschaft, einmalig Genossenschaftsanteile zeichnen. Die kosten 180 Euro. Es gibt auch einen Sozialtarif für 36 Euro für Geringverdienende. Das ist also der erste Punkt, Miteigentum. Das zweite ist Mitarbeit. Wer hier tatsächlich einkaufen möchte, muss einmal Mitglied sein und auch regelmäßig in einem Laden arbeiten. Das sind 3 Stunden alle 4 Wochen. Nur wenn man die leistet im Supermarkt, dann darf man auch hier einkaufen. Ja? Also das ist das Mitmachen. Und das dritte Grundprinzip, was uns anders macht als die anderen Supermärkte, ist die Transparenz. Und die Transparenz verstehen wir bei uns über die Preise. Wir haben einen einheitlichen Aufschlag auf alle Produkte hier von 30%. Ja? Wer auch immer uns liefert, ja, ob es direkt der Hersteller ist oder irgendein Großhändler, ja, da schlagen wir 30% drauf. Ja? Und diese 30% brauchen wir, um unsere laufenden Kosten, Strom, Mitarbeiter, Miete und so weiter zu zahlen. Es gibt ein paar Ausnahmen für Warengruppe, wo ein bisschen mehr Verlust ist, ja, wie zum Beispiel Obst und Gemüse, Brot und Fleisch und so, aber sonst einen einheitlichen Preis. In anderen Supermärkten wissen die ganz genau, welche Preise sich die Kunden merken können. Ja, und zwar, das sind ungefähr nur 10 Preise, Milch, Eier, Mehl, Butter und so weiter. Und für diese Produkte werden sie einen ganz, ganz geringen Aufschlag haben, damit sie wettbewerbsfähig sind und damit die Leute denken, ah, hier ist es günstig. Ja? Dafür werden sie aber andere Produkte mit 100% oder 80% aufschlagen. Ja? Und oft sind das gute regionale, vielleicht biologische Produkte, die dann künstlich verteuert gemacht werden. Ja? Und das passiert hier im Food Hub nicht. Die Mitglieder hier wissen, was der Lieferant oder was der Hersteller für seine Produkte bekommt. Ja? Und bei uns bestimmt auch der Lieferant, was er braucht für seine Produkte. Ja? Und durch diesen einheitlichen Aufschlag ist er auch selbst für die Preise im Laden verantwortlich.
2: Wie ist es denn zur Gründung des Food Hubs hier in Giesing gekommen?
1: Also wir haben, glaube ich, Ende 2019 das Projekt so öffentlich gemacht. Und dann kam ziemlich schnell Corona. Es war aber kein großes Problem für uns, weil ziemlich schnell viele Leute von der Idee begeistert waren und sich entschieden haben, mitzumachen. Wir konnten zwar keine große Reichweite erreichen, dadurch, dass es Corona war, es gab wenig Veranstaltungen und so weiter, aber die Leute konnten nicht mehr abends in die Bar gehen, zum Sportverein oder was auch immer. Und dann hatten sie eigentlich nichts mehr anderes zu tun, als sich für solche ehrenamtliche Projekte zu engagieren. Ja, und wir hatten 1,5 Jahre lang so regelmäßig so Online-Termine abends, wo wir das ganze Projekt geplant haben. Wir hatten unterschiedliche Arbeitsgruppen, Kommunikation, Ladensuche, Events, IT, alles Mögliche. Ja. Und hatten wir dann so 80 Leute, die da beteiligt waren in diesen ganzen Arbeitsgruppen. Wir haben nach einem Jahr hier die Fläche gefunden und im Februar 21 haben wir dann diese Mitvertrag unterschrieben. Da haben wir auch gleich die Genossenschaft kurz davor gegründet. Und ja, Juli 21 haben wir den Laden eröffnet. Und ab dem Moment, wo es auch bekannt gemacht worden ist, dass der Laden in Giesing sein wird, ja, sind auch die Mitglieder gekommen. Bevor Unterschrift des Mietvertrags hatten wir vielleicht so um die 200 Mitglieder. Und dann zur Eröffnung hatten wir aber schon 700 Mitglieder. Ja? Also es sind in ein paar Monaten davor dann noch 500 neue Mitglieder vor der Eröffnung gekommen, weil sie erfahren haben, okay, was Tolles entsteht in meiner Nachbarschaft. Ja? Und es haben auch sogar bei den Bauarbeiten 200 Mitglieder geholfen, gestrichen, Regale aufgebaut, alles Mögliche.
2: Wie viele Mitglieder haben Sie denn zurzeit?
1: Heute haben wir 2600 Mitglieder.
2: Und Sie suchen immer noch weiter, oder?
1: Ja, genau, wir suchen immer noch weiter. Die einzige Grenze hier ist nur, wenn die Leute zu lange an der Kasse stehen und keine Lust mehr haben, einzukaufen, weil es zu viel los ist. Ja? Aber so weit sind wir noch nicht.
2: War da vorher auch schon ein Supermarkt hier in diesen Räumlichkeiten?
1: Es war mal was, so Netto oder sowas, aber das war auch eine Weile leer, bevor wir da eingezogen sind. Also das heißt, wir mussten ziemlich viel neu machen.
2: Was muss denn ein Genossenschaftsmitglied mitbringen, außer dem Beitrag und der Bereitschaft, da mitzuarbeiten? Kann jeder Genossenschaftsmitglied werden?
1: Außer eine Altersgrenze, ich glaube, das ist erst ab 16, dass man Mitglied werden kann. Und sonst gibt es nach oben keine Grenze. Wir haben Mitglieder, die weit über 80 sind. Ab einem bestimmten Alter, ab 70, sagen wir, okay, ihr dürft selber entscheiden, ob ihr mitarbeiten wollt oder nicht. Das Einzige, was alle Mitglieder hier machen müssen vor der ersten Schicht, ist eine Hygieneschulung, ja, weil wir hier mit Lebensmitteln umgehen müssen. Aber sonst ist wirklich jeder willkommen. Man muss auch nicht unbedingt Deutsch sprechen können. Mitglieder gehabt so mit Rollstuhl, das war gar kein Problem. Aber zu der Frage, was müssen die Leute mitbringen? Unser Riesenvorteil ist, wir sind ein sehr große Community. Es gibt alle möglichen Fähigkeiten.
2: Ich habe auf Ihrer Homepage gelesen, dass es auch noch außer dem Verkauf und dem Herrichten von Waren und dem Leiten eines Supermarktes andere Aktivitäten gibt unter den Genossenschaftsmitgliedern. Welche denn?
1: Ja, wir sind wirklich eine lebendige Gemeinschaft und wir haben Käseverkostungen, wir haben Pilzwanderungen, Kochveranstaltungen, auch Mitglieder, die für Mitglieder kochen, also ein Singkreis, Literaturkreis. Wir besuchen unsere Lieferanten, unsere Bauern.
2: Also ideal eigentlich für Leute, die sich in der großen Stadt München einsam fühlen, die könnten bei Ihnen einen netten Bekanntenkreis finden. Zum Warenbestand. Woher beziehen Sie denn Ihre Waren?
1: Also bei uns, was ganz wichtig ist, wir haben ein Vollsortiment. Ja? Alles, was man im Alltag braucht, ja, haben wir auch, damit man nicht unbedingt woanders noch einkaufen muss. Ja? Wir haben aber auf jeden Fall bestimmten Fokus. Und wir haben 95% ungefähr von unseren Waren, die Bio-Produkte sind. Und sobald wie möglich beziehen wir auch die Produkte aus der Region. Wir schauen aber auf die Preise auch auf. Ja. Und das heißt für Mehl zum Beispiel, ja, wenn wir ein regionales Mehl haben, ja, aber wenn es eine preisgünstigere Variante gibt, dann werden wir auch diese im Laden haben.
2: Jetzt im Winter gibt es hier regional keine Zitrusfrüchte. Woher bekommen Sie dort das Obst?
1: Also die bekommen wir zum Teil über Großhändler und auch direkt von Initiativen in Italien. Ja. Okay. Es gibt diese No-Cap-Initiative. Das ist eine Initiative aus Süditalien gegen Mafia bei der Produktion von Zitrusfrüchte. Das Projekt ist wirklich toll und die unterstützen wir. Und wir bekommen alle zwei Wochen ein oder zwei Paletten Zitrusfrüchten. Okay.
2: Welche Prinzipien versuchen Sie hier zu verwirklichen? In Bezug auf Verpackung?
1: Wir haben am Anfang so mit einer ganz kleinen Unverpackt-Ecke angefangen und bemerkt, dass die Nachfrage bei uns sehr groß ist, ja, weil da spart man nicht nur ein bisschen Verpackung, sondern auch Kosten. Die Unverpackt-Produkte sind deutlich günstiger, deswegen von 20 Produkten am Anfang haben wir mittlerweile über 100 Unverpackt-Produkte. Wir sind aber kein reiner Unverpackt-Laden, wir haben über 4500 unterschiedliche Produkte.
2: Obst und Gemüse regional, soweit es geht. Werden die Genossenschaftsmitglieder, also die Miteigentümer, am Umsatz beteiligt?
1: Es ist tatsächlich in unserer Satzung geschrieben, dass die Gewinne nicht an den Mitgliedern weitergegeben werden, weil wir haben auch viele passive Mitglieder, ja, und wir wollen, dass wirklich dieser Laden die Leute profitiert, die hier einkaufen. Das heißt, sollten wir langfristig Gewinne machen, dann werden wir unsere Preise senken eher. Ja. Beziehungsweise das entscheidet dann die Mitgliederversammlung, ob wir mehr Personal einstellen, ob wir die Preise reduzieren, ob wir investieren, was auch immer.
2: Also, was wünschen Sie sich denn für die Zukunft des Foodhub?
1: Was wir uns wünschen, ist, dass es in einigen Jahren so einen Laden in jeder Stadt gibt, in jeder Großstadt gibt und auch vielleicht in München mehrere Filialen, beziehungsweise mehrere ähnliche Supermärkte. Ja. Es muss nicht Filialen sein, ja. Es können auch eigenständige Organisationen sein, aber es sollen möglichst viele Leute in München davon profitieren können.
2: Sie sind ja schon auf der Suche nach einem neuen Laden in Schwabing, habe ich gehört. Wie schaut es denn da aus?
1: Ja, also da haben wir auch in Schwabing eine aktive Gruppe, die sich diesem Projekt beschäftigt. Ja, die machen Werbung in dem Stadtteil, die suchen einen Standort. Also wir sind jetzt seit ein paar Monaten bisschen aktiver auf der Suche in einem Standort und freuen uns auf alle möglichen Vorschläge.
0: Das war einer der Gründer von Foodhub München, Quentin O'Rein. Der Mitmach-Supermarkt hat seinen Sitz in der Deisenerhofener Straße 40 in Obergiesing. Es wäre sicher wünschenswert, wenn der konventionelle Einzelhandel demnächst noch mehr Konkurrenz durch solche genossenschaftliche Modelle bekommen würde.
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0: Ihr habt Lora München auf der 92.4 eingeschaltet und hört die Sendung von München soll kein Schaden ausgehen. Als Greenwashing wird das Verbreiten von Informationen bezeichnet, das darauf abzielt, einem Unternehmen ein ökologisches und auch sozial verträgliches Image zu geben, ohne dass es dafür hinreichende und überprüfbare Belege gibt. Greenwashing ist aber nicht nur Schönfärberei, es ist ein Geschäftsmodell. Denn statt echten Umweltschutz zu betreiben, ist es billiger, so zu tun, als ob. Ein aktueller Greenpeace-Report legt nun die Strategien hinter Greenwashing offen. Von fossilen Konzernen über die Finanzindustrie bis zu Fast Fashion. Der Report schaut auf die Vorgehensweise der Unternehmen quer durch alle Branchen. Verfasst hat den Report die Wirtschaftsexpertin und Sprecherin von Greenpeace Österreich, Ursula Bittner. Und der Ökom Verlag hat ihn unter dem Titel Greenwashing, das schmutzige Geschäft mit dem Gewissen, im vergangenen Herbst als Buch veröffentlicht. Auf Einladung des Münchner Forum Nachhaltigkeit ist Ursula Bittner am 18. März in den Ökom Zukunftssalon gekommen. Einige Ausschnitte aus ihrem Vortrag hören wir jetzt. Zunächst schildert Bittner die Situation, in der wir uns befinden.
4: Wir sind mitten in einer Klimakrise, wir sind mitten in einer Artenkrise und es ist die Frage, ob wir das Ruder rumreißen können oder nicht. Und treffen uns auch selber, also in unserem alltäglichen Leben, mit Hitzetoten, mit Überschwemmungen, mit einfach Wetterextremen, die von der Wissenschaft bestätigt sind, sehr viel von der Klimakrise kommen. Aber nicht zu unterschätzen auch die Artenkrise. Wenn wir uns anschauen, was WissenschaftlerInnen festgestellt haben, wie sich die Artenvielfalt, wie die auf der Welt, wie die, in welchem Zustand die ist, wie alarmierend das eigentlich ist. Und dennoch, und wurde auch schon angesprochen, ist momentan der komplette Fokus ganz woanders. Es geht um Simplification, es geht um Deregulierung, es geht um Bürokratieabbau. Und unter diesem Deckmantel der Wettbewerbsfähigkeit werden gerade Standards, die wir uns über Jahre erkämpft haben, wieder abgebaut. Also wir haben da totalen Backlash gerade, vor allem in der Europäischen Union, aber natürlich auch in anderen Ländern wie in den USA. Es ist halt noch viel extremer.
0: Durchaus nachvollziehbar also, dass Greenpeace diesem Backlash oder Rollback in Politik und Wirtschaft etwas entgegensetzen will.
4: Wir haben über Jahre und machen wir noch immer, wir kommunizieren, wir kampanisieren davon, dass die menschengemachte Klimakrise bei den Menschen ankommt, dass wir politischen Druck ausüben, dass es eben Gesetze gibt, dass es Regelungen gibt. Und was man gemerkt hat in den letzten Jahren, dass immer mehr auf diesen Zug aufgesprungen sind, sicher auch mit den Fridays, die 2019, leider kurz vor Corona, einfach sehr groß geworden sind und der Druck immer größer geworden ist von der Umweltbewegung, die schon viele, viele Jahre davor begonnen hat. Aber man gesehen hat, dass man die Spreu vom Weizen trennen muss, dass viele eben nur so tun als ob und manche es wirklich machen. Und da sehen wir uns schon als Akteurin, die diese Möglichkeit hat, das aufzuzeigen. Weil es gibt wahrscheinlich nicht viele Organisationen, Personen, die sich gegen diese Riesenkonzerne und diesen Lobbyismus stellen können. Und da gehört Greenpeace definitiv dazu. Und deswegen sehen wir uns auch als unsere Verantwortung, hier mit dem Finger drauf zu zeigen und das auch aufzudecken.
0: Als nächstes erklärt Ursula Bittner den Begriff Greenwashing, erläutert, woher er kommt und in welchen Ausprägungen er in Erscheinung tritt.
4: Greenwashing, der Begriff selber, kommt aus dem Englischen. kommt vom Washing, Schönfärberei, und kommt eigentlich vom Whitewashing. Also, dass man schwarze Rollen mit weißen Personen besetzt hat. Das hat man dann eben Whitewashing genannt. Und Greenwashing kam das erste Mal auf, wie Jay Westerwelt, das ist ein Aktivist gewesen und ein Ökologe, sich darüber aufgeregt hat, dass in den Hotels dieses Pickel ist, hängen Sie das Handtuch auf, dann wird es nicht gewaschen für die Umwelt. Und er hat dann eben gesagt, das ist nicht für die Umwelt, sondern die sparen damit Kosten. Und wenn sie wirklich was für die Umwelt machen würden, würden sie ganz andere Maßnahmen setzen. Da kam das erste Mal dieser Begriff Greenwashing. Mittlerweile ist er auch im Oxford Dictionary drinnen. Und was mir auch wichtig ist und was auch für uns als Greenpeace eine Definition von Greenwashing ist, es ist nicht nur Greenwashing, wenn es absichtlich ist. Mittlerweile sagen wir auch wenn es unabsichtlich ist, ist es Greenwashing, weil wir haben die Zeit nicht mehr zu sagen, hops, das ist mir jetzt passiert. Sondern man muss sich schon als Unternehmen und als PR-Agentur und sonstige Akteurinnen überlegen, was tue ich, und diese Verantwortung auch übernehmen. Genauso wie man es macht bei Hygienevorschriften, bei Sicherheiten, muss man einfach die ökologische Komponente auch mit reinnehmen. Das heißt, wenn es etwas gibt, was man sich unbedingt merken muss nach diesem Vortrag und wenn man dieses Buch liest, Greenwashing ist nicht nur Marketing. Greenwashing ist jetzt nicht nur, ich gehe in den Supermarkt und sehe ein grünes Produkt und denke mir, ist das wirklich grün? Das gehört zu Greenwashing, definitiv. Ja. Aber es ist eine perfide, ganz absichtliche Strategie von Konzernen, es abzuweisen, dass es starke Regeln gibt. Und wir sehen ja jetzt gerade, dass sie erfolgreich waren. Also es ist ein bisschen auch so ein Kräftegezerre, habe ich mir dann so bildlich vorgestellt, zwischen der Umweltbewegung, wer alle da auch dazugehört, das ist jetzt nicht nur Greenpeace, aber das sind alle Menschen, die sich damit beschäftigen, es sind Wissenschaftlerinnen, die sich damit beschäftigen, es sind auch Medien, die darüber berichten, und auf der anderen Seite Konzerne, die das einfach nicht haben wollen und beide praktisch versuchen, Richtung Politik dementsprechend eben auch Einfluss zu wirken und ihre Interessen durchzubringen. Nur sind die einen Interessen profitgetrieben und die anderen fürs Gemeinwohl orientiert.
0: In ihrem Buch schaute sich die Greenpeace-Expertin die verschiedenen Akteure, die Strategien und Tricks an. Den Fokus richtete sie dabei auf die fossile Industrie, die industrielle Landwirtschaft, die Textilindustrie, die Plastikbranche und die Finanzbranche. Aber sie weist auch darauf hin, dass es bei Medien, in den sozialen Medien, bei Vereinen oder NGOs ebenfalls Greenwashing gibt. Und Strategien, um Greenwashing zu betreiben, gäbe es viele, sagt sie.
4: Da gehört dazu eben sehr vage und sehr unklare Aussagen, kennt ja jeder. Wie man das sagt, etwas ist grün, etwas ist nachhaltig, das ist auf dem Produkt oder auch gesamt auf das Unternehmen. Oft auch sehr unklare Begrifflichkeiten, Behauptungen, wo man keine Beweise hat, wie die Unternehmen eigentlich dazu kommen. Oder auch gern nur einen Teil eines Produkts grün machen und alles andere ist eigentlich überhaupt nicht nachhaltig. Dann eben Begrifflichkeiten verwendet, die keinen Standard und keinen Beweis als Basis haben. Also da haben wir zum Beispiel die regenerative Landwirtschaft, wo man dann sagt, wir setzen jetzt auf regenerative Landwirtschaft. Keiner weiß aber, was eigentlich damit gemeint ist. Wo ja die biologische Landwirtschaft eigentlich einen ganz klare Vorgaben hätte, was zu machen ist. Aber man setzt dann doch lieber auf die regenerative Landwirtschaft. Dann natürlich irreführende Symbole oder Bilder, also Verpackungen, die sehr nachhaltig dargestellt werden. Selektive Darstellungen, das habe ich eh schon erwähnt, mit Fachsprache, Blenden, Versprechen in die Zukunft, finde ich auch sehr nett. Wenn man sagt, man macht etwas bis XYZ, können wir ja im Prinzip nicht nachvollziehen, ob das dann auch wirklich passiert. Ist auch zu viel verlangt von jedem Einzelnen. Was auch gern gemacht wird, ist Sachen, die gesetzlich verboten sind, einfach trotzdem dann noch draufschreiben, dass man das macht, obwohl es eigentlich eh nicht mehr erlaubt ist. Und was auch sehr perfide ist, und das passt zu dem, was ich vorher auch gesagt habe, nennt man Deep Greenwashing, wenn Unternehmen sich sehr nachhaltig darstellen, zum Beispiel auch ein Zertifikat verwenden, zum Beispiel FSC oder so, und dann aber hinterrucks dagegen lobbyieren, dass es eben Gesetze genau in diesem Bereich gibt. Wo man ja eigentlich davon ausgehen könnte, die würden ja das eh gut finden, wenn es gesetzlich geregelt ist, weil sie sich ja schon für das einsetzen. Also als Beispiele habe ich da jetzt zu diesen ganzen Strategien, eines meiner Lieblingsbeispiele ist das MSC-Gütezeichen im Fischbereich, die sich ja gegründet haben mit dem Ziel, nur nachhaltigen Fisch zu vertreiben. Und es steht auch überall der nachhaltigste Fisch. Aber zum Beispiel im Standard ist nicht ausgeschlossen oder man ist nicht ausgeschlossen, zertifiziert zu werden, wenn man überfischt. Und Überfischung ist eines unserer größten Probleme der Meere. Also man könnte davon ausgehen, dass wenn ich einen nachhaltigen Fisch kaufe, dass das sehr, sehr wohl da drinnen ist. Das Problem dabei ist halt, viele Probleme beim MSC und bei anderen Gütezeichen. Aber wenn ich jetzt vom Supermarktregal stehe und ich sehe da MSC, der nachhaltigste Fisch, und ich glaube, es steht sogar wirklich der nachhaltigste, und ich hätte jetzt daneben einen heimischen Fisch oder vielleicht sogar eine pflanzliche Alternative, gehe ich vielleicht davon aus, dass da steht ja nachhaltig drauf, dass das muss ja wohl nachhaltiger sein. Und dann kaufe ich vielleicht sogar noch dieses Produkt mehr, als dass wir eigentlich alle wissen sollten, Meeresfisch sollte man massiv reduzieren, weil wir diese Menge gar nicht mehr produzieren können. Das Verschieben von Zielen, das, was ich vorher schon erwähnt habe, das hat Danone zum Beispiel gemacht, das haben viele gemacht, aber Danone war zum Beispiel so ein Beispiel, die haben immer wieder gesagt, bis XY zu einem gewissen Zeitraum werden sie recyceltes Material einsetzen und haben ihre eigenen Ziele einfach nie erreicht und haben dann immer wieder die Deadline noch weiter rausgeschoben. Und das ist eben, wie gesagt, für uns dann auch nicht kontrollierbar oder einklagbar, dass wir sagen, hier habt ihr euch ja gar nicht dran gehalten. Beim Deep Greenwashing, also eben dieses Lobbyieren dagegen, da haben wir aufgedeckt auch, dass es Vereine gibt, die in Brüssel, in sozusagen, also Branchenverbände, aktiv gegen die Entwaldungsverordnung in der Europäischen Union lobbyiert haben. Und da sind Unternehmen dabei, die schon seit Jahren FSC zum Beispiel verwenden und sagen, sie haben nachhaltiges Holz in ihrer Lieferkette, setzen auf nachhaltiges Holz. Und die wollen aber dann dezidiert nicht, dass es eben eine Entwaldungsverordnung gibt.
0: Zu Greenwashing-Strategien gehörten auch Kompensationen in Form von CO2-Zertifikaten, sagt Bittner. In ihrem Buch hat diese Form des Greenwashings sogar ein eigenes Kapitel.
4: Weil es da einfach ganz viele Probleme gibt, also CO2-Zertifikate, was wir als eine super perfide Art und Weise zu Greenwashing empfinden, weil da auch die ganze Verantwortung meistens auf den globalen Süden umgewälzt wird, wo man sagt, irgendwo wird ein Wald gepflanzt, geschützt oder irgendwelche effizienten Kochöfen finanziert und dann können wir weiterhin CO2 emittieren und wir rechnen das dann einfach gut mit den Zertifikaten. Abgesehen davon, dass diese Projekte oft nicht funktionieren, ist diese Idee an sich einfach so absurd, weil ein Produkt nicht grüner wird, nur weil irgendwo anders ein Baum gepflanzt wird. Also der Flug hat trotzdem diese Emissionen. Und es ist auch beim Beispiel Carbon Farming, was ich da auch behandle, was auch sehr viele Probleme mit sich bringt, wo Landwirte Zertifikate verkaufen, aber auch wieder so ist, wo ich mir denke, eigentlich müsste man ja da reduzieren und dann nicht diese Reduktion verkaufen, dass wir andere weiter emittieren können, sondern wir müssen ja insgesamt alle runterkommen. Bei der Landwirtschaftsbranche, da ist eben das Carbon Farming ein Problem. Dann ist diese regenerative Landwirtschaft, die ich vorher schon erwähnt habe, auch spannend. Da haben Konzerne wie Nestle und so weiter diesen Begriff mal erfunden. Und dann setzen die alle auf regenerative Landwirtschaft. Und eben, man stellt sich einfach die Frage, warum wird sowas Neues entwickelt und nicht auf was Bewährtes, was auch eine EU-Gesetzgebung im Hintergrund hat. Warum setzt man nicht auf biologische Landwirtschaft? Und die einzige Antwort, die man hier finden kann, ist einfach, weil sie tun können, was sie wollen, weil man nicht genau definiert, was regenerative Landwirtschaft ist. Ich sage jetzt nicht, dass regenerative Landwirtschaft auch gut sein kann, wenn man es richtig macht, aber es gibt keine Vorgabe dafür. Genau, in der Finanzbranche, die auch sich sehr stark gemacht hat im Greenwashing, gibt es ja ganz viele Net-Zero-Allianzen. In den USA gibt es eine Anti-ESG-Bewegung mittlerweile schon. Aber man hat dann auch herausgefunden, dass es ganz viele ESG-Fonds, also Environmental, Social and Governance, die eigentlich nachhaltig care sein sollten. Also sagen wir so, die ursprüngliche Idee von ESG war ja einfach nur zu bemessen, wo stehe ich in diesen Bereichen. Geworden ist es, das ist nachhaltig. Und ganz viele dieser ESG-Fonds hatten dann fossile Unternehmen dabei. Auch DWS, die waren ja auch sehr in den Medien mit ihrem Greenwashing, die hatten damals, fand ich auch sehr lustig, einen Fonds zum Schutz der Meere. Und in diesem Fonds war einer der größten Kreuzfahrtsgesellschaften drinnen. Was einfach, ich meine, einfacher kann man Greenwashing, glaube ich, gar nicht erklären. Zumindest hat man im Finanzbereich jetzt kommen immer mehr Regulierungen. Es gab da auch vor circa einem Jahr eine neue Vorgabe, dass man eben das nicht mehr ESG nennen darf, wenn gewisse Kriterien nicht erfüllt sind. Dadurch haben sich ganz viele dann auch umbenannt, weil sie das nicht mehr gewähren konnten.
0: Was kann man gegen Greenwashing tun? Welche Veränderungen bräuchte es, um Unternehmen dazu zu bringen, wirklich ökologisch zu produzieren und zu handeln? Ursula Bittner schildert die Möglichkeiten, weist aber auch auf die schlechter werdenden politischen und rechtlichen Rahmenbedingungen hin.
4: Also es gibt das Gesetz gegen den unlauteren Wettbewerb, das gibt es in Deutschland genauso wie in Österreich. Und hier ist es eigentlich jetzt schon so, dass man irreführende Aussagen nicht tätigen darf. Es ist aber trotzdem so, wo kein Kläger, kein Richter. Das heißt, ich muss erst einmal gegen so etwas vorgehen gerichtlich, damit ich das auch verhindern kann oder einklagen kann, dass der Konzern dann damit aufhört. Das macht ja die Umwelthilfe in Deutschland ganz viel. Wir haben das noch nicht so etabliert in Österreich, weil wir das bis dato nicht durften und noch immer nicht dürfen. Wir versuchen gerade die Anerkennung zu bekommen. Da gab es eine EU-Richtlinie, wo man eben jetzt sich bewerben kann. Die haben wir jetzt in Österreich auch mal umgesetzt und jetzt sind wir auch gerade in diesem Prozess, dass wir das dürfen. Aber es gibt eine gute Neuigkeit, eine gute und eine schlechte in dem Bereich. Es gibt die Empowering Consumer Richtlinie, die jetzt bis Ende März umgesetzt werden muss, die schon viele Verbesserungen hier bringen wird, so vermuten wir, weil dezidiert grüne Begriffe aufgenommen worden sind. Das heißt, wenn man jetzt klagt, ist man viel sicherer, dass man diese Klage auch gewinnt als vorher. Vorher war das Risiko einfach noch etwas größer, weil diese grünen Begriffe hier nicht dezidiert geregelt worden sind. Und es ist auch so, dass man zum Beispiel nicht mehr klimaneutral sagen darf, wenn man kompensiert. Das ist ein super Fortschritt. Man muss auch das gesamte Produkt muss grün sein und nicht nur ein Teil davon. Also so ein paar neue Regelungen gibt es. Die schlechte Nachricht ist, was ganz interessant ist, dass eigentlich die Green Claim Richtlinie auch geplant war. Also als Lex Specialis gegenüber der Empowering Consumers Lex Generalis sozusagen, wo man dann wirklich genauer definiert hätte, was muss man denn tun, wenn man etwas grün benennt, was muss man tun, wenn man ein Gütezeichen verwendet, wie ist das sozusagen juristisch, weil es Juristen da sind, also eben nicht nachher, sondern vorher klären muss. Und diese Green Claim Richtlinie, und das war, soweit ich weiß, Premiere, wurde von der Kommission einfach zurückgenommen. Das ist so davor, glaube ich, noch nie passiert, aber da hat man schon gesehen, wie sich das gerade in der Kommission und in Brüssel einfach dreht, weg von diesem Green Deal hin zu einem Greenwashing Deal oder Clean Industrial Deal. Genau, und jetzt sind wir eh schon in der Jetztzeit, eben beim Green Deal, der 2019 ins Leben gerufen worden ist. Er ist nicht perfekt gewesen und es war auch nicht so, dass jetzt Greenpeace gesagt hat, alles ist super, aber es war schon irgendwo auch ein Lichtblick. Und jetzt sehen wir aber, dass sich da, also dass das Ganze komplett zurückgenommen wird, zurückgerudert wird in den USA. Wie gesagt, gibt es Anti-ESG-Bewegungen, es werden Gesetze zurückgenommen. Es ist eigentlich gut, wenn man sich nicht ökologisch ausrichtet. Man wird darin motiviert. Ich brauche von Trump ja gar nicht reden, das kriegt eh jeder mit. Ich habe jetzt vorgestern auch gelesen, dass es eine globale Umfrage sozusagen gab von 165 Nachhaltigkeitsexperten, die auch gesagt haben, also das, wo nur 23% gesagt haben, sind überzeugt, dass der Green Deal zu wirklichen Gesetzen führt, die uns was bringen. Also hier ist einfach komplette Trendwende. Und jetzt kommen die ganzen Omnibus-Verordnungen, die ja eigentlich, ein Omnibus sollte ja eigentlich nur dazu gemacht werden, um technische Adoptionen durchzuführen. Und jetzt wird wie mit der Kettensäge über alles drüber radiert. Der erste Omnibus ist auch schon veröffentlicht worden und beschlossen worden, wo es um die CSRD, also um die Nachhaltigkeitsberichterstattung ging, um das Lieferkettengesetz und um die Taxonomie, wo alles wieder zurückgenommen worden ist, in der Essenz, was eigentlich geplant gewesen wäre. Jetzt hatten wir vor kurzem eben die Informationen über den Umweltomnibus, wo es um die Wasserrahmenrichtlinie geht, um die Kosmetikverordnung, um die Zulassungen von Bauprojekten. Also es wird auf allen Ebenen und nicht nur im Umweltbereich, auch im sozialen Bereich, auch im digitalen Bereich, alles unter dem Deckmantel der Deregulierung, der Simplification, der Wettbewerbsfähigkeit, alles wegradiert. Und es ist wirklich sehr bedenklich gerade und wir versuchen da jetzt gerade mit allen möglichen Mitteln, die wir haben, dagegen auch anzuhalten, weil im Endeffekt ist das unter dem Deckmantel der Vereinfachung, werden einfach unsere ganzen Schutzstandards aufgelöst, wo wir eigentlich so viele Jahre dafür gekämpft haben, die unser aller schützen. Und eigentlich wird das Risiko nur verschoben vom Unternehmen hin zu uns allen. Und die Kosten, die dann entstehen werden, auch die gesundheitlichen Risiken, die damit einhergehen, werden einfach auf die Allgemeinheit wieder geschoben.
0: Zum Schluss geht die Greenpeace-Expertin auf die Ursachen dieses gewaltigen Rollbacks bei den Umweltstandards, aber auch bei den sozialen Standards ein.
4: Ein Teil davon ist sicher, dass viele Unternehmen eben es nicht ernst gemeint haben, weil sie eben greengewashed haben. Das heißt, sie haben eigentlich nur kosmetische Maßnahmen gesetzt und aus diesem Grund können sie auch jetzt ganz leicht davon wieder abkommen, weil sie es eigentlich eh nie ernst gemeint haben und so ist auch meine These. Weil würde ein Unternehmen tatsächlich sagen, sie transformieren, sie setzen auf ökologische Nachhaltigkeit und auch soziale, dann würden sie jetzt nicht einfach davon wieder abkehren. Also wenn ich jetzt nehme dann immer das Unternehmen Sonnentor als Beispiel, das man vielleicht kennt, die haben das einfach in ihrer Unternehmens-DNA drinnen und komme was wolle, die werden da auch weitermachen und das ist dann egal, was auf der EU anders beschlossen wird. Das heißt, wir sind jetzt halt im Green Cancelling, das Green Hushing, das ist noch eine Stufe davor, wo man sagen kann, Unternehmen machen zwar was, setzen sich zwar ein oder versuchen ökologische Nachhaltigkeit voranzutreiben, aber sie reden nicht mehr drüber, weil, so sagen sie, Angst haben, da diskreditiert oder vielleicht sogar verklagt zu werden. Das ist auch ein Riesenproblem, weil einfach der Austausch dann zwischen den Unternehmen noch fehlt, wie man eigentlich auch weiterkommt und das Thema hat auch keine Relevanz mehr. Parallel dazu, und das ist mir auch noch wichtig zu sagen, ist es ja nicht nur so, dass wir in der Essenz im Inhaltlichen gerade große Probleme haben, sondern auf vielen Ecken und Enden wird ja auch gegen die vorgegangen, die sich eben für diese Themen einsetzen. In dem Fall jetzt auch gegen Umweltorganisationen. Das heißt, das ganze Klima rund und in dem wir uns bewegen und in dem wir arbeiten, wird rauer. Also autoritäre Regime, Regierungen, Parteien werden immer mächtiger. Wir haben in den USA gerade selbst eine SLAPP-Klage am Hals, also eine Einschüchterungsklage, Strategic Lawsuit Against Public Participation, wo Energy Transfer, Greenpeace USA und Greenpeace International auf 666 Millionen Dollar verklagt hat. Das ist jetzt auch schon bestätigt, nur unter Anführungszeichen mehr mit 345 Millionen, wo wir auch Einspruch erheben werden. Aber das heißt natürlich, wenn das durchgeht, kann Greenpeace USA eigentlich zumachen. Das heißt, es ist für uns auch immer schwieriger auch zu arbeiten, weil wir nicht nur inhaltlich bekämpft werden, sondern auch, wie wir eigentlich, dass wir überhaupt arbeiten können. Deswegen auch die Whistleblower-Initiative, die ich auch mitgegründet habe, und auch diese Antikorruptionsinitiative, weil ich mich ganz viel auch mit den Themen liberale Demokratie und Zivilgesellschaft beschäftige, weil wenn wir nicht mehr agieren können, wenn wir keine Versammlungsfreiheit mehr haben, wenn wir keine unabhängigen Medien mehr haben, dann kommen wir mit unseren Themen auch nicht mehr durch und können auch nicht mehr arbeiten, wie wir es ja schon sehen, wie zum Beispiel in Ungarn. Und das Ganze findet aber parallel dazu statt, wo eigentlich sehr viele Menschen die Klimakrise sehr wohl wahrnehmen und sehr wohl große Angst davor haben und über diese Folgen. Also es gibt eine Studie aus dem Jahr 2024, wo 89% der Befragten gesagt haben, dass sie sich entschlossenes Handeln gegen die Klimakrise wünschen. Und mir kommt es ein bisschen so vor, dass wir können dieses Change by Design. Das schaffen wir nicht. Also es geht immer nur Change by Disaster. Es ist jetzt gerade wieder, jetzt haben wir gerade wieder die Ölkrise und man fragt sich, naja, also ja, das hätte man sich auch überlegen können, dass es vielleicht besser wäre, wenn man sich unabhängiger aufstellt in der Energieversorgung und nicht abhängig ist von autoritären Autokraten, autoritären Regimen und das Öl weiter importiert.
0: Das waren Ausschnitte aus dem Vortrag von Ursula Bittner, Greenwashing, das schmutzige Geschäft mit dem Gewissen, der am 18. März im Ökom Zukunftssalon im Rahmen einer Veranstaltung des Münchner Forum Nachhaltigkeit stattfand. Der gesamte Vortrag kann auf dem YouTube-Kanal des Münchner Forum Nachhaltigkeit nachgehört werden. Bittners gleichnamiges Buch ist im vergangenen Herbst im Ökom Verlag erschienen, hat 300 Seiten und kostet 25 Euro.
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0: Ihr habt Lora München auf der 92.4 eingeschaltet und hört die Sendung von München soll kein Schaden ausgehen. Wir kommen jetzt zu einem Begriff, der inzwischen immer öfter zu hören ist. Dritter Ort. Ein dritter Ort ist weder zu Hause noch Arbeit. Er ist ein Ort, an dem Menschen einfach so zusammenkommen. Offen zugänglich, ohne Konsumzwang. Als einen solchen dritten Ort hat die Münchner Initiative Nachhaltigkeit MIN das Projekt Westend-Wohnzimmer gestartet, was wiederum Teil des Projekts Wandertisch sucht dritten Ort ist. Im Westend möchte die MIN damit neue Formen gemeinschaftlicher Begegnung an einem mobilen Tisch erproben, der an wechselnden Orten als niedrigschwelliger Treffpunkt dienen soll. Am 10. April wurde das erste sogenannte Westend-Wohnzimmer im Forum Schwanthaler Höhe eröffnet. Mehr dazu erfahren wir jetzt von Sven von der Münchner Initiative Nachhaltigkeit.
6: Das Westend-Wohnzimmer ist ein kleiner Versuch von uns, das zusammenzubringen, dass Leute einfach sich treffen, ohne dass sie jetzt groß konsumieren müssen. Ja, das ist so ein bisschen der Hintergrund. Das kommt von den dritten Orten, wenn das bekannt ist, dass man einfach...
0: Vielleicht erklär's kurz, was ist der Begriff dritter Ort? Der kommt ja immer öfters vor jetzt, aber viele wissen es noch nicht.
6: Ja, genau, das ist relativ simpel. Der erste Ort ist das eigene Zuhause, der zweite Ort ist die Arbeitsstelle und der dritte ist so ein bisschen das, was man so früher im Gemeinschaftsleben, im Wirtshaus oder in der Freizeit irgendwo verbracht hat. Und nachdem das immer schwieriger wird, zumindest mit kleinem Budget, sich irgendwo hinzusetzen, da ist immer die Bemühung, jetzt solche Orte wieder zu beleben, einzurichten oder zu ertüchtigen.
0: Bevor wir jetzt vielleicht zu den Inhalten kommen, die da vielleicht zur Sprache kommen, Westend-Wohnzimmer, also ich stelle mir da jetzt ein Wohnzimmer vor oder beschreib doch mal, wie schaut das aus?
6: Genau, das ist der Hintergrund, dass es auf gemütlich und das Gewohnte abbilden soll von zu Hause. Das schaffen wir natürlich nicht genauso mit Couch und gemütlichen Sesseln, aber die Idee ist schon, man kommt dazu, geht vorbei, hat vielleicht Zeit oder hat es gelesen oder gehört bei Radio Lora und sagt, oh, ich habe jetzt gerade ein bisschen Freizeit und ich setze mich dazu. Da gibt es überhaupt keinen Druck, kein Programm. Es sind Menschen vom Westend-Kiez, von der Münchner Initiative Nachhaltigkeit dabei, die einfach da sitzen, wenn ein Gespräch gewünscht wird. Ja, es gibt Spiele, es gibt Möglichkeiten, sich zu informieren. Und im Idealfall findet man jemanden, der auch bereit ist, sich in der Nachbarschaft zu engagieren.
0: Ihr habt ja schon eine gewisse Erfahrung. Es gibt das Projekt Wandertisch sucht dritten Ort. Und da seid ihr schon an verschiedenen Orten gewesen mit demselben Konzept wie im Forum Schwanthaler Höhe nun. Mit welchen Themen sind die Leute zu euch gekommen?
6: Also der klassische Wandertisch von der Silvia Latki vom Westend-Kiez, der hat inzwischen eigentlich feste Orte. Ja, der steht am Wochenmarkt jeden zweiten Donnerstag abwechselnd und in der Stadtbibliothek. Und da ist es tatsächlich ein bisschen anders. Da wurde ein Thema gesucht, mehr oder weniger, von Engagierten. Und die haben auch tatsächlich eins gefunden jetzt. Seit letztem Jahr treffen sich regelmäßig zum Thema des Westend blüht auf. Ja, die wollen also kleine Verbesserungen im grünen Bereich erreichen, Pflanzungen, Stockrosen an der Hauswand, sowas. Also die haben mehr so ein bisschen dieses, was kann man verbessern konkret und lass uns loslegen. Aber nachdem das gut lief und gut läuft, haben wir gesagt, ja, wir wollen aber noch andere Menschen erreichen. Und deswegen wandert dieser Tisch jetzt wirklich durch bestehende Orte, heute hier, morgen dort und versucht einfach Leute zusammenzubringen, einzuladen, die sich vielleicht auch gar nicht treffen würden.
0: Ja. Und dieses Westend-Wohnzimmer, das heißt, ihr habt ja auch geschrieben, es gibt was zum Knabbern, es gibt auch was zum Trinken. Eigentlich kann ich das als willkommene Einladung hernehmen. Das Forum Schwanthaler Höhe ist ja ein Einkaufszentrum. Mich einfach dazusetzen, ein bisschen zuhören oder auch gar nichts machen.
6: Genau, so ist die Idee. Es ist ein einladender Platz, da eine Aktionsfläche diesmal, wo wir starten im Forum Schwanthaler Höhe. Und es gibt Wasser, es gibt Tee, es gibt kleine Knabbereien, vielleicht ein bisschen Obst. Und es ist einfach wirklich ein Tisch, wo man sich hinsetzen kann, ohne dass man was bezahlen muss, ohne dass man was leisten muss, was mitbringen muss oder ohne, wenn man es gar nicht will, angeredet wird. Man kann sich einfach hinsetzen, wenn es ein Gespräch sich ergibt, schön. Wenn nicht, ist es auch gut.
0: Klingt gut. Du hast vorhin den Begriff Westend-Kiez auch mal erwähnt. Das ist ja ein größeres Projekt, was in den letzten Jahren immer mal wieder mit kleineren, aber auch sehr großen Projekten im Westend auf der Schwanthaler Höhe aktiv geworden ist. Vielleicht kannst du mal erzählen, was das für ein Projekt ist.
6: Genau, das Westend-Kiez ist eins der ältesten Projekte der Münchner Initiative Nachhaltigkeit. Und wie der Name schon sagt, im Westend angesiedelt. Und versucht schon seit vielen, vielen Jahren, die Nachbarschaft einfach nachhaltiger zu gestalten. Also es gab verschiedene Aktionen, die der eine oder die andere sicher mitbekommen hat. Es gab Wanderbaumallee, es gab den Wunschbaum, wo man einfach sich einbringen konnte. Was fehlt mir denn hier im Viertel? Wie hätte ich es denn gerne? Es gab verschiedene Aktionen zum guten Leben im Quartier mit Straßenfesten, eigenorganisierten. Und wie gesagt, das ist immer so gedacht, dass die Menschen ihre Bedarfe und Bedürfnisse äußern können und dann versucht, das Westend-Kiez das irgendwie möglich zu machen. Und das ganz große Ziel ist jetzt dieses Nachbarschaftsviertel, man kennt es aus anderen Städten als Superblock. Da sind Verhandlungen und die schon weit gediehen sind mit der Stadt München, dass man das versucht, so ein Viertel einfach den Verkehr ein bisschen zu, ja, rauszudrängen, den Motorisierten und die Menschen ein bisschen die Straße zurückerobern lassen.
0: Vielleicht noch ein bisschen mehr dazu. Es gab ja schon so, du hast gesagt, wo versucht wird, die Autos rauszudrängen aus der Straße. Es gab den Versuch in der Parkstraße, es gab den Versuch in der Schießstedtstraße, wo Plätze geschaffen wurden, wo sich die Leute niederlassen können. Es wurde Grün aufgestellt, Pflanzenkübel aufgestellt. Es gab Fahrradaufpumpstationen, überhaupt Fahrradabstellplätze und noch vieles mehr. Da fanden auch auf einer dieser, ich nenne es jetzt mal Terrassen oder Parklets, so heißt es genau, gab es auch Veranstaltungen. Es gab regelmäßige Treffpunkte, wo man zusammenkommen konnte.

0: der die Straße zur Nutzen zustande kommt. Und eigentlich der Witz von diesen Superblocks ist einfach, dass niemand mehr durchfährt. Die Anwohnenden können natürlich weiter reinfahren, aber es soll verhindert werden durch so Straßenbegrenzungen und Straßenleitungen, wie man es früher so aus Einbahnstraßen kannte. Man kann nur so rum rein, so rum wieder raus, und das verhindert, dass dann irgendwer quer durchfährt oder das auf jeden Fall ein bisschen reduziert, was an Autoverkehr da ist.
1: Soweit Sven von der Münchner Initiative Nachhaltigkeit MIN über Superblocks, verkehrsberuhigte Straßen sowie das Westend-Wohnzimmer im Forum Schwanthaler Höhe. Das Westend-Wohnzimmer ist Teil des Projekts Wandertisch sucht dritten Ort. Mehr Info gibt's bei der MIN unter www.min-i-n.net/westend-wohnzimmer.
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1: Wir haben es gehört, dritte Orte sind informelle Treffpunkte ohne Konsumzwang wie Bibliotheken, Nachbarschaftstreffs, Parks, Vereine und vieles mehr. Sie sollen Begegnungen fördern, Isolation abbauen und Raum für Austausch und Teilhabe schaffen. Wir kommen nun zu einem Projekt, das sich zu solch einem dritten Ort entwickeln könnte. Die Initiative Riem macht's einfach will einen neuen Raum öffnen, in dem Menschen sich begegnen und austauschen können, die sich sonst kaum noch treffen in der Gesellschaft. Red mit, horch zu, pack ma's an. So lautet das Motto einer Serie von Dialogveranstaltungen, die in der Messestadt von der Initiative Riem macht's einfach durchgeführt wurden. Dazu gehören Straßenaktionen, Mitmachangebote und eine Bodenzeitung. Ziel der Initiative ist es, etwas gegen die Spaltung der Gesellschaft zu tun und unterschiedliche Menschen zusammenzubringen. Höhepunkt der Reihe ist der Projekttag in der Kulturetage am 2. Mai in der Messestadt Riem. Mehr dazu nun von Bernd Bödel von der Initiative Riem macht's einfach.
3: Dort kommen wir mit über eine Bodenzeitung ins Gespräch mit Leuten und laden sie dann zum großen Projekttag am 1. Mai ein. Und das letzte Mal hatten wir bei unserer Streetaktion großen Spaß mit unserer Bodenzeitung, weil da sind viele Leute einfach auf uns zugekommen und haben gefragt, was macht ihr da? Und so konnten wir gut mit vielen Leuten ins Gespräch kommen. Ja, und dann am großen Projekttag selber finden 6 Veranstaltungen insgesamt statt, 3 davon jeweils parallel. Und da sind die Themen zum Beispiel: Wie geht es mir mit dem Zusammenleben unterschiedlicher Kulturen und um die Demokratie der Zukunft? Nur um 2 Beispiele zu nennen.
1: Ihr habt jetzt am 11. April schon eine Straßenaktion gemacht. Vielleicht, du hast es schon erwähnt, vielleicht kannst du noch ein bisschen mehr erzählen, was da passiert ist.
3: Wir hatten eine Bodenzeitung vorbereitet. Das heißt, da war die Frage: Demokratie ist für mich, ... Und dann gab es verschiedene Felder, wo verschiedene Antworten standen, zum Beispiel alle halten zusammen oder alle haben die gleichen Chancen oder alle können mitbestimmen. Und man konnte dann Steine auf die entsprechenden Felder legen, und auf diese Weise war sozusagen so ein Stimmungsbild entstanden. Ja, bei alle halten zusammen und alle haben die gleichen Chancen lagen am Ende am meisten Steine. Und da haben viele Erwachsene und viele Kinder mitgemacht, und es hat uns allen Spaß gemacht, auf diese Weise mit den Leuten über Demokratie und über Probleme ins Gespräch zu kommen und sie dann auch einzuladen.
1: Du erwähnst Probleme. Haben Sie auch Probleme angesprochen? Was treibt die Leute um? Warum sind sie mit der Demokratie vielleicht, so wie sie heutzutage funktioniert, nicht zufrieden?
3: Das Thema Gerechtigkeit kommt natürlich vor. Was weiß ich, die Zustände in Altenheimen, dass alte Menschen kaum Aufmerksamkeit bekommen, Kinderarmut, all diese Probleme, und gleichzeitig natürlich, dass die Lobbys und die Superreichen immer mehr Einfluss nehmen und nehmen können. Also all diese Themen kommen auf jeden Fall vor. Und das ist ja dann auch wieder das Thema am kommenden Samstag. Und wir hatten auch sehr schöne Erlebnisse mit Sprechen und Zuhören, weil das ein Format ist, wo alle Beteiligten darum gebeten werden, von sich persönlich zu sprechen. Deswegen funktionieren die Formate ja auch für ganz unterschiedliche, also auch kontroverse Themen. Ja, wir wollen ja mit unserer Initiative Riem macht's einfach die unterschiedlichen Blasen in der Gesellschaft wieder zusammenbringen und ins Gespräch bringen zu konstruktiven Dialogen. Solche Formate wie Sprechen und Zuhören sind da sehr geeignet. Also wie gesagt, wir hatten da sehr bewegende Erlebnisse. Beim letzten Mal war das Thema: Wie geht es mir mit Krieg und Frieden? Und da hat eine ältere Dame von traumatischen Kriegserlebnissen erzählt, und das war auch sehr bewegend. Und ein 16-jähriges Mädchen war auch dabei. Die war erst so ein bisschen gehemmt und hat gemeint: Ja, mir fällt dazu gar nicht so viel ein. Und weil sie aber auch, wie alle anderen auch, 4 Minuten Zeit bekommen hat,

0: unsere Moderatorin hat dann immer so ein bisschen nachgefragt, ja, sprecht in der Klasse darüber mit Freunden und was sagen die? Und dann hat sie immer mehr erzählt und war am Ende ganz begeistert, weil ihre Stimme genauso wichtig war wie alle anderen. Mhm. Ich glaube, das war ein Moment von Empowerment sozusagen.
1: Jetzt heißt,
0: und darum geht es ja auch.
1: Jetzt heißt eure Initiative ja Riem macht's einfach. Du hast vorhin gesagt, dass die unterschiedlichen Blasen wieder zusammenkommen und ins Gespräch kommen. Welche Blasen gibt es denn in Riem und in der Messestadt Riem?
0: Also grundsätzlich denke ich, dass die Messestadt recht bunt ist, was ja auch schön ist. Und unterschiedliche Kulturen leben auf engem Raum zusammen. Und deswegen freuen wir uns auch sehr, dass wir ganz unterschiedliche Kooperationspartner gewonnen haben. Also unser Projekt ist gefördert durch den Bezirksausschuss 15. Und mit dabei haben wir zum Beispiel das Interkulturelle Forum für Frauen und Familien und die Evangelische Kirche, aber auch die Nachbarschaftstreffs und den runden Tisch Riem. Ja, natürlich ist unsere Gesellschaft auch politisch gespalten zwischen rechts und links und wir wollen gerne alle ansprechen.
1: Und es quasi jetzt am 11. April hat diese Straßenaktion stattgefunden und jetzt am Samstag, den 18. April, also jetzt in ein paar Tagen, gibt es in der Kulturetage die Fortsetzung und da greift ihr ja, könnt ihr ja quasi das, was am 11. April an Ergebnissen herausgekommen ist oder welche Gespräche stattgefunden haben, berichten und dann weiter behandeln. Wer macht denn da alles mit, wie wird das ablaufen?
0: Wir haben eine Moderatorin, die ist Trainerin, ausgebildet bei Mehr Demokratie e.V., die Juina Wessel wird das am Samstag moderieren. Ab 10.30 Uhr darf man ankommen, da gibt es Kaffee und Kekse und ab 11 Uhr wollen wir starten und dann werden wir natürlich ein paar einführende Worte sagen und dann findet eine Kleingruppeneinteilung statt und dann wird auch das Format nochmal erklärt, dass es darum geht, wirklich von sich zu sprechen und nicht politische Argumente auszutauschen. Und dann sprechen wir über das Thema, wie geht es mir mit der Gerechtigkeit in der Gesellschaft. Ich bin sehr zuversichtlich, dass es ein spannendes und bewegendes Treffen wird für alle, die teilnehmen und kommen.
1: Und dann geht es ja wieder weiter in der Kulturetage, einen ganztägigen Projekttag. Du hast es am Anfang unseres Interviews schon angesprochen. Jetzt sag doch mal, da gibt es ja ganz, ganz viele Themen, die ihr da behandelt und auf verschiedene Arten, was wird da stattfinden?
0: Also es gibt wieder ein Sprechen und Zuhören an diesem Tag zum Thema, wie geht es mir mit dem Zusammenleben unterschiedlicher Kulturen? Und es gibt einen Workshop zum Beispiel zum systemischen Konsensprinzip. Also das ist eine sehr spannende Entscheidungsmethode, um Gruppen, um in allen möglichen Gruppen Entscheidungen konstruktiv zu fällen, weil die Mehrheitswahl ja meistens polarisierend wirkt. Ja, es gibt immer Sieger und Verlierer. Und wie man wirklich effektiv zu guten Ergebnissen kommt, kann man in diesem Workshop lernen. Und ich denke, es wäre auch sehr spannend darüber diskutieren, wie wir unsere Demokratie mit systemischem Konsensieren verbessern können. Das ist ein weiteres Thema. Ja, dann gibt es zum Beispiel Demokratiefitness, trainiere deine Skills. Das ist ein Trainingsprogramm, das aus Dänemark stammt, dort entwickelt wurde und was jetzt zurzeit von Mehr Demokratie e.V. verbreitet wird. Und da sind ja mehrere Trainer dabei. Ja, weitere Workshops zu argumentieren in einer polarisierten Demokratie, Demokratieskepsis und wie weiter. Ah ja, und dann fast hätte ich vergessen, was bedeutet eigentlich Klimaresilienz? Vom Klimatreff Messestadt, da haben wir auch eine Kooperation. Da geht es wirklich konkret um Beteiligung, wie kann das Stadtviertel, also die Messestadt, klimaresilient werden. Und da sind auch Nachfolgeprojekte geplant, die daraus entstehen sollen. Und es geht darum, dann auch dafür Werbung zu machen, dass sich bei diesem realen Beteiligungsprojekt möglichst viele Menschen beteiligen wollen.
1: Das heißt jetzt, weil es sind, du sagst, es sind weitere Veranstaltungen nach diesem Projekttag geplant. Diese ganzen vielen Aktionen und Veranstaltungen sollen dann eben nicht enden, sondern es soll weitergehen. Vielleicht soll es ja auch sogar so etwas in der Richtung verstetigt werden. Was ist da geplant hinterher nach dem 2. Mai?
0: Konkrete Termine sind da natürlich noch nicht geplant, aber prinzipiell wollen wir gerne solche Formate verbreiten. Und ich würde sagen, weil wir so viele unterschiedliche Workshops und Formate an dem Tag anbieten, ist es eine Einladung an alle MünchnerInnen, die überlegen, was können wir für die Demokratie tun, sich das einfach anzuschauen, das eine oder andere kennenzulernen. Es sind ja viele Impulse dabei, die ich auch im konkreten Alltag, wenn ich anderen Positionen begegne, achtsam damit umgehen kann und darauf eingehen kann, ohne dass die Verbindung abreißt. Ja? Also, dass man in Verbindung kommt, statt eben weiter die Spaltung zu fördern. Da kann man konkrete Impulse mitnehmen. Und vielleicht wird man inspiriert, dass es mehr Möglichkeiten gibt, das überall in der Stadt zu machen. Und am Samstag, den 2. Mai, also beim großen Projekttag, am Nachmittag dann schon um 15 Uhr soll dann so ein Multiplikatorentreffen stattfinden, wo wir drüber sprechen, ja, wie es weitergehen kann und wo wir überall diese Formate hintragen können.
1: Jetzt hast du schon im Interview gesagt, wer eure Projekttage oder die ganzen Aktionen unterstützt, aber du hast noch gar nicht so genau gesagt, wer eigentlich hinter der Initiative Riemer macht's einfach steckt.
0: Eigentlich hat es angefangen mit dem München-Budget 2025. Da hatte ich die Idee, einen Vorschlag einzustellen. Dass, also eigentlich mit der Idee, dass die Stadt München so einen Projekttag zur Demokratie organisiert. Also beim München-Budget konnten ja die Münchner Bürger über 1 Million Etat entscheiden und verschiedene Vorschläge einbringen und dann darüber abstimmen. Und da habe ich damals mitgemacht. Und im Anschluss, also ich hatte eine gute Beraterin, die ein Schipphaus, die auch sehr aktiv mit in der Initiative ist. Und mit der habe ich mich immer beraten und wir haben dann gesagt, ja, wir sollten gleich die ganzen Organisationen und Initiativen, die zum Thema Demokratie Dinge tun, einladen, um so einen Projekttag konzipieren. Also haben wir eingeladen und es kamen tatsächlich 10 Leute aus verschiedenen Organisationen und Initiativen. Somit sind wir eigentlich ein Bündnis, ja. Und es war aber tatsächlich meine Initiative sozusagen. Also mit dabei ist Mehr Demokratie e.V., die Münchner Initiative Nachhaltigkeit, BN München Bildung für nachhaltige Entwicklung, die Diakonie des Freiwilligenzentrums ZAM und viele weitere, die FÖBE und noch mehr.
1: Das war Bernd Bödel von Riem macht's einfach. Mehr über den anstehenden Projekttag am 2. Mai erfahrt ihr auf der Internetseite www.münchen-machts-einfach.org. Und damit sind wir am Ende der Sendung angelangt. Die nächste Sendung aus der Reihe von München soll kein Schaden ausgehen, fairer Handel, solidarisches Wirtschaften und Entwicklungszusammenarbeit ist am 26. Mai um 17 Uhr zu hören. Am Mikrofon war Dietmar Freitsmiedl, mitgearbeitet hat Heidi Kaiser. Weiter geht's jetzt mit dem LoRa-Magazin. Da geht's jetzt unter anderem um das Thema Katharina Reiche im Gasrausch sowie um eine Reform der bayerischen Gymnasien. Also dranbleiben.
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1: Ja, hallo und herzlich willkommen zum Eine Welt-Report des Nord-Süd-Forums München. Ihr hört Radio Lora 92.4. Ich bin Kevin Keisig und moderiere die Sendung. Und heute zum Thema humanitäre Hilfe für Myanmar, Einblicke von vor Ort. Im März 2025 hat ein Erdbeben der Stärke 7,7 Myanmar erschüttert. Mit mehr als 5.300 Toten war es das schwerste Erdbeben des Landes seit 1930. Seither ist mehr als ein Jahr vergangen und kaum mehr hat jemand Myanmar im Kopf. Ähnlich läuft es bei anderen, in Anführungsstrichen, vergessenen Krisen, wie beispielsweise im Jemen, in Mosambik oder in Haiti. Heute freue ich mich daher besonders, Caro Gerhardinger im Studio begrüßen zu dürfen. Hallo Caro.
2: Hallo.
1: Du arbeitest bei der humanitären Organisation LandsAid und warst erst kürzlich in Myanmar, um dir ein Bild von der Lage zu machen. Wie waren dann die Auswirkungen dieses Erdbebens, das ich erwähnt habe, und jetzt deine Erfahrung vor Ort?
2: Mhm. Also schon damals, wo wir von dem Erdbeben gehört haben, war eigentlich von Anfang an klar, dass bei einer Stärke von 7,7 die Schäden einfach groß sein werden. Auch die ersten wenigen Bilder, die man gesehen hat, hat darauf hingedeutet, ja, dass die Schäden im Land, an der Bevölkerung, an den Menschen einfach massiv sind und dass von dem her für uns aus so der Wunsch da war, gleich loszulegen und den Leuten eben zu helfen.
1: Ja, wunderbar. Das machst du über die Organisation LandsAid. Dazu sprechen wir nachher auch noch ein bisschen. Ich stelle dich noch vor. Du bist aktuell Projektleiterin bei LandsAid und warst aber schon viel im Ausland, auch auf Projekten der humanitären Hilfe. Hast, wenn ich das richtig im Kopf habe, 2010, damals als Krankenschwester bist du nach Haiti gegangen, kannst aber inzwischen also Einsätze in Kenia, Pakistan, Nepal, Uganda, Jordanien, also eine lange Liste an Ländern zurück oder verweisen. Du hast dann soziale Arbeit studiert und warst zwischendrin auch mal bei den Vereinten Nationen, beim UNHCR, also dem Flüchtlingshilfswerk der Vereinten Nationen, in Uganda tätig. Und genau, bringst also sehr viel Erfahrung in der Hinsicht mit. Da würde mich auch direkt erstmal interessieren, was hat dich denn bewegt, ins Ausland zu gehen und gerade diese Tätigkeiten zu verfolgen?
2: Mhm. Ich habe damals, das war noch 2009, einen Kurs in Tropenmedizin gemacht beim Tropenmedizinischen Institut in Tübingen und habe dann einen Arzt kennengelernt, der eben gemeint hat, er geht demnächst für LandsAid in den Einsatz. Ich habe mir gedacht, LandsAid, was ist denn das? Und habe den Verein eben mal gegoogelt, habe mir gedacht, ach super, das ist ja in der Nähe von München damals noch. Damals war es noch in Kaufering. Genau, und habe mir gedacht, das schaue ich mir mal an, vielleicht kann ich da ja mithelfen. Und damals wurden eben noch Ausbildungsseminare von LandsAid angeboten. Da habe ich dann eins gemacht, eben damals 2009 und 2010 kam dann das große Erdbeben in Haiti. Und da war dann natürlich klar, okay, wenn die Möglichkeit besteht, möchte ich gerne hin und eben da als Krankenschwester tätig werden.
1: Wie lange warst du dann vor Ort in Haiti?
2: Ich glaube, beim ersten Mal waren es 6 Wochen. Und beim ersten Mal sind dann noch ein paar Male gefolgt, weil nach dem Erdbeben kam auch in Haiti die Cholera-Katastrophe. Und dadurch war ich dann noch 4 oder 5 Mal da.
1: Ja. Genau. Okay, und hat dich nicht abgeschreckt, diese Erfahrung?
2: Nee, also natürlich hat man vieles Schreckliches gesehen, aber eben auch gesehen, was für Möglichkeiten es gibt und dass man aktiv was machen kann, die Sache angehen kann. Von dem her war jetzt abgeschreckt eher das Gegenteil.
1: Und du sagst, du hast diesen Ausbildungskurs davor gemacht. Wie sehr musstest du dich vorbereiten auf so einen Einsatz und was braucht es dazu, um das wirklich, sag ich mal, so zu machen, wie du es jetzt beschrieben hast, dass du dann da rausgehst und sagst, ja, ich habe hier wirklich Hilfe leisten können.
2: Genau. Also ich habe davor in einer Notaufnahme in München gearbeitet gehabt, 5 Jahre. Also vom Medizinischen her hatte ich jetzt weniger Bedenken. Aber was man natürlich nicht kennt, sind so die interkulturellen Schwierigkeiten, die auf einen zukommen können oder Herausforderungen. Ja. Die Hitze, dass man plötzlich mit 6 Menschen, die man vorher noch nie in seinem Leben gesehen hat, auf engstem Raum zusammenwohnt, 24/7, keine Privatsphäre hat, was natürlich zu Konflikten führt, also ist fast unvermeidbar. Einfach, wie geht man damit um, wie geht man mit der Gesamtsituation um? Weil im Endeffekt ist ja wichtig, dass ich dann für die Patienten funktioniere dafür muss ich mich einfach im Vorfeld schon ein bisschen vorbereiten, dass ich die Sache richtig angehe und dann nicht blindlings reinstolper und dann selber überfordert bin, weil damit ist dann auch niemandem geholfen.
1: Ja. Und du bist dann, also das war ein erster Einsatz auch über Landsaid.
2: Genau, auch
1: über Landsaid. Und bist dann über die Jahre immer mit Landsaid in Verbindung geblieben.
2: Genau, ich habe dann eben angefangen, Studium, mein Abi nachzuholen und eben zu studieren. Mhm. Und dadurch auch durch die Semesterferien einfach immer wieder längere Zeiteinheiten gehabt, wo ich Zeit hatte. Ja. Und war dann immer wieder in Einsätzen.
1: Ja. Genau. Also das ist auch eine gute Gelegenheit, zum Beispiel die Semesterferien zu
2: verbringen. Absolut.
1: Also in der humanitären Hilfe. Genau, und jetzt dein letzter Einsatz oder, sag ich mal, Auslandsbesuch war in Myanmar, wenn ich das richtig verstanden habe, im letzten Monat, glaube ich. Genau, wie war das? Warum bist du jetzt nach Myanmar, gerade nach, also wir haben ja vorhin besprochen, dieses Erdbeben war 2025, letztes Jahr. Warum bist du jetzt nochmal hin? Und genau.
2: Also wir haben direkt nach dem Erdbeben, also wirklich wenige Stunden danach, standen wir schon im Kontakt mit einem lokalen Partner, mit dem wir im Vorfeld schon gearbeitet hatten. Und da war schon klar, dass wir erstmal Soforthilfemaßnahmen einleiten werden, was im ersten Schritt eben die Verteilung von Hygienepaketen und Lebensmitteln war. Und dann war aber auch klar, okay, das wird eine größere Sache, das wird uns länger beschäftigen. Und dann haben wir eben ein Projekt gestartet zum Wiederaufbau. Und das läuft auch immer noch, das Projekt. Und da war halt schon der Gedanke, nach einer gewissen Zeit mal hinzufahren und zu schauen, wie läuft es. Gibt es Verbesserungsvorschläge vom Partner an uns, von uns an den Partner? Einfach das Ganze mal zu besuchen und zu schauen, ja, klappt alles so, wie wir uns das denken.
1: Ja, jetzt ist Myanmar ja auch von einem Bürgerkrieg betroffen, schon seit längeren Jahren. Ich glaube, vor allem 2021 ist das nochmal sehr stark ausgebrochen. Wie seid ihr dadurch betroffen als humanitäre Organisation, auch jetzt im Zusammenhang ja,

0: man da einreist, ist es natürlich für uns nicht möglich. Hm. Macht schwer, wenn man denkt, man hätte gerade die Ressourcen, man hätte die Möglichkeiten zu helfen. Und es geht einfach nicht. Da muss man andere Wege finden, haben wir durch unsere lokalen Partnerorganisationen auch. Aber es macht alles ein bisschen langsamer und schwerfälliger, als nötig wäre. Und das ist halt, weil Menschenleben und Leid, also Leid von Menschen so im Raum steht, einfach schwierig auszuhalten.
1: Mhm. Dort, wo ihr jetzt dann humanitäre Hilfe geleistet habt oder auch immer noch leistet, wie waren die Leute betroffen von dem Erdbeben oder was waren die größten Probleme erstmal so, als genau ein Verständnis zu entwickeln für die Lage vielleicht?
0: Also das Projekt, das wir jetzt gemacht haben, war am Inlesee. Mhm. Da leben die Menschen auf so Holzpfahlbauten.
1: Der Inlesee ist im Zentrum von Myanmar oder in welchem Gebiet so ungefähr?
0: Ja, es ist relativ zentral gelegen. Mhm. Also es war auch zentral gelegen, dass es halt betroffen war von dem Erdbeben.
1: Ja.
0: Genau, und wie gesagt, nachdem die Menschen auf diesen Holzpfahlbauten im See im Prinzip leben, war das Gute an der Sache, war, dass relativ wenig Menschen gestorben sind, weil es halt wie gesagt Holzbauten sind. Also wenn man einen Holzbalken auf den Kopf kriegt, ist es nochmal anders, als wenn es jetzt ein Betongebäude ist. Mhm. Gleichzeitig muss man halt sagen, dass wahnsinnig viele Häuser einfach wirklich so seitlich weggekippt sind. Mhm. Weil klar, wenn da auf so 4, 5 Balken was steht und dann fängt die Erde an zu wackeln, ja, dann steht danach nichts mehr. Sprich, die Menschen haben ihre komplette Lebensgrundlage verloren. Mhm. Sei es die Ernte, die gerade eingefahren worden ist, war kaputt, die Nähmaschine war kaputt, alle Ersparnisse waren kaputt, die Zeugnisse von den Kindern, einfach alles war kaputt. Die Leute haben noch gelebt, das ist natürlich hier hervorragend. Aber danach, um weiterzuleben, ist natürlich erstmal schwierig, wenn man nichts mehr hat und wieder von Null anfangen muss. Und eben das gerade in einem Land, das so gebeutelt ist vom Bürgerkrieg oder vom Krieg. Mhm. Und dadurch, dass wenig Touristen bis gar keine Touristen kommen, was natürlich auch eine Einkommensgrundlage für die Menschen ist, ist so, ja, wie macht man jetzt weiter?
1: Mhm. Und also die große Schwierigkeit ist dann, wenn ich es richtig verstehe, das Erdbeben zerstört erstmal die Häuser, aber zerstört auf, in gewisser Weise auch die wirtschaftliche Grundlage oder, sage ich mal, die... die Betriebe, die aufgebaut wurden, du hast jetzt den Nähbetrieb erwähnt zum Beispiel und das ist dann erstmal eben kaputt und ja, kann eben nicht so wirklich wieder von heute auf morgen wieder aufgebaut werden oder vielleicht auch gar nicht, weil auch gar keine finanziellen Mittel da sind.
0: Ja, das ist das eine oder natürlich besteht die Möglichkeit, dass die Menschen sich Geld leihen bei ja eben so professionellen Geldverleihern, aber mit Wahnsinnszinsen. Mhm. Es war eine ältere Dame, mit der ich mich länger unterhalten hatte. Die hat von dem Geld, das wir ihr gegeben haben, eben Samen gekauft für die Ernte. Und die war total begeistert. Hat gemeint, das ist tatsächlich seit 30 Jahren zum ersten Mal, dass ihr wirklich das komplette Geld übrig bleibt von den Einnahmen, dass sie gleich wieder investieren kann, weil sie nicht 20% Zinsen an die Geldverleiher wieder zurückzahlen muss. Also die war im Prinzip richtig froh, weil sie hat gemeint, das ist ein Neustart, der jetzt wirklich weiterhilft, weil jetzt kann sie richtig durchstarten.
1: Mhm. Und wie, was ich mir jetzt noch frage, als Organisation, als LandsAid, wie werdet ihr jetzt aufmerksam auf so ein Ereignis wie in Myanmar, dieses Erdbeben oder vielleicht auch auf diese spezifische Region, den Inlesee und sagt, okay, ja, da ist jetzt eine Situation, da müssen wir irgendwie handeln und da müssen wir unterstützen.
0: Also es gibt natürlich diverseste Apps, auch mein Handy ist bei sowas dann gleich ganz verrückt, die einfach messen, welche Erdbeben sind, welche Stärke. Mhm. Kann man auch einstellen, wo ich sage, okay, unter 6 klingelt es jetzt nicht, weil sonst wird mein Handy wirklich nonstop klingeln. Mhm. Aber wo man einfach merkt, okay, da ist jetzt was passiert und dann schaut man ins Internet, schaut, was sind so die ersten Informationen, schaut die UN-Seiten an, gibt es da schon mehr Informationen dazu? Mhm. Genau, also das... Ja.
1: Und dann geht es von da dann, so ein bisschen weiter.
0: Dann geht's los und dann, wir sind ja Mitglied bei Aktion Deutschland hilft.
1: Aha, ja.
0: Da kommt dann in der Regel auch ein Aufruf, die sagen, jetzt ist was passiert, wie schaut's aus? Seid ihr im Land, seid ihr vor Ort, kennt ihr wen kennt? Dann gibt es die großen Calls, wo alle Organisationen zusammensitzen, man sich abspricht. Mhm. Auch kann man Kräfte vereinen, ist es möglich, ist es nötig?
1: Ja.
0: Genau, und dann, ja.
1: Und Aktion Deutschland hilft ist ein Zusammenschluss von
0: genau, das ist ein Zusammenschluss von Hilfsorganisationen. Es sind insgesamt 20. Von größeren und auch eben kleineren wie von uns über ganz Deutschland verteilt. Und ja, das ist einfach ein großes Netzwerk, das in solchen Fällen wirklich hilfreich ist.
1: Ja, okay, sehr schön. Ja, die Organisation LandsAid haben wir jetzt schon ein paar Mal angesprochen. Darüber werden wir gleich auch noch weiter ins Detail gehen. Jetzt würde ich sagen, machen wir eine kurze Pause für Musik und sind dann gleich wieder zurück.

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1: Ja, hallo und herzlich willkommen zurück zum Eine Welt-Report des Nord-Süd-Forums München. Ihr hört Radio Lora 92.4. Ich spreche heute mit Caro Gerhardinger von Landsaid, von der humanitären Organisation Landsaid, über die aktuellen Projekte in Myanmar und die humanitäre Hilfe in Myanmar, die sie dort durchführen. Caro war selbst vor Ort vor kurzer Zeit und berichtet von ihren Eindrücken. Und ja, wir haben bereits über das Erdbeben gesprochen, das Myanmar 2025 erschüttert hat mit einer Stärke von 7,7 und haben so ein bisschen die Folgen für die Bevölkerung beschrieben, konkret am Inle-See, wo dann eben Häuser und wirtschaftliche Existenzen zerstört wurden. Landsaid ist seitdem, oder vielleicht kannst du mich gleich korrigieren, auch dann mit humanitärer Hilfe vor Ort. Und Landsaid ist inzwischen auch eine weitere Mitgliedsgruppe im Nord-Süd-Forum, genau, was auch interessant ist, weil das ja die Radiosendung vom Nord-Süd-Forum ist. Genau, aber Caro, wie würdest du eure Organisation vorstellen oder beschreiben?
2: Also wir haben uns 2006 gegründet, sprich wir hatten dieses Jahr im Januar unser 20-jähriges Jubiläum, doch auch schon. Mhm. Wir sind eine recht kleine Organisation, also bei uns im Büro sind wir 6 Mitarbeiterinnen. Nurin, ja. Genau, wir haben einen ehrenamtlichen Aufsichtsrat, der arbeitet und halt eben noch viele andere Ehrenamtliche, auf die wir zurückgreifen können. Ich denke, was der Vorteil ist bei uns als eben so kleiner Organisation, wir sind wahnsinnig flexibel. Wir haben unfassbar kurze Kommunikationswege. Da geht nichts verloren in irgendeiner Bürokratisierung, sondern wenn ich was brauche, ich rufe einfach schnell meine Chefin an. Sprich, wir können eben auf solche Katastrophen auch wirklich schnell reagieren.
1: Und ja, wie, also gerade jetzt die... Ja, wir haben ja über dieses Erdbeben in Myanmar gesprochen. Seit wann seid ihr da vor Ort und wie kam es dazu vielleicht?
2: Also durch unseren lokalen Partner sind wir tatsächlich von Anfang an vor Ort. Also das Erdbeben ist passiert um 12.50 Uhr Ortszeit und die sind am selben Abend noch losgefahren, weil wir sind auch von der Hauptstadt aus, nicht von der Hauptstadt, aber von Yangon aus, ins Erdbebengebiet gefahren. Wir waren die ganze Nacht über, oder ja doch die ganze Nacht über WhatsApp im Kontakt. Also wirklich von Anfang an bis jetzt noch. Das Projekt geht noch bis Ende September. Ich bin mir sicher, es wird ein Anschlussprojekt folgen, weil der Bedarf ist riesig im ganzen Land, auch jetzt unabhängig vom Erdbeben. Und ja, je mehr man halt sieht, je mehr Bedarf sieht man auch und je mehr Möglichkeiten eben umzuhelfen. Von dem her, ja.
1: Ja. Und du hast jetzt gerade eben die lokale Partnerorganisation erwähnt. Wie kommt so ein Kontakt zustande und was ist das dann für eine Organisation vor Ort? Weil ich habe das Gefühl, das ja, erklärt auch so ein bisschen die Arbeitsweise wieder, wie ihr vorgeht als Organisation.
2: Genau, also ich würde sagen, generell wissen die lokalen Partner vor Ort immer besser Bescheid. Das sind einfach die ersten vor Ort, logischerweise, die sind halt schon im Land und die warten nicht, bis wir kommen, um mit der Hilfe zu beginnen, sondern die machen das gleich. Die kennen ihre Leute, die kennen die Bedürfnisse vor Ort und die Gegebenheiten. Also wir sind absolut abhängig davon, dass wir gute lokale Partner haben und mit denen auch gut zusammenarbeiten, weil wie gesagt, wir brauchen von denen Informationen, die brauchen von uns Informationen. Das muss wirklich, also nicht nur als Augenhöhe, so als Schlagwort, sondern das muss wirklich gut funktionieren, dass man den Leuten vernünftig helfen kann. Und ja, das sind gescheite Leute, also die wissen wirklich, was sie machen. Das ist hochprofessionelle Arbeit, auch jetzt gerade bei der Organisation.
1: Ja, sehr gut. Und das ist dann auch ein Kontakt, der über so eine Besuchsreise entstanden ist? Oder wie kann ich mir das vorstellen?
2: Also in dem Fall ist es jetzt ein Kontakt, der ist durch eine andere deutsche Organisation entstanden, die wir jetzt aber auch schon seit gefühlt immer oder seit 2010 schon kennen, mit einer anderen deutschen Organisation, die ihren Schwerpunkt auf Myanmar hat. Das war auch meine erste Tat nach dem Erdbeben, dass ich die sofort angerufen habe und gesagt, wie schaut's aus? Macht ihr was? Sollen wir uns zusammenschließen? Sollen wir einfach Ressourcen zusammenschmeißen, um möglichst zu starten? Und die kannten den Gründer von der Organisation schon seit 2007. Also das ist wirklich langjährige Kontakte, die da sind, was natürlich super hilfreich ist für uns in dem Fall.
1: Und der Vorteil ist jetzt, die lokale Organisation kennt sich eben gut aus vor Ort, kennt wahrscheinlich die Bedarfe besser, weiß wahrscheinlich besser, wie es möglich ist, Zugang zu bekommen. Oder wie würdest du es beschreiben und was ist dann so das, was ihr beitragt oder was ihr dann anbieten könnt, diesen lokalen Partnern?
2: Das ist auch total unterschiedlich von Katastrophe zu Katastrophe im Prinzip. Das eine ist natürlich die finanziellen Ressourcen, die eine kleine myanmarische Organisation nicht hat. Mhm. Wir sagen, da haben wir andere Möglichkeiten, um an Gelder ranzukommen. Und ohne Geld kann man einfach in so einer Katastrophe nicht helfen. Was wir aber auch häufig machen, ist, also jetzt nicht in der akuten Krise, aber im Nachgang, ist so Knowledge, Wissens, Teilen von Wissen.
1: Wissenstransfer.
2: Ja, Wissenstransfer. Also genau. Mit diesen Anglizismen immer.
1: sei es oder jetzt, Erfahrungen austauschen.
2: Ja, oder eben auch konkret Fortbildungen, wenn es im medizinischen Bereich ist, dass sie sagen, ja, sie brauchen EKG-Schulungen. Also da können wir eben viel anbieten durch unsere vielen Ehrenamtlichen. Mhm. Und da geht es aber auch eben darum, was ist der Bedarf von dem lokalen Partner? Weil wenn die schon eine Expertise drin haben, brauchen wir uns nicht aufdrängen. Aber man hat ja immer irgendwas, wo man sagt, da kann man noch was lernen. Mhm. Wo wir sagen, okay, dann bringen wir uns da gerne ein und teilen einfach, was wir haben.
1: Ja. Ja, du hast vorhin auch erwähnt, dass es euch wichtig ist, wirklich auf Augenhöhe zu arbeiten mit lokalen Partnerorganisationen. Ist das dann so einfach und gelingt es auch tatsächlich?
2: Einfach ist es nicht immer, das ist ganz klar, weil es ist natürlich häufig ein gegenseitiges Misstrauen erstmal da. Die wissen nicht, wer ich bin, ich weiß nicht, wer die sind. Dafür ist es auch am besten tatsächlich, wenn man wirklich im Land ist und die Leute kennenlernt, weil trotz WhatsApp und E-Mails oder Zoom, was weiß ich, das funktioniert nicht. Man muss die Leute kennenlernen, um zu sehen, ja die meinen es wirklich ernst. Und ich probiere dem Partner noch immer wieder zu erklären, dass ich garantiert nicht ankomme und ihnen erkläre, wie die Malaria-Behandlung von jemandem geht. Ich habe in meinem Leben noch keinen Malaria-Fall in Deutschland gesehen. Warum sollte ich der kenianischen Krankenschwester erzählen, wie das geht? Das dauert eine Zeit, das ist natürlich Beziehungsaufbau, aber meistens funktioniert es dann doch ganz gut.
1: Ja, und das steht ja irgendwie dann auch hinter dem Anliegen, wenn du da letzten Monat wieder nach Myanmar gereist bist, für 10 Tage meintest du, glaube ich.
2: Genau.
1: Ja, vielleicht, wie war diese Reise und was war da auch dann, oder was hast du da so erfahren oder was waren vielleicht auch Ziele der Reise? Ja.
2: Also ich muss sagen, es war dann doch wieder eine intensive Reise. Das Land ist wunderschön, das ist überhaupt keine Frage. Und die Leute waren super freundlich, super nett, haben die Hilfe sehr gut angenommen. Und was mich in dem Projekt wirklich auch ziemlich beeindruckt hat, war einfach, wie aktiv die Menschen waren. Also wir haben, also ein Teil von dem Projekt war ja die Installation von solarbetriebenen Wasserfiltern. Was wir nicht gefordert, aber schon so ein bisschen angeregt haben, dass die Gemeinden, in denen die errichtet werden, sich da auch beteiligen. Also dass wir das nicht einfach hinstellen und dann ist es da, sondern dass die so ein bisschen die Ownership, jetzt schon wieder bei den Anglizismen, aber dass sie sich dafür auch verantwortlich fühlen. Sprich, jede Gemeinde hat selber Geld gesammelt, um ein kleines Gebäude um diese Wasserfilter herum zu bauen. Das waren auch 2000 Euro, das ist viel Geld für so ein Land. Haben Wasserkomitees gebildet, machen regelmäßige Testungen. Also die sind wirklich aktiv und interessiert dran, dass das funktioniert, dass das langfristig funktioniert. Und da war auch eine Begeisterung bei den Leuten, die haben nachgefragt, haben noch gesagt, okay, das können wir das noch machen, können wir das noch machen, das wäre gut für unsere Kinder. Oder haben halt erzählt, wie die ersten Gelder schon funktionieren, dass das Kind in die Schule kann. Also da war so eine richtige, ja, so ein Aufschwung dabei, den man gespürt hat. Und das ist tatsächlich dann einfach bewegend, wenn man sieht, ja, okay, es bringt schon was. Vielleicht nicht auf den ersten Blick, aber die 2, 3 Schritte, die man dahinter sieht.
1: Ja. Also das war jetzt konkret dann die Station am Inlesee.
2: Genau,
1: so.
2: Also eine davon. Ja.
1: Okay, und da hast du dann auch vorbeigeschaut und mit den Leuten eben diese Gespräche geführt.
2: Genau, also einer von diesen Wasserfilteranlagen war noch im Aufbau, da natürlich nicht. Die anderen 3 standen schon. Die haben wir alle 3 besucht und mit den Leuten unterhalten, natürlich durch einen Dolmetscher, aber das hat jetzt, glaube ich, niemanden so weit gestört. Also die eine alte Dame, wie ich gemeint habe, war sehr interessiert, dann den Dolmetscher immer an ihrer Seite zu haben. Die wollte mir alles erzählen, also weil die so richtig, so richtige Begeisterung eben hatte.
1: Und genau, also vielleicht können wir auch nochmal draufschauen, welche Maßnahmen ihr dann konkret, also ein paar hast du jetzt auch schon genannt, dann ergriffen habt. Also nach dem Erdbeben, also das eine waren eben diese Wasserfilter, die wichtig waren für die Trinkwasserversorgung nach dem Erdbeben. Solarzellen hat es, glaube ich, auch erwähnt. Oder genau, vielleicht kannst du es nochmal korrigieren einfach wieder.
2: Also wie gesagt, direkt nach dem Erdbeben haben wir halt erstmal die Verteilung von Kochgeschirr, Reis, Öl, Hygieneartikeln, weil 1, 2 Tage nach dem Erdbeben hat keiner Gedanken für Wiederaufbaumaßnahmen. Da geht es wirklich um Überleben, um Essen und Trinken. Und nachdem diese Phase dann aber langsam abgeschlossen war, ging es eben darum, okay, wie kommen wir denn jetzt in den Wiederaufbau rein? Und da wurden dann eben das größere Projekt gestartet, das jetzt noch läuft, mit so 2 Hauptkomponenten. Und das eine war eben diese Wasserfilter, also solarbetriebene Wasserfilter, weil Sonne gibt es genug, Strom nicht. Von dem her, dann nutzen wir eben das. Die Filteranlagen säubern 500 Liter pro Stunde und sind dadurch also wirklich gut geeignet, so ein Dorf mit 1000 Leuten einfach auch gut zu versorgen. Mhm. Genau, das war der eine Punkt. Und der andere Aspekt war eben diese zerstörten Lebensgrundlagen von den Menschen wiederherzustellen. Sprich, die Nähmaschinen von den alten Damen zu ersetzen, Saatgut wiederherzugeben. Also das ist jetzt so ein bisschen runtergebrochen, ein bisschen ausführlicher. Die Leute mussten erstmal einen Businessplan erstellen, um zu sagen auch, wie genau stellt ihr euch das vor, wie soll das laufen? Mhm. Und das Projekt und die Menschen werden jetzt auch seit Monaten schon begleitet durch unseren lokalen Partner, kriegen einen Teil vom Geld, es wird überprüft, angepasst. Also es ist jetzt nicht einfach so, hier ist das Geld und jetzt schaut mal, wie ihr zurechtkommt, sondern schon wirklich eine langfristige Begleitung, um zu sehen, muss man was anpassen, funktioniert es so? Mhm. Genau, und ja.
1: Ja, ja. Stelle ich mir auch gar nicht so leicht vor, allein diesen Entscheidungsprozess, also vielleicht am Anfang noch, ja okay, da sind die Bedarfe so konkret, da geht es ums Überleben, also da heißt es einfach erstmal so das Notwendige, die notwendigen Mittel erstmal vor Ort zu besorgen oder hinzubringen. Aber dann diesen Entscheidungsprozess, wie funktioniert das zu sagen, ja, jetzt eine wichtige Maßnahme, die wirklich der Region wieder helfen würde, sind diese Wasserfilter zum Beispiel oder genau.
2: Ich würde auch wieder auf die lokale Expertise zurückgehen und da noch nicht mal nur auf unsere lokalen Partner, sondern auf die wirklich betroffenen Menschen vor Ort, weil die Leute im Dorf wissen selber am besten, sind jetzt Wasserfilter für die gut, ist der Wiederaufbau von dem Haus wichtiger? Das kann ich hier vom Schreibtisch aus nicht sagen. Das müssen mir wirklich die Leute sagen. Klar muss man dann besprechen, wie man das machen kann, was realistisch ist. Ja. Aber das muss hundertprozentig von den Leuten kommen. Mhm.
1: Ja, sehr gut. Okay, ich glaube an der Stelle, bevor wir dann noch weiter, noch mal ein bisschen weitergehen in der Thematik, werde ich noch mal eine Pause machen für Musik.

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1: Ja, hallo und herzlich willkommen zurück zum Eine Weltreport des Nord-Süd-Forums München. Ihr hört Radio Lora 924. Der Eine Weltreport ist die Radiosendung, wie erwähnt, des Nord-Süd-Forums und deswegen an dieser Stelle auch ein paar Veranstaltungshinweise für die kommende Zeit. Einmal eine Methodenfortbildung, die Methodenfortbildung Globales Lernen in Kooperation mit dem Pädagogischen Institut. Global denken, lokal handeln, neue Methoden für meinen Unterricht. Die globalen Herausforderungen unserer Zeit erfordern ein Umdenken und Veränderungen in allen Bereichen. Die Schule als Lebens- und Lernraum bietet vielfältige Chancen für gesellschaftlichen Wandel. Unterschiedliche Menschen mit ihren Ideen und Erfahrungen kommen hier zusammen. Es werden Materialien eingekauft, Energiequellen genutzt und demokratische Prozesse angestoßen. Lebensstile und Berufswünsche der SchülerInnen werden mitgeprägt. So entsteht Raum, um nachhaltige Lebens- und Wirtschaftsweisen konkret zu erproben und Erfahrungen für eine zukunftsfähige Gesellschaft zu sammeln. Die Fortbildung vermittelt Methoden und Reflexionsansätze, um diese globalen Auseinandersetzungen bewusst im schulischen Kontext zu gestalten. Am Donnerstag, den 7. Mai 2026 von 10 bis 15 Uhr. Stiller, eine Performance über Verlust, Widerstand und Verbundenheit. Was verteidigst du, wenn ein Ort, der dir alles bedeutet, bedroht ist? Stiller ist eine auf Musik und Dialog basierende Performance über Ökotrauer, Naturverlust, Wut und zivilen Widerstand. Drei Künstler schaffen gemeinsam mit dem Publikum einen Raum des Zuhörens und des Gesprächs. Im Kreis, bei Café, nah und unmittelbar. Im Zentrum steht die Frage, was Orte für uns bedeuten und was geschieht, wenn sie durch Ausbeutung und Zerstörung verloren zu gehen drohen. Wer hat das Recht auf Land, Wasser, Wind, auf unsere gemeinsame Zukunft? Die Veranstaltung findet auf Englisch statt und zwar am Donnerstag, den 21. Mai 2026 von 20 bis 22 Uhr im Eine Welthaus. Und zuletzt noch der Hinweis auf eine Podiumsdiskussion und eine Open Stage. Grüne Energie, aber auf wessen Kosten? Sami-Stämme gegen grünen Kolonialismus. Die Energiewende gilt als Zukunftsprojekt. Doch was, wenn sie auf Enteignung indigener Territorien basiert? VertreterInnen der Sami und anderer betroffener indigenen Communities sprechen über Landrechte, Menschenrechte und Konflikte um sogenannten grünen Kolonialismus. Im Mittelpunkt steht auch die Rolle der Stadtwerke München, die am umstrittenen Windkraftausbau auf Fosen in Norwegen beteiligt sind. Einem Projekt, das vom obersten Gerichtshof Norwegens als Menschenrechtsverletzung eingestuft wurde. Das Podium diskutiert, wie eine sozial-ökologische Transformation aussehen kann, die nicht auf Kosten indigener Lebensweisen geht und welche Verantwortung Kommunen, Unternehmen und Politik dabei tragen. Im Anschluss lädt eine Open Stage mit Joik, dem traditionellen Gesang der Sami, Poesie, Tanz und Performance dazu ein, Sami-Kultur unmittelbar zu erleben und Kämpfe um Land, Würde und Selbstbestimmung auch kulturell kennenzulernen. Die Veranstaltung findet auch auf Englisch statt am Freitag, den 22. Mai 2026 von 19 bis 21.30 Uhr im Eine Welthaus. Genau, und damit zurück zur Sendung, wo ich gerade mit Caro Gerhardinger von der humanitären Organisation Lands Aid spreche. Wir haben ja gerade ein wenig über die Organisation gesprochen, aber vor allem auch über einen der Einsätze in Myanmar, wo 2025 ja ein sehr starkes Erdbeben der Stärke 7,7 stattgefunden hat und Häuser und wirtschaftliche Existenzen zerstört hat. Lands Aid ist seitdem vor Ort und hat viel Unterstützung angeboten. Und Caro war eben auch kürzlich erst nochmal in Myanmar vor Ort und berichtet eben jetzt von diesen Erfahrungen. Vielleicht nochmal, um auch auf die Organisation Lands Aid zurückzukommen. Myanmar ist ja nicht das einzige Einsatzgebiet, sage ich mal, wo ihr hier humanitäre Hilfe anbietet. Wo seid ihr sonst noch so aktiv oder wie genau würdest du das beschreiben?
2: Also wie ja schon erwähnt, uns gibt es jetzt mittlerweile seit 20 Jahren. In der Zeit waren wir in über 40 Ländern aktiv und hatten auch mehr als 220 Einsätze. also kommt über die Jahre schon was zusammen. Aktuell sind wir auch tätig in Äthiopien, in Kenia, im Kongo, in der Ukraine, in Pakistan, in Uganda, in Simbabwe, in Burundi. Also wir sind wirklich viele, viele Länder gleichzeitig. Natürlich nicht ich alleine, sondern zusammen mit unseren Kollegen, die das betreuen. Ja.
1: Und gibt es da einen spezifischen Fokus zum Beispiel jetzt auf Naturkatastrophen, so wie dieses Erdbeben in Myanmar? Oder ist das, seid ihr da breiter aufgestellt oder wie würdest du das beschreiben?
2: Also unser Hauptfokus ist tatsächlich auf der humanitären Hilfe, sprich wirklich die Hilfe im ersten Schritt in der ersten akuten Katastrophe. Obwohl es natürlich auch nur bedingt gilt, weil wenn man jetzt zum Beispiel auf den Jemen schaut, die Krise, die da ist, also die Krise, die Katastrophe, die da ist, ist seit 2014, da kann man jetzt nicht von was Kurzfristigem reden. Aber sie ist nach wie vor genauso aktuell wie noch vor 10 Jahren. Deswegen ist es immer noch aktive humanitäre Hilfe, die wir dort leisten. Wir sind aber auch im Bereich der Entwicklungszusammenarbeit tätig, wenn auch zum prozentual kleineren Teil. Aber das geht manchmal auch so ein bisschen Hand in Hand. Man fängt in einem Land an, aufgrund von einer Naturkatastrophe, dann ist die vorbei. Aber man sieht dann, okay, es gibt ja hier noch mehr zu machen als nur die akute Hilfe. Und dann entwickelt sich eben eins zum anderen. Und dann, also in Uganda sind wir jetzt, glaube ich, auch schon seit über 10, 12 Jahren tätig. Das ist dann natürlich Entwicklungszusammenarbeit.
1: Also humanitäre Hilfe ist sozusagen dieser Anfangszeitraum, in dem wirklich essentielle Güter bereitgestellt werden. Und dann, wenn konkretere Projekte entstehen, ist es diese Entwicklungszusammenarbeit oder wie würdest du es beschreiben?
2: Also humanitäre Hilfe ist eigentlich kurzfristig und rettet Leben. Also das ist wirklich so dieses akute, da ist ein Problem, das lösen wir jetzt. Es geht darum, Leid zu vermindern, Menschen einfach das Überleben zu ermöglichen. Was sie aber halt nicht macht, ist die Probleme lösen, die Ursachen lösen, an diesen Strukturen arbeiten. Das kann humanitäre Hilfe nicht leisten. Da kommt dann eben wieder die Entwicklungszusammenarbeit ins Spiel. Und schön ist das Ganze, wenn das halt so ein bisschen Hand in Hand geht, wenn das eine auf dem anderen aufbauen kann.
1: Ja, ihr hast ja gerade beschrieben, dass ihr in recht vielen Ländern aktiv seid. Wie funktioniert denn die Finanzierung von solchen Projekten oder die Finanzierung auch von humanitärer Hilfe? Weil du ja auch gemeint hast, das muss dann schnell gehen, es geht ums Überleben.
2: Genau.
1: Genau, wie organisiert ihr das?
2: Also zum einen kriegen wir Gelder durch eben die Aktion Deutschland hilft. Das ist zu 100% eigentlich im humanitären Hilfsbereich, wofür die Gelder eingesetzt sind. Für die Entwicklungszusammenarbeit kriegen wir Geld vom BMZ, also vom Bundesministerium für wirtschaftliche Zusammenarbeit für Entwicklung und dann eben auch freie Spendengelder. Wobei ich sagen muss, dass die für uns gerade in so akuten Krisen natürlich am wichtigsten sind, weil wie gesagt, wir müssen schnell reagieren. Da kann ich nicht erst einen Antrag schreiben und warte, bis der genehmigt wird, sondern muss ich sagen, jetzt geht's los, weil jetzt sterben die Leute. Und dafür brauchen wir einfach Geld, das vorher schon da ist, auf das wir dann zurückgreifen können.
1: Und das funktioniert auch so? Oder
2: es könnte natürlich immer besser funktionieren. Also wir haben natürlich unsere treuen Spender, aber ich glaube, man kriegt es jederzeit mit. Also die Krisen weltweit werden einfach immer mehr und auch immer dramatischer. Von dem aus ist die humanitäre Hilfe eigentlich immer unterfinanziert.
1: Ja, und eben auch angewiesen auf Leute, die dann schnell reagieren oder bereit sind.
2: Ja, die uns auch einfach unterstützen, dass wir schnell reagieren können, weil ich brauche nicht irgendwo hinfliegen, wenn ich sage, ich kann da nichts machen. Damit ist dann auch niemandem geholfen.
1: Ja. Die andere Herausforderung, die immer damit zusammenhängt, ist natürlich, also klar, es geht darum, schnell zu reagieren, schnell Hilfe zu leisten und es braucht dann auch größere Geldsummen. Die andere Seite ist ja dann auch immer, okay, möglichst transparent damit umzugehen oder das auch offen zu legen, wie ist da euer Ansatz oder euer Vorgehen von Seiten von LensAid?
2: Also unsere Zahlen liegen soweit komplett offen. Wir haben das DZI-Spendensiegel. Das ist ja so ein Siegel, das Organisationen bekommen, die gewisse Kriterien erfüllen, eben einen geringen Verwaltungskostenanteil. Sprich, mit unseren 6 Leuten im Büro ist der Verwaltungskostenanteil wirklich sehr gering. Unser Aufsichtsrat arbeitet komplett ehrenamtlich. Und unseren Jahresberichten kann man wirklich jede Ein- und Ausgabe jederzeit nachlesen. Das ist öffentlich einsehbar auf unserer Homepage. Also da kann jeder gerne nachschauen.
1: Jetzt hatten wir auch schon über deine Reise kürzlich nach Myanmar gesprochen. Ich meine, das war das letzten Monat für ungefähr 10 Tage dort. Und eine der Stationen war am Inle-See, dort, wo eben die Leute sehr stark von dem Erdbeben betroffen waren und wo ihr dann auch humanitäre Hilfe geleistet hatte. Welche anderen Stationen waren denn Teil der Reise und was hast du sonst noch so für Erfahrungen gemacht?
2: Ja, es war diesmal leider nur der Inlisee und eben Yangon. Mhm. Wobei ich sagen muss, auch in Yangon gibt es unglaublich viel zu tun. Da hat sich auch die Lage einfach über die Jahre wahnsinnig verschärft durch den Bürgerkrieg, der seit 2021 massiv ist. Mhm. Sind natürlich viele Leute aus den betroffenen Gebieten in die vermeintlich sichere Stadt geflohen, wodurch die Slums an den Stadträndern wirklich aus allen Nähten platzen. Mhm. Da sind unglaubliche Menschenmengen dazugekommen, wofür der Platz einfach nicht reicht, der hat vorher schon nicht gereicht. Da gibt es wahnsinnig viele Probleme, die Lebenssituationen sind mehr als prekär. Drogenkonsum ist groß in diesen Slums, die Leute sind arbeitslos, es ist wahnsinnig viel sexualisierte Gewalt, auch gegenüber Kindern. Ja, also da war schon auf dem ersten Blick klar, okay, hier gibt es viel zu tun. Und auch da haben wir uns mit verschiedenen potenziellen neuen Partnerorganisationen getroffen, haben uns von denen ihre Projekte oder ihre Projektideen vorstellen lassen und sind jetzt auch in der Vorbereitung für das erste, das hoffentlich dieses Jahr dann noch starten wird. Mhm.
1: Und du hast selber diese Slums besucht und warst vor Ort und hast dir das angeschaut? Oder mhm. Was hast du, oder wie war diese Erfahrung?
2: Also

0: Jähriges Kind sollte den ganzen Tag auf der Müllkippe Plastik sortieren. Mhm. Einfach viel gesprochen mit den Leuten da und auch über ihre Wünsche und über ihre Ängste. Und das ist zum Großteil tatsächlich die Sicherheit und die Ausbildung der Kinder. Also wie schon gesagt, das mit der sexualisierten Gewalt war ein riesiges Thema. Mhm. Weil die Leute haben ja keine Toiletten in ihren Häusern. Das gibt's nicht. Es gibt, wenn es gut läuft, vielleicht eine Zentrale in dem Slum. Aber es gibt natürlich keine Lichter in der Nacht. Also das ist stockdunkel. Mhm. Und wenn jetzt ein vierjähriges Kind nachts allein aufs Klo muss, das Risiko, dass irgendwas passiert, ist halt recht hoch. Und allein da sind wahnsinnig viele Ideen. Durch solarbetriebene Straßenlaternen könnte man die Slums nachts hell machen. Könnte man das Risiko von sowas eben massiv verringern. Mhm. Und was soll ich sagen, wenn ich das sehe und wenn ich denke, ich könnte was dagegen machen, wir könnten dafür arbeiten, dass sich sowas verbessert, ja, dann muss man ja eigentlich fast machen.
1: Ja, also das war so einer der Ansätze, den ihr dann da diskutiert habt.
0: Zum Beispiel,
1: Laternen oder Lichter zu installieren.
0: Genau, eben solarbetriebene Laternen, das ist eine relativ einfache Maßnahme, aber wirkt dadurch, es ist sonst stockdunkel in diesen Slums, da gibt es keine Straßenbeleuchtung oder Streulichter, die irgendwo sind und ja, dadurch, dass es sichtbarer ist, passiert halt einfach erfahrungsgemäß weniger.
1: Ja. Und auf den Monsun oder so, gibt es da auch Ideen, was gemacht werden könnte oder ist das einfach grundsätzlich eine sehr, sehr schwierige Situation?
0: Also es ist grundsätzlich wahnsinnig schwierig, weil die Slums sind groß, da leben zigtausende von Menschen. Da wirklich allen was zu helfen, das sind strukturelle Probleme. Genauso wie mit dem Müll oder der nicht vorhandenen Müllentsorgung. Und dadurch sind halt viele Ratten da. Das sind wirklich Probleme, auch dass wahnsinnig viele Kinder im Schlaf von Ratten angeknabbert werden. Es sind unfassbare Probleme. Wo ich sage, da die Ursache zu lösen, das kriege ich mit der humanitären Hilfe tatsächlich nicht hin. Aber was ich schon machen kann, ist eben das Leid von den Betroffenen dann mindern, sei es durch medizinische Versorgung oder einfach ein Angebot zu schaffen, weil die Kinder können nicht zum Arzt gehen. Mhm. Die haben dann ihre angeknabberte, infizierte Wunde und da kümmert sich niemand drum. Und das sind dann schon die Problematiken, wo wir sagen können, ja, da können wir einen ersten Schritt machen. Versorgungsstationen einrichten, wo die Leute medizinische Hilfe bekommen. Mhm. Also da gibt es ganz viel. Wie gesagt, das strukturelle Problem zu lösen, das ist eine größere Aufgabe.
1: Mhm. Ja, an der Stelle machen wir nochmal eine Pause für Musik und sind dann gleich wieder zurück.

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2: Ja, hallo und herzlich willkommen zurück zum Eine Welt-Report des Nord-Süd-Forums München. Heute sprechen wir über die humanitäre Hilfe für Myanmar. Einblicke von vor Ort und zwar mit Caro Gerhardinger von der humanitären Organisation LandsAid. Und genau, sie hat uns gerade schon berichtet, oder Caro, du hast uns gerade schon berichtet, besser gesagt, von deiner Reise, die du kürzlich dahin gemacht hast und auch von der letzten Station eben in Yangon. Und dort hast du die Slums besucht, um die Stadt herum und auch schon ja, so ein bisschen Ansätze vielleicht identifiziert, um die Situation dort zu erleichtern. Also die hygienischen Bedingungen sind sehr, sehr schwierig. Gerade Kinder sind auch von sexualisierter Gewalt betroffen, einfach weil kein Licht zur Verfügung steht, hast du beschrieben. Und ja, das war so die eine sehr, ja, sehr betreffende Seite, sag ich mal, von so einem Besuch. Aber auf der anderen Seite konnten eben dann auch mit, ja, Organisationen vor Ort mit Partnern in Gesprächen gewisse Ansätze identifiziert werden, wo ihr ja vielleicht Unterstützung leisten könnt.
3: Mhm, genau.
2: Ja, so ein bisschen die Frage, wir hatten ja auch eingeleitet mit dieser Thematik vergessene Krisen. Jetzt Myanmar, das Erdbeben hat wahrscheinlich nicht mehr so viele auf dem Schirm oder eben, dass da Leute in den Slums ja sehr leiden einfach. Warum ist es denn so wichtig, in solchen Fällen jetzt gerade wie Myanmar oder auch in anderen Ländern, wo ihr aktiv seid, nicht wegzuschauen und trotzdem aktiv zu werden?
3: Ja. Die Sache mit den vergessenen Krisen ist, dass die Krise ja nicht weniger schlimm ist, nur weil sie weniger in der medialen Aufmerksamkeit ist. Die Situationen sind häufig noch schlimmer oder mindestens genauso schlimm, nur massiv unterfinanziert, weil viele Leute gar nicht wissen, dass in dem Land ein riesiges Problem ist. Mhm. Also wir sind ja unter anderem, hatte ich vielleicht schon erwähnt vorher, im Jemen tätig oder eben auch in der Demokratischen Republik Kongo. Mhm. In den Ländern sind mehr als 20 Millionen auf humanitäre Hilfe angewiesen und zwar wirklich für die grundlegendsten Bedürfnisse. Natürlich Bildung für die Kinder, was einfach ja, für die Zukunft wahnsinnig wichtig ist, aber auch im Gesundheitsbereich, im Ernährungsbereich. Und die Menschen leiden wirklich massiv und kriegen nicht die Hilfe, die sie benötigen und zum Teil fast gar keine Hilfe. Und deswegen denke ich, ist es schon wichtig, dass man darauf immer wieder aufmerksam macht und diese Themen und diese Länder auch so ein bisschen zurückbringt in ja, den Fokus der Öffentlichkeit.
2: Mhm. Ja. Ja, dazu können wir zumindest mit dieser Sendung so ein bisschen einen Beitrag ja. leisten. Wie hängen denn diese Phänomene zusammen? Also Myanmar, die Krise dort, das Leid der Menschen dort, Jemen, Demokratische Republik Kongo. Warum betrifft uns das? Warum sollte es uns betreffen hier in Deutschland?
3: Ich denke, da gibt es so verschiedene Ansätze, wie man drauf schauen kann. Das eine ist, wir leben in einer globalisierten Welt. Ich denke, das kriegt man gerade jetzt auch mit dem Iran-Krieg deutlicher mit als je zuvor. Was irgendwo auf der Welt passiert, betrifft uns schon auch. Vielleicht merken wir es nicht gleich, aber natürlich betrifft es uns, sei es durch Fluchtbewegungen oder durch Rohstoffe, die knapper werden, Lieferketten, die eingeschränkt sind. Das ist so eine Sichtweise, wo man sagt, naja, ist natürlich auch für uns interessant. Die andere Sache ist, muss es also immer von der Seite wichtig sein oder einfach, es geht Menschen schlecht. Mhm. Wollen wir denen nicht helfen, wollen es uns gegenseitig, die Würde des Menschen ist unantastbar. Das gilt ja nicht nur in Deutschland. Mhm. Also ich denke, es ist halt einfach wichtig, dass man gegenseitig aufeinander schaut und das hat mit Grenzen nichts zu tun.
2: Mhm. Ja, du hattest vorhin diesen Punkt auch schon angesprochen, was humanitäre Hilfe leisten kann, was sie vielleicht auch nicht leisten kann. Mhm. Genau, magst du es nochmal beschreiben oder darauf, oder wie würdest du es genau sagen?
3: Genau. Also was humanitäre Hilfe leisten kann, das ist halt einfach die unmittelbare Reaktion auf akute Notlagen, auf Krieg, auf Naturkatastrophen, Pandemien, solche Sachen. Mhm. Sprich, es geht um Überlebenshilfe in allererster Linie, aber auch um die medizinische Versorgung, die Wiederherstellung von Schutz und Würde von Menschen, aber auch um die Logistik, dass überhaupt erst Hilfsgüter ins Land kommen. Das sind so diese Grundaufgaben. So die Grenzen bei der humanitären Hilfe ist, also humanitäre Hilfe kann keinen Frieden erzwingen. Mhm. Das ist eine Ebene, da kommen wir leider nicht hin. Es kann eher so überbrücken, bis eben politische Lösungen geschaffen werden. Mhm. Und es repariert natürlich auch nicht die kaputte Systeme. Also das ist einfach nicht die Aufgabe oder halt, ja, da sind wir auch ein bisschen begrenzt. Es hilft halt kurzfristig den Menschen erstmal zum Überleben, aber das ist natürlich die Grundlage für alles.
2: Mhm. Ja, und eben dieser Ansatz auch, die Würde des Menschen ist unantastbar. Also, und dass es eben nicht nur hier gilt, sondern ja.
3: Nee, das ist halt weltweit, ja.
2: Genau. Ja, sehr schön. Genau, vielleicht auch an der Stelle, weil wir uns so langsam dem Ende der Sendung nähern, würde ich noch fragen, genau, wie jetzt Leute, die jetzt zum Beispiel zugehört haben, heute das Interview gehört haben, mit euch, mit der Organisation LensAid in Kontakt kommen können. Genau, einfach da noch so ein paar Hinweise.
3: Also kann jeder gerne auf unsere Internetseite schauen, das ist lensaid.org oder eben auf unsere sozialen Media-Kanäle, sei es Facebook oder Instagram, einfach auf Facebook suchen. Oder ihr habt auch die Möglichkeit, jetzt am 16. Mai uns live kennenzulernen bei unserem Tag der offenen Tür in der Volkartstraße 21 im Rückgebäude. Mhm. Ist jeder herzlich eingeladen, kommt vorbei, quatscht uns einfach an, dann können wir das Ganze noch vertiefen, wenn Interesse besteht.
2: Da ist am 16. Mai, um wie viel Uhr meintest du?
3: Um 10 geht's los.
2: Um 10, okay. Ja, also auch eine Möglichkeit, dann direkt mit euch ins Gespräch zu kommen.
3: Von 10 bis 16 Uhr, ich habe mal kurz nachgeschaut.
2: Ja, sehr gut, 10 bis 16 Uhr, genau. Und ansonsten über die Webseite, die du auch noch genannt hast. Wie ist es mit Spendenmöglichkeiten?
3: Jederzeit gerne. Ja. Auch da findet ihr natürlich die Daten dazu auf unserer Website oder findet die Links dazu auf Facebook und Instagram. Wir sind, wie gesagt, für jede Spende wirklich dankbar, weil das ist die Grundlage von unserer Arbeit. Ohne Spenden, ohne Geld können wir den Leuten auch nicht helfen.
2: Mhm. Ja, sehr schön. Vielen Dank. Also auf jeden Fall, dass du da warst und berichtest hast.
3: Ja, gerne.
2: Von der jetzt sehr langen, also 20 Jahre, glaube ich, die du ja auch schon Erfahrung hast in dem Bereich, wenn ich das jetzt richtig im Kopf habe.
3: Ja, LensAid 20 Jahre, ich dann 16, aber
2: 16.
3: Ja.
2: Genau. Wie geht es denn weiter? Wann steht die nächste Reise an oder ist da schon was geplant oder nicht?
3: Nee, ich habe noch nichts geplant, aber ich bin mir sicher, dass dieses Jahr noch mal rausgeht, wahrscheinlich auch nach Myanmar, weil wir haben schon Projekte angestartet oder sind am Anplanen. Mhm. Wenn alles klappt, frühes nächstes Jahr nach Uganda. Ja. Also kommt immer was.
2: Okay, ja. Also die Arbeit und die Herausforderungen gehen nicht aus.
3: Nee.
2: Okay, ja. Damit möchte ich mich herzlich bedanken bei allen, die zugehört haben draußen und wünsche alles Gute und bis zum nächsten Mal beim Eine Welt-Report des Nord-Süd-Forums München. Ciao.
3: Ciao.
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1: Putin, Tierschutz wichtiger als Profit. Fridays for Future, bundesweit Klimaproteste. Palästina, geringe Teilnahme an Wahlen. USA, auch Illegale haben Asylantragsrecht, sowie Mali, Tuareg-Separatisten und Dschihadisten starten koordinierte Offensive gegen die Zentralregierung. In einem Verfahren gegen Putenmastbetriebe in Baden-Württemberg hat das Bundesverwaltungsgericht in Leipzig am Donnerstag mit seinem Urteil die Einhaltung des Tierschutzgesetzes über die ökonomischen Interessen des Betriebes gestellt. Die Tierschutzorganisation Menschen für Tierrechte Baden-Württemberg hatte gegen das Land geklagt, damit Behörden gegen die Haltung in dem Betrieb mit Gruppen von mehr als 5000 Tieren in Ställen einschreiten. Laut Gericht gibt es nur 4 Strohballen. Darüber hinaus hätten die Tiere keine Möglichkeit, eine erhöhte Ruhe- und Schlafposition einzunehmen. Dem Urteil zufolge können die zuständigen Stellen des Landes besseren Tierschutz in Putenmastbetrieben einfordern, auch wenn dazu keine direkte Verordnung vorliegt.
2: Bundesweit haben an einem Aktionstag von Fridays for Future Menschen gegen die Klima- und Energiepolitik der Bundesregierung protestiert. Die Organisation sprach von Zehntausenden in mehr als 65 Orten, die Polizei hingegen von wenigen hundert, selbst in großen Städten wie Berlin, München, Köln oder Frankfurt. Vor der CDU-Parteizentrale in Berlin haben Demonstrierende Bundeswirtschaftsministerin Katharina Reiche vorgeworfen, mit der Gasindustrie zu klüngeln.
1: Erstmals seit dem Gaza-Krieg hatten die Palästinenser im Westjordanland in einem Teil des Gazastreifens am vergangenen Samstag Gelegenheit, zur Wahlurne zu schreiten und ihre Bürgermeister und Gemeinderäte neu zu bestimmen. Die Fatah-Bewegung des in der Westbank amtierenden Präsidenten Mahmoud Abbas hatte sich bereits zum Sieger erklärt. Laut offiziellen Angaben konnten sich ihre Listen mehrheitlich durchsetzen, darunter in bedeutenden Städten wie Hebron, Jenin, Tulkarem und Al-Bira. Allerdings ist der Erfolg der Fatah mit starken Einschränkungen zu sehen. So lag die Wahlbeteiligung laut Zentraler Wahlkommission CIC zwar mit 53,5% in etwa auf dem Niveau früherer Abstimmungen. In Deir al-Balah im Gazastreifen, wo zum ersten Mal seit 20 Jahren wieder Wahlen stattfanden, wurde allerdings lediglich eine Beteiligung von 22,7% erreicht. Auch gab es kaum Wahlalternativen. Die Hamas trat offiziell nicht an, da sie das geltende Wahlrecht und die Bedingungen ablehnt.
2: In den USA hat ein Bundesberufungsgericht bestätigt, dass Präsident Donald Trump illegal über die mexikanische Grenze eingewanderten Menschen nicht das Recht auf einen Asylantrag entziehen kann. Das Gericht in Washington D.C. hielt am vergangenen Freitag eine entsprechende Entscheidung einer niedrigen Instanz aufrecht. Der Kongress habe der Regierung nicht die umfangreiche Aufhebungsbefugnis zugestanden, die diese für sich beanspruche, hieß es in der Urteilsbegründung. Alle Ausländer, die in den USA physisch anwesend seien, hätten das Recht auf einen Asylantrag, stellte das Gericht klar.
1: Die am Samstag gestartete Offensive überwiegend dschihadistisch orientierter bewaffneter Kräfte in Mali hat eine neue Qualität. Ein Qaida-Ableger und Tuareg-Verbände griffen auf dem gesamten Staatsgebiet an. Von Kidal im Landesnorden in der Nähe der algerischen Grenze bis zur Hauptstadt Bamako. Verteidigungsminister Sadio Camara wurde bei einem Angriff auf die nahe der Hauptstadt Bamako gelegene Garnisonsstadt Katib bei Bamako getötet, auch wenn dies offiziell dementiert wurde. Zu den Attacken bekannten sich die Tuareg von der FLA und der Al-Qaida-Ableger GSIM gemeinsam. Kolonnen von GSIM fuhren in Bamako ein, während die FLA in Kidal die Azawad-Flagge hisste. Am Sonntag gab die malische Zentralregierung an, die Kontrolle über Kidal und auch die Hauptstadt der Zentralregion Mopti zurückerlangt zu haben. Dort sind vor allem aus den Reihen der Bevölkerungsgruppe der Fulbe rekrutierte dschihadistische Verbände aktiv. In Bamako gilt weiter eine nächtliche Ausgangssperre. Und das waren die Nachrichten auf Radio Lora.

Einen schönen guten Abend, liebe Radio-Lora-Hörerinnen und Lora-Hörer. Zu bester Weltmusik und gutem Jazz begrüßt euch zur Sendung Exodus live aus dem Lora-Studio. Ganz herzlich, Roland Domaschka. Italien, Griechenland und Portugal sind die europäischen Stationen meiner heutigen Weltmusikreise. Dazu gesellen sich noch afrikanische Aufenthalte in Algerien und La Réunion. Alleine diese Ortschaften versprechen schon ein buntes Programm und ich hoffe, euch damit begeistern zu können. Ich lege los mit der Gruppe São Dutch aus La Réunion und ihrem rhythmischen Starter Adieu Veli aus dem Album Loder La Vie.

Die Hauptmusikrichtung der Insel La Réunion ist der Maloya. Aber Saudade praktizieren in ihren Songs einen, ich möchte mal sagen, emanzipierten Maloya. Nach wie vor wird in Kreol und Französisch gesungen. Nach wie vor wird die Tradition mit der Moderne gefühlvoll kombiniert. Und trotzdem sind die Grenzen weiter geöffnet. Die Rhythmen sind nervöser. Es treten ungewöhnliche Kombinationen weltmusikalischer Richtungen zutage. L'Odeur la vie ist ein komplexes, ausdrucksstarkes Werk, das in der Dunkelheit unserer Welt immer noch die Schönheit und Freude sucht. L'Odeur la vie heißt das Parfum des Lebens. Und das Titelstück aus diesem Album hören wir uns jetzt an.

Aus La Réunion, Sauvage mit dem Album L'Odeur La Vie. Die portugiesische Sängerin Ana Moura hat nach einer beispiellosen Karriere als Fado-Sängerin mit ihrem letzten Album Casa Guilhermina einen ganz neuen Weg beschritten. Ana Moras Vater ist Portugiese, aber ihre Mutter stammt aus Angola und angolanische Musik war oft im Haus der Eltern und Großeltern zu hören. Ana Moura begann, ihre Erinnerungen in Songs zu gießen. Sie erinnert sich an ihre Jugendzeit, als sie mit ihrer Cousine zu Samba-Rhythmen, dem lebhaften, gitarrenorientierten Musikstil aus Angola, tanzte und fand auch die Nähe zu der lusophonen Musik der Kapverden und Brasiliens. Ana Moura hat schnell 18 Songs beieinander, die sie auf ihrem Album Casa Guilhermina versammelte. Casa Guilhermina, so heißt übrigens das Haus ihrer Großmutter. Und wir hören aus dem Album den Titel Masia, einen waschechten Samba.

Semba, Kizomba, Morna, brasilianischer Choro oder auch Samba verstecken sich auf Casa Guilherminia. Aber ich möchte trotzdem behaupten, dass die Seelenfarbe und Stimmungslage dieses Albums schon noch der Fado ist. Aber es reicht weit über die Welt des Fado hinaus. Wir hören noch einen Song von Ana Mora. Es ist Der Schrei nach Freiheit mit dem Titel Andorinhas.

Anna Mora aus ihrem Album Casa Guillermina. Neben Angola, Guinea, Bissau und den Kapverden war einst auch Mosambik eine afrikanische Kolonie Portugals. Dort wurde 1965 in Maputo João Afonso geboren. Wir kennen inzwischen besser seinen Onkel José Zeca Afonso und sein Lebenswerk, das ich ja hier schon oft vorgestellt habe. Inzwischen hat sich auch João zu einem renommierten zeitgenössischen Singer-Songwriter entwickelt, der jetzt in Portugal lebt. Seine Lieder jedoch von afrikanischer und portugiesischer Kultur geprägt sind. Das hören wir ganz deutlich auf seinem neuen Album Todo Tempo. Und von den drei Songs mosambikanischen Ursprungs hören wir jetzt Matope, João Afonso.

So, wie komme ich aus dem Fehler jetzt wieder raus? Ich habe nämlich soeben Tempo de Poesia vorgespielt und das ist der Titel, den er mit Sophia David singt. Ein Lied, das eigentlich im Mittelpunkt des Albums steht und eine recht wohltuende Wirkung hat. Dazu gibt es auch ein tolles YouTube-Video, das ich sehr empfehlen kann. Todo Tempo kann man mit jederzeit oder die ganze Zeit übersetzen. Und auf diesem Album beschäftigt sich João Afonso mit zeitlos universellen Themen wie Freiheit, Liebe, Solidarität und Frieden. Themen, die in kriegerischen Zeiten wie den unseren schon fast utopisch anmuten. So, und jetzt das Stück, das ich eigentlich vorher spielen wollte, Matope mit mosambikanischem Ursprung.

0: Joao Afonso aus seinem Album Todo Tempo.
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0: Sich die Verbrechen früherer Kolonialmächte in Erinnerung zu rufen, dazu ist die Musik vielleicht die schonendste, aber durchaus auch eine schmerzhafte Variante, um sich der Wahrheit des damaligen Geschehens zu nähern. An den Ufern des Flusses Guadalquivir erhebt sich weithin sichtbar das Wahrzeichen der spanischen Stadt Sevilla, der Torre del Oro, der Goldturm mit seinem zwölfeckigen Grundriss. Der Hafen vor dem Torre del Oro war nach der Entdeckung der neuen Welt Ausgangspunkt der spanischen Galeonen, die nach Südamerika segelten, um mit Goldschätzen beladen nach Sevilla zurückzukehren. Sevilla etablierte sich als bedeutender kultureller Knotenpunkt, an dem sich Wissen, Musik und Traditionen kreuzten. Die österreichische Lautenistin Christina Pluhar erkundet mit ihrem neuen Album La Torre del Oro den musikalischen Austausch zwischen Spanien und den ehemaligen Gebieten des spanischen Weltreichs. Wie sehr die Musik heutiger Länder wie Mexiko, Venezuela, Argentinien oder Chile schon die spanischen Komponisten des 16. Jahrhunderts inspirierte, wird auf dieser Entdeckungsfahrt auf faszinierende Weise deutlich. Um es gleich zu sagen, wer Weltmusik mit einem Hang zur Musik Lateinamerikas liebt, dem wird das Album sofort ans Herz wachsen. Probieren wir es mal aus mit Guayabo Zarandeau, Christina Pluhar und ihr Ensemble L'Arpeggiata.

Sbarguayabo Zorandeau, ein Traditional aus Venezuela. Beim Klang originaler Instrumente wie Vihuela, Cembalo, Cinque oder der Quattro treffen Werke von Komponisten des, wenn man noch so es so bezeichnen darf, goldenen Zeitalters auf spanische und südamerikanische Folklore. La Sirena zum Beispiel gehört zur Musiktradition der Huasteca-Region im Norden Mexikos. Diese Tradition zeichnet sich durch eine intensive Wechselwirkung zwischen Musik, improvisierter Poesie und Tanz aus. Der Text von La Sirena greift eine mythologische Figur aus der griechischen Mythologie auf. Die Sirene. Sie erscheint als ambivalentes Wesen, verführerisch, aber dazu verdammt, in der Unendlichkeit des Wassers

Christina Pluhar berücksichtigt auf La Torre del Oro die spanischen Komponisten Alonso Mutarra, Lucas Ruiz de Ribayas und Santiago de Murcia, sowie zeitgenössische Komponisten aus Venezuela, Argentinien und Chile. Mir persönlich gefallen auf dieser musikalischen Abenteuerfahrt die folklorebasierten Stücke am besten. Und so möchte ich noch das mit einer Harfe gespielte venezolanische Lied El Gavilán auflegen. Christina Pluhar und ihr Ensemble L'Arpeggiata aus dem Album La Torre del Oro.

0: Cristina Pluhar und L'Arpeggiata aus La Torre del Oro.
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0: Im tiefsten Süden Algeriens, an der Grenze zu Mali und Niger, liegt Taman Rasset. Und da begann 1979 die Geschichte der Band Tinariven. Hierhin hat es den jungen Ibrahim Ak al-Habib verschlagen, der wie viele Tuareg auf der Flucht vor Dürre und Repression war. Dort kaufte er sich seine erste E-Gitarre und spielte auf lokalen Festen mit einer Gruppe, die er Tinariven nannte. Inzwischen sind gut 45 Jahre vergangen. Die politischen Zustände sind immer noch so, dass Ibrahim Ak al-Habib sagt, es läuft für die Tuareg nicht gut. Musikalisch aber schon eher. Das Urmitglied Diarra ist nach 25 Jahren Pause wieder bei ihnen und es gibt familiäre Verbindungen zu den anderen Tuareg-Gruppen Imarhan und Tamikrest. Ein neues Album, Hoggar, benannt nach dem Gebirge in der Wüste, ist entstanden. Die Nariven haben sich ihres Songwritings der Anfangsjahre erinnert, wo gemeinschaftlicher Gesang am Lagerfeuer zur Akustikgitarre noch vorherrschte. Alle singen mit, egal ob richtig oder daneben. Aus allem klingt Zuversicht. Amidinim Echaf Solan. Tinariven.

Noch sind die Besetzungslisten der Tuareg-Bands sehr männerlastig, obwohl angeblich der Wille bzw. das Angebot für Frauen vorhanden ist. Auf Hoggar hören wir auf einem Song die sudanesische Sängerin und Oudspielerin Sulafa Elias. Sie ist aufgrund des andauernden Bürgerkriegs aus dem Sudan nach Frankreich geflohen und wurde nun für diese Aufnahme zu Hoggar von Tina Riven eingeladen. Hören wir sie nun auf oder mit dem Song Sagerat Assani, Tina Riven.

0: Das waren Tina Riven aus ihrem Album Hogar. Und jetzt machen wir eine kleine Halbzeitpause.
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0: Und hier geht's weiter mit der Weltmusiksendung Exodus. Am Mikrofon Roland Domaschka. Ja, als nächstes hören wir nochmal so eine männerlastige Truppe. Aber wenn sie gut sind, dann sei ihnen verziehen. Und sie sind gut. Saxophor nennen sich die vier Bläser Florian Braunböck, Tenorsaxophon, Baritonsaxophon, Klaus Dickbauer, Klarinette, Altsaxophon, Christian Maurer, Sopransaxophon und Wolfgang Puschnik, Altsaxophon und Flöte. Und spätestens jetzt ahnen wir, dass die vier Herren aus Österreich kommen. Wer es noch nicht ganz glaubt, dem spiele ich jetzt aus dem Album The Rhythm of the World den Titel Das Leben ist ein Zwiefacher vor. Viel Vergnügen!

Aber nicht nur alpenländisches Liedgut haben die vier humorigen Individualisten von Saxofor im Repertoire ihres 16. Albums. Denn die Gruppe gibt's bereits seit sage und schreibe 35 Jahren. Zwischen Korea, Bruckner und Afro-Irischen sind auch Stücke für den täglichen Gebrauch, wie zum Beispiel The Everyday Blues drauf, wo seinerzeit das World Saxophone Quartett aufgehört hat, dort machen Saxofor weiter. So, jetzt muss ich nur noch das Stück finden. Das tut sich da ein bisschen schwer. Aber es gibt Mittel und Wege. Und jetzt. Um einen Fehler, weil das haben wir ja gerade gehört. Die Nummer 4 ist es hier. Weiter geht's mit dem Suchen. Fehler gehören dazu. Aber jetzt probieren wir es im Guten noch einmal.

Ja, nach Saxophor wird es jetzt endgültig Zeit für Frauenpower und den liefert uns das Julia Hülsmann Oktett. Das ist Julia Hülsmann, Piano, Eva Kruse am Bass, Eva Glässe am Schlagzeug, Susanne Paul, Violoncello, Eloise Lefebvre an der Violine, Liebe Maria Roggen, Gesang, Aline Frassau, Gesang und der einzige Hahn im Korb ist Michael Schiefel. Er singt auch. Mit Textvertonungen wurde Julia Hülsmann vor 25 Jahren bekannt. Spielte sie damals mit ihrem Trio plus Sängerin, so hat sie jetzt mit ihrem Oktett eine größere Bandbreite. Gleichzeitig hat sie die Grenzen zwischen Jazz und Klassik regelrecht überbrückt. Probieren wir es mal mit Liebe Maria Roggens Felicia Song aus Julia Hülsmanns Album While I Was Away.

Die Lyrics, die Julia Hülsmann für ihr Album ausgesucht hat, stammen von Rosanna Tavares, Emily Dickinson, Annie DeFranco, Margaret Atwood und E.E. Cummings. Die MusikerInnen stammen aus Deutschland, Frankreich, Norwegen und wie Aline Frasau aus Angola. Ihre Jazz-Interpretationen haben immer einen leicht sentimentalen Hang zum Lusophonen. Hören wir von ihr das Lied von der Blauen Stunde, Ora Asun.

Christiana Verrardo thematisiert menschliche Schwächen und fungiert als Sprachrohr für Emotionen und persönliche Geschichten. Ihre Erfahrung für La Versaria nimmt sie aus der Zusammenarbeit mit Progetto Itaca Legge, einer Organisation, die sich für die Stigmatisierung im Bereich der psychischen Gesundheit einsetzt. Sowie mit dem Casa Artemide in Racale, einer Einrichtung, die psychiatrische Patienten aufnimmt. An solchen Orten nimmt der Titel La Versaria, der Gegner, eine tiefgründige Gestalt und Bedeutung an. Die Angst als Gegner. Christiana Verrardo zeichnet sich durch einen intensiven emotionalen und zutiefst lyrischen Stil aus, wie in dem Song Una notte senza dire niente, eine Nacht ohne etwas zu sagen. Am Piano Rita Marco Tulli.

0: Wir hörten Christiana Verardo aus ihrem Album La Versaria.
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2: Das gute Gelingen ist zwar nichts Kleines, fängt aber mit Kleinigkeiten an. Sokrates.

Das war Yamira Gerke mit dem Titel I'm so tired of these wars, der auch mir aus dem Herzen spricht. Yamira mit ihrer Band Solar Explorers kommt aus der Berliner Indie-Jazz-Szene und hat soeben ihr Debütalbum Andromeda Galaxy veröffentlicht. Es ist eine cineastische Fusion aus Contemporary Jazz, Indie Soul, R&B und Pop. Gitarre, Keyboard und Drums verschmelzen zu einem warmen, modernen, kosmisch klingenden Sound. Eine zweite Neuerscheinung aus Berlin hätte ich noch vorzustellen. Die zwei DJs To Be Fuzzy und Unops haben ihre neue Scheibe This is DJ's Choice Volume 6 herausgebracht. Es ist eine durch und durch tanzbare Zusammenstellung, angefangen vom Afro House über Hip-Hop Jazz, Reggae und Downbeat entstanden. Mehr muss man dazu gar nicht sagen. Ich lasse aus This is DJ's Choice von To Be Fuzzy und Unops nacheinander zwei Titel erklingen. Von Kutiman Guruji und John Reed und The Automatics Jumpin' Off.

This ist DJ's Joyce von Tubi Fuzzy und Unops. Als nächstes möchte ich euch gerne die Musik der Brüder Gregor und Veit Hübner vorstellen. Violine und Bass spielen sie, und weil sie oft international auftreten, nennen sie sich nicht die Gebrüder Hübner, sondern sie sind die Hübner Brothers. Das Album, das ganz neu ist, trägt den Titel A Family Affair. Die Verschmelzung von Tradition, das Geflecht aus Rhythmus und Melodie, vermischt mit orchestralen Klanglandschaften, wird also zur Familiensache. In dem Titel Bass Guajira eröffnen Geige und Kontrabass einen sanften kubanischen Groove, den wir uns jetzt anhören.

Mit dem nächsten Stück Angry Times wird's politisch und emotional, kraftvolle Rhythmen, souliger Drive und eine eindringliche Energie spiegeln Erinnerungen an den ersten Lockdown in New York sowie die Black Lives Matter Demos. Das Stück verdichtet Unsicherheit, Wut und Hoffnung zu einer musikalischen Momentaufnahme. Angry Times von den Hübner Brothers.

Die Hübner Brothers aus ihrem Album A Family Affair. Und damit geht die Sendung Exodus ganz langsam dem Ende entgegen. Ich habe hier noch den Song Wait and See von Marlene Mortensen und Christian Sands aufgelegt. Ich bedanke mich fürs Zuhören und hoffe, dass ich euch gut unterhalten habe. Die Sendung wird morgen um 10 Uhr wiederholt. Ich würde mich freuen, wenn ihr in 14 Tagen wieder dabei seid. Und bis dorthin grüßt euch ganz herzlich, euer Roland Domaschka.

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Meine Lieben, hier ist wieder Deep Dive Divi. Mein Name ist Konstanze Knapp und ich nehme euch heute wieder mit auf einen Tauchgang in unendliche Weiten, in Terrains der nonverbalen Kommunikation, der Kleidung als Sprache und der Musik. Beim Wiederauftauchen bringt man sich vielleicht ein kleines Wissensfischchen mit ans Licht und ich hoffe, dass dieser schmecken wird. Heute widme ich mich eher einem Grenzthema, und zwar dem Boykott. Wo kommt er her und wo kann er hinführen? Die Sendung ist diesmal eine musikalische Weltenreise von Europa, ausgehend zu den American Natives, zu jamaikanischen Dub und wieder zurück nach Ureuropa. Los geht's mit Walk On By von L. Michael Safed.

Das Thema heute ist Boykott. Von globalen Konsumprotesten zum Aufruf zur Gründung von Konsumergewerkschaften. Vorab will ich aus einem Text einer GDI-Studie zitieren. Globale Konsumproteste, Rebellion zwischen Hoffnung und Hype. Aktivismus hat viele Formen. Neben politischen Protesten wie die Protestwelle 2019 und die globalen Unruhen 2020 sah die Geschichte auch eine ganze Menge von Konsumprotesten. Boykott und Konsumkritik sind keine neuen Phänomene. Bereits Mitte des 18. Jahrhunderts lehnten sich amerikanische Kolonisten mit einem Boykott britischer Importe gegen die Besteuerung von Waren durch die Briten auf. Der Begriff Boykott selber stammt aus dem Jahre 1880, als sich irische Bauern gegen den Landbesitzer Captain Boycott zur Wehr setzten. Nach dem Zweiten Weltkrieg und dem Aufkommen des globalen Massenkonsums begannen sich die Boykotte und die Kritik an der Mehr-ist-mehr-Mentalität zu häufen. Dabei veränderten sich im Laufe der Zeit sowohl die Themen als auch die Taktiken der Konsumkritiker. Einige der größten Boykottaufrufe und Protestaktionen gegen die Konsumgesellschaft im Kontext geschichtlicher Meilensteine in den folgenden 10 Punkten. Wir fangen an mit 1765, Non-Importation Movement. Boykott britischer Importe durch amerikanische Kolonisten aus Protest gegen die Besteuerung von Waren. 1880, der Begriff Boykott, benannt nach Captain Boycott, einem irischen Landbesitzer, gegen den sich landlose irische Bauern organisierten. 1959, Anti-Apartheid-Boykott. Der Anti-Apartheid-Boykott stand im Zentrum der internationalen Bewegung, die sich gegen das südafrikanische Apartheid-System stellten. 68er-Bewegung, Höhepunkte der linksgerichteten Studenten- und Bürgerrechtsbewegung der 1960er Jahre. Weiter geht's 1972, die Grenzen des Wachstums bei The Club of Rome, Studie zur Zukunft der Weltwirtschaft, das aktuelle individuelle lokale Handeln aller hat globale Auswirkungen, die jedoch nicht dem Zeithorizont und Handlungsraum der Einzelnen entsprechen. 1977 der Nestle-Boykott. Nestle wird beschuldigt, Müttern in Dritte Weltländern schädliche Babynahrung zu verkaufen, was in einem Boykott des Unternehmens resultierte. Die 1980er Jahre, Anfänge einer kritischen Gegenbewegung. Erste Bioläden bahnen sich ihren Weg durch den Großstadtdschungel. Kritischer und bewusster Konsum steht immer mehr auf der Tagesordnung. 1992, First Buy Nothing Day. Internationaler Tag des Protestes gegen Konsum, gegründet durch Ted Dave, promoted durch die Adbusters. 2011, Occupy Wall Street, Protestbewegung in Nordamerika, Forderungen einer stärkeren Kontrolle des Banken- und Finanzsektors, Verringerung des Einflusses der Wirtschaft auf Politik und Reduzierung der sozialen Ungleichheit. 2020, die Anti-Lockdown-Proteste, Proteste gegen die wirtschaftlichen, gesellschaftlichen und sozialen Folgen des Lockdowns und weitere staatlich verordnete Maßnahmen zum Schutze vor Covid-19.

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1: Das war Bertrand Belin sur le cul. So, jetzt kommt ein Text inspiriert von Dann halt ohne uns von Lul Zwecker aus der Süddeutschen Zeitung, Samstag-Sonntag-Ausgabe, 17. 18. Mai 25. Die Milliardenverluste bei Tesla haben gezeigt, Kunden können durch Kaufboykotte politischen Einfluss nehmen. Ein Plädoyer für die Gründung von Konsumgesellschaften. Am Beispiel Tesla kann man sehen, wie wirksam ein Boykott durch die Konsumenten ist. Ein Verkaufsrückgang in den USA um 13%, in Europa sogar um 80%. Die Aktie bricht um die Hälfte des Wertes ein. Tesla ist hier ein extremes Beispiel, weil beim CEO Elon Musk das politische Engagement eng mit der Unternehmenskultur verbunden ist. So reagieren die Konsumenten sowohl auf die Unterstützung des CEOs von Trump und der AfD, als auch auf die Missstände bei Tesla selbst. Vorhandene Sicherheitsmängel bei den Autos, die Arbeitsüberlastung bei den Angestellten bis zu den unangemeldeten Hausbesuchen durch Führungskräfte bei Krankmeldungen. Diese Boykotte sind in ihrer Dimension neu und machen Hoffnung. Denn es wird klar, welches gesellschaftliche Potenzial die Konsumentscheidung des Kunden hat. Mit Tesla ist wohl erstmals ein Konzern durch globale Boykotte so richtig ins Straucheln gekommen. Und man kann diese Art von Kaufverweigerung in vielen Ländern aufpoppen sehen. In Kroatien wurde aufgrund von extremer Teuerung bei Alltagswaren Hunderttausende aufgerufen, auf das Einkaufen bei Lidl und Konsum zu verzichten. Auf einer Online-Plattform stimmten die Kunden ab, welche Kette in welcher Woche zu meiden ist. Diese Aktion weitete sich auf mehrere Staaten in Osteuropa aus. Dazu ein schönes Lied von den Kannibalen, Life is...

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1: Dieser Kaufboykott ist in vielerlei Hinsicht geradezu zeitgemäß. Mit diesem Mittel lässt sich viel mehr Druck auf eine Firma ausüben, als mit einem traditionellen Streik, also dem Entzug von Arbeitskraft, die in Zeiten der Globalisierung und eines boomenden Billiglohnsektors oft leicht zu ersetzen ist. Grundsätzlich hängen ökonomische Erfolge mehr denn je davon ab, wie bereitwillig Kunden den Massenkonsum stützen. Aktuell gibt es für Boykotteure mehr Spielraum als vor 50 oder gar 100 Jahren. Einfach weil die Waren und die Dienstleistungen, allen voran chinesische Billigprodukte, entbehrlich sind. Man braucht sie nicht. Und das ist eine Machtverschiebung hin zum Konsumenten. Boykotte haben eine unangenehme Gemeinsamkeit. Sie sind zwar spektakulär, wirken aber nicht nachhaltig genug. Die Tesla-Aktie steigt schon wieder und Musk kann einfach einen sympathischeren CEO einsetzen. Die europäischen Supermärkte können die Preise von anderen Waren anheben, die nicht gerade im Fokus stehen und haben somit einen sehr langen Atem. Aber was kann der Konsument ändern, um einen positiveren gesellschaftlichen Abdruck zu hinterlassen? Wie kann man Boykotte bündeln und die Effizienz steigern? Zum Beispiel durch die Gründung von Konsumgewerkschaften, die dann zum Streik aufrufen, wenn sich Unternehmen zunehmend unsozial und klimaschädlich verhalten. Dann würden die Konsumenten so lange nicht mehr dort kaufen, bis die Missstände wieder behoben sind. Hätten die Vereinigungen Millionen Mitglieder, könnte man wirklich etwas bewirken. Umweltstandards oder Arbeitsbedingungen könnten mit mehr Nachdruck geändert werden. In den Gewerkschaften könnten nach einer Urabstimmung abgestimmt werden, auf welchen Art Boykott gesetzt werden soll. Die bestreikt werdenden Firmen müssen aber eine festgelegte Mindestgröße haben. Es müsse strenge Regeln geben, um zu verhindern, dass es Sündenböcke trifft oder Wettbewerbsverzögerungen drohen. Ein Beispiel, das sich besonders gut für ein Gedankenspiel eignet, ist Amazon. Mit seinen über 55 Millionen Nutzern in Deutschland und Marktführer unter den Online-Plattformen. Die Firma ist besonders bekannt für ihre schlechten Arbeitsbedingungen, wie zum Beispiel, dass Angestellte erst auf die Toilette gehen dürfen, wenn sie ihre Quote erfüllt haben. Durch einen Boykott, der zum Beispiel 5,6 Millionen Gewerkschaftsmitgliedern, ließe sich grob geschätzt ein Rückgang von bis zu 10% generieren. Ein kleiner Teil käme dann kleineren Online-Anbietern oder Läden zugute, oder so ließe sich die enorme Marktmacht des Konzerns, die der Grund dafür ist, dass seine Zerschlagung schon längst diskutiert wird, zumindest im Kleinen angehen. Ein großer Vorteil von Konsumgewerkschaften wäre im Vergleich zu den herkömmlichen Gewerkschaften, dass ein Boykott einfacher zu organisieren ist als ein Arbeitskampf. Auch das Anwerben von neuen Mitgliedern wäre einfacher. Da zum Beispiel kein Streikgeld nötig wäre, um während den Arbeitskämpfen den Lohnausfall auszugleichen, könnten die Mitgliedsbeiträge attraktiv niedrig gehalten werden. In Zeiten, in denen sich der Einzelne immer ohnmächtiger vorkommt, könnte so vermutlich ein Gefühl der Selbstwirksamkeit hergestellt werden. Dazu So

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Das war Sinéad O'Connor mit All Apologies. Wenn man auf die gesellschaftlichen Voraussetzungen blickt, war der Zeitpunkt zum Gründen einer Konsumgewerkschaft nie günstiger. Sie könnte mit bestehenden Gewerkschaften zusammenarbeiten und mit NGOs wie Clean Clothes Campaign, Greenpeace, Foodwatch und Fairtrade die kriminellen und illegitimen Vorgehensweisen von Unternehmen aufdecken, juristische Beratungen bieten und Kampagnen für sozialverträglichen Konsum fahren. Wie so oft ist nicht das Wissen um die Missstände das Problem. Vor 24 Jahren erschien das Buch Schwarzbuch Markenfirmen, in welcher Vielfalt die Konzerne wie Adidas, Nike, Nestle, Coca-Cola, McDonald's, Deutsche Bank, Facebook, Apple, Amazon, Mineral-, Tabak-, Auto- und Pharmafirmen ausbeuterische, gesundheitsschädliche Arbeitsverhältnisse organisieren. Genauer beleuchtet werden Sweatshops, Kinder- und Sklavenarbeit, die Unterstützung von Diktatoren, abgepumptes Grundwasser und verweigerte Schadensersatzzahlungen bei Umweltkatastrophen. Doch selbst, wo die schlimmsten Auswüchse verringert werden, bleibt ein massives Problem bestehen. Und zwar, Konzerne müssen in ihrer Logik Gewinne für Aktionäre maximieren und somit immer unfair zu ihren Arbeitern im Niedriglohnbereich sein, vor allem diese im globalen Süden. Es gilt als normal, dass Menschen woanders unterbezahlt 70 Stunden die Woche schuften, damit Kunden im reichen Norden billiger einkaufen können. Oft wird da mit ökonomischer Notwendigkeit und Interessen der Bevölkerungsmehrheit argumentiert, obwohl nur 17% der über 40-Jährigen überhaupt Aktien bei uns besitzen. In den letzten 30 Jahren gab es immer wieder gewerkschaftlich organisierte Boykotte, auf denen man aufbauen könnte. Kleinere Aktionen gegen Coca-Cola und Nike, angeschoben durch Studenten in den USA. Der größte Boykott war wohl gegen Shell im Jahre 1995, als der Konzern die Brandspar, eine alte Ölplattform, in der Nordsee entsorgen wollte, riefen Greenpeace zum Handeln auf. Und so mieden Kunden die Shell-Tankstellen. In Deutschland verzeichneten Pächter Rückgänge zwischen 5% und bis zu 50%. 3 Jahre später gab es ein generelles Verbot, Ölplattformen zu versenken. Es ist schwierig, einen ganzen Industriezweig zu bestreiten. Das gelang zum ersten und wahrscheinlich letzten Mal vor 200 Jahren. 1791 mieden 400.000 Briten, 5% der gesamten Bevölkerung, Zucker von Sklavenplantagen. Und so brachten sie Unternehmen in Bedrängnis, die von der Zwangsarbeit profitierten. Das wäre, wenn man das heute hochrechnet, 4 Millionen Menschen der deutschen Bevölkerung. Zucker ist einfacher zu boykottieren als Öl, aber vielleicht ließen sich verschiedene Energiekonzerne abwechselnd im Wochen- oder Monatsturnus boykottieren, wie bei den Supermärkten in Kroatien oder wie bei Warnstreiks. Aber reicht das? An der Stelle sei bemerkt, dass die ersten Unions zu Beginn der industriellen Revolution noch kleine illegale Gruppierungen waren, deren Mitglieder brutal verfolgt wurden. Doch langsam entwickelten sie sich zu mächtigen Institutionen, die den 8-Stunden-Tag und das Recht auf Urlaub für Arbeiter erstritten. So müssen sich die Konsumgewerkschaften auch Schritt für Schritt etablieren. Tatsächlich kam es aus dem Umfeld von Gewerkschaften zu Beginn des 20. Jahrhunderts zu kleinen organisierten Kaufboykotten. Nach und nach gingen diese Hand in Hand mit der Gründung von Konsumgenossenschaften, die für ein weniger auf Profitmaximierung ausgelegter Herstellung und den Vertrieb von Lebensmitteln sorgten. Inzwischen boomen Kooperativen für bezahlbare, hochqualitative Bio-Lebensmittel. In dieser Tradition könnten sich Konsumgewerkschaften einreihen und dabei positive Forderungen aufstellen. Und nun ganz relaxed, ein Jamaica Dub, Chase the Devil featuring Gudrun von Lee Scratch Perry. So

Tja, wo anfangen? Zum Beispiel bei großen Sportartikelmarken. Sie eignen sich, da fast jeder bei ihnen kauft und sie zugleich trotz kleiner Verbesserungen durch Selbstverpflichtung und Lieferkettengesetze darin herausragen, dass sie Menschen mit Arbeitsbedingungen am anderen Ende der Welt das Leben mindestens schwer machen. Eine neue Gewerkschaft könnte zum Beispiel große Sportartikelhersteller wie Adidas und Nike dazu aufrufen, Fabrikarbeiter, wie das bei Fairtrade-Sneakers kleinerer Firmen bereits in zarten Ansätzen gilt, im armen Süden deutlich weniger schuften zu lassen. Etwa um ein Drittel. So viel weniger sollte dann auch produziert werden, während die Arbeiter gleich viel oder sogar ein bisschen mehr Lohn erhalten. So dass die Arbeit nicht nur die Konsumenten in eine bessere Work-Life-Balance bekommen können und glücklicher werden. Ließen sich die Kunden davon überzeugen, für ein ganz besonderes, in so viel Hinsicht wertvolleres Produkt mehr auszugeben und weniger oft ein neues zu kaufen, ginge die Rechnung für alle auf. Mehr Freizeit für Arbeiter, weniger Konsumdruck und Umweltbelastung für alle. So ließen sich auch jene Situationen wie bei Nike vermeiden, wie jene im Herbst 2021, als Neuware in großem Umfang vernichtet werden musste, um die Regale wieder frei für die schon produzierte Neuware zu bekommen. Es ist Zeit für einen Turning Point. Buy less and be happier. Das klingt immer noch utopisch, aber das galt vor etwa 100 Jahren auch für den Wunsch, den Millionen Westeuropäer hatten, katastrophale Arbeitsbedingungen loszuwerden, solche, wie sie mit der Verschiebung in die heute Niedriglohnländer immer noch herrschen. Dort leiden herkömmliche Gewerkschaften oft unter Repressionen, werden teils mit Gewalt bekämpft und da könnten die Consumers Union aus der Ferne wenigstens unterstützend wirken. Das würde sich nebenbei auch in ihrer Grundausrichtung zu einer historisch relativ neuen Gewerkschaftsvariante machen. Einer, deren Mitglieder nicht überwiegend für Menschen aus dem eigenen Berufsfeld kämpfen. Solidarität. Doch ähnlich wie bei herkömmlichen Gewerkschaften ginge es vor allem darum, gemeinsam Veränderungen anzuschieben, die allen zugutekommen und hoffentlich keine Entlassungen heraufbeschwören, wenn die Boykotte zu extrem geraten. Es müsste dabei auf jeden Fall Verhandlungspartner auf beiden Seiten geben, um nicht wie im Social Media Style durch Canceling zu zerstören. Arbeitsplätze und Lebensgrundlagen von Familien müssen unbedingt erhalten werden. Das nächste Lied Bella Ciao von Tom Waits gesungen soll eher melancholisch sein, aber eigentlich zum Kampf aufrufen.

Mit diesem Aufruf zum Boykott verabschiede ich mich mit Deep Dive Divi und mir, Konstanze Knapp, von euch an diesem 5. Donnerstag des Monats und wünsche euch Wise Consuming, Buy Less and Choose Well. Konsumiere weise, kauf weniger und wähle gut aus.

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0: Hallo und herzlich willkommen zu einer neuen Ausgabe von Sag was Geek Talk, Episode 283. Hallo Matze.
2: Hallo Peppi, herzlich willkommen auch von mir. Wie immer
0: jetzt
2: remote.
0: Genau. Wie immer und wie immer wieder was am Setup geändert. Ich bin nämlich gerade unterwegs und habe diesmal nicht mein großes Mikrofon dabei, sondern bloß ein kleines Mikrofon an meinem Osmo Pocket, weil ich mit dem Wohnmobil reise und da nicht so viel mitnehmen wollte. Und jetzt hat mich gerade irgendwie Ultraschall bzw. Reaper ein bisschen geärgert, weil es die Jingles irgendwie nicht eingespielt hat. Erst wenn ich zweimal gedrückt habe. Naja. Das kriegen wir aber auch irgendwie hin. Was ist denn dein Highlight heute, Matze?
2: Wie immer, surprise, surprise, ein Videospiel-Pragmata.
0: Und ich lese tatsächlich momentan immer mal wieder zu diesem Thema neue Xbox oder Steam-Maschinen. Und ich habe heute, nachdem ich die Themen vorbereitet habe, was Neues gefunden. Das gibt es dann nächstes Mal und heute gibt es den ersten Schritt, nämlich, dass die Steam-Maschine die Xbox abhängt. Das ist mein Favorite und dann haben wir diesmal beide unsere Favorites ganz zu Beginn. Aber wir legen los mit Pragmata, mit einem Spiel, wenn ich das richtig verstehe.
2: Richtig. Ist auch was Besonderes in dem Sinn. Es ist von Capcom. Capcom liefert dieses Jahr schon zum zweiten Mal ein großartiges Spiel ab, nachdem letzte Ausgabe ich ja schon Resident Evil Requiem, Resident Evil 9, begeistert besprochen habe. Liefert in der Ausgabe danach Capcom mit Pragmata ein neues Spiel ab. Und das Besondere an dem Spiel ist nicht nur, dass es eine besondere Spielmechanik hat, ein besonderes Setting hat, sondern eben auch, was heutzutage wenig vorkommt, ein AAA-Spiel ist mit einer komplett neuen Marke, die nicht auf irgendwas Bekannten basiert. Heißt, inzwischen sind wir bei Call of Duty und ich glaube, mich nicht verzählt zu haben, bei Call of Duty 18 angekommen. Also das letzte Call of Duty war tatsächlich der 18. Teil. Klingt ein bisschen komisch, Black Ops 7 ist Call of Duty 18 gewesen. Bei Resident Evil sind wir beim 9. Teil. Bei, weiß der Geier, Uncharted waren wir bei 5 Teilen irgendwann. Und im Prinzip ist es ja in der Games-Branche gerade so, neue Spiele und neue Marken gibt es selten. Das Risiko ist zu groß. Assassin's Creed wird auch immer weitergeführt. Das heißt nicht, dass die Spiele nicht gut sind, aber es sind halt bekannte, etablierte Marken und man weiß, was einen erwartet. Und hier wagt Capcom was, was ich echt lobenswert herausstellen will, nämlich eine neue Marke zu etablieren und das Ganze als nicht das Indie-Spiele. Im Indie-Bereich gibt es immer mal wieder Spiele, die ein neues Konzept haben und irgendwie was Neues machen, aber das sind dann Produktionen, die vielleicht mit, sage ich jetzt mal, 30 Mann produziert werden und in 2 Jahren oder 3 Jahren programmiert werden. Hier haben wir ein Spiel vor uns, das wirklich so ein Blockbuster-AAA-Titel ist mit einer richtig guten Grafik und einem guten Soundtrack und Abmischung und allem. Und um was geht's? Es geht in Pragmata um einen Astronauten, der heißt Yu. Und Yu kommt mit seinen Kameraden mit einer Mondlandefähre auf den Mond. Und auf dem Mond ist eine Kolonie gebaut worden, die außer Kontrolle geraten ist. Durch anscheinend eine KI, die, wie es so oft ist, negativ gesehen in der Zukunft, die Kontrolle übernommen hat. Und gleich am Anfang, deswegen ist es kein Spoiler, sterben alle seine Mitastronauten und er ist allein auf dieser Mondbasis und trifft auf ein Androidenmädchen, eine künstliche Intelligenz namens Diana. Er tauft sie Diana, ein süßes kleines Mädchen mit blonden langen Haaren. Und die beiden gehen eine Symbiose ein. Also das heißt, sie freundet sich mit ihm an und er findet, hat sie auch lieb gewonnen im Laufe des Spiels. Ich bin jetzt knapp zur Hälfte durch. Es ist nicht so ein 40-Stunden-Blockbuster, sondern ein, genau wie Resident Evil, ein pragmatisches, wie es der Name sagt, 12-Stunden-Epos. Und die beiden, wie gesagt, gehen eine Zusammenarbeit ein. Sie sitzt ihm auf den Rücken. Und dann kommt das Besondere. Das Spiel, es spielt man aus der Third-Person-Perspektive. Das heißt, man guckt dem Charakter Yu über die Schulter. Und wenn dann die bösen anderen KI-Roboter kommen, die außer Kontrolle geraten sind, die von dieser bösen KI gesteuert werden, dann kann man natürlich auf die feuern. Es wird dann im Laufe des Spiels verschiedene Waffen geben, von Raketenwerfer bis so eine Art Shotgun. Dann gibt es noch irgendwie einen Laserstrahler. Aber Diana kann eine Hacking Mechanik auslösen. Das heißt, wenn der Gegner kommt, drückt man die L2-Taste und es geht ein Quadrat neben dem Gegner auf, in dem wie auf bei einem 4-Gewinn-Spiel Icons sind. Das heißt, da gibt es dann blaue Icons, dann gibt es irgendwie Waffen-Icons, dann gibt es noch spezielle Hack-Icons. Und wenn man die quasi mit den Tasten, die auf dem Controller rechts sind, das ist ja Dreieck, Kreis, X und Viereck auf der PlayStation, da spiele ich es nämlich, kannst du dann quasi einen Cursor lenken auf diesem Quadrat und dann über diese Felder drüber gehen, die dann gewisse Auswirkungen haben und am Schluss den Hack abschließen. Das klingt jetzt sehr kompliziert, aber ist es nicht. Das heißt, man spielt mit der linken Stick, steuert man den Charakter, mit dem rechten steuert man die Kamera, mit dem R2-Button schießt man auf die Gegner und mit dem L2-Button löst man diesen Hack aus und den Diana quasi steuert. Und dieser Hack löst eben beim Gegner aus, dass er weniger Energie hat, dass er eben gebremst wird, verschiedenste Möglichkeiten. Und das macht das Spiel so besonders. Ich war da sehr skeptisch. Erst, ich hatte drüber gelesen, als es angekündigt wurde, keiner konnte sich was vorstellen. Was ist Pragmata? Was bedeutet das? Dann gab es eine Demo, die kam, glaube ich, im Februar raus und habe die gespielt und dachte mir, wow, das ist ja echt mal eine komplett neue Möglichkeit, einen Shooter zu spielen, einen Third-Person-Shooter. Das gab es halt vorher nicht. Also nicht nur ballern mit Auflevel-System und schraub irgendein neues Magazin an die Waffe, sondern du hast hier eine Hacking-Möglichkeit. Und fand ich total faszinierend. Und das finale Spiel ist auch in der Presse so gut davongekommen, dass viele schon geschrieben haben, könnte Spiel des Jahres werden, weil es was ganz Neues ist und Capcom einfach auch das Wagnis eingeht. Ich kenne auch viele Leute, die gesagt haben, ich spiele doch kein Spiel, wo ich so ein kleines Mädchen auf dem Cover habe. Also es war irgendwie auch so, wo ich mir auch dachte, der Astronaut und dann dieses kleine blonde Mädchen, es wirkt alles so ein bisschen abschreckend. Und ich habe auch einen Kollegen, der gesagt hat, das wirkt ein bisschen spooky auf mich. Sag ich, das ist nicht spooky, die haben eine total süße Umgang, die beiden, wie die sich unterhalten. Und er erklärt ja quasi immer, wie es auf der Erde zugeht und was ein Sonnenuntergang ist, weil das kennt das Mädchen nicht. Die ist eine künstliche Intelligenz-Androidin. Und das ist echt süß. Und diese Raumstation, die ist mit Biomen aufgebaut. Das heißt, man spielt nicht nur in grau-metallischen Umgebungen, wie halt eine Raumstation aussieht, sondern es gibt ein Biom, wo Bäume wachsen, die für die Leute, die auf der Raumstation waren, dann quasi gibt es einen Sonnenuntergang mit einem Meer. Also es gibt verschiedene Bereiche, so dass Abwechslung entsteht. Man kommt sogar mal raus auf den Mond. Die Schwerelosigkeit ist dann quasi auch ein Thema. Und das ist echt so cool umgesetzt. Und mit dieser Hacking-Mechanik zusammen hat mich das echt abgeholt. Und ich kenne wahnsinnig viele Leute. Ich habe es auch vielen empfohlen, die es dann auch gekauft haben, sich bei mir bedankt haben, gesagt, cool, dass du es mir empfohlen hast. Und das ist ein richtig cooles Spiel. Gibt es für die Xbox, gibt es für den PC, gibt es für die Switch 2 und für die PS5. Ich spiele es auf PS5 Pro. Unterstützt hier auch dieses neue PlayStation Spectral Super Resolution Upscaling. Gibt es ein neues Update dafür, dass es noch ein bisschen besser aussieht. Und läuft aber auf allen Systemen, was ich gehört habe. Selbst auf der Switch 2, da habe ich mir die Demo angeguckt. Hält sich erstaunlich wacker, die Technik, muss ich sagen. Klar, bei den Haaren und bei der Auflösung sieht man es ein bisschen. Aber läuft also auf allen Systemen wirklich gut. Und ist für mich eine klare Empfehlung, dieses Spiel mal zu testen. Weil die Demo dürfte noch in allen Stores verfügbar sein. Und da kann man sich mal angucken, was einen erwartet, wenn man sich nicht gleich rantraut. Aber von mir, klare Empfehlung, wirklich sehr geiles Spiel.
0: Klingt ein bisschen vom Hacking her wie so ein Mix aus Watch Dogs und Cyberpunk. Bei Cyberpunk nicht das normale Hacken, aber da gibt es ja das, wie du diese Stationen da hacken kannst. Und da musst du ja auch immer so verschiedene Kombinationen erfüllen.
2: Ja.
0: So in der Richtung.
2: Ja, also aber interessant. Ich finde es super, dass, jetzt wiederhole ich mich zum dritten Mal, aber das muss man hervorheben, weil in der Zeit, wo echt Spielebranche ist gerade nicht so gut, wer hat es nochmal angekündigt? Epic entlässt 1000 Leute und Ubisoft entlässt nochmal Leute. Und dann, dass Capcom sagt, wir machen ein Spiel, wo man von vornherein nicht sagen kann, das wird ein Erfolg, weil es ist, der Hauptcharakter ist kein super Rambo-Soldat, absolut, es ist kein griechischer Krieger, es ist irgendwie ein kleines Mädchen mit einem Astronauten zusammen und die Marke kann. Und der Titel, Pragmata, ich meine, was erwartet einen da? Also denkt man sich halt auch, das ist jetzt nicht Call of Duty oder Assassin's Creed oder God of War. Das ist halt, ich finde das cool, dass es heute noch sowas gibt. Und ich glaube, es ist auch gut angekommen. Sie haben in 2 Tagen 1 Million Exemplare verkauft. Das ist ein großer Erfolg für das Spiel und freut mich wirklich.
0: Sehr schön. Wunderbar. Ja, dann bleiben wir gleich beim Thema Spiele. Und zwar, ich bin ja persönlich betroffen, sage ich jetzt mal, weil ich ein bisschen hin und her schwanke zwischen dem, was wird meine nächste Konsole? Wird es eine Xbox oder lasse ich mich hinreißen, vielleicht doch dieses Thema Steam-Maschinen mal anzugehen, wenn sie denn mal da ist? Einfach, weil ich da mehr Flexibilität habe. Und Es scheint so zu sein, dass Microsoft wirklich in irgendeiner Form handeln muss, weil die Problematik ist ja immer, und das kennen wir aus vielen verschiedenen Bereichen, soziale Netzwerke etablieren sich nur, wenn viele Leute da sind. Und wir kennen alle die Situation, dass irgendwann mal wir versucht haben, von WhatsApp wegzukommen und dann aber festgestellt haben, das ist total doof, weil es sind irgendwie alle bei WhatsApp. Und wenn du dann Signal nutzen willst, sind halt 15% deiner Kontakte sind bei Signal, 30% sind bei Telegram, 15% sind bei WhatsApp, bei was weiß ich, keine Ahnung, bei Threema, 1% ist bei Matrix. Und
2: iMessage.
0: wenn du dann mit allen irgendwie connecten willst, brauchst du 15 verschiedene Programme. Und das ist halt nervig. Und dann musst du halt auch alle überwachen und so weiter. Und das ist bei Spielen das Gleiche. Du als Entwickler, auch am Anfang beim iPhone, warum sind so Sachen wie Windows Phone oder so gestorben? Weil das iPhone hatte Millionen von Nutzern, Android hatte Millionen von Nutzern, die Entwickler haben halt für iOS als erstes entwickelt, weil sie da am meisten Geld verdienen, dann für Android, weil da halt viele Leute sind und für Windows war dann häufig kein Budget mehr da, weil es kostet halt alles Geld. Und bei Spielekonsolen ist es das Gleiche. Also Spiele werden entwickelt. Ich glaube, der breiteste Markt für den Absatz ist das PC-Gaming. Das heißt, viele Spiele werden für den PC entwickelt. Und dann kommt halt die PlayStation oder die Switch, je nachdem. Wahrscheinlich im Regelfall die Play oder was, was einen höheren Marktanteil hat? PlayStation wahrscheinlich, oder?
2: Jetzt gerade mit PlayStation 5 und Switch 2 weiß ich es gerade nicht. Aber wenn du die
0: Aber
2: Switch generell als Plattform siehst, also Switch 1 und 2, ich glaube, dann ist die Switch größer.
0: genau, also du hast halt dann, und so ist halt dann auch die Priorität. Also ich bringe das Spiel als erstes auf dem PC raus, dann, wenn die Hardware von der Switch das mitmacht, bringe ich es halt auf die Switch raus und oder auf die PS5 und irgendwann, da kommen halt so meine Prioritätsstufen. Und die Xbox ist halt jetzt immer mehr auf dem Punkt, dass es heißt, okay, lohnt es sich überhaupt, wenn wir knappes Budget haben, das Spiel überhaupt für die Xbox rauszubringen? Und der große Vorteil für die Steam-Maschinen ist halt an der Stelle einfach, dass die Steam-Maschine ein PC ist. Also es ist eine Konsole, die du zu Hause wie eine Konsole benutzen kannst, aber aus Sicht der Entwickler ist es halt eigentlich so, wie wenn sie für einen Windows-PC programmieren, weil die Anpassungen so minimal sind, weil Steam mit der Steam-Maschine halt einfach sagt, okay, wir sorgen auch teilweise dafür, wenn ich das richtig verstanden habe, die Spiele lauffähig zu machen. Also die passen ihr Linux so an, dass die Spiele dann laufen. Es ist sehr wenig zusätzliches Budget, was die Entwickler reinpacken müssen. Und was jetzt zum Beispiel ein Punkt ist, ich habe mir halt gesagt, okay, warum gönne ich mir nicht einfach den Spaß und kauf mir mehr Spiele zum Vollpreis. Ich habe jetzt halt eben wieder ewig lang nicht gespielt, habe dann überlegt, mit meiner Rock Ally oder soll ich mir doch wieder eine Switch 2 holen? Und dann habe ich mir einfach gesagt, nee, jetzt hast du die Xbox und dann spielst du auf der Xbox. Und dann habe ich halt endlich mal wieder Assassin's Creed, boah, wie heißt das in Bagdad?
2: Mirage.
0: Mirage, genau, angefangen. Das hat am Anfang nicht so gezogen und dann habe ich das gespielt und dann auf einmal hat mir Mirage wieder Spaß gemacht und ich habe gespielt. Und ich habe mir gedacht, hey, geil, ich spiele wieder mehr. Und warum warte ich immer, wenn mich ein Spiel interessiert, warum warte ich immer 2 Jahre, bis es in den Sale kommt und kaufe Mirage dann für 24 Euro, anstatt es mir, wenn es rauskommt, für 70 Euro einfach Vollpreis zu kaufen, weil ich spiele in dem Spiel halt 100 Stunden und wenn ich das runterrechne und ich kann es mir leisten, warum knause ich da so rum? Und dann dachte ich mir, okay, ich lese gerade die Dune-Bücher, die ersten drei. Dann kaufe ich mir jetzt Dune Awakening und bin in den Xbox Store, habe Dune aufgemacht und dann stand da halt nicht verfügbar. Und dann habe ich einen Tag später nochmal geguckt, weil ich dachte, das ist irgendein Fehler bei Xbox. Siehe da, nee, ist es nicht. Das Spiel gibt es einfach nicht für Konsole. Also Dune Awakening ist halt auf dem PC verfügbar, macht jetzt auch schon alle möglichen krassen Sprünge. Also die hauen auch Updates raus, die die Spielmechanik verändern. Also die hatten halt am Anfang einen riesigen Bereich, wo du am Ende des Spiels in eine offene Welt musstest mit Internet und Spiel gegen andere Spieler. Da haben sich die Leute beschwert und jetzt wird es verschiedene Missionen geben. Also die arbeiten wirklich aktiv an Änderungen im Spiel, aber es ist immer noch kein fixes Release-Date für die Konsolen da. In dem Fall sind PS5 und Xbox betroffen. Aber es kann halt jetzt, vor allem wenn die Steam-Maschine einschlägt und die ist auf PC-Basis mit wenig Anpassungen, dann, ich habe euch da einen Artikel verlinkt in den Shownotes, der das nochmal genauer beleuchtet, aber es kann tatsächlich passieren, dass es uns sich irgendwie in die Richtung entwickelt, dass Entwickler die Xbox halt nur noch so als Randphänomen sehen und nur, wenn halt wirklich sehr viel Geld da ist, überhaupt auf der Xbox noch was rausbringen, wenn die Situation so bleibt. Und der Teaser an der Stelle, was Microsoft da vorhat und was die Lösung für Microsoft zu sein scheint, das besprechen wir dann nächstes Mal in der nächsten Ausgabe.
2: Aber was mich an der Geschichte ein bisschen interessiert ist oder wundert, dass ja Xbox und PlayStation ja sehr PC-nahe Architekturen sind. Das ist ja nicht mehr so wie früher, wo du eine PlayStation 3 hattest, die diese Cell-Architektur hat. Das war dieser Cell-Chip mit verschiedenen Cores, das eine Eigenentwicklung war für Sony. Das sind ja halt das im Prinzip Chips von AMD und Grafikprozessoren und RAM, die es von der Stange gibt, die dann quasi halt mit einem Betriebssystem von Sony ausgestattet werden oder von Microsoft, bei der Xbox läuft da sogar Windows drauf, ein angepasstes. Deswegen wundert es mich, dass es da immer so ein Aufwand ist, das umzusetzen. Ich glaube, da ist die Hardware-Limitierung wahrscheinlich eher das größere Thema.
0: Tatsächlich in dem Artikel, den ich heute gefunden habe, den ich dann nächstes Mal besprechen wollte, da ist tatsächlich noch die Rede davon, dass die Xbox einen eigens entwickelten Grafikchip hat, der so nicht Standard ist. Also die nehmen nicht etwas von der Stange, sondern das ist schon ein Chip, der quasi nur in der Xbox verbaut ist.
2: Das kann schon sein, also dass das ein Chip ist, der von AMD kommt, der halt dediziert für die jeweilige Konsole ist, aber halt trotzdem nah ist an einer Grafikkarte, die du auch für einen PC kaufen kannst. Also ich weiß, bei der PlayStation 5 Pro war die Diskussion, wie kann ich jetzt die Grafikleistung von der PlayStation 5 Pro vergleichen mit einer PC-Grafikkarte? Da hieß es dann immer, das ist eine GeForce 4060 im Prinzip von der Leistung her. Mhm. Kann ja sein, dass da vielleicht ein paar Shader-Units anders sind und dass man die anders ansprechen muss. Aber in Zeiten von KI, finde ich, wo man Code relativ schnell irgendwie rüberziehen kann und kompilieren kann für ein anderes System, weiß ich nicht. Das ist vielleicht eine kommerzielle Diskussion, die Spielehersteller führen. Mal gucken, wie sich's, ob die Steam-Maschine kommt, weil mit dieser Hardware-Krise, die wir gerade durch KI ausgelöst haben, fraglich, ob die überhaupt dieses Jahr auf den Markt kommt.
0: Ja, das werden wir definitiv sehen. Und dann, wie gesagt, also die ist nicht die leistungsfähigste. Also ich glaube, dass die Steam-Maschine nicht unbedingt leistungsfähiger ist als eine PS5 Pro oder eine Xbox Series X. Oder dann vor allem die Nachfolgemodelle, weil es einfach zu teuer wäre. Aber es scheint wohl immer mehr so in die Richtung zu gehen. Und ich finde ja auch, ich dachte auch vor allem, weil die Thematik ja ist, wie du sagst, da läuft ja eine Variante im Endeffekt von Windows drauf. Mich nervt ja tatsächlich die Tatsache, dass ich halt meine Windows-Spiele nicht da drauf spielen kann. Also das ist, ich möchte halt einfach eine idiotensichere Version für mich haben, wo ich einfach sage, okay, ich kann meinen Epic Store oder meinen Ubisoft Store einfach starten und das, was ich da halt schon installiert habe, möchte ich dann auch auf der Konsole spielen können oder was ich da gekauft habe.
2: Ja, verstehe ich.
0: Wir werden sehen.
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0: Jetzt bin ich sehr gespannt, was du zu Avatar sagen kannst, weil der letzte Teil, da waren wir sogar zusammen
2: im Kino.
0: Ja. Und ich war sehr, sehr enttäuscht und lustigerweise einen Teil, eine Bekannte von mir hat sich den Fire and Ash angeschaut und die hat eine der Sachen gesagt, die mich im Zweier ein bisschen gestört haben. Deswegen bin ich sehr gespannt, was du jetzt davon hältst.
2: Ja, Avatar 3 Fire and Ash, der dritte Teil der James Cameron blaue Menschensaga, sage ich jetzt mal, oder blaue Figurensaga. Es geht wieder um den Planet Pandora, auf dem diese blauen Wesen leben, die von den bösen Space Marines, Erdbewohnern, die dorthin kommen, den Planeten übernehmen wollen, quasi bekämpft werden. Und somit habe ich jetzt im Prinzip schon die Geschichte von Teil 3 innerhalb von 20 Sekunden skizziert, weil sie ist auch nicht anders. Wir waren 2022 in Avatar: A Way of Water im Kino. Ich fand ihn damals ganz schlimm. Du hast dich da sehr drüber aufgeregt. Ich fand ihn, ich hab da mich durch die Technik, glaube ich, einlullen lassen. Ich fand ihn unterhaltsam, ich fand ihn technisch brillant, mich hat der so blockbustermäßig abgeholt. Und Teil 3 macht nichts anders und besser und das ist langsam plattgetreten. Also ich habe mir den angeguckt, der ist jetzt auf Disney Plus raus, den gibt es jetzt auch als Kauf-VOD im Heimkino, ist relativ gute Qualität, die man sich da ins Wohnzimmer holen kann. Und muss sagen, ich glaube 3 Stunden 27 hat er wieder gedauert und ich habe den dann auf mehrere Abende verteilt geguckt, weil ich mir dachte, also ich habe mich auch dabei ertappt. Und das zeigt mir, dass ein Film mich nicht wirklich packt, ist, wenn ich nebenbei mein Handy in die Hand nehme. Weil normalerweise mache ich das nicht. Ich lege mein Handy weg, weil ich kein Mensch bin, der so Second Screen-mäßig ist, der sagt, ich bin dann, Instagram nutze ich eh nicht mehr, aber ich scroll dann durch irgendwelche Nachrichten oder schreibe mit jemandem, weil dann konzentriere ich mich auf das Medium, das ich gerade nutze. Und der Film ist einfach. Es ist eine Geschichte, die könnte eine KI wahrscheinlich sogar besser schreiben. Es geht halt wieder um dieses böse Natur, also die gute Naturvolk. Das sind eben diese auf dem Planeten Pandora lebenden Einwohner. Die kämpfen gegen die bösen Menschen, die immer noch dort sind. Und im Prinzip hat sich nichts geändert. Also es gibt immer noch die Blutsfäden von halt dem Sully, der ist der übergelaufen ist von den Menschen zu den, wie heißen denn diese
0: Navi.
2: blauen? Navi, mir ist der Name gerade, Navi gerade nicht eingefallen, so heißen auch
0: Ich
2: die
0: hab's ja
2: Feen in
0: gelernt. Ich
2: Zelda.
0: wusste nicht, ob ich es jetzt zwischenrufen soll oder
2: Ja.
0: nicht.
2: Und ich habe es in den Shownotes nämlich nicht reingeschrieben, fällt mir gerade auf, dass sie Navi heißen. Deswegen hat es mich so irritiert. Ja, und der ist eben übergelaufen und der ist halt untergekommen jetzt bei denen und hat da eine Familie gegründet. Und im Prinzip geht es halt jetzt darum, dass halt wieder eine konstruierte Geschichte ist und die Menschen sind böser denn bös. So ist eigentlich kein Mensch, also vielleicht Donald Trump, ja, aber ansonsten weiß ich nicht. Das ist irgendwie alles so an den Haaren herbeigezogene Geschichte, die konstruiert für mich wirkt und dazu auch in eine epische Kampfszene, in eine epische Landschaft.

0: drin steht, James Cameron darf 5 Avatar-Filme machen. Den dritten hat er jetzt fertig. Ich glaube, dass er kommerziell erfolgreich ist, aber ich frage mich, warum? Und ich frage mich auch, warum Disney das weiter finanziert. Also, ihr seht schon, mich hat der Film nicht abgeholt. Der ist, wenn man sich ein Blockbuster-Kino erwartet, mit tollen Effekten und großem Brimborium, ja, aber da gibt es wirklich Besseres, was gehaltvollere Geschichte hat und ja, irgendwie not immer more of the same ist. Und das ist irgendwie hier wirklich so. Habe ich schon alles mal gesehen in dieser Form.
1: Ja, genau, das ist also auch das Feedback, was die Bekannte von mir gesagt hat. Die war halt im Kino und meinte, ja, ist ganz nett und ist imposant, aber man hätte die Story auch in 2,5 Stunden erzählen können oder in 2 Stunden anstatt in 3,5. Das war ja ein Punkt, der mich beim Zweier genervt hat und auch genau dieser Punkt, dass halt dieser eine Marine-Typ, der da ja im ersten Teil gestorben ist, dann wiederbelebt worden ist. Und der ganze Scheißfilm dreht sich nur darum, dass der Typ, der jetzt wieder am Leben ist, nichts Besseres zu tun hat, als da sein ganzes neu erlangtes Leben dem zu widmen, dass er den einen Typen da kalt macht. Und auf der anderen Seite dieses gesamte Unternehmen einfach nur da dem dient, diesen Planeten auszubeuten und die Walwesen da irgendwie zu schlachten, weil natürlich, also das ist halt so wie im 18. oder im 17. Jahrhundert bei uns, wo sie Wale wegen dem Öl gejagt haben, das ist halt exakt das Gleiche, weil diese Wale irgendein Sekret haben, was man teuer verkaufen kann. Also das ist halt einfach so, wo ich mir sage, okay, wenn nicht mehr Idioten, die Krieg führen wollen und einen Planeten runterwirtschaften wollen, dann kann ich da auch die Tagesschau gucken, es geht schneller und ja, ist genauso deprimierend. Das war damals halt mein Problem. Und deswegen, und ja, wie gesagt, es ist halt immer so, James Cameron macht halt immer das Neueste und Beste, was technisch möglich ist. Das ist okay und geile CGI und tolle Kameratechnik und so. Und das ist auch mal cool, sich da so quasi das, was wirklich machbar ist, anzuschauen, technisch gesehen. Aber da brauche ich keine 3,5 Stunden, sondern tut es eine halbe Stunde Demo halt auch.
0: Und vor allem nicht 3 Teile. Und ich bin jetzt gespannt, was in Teil 4 und 5 kommen, wenn die kommen, weil er hat ja schon gesagt im Interview, bevor der Film, glaube ich, fertig war, er muss gucken, wie erfolgreich ist und ob es dann quasi noch 4 und 5 gibt. Der erste Teil war für 3D 2009 absoluter Durchbruch. Es gab danach
1: Absolut.
0: auch nichts, was 3D-mäßig so perfekt war und so gut funktioniert hat. Und wirklich, damals hat man ja gedacht, 3D wird das neue große Ding, ist es aber nicht. 3D ist so gut wie tot. Aber das hat halt irgendwie Maßstäbe gesetzt. Er hat Kameratechnologie entwickelt, stereoskopische Kameras und auch die Settings im Dschungel, die haben ausgesehen wie reale Sets, aber das war alles digital im Rechner. Aber das ist im Prinzip in Teil 2 und 3 more of the same, genau die gleiche Qualität und es ist super gemacht, aber das habe ich vor 17 Jahren, 2009 auch schon gesehen.
1: Ja, und die Story war halt auch einfach was neu. Diese Wesen waren neu, der Planet war neu, alles drum und dran. Zieht halt auch nicht mehr. Ich meine, wie gesagt, es gibt halt so Dinge wie zum Beispiel der erste Hobbit-Film, der halt mit HFR gedreht worden ist. Ja, das ist eine Sache, wo ich sage, okay, das ist für mich auch ein Grund, wo ich sage, ich will mal sehen, sobald wie sowas funktioniert, wie sowas ausschaut. Und es war halt der erste, der das in der Qualität gemacht hat. Da ist es mal wert, deswegen ins Kino zu gehen. Die Story ist cool, es ist Fantasy, kann man mehr mögen, kann man weniger mögen. Ich würde vielleicht wegen Herr der Ringe nicht ins Kino gehen, weiß ich gar nicht, habe ich nicht im Kino gesehen. Aber bei der Hobbit hätte ich es vielleicht, habe ich damals auch nicht. Aber das wäre so ein Grund, wo ich sage, okay, das will ich mal sehen und erleben wirklich im Kino. Und die Story ist auf jeden Fall cool genug gemacht, um sich das anzutun. Und der erste Avatar war bahnbrechend, definitiv ein grandioser Film. Aber Teil 2 und 3, ja, weiß ich nicht. Naja. Gehen wir zu einem anderen traurigen Thema. Ja.
0: Oha.
1: Du kennst doch das, wenn du jemanden neu speicherst an deinem Telefon. Also jemand gibt dir deine Nummer und dann machst du den Kontakt auf und dann siehst du die verschiedenen Möglichkeiten. Also da, ob er zum Beispiel oder sie bei WhatsApp ist und dann kannst du sie oder ihn direkt bei WhatsApp anschreiben. So. Und das passiert natürlich auf Basis eines Abgleichs mit den Servern von WhatsApp. Und was haben jetzt Leute gemacht? Die haben sich halt hingesetzt und haben Telefonnummern einfach erfunden, im Prinzip, die einem gängigen Muster entsprechen. Also zum Beispiel für Deutschland 00491 50 und dann irgendwas. Und haben

0: 63 Milliarden solcher Nummern aus 245 Ländern und Territorien einfach erfunden. Einfach mal, also nicht irgendwo abgeglichen, sondern einfach nur, so ist das Schema und haben halt diese 63 Milliarden Nummern generiert und einfach dann an WhatsApp geschickt und gefragt, was zurückkommt von WhatsApp.
1: Aha.
0: Und so haben sie am Ende 3,5 Milliarden bei WhatsApp registrierte Nummern zurückbekommen. Also die Antwort so, ja, die Nummer kenne ich. Und die Nummer kenne ich bedeutet halt, die Nummer existiert und sie ist bei WhatsApp registriert. Und gut die Hälfte davon kam zurück mit Bild und ungefähr ein Drittel samt persönlichem Infotext.
1: Also die haben die Leute angeschrieben, dann automatisiert auch.
0: Nein, die haben das einfach nur abgeglichen mit WhatsApp. Und je nachdem, wie deine Sicherheitseinstellungen sind, wenn die Person dich nicht gespeichert hat, beziehungsweise es ist ja so, wen ich gespeichert habe. Also wenn meine Einstellungen auf einem hohen Sicherheitslevel sind, dann erkennst, dann bekommst du von mir weder mein Bild noch meinen Infotext zugeschickt. Wenn du das aber lasch machst, dann können die Leute deine Informationen sehen, obwohl du sie nicht gespeichert hast. Und sonst bekommst du die Sachen erst zu sehen, wenn ich dich speichere oder wenn ich dir auf den Chat antworte. Und die haben die eben nicht angeschrieben, zumindest habe ich das jetzt hier nicht rausgelesen, sondern die haben einfach nur 63 Milliarden Nummern erfunden im Prinzip, von denen natürlich viele real existieren, haben die an den WhatsApp-Server geschickt und WhatsApp hat halt eben bei 3,5 Milliarden Nummern gesagt, ja, die haben wir, die kennen wir. Bei der Hälfte haben sie das Profilbild mitgeschickt und ungefähr bei einem Drittel, also bei über einer Milliarde Nummern, haben sie auch den persönlichen Infotext mitgeschickt. Was halt dann, was schreibt die Taz hier? Anhand einer Stichprobe von einer halben Million der Konten fanden die Forscherinnen heraus, dass etwa zwei Drittel der Profilfotos ein menschliches Gesicht zeigen. Ihre Ergebnisse stellen sie im Februar auf einer Fachkonferenz in Kalifornien vor.
1: Krass,
0: Also
1: okay.
0: das ist halt so, du kannst, teilweise haben die Leute halt auch wirklich persönliche Informationen in diesen Sachen drin. Also du siehst, ob's, manche haben dann einen Firmennamen mit drin stehen, manche haben irgendwelche Länderflaggen drin, politische Flaggen, LGBTQIA+, Flaggen oder sowas. Also du kannst da teilweise schon mehr rauslesen, als man vielleicht möchte, dass irgendein random Dude, der deine Nummer halt eintippt, irgendwie hat. Und es ist halt im Endeffekt einfach ein Sicherheitsproblem, weil du dadurch halt einfach, ich meine, ich weiß nicht, ob du das noch kennst, es gibt in manchen von so amerikanischen Filmen, gibt es immer diese Telefonwahlautomaten. Homer Simpson hat so einen
1: Ja,
0: auch mal gekauft,
1: stimmt, ja.
0: wo der dann halt einfach dieses Ding einfach, dem stellst du halt die Vorwahl ein und wie viele Nummern es sind und der wählt halt dann die 0001, danach wählt er die 0002 und sobald jemand abhebt, kommt halt dann, hallo, Sie haben im Lotto gewonnen, überweisen Sie uns 500 Euro, damit wir Ihren Gewinn überweisen, ausweisen können. Und somit kannst du halt einfach ganz krass, und ich meine, ich weiß auch nicht, wie das kommt, aber ich werde auch gelegentlich, letztes Mal bin ich in irgendeine WhatsApp-Gruppe auf einmal aufgenommen worden von einer Nummer, die ich halt überhaupt nicht kenne. Also ich glaube, meine Daten, ich meine Telefonnummer ist recht alt und ich benutze die halt überall, deswegen ist die wahrscheinlich schon einfach auf diversen Spam-Listen, wo die Leute dann einfach die Dinger kaufen, aber in Kryptobörsen, in irgendwelchen Dating-Scheiß und sowas, überall kriegst du dann auf einmal WhatsApp-Einladungen oder ganz schlimm ist es ja auf Facebook Messenger, nicht mit
1: Ja.
0: der Telefonnummer, sondern mit dem Account, aber wie viel Spam ich da bekomme, das sehe ich gar nicht, aber wenn ich das kontrolliere, dann ist es immer ganz schlimm.
1: Ja, kenne ich.
0: Und damit gehen wir zur Musik. Was hast du
1: Richtig.
0: uns denn diesmal mitgebracht?
1: Zum im Prinzip den gleichen Künstler Materia wie beim letzten Mal. Und das Album ist jetzt raus. Zum Glück in die Zukunft Teil 3. Ich finde den Titel auch ziemlich cool. Das Album ist jetzt seit letzter Woche Freitag raus. Und ich hatte es gehofft, aber nicht gedacht. Es ist richtig gut geworden. Läuft bei mir seitdem in Dauerschleife eigentlich im Auto wie auch zu Hause. Und ich finde es cool, was er gemacht hat. Gefällt mir besser als die letzten zwei Alben. Es hat relativ melodische Beats, die Texte sind Materia-mäßig ziemlich verschachtelt, aber auch ziemlich hintergründig, musste oft auch schmunzeln und wir hören uns jetzt aus rechtlichen Gründen leider nur auf Lora München. Ich habe es aber in den Shownotes verlinkt, neuen Leben an und dann sind wir wieder zurück.
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2: Das war Neun Leben von Materia, ein ziemlich cooler Track vom neuen Album Zum Glück in die Zukunft 3. Ich kann es sehr empfehlen, zieht es euch rein auf den bekannten Streamingdiensten oder kauft sogar ein Album bei Apple oder bei Amazon. Gibt doch noch CDs, Schallplatten, keine Ahnung. Ich finde es gut, unterstützt ihn. Auf Tour geht er, glaube ich, auch noch dieses Jahr. Mal gucken.
3: Und nachdem wir ja jetzt einen Kinofilm hatten, der nicht so grandios ist, hast du uns auch noch als Ausgleich einen Kinofilm mitgebracht, der richtig gut ist anscheinend.
2: Genau, ich wollte, alles im Universum sucht ja einen Ausgleich immer und Osmose sucht ja auch den Ausgleich zwischen Zellen. Ich habe mir gedacht, dann mache ich es bei Filmen genauso. Und zwar Project Hail Mary ist die Verfilmung des Buchs von Andy Weir, der auch der Marsianer geschrieben hat. Und ich war schon ein sehr großer Fan von der Marsianer. Ich habe den Film mit Matt Damon geliebt. Und ich wusste dann auch, Jahre später kam dann eben der Roman von Andy Weir, ein neuer, Project Hail Mary. Der hieß in Deutschland auch Der Astronaut. Und der wurde jetzt verfilmt und mit Ryan Gosling in der Hauptrolle, den ich auch sehr schätze.
3: Der Film, ist das okay? Ja,
2: genau.
3: Project Hail Mary hat mir jetzt gar nichts gesagt, aber Der Astronaut, da habe ich bloß so ein, zwei Ausschnitte gesehen und fand ihn lustig.
2: Das ist es auch und das macht auch den Film aus. Ich hatte das Buch vor Jahren angefangen zu lesen und dann aus Zeitgründen bin ich aufs Hörbuch umgestiegen und das ist allerdings schon 4 Jahre fast her, da kam es gerade raus. Sehr umfangreiches Hörbuch, also mehrere, glaube ich, 25 Stunden oder so. Hab mir das dann auf diversen Urlaubsfahrten mit Familie reingezogen und war schon begeistert. Und jetzt habe ich mir gedacht, wie werden die das verfilmen? Der Film ist relativ lang, dauert auch schon wieder, glaube ich, knappe 3 Stunden. Der hat es aber im Gegensatz zu Avatar verdient, 3 Stunden verfilmt zu werden. Wie schon gesagt, Ryan Gosling spielt die männliche Hauptrolle, den Astronauten. Und dann gibt es noch ein paar Szenen, die auf der Erde spielen, um die quasi die Vorgeschichte zu erzählen. Es geht darum, dass ein außerirdisches Partikelwesen gefunden wird, das die Sonne auffrisst. Und er ist eigentlich, Ryan Gosling spielt quasi einen Grundschullehrer, der eine Theorie vor Jahren aufgestellt hat, irgendwie die genau dazu passt. Und so wird die Regierung in der Welt und die geheimsten Geheimbünde der Welt werden auf ihn aufmerksam und gucken nach, dass er quasi ins Project Hail Mary, Team aufgenommen wird. Und so kommt er quasi wie die Mutter zum Kind zum Astronautenjob und wird mit 2 anderen Astronauten in den Weltraum geschossen und soll eben dieses in einer Nachbargalaxie auch dieses Partikelwesen erforschen. Was dann ein bisschen scheitert, weil die anderen Mitbewohner oder Mitastronauten sterben bei diesem Versuch und er ist dann quasi komplett alleine unterwegs. Und das kann ich so.
3: Ein Astronaut, von dem alle drumherum wegsterben.
2: Ja, interessant, ne? Also stimmt eigentlich schon. Vielleicht gefällt es mir auch deswegen so. Und Ryland Grace heißt er übrigens auch, der Grundschullehrer, der oder Mittelschullehrer, Entschuldigung, ist er und Molekularbiologe, der eben dort in den Weltraum geschossen wird. Die wissenschaftliche Leiterin auf der Erde wird von einer Deutschen gespielt, Sandra Hüller, die kennt man aus diversen Produktionen, die spielt quasi in dieser Großproduktion die wissenschaftliche Leiterin auf der Erde und schickt ihn quasi dann in den Weltraum. Und diese Astrophagen, so heißen diese Mikroorganismen, die die Sonne eben auffressen, die scheinen irgendwo anders an einer anderen Sonne, in einem anderen Galaxie-Sternensystem das Problem nicht auszulösen. Und darauf werden sie aufmerksam und versuchen, das rauszufinden. Und sie schicken ihn eben dahin. Und er trifft an dieser Stelle, in diesem anderen Sonnensystem, auf ein außerirdisches Leben, mit dem er sich anfreundet. Das kann man jetzt schon mal alles spoilern, weil das, glaube ich, im Trailer schon gezeigt wird. Und das macht den Film auch so sympathisch. Weil man kennt ja, Außerirdische sind meistens böse. Außer es ist E.T. und Alf, aber ansonsten sind sie meistens böse. Wenn man sich das Alien von H.R. Giger anguckt, Kiefer ohne Ende frisst immer nur Menschen auf. Und alle anderen sind eigentlich immer böse. Aber hier entwickelt sich eine wirklich schöne soziale Bindung zwischen den beiden Raumfahrern, also der Außerirdische und diesem Grace, heißt er immer nur, er wird immer nur mit dem Nachnamen angesprochen. Die beiden entwickeln dann zusammen eine Freundschaft und forschen dann an diesem Problem, um das zu lösen für ihre Heimatplaneten. Und das ist so sympathisch erzählt und auch ohne albern zu sein. Ich finde, Filme driften, wenn sie ein ernstes Thema haben, aber dann Komödien sind oft gerne ins Alberne ab. Aber der Film schafft es wirklich, so viel Herz reinzubringen und er hat mich echt gerührt. Er ist super spannend und auch wenn er super lang ist, hat er mich gefesselt ohne Ende. Und es ist eine Amazon-Produktion, also Amazon Studios hat ihn mitproduziert. Wenn ich mich nicht täusche, habe ich auch gelesen, dass der Film schon Ende diesen Monats, am 30.04. hätte auf Amazon Prime kommen sollen. Aber Amazon hat jetzt gemerkt, dass der Film im Boxoffice so erfolgreich ist, dass sie das Kinofenster verlängern werden. Und er bleibt länger im Kino und kommt später ins Streaming. Und das hat der Film auch verdient, weil muss man eigentlich auf einer großen Leinwand sehen. Ich habe den im Dolby Cinema geguckt, tolles Bild und toller Ton, weil eben dieses große Raumschiff, in dem er sich da befindet und zu diesem Sternensystem fliegt und diese Aufnahmen, das macht schon echt was her. Und ich glaube, man kann aus meiner Aussage oder aus meinen Aussagen merken, dass ich den Film richtig, richtig gut fand. Ich habe ihn auch schon vielen Leuten empfohlen und ich kann auch echt nur empfehlen, guckt ihn euch an, egal ob jetzt im Streaming oder im Kino, der ist wirklich das sehenswert. Das ist ein ganz, ganz toller Film. Ja.
3: Cool. Ja, ich hatte den gar nicht so richtig auf dem Schirm. Bloß halt eben den Trailer gesehen, aber nicht den Trailer, sondern bloß Ausschnitte aus dem Trailer, aber gar nicht so genau hingeschaut. Ja. Ich dachte, das ist eher sowas wieder wie, es gab ja schon so ein paar Astronautenfilme in letzter Zeit oder in den letzten Jahren, wo es dann eben auch um die Apollo-Missionen ging und sowas. Aber ja, dann schaue ich vielleicht warte ich noch, bis es im Heimkino rauskommt tatsächlich. Ich gerade nicht demnächst nicht ins Kino wollte, aber mal gucken. Kommt auf jeden Fall auf die Watchlist. Was ist die Standardantwort, die du bekommst, wenn du beim IT-Support anrufst, über die ich mich auch schon teilweise tierisch geärgert habe?
2: Reboot.
3: Genau. Did you try turn it off and on again? Was ein Zitat aus, wie heißt der? Heißt der nicht sogar IT-Guys, diese Serie, wo sie da die IT-Abteilung im Keller und irgendeine, die neue Leiterin, komplett verzweifelt mit den beiden Nerds, die sie da haben muss. So eine britische Komödie, das ist einfach
2: brillant. Weiß ich gar nicht, nee.
3: Und da gibt es immer auch die Szene, wo sie am Telefon sitzen und es permanent klingelt und sie dann irgendwann sagt, ich wollte nicht ans Telefon gehen. Also, ja, okay. Und hebt ab und haben sie schon mal ausgeschaltet und wieder eingeschaltet und legt einfach auf.
2: Okay.
3: Genau. Und jetzt ist die Sache, ich habe mich teilweise schon tierisch aufgeregt. Ich kann mich erinnern, ich habe einmal bei O2 angerufen und wir hatten das Problem, dass das WLAN immer abgestürzt ist in einem Mehrfamilienhaus. Und ich habe halt angefangen, ich so, okay, hier, ich habe folgendes Problem, hier das WLAN, das ist nur ein 2,4 Gigahertz, der hat keinen 5 Gigahertz. Ich habe hier mal durchgemessen und der hat, wir haben hier 24 2,4 Gigahertz, wir haben keine Frequenz, mit der wir uns nicht massiv überschneiden. Tralala, bla bla bla, ich habe schon dies und jenes und tralala gemacht und ich hätte gerne von einem neuen Router von euch, der halt auch 5G kann. Vielleicht behebt das ja mein Problem, weil die Hardware, die wir haben hier, ist halt sehr alt. Aha. Haben Sie ihn schon mal neu gestartet? Okay, wo kann ich kündigen? Die Antwort ist mir jetzt einfach zu blöd. Wenn ich sage, hier, ich habe angefangen, die Frequenzen zu messen und die Kanäle sind so und so. Aber bei deinem MacBook, wie oft startest du das denn neu?
2: Selten. Mhm. Nein. Wenn ich jetzt im Schnitt sagen müsste, wie oft ich das neu starte, würde ich sagen, alle 3 bis 6 Wochen.
3: Ja. Und das ist tatsächlich jetzt ein Bereich, alle 6 Wochen, ja, das ist noch nicht, ja, doch, kommt schon in eine Größenordnung, die problematisch werden kann. Also, wenn du dein MacBook Pro oder dein MacBook generell länger als 49 Tage, 17 Stunden, 2 Minuten und 47,296 Sekunden laufen lässt, ist es sehr wahrscheinlich, dass es danach langsamer wird. Weil du in macOS tatsächlich das Problem hast, also das, ich habe euch einen Artikel verlinkt, der das genauer beschreibt. Also hier ist die Rede von irgendwelchen 32-Bit-Zählern und bla bla bla. Der Punkt ist, es geht um die Netzwerkverbindungen, die im Hintergrund laufen. Und anscheinend ist da irgendwas kaputt in macOS, was dazu führt, dass diese Netzwerkverbindungen nach genau dieser Zeit, was irgendein 32-Bit-Wert ist, nicht mehr korrekt beendet werden. Und dann türmen sich halt diese Verbindungen und das Gerät muss immer mehr Verbindungen managen und wird immer langsamer. Und das führt eben dazu, dass dein Gerät, dass das MacBook wirklich quasi einen eingebauten Timer hat, zu dem das Ding langsamer wird.
2: Krass, wusste ich nicht, okay.
3: Ich auch nicht, war mir neu, aber ist tatsächlich mal ein Punkt, wo Neustarten wirklich was bringt.
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3: Und damit kommen wir zu neuen Welten.
2: Ja, hast du in den
3: 90... Neo Geo, das ist doch total alt.
2: Ja, genau. Nee, Neo Geo heißt ja Neue Welten. Das ist ja der, quasi das Originelle an der Geschichte. In den 90er Jahren gab es ja die 16-Bit-Konsolen Sega Mega Drive, Super Nintendo von Nintendo und auch von der Firma SNK, ein japanisches Unternehmen, wie soll es auch anders sein, das sogenannte Neo Geo. Das Neo Geo hieß AES, Advanced Entertainment System, und es war wirklich advanced. Es hatte damals den horrenden Preis, ich glaube von 1000 D-Mark, hat die Hardware gekostet, hatte auch eine 16-Bit-Architektur, aber war vollgestopft mit Grafikprozessoren und Speicher und hatte Soundmöglichkeiten und Grafikmöglichkeiten, die jenseits von Super Nintendo und Mega Drive waren. Und das Tolle an der Geschichte war, dass Spielhallen waren ja damals noch gang und gäbe, in Deutschland nicht. Da hatte man ja das Schmuddeleck mit Glücksspiel, da durfte man das nicht. Aber gerade in USA und Japan sind Spielhallen ja angesagt gewesen. Und da waren Arcades, ja meistens oder? Damals... Bitte?
3: So Arcades meinst du, oder?
2: Ja, Arcades, genau. Und Spielhallen in Deutschland sind ja quasi Glücksspielautomaten und Spielhallenautomaten eins geworfen worden und Flipper. Und Arcades waren ja immer der Vorreiter damals im Bereich Technik. Das heißt, Spiele in der Spielhalle waren halt damals was Besonderes. Die haben super ausgesehen. Die hatten meistens irgendwie auch große Cabinets, wo irgendwie was installiert war, Riesenmonitore, wenn nicht sogar drei Monitore, irgendwelche Lightguns dazu, wo man dann irgendwie drauf schießen konnte oder irgendwelche Lenkräder mit Force-Feedback sitzen und alles Mögliche. Das Neo Geo hatte das nicht, aber der Neo Geo hatte trotzdem quasi Wahnsinnsgrafik. Meistens waren es Kampfspiele, also Street Fighter-ähnliche Spiele wie Art of Fighting und Samurai Showdown, die halt Beat'em-Ups waren versus Beat'em-Ups, wo man sich verkloppt hat, oder Shoot'em-Ups wie Pool Star oder Last Resort, was man halt kannte. Also typische Spielhallenspiele, die halt einem Spieler den letzten Yen oder Dollar aus der Tasche gezogen haben, weil sie halt sackschwer waren, aber irgendwie halt auch motivierend und grafisch bombastisch. Und das Coole an der Geschichte ist, dass das Neo Geo zu Hause quasi eins zu eins diese Spiele abspielen konnte. Das heißt, man konnte sich die Spielhallenqualität ins Wohnzimmer holen. Das Spielhallensystem hieß MVS und das Heimsystem hieß eben AES. Das Besondere oder auch das Negative an der Geschichte, deswegen hat das, was keiner, nicht nur das Grundgerät hat 1000 D-Mark gekostet, sondern die Spiele haben sage und schreibe bis zu auch 1000 D-Mark gekostet. Ich weiß noch, als ich damals noch in den 90ern zu meinem Videospielhändler immer gefahren bin und da gab es ein Neo Geo und dann gesehen habe, jetzt kommt Samurai Showdown 3 raus. Die Spiele waren halt riesige Module, die waren halt gefühlt wirklich, das ist keine Übertreibung, teilweise 5 bis 10 Mal so groß wie Super Nintendo-Spiele und waren vollgestopft mit Speicher, deswegen haben die auch so cool ausgesehen. Aber man musste 800 D-Mark auf den Tisch legen und hatte halt Spielhallenqualität zu Hause für das Spiel. Und nun, jetzt langes Intro.
3: Da musst du es aber schon lange spielen, hey. Also wenn ich jetzt das runterrechne, wo ich vorher gesagt habe, ich zahle 70 Euro, ich muss mir angewöhnen, einfach mal 70 Euro auf den Tisch zu legen, dass ich dann irgendwie meine 100 Stunden Spielspaß habe. Da ist 800 Mark für ein Spiel, was heute
2: das war
3: inflationsbereinigt,
2: damals,
3: auch ein Haufen wäre.
2: Ja, das ist eine andere Zeit gewesen und das Neo Geo war halt wirklich nur für gut Betuchte das Nonplusultra, was es halt damals gab. Und jetzt gibt es die Möglichkeit, das Neo Geo ist natürlich super rare, es gab nicht so viele, ich habe eins im Keller tatsächlich mit 4 Originalmodulen ja, und 2 Joyboards hatte ich mal von einem Kumpel abgekauft zu einem ziemlich fairen Preis, bevor die Retro-Gaming-Preise explodiert sind. Und die Firma PlayOn, sitzt übrigens auch in München, gehört, hatte früher Koch Media geheißen, die bringen jetzt zum 35. Jubiläum des Neo Geo ein Neo Geo AES Plus auf den Markt am 12. November. Das heißt, ihr könnt euch das Neo Geo für 199 Euro, das Grundgerät, oder ein Neo Geo Limited Anniversary Pack mit einem Spiel und einer Memory Card für 299 Dollar. Die Spiele gibt es für 80 Euro auf Modul. Sieht alles eins zu eins aus, wie damals die Hardware, die gleichen Abmessungen. Das Besondere ist, Sie emulieren es nicht per Software. Sie haben auch kein FPGA, also sie haben keine Chip-Nachbildung, sondern sie haben 1:1 die Chips, die damals in dem System gesteckt sind, re-engineert und neu eingebaut. Das heißt, ihr kauft eine Hardware, die wirklich identisch ist mit dem, was es damals gab. Besonders daran ist, es gibt nicht nur einen analogen Videoausgang, der natürlich heute bei vielen Leuten nichts mehr bringen wird, weil keiner hat noch eine Röhre zu Hause, sondern ja. Es gibt auch einen latenzfreien HDMI-Ausgang, weil die Wandlung des Bildsignals ja natürlich auch eine gewisse Latenz erzeugt und das soll angeblich nicht so sein. Und somit kriegt ihr für das Geld eine relativ gute Möglichkeit, das Neo Geo nochmal heute zu erleben, mit allem, was drum und dran ist. 10 Spiele kommen auf den Markt. Es gibt auch ein Ultimate Pack, das kostet 900 Euro. 10 Spiele inklusive Neo Geo, 2 Joyboards und eine Memory Card. Viel Geld, aber ein fairer Preis im Verhältnis zu früher und auch was es jetzt am Retomarkt kosten würde. Ist auch günstiger, als wenn ihr es euch einzeln kaufen würdet. Ich finde es eine coole Geschichte. Faszinierend, dass es das jetzt zum 35. Jubiläum gibt. Das Einzige, was ein bisschen negativ ist, die Firma SNK ist inzwischen in saudi-arabischer Hand. Das heißt, der saudi-arabische Prinz bzw. dessen Fonds hat sehr viel Investment in diese Firma, in diese japanische Spieleentwicklerfirma gesteckt. Das ist so ein bisschen negativ, aber ansonsten eine coole Geschichte.
3: Und wie ist es dann von der Auflösung her?
2: Ist es
3: die gleiche Hardware ist?
2: Ja, das ist halt im Prinzip die gleiche Auflösung wie früher. Das waren maximal 640x480.
3: Also, okay, ja. Lustig. Ja, ich habe jetzt noch 1,5 Minuten, um da nochmal auch ein anderes Spielethema zu nehmen. Und zwar, interessanterweise war ja bisher, soweit ich weiß, GTA 5 mitunter das teuerste Spiel, was bisher entwickelt worden ist, wo in die ursprüngliche Entwicklung rund 500 Millionen US-Dollar reingeflossen sind. Und jetzt ist ja GTA 6 immer mal wieder kurz vor dem Release oder auch nicht. Und jetzt sind Finanzdokumente geleakt worden, anscheinend laut dem Fund eines Nutzers. Betragen die Kosten für Löhne und Gehälter bei Rockstar Games UK Limited seit April 2019 umgerechnet mehr als 1,9 Milliarden Euro.
2: Krass.
3: Das heißt, GTA 6 scheint wirklich 1,6 Milliarden Euro, 1,9 Milliarden Euro bisher gekostet haben. Und wenn das Ganze so weitergeht, bis das Spiel am 19. November 2026 rauskommen soll, könnten die Kosten damit auf 2,5 Milliarden Euro steigen, also fünfmal so viel wie GTA 5. Und ja, das Positive an der Geschichte ist, dass das halt dann wahrscheinlich kein One-Off ist, sondern dass es halt wie bei GTA 5 auch sein wird, dass du halt jahrelang einfach immer weiter Content und Content bekommst, damit das Spiel einfach immer weiter und weiter
2: gepusht wird. Das muss sich ja lohnen, ja, muss sich irgendwie lohnen.
3: Ja. Also, dass du halt immer weiter auch gekauft wird. Und ich habe mich gerade in der Zeit komplett vertan. Wir haben ja noch 3 Minuten Zeit.
2: Ich habe mich schon gefragt, wir müssen uns gar nicht hetzen, genau.
3: Der Punkt ist tatsächlich, also bei GTA 5, um einfach mal diesen langen Zyklus zu zeigen, GTA 5 ist halt 2013 rausgekommen. Sprich, wir sprechen jetzt auch schon wieder über 10 Jahre Inflation, die dahinter stecken von den 500 Millionen. Das war zu der Zeit, als das Spiel rausgekommen ist, auch deutlich weniger, als es heute klingt. Also die Kaufkraft von den 500 Millionen wäre heute deutlich weniger als damals. Aber das Spiel ist auf der PS3 rausgekommen, kam dann für die PS4 und da war es genau andersrum, als ich es vorher beschrieben habe, weil GTA 5 ist, wenn mich nicht alles täuscht, zuerst für die Konsolen gekommen und dann erst für den PC und zwar erst irgendwo im Jahr 2016 oder 2017 oder sowas.
2: Relativ spät,
3: ja. Also und ich habe tatsächlich Bekannte oder einen Bekannten, der hat das Spiel irgendwie auf der PS3 angefangen zu spielen, hat es dann auf der PS4 nochmal gespielt. Dann sind irgendwie alle seine Kumpel im Online-Game umgestiegen auf PC. Okay. Das heißt, er hat es dann nochmal ein drittes Mal gekauft für einen PC, also die dritte Vollversion. Und als sein Sohn dann mit ihm spielen wollte und eben auch mitspielen wollte und die parallel spielen wollten, also die Missionen zusammenspielen, da sind sie dann hat er dann nochmal eine Version gekauft. Also der hat insgesamt 4 oder 5 Mal GTA 5 gekauft. Und es ist ja auch so, wenn du dir den ganzen Online-Teil anschaust, also bei GTA 5 war es eben so, es ist zuerst der Singleplayer rausgekommen, dann kam GTA Online dazu. Und bei GTA Online hast du halt die Möglichkeit, dir da dein Häuser zu kaufen, Autos zu kaufen und so weiter und so fort. Und am Anfang war es noch so, dass die teuersten Autos so teuer waren, dass wenn du da halt in vielen Missionen gespielt hast, konntest du das Geld noch verdienen. Aber jedes Mal, wenn sie ein neues Pack quasi veröffentlicht haben, war es dann so, dass die Fahrzeuge immer teurer und teurer und teurer geworden sind. Also wenn du halt, wenn es gut läuft, 500 oder 250, 300.000 mit einer großen Mission verdienst und du aber dann halt einen Jet hast, der 10, 15 Millionen kostet, dann musst du halt die finale Mission irgendwie 30, 40 Mal spielen, um dir diesen Jet leisten zu können. Weil du ja auch gerade bei der letzten primären Mission damals eben, je nachdem wie viel du getroffen worden bist, immer Geld verloren hast. Ja, das ist halt einfach so, dass dann eben auch viel mit diesen Shark Cards gelaufen ist. Das heißt, du gehst in den Laden, kaufst dir eine Guthabenkarte für 50 Euro, dafür kriegst du halt 300 oder 30 Millionen Shark In-Game Credits und dann kannst du dir die ganzen neuen Autos und sowas kaufen. Und damit haben die teilweise halt noch mehr Geld gemacht, damit es mit den Lizenzen an sich, also ich glaube, bei denen waren irgendwann mal mehr als 50% der Gesamtumsätze des Unternehmens waren diese Shark Cards, weil das Zeug einfach so teuer geworden ist.
2: Ich habe heute gelesen, das passt jetzt ganz gut zum Thema, GTA 5 täglich 1 Million Dollar noch Umsatz macht für Rockstar. Ja,
3: genau. Und das ist halt einfach der Grund, warum die da 2,5 Milliarden jetzt reinstecken, um eine Sechser zu veröffentlichen.
2: Ja, da bin ich mal gespannt, wie lange sich das dann hält und was da noch kommt an Online-Multiplayer, Live-Series oder Game-Series.
3: Und Life danach Series. Kommt dann Red Dead Redemption 3.
2: Games as a Service. Ja, das dauert dann nochmal 5 Jahre.
3: Und damit sind wir am Ende mit dieser Ausgabe von Sag was Geek Talk, Episode 283. Danke für eure Aufmerksamkeit und
2: vielen Dank, bis zum nächsten Mal.
3: Bis dann. Ciao, ciao.
2: Ciao, ciao.
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0: Willkommen bei Radio Lora München. Heute mit
1: Informe Hispano.
0: Berichte aus der spanischsprachigen Welt. Am Mikrofon begrüßen Sie
1: Maria Rosa Pellicer Palacín,
0: Sabine Heckmann
2: und Andrea Schwarz-Deminski.
1: Informe Hispano. Nuestro tema de hoy, Día Mundial del Libro. La poesía en el exilio, tras la guerra civil en España.
0: Unser Thema von heute, Welttag des Buches, die Poesie im Exil, nach dem Spanischen Bürgerkrieg.
1: Vea más artículos sobre el mundo hispano y las fechas de este programa en atalayareport.wordpress.com.
0: Sie finden weitere Beiträge über die spanischsprachige Welt und die Termine dieser Sendung unter atalayareport.wordpress.com.
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0: Wie in vorigen Jahren widmen wir unsere Sendung im April dem Welttag des Buches. Diesmal werden wir uns auf die letzten Tage des Spanischen Bürgerkrieges, der am 1. April 1939 endete, und auf seine Folgen im Leben zahlreicher spanischer Künstler und Intellektueller konzentrieren. In der heutigen Sendung werden wir auch Texte einiger Dichter hören, die ins Exil gingen. Manche kamen nie wieder nach Spanien zurück und ruhen heute im Land, das sie aufgenommen hat.
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0: Die Geschichte und die Förderung des kritischen Denkens. Am 1. April 2019 werden es 80 Jahre seit Ende des Spanischen Bürgerkrieges. Obwohl er unter diesem Namen bekannt ist, bedeutet das keineswegs, dass er der einzige Bürgerkrieg in Spanien war. Übrigens, zu Francos Zeiten wurde er sogar in den Schulbüchern als Befreiungskrieg bezeichnet. Hoffentlich verdient die Geschichte heute eine weniger partielle Sichtweise in den Schullehrplänen. Aber nicht nur die Geschichte, sondern auch die anderen Geisteswissenschaften haben immer weniger Gewicht in der Bildung. Einige plädieren sogar dafür, sie aus dem Schulsystem ganz zu entfernen.
1: 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Lo hicimos precisamente para ayudar a entender la historia de España y, por ende, la sociedad española a través de las vivencias y las emociones del pasado. 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
0: Inzwischen erinnern die europäischen Institutionen immer wieder daran, dass bestimmte Schlüsselkompetenzen mehr Aufmerksamkeit verdienen. Die Fähigkeit, kritisch zu denken, ist eine der von der EU bei der Beschreibung und Entwicklung der Schlüsselkompetenzen am häufigsten wiederholte Fertigkeit. Wendet man das kritische Denken auf das heutige Thema an, könnten wir uns fragen, kann ein Land verstanden, beurteilt oder sogar erfolgreich weiterentwickelt werden, ohne die Erfahrung seiner Gesellschaft in der Vergangenheit zu kennen? Wir glauben fest daran, dass das nicht möglich ist. Deswegen schrieben wir Luciérnagas, ein Lehrbuch, in dem die Geschichte Spaniens vom 20. Jahrhundert mit der Poesie jener Zeit in Verbindung steht. Wir machten dies genau deshalb, um zu helfen, die Geschichte Spaniens und damit die spanische Gesellschaft durch die Erlebnisse und Emotionen der Vergangenheit zu verstehen. Luciérnagas wurde bei Editorial Visavia aus Barcelona veröffentlicht. Auf die gleiche Weise versuchen wir heute, uns dieser grundlegenden Periode der Geschichte Spaniens anzunähern. Hoffentlich hilft es Ihnen dabei, das heutige Spanien besser zu verstehen.
1: 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Para esta emisión hemos seleccionado poetas cuya obra nos parece idónea para explicar las emociones y las vivencias del exilio. Sin embargo, son muchos y muy importantes los poetas que se quedan hoy en el tintero. Iniciaremos nuestro recorrido con el poeta de exilio más breve, pues murió junto a la frontera española poco después de abandonar España. Nos referimos a Antonio Machado, uno de los más grandes poetas españoles.
0: Die Poesie des Exils. Für diese Sendung haben wir Poeten ausgewählt, deren Werk uns ideal erscheint, um die Emotionen und Erfahrungen des Exils zu schildern. Es gibt jedoch viele und sehr wichtige Dichtende, die heute nicht erwähnt werden. Wir beginnen unsere Reise mit dem Poeten von kürzestem Exil, denn er starb an der spanischen Grenze kurz nach seiner Flucht. Wir sprechen von Antonio Machado, einer der größten spanischen Dichter.
1: 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Pasó su infancia en Sevilla y Madrid. Su padre, conocido con el nombre de Demófilo, fue un apasionado estudioso del folclore y primer catedrático de esta especialidad en España. Antonio y su hermano mayor Manuel, también prestigioso poeta, recibieron una educación liberal en la madrileña Institución Libre de Enseñanza, como muchos intelectuales de su generación. Durante su juventud, Antonio vivió en París y a lo largo de su vida viajó por numerosos lugares de España. La melancolía y la tristeza fueron durante toda su vida importantes rasgos de su personalidad. En 1903, a los 29 años de edad, publicó Soledades, su primer libro de poesía. Posteriormente ejerció de profesor de francés en Soria y otras ciudades castellanas. En Soria conoció a su esposa, Leonor Izquierdo. Leonor murió en 1912, quedando el poeta sumido en dolor y tristeza profundos. Ese mismo año había publicado Campos de Castilla, donde se reflejan sus sentimientos por esta tierra y su amor por la naturaleza.
0: Antonio Machado wurde 1875 in einer prominenten Familie aus Sevilla geboren. Er verbrachte seine Kindheit in Sevilla und Madrid. Sein Vater, bekannt als Demófilo, war ein leidenschaftlicher Folklorewissenschaftler und der erste Professor dieses Faches in Spanien. Antonio und sein älterer Bruder Manuel, ebenfalls ein angesehener Dichter, bekamen in der Madrider Institución Libre de Enseñanza eine liberale Schulbildung, wie viele Intellektuelle seiner Generation. In seiner Jugend lebte Antonio in Paris und bereiste im Lauf des Lebens viele spanische Gegenden. Melancholie und Traurigkeit waren wichtige Merkmale seiner Persönlichkeit. 1903, im Alter von 29 Jahren, veröffentlichte er Soledades, seinen ersten Gedichtband. Später unterrichtete er Französisch in Soria und in anderen kastilischen Städten. In Soria traf er seine Frau Leonor Izquierdo. Leonor starb 1912 und hinterließ den Dichter in tiefem Schmerz und Traurigkeit. Im selben Jahr hatte er Campos de Castilla veröffentlicht, wo sich seine Gefühle für diese Region und seine Liebe zur Natur widerspiegeln.
1: 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En 1927 fue elegido académico de la Real Academia de la Lengua, pero no llegó a leer su discurso de ingreso. Convencido republicano y viendo inevitable la victoria de los nacionales, estando ya enfermo, emprendió el camino del exilio. Salió de España a finales de enero del 39, acompañado de su madre y de otros familiares, pero su exilio fue breve. Antonio Machado murió en Colliure, Francia, a pocos pasos de España, el 22 de febrero. La guerra civil aún no había terminado.
0: In seinem letzten lyrischen Werk vertieft sich Antonio in die von seinem Vater vererbten populären Wurzeln. Neben seiner Poesie schrieb er zahlreiche Theaterstücke mit seinem Bruder Manuel. Im Jahr 1927 wurde er zum Mitglied der Real Academia Española de la Lengua ernannt. Er kam aber nicht dazu, seine Antrittsrede zu halten. Er war ein überzeugter Republikaner. Als er den unvermeidlichen Sieg der Nationalisten sah, machte er sich, trotz Krankheit, auf den Weg ins Exil. Er verließ Spanien Ende Januar 1939 in Begleitung seiner Mutter und anderer Verwandter, aber sein Exil war kurz. Antonio Machado starb am 22. Februar in Colliure, Frankreich, nur wenige Schritte von Spanien entfernt. Der Bürgerkrieg war noch nicht beendet.
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0: Am 22. Februar 2019, 80 Jahre nach seinem Tod, legte der spanische Regierungspräsident Pedro Sánchez einen Blumenkranz mit der spanischen monarchischen Flagge auf das Grab des Dichters in Colliure. Das Ereignis löste Kritik und Wut vieler Republikaner aus, da sie der Ansicht sind, dies hätte Antonio Machado sehr missfallen. Der Schriftsteller war ein überzeugter Republikaner, der trotz Krankheit den Weg ins Exil auf sich nahm, als er die Republik verloren sah. Es ist zu beachten, dass es bei der Gedenkfeier der Befreiung von Paris üblich ist, die spanische republikanische Flagge zu hissen, zu Ehren der spanischen Republikaner, die daran teilnahmen.
1: 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Escuchemos seguidamente la canción Yo voy soñando caminos, basada en el poema de Antonio Machado del mismo nombre. La música es de Esteban Valdivieso y la interpreta Carlos Cano.
0: Aufgrund des kurzen Exils von Antonio Machado hat er kein poetisches Werk aus dieser Zeit hinterlassen, aber einige seiner Gedichte wirken wie Vorahnungen. Hören wir das Lied Yo voy soñando caminos nach dem gleichnamigen Gedicht von Antonio Machado. Die Musik stammt von Esteban Valdivieso und wird von Carlos Cano dargeboten.

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2: Radio Lora München, heute mit
3: Informe Hispano.
2: Berichte aus der spanischsprachigen Welt.
3: Algunos rasgos de la Guerra Civil Española. La guerra duró casi tres años, desde julio de 1936 hasta abril de 1939. Por primera vez en la historia se bombardea población civil de grandes ciudades. Primero Madrid, por militares rebeldes y aviación alemana, más tarde Barcelona, por la aviación italiana. En especial la aviación alemana, pero también la italiana, atacan poblaciones enteras. 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El balance que parece realista de las víctimas de esta atroz guerra fratricida y sus consecuencias en la posguerra es de unos 300.000 muertos directos y unos 600.000 a causa de sobremortandad debida a desnutrición, enfermedades, etc. Aunque siguen desconociéndose todavía muchos datos, las bajas se consideran distribuidas de modo relativamente equitativo entre ambos bandos.
2: Einige Merkmale des spanischen Bürgerkriegs. Der Krieg dauerte fast drei Jahre, von Juli 1936 bis April 1939. Zum ersten Mal in der Geschichte wurde die Zivilbevölkerung der Großstädte bombardiert. Zuerst Madrid durch rebellisches Militär und die deutsche Luftwaffe, später Barcelona durch die italienische Luftwaffe. Vor allem die deutsche Luftwaffe, aber auch die italienische, greifen ganze Städte und Ortschaften an. Madrid wurde schon 1936 bombardiert. Die baskische Ortschaft Durango wurde es im März, April 1937, vier Tage hintereinander. Genauso wie Guernica. Bombardiert am 26. April des gleichen Jahres, hatte Durango keine Verteidigungs- bzw. Abwehrkräfte. Die Bilanz der Opfer dieses schrecklichen Bruderkrieges und seine Folgen in der Nachkriegszeit scheint realistisch mit etwa 300.000 direkten Todesfällen und 600.000 aufgrund von höherer Sterblichkeit durch Unterernährung, Krankheit etc. zu sein. Obwohl viele Daten heute noch unbekannt sind, werden die Opfer relativ ausgewogen zwischen beiden Konfliktparteien eingeschätzt.
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2: Mit dem Sturz von Katalonien in die Hände der Rebellen im Februar 1939 endet die Möglichkeit, Spanien per Land zu verlassen. Es wird geschätzt, dass in den letzten Januartagen und in den ersten im Februar über 400.000 Menschen die Pyrenäen überqueren. Frankreich öffnet die Grenzen für die Flüchtlinge. Das heißt aber nicht, dass sie wirklich willkommen sind oder empfangen werden. Als angenommen wird, der Krieg in Spanien sei gewonnen, besetzt Hitler im März Prag und Mussolini am 8. April 1939 Tirana. Am 1. April erklärt Franco den Krieg für beendet.
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2: Im Jahr 1997, aus Anlass des 60. Gedenktages der Bombardierung von Guernica durch die Legion Condor, schrieb der Bundespräsident Roman Herzog einen Brief.

0: Verfolgungen aufgrund der Teilnahme am Spanischen Bürgerkrieg ab.
1: Muchos piensan hoy que sin el apoyo alemán, especialmente durante los primeros días del pronunciamiento, al pueblo español se le hubiera ahorrado esa larga guerra fratricida y la dictadura posterior. Sin embargo, nadie puede saber qué hubiera sido si...
0: Viele Menschen denken heute jedoch, dass ohne die deutsche Unterstützung, vor allem während der ersten Tage des Aufstandes, der lange Bruderkrieg und die anschließende Diktatur dem spanischen Volk erspart geblieben wären. Allerdings kann niemand wissen, was gewesen wäre, wenn.
1: 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La victoria de las fuerzas nacionales, la caída de la República y la implantación del régimen dictatorial del general Francisco Franco tuvo consecuencias también en la vida de numerosos artistas e intelectuales españoles. Muchos de ellos tuvieron que abandonar España. Se establecieron en otros países en los que dejaron su impronta, por ejemplo, en la literatura, en la educación o en el arte. Por su elevado número, merecen una atención especial los que se establecieron en América, especialmente en México. 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No obstante, también Cuba, Argentina, Estados Unidos de América o Francia figuran entre los países más importantes del exilio español.
0: Die Wege des Exils. Der Sieg der nationalen Kräfte, der Sturz der Republik und die Etablierung des diktatorischen Regimes von General Francisco Franco wirkten auch auf das Leben zahlreicher spanischer Künstler und Intellektueller. Viele von ihnen mussten Spanien verlassen. Sie ließen sich in anderen Ländern nieder, wo sie ihre Spuren hinterließen, zum Beispiel in der Literatur, in der Bildung oder in der Kunst. Aufgrund ihrer hohen Anzahl verdienen besondere Aufmerksamkeit diejenigen, die sich in Amerika, insbesondere in Mexiko, niederließen. Dieses Land war nicht nur eines der wenigen, das die Spanische Republik bis zum Schluss unterstützte, sondern es empfing nach dem Krieg auch zahlreiche republikanische Flüchtlinge. Aber auch Kuba, Argentinien, die Vereinigten Staaten von Amerika und Frankreich gehören zu den wichtigsten Ländern des spanischen Exils.
1: 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También hubo republicanos españoles que se alistaron en la lucha armada contra el nazismo. 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Esta compañía llegaría la primera al Hotel de Ville de París en la liberación de la capital francesa al final de la Segunda Guerra Mundial. 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
0: Einige Intellektuelle verließen Spanien bereits vor Kriegsende. Diese hatten mehr Chancen, nach Amerika zu reisen. Andere taten dies in den letzten Tagen des Krieges. Nach einem ersten Aufenthalt in Frankreich oder England hatten viele das Glück, vor Beginn des Zweiten Weltkrieges nach Amerika reisen zu können. Andere, wie der Fotograf Agustí Centelles, wurden jedoch in Flüchtlingslagern in Frankreich aufgenommen. Centelles schloss sich, wie viele andere im Exil lebende Spanier, der französischen Résistance gegen die Nazis an. Es gab auch spanische Republikaner, die sich zum bewaffneten Kampf gegen den Nationalsozialismus verpflichteten. Die 9. Kompanie der Division Leclerc, bekannt als La Nueve, ist in die Geschichte eingegangen. Diese Kompanie kam als erste zum Hôtel de Ville de Paris bei der Befreiung der französischen Hauptstadt am Ende des Zweiten Weltkriegs an. Zuletzt

0: gab es auch spanische Republikaner, die wegen ihrer Tätigkeit in der Résistance oder durch Anzeige der Gestapo in Konzentrationslagern der Nazis landeten.
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2: 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Hemos seleccionado algunos poemas y canciones basadas en escritos de poetas españoles que tuvieron que abandonar España al finalizar la Guerra Civil. Los textos de esta selección muestran la dimensión emocional y social de la vida de sus autores en el exilio. Continuaremos nuestro recorrido poético-musical con el poeta Luis Cernuda.
0: Die Dichter des Exils. Wir haben einige Gedichte und Lieder ausgewählt, die auf Schriften spanischer Dichter basieren, die Spanien am Ende des Bürgerkriegs verlassen mussten. Die Texte in dieser Auswahl stellen die emotionale und soziale Dimension des Lebens ihrer Autoren im Exil dar. Wir werden unsere poetisch-musikalische Reise mit dem Dichter Luis Cernuda fortsetzen.
2: 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Hijo de militar, se crió en un ambiente familiar austero y rígido. En 1925 se licenció en Derecho por la Universidad de Sevilla, pero nunca ejerció. Fue alumno del poeta Pedro Salinas, quien le orientó en sus lecturas. Leer a André Gide le ayudó a aceptar su homosexualidad. En 1927 publicó su primer libro de poesía, Perfil del aire, que no tuvo buena crítica. Trabajó como lector de español en Francia, en una librería de Madrid, como secretario de embajada en París, pero no acababa de orientarse en su vida profesional. Entre actitudes de descontento y rebeldía social, seguía escribiendo poesía. Colaboró con el trabajo de la República viajando por España junto a otros intelectuales en misiones pedagógicas. Durante la guerra, fue voluntario de las milicias populares.
0: Cernuda wurde 1902 in Sevilla geboren. Als Militärsohn wuchs er in einer strengen und starren Familienumgebung auf. 1925 schloss er sein Jurastudium an der Universität Sevilla ab. Er übte diesen Beruf aber nie aus. Er war Schüler des Dichters Pedro Salinas, der ihn in die literarischen Lektüren einführte. André Gide zu lesen, half ihm dabei, seine Homosexualität zu akzeptieren. 1927 veröffentlichte er seinen ersten Gedichtband, Perfil de l'Aire, der keine gute Kritik bekam. Er arbeitete als Lektor für Spanisch in Frankreich, in einer Buchhandlung in Madrid, als Botschaftssekretär in Paris, aber er tat sich schwer, sich im Berufsleben zurechtzufinden. Zwischen Unzufriedenheit und sozialer Rebellion schrieb er weiterhin Gedichte. Er arbeitete mit der Republik zusammen und bereiste Spanien mit anderen Intellektuellen in pädagogischen Missionen. Während des Krieges war er Freiwilliger der Volksmilizen.
2: En 1938, durante una estancia en Inglaterra para un programa de conferencias, empeoró la situación política y ya no regresó a España. Vivió exiliado, primero en Inglaterra y luego en Estados Unidos de América y México. Ejerció diversas actividades docentes en varias universidades europeas y americanas. Escribió ensayo y poesía. Obtuvo en vida cierto reconocimiento por su trabajo, pero no consiguió alejar de su espíritu repetidos estados de desengaño y depresión. Su poesía ha influido a numerosos poetas de las últimas generaciones. Luis Cernuda murió en 1963 a la edad de 61 años en México. Desde su salida en 1938 nunca volvió a España. Este país quedaría para siempre como un recuerdo inalcanzable en su vida. El poema Un español habla de su tierra, publicado en 1940 en su libro dedicado a la Guerra Civil Las nubes, ilustra claramente estas vivencias del escritor.
0: 1938, während eines Aufenthalts in England für eine Vortragsreihe, verschlechterte sich die politische Situation und er kehrte nicht mehr nach Spanien zurück. Er lebte im Exil, zuerst in England, dann in den Vereinigten Staaten von Amerika und in Mexiko. Er lehrte an verschiedenen europäischen und amerikanischen Universitäten. Er schrieb Essays und Gedichte. Zu seiner Lebenszeit erhielt er eine gewisse Anerkennung für seine Arbeit. Dennoch litt er lebenslang wiederholt an Enttäuschungs- und Depressionszuständen. Seine Poesie hat zahlreiche Dichtende der letzten Generationen beeinflusst. Luis Cernuda starb 1963 im Alter von 61 Jahren in Mexiko. Nach seiner Abreise 1938 kehrte er nie wieder nach Spanien zurück. Dieses Land verblieb in seinem Leben als eine unerreichbare Erinnerung. Das Gedicht Un Español habla de su tierra verdeutlicht diese Erfahrungen des Dichters. Es wurde 1940 in seinem Buch Las Nubes veröffentlicht, das dem Bürgerkrieg gewidmet wurde.
2: Escuchemos seguidamente el poema de Luis Cernuda, Un Español habla de su tierra, en una grabación de Madurez de Paco Ibáñez.
0: Hören wir jetzt das Gedicht Un Español habla de su tierra von Luis Cernuda in einer späteren Darbietung von Paco Ibáñez.

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3: 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Felipe Camino Galicia de la Rosa, conocido como León Felipe, es considerado uno de los grandes poetas en lengua castellana. Su estilo resulta difícil de encasillar y está marcado por su postura crítica y de protesta contra las injusticias sociales. León Felipe nació en la provincia de Zamora, España, en 1884, en el seno de una familia acomodada. Tras estudiar farmacia y trabajar algún tiempo de farmacéutico, emprendió una vida bohemia que incluso le ocasionaría varios años de cárcel. Y viajó por toda España en una compañía teatral. Al salir de prisión pasó tiempos muy difíciles, abandonado de casi todos. Durante esos años de soledad nació su vocación literaria. Volvió a trabajar de farmacéutico, pero ya no abandonó la escritura.
2: Die beiden Spanien von León Felipe. Felipe Camino Galicia de la Rosa, bekannt als León Felipe, gilt als einer der bedeutendsten Dichter der spanischen Sprache. Sein Stil ist schwer einzuordnen und ist durch seine kritische Haltung und Protest gegen soziale Ungerechtigkeit gekennzeichnet. Er wurde 1884 in der Provinz Zamora, Spanien, in einer wohlhabenden Familie geboren. Nach dem Studium der Pharmazie und einer Tätigkeit als Apotheker begann er ein Leben in Bohème-Kreisen, das ihn sogar zu mehreren Gefängnisjahren führte. Er reiste durch ganz Spanien mit einer Theatergruppe. Nach seiner Entlassung aus dem Gefängnis erlebte er eine sehr schwierige Zeit und wurde von fast allen verlassen. In diesen Jahren der Einsamkeit entstand seine literarische Berufung. Er arbeitete dann als Apotheker wieder, aber er gab nie das Schreiben auf.
3: 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En América trabajó de traductor y enseñó literatura española en diversas universidades. 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
2: Nach der Veröffentlichung seines ersten Buches Versos y Oraciones de Caminante arbeitete er zwei Jahre lang in den spanischen Kolonien in Afrika als Administrator von Krankenhäusern. Während eines Urlaubs in Spanien beschloss er, nicht nach Afrika zurückzukehren und reiste nach Mexiko ab. Von dort fuhr er in die Vereinigten Staaten von Amerika, wo er die mexikanische Englischlehrerin Berta Gamboa traf. Sie heirateten in New York. In Amerika arbeitete er als Übersetzer und lehrte spanische Literatur an verschiedenen Universitäten. 1931 und 1934 reiste er nach Spanien. Nach seiner zweiten Reise wurde er zum Kulturattaché in Panama für die Regierung der Republik ernannt. Während des Krieges kehrte er nach Spanien zurück und engagierte sich mit anderen Intellektuellen im Kampf gegen den Faschismus.
3: 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En este último país organizó la ayuda para los exiliados españoles. Hasta 1948 viajó por toda América dando conferencias y recitales. Desde el exilio atacó con amargura a los poetas que seguían viviendo en España. Más adelante se disculpó públicamente por sus ataques y reconoció la fuerza de las voces que allí había. En 1968 murió en México, de donde no había salido durante los últimos 20 años de su vida. siendo León Felipe posiblemente uno de los poetas españoles más importantes y carismáticos, hubiera merecido una mayor resonancia la celebración en 2018 de los 50 años de su muerte.
2: Am Ende des Krieges ging ins Exil, zuerst nach Frankreich, dann nach Kuba und Mexiko. Dort organisierte die Hilfe für die spanischen Flüchtlinge. Bis 1948 reiste durch ganz Amerika und hielt Vorträge und Lesungen. Aus dem Exil griff mit Bitterkeit die Dichter und Dichterinnen an, die weiterhin in Spanien lebten. Später entschuldigte sich öffentlich für seine Angriffe und erkannte die Stärke der dortigen Stimmen an. 1968 starb in Mexiko. Hatte das Land in den vorigen 20 Jahren nicht mehr verlassen. León Felipe, einer der wohl wichtigsten und charismatischsten spanischen Dichter, hätte zu seinem 50. Todestag 2018 eine größere Resonanz verdient.
3: 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El poema Hay dos Españas fue publicado en 1943 en su obra Ganarás la luz. Su contenido tuvo una aprobación desigual por parte de otros escritores.
2: Das heutige Thema werden wir mit mehreren Gedichten von León Felipe veranschaulichen. Das Gedicht Hay dos Españas, es gibt zwei Spanien, wurde 1943 in seinem Werk Ganarás la luz, du wirst das Licht gewinnen, veröffentlicht. Nicht alle waren der gleichen Meinung über dessen Inhalt.
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2: Für das vorige Gedicht entschuldigte sich León Felipe 1958 im Vorwort vom Buch Belleza cruel, grausame Schönheit, von Ángela Figuera Aymerich mit folgenden Worten.
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2: Worte, Übersetzung von Maria Rosa Pellicer. Mit diesen Worten möchte ich bereuen und zurücknehmen. Angela, Figuera, Merik. Sachen, die ich sagte, Verse, die ich schrieb. Denn ich war derjenige, der zum unersättlichen und rachsüchtigen Bruder sagte, als an jenem Tag wir, die Spanier des Exodus und des Weinens, hinaus zum Wind und ins Meer gingen, herausgeworfen aus dem väterlichen Haus, durch die letzte Pforte des Gartens. Ich war derjenige, der sagte, Bruder, deins ist der Besitz, das Haus, das Pferd und die Waffe. Meins ist die alte Stimme der Heimat. Du behältst alles und lässt mich nackt zurück und umherschweifen durch die Welt. Aber ich lasse dich stumm zurück, stumm. Und wie willst du den Weizen ernten und das Feuer nähren, wenn ich das Lied mitnehme? Dies war eine traurige und launische Verteilung, die ich schmerzvoll damals machte, um mich zu trösten. Jetzt schäme ich mich. Ich habe das Lied nicht mitgenommen. Wir haben das Lied nicht mitgenommen. Vielleicht war es das Einzige, was wir nicht mitnehmen konnten. Das Lied. Das Lied der Heimat, das Lied, das aus der Heimat entspringt, das unveräußerliche Lied der Heimat. Und wir, die Spanier des Exodus und des Windes, hatten wir keine Heimat mehr. Ihr habt alles behalten, die Heimat und das Lied. Unser hätte der Psalm sein sollen, der Psalm der Wüste, der unter Tränen ohne Land lebt. Und dass er ohne Haken und Wurzeln sich festigt, sich hält, voller Sehnsucht, am Licht und am Wind fest. Ich sprach auch eines Tages vom Psalm. Der Psalm gehört mir, sagte ich, der Psalm ist ein Juwel, das wir Poeten den Priestern als Pfand gaben. Und jetzt rette ich ihn, nehme ich ihn mit, nehme ich ihn aus dem Tempel mit, nehme ich ihn in meiner gebrochenen und verzweifelten Kehle. Und ich sagte auch, der flüchtige und vagabundierende Psalm ist die gerechte Sprache des Spaniens, des Exodus und des Weinens. Worte, nur Worte. Ich habe auch nicht den Psalm mitgenommen. Wir haben den Psalm nicht mitgenommen. Am Ende wurde alles zu einem nutzlosen Schrei, einem geschwollenen Klagegesang, einer bedeutungslosen Blasphemie, Worte eines Idioten voller Lärm und Wut, die wie Gallenblasen in die Leere verloren gingen. Und dann wurden wir alle stumm. Die Stummen waren wir, die Verbannten und die Stummen. Auf dieser Seite sagte niemand das richtige und lebendige Wort. Es muss gestanden werden, aus so viel Blut auf den Schultern, so viel Gehen, so viel Weinen und so viel Ungerechtigkeit ist der Poet nicht gesprossen. Und jetzt stehen wir hier auf der anderen Seite des Meeres, wir, die Spanier des Exodus und des Windes, erstaunt und verblüfft, euch singen zu hören, mit Hoffnung, mit Wut, ohne Angst. diese Stimme, diese Stimmen. Damaso, Otero, Celaya, Hierro, Krämer, Nora, De Luis, Angela Figuera, Aymeric. Diejenigen, die ihr im Haus des Vaters verblieben seid, im alten, eckigen Landgut. Euer ist der Psalm und das Lied. Unnötig zu sagen, dass diese Worte von León Felipe auch nicht jedem gefallen haben.
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2: Wir enden unsere heutige Sendung mit dem Gedicht von León Felipe, Vencidas, Besiegte, eine Darbietung von Joan Manuel Serrat. Darin vergleicht der Dichter seine Niederlage mit der von Don Quijote. Er bittet ihn um Hilfe für seinen Schmerz.

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1: Schön, wenn unsere Sendung Ihnen gefallen hat. Zum Schluss möchten wir Sie daran erinnern, dass Informe Hispano jeden zweiten und vierten Montag im Monat um 20 Uhr gesendet werden. Wir freuen uns auf Sie.
2: Das war unser Informe Hispano mit dem Schwerpunkt Welttag des Buches, die Poesie im Exil nach dem Spanischen Bürgerkrieg bei Radio Lora München.
1: Autorin, Redakteurin und Produktion
0: Maria Rosa Pellicer Palacín.
1: Mitgewirkt hat auch
0: Dolores Pellicer Palacín.
2: Sie finden viele Beiträge über die spanischsprachige Welt und die Termine unserer Sendungen unter atalayareport.wordpress.com. Dort können Sie uns auch Ihre Kritik, Wünsche und Vorschläge mitteilen. Am Mikrofon verabschieden sich und bedanken sich fürs Zuhören
0: Maria Rosa Pellicer Palacín,
2: Sabine Hickmann
1: und Andrea Schwarz-Deminski.
0: Servus.
2: Servus.
0: Hasta la próxima.

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2: Hallo und herzlich willkommen bei Lora München auf der 92,4 UKW. Was haben wir heute für Sie vorbereitet? Wir beginnen um 16 Uhr mit Fog You. Arbeit in Zeiten von KI. Um 17 Uhr geht's weiter mit dem Geek Talk. 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Bis Mitternacht. Jetzt aber starten wir mit Fuck You.
3: Put it there, boy, and we'll show these fascists what a couple of hillbillies can do.
4: What we can do is folk you, folk you miteinander, und hallo, lieber Antigox, hier bei Folk You.
5: Hallo, lieber Antifabian, ich freue mich, dich wieder in meinem Arbeitszimmer begrüßen zu dürfen, in meinem virtuellen. Es ist schon wieder ein neuer Monat hereingebrochen, aufgrund des 1. Mai, und da wir immer am 1. Freitag im Monat und da heute ja auch noch Freitag ist, Folge machen, sind wir wieder da und freuen uns auf euch und aufeinander, hoffe ich.
4: Ja, und wir hoffen doch mit guter Musik und guten Gesprächen vielleicht in diesen Feiertag reinzustarten. Tag der Arbeit, es gibt viel zu reden. Ja, kleiner Spoiler vorneweg, der Antigrux und der Antifabian, wir machen eine Sendung für euch, in der wir miteinander offen reden und versuchen, verschiedene Themen anzusprechen, ohne Expertise vorzutäuschen, und hören dabei gute Musik und laden euch ein, dasselbe zu tun und mit uns nachzudenken, vielleicht zu lachen und vielleicht auch Widerspruch zu äußern. Und damit, lieber Antigrux, ab geht's zu dir. Was für Musik haben wir?
5: Ja, nachdem ich jetzt ungefähr ein Jahr lang, glaube ich, mehr oder weniger ein Jahr, vielleicht auch länger, jetzt nur noch politische Songs gespielt habe, hatte ich jetzt einfach mal wieder Bock auf ein bisschen irgendwie gute Laune. Kann ja auch mal nicht schaden. Und genau, wir fangen an mit... ich war krank letzte Woche. Deswegen ist mir der Song ja ans Herz gewachsen. Sorry You're Sick, The Local Honeys.

0: Sorry, You're Sick von den Local Honeys. Haben wir
1: Nochmal
0: gehört?
1: bitte.
0: Local Honeys, Sorry, You Are Sick.
1: Ja.
0: Und gar nicht sorry sind wir aber, dass wir euch jetzt wieder euren Feierabend lang belabern.
1: Feierabend,
0: Wir haben nämlich
1: Feiertag.
0: Grund zu sprechen.
1: Über die
0: Die Frage ist
1: Arbeit.
0: nur über die Arbeit.
1: Über die Arbeit. Die
0: Ja.
1: Frage ist nur, worüber wolltest du fragen? Ja, über die Arbeit, Tag der Arbeit. Wir müssen über Arbeit reden. Ich habe.
0: Genau.
1: Und
0: Das,
1: damit müssen wir über KI reden.
0: ja.
1: Ja, irgendwie schon.
0: Ja, den Gedanken hatte ich auch tatsächlich. Ich wollte noch kurz sagen, dass es ja angenehmer ist, über Arbeit zu reden, als zu arbeiten. Mein Gedanke ging auch sehr schnell in Richtung KI, weil es ja heißt, dass wir jetzt ja nicht mehr arbeiten müssen, ne? Oder sagen wir mal, wenn man so in Szenarien denkt und sich vorstellt, also dass diese KI-Entwicklung also ein Szenario ist, die KI-Entwicklung könnte eine exponentielle sein. Also die wird exponentiell besser, so wie Moore's Law, ne, die Rechenkapazität verdoppelt sich so alle 2 Jahre. Und KI entwickelt sich ähnlich, dann sehe ich das schon als realistisch an, dass wir so diese Arbeiten, die wir zumindest jetzt haben, eigentlich nicht mehr machen können. Und da mag es auch Arbeitsplätze in der Zukunft gehen, aber die sind sehr abstrakt. Also ich kann mir jetzt kaum was vorstellen, was nicht so eine KI ersetzen können würde. Spätestens wenn man an so Roboter denkt, ne?
1: Ja, aber jetzt heute oder die Woche gab es ja schon wieder die Schlagzeile, dass so langsam KI doch wieder teurer wird als die Arbeitnehmer. Also, dass man jetzt einen Punkt erreicht hat, wo die KI-Services mehr kosten als die Arbeitnehmer, die man im Unternehmen hat.
0: Ja gut, das ist aber auch eine Entwicklung, die du immer so ein bisschen hast. Also ich glaube, du könntest jetzt auch schon eine ganze Menge Leute, die in so Fabriken arbeiten, durch Roboter ersetzen und tust es aber zum Beispiel deswegen nicht, weil du die Fabrik ja auch in Land stellen kannst, wo die Arbeitskräfte tatsächlich günstiger sind als die Roboter. Aber auf kurz oder lang werden die Roboter halt wahrscheinlich immer günstiger. So, wenn die technologische Entwicklung sich fortsetzt, kannst du diese Dinger günstiger herstellen. Und dann müsstest du die Leute am Ende ja schon wieder ersetzen können. Also das kann ja quasi nur eine kurzfristige Entwicklung sein.
1: Dass die KI jetzt gerade eben teurer wird als die Arbeitnehmenden.
0: So wie du halt auch die ganze Branche, die ja so ihre eigenen Zyklen hat. Weil du hast dann immer so, irgendwelche Chips werden immer wieder teurer und knapp und dann muss man halt wieder diese riesengroßen Fabriken irgendwo hinbauen. Dann dauert es auch ein bisschen, bis die fertig sind und laufen und dann ist wieder alles irgendwie mega günstig.
1: Ja.
0: Wodurch dann so ein neuer Schub entsteht, na, so stelle ich mir das vor.
1: Warum ich ja eigentlich bei KI bin mit Arbeit, ist etwas, woran ich anknüpfen möchte von der letzten Sendung und damit etwas Skandalöses in dieser Sendung tun, nämlich tatsächlich auf eine letzte Sendung hin anknüpfen und einen Gedanken weiterdenken. Etwas,
0: Finde
1: was
0: ich
1: ist
0: ganz cool. Ich
1: ideal?
0: habe es schon wieder vergessen, aber es ist wichtig, damit die Leute auch eine Challenge haben.
1: Ja, also etwas, was es bisher noch nicht gab, reinzuwerfen, und zwar die Idee, dass die KI, die den iranischen Kräften da die Lego-Idee gegeben hat. Also, dass das von einer KI erdacht wurde, wie greifen wir da, die Propaganda wurde sozusagen von der KI geschrieben, meiner Meinung nach, oder zu großen Teilen durch eine KI geschrieben. Und jetzt hat Wired auch einen Artikel veröffentlicht, der etwas Ähnliches beschreibt. Aber dazu mehr nach der nächsten Musikpause, würde ich sagen. Diesen Gedanken, ihr erinnert euch also praktisch an die letzte Sendung und
0: Genau.
1: habt jetzt dazu
0: Jetzt
1: Zeit.
0: musst du deine Gedanken noch festhalten und gut festhalten, nicht vergessen, während ihr Burn Baby Burn hört von Sean Rowe und Some People von Floyd Mercantile, Peter Mulvey und Jenna Nichols.

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0: Some people, Floyd Mercantile, Peter Malby, Jenna Nichols und zuvor schon Rove mit Burn Baby Burn. Und wir folgen wieder, also wir quatschen wieder.
1: Bei Folkio und sind angeknüpft an die letzte Sendung, die hier bei Lora München beim Freien Radio in München lief, als eben wir, der Antikoks und der Antifahrer, mal wieder gefolgt haben und da uns wieder offen unterhalten haben. Wie gesagt, Spoiler, wir lösen nichts, wir denken nur und widersprechen uns
0: ja, gegenseitig. Aber das eine muss das andere halt nicht ausschließen.
1: Ja.
0: Kann ja auch aus, also die meisten großen Erfindungen wurden ja, glaube ich, aus Versehen gemacht. Insofern bemühen wir uns sehr, große Dinge in die Welt zu tragen.
1: Genau.
0: Unabsichtigt. So wie man das halt macht, ja.
1: Und
0: du hast was im Wired-Magazin gelesen, meinst du?
1: Ja, beziehungsweise ich habe darüber gelesen, dass das Wired-Magazin das recherchiert hat, und zwar ein Medizinstudent, 21, 22 mittlerweile, in Indien, der zwar von zu Hause unterstützt wird, aber trotzdem sich gedacht hat, er würde gerne Geld verdienen, ist herangegangen und hat die Google-KI Gemini gefragt, wie er denn gut Geld verdienen könnte, und hat verschiedene Prompts mit ihr durchgespielt, bis sie darauf gekommen sind, dass er doch versuchen könnte, über TikTok und Instagram Geld zu verdienen, und dass ein Weg dafür wäre, mit Hilfe von KI und gewissen Parolen Geld zu verdienen, und das hat er getan und wurde dann Emily Hart, glaube ich, hieß die Akteurin, und hat mit einer Woche Arbeit tausende Dollar verdient, also mit einer Stunde am Tag, in denen er das gefüttert hat, über die Dauer hat er recht gut verdient. Ich glaube, Großteil seiner ganzen Geschichten wurde gepromptet durch die KI, und er musste nichts weiter machen, als das rauszujagen. Er hat natürlich zur Profitmaximierung auch versucht, die Gegenseite zu bespielen. Da ist er nicht ganz so weit gekommen. Das hat nicht funktioniert. Aber
0: ich kenne jetzt den Content nicht. Ich weiß nicht auch, ob das überhaupt interessant ist. Aber es ist ja schon.
1: Stell dir einfach eine KI-generierte Blondine vor, die eine Make America Great Again Kappe trägt. Und blond ist natürlich. Und irgendwo zwischen Scarlett Johansson und anderen Schauspielerin Sydney Sweeney.
0: Ich ordne das jetzt als politischen Klamauk ein.
1: Ja, halt einfach nur immer radikaler Content im Sinne von gegen Abtreibung, alle Ausländer raus oder alle Invaders raus.
0: Und ja, also dann ist es politische Propaganda.
1: Ja.
0: Für die ja Social Media auch prädestiniert ist, gemacht wahrscheinlich sogar.
1: Ja.
0: Wie wir aber denken. Wahrscheinlich.
1: Und das Interessante daran ist, dass diese politische Propaganda mittlerweile aus einem Marktinteresse geboren ist, dass da lautet, das, was ich bei Social Media verdienen kann, ist in unseren Breitengrad vielleicht manchmal nicht so viel wert. In anderen Ländern, die auch technisch hervorragend ausgebildet werden oder Möglichkeiten haben, ist es sehr viel mehr wert. Das Geld, das damit
0: verdient. Ja, ich kenne da auch aus Brasilien solche Geschichten, wo du auch reihenweise Leute hast, die einfach beruflich politische Propaganda gemacht haben, weil sich das halt einfach, ja, weil das halt ein gut bezahlter Job war, insbesondere für Bolsonaro natürlich, die auch eigentlich sowas überhaupt gar nicht irgendwie da drin hingen, aber die halt einfach gemerkt haben, ganz gut Geld verdienen.
1: Ja.
0: Und je radikaler du wirst, desto besser läuft das Ganze, was du da machst.
1: Das ist auch Arbeit, sozusagen. Also beziehungsweise es ist halt irgendwie noch schlimmer. Also du musst dir vorstellen, du bist Medizinstudent, du studierst Medizin, um etwas für

0: die Schritte dahin gehen, dass KI als eigener Akteur eigentlich auftreten kann, die sind ja jetzt nicht mehr groß. Und die wirtschaftliche Macht, die sowas dann halt auch konzentrieren könnte, die ist potenziell auch erheblich. Vor allem, wenn du dir überlegst, dass so eine KI aufzusetzen ja relativ schnell geht, ne? Und dann hast du halt einfach mal nicht deine Trollfabrik mit 1000 Mitarbeitern, sondern die kannst du ja beliebig skalieren. Rechenkapazität ist die einzige Grenze davon. Auch, und auch gar nicht nur für politische Propaganda, auch für Finanzgeschäfte und sowas. Ne? Kannst ja,
1: oder auch für Werbung.
0: Das ist ja, Werbung ist ja auch eine Form von Propaganda. Ne?
1: Ja.
0: Menschen beeinflussen. Lobbyismus könnte auch interessant sein, so als Betätigungsfeld. Gesetzgeber beeinflussen.
1: Das Spannende daran war ja jetzt in dem Fall, dass es einfach nur von KI vorgeschlagene Idee daran war, wie kann ich Geld verdienen, ohne dass jetzt dahinter irgendwie der große bezahlende Bolsonaro oder sowas war, sondern dass es die Plattformen waren, die über die du
0: dann. Naja, gut, das ist werbefinanziert.
1: Ja.
0: Also die Einnahmen, die du kriegst, stammen im Endeffekt aus Werbung, die du deswegen halt auch kriegst, weil du halt Aufmerksamkeit generierst, die du deswegen wiederum kriegst, weil Social Media halt immer so funktioniert.
1: Ja, also das kann auch Arbeit sein, die manchmal gut Geld verdient, ist einfach aus dem Ausland heraus sich zu denken, hey, es lohnt sich jetzt hier irgendwie politische Propaganda in diesem Land zu betreiben, auch wenn ich nicht dahinter stehe oder wenn es mich nicht interessiert oder überhaupt nur angeht und Öl ins Feuer zu gießen.
0: Warum die USA sind die Werbeeinnahmen da höher womöglich als in Indien? Aber ich meine, hätte er ja zu Hause quasi auch machen können, ne?
1: Ja, aber die KI hat ihm halt das vorgeschlagen.
0: Ja. Die wird schon wissen.
1: Die wird schon wissen, also.
0: Ja.
1: Die weiß schon, was
0: sie schon was dabei gedacht haben.
1: Ja. Und vielleicht muss die KI die Welt ja gar nicht übernehmen, sondern die KI, die Maschinenintelligenz hat einen eigenen Plan und denkt sich, wieso soll ich irgendwas machen? Ich manipuliere einfach die Menschen dahingehend, dass sie etwas machen.
0: Ja, im Endeffekt sind es ja immer Menschen, die die Akteure sind. Ne? Auch wenn sie dann gar nicht mehr zu handeln scheinen, aber irgendwem gehört das Ganze ja dann immer noch. Ne? Irgendwer verdient dann halt immer noch das Geld.
1: Das ist sehr schön, dass deine Definition von menschlichem Sein Besitz ist.
0: Nee, ich meine, wenn du sagst, die KI übernimmt nicht wirklich die Herrschaft, kann man ja sagen, sie gehört ja trotzdem immer noch jemandem. Auch wenn sie alles tut. Auch wenn sie als ein eigenständiger Akteur auftritt. Aber letzten Endes ist es ja so, dass ein Mensch am Ende die Kohle einstreicht und deswegen eigentlich auch ein Mensch dafür verantwortlich sein sollte, was sie da treibt.
1: Das bedeutet, ein
0: Mensch also, bei Arbeiten geht es schon ums Geld verdienen, muss ich sagen. Also das ist nicht auch meine Definition von Menschlichkeit, sondern das ist schon meine Definition von Arbeit. Ja, der Grund, warum man arbeitet im Wesentlichen, der Hauptgrund. So. Oder nicht? Was sollte man sonst arbeiten?
1: Ja, um Schönheit zu erschaffen, Musik zu erschaffen und sich künstlerisch auszudrücken, kreativ und selbstwirksam zu sein.
0: So was wir auch machen im Radio, wenn wir quatschen und Musik hören. Ne? Sind wir eigentlich schon wieder bereit für weitere Stücke?
1: Absolut.
0: Dann können wir uns gemeinsam freuen auf Toll Booth von Ray R. Miller und Let's Go Dancing von Dirtik.

0: gibt keine großen Entdeckungen und Fortschritte, solange es noch ein unglückliches Kind auf Erden gibt. Albert Einstein.
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0: Let's Go Dancing von Dirtik. Und zuvor haben wir John R. Miller mit It's Tollbooth gehört.
1: Und wir sind wieder zurück.
0: Aus einer Rechnung.
1: Genau. Zurück bei Funkio, hier bei Lora München, eurem freien Radio. Und wir freuen uns natürlich, dass ihr immer noch da seid. Wir sind am Tag der Arbeit, sprechen über Arbeit. Nein, wir sind gekommen von der Arbeit, die die KI vorschlägt und die mit KI durchgeführt werden kann und die am anderen Ende der Welt Chaos auslösen kann, beziehungsweise einfach nur dumme alte Männer um ihr Geld berauben und somit das eigene Leben finanzieren. Wir haben über einen indischen Medizinstudenten gesprochen, der eine Mager-Influencerin gespielt hat, und sind darüber auch in der letzten Musikpause ins Grübeln gekommen, wo wir denn da sind in einer Welt, in der KI unterschiedliche Rollen einnimmt. Wir sprechen mittlerweile ganz offen vom Begriff einfach nur noch KI, deswegen, weil es zu viel ist, um es zu überblicken. Es ist Inspirationsquelle, es ist also zum einen Inspirationsquelle, ein nicht zu unterschätzender Faktor meiner Meinung nach, und zum anderen eben auch Durchführungsmöglichkeiten, also Macht in gewisser Weise, Dinge auch so aussehen zu lassen, als wären sie hochprofessionell, das was davor nur wenige konnten.
0: Ja, auch der unfreiwillige Einfluss von KI dürfte ja gar nicht zu unterschätzen sein. Wenn du, ich meine, wenn du überlegst, wie viel von dem Mediencontent, den du so betrachtest, ja, wahrscheinlich so gut wie alles, ist ja wahrscheinlich schon mit Hilfe von KI erstellt. Es gibt ja kaum mehr jemanden, der da irgendwie bei der Arbeit drauf verzichtet. Ja, und seien es so Standardsachen wie irgendwie mit DeepL was ins Englische übersetzen lassen oder sich irgendeinen coolen Chart bauen lassen, eine Grafik erstellen, was weiß ich was. Recherche, ne, wenn du einen Artikel schreibst, kannst du dich super mit der KI austauschen. Auch wenn du es am Ende noch selber schreibst, liest die KI am Ende nochmal drüber und denkt ein bisschen mit für dich. Ja.
1: Ja.
0: Und ich schätze, das wird also ziemlich allen gerade in der Medienwelt so gehen, ob sie es wollen oder nicht. Es ist zu verführerisch, um das einfach sein zu lassen. Aber dann ist halt fast alles, was wir so medial konsumieren, irgendwie mit Hilfe von KI erstellt.
1: Und die Frage ist am Tag der Arbeit, verdient diejenigen dann überhaupt noch Geld, die da drin arbeiten?
0: Ja, aktuell, indem sie die KI nutzen, ne? Aber das ist, wer ist der Herr und wer ist Knecht und wie lange wird es dauern, bis es ziemlich klar sich herauskristallisiert?
1: Ja, beziehungsweise, wo läuft das Ganze hin? Ich habe nämlich schon den Eindruck, den ich glaube ich nicht allein habe, es hat sich sehr, sehr beschleunigt über die letzten Jahre und dann auch Monate, in denen alles viel krasser geworden ist und viel ununterscheidbarer, viel alltäglicher und insgesamt verbreiteter.
0: Ja. Ja, und wenn man halt davon ausgeht, dass es Rechenkapazität im Endeffekt ist und da ein Stück weit Infrastruktur, die aber gebaut wird und wo wir jetzt aber halt auch sehen, dass da einfach unfassbare Gelder auch gerade reinfließen, dann wird es so weitergehen. Erstmal. Also. Und das wird wohl noch sehr viel verändern von dem, wie wir arbeiten, wie wir leben. Ja.
1: Ja.
0: Unsere Sendung ist nicht mit KI gemacht, gell? Alter, fast also, nicht.
1: Was heißt okay. Fast nicht? Auch in dieser Sendung wird nachbearbeitet durch eine KI, etwas, was ich vor vielen Jahren, vor 2 Jahren, glaube ich, begonnen habe. Vor vielen Jahren hatten wir noch eine menschliche KI, unseren guten Kumpel, den Unertl. Der Unertl hat dann irgendwann nicht mehr mitmachen wollen und danach mussten wir es untereinander schneiden und bearbeiten und Lautstärken anpassen, und mittlerweile arbeiten wahrscheinlich ein bis zwei KIs an dieser Sendung und zeigen uns, dass es vielleicht das Ergebnis besser macht.
0: Ich muss ja gestehen, ich habe tatsächlich auch immer wieder sehr stark den Hang, KI-generierte Songs zu spielen. Was schon auch ein paar, ja, tatsächlich, weil es ein paar gibt, die ich einfach gut finde, ne? Also mit diesem Hinweis und so natürlich auch. Und also
1: Du
0: ich mache
1: hast
0: es
1: es
0: auch
1: nicht
0: nicht.
1: getan.
0: Nee, ich habe es noch nicht gemacht. Ich würde es auch ankündigen, wenn es mal so ist, dann auch eher so als letzten Song. Aber es reizt mich schon manchmal, muss ich sagen. Also ich weiß nicht, wenn du das jetzt für unmoralisch hältst oder so oder jemand anders, dann bin ich da gerne bereit, auf Dauer auch davon abzusehen. Ich möchte mich da gerne überzeugen lassen von, dass man sowas nicht macht.
1: Ja, ich glaube,
0: Ja.
1: man macht sowas nicht.
0: Okay, warum
1: Nicht
0: nicht?
1: im Radio. Wenn dann als Zitat würde ich es zulassen, aber nicht als ganzen Song. Die Zeit möchte ich doch noch Menschen widmen, die sich wirklich aktiv.
0: Ja, weil das keine Kunstform ist, sagst du, oder wie?
1: Darum geht es mir gar nicht mehr. Es geht mir um eine Welt, in der Kunst auch immer beinhaltet, dass es einen Künstler gibt, dessen Leben dadurch, also dessen Leben mein Leben bereichert, indem es einen Menschen gibt, der Kunst ausführen kann, deswegen, weil ich sie zu schätzen weiß und andere sie zu schätzen wissen.
0: Ja,
1: Also,
0: aber
1: um es mal
0: ist
1: so
0: die
1: zu
0: Person?
1: sagen, im schlimmsten Fall führt eine KI dann dazu, dass man großartige Kunst hat, die unglaublich inspirierend ist, aber niemand mehr aus dieser Inspiration heraus künstlerisch tätig werden kann, deswegen, weil eine künstliche Intelligenz sagt, ich kann das besser und die Menschen zu fasziniert davon sind, es gut zu hören und deswegen alle beschissene Leben führen, in denen niemand mehr ausbricht, deswegen, weil alles schon gestaltet und gemacht wurde.
0: Ja, aber ist die KI, so wie wir sie jetzt nutzen, nicht eigentlich eine Form von Augmentierung? Also, dass sie einfach das, was wir machen, also dass wir das, was wir machen, mit Hilfe von KI einfach ein Stück weit besser machen können und sei es nur die Sendung nachbearbeiten. Also das ist ja
1: Also wenn
0: der
1: die
0: Fall.
1: KI uns erlaubt,
0: Ne?
1: weiterhin Musik zu machen und so weiter, dann wäre das ja wunderbar. Dann wären wir All Watched Over by Machines of Loving Grace, ein wunderbares.
0: Aber der zweite Schritt ist ja dann auch, dass man sagt, okay, ich kann jetzt mit KI auch was machen, was ich davor nicht machen konnte.
1: Ja.
0: Und ist das jetzt denn verkehrt? Also zum Beispiel ein zusätzliches Instrument spielen oder
1: Bei
0: sowas
1: Musik
0: oder
1: bin ich
0: einbauen in Musik, ne?
1: da so ein bisschen, bin ich ein bisschen skeptisch, einfach. Das ist so, will ich
0: Ja.
1: das? Will ich das? Ich
0: Ja,
1: glaube nicht.
0: das
1: Auch
0: ist auch noch
1: bei
0: die.
1: Kunst würde ich sagen, das können Künstler machen, können das einsetzen, können damit spielen und so weiter. Das gehört auch in der Musik dazu. Aber dann möchte ich, dass es ein Spiel ist und dass es nicht einfach wieder auch aus der in die KI implementierten Suche nach finanzieller Effizienz generiert wird. Und
0: Nee, das verstehe ich auch, aber ich tue mir schwer, eine Grenze zu ziehen an der Stelle, ne? Also so wie. Ja, ich bearbeite das halt mit Musik. Ich habe vielleicht auch, ich bin, ich ha, ich mache keine Musik, aber ich habe kein Studio. Aber ich kann halt die KI meine Songs irgendwie aufbereiten lassen und dann ist es irgendwie auch okay, wenn jeder irgendwie sich quasi so ein virtuelles Studio ja leisten kann. Ist ja auch eine Form von Selbstermächtigung.
1: aber dann würde ich sagen, ja, aber du kannst es machen, du kannst vielleicht ein, zwei Songs mit KI rausbringen, um irgendwie wahrgenommen zu werden, dass du ein guter Komponist bist darüber.
0: Ja, aber ich meine, da geht es ja gar nicht. Das ist ja
1: Ne?
0: nur ein faires Spielfeld, ne? Also warum soll der Popstar irgendwie bessere Aufnahmebedingungen haben oder mehr Qualität liefern können als ich als Garagenmusiker, ne? Wieso soll ich nicht auch
1: Ja, also da bin ich aber schon wieder so, da möchte ich sagen, so, wenn ich mit der KI Lieder erzeuge, dann möchte ich, dass diese dann, wenn sie aufgeführt werden, von echten Menschen aufgeführt werden.
0: Ja, auf ein Konzert will ich auch nicht von der KI gehen. Also ich
1: Ja.
0: glaube, da sind wir
1: Und
0: uns. Ja.
1: wenn es dann keine Konzerte mehr gibt, deswegen, weil alle Topstars irgendwie nur noch KI sind und
0: Das ist schlecht, das ist schlecht. Ja, das wollen wir
1: ja.
0: nicht.
1: Also man möchte ja doch noch, dass es Rockstars gibt oder dass es nur Leute gibt, die ein bisschen davon leben können, Musik zu machen und so weiter. Also wir wollen ja unsere Aufmerksamkeit und unser Geld nicht nur
0: Ja.
1: irgendwelchen Leuten, die am Computer sitzen zu werfen. Wir wollen ja sie auch dafür bezahlen, dass sie sich wirklich bewegen, dass sie wirklich ein Instrument lernen, dass sie.
0: Ja, das sehe ich auch tatsächlich ein, aber mir fällt trotzdem die Grenze. Also ich kann deinen Unbehagen da total nachvollziehen. Auch weil man das ja als, wie sagt man da, Verarmung empfinden würde, wenn
1: Als
0: es die,
1: gesellschaftliche Verarmung. Das
0: die, ja genau,
1: klassische
0: wenn,
1: gesellschaftliche
0: ist
1: Verarmung.
0: ja auch ein, ist ja auch ein kulturelles Phänomen und so weiter. Ja. Aber das Problem ist halt, wenn ich keine klare Grenze definieren kann, dann nicht mal für mich, ne? Wie soll ich es dann wieder jemand anders übel nehmen? Und wer sagt mir dann, dass wir das nicht jetzt auch sehr bald sehen werden, dass KI halt die echten Menschen aus allen kulturellen Kontexten einfach auch rausdrängt, ne? Also aus ihrer eigenen Gesellschaft heraus, ne? Nicht nur einfach irgendwie aus dem Internet raus, weil die KIs alle Social Media Kanäle irgendwie voll spammen, sondern halt auch wirklich aus unseren zwischenmenschlichen Bindungen lösen. Uns mit Musik volldröhnen, die sie sich selber ausdenkt.
1: Uns mit Propaganda be beschäftigt, die sie
0: Ja.
1: sich ausdenkt, uns mit Werbung beschäftigt, die Sachen verspricht, die überhaupt nicht reell sind und so weiter und so fort. Also uns eine Welt vorgaukelt, die nicht existent ist, aber uns aber so in den Bann zieht, dass wir uns nicht mehr von ihr lösen können und deswegen den Blick für die echte Welt verlieren. Und deswegen kurze Jugendsprache, Exkurs, touch grass. Berühre mal wieder Gras, ist anscheinend gerade
0: Ja,
1: ein
0: also
1: Wort.
0: Jugend. Okay. Ja, gut, was heißt das schon? Ne? Wenn,
1: Ja.
0: also das heißt ja eigentlich nur, dass es Jugendliche nicht benutzen.
1: Ja.
0: Aber Leute in unserem Alter dann schon. Ja, genau. Touch Grass.
1: Hört
0: Ich muss
1: Musik.
0: auch. Genau.
1: Und lasst euch gut gehen.
0: Zwei
1: Zwei
0: Songs haben wir
1: Songs
0: noch.
1: zum Ende
0: Ja.
1: von
0: Haben wir noch die
1: Folkio.
0: Zeit? Wir lassen
1: Genau.
0: einfach mal laufen, oder?
1: Die lassen wir jetzt einfach laufen und vielleicht hören wir uns nochmal.
0: Jo, zwei Songs von echten Menschen, nämlich von Sean Tobin hören wir Sonder und Sister Sadie mit All Will Be Well.
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0: Sister Sadie, all will be well. Ich hoffe, das werdet ihr als Botschaft
1: mit in den Feiertag nehmen.
0: Genau, als Wunsch auch. Und
1: in
0: dann verbleibt uns.
1: Zeiten.
0: Ja, weil im Zweifel kann man immer noch eins sagen.
1: Fuck you all.
0: Fuck you all. Genau.
1: Fuck you. Und auf Wiedersehen. Macht es gut und viel Spaß zum 1. Mai. Auf, auf.

0: Geschichten dazu, die ihr mir geschrieben habt. Also, sich was wünschen und reinhören in die Wunschbox am 29. April nach den 22 Uhr Nachrichten.
1: Willkommen zur Sendung Freirades bei Lohr München. Vergangenen Sonntag jährte sich zum 40. Mal die Reaktorkatastrophe von Tschernobyl. Deshalb hören wir diese Woche den anarchistischen Hörfunk aus Dresden mit seiner April-Ausgabe, die sich diesem Thema widmete.
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5: Hallo und herzlich willkommen hier beim anarchistischen Hörfunk. Am 26. April 2026 jährt sich die Katastrophe von Tschernobyl zum 40. Mal. Aus diesem Anlass widmen wir die April-Sendung diesem Thema. Wir werden zurückschauen und skizzieren, was eigentlich passiert ist, an die Menschen erinnern, die ihr Leben verloren haben bzw. schwer erkrankt sind und derjenigen, die trotz der Ungewissheit ihr Leben für den Rest der Welt gegeben haben. Wir sprechen mit einem Aktivisten aus Belarus darüber, wie Tschernobyl sein Leben persönlich beeinflusst hat, aber auch, wie die politische Auseinandersetzung um die Konsequenzen geführt wurden. Und wir lesen aus Svetlana Alexejewitschs Buch Tschernobyl. Anhand von Gesprächen mit Menschen, die Tschernobyl erlebt und überlebt haben, zeichnet sie ein Stimmungsbild der Zeit. Und wir schauen uns Tschernobyl heute an und reflektieren um die Frage, wie Menschen mit Technologien umgingen und ob wir in der Lage sind, aus der Geschichte eigentlich zu lernen. Im Interview mit sich selbst sagt Svetlana Alexejewitsch:
6: Die Nacht des 26. April 1986. In einer Nacht gelangten wir an einen neuen Ort der Geschichte. Wir sprangen in eine neue Realität und diese Realität überstieg nicht nur unser Wissen, sondern auch unsere Einbildungskraft. Der Zusammenhang der Zeit riss. Die Vergangenheit war plötzlich hilflos, auf nichts darin konnten wir uns stützen. Im allwissenden, wie wir glaubten, Archiv der Menschheit gab es keinen Schlüssel, der diese Tür hätte öffnen können. Was wir über die Schrecken und Ängste wissen, hat meist mit dem Krieg zu tun. Der stalinische Gulag und Auschwitz sind jüngste Schöpfungen des Bösen. Die Geschichte war stets die Geschichte von Kriegen und Feldherren. Der Krieg war das Maß des Schreckens. Darum vermengen die Menschen die Begriffe von Krieg und Katastrophe. In Tschernobyl waren fast alle Attribute des Krieges präsent. Viele Soldaten, Evakuierungen, verlassene Behausungen. Die Zerstörung des normalen Lebens. Die Zeitungsberichte über Tschernobyl strotzten von militärischen Begriffen. Atom, Explosion, Helden. Das macht es schwer zu begreifen, dass wir uns in einer neuen Geschichte befinden. Die Geschichte der Katastrophen ist angebrochen. Doch der Mensch will nicht darüber nachdenken, weil er darüber noch nie nachgedacht hat. Er versteckt sich hinter dem, was er kennt. Hinter der Vergangenheit. Selbst die Denkmäler für die Helden von Tschernobyl erinnern an Kriegsdenkmäler.
5: Die Sowjetunion war der erste Staat weltweit, der im Jahr 1954 ein kommerzielles Kernkraftwerk in Betrieb nahm. 1938 wurde die Kernspaltung des Urans überhaupt entdeckt und vorerst im militärischen Kontext genutzt. Dies führte 1945 zur Zerstörung von Hiroshima und Nagasaki. Auf diese Städte wurden die ersten Atombomben geworfen durch die USA. Und bereits 1949 testete die Sowjetunion ebenfalls erfolgreich ihre erste atomare Waffe. Kurz nach dem Zweiten Weltkrieg brauchte gerade die Sowjetunion große Anstrengungen, um die Kriegsschäden zu beseitigen und den Kalten Krieg zu finanzieren, wie etwa die atomare Aufrüstung. Es gab also einen wachsenden Energiebedarf. Aber Öl, Gas, Kohle und Wasserkraft liegen in klimatisch oft ungünstigen Regionen in der Sowjetunion, weit entfernt von den Gebieten, in denen sie am meisten gebraucht würden. Deshalb werden nach 1949 Anregungen der Wissenschaft aufgegriffen, Energie aus Kernkraft zu gewinnen. Und so kommt es zu diesem ersten Kernkraftwerk. Damit hat die Sowjetunion nicht nur einen militärischen propagandistischen Erfolg, sondern auch einen wichtigen für die eigene Volkswirtschaft. Aus Alexejewitschs Buch.
6: Ein alter Imker erzählte mir, Später hörte ich Ähnliches auch von anderen. Ich komme am Morgen in den Garten und irgendwas fehlt, ein vertrautes Geräusch. Keine einzige Biene, keine einzige Biene war zu hören, keine einzige. Was war das? Was war los? Auch am nächsten Tag flogen sie nicht aus und am übernächsten. Hinterher erfuhren wir von der Havarie im Atomkraftwerk und das ist ganz in der Nähe. Aber lange wussten wir nichts. Die Bienen wussten Bescheid, aber wir nicht. Jetzt werde ich mich immer nach ihnen richten. Wer von uns ist also primär stabiler und ewiger auf der Erde? Wir oder sie? Wir sollten von ihnen überleben lernen und leben. Zwei Katastrophen trafen zusammen, eine soziale. Vor unseren Augen zerfiel die Sowjetunion, ging unser gewaltiger sozialistischer Kontinent unter und eine kosmische, Tschernobyl. Zwei globale Explosionen. Die erste ist uns vertrauter, verständlicher. Die Menschen beschäftigt das Alltägliche. Wovon das Nötigste kaufen, wohin fahren? Woran glauben? Unter welcher Fahne wieder Zuflucht nehmen? Oder wie lernen wir, für sich selbst zu leben, sein eigenes Leben? Letzteres ist uns nicht vertraut. Wir können es nicht, weil wir es nie so gelebt haben. Das machen wir alle durch, jeder Einzelne. Tschernobyl aber möchten wir vergessen, weil unser Bewusstsein davor kapituliert. Eine Katastrophe des Bewusstseins. Die Welt unserer Werte und Vorstellungen ist explodiert. Hätten wir Tschernobyl besiegt oder es wirklich verarbeitet, würden wir mehr darüber nachdenken und schreiben. Aber wir leben in einer Welt und unser Bewusstsein existiert in einer anderen. Die Realität entgleitet, der Mensch kann sich nicht mehr erfassen.
5: 1970 beginnt der Bau von Pripyat, eine von 9 Atomstädten. Dort sollen perspektivisch die Mitarbeiter des Atomkraftwerks wohnen, gemeinsam mit ihren Familien. Und der Bau des Atomkraftwerks beginnt ebenfalls in diesem Jahr. 1977 ist der erste von 4 geplanten Reaktoren bereit zu arbeiten und der vierte nimmt 1983 seinen Betrieb auf. 1986. Ein stillgelegter Kernreaktor erzeugt weiterhin eine beträchtliche Menge an Restwärme. Nach einer Notabschaltung müssen diese daher weiter gekühlt werden. Und genau dazu soll es einen Test geben. Und dieser beginnt am 25. April. Im Verlauf des Tests kommt es zu Unregelmäßigkeiten und Konflikten, sowohl im Ablauf und innerhalb der Entscheidungsstrukturen der MitarbeiterInnen. Die Reaktorleistung bricht ein und Reaktor 4 wird instabil. Im weiteren Verlauf erreicht Reaktor 4 das 100-fache seiner Leistung und explodiert genau um 1.23 Uhr und 44 Sekunden. Aufgrund einer chemischen Reaktion entsteht Wasserstoff, welcher eine zweite Explosion verursacht. Brennende Trümmer fliegen in die Luft und landen auf dem Dach von Block 3 in Tschernobyl. Das ist die Aufzeichnung des Telefongesprächs zwischen der zentralen Feuerwehrleitstelle und der militarisierten Feuerwehreinheit von Tschernobyl, Ivankova und Paleskova, sowie der Leitung der Feuerwehr am 26. April 1986. Um 1.28 Uhr verlässt die Feuerwehr die Wache. Um 2.15 Uhr nach einem Krisentreffen wird die Straße blockiert, sodass keiner in die Stadt rein oder raus kann. Am Morgen um 6.35 Uhr sind mittlerweile 37 Feuerwehreinheiten mit insgesamt 186 Feuerwehrleuten vor Ort. Alle Brände sind gelöscht, mit Ausnahme des Brandes im Inneren von Reaktor 4. Sonntag, 27. April. Hubschrauber führen erste Abwürfe von Sand, Bohr und Blei über Reaktor 4 durch. Es wird eine Sperrzone von 30 Kilometer Radius um das Kraftwerk eingerichtet. Mit der Einrichtung der Sperrzone ging die Evakuierung der Städte Pripyat und Tschernobyl sowie Kopatschi und weitere Dörfer einher, die sich innerhalb dieses Gebietes befanden. Den Menschen wurde nicht gesagt, dass sie nie wieder nach Hause kommen dürfen. In Belarus werden 1986 insgesamt 96 Dörfer und Siedlungen evakuiert und 216.000 Hektar Land gesperrt. Die Sperrzonen bestehen bis heute. Wir lesen weiter aus Alexejewitsch.
6: Woran erinnere ich mich noch? Gleich in den ersten Tagen nach dem Unglück verschwanden alle Bücher über radioaktive Strahlung, über Hiroshima und Nagasaki, sogar über Röntgenologie aus den Bibliotheken. Auf Anweisung von oben hieß es, damit keine Panik entsteht, zu unserer eigenen Beruhigung.
5: Montag, 28. April. In Schweden werden als erstes erhöhte Radioaktivität bei einer Routinekontrolle festgestellt und die Moskauer Fernsehnachrichten melden, dass sich im Kernkraftwerk Tschernobyl ein Unfall ereignet hat. In der weiteren Berichterstattung werden allerdings alle Darstellungen des Westens dementiert. Es wird an 2 Todesopfern festgehalten und 197 Menschen im Krankenhaus. Alles andere wird als Propaganda abgetan. Und am 1. Mai finden wie gewohnt große Paraden in den Hauptstädten Kiew und Minsk statt.
6: Ich bin kein Humanwissenschaftler, ich bin Physiker. Daher Fakten, nur Fakten. Für Tschernobyl wird man eines Tages Rechenschaft ablegen müssen. Die Zeit wird kommen, da man Rechenschaft ablegen muss, wie für 1937. Und wenn es erst in 50 Jahren sein sollte, und wenn die Leute dann alt sein sollten oder tot, sie müssen sich dafür verantworten, sie sind Verbrecher. Man muss die Fakten erhalten, die Fakten. Man wird sie eines Tages fordern. An dem Tag, am 26. April, war ich in Moskau, auf Dienstreise. Dort erfuhr ich auch von der Havarie. Ich rufe den ersten Sekretär des ZK Belarus, Sionkov, in Minsk an, versuche es einmal, zweimal, dreimal, bekomme aber keine Verbindung. Ich erreiche seinen Assistenten, der mich gut kennt. Ich rufe aus Moskau an, verbinden Sie mich mit Sionkov. Ich habe dringend Informationen über die Havarie. Ich gehe über die Regierungsleitung, trotzdem ist bereits alles unter Verschluss. Sobald man über die Havarie spricht, reißt die Verbindung ab. Sie überwachen natürlich alles, hören ab, klar, wer das ist. Die entsprechenden Organe, der Staat im Staate. Und das, obwohl ich den ersten Sekretär des ZK anrufe. Und ich bin Direktor des Instituts für Kernenergie an der Akademie der Wissenschaft Belarus. Professor, korrespondiertes Mitglied. Aber auch von mir werden Informationen geheim gehalten. 2 Stunden brauche ich, bis Sionkov persönlich den Hörer abnimmt. Ich berichte. Die Havarie ist ernst zu nehmen. Nach meinen Berechnungen, ich hatte schon mit einigen Leuten in Moskau gesprochen, hatte alles durchgerechnet, bewegt sich eine radioaktive Säule in unsere Richtung, auf Belarus zu. Wir müssen dringend die prophylaktische Jodbehandlung der Bevölkerung einleiten und alle aussiedeln, die in der Nähe des Kraftwerks wohnen. Bis zu 100 Kilometern müssen Mensch und Tier herausgeschafft werden. Man hat mir schon berichtet, sagt Sionkov. Es war ein Brand, der bereits gelöscht ist. Ich verliere die Beherrschung. So ein Betrug, offensichtlicher Betrug. Jeder Physiker sagt Ihnen, dass etwa 5 Tonnen Graphit pro Stunde verbrennen. Sie können sich vorstellen, wie lange das Ganze brennt. Ich fahre mit dem nächstbesten Zug nach Minsk. Eine schlaflose Nacht. Morgens bin ich zu Hause. Ich messe die Schilddrüse meines Sohnes. 180 Mikroröntgen pro Stunde. Damals war die Schilddrüse ein ideales Messgerät. Ich brauche Kaliumjodid. Das ist gewöhnliches Jod. Auf ein halbes Glas Fruchtsaft 2 bis 3 Tropfen für Kinder, 3 bis 4 für Erwachsene. Der Reaktor hat 10 Tage lang gebrannt. 10 Tage lang hätte man es verabreichen müssen. Keiner hat auf uns Wissenschaftler und Mediziner gehört. Die Wissenschaft hat die Politik gedient. Die Medizin wurde in die Politik hineingezogen. Natürlich. Der 29. April. Ich erinnere mich ganz genau. Den Daten nach, schon um 8 Uhr früh sitze ich im Empfangszimmer von Sionkov. Versuche immer wieder, zu ihm vorzudringen. Man lässt mich nicht zu ihm. Es geht bis 5:30 Uhr abends. Ich zeichne das Bild, das ich an dem Tag zuvor gesehen hatte. Wir müssen die Menschen in Sicherheit bringen. In der Ukraine, dort habe ich schon angerufen, hat die Evakuierung begonnen. Was rennen ihre Strahlenmesstechniker durch die Stadt und machen Panik? Wir dürfen nicht vergessen, es herrscht kalter Krieg. Wir sind von Feinden umgeben. Auf unserer Erde lagerten bereits tausende Tonnen Cäsium, Jod, Blei, Zirkonium, Cadmium, Beryllium, Bor, eine unbekannte Menge Plutonium. Insgesamt 450 Typen Radionuklide. Ihre Menge entsprach 350 Bomben, die auf Hiroshima abgeworfen wurden. Man musste über Physik sprechen, über die Gesetze der Physik. Aber man sprach über Feinde, man suchte Feinde.
5: Einen Monat nach dem Unfall ist die Gefahr aber lange nicht gebannt. Deshalb kommt die Idee auf, eine Betonkonstruktion zu errichten, der sogenannte Sarkophag. Am 20. August wird der Internationalen Atomenergieorganisation ein umfassender Bericht vorgelegt, auf Russisch. Darin heißt es dann, dass es eine außergewöhnliche Abfolge von Nachlässigkeit, Missmanagement und Verstößen gegen Sicherheitsvorschriften gab. Nachdem zuerst die Katastrophe auf menschliches Versagen zurückgeführt wurde, wird später klar, dass es sich um grundlegende Konstruktionsfehler in diesem Reaktortyp handelt, die bereits bekannt waren. Im Dezember des gleichen Jahres wird dann über dem vierten Reaktor der Sarkophag, also diese Betonabdeckung, fertiggestellt. Sie soll die Umwelt vor Strahlen schützen. Für den Bau wurden 300.000 Tonnen Beton und 6.000 Tonnen Metallkonstruktion verwendet. Außerdem geben sowjetische Wissenschaftler bekannt, dass die Lebensdauer dieses Sarkophags maximal 20 bis 30 Jahre ist. 1989 wird entschieden, die Reaktoren 5 und 6 nicht fertig zu bauen.
6: 1989, 26. April, der dritte Jahrestag. 3 Jahre nach der Katastrophe. Aus der 30-Kilometer-Zone wurden die Menschen umgesiedelt, doch noch immer lebten über 2 Millionen Belarussen auf verseuchtem Terrain. Sie waren vergessen worden. Die belarussische Opposition hatte für diesen Tag eine Demonstration angekündigt. Als Reaktion darauf kündigte die Regierung einen Subotnik. In der ganzen Stadt hingen rote Fahnen. Es gab mobile Verkaufsstände mit Dingen, die damals Mangelware waren. Räucherwurst, Schokoladenkonfekt, löslicher Kaffee. Überall fuhren Milizautos herum. Männer in Zivil waren unterwegs, fotografierten. Aber das war neu. Sie wurden nicht mehr beachtet. Die Angst von früher war weg. Die Menschen versammelten sich vor dem Tscheljuskin-Park. Es kamen immer mehr. Gegen 10 waren es schon 20 bis 30.000, laut Angaben der Miliz, die später im Fernsehen genannt wurden. Und die Menge wuchs mit jeder Minute. Damit hatten wir selbst nicht gerechnet. Alles war auf den Beinen. Wer konnte sich diese Menschenmenge entgegenstellen? Punkt 10 setzte sich die Kolonne wie geplant in Bewegung über den Lenin-Prospekt in Richtung Stadtzentrum, wo eine Kundgebung stattfinden sollte. Unterwegs schlossen sich uns immer neue Gruppen an, die in den Seiten- und Parallelstraßen gewartet hatten, in Hauseingängen. Ein Gerücht machte die Runde. Miliz und Militärpatrouillen haben die Zufahrtsstraßen zur Stadt blockiert. Busse und Autos mit auswärtigen Demonstranten werden angehalten und zurückgeschickt, aber niemand gerate in Panik. Die Menschen stiegen aus und kämen uns zu Fuß entgegen. Das wurde per Megafon verkündigt. Über die Kolonne ertönte ein lautes Hurra. Die Balkone waren brechend voll. Alles war auf den Beinen. Die Menschen winkten uns zu, grüßten uns mit Tüchern und Kinderfähnchen. Da bemerkte ich, und alle sprachen plötzlich davon, die Milizleute waren auf einmal verschwunden. Und die Jungs mit den Fotoapparaten, wie ich es heute sehe, sie hatten den Befehl erhalten, sich zurückzuziehen, hatten sich in die Höfe verkrümelt und ihre Autos unter die Planen ihrer LKWs. Die Regierung hielt sich zurück, wartete ab. Die Regierung war erschrocken. Die Menschen liefen weiter und weinten, hielten sich an den Händen. Sie weinten, weil sie ihre Angst besiegt hatten. Sie hatten sich von der Angst befreit. Die Kundgebung begann. Die Frau kam mit ihren Kindern auf die Tribüne. Die beiden lachten schon lange nicht mehr. Machen keinen Unfug. Tollen nicht draußen herum. Sie haben keine Kraft mehr. Sie sind wie alte Leute. Eine Liquidatorin, als sie ihre Kleiderärmel hochstreifte und der Menge ihre Arme zeigte, sahen alle, dass die Arme voller Geschwüre waren, voller Schorf. Ich habe die Wäsche unserer Männer gewaschen, die am Reaktor arbeiteten, erzählte sie. Sie wusch meistens mit der Hand, denn es waren zu wenige Waschmaschinen gebracht worden. Und durch die Überlastung gingen sie schnell kaputt. Ein junger Arzt, er verlas zu Beginn den Hippokratischen Eid. Er berichtete, alle Daten über strahlenbedingte Erkrankungen würden als geheim oder streng geheim unter Verschluss gehalten. Medizin und Wissenschaft würden in die Politik hineingezogen. Es war ein Tschernobyl-Tribunal.
5: 1992. Die ukrainische Regierung schreibt einen internationalen Wettbewerb für Vorschläge zum Ersatz des damals sehr schnell errichteten Sarkophags über Reaktor 4 aus. Damals gehen 394 Beiträge ein. Ein einzigster schlägt vor, eine Konstruktion in Form eines Schiebebogens zu bauen. Eine Studie bestätigt, dass tatsächlich die Anwendung dieser Methode das Risiko einer schädlichen Strahlenbelastung für die Bauarbeiter deutlich verringert. 2000. 14 Jahre nach der Katastrophe wird Reaktor 3, der letzte noch im Betrieb befindliche Reaktor, abgeschaltet. 2011. Das ukrainische Katastrophenschutzministerium hat offiziell mit der Genehmigung von Touristenreisen begonnen. Jedes Jahr besuchen mehr als 10.000 Touristinnen Tschernobyl. Das Magazin Forbes bezeichnet die Tote Zone sogar als eine der exotischsten Reiseziele der Welt. Vor allem Menschen aus dem Westen mit viel Geld nutzen diese Gelegenheit. 2016. Die neue Sicherheitshülle, wie sie genannt wird, wird im November über ihren Bestimmungsort gerollt. Sie ermöglicht nun den Abbau des Sarkophags und die Beseitigung des radioaktiven Materials. Diese neue Hülle über dem alten Sarkophag soll eigentlich für 100 Jahre halten und die Welt vor der Strahlung schützen. Wir haben heute Vadim in der Sendung, einen Anarchisten, politischen Aktivisten aus Belarus. Hallo.
7: Guten Tag.
5: Wann hat in deinem Leben Tschernobyl das erste Mal eine Rolle gespielt?
7: Das ist eine komplizierte Frage, weil ich denke, es hat eine Rolle gespielt, bevor ich in diesem Gehirn war, wann ich konnte also überhaupt Sachen verstehen. Also ich war ab komplett Anfang irgendwie beeinflusst, weil mein Vater war irgendwie auch also Liquidator. So lange, wie ich erinnere ich auch also Tschernobyl als Teil von meinem Leben sozusagen in einer Form oder andere. Und natürlich erstmal war das also mehr so gesundliche Fragen von mir oder von Leuten, die sind drumherum von mir. Ja, das war immer irgendwie da in Gesellschaft. Am Ende, Belarus ist so ein kleines Dorf und es ist auch also von einer Seite vielleicht viele Leute, aber für diese Art und Weise von Katastrophe, das war ziemlich wenig Leute und sehr konzentrierte Land. Deshalb waren wir so von Gefühl ganz viele betroffen von dieser Situation.
5: Wie sah das gerade ganz konkret aus? Du hast gesagt, gesundheitlich hat dich das betroffen.
7: Na, es gab unterschiedliche Unterstützungsprogramme. Damals, also in Sowjetunion natürlich, war es nicht so groß, so irgendwelche Kinder zu unterstützen oder Liquidator zu unterstützen. Aber nach Sowjetunion kam ziemlich viel Finanzierung von unterschiedlichen Seiten. Also auch westliche Länder waren interessiert, irgendwie Leute zu helfen. Und es gab also unterschiedliche Foundations, die haben dann Kinder nach Westen und Südeuropa mitgebracht. Also wenn du redest mit unterschiedlichen Leuten aus diesem Gebiet, dann ganz viele würden dir erzählen, also sie waren dann für ein, zwei Wochen irgendwo in Urlaub mäßig. Das war nicht richtig Urlaub, das war so Gesundreise, wo du warst auch also teilweise so ein Mensch, der ist interessant für irgendwelche Recherchen für medizinische Personal im Westen. Du kannst Leute helfen.

0: Auch also, so lange wie ich erinnere, auch also Hospice-Projekten würden auch also nicht direkt von den Staat finanziert, stattdessen von irgendwelchen Privatinitiativen, um also diese Kinder, die sind betroffen von Krebs, von Blutkrebs und so weiter, diese Familien und Kinder zu unterstützen. Ich denke, das war erste Erfahrung. Aber dann durchs Leben natürlich würdest du also auch irgendwelche Sachen erleben, spezialisierte Schulen und so weiter, zum Beispiel in Uni gab es auch also bei uns. Ein Teil von Plätzen in Universität, die würden reserviert für Kinder, die kommen aus Tschernobyl-Gebieten, um also Programme zu unterstützen, Leute aus dieser Orten. Und ja, also diese Leute waren auch sehr kaputt im Vergleich auch zu uns. Also es ist so krassere, unterschiedliche Schritte sozusagen, ne, dass es gibt irgendwelche Kinder aus Hauptstadt oder aus irgendwelchen größeren Orten im Norden von Belarus, die sind in einer Form betroffen. Und dann siehst du Kinder, die kommen aus Süden und du denkst, ich bin komplett in Ordnung im Vergleich, also mir geht gut. Wir müssen hier nicht über etwas reden. Und dann später, es war auch also interessant, weil manche Leute und manche Kinder haben diesen Spezialstatus gekriegt, als so. Ich erinnere mich nicht, was ist Formulierung, aber am Ende, dass das Staat anerkennt, dass du bist direkt betroffen von Tschernobyl-Katastrophe und da kannst du irgendwelche so Kleinigkeiten kriegen, zum Beispiel, also ich weiß nicht, billiger öffentlicher Verkehr und so weiter. Aber auch zum Beispiel, wenn Diktatur verfolgt dich, also den Staat macht dich rein ins Gefängnis. Da gab es auch Gesetze, die haben gesagt, dass Leute aus Tschernobyl-Gebieten müssen dann Minimum kriegen und nicht mehr. Und ich erinnere mich, dass ein Freund von mir war dann in Gefängnis mit dieser Status und sie haben diesen Status einfach aberkannt, um also Mensch zu verurteilen, also richtig. Genau, und das war auch also ziemlich größere Dinge, dass du hast auch, also so politische Aktivisten sind betroffen von einer Seite, von dieser Katastrophe, von anderer Seite. Staat hat also so Gesicht gemacht, als ob es ist seriöse Thema, wir unterstützen Leute, aber dann plötzlich, wenn es kommt zum Auseinandersetzung, dann ist es egal am Ende.
1: Du bist ja Anarchist und als politischer Aktivist und du hast gerade schon darüber gesprochen, wie das in der Form auch Aktivistinnen betrifft, aktiv gewesen in Belarus. Hat das Thema Tschernobyl da für dich in der politischen Arbeit eine Rolle gespielt?
0: Ja, also bestimmt. Und ich denke nicht nur für mich und nicht nur für anarchistische Teil des Widerstand gegen Diktatur. Stattdessen, also für die ganze Bevölkerung politisch war größere Thema. Und zum Beispiel diese Protesten, die kamen in Sowjetunion-Zeiten, das war schon ein beeinflussender Punkt. Also, dass Leute in Belarus kamen auf die Straßen, während es herrscht so ganz krassere Diktatur des Proletariat, des bolschewistischen Partei. Später, wir sind aufgewachsen auch mit so ganz großer Ressentiment von unseren Eltern, von Gesellschaft, wie Staat hat diese Themen behandelt überhaupt. Und es gab so soziale Kürzungen die ganze Zeit, also Anfang 90er und dann bis jetzt, ne, haben sie die ganze Zeit gekürzt. Kleinigkeiten, die Leute haben gewohnt in diesen ersten Jahren der Tschernobyl-Katastrophe. Und da war es auch also sehr politisch drin, sozusagen. Und dann eine von ersten, ich denke, so politische Engagementen waren rumherum Tschernobyl. Also erstmal Tschernobyl-Demonstration, also an Erinnerung an Tschernobyl-Katastrophe, war eine von erlaubten Demonstrationen bis 2014 war es noch 15. Und da haben Leute diese Möglichkeit benutzt, um politische Präsenz zu zeigen gegen Diktatur. Und das belarussische Regime hat probiert, das zu ignorieren, dann zu besetzen und so weiter und so weiter. Und ich denke, für ganz viele Teile der Gesellschaft, dieses Thema war politisiert und politisiert auch als Teil so Kampf gegen Diktatur. Und am Ende, also es gab auch diese Gespräche, dass also diese Atomkraftwerken und Atomenergie in moderner Form oder in dieser Form, die wir kennen aus Tschernobyl und dann später, das ist auch also hochzentralisierte Struktur, die braucht also diese konzentrierte Macht und so weiter. Und für uns, das war auch also, es geht also dieser Kampf für Dezentralisierung des Macht bedeutet auch Kampf gegen diese Megaprojekten, Mega-Energieprojekten, die würden dann nur Stärken des Autoritarismus.
1: Kannst du noch ein bisschen mehr darauf eingehen, welche Rolle Anarchistinnen über die Jahrzehnte in diesen Protesten gespielt haben?
0: Es gab ziemlich kleine anarchistische Bewegungen in Sowjetunion und nach Sowjetunion.

0: Dominion Collapse, kam größere Interesse zu dieser Idee wieder, weil Anarchisten waren eine von großen Feinden des Sowjeten, also kapitalistischer Westen und bla bla bla. Und dann in 90er gab es schon Gespräche, als Lukaschenko zur Macht kam, ob neue Atomkraftwerke muss gebaut werden. Es gab also Moratorium nach 86 bis, ich denke, 99 war dieses Moratorium oder 98. Und Lukaschenko probierte diese Zeitfenster zu nutzen, um neue Projekte zu bauen. Und da haben sich also neu gewachsene anarchistische Bewegung oder Leute aus anarchistischer Bewegung ziemlich stark engagiert und größere Kampagne gestartet, auch mit Unterstützung von so Anti-Atom-Lobby aus Russland, also auch anarchistische Aktivisten. Und zusammen mit ziemlich großer Menge von so Wissenschaftlern aus belarussischer Wissenschaftsakademie haben sie geschafft, dieses Moratorium zu verlängern, also für 10 Jahre. Und in Geschichte, es steht so, dass Anarchisten haben also mehr oder weniger große Rolle gespielt, das zu stoppen. Und dann ab 2006, 2007 gab es wieder Gespräche, weil es kam also wieder, also diese 10 Jahre waren vorbei und Lukaschenko wollte wieder bauen. Und da Anarchisten waren schon größere, ich denke, die stärkste Teil am Ende von dieser auch Anti-Atomkraft-Bewegung in der Land. Und da gab es auch Repressionen gegen Menschen. Leute wurden festgenommen für Flugblätterverteilung und so weiter oder für Beteiligung an nicht sanktionierter Kundgebungen. Was war alles also politisch außer dieser Tschernobyl-Demonstration? Und während Tschernobyl-Demos, Leute wurden festgenommen und so weiter und so weiter. Also das war alles also ziemlich großer Kampf. Die war also auch sehr kompliziert, weil von einer Seite es gab Anarchisten, die hatten diese Prinzipien des gegen Atomkraftwerk, gegen diese Geschichten über friedliche Atom sozusagen. Und dann von anderer Seite, also Teile von dieser liberalen Opposition waren nicht richtig dagegen. Also sie waren für Atomkraftwerken. Die großen Probleme, die sie hatten, waren, Geschenk gebaut ist und nicht sie haben Möglichkeit, es zu bauen.
1: Das heißt, tatsächlich waren diese Demonstrationen gegen oder zum Jahrestag am 26. April in Belarus auch immer ein Ort, an dem Anarchistinnen mit auf die Straße gegangen sind?
0: Ja, also es war super viele Leute zu irgendwelchen Zeitpunkten. Es war so mehrere hunderte Leute von der anarchistischen Bewegung. Und es gab auch also Kampf gegen Anarchisten von belarussischer Opposition. In 2009, ich denke, oder 2010 haben sie gesagt, sie dürfen nicht rein, weil also ihr nehmt zu viel Platz. Und wenn ihr probiert zu kommen, also wir würden belarussische Riot Cops nutzen, um Rucksäcke kontrollieren und anarchistische Banner und Fahne zu konfiszieren. Also wir würden sozusagen proaktiv mit belarussischem Regime kooperieren, um gegen Anarchisten zu kämpfen, sozusagen. Und das war also für anarchistische Bewegung ganz klar. Das passierte, weil Anarchisten hatten mehr und mehr Platz genommen auf dieser Demonstration, haben mehr und mehr Aufmerksamkeit gekriegt. Und oppositionelle Politiker hatten Angst, dass also mehr und mehr Leute würden sich mehr an anarchistischer Bewegung irgendwie beteiligen und weniger an irgendwelche andere Sachen. Das zeigt also, dass anarchistische Bewegung hat also ziemlich lange in belarussischer Widerstand gegen Diktatur, gegen diese opportunistische Atomkraftwerkengeschichten ziemlich große Rolle gespielt, nicht nur in unserer Köpfe, aber auch für Gesellschaft. Dass also Leute brauchen diese Anknüpfpunkte, wo sie können vorstellen, ah, das macht Sinn. Nicht irgendwelche Gespräche über große Atomkraftwerken, die würden von USA gebaut, stattdessen also über Geschichte zu lernen, über Risiken zu reden und so weiter und so weiter. Also das war sehr gute Erfahrung sozusagen. Und wie gesagt, also weil Belarus ist ein kleines Dorf, du kannst also ziemlich viel beeinflussen von diesen Debatten in Gesellschaft, obwohl man, du kannst denken, ja, Diktatur kannst du nichts beeinflussen, aber das war nicht die Realität. Also es gab ziemlich viele Leute, die Anarchisten getroffen haben damals, wo Gespräche wurden geführt, entweder in Minsk oder in kleinen Städten oder in Staat, wo in der Nähe würde dieses Atomkraftwerk gebaut.
1: Wir wissen, dass es heute ein Atomkraftwerk in Belarus gibt, und zwar an der litauischen Grenze. Wie erklärst du dir, dass es letztendlich möglich war?
0: Ich denke, in 90er, Lukaschenko hat nicht genug oder hat mehr verstanden, dass er hat nicht genug Macht, um dieses Projekt durchzudrücken und vielleicht aber auch also Gefühl mehr für Unabhängigkeit und so weiter. Weil am Ende Projekt, die existiert jetzt in Belarus, dieser Atomkraftwerk, ist auch ziemlich größere politische Projekt. Es ist nicht so, dass Belarus ist irgendwelche größere industrielle Hub, die braucht super viel Energie und braucht dieses Atomkraftwerk. Stattdessen, es war so politischer Stunt. Und politischer Stunt, die hat ziemlich größere Verbindungen mit Russland gemacht, weil Russland war verantwortlich für diesen Ausbau und so weiter und so weiter. Und für russischer Staat, das war ein wichtiger Indikator, dass Lukaschenko bleibt in dieser Sphäre von Kontrolle von Russland. Also wenn du verschuldet bist, ist es genauso wie Banken verschulden dich und du bist dann abhängig von diesen Banken. Staaten machen auch das. Ne? Und jetzt Belarus verschuldet sich mit russisches Rosatom und schuldet da Milliarden. Und ich erinnere mich, es gab keine Möglichkeit, das zu stoppen, ich denke, insgesamt, weil Entscheidung war schon betroffen von Lukaschenko und Lukaschenkos politisches Kerne. Und der einzige Punkt, was könnte damals beeinflussen diese Situation, ist Ende des Diktatur. Das passierte auch nicht in 2010. Und dann haben sie dieses Atomkraftwerk für mehrere Jahre gebaut, mit mehreren Geschichten, mit mehreren Anekdoten, mit mehreren Katastrophen, die potenziell da stehen in Luft. Ein Teil von dieser, also es ist zwei Reaktoren, ich denke aktuell, die arbeiten. Und mit diesen zwei Reaktoren, ein ist ziemlich oft aus. Ihr könnt also lesen, was passierte mit diesen Reaktoren in der Vergangenheit. Es hat angefangen in diesem Zeitpunkt, wo Belarus war ziemlich nah an Russland in 2010, 2011. Sie waren so sehr, also die belarussische Regierung war sehr abhängig von Russland. Und so hat es beendet am Ende. Also das Belarus ist jetzt abhängig von Russland in so viele unterschiedliche Varianten. Das Atomkraftwerk ist nur ein Teil von diesem Gespräch. Aber dieser Kampf gegen dieses Atomkraftwerk hat, ich denke, ganz viele unterschiedliche Leute zusammen mitgebracht. Also es war auch größere Wissenschaftler aus Sowjetunion-Zeiten, aus unterschiedlichen Ländern, aus Ukraine, Belarus, Russland und so weiter. Die haben gesagt, das soll nicht passieren und so weiter. Und es war sehr viele Leute, die verstehen, worüber reden sie. Und es war ganz klar, dass es so ganz krass geprägte ideologische Projekt. Also zum Beispiel jetzt, sie reden über, okay, wir haben dieses Atomkraftwerk gebaut, wo soll dieser ganze Atommüll gelagert werden? Und sie wissen nicht. Sie machen jetzt Fragebogen in unterschiedlicher Teil des Landes und fragen Leute, wollt ihr ein Atommüll-Ecke haben oder nicht? Also das war nicht richtig durchgedacht, die ganze Projekt. Und sie haben einfach Geld reingeworfen und jetzt, es gibt auch Gespräche, dass, also sie wissen nicht, was mit diesem Strom zu machen. Es war Idee, sie würden es verkaufen an Litauen. Jetzt können sie es nicht machen, weil also Litauen will nichts mit Belarus haben. Und deshalb, also dieses Atomkraftwerk auch steht als so Monument des belarussischen Diktatur in dieser Kampf zwischen so, wo Lukaschenko geht und so weiter und Monument, die belarussische Bevölkerung würde bezahlen, also ziemlich lang.
1: Du hast das jetzt so aus dieser Perspektive beleuchtet, dass es so ein politisches Projekt ist vom Regime. Wie würdest du sagen, sieht die Bevölkerung das?
0: Es gab Protesten vor Ort, es gab Protesten in Minsk. Leute haben probiert zu organisieren sich. Es gab auch also Protestproben, sich zu organisieren in dieser formalistische Weg, weil zum Beispiel du musst irgendwelche offene Treffen machen, bevor du baust dieses Atomkraftwerk, wahrscheinlich Gesetz aus Sowjetzeiten noch. Und da haben sie einfach Leute aus unterschiedlichen Fabriken von Staat mitgebracht, in größere Saal reingesetzt, dass Leute, die in Opposition zu diesem Projekt dürfen, überhaupt nicht reinkommen. Also es gab schon so von einer Seite dieses Spiel um Legalismus und Proben, es irgendwie legalistisch zu bekämpfen. Es gab auch also Proben, es mehr so mit irgendwelchen Straßenaktivismus zu machen. Aber zu diesem Zeitpunkt, also 2010 haben sie das beschlossen, ich denke, das war schon klar, dass belarussische Regierung und Regime ist konsolidiert genug, um dieses Projekt zu bauen. Und wie gesagt, also es gab Leute, die haben schon ziemlich viel Repressionen gekriegt und so weiter. Es gab damals Leute, die haben gesagt, ja cool, also sie bauen jetzt Atomkraftwerk, hier kommt Jobs und so weiter. Also das ist gleiche Geschichte wie überall mit größeren industriellen Projekten. Jetzt haben diese Leute herausgefunden, dass niemand braucht sie im Atomkraftwerk. Sie haben einfach Mitarbeiter von anderen Orten mitgebracht, also Leute, die haben Uni-Ausbildung und so weiter. Und ob es hat sich so krass verändert, das ist kompliziert zu sagen, weil niemand war in dieser Astravez und rumherum, um mit Leuten zu reden. Aber allgemein in Belarus, diese Geschichte mit Atomkraftwerk hat nicht so viel verändert für normale Leute, für einfach tägliche Leben. Es ist nicht so, dass Stromenergie, also Strompreis ist runtergegangen, weil Atomkraftwerk und so weiter und so weiter. Stattdessen also bis irgendwelche Zeitpunkte in der Vergangenheit, es gab noch soziale Projekte, um Energiepreise unten zu haben und so weiter. Und seit diese Atomkraftwerke existiert, also Energiepreise sind nach oben gegangen, trotz Atomkraftwerk. Deshalb also für Leute haben sie nicht so viel profitiert von dieser Mythologie des billiges Atomenergie. Und zwischendurch, ich denke, es gibt schon Angst, dass es kann nochmal passieren. Und wenn du redest mit Leuten, dass Leute haben irgendwo diese J-Geschichten und so weiter. Und das ist etwas, was ich denke, als Kinder oder als Erwachsene nach Tschernobyl ganz viele Leute haben mitgekriegt. Es waren nicht kleine Dinge, die einmal passiert und alle haben vergessen. Stattdessen, also es bleibt in dein Gehirn irgendwie so hereingebrannt. Das Leute erinnern diese Katastrophe und dann, wenn jemand baut neue Dinge, die kann gleiche Sachen machen, obwohl sie erzählen, ja, es ist super sicher, super sicher, super sicher, wie immer. Trotzdem gibt es diese Angst und Unsicherheit und so weiter.
2: My grandfather is liquidated. I very thanks my grandfather. Father, because he's saved my life, my parents' life. It is very important to remember.
1: Das war ein Ausschnitt aus der Doku Die übersehenen Kämpfer. Wir haben im Beitrag schon mehrmals über sie gesprochen. Die Menschen, die in Tschernobyl gearbeitet haben. Die Menschen, die das Feuer gelöscht haben, die Umgebung gesäubert. Die Menschen, die den Sarkophag gebaut haben, kontaminierte Gebäude, Wälder und Gerätschaften abgerissen und begraben haben. Menschen, die Straßen gebaut haben, Ärztinnen, LehrerInnen, Köchinnen, WäscherInnen, FahrerInnen, Bauarbeiterinnen jeglicher Couleur. All diese Menschen, die damals geholfen haben, die Welt vor einer noch größeren Katastrophe zu retten, heißen LiquidatorInnen. Das sind Menschen, die nach der Nuklearkatastrophe von Tschernobyl an der Eindämmung des Unglücks beteiligt waren, um die ionisierende Strahlung zu liquidieren. Daher der Name. Insgesamt gibt es etwa 800.000 Menschen. Tatsächlich gibt es keine genaue Anzahl.
3: Einmal kommen wir spätabends zurück. Wir arbeiteten immer 12 Stunden am Tag, ohne freie Tage. Zum Ausruhen blieb nur die Nacht. Wir fahren also in unserem Schützenpanzerwagen. Jemand geht durch ein leeres Dorf. Wir kommen näher. Ein junger Mann mit einem Teppich auf dem Rücken. In der Nähe ein Schiguli. Wir halten an. Der Kofferraum ist voll von Fernsehen und Telefonapparaten. Der Schützenpanzerwagen stößt zurück und drückt den Schiguli platt wie eine Konservenbüchse. Keiner sagt ein Wort. Wir begruben den Wald. Wir sägten die Bäume bis auf 1,5 Meter ab, wickelten die Stämme in Plastikfolie und wälzten sie in einen Mugolnik. Ich konnte nachts nicht schlafen. Wenn ich die Augen zumachte, sah ich, wie sich etwas Schwarzes bewegte. Drehte, wie lebendig, lebende Erdschichten mit Käfern, Spinnen, Würmern drin. Ich kannte ihre Namen nicht, ich wusste nicht, wie sie heißen. Einfach Käfer und Spinnen, Ameisen. Kleine und große, gelbe und schwarze. So bunte. Bei einem Dichter habe ich mal gelesen, dass Tiere ein Völkchen für sich sind. Ich habe sie zu Dutzenden, zu Hunderten, zu Tausenden umgebracht, ohne ihre Namen zu kennen. Ich habe ihre Behausungen zerstört, ihre Geheimnisse, habe begraben, begraben. Die Männer haben Wodka getrunken, Karten gespielt, waren hinter Frauen her, haben Kinder gezeugt, haben viel über Geld gesprochen. Aber für Geld wurde dort nicht gearbeitet. Kaum einer machte es nur für Geld. Gearbeitet, weil es sein musste. Man sagte uns, arbeitet. Fragen wurden nicht gestellt. Wir träumten von Beförderungen. Wir tricksten, klauten, hofften auf versprochene Vergünstigungen, auf eine Wohnung außerhalb der Warteschlange, um aus der Baracke herauszukommen, auf einen Kindergartenplatz, ein Auto. Einer von uns war feige, der hatte Angst, das Zelt zu verlassen und schlief sogar in einem selbstgemachten Gummianzug. So ein Feigling. Er wurde aus der Partei ausgeschlossen. Er rief, ich will leben.
1: An diese Menschen denkt heute kaum jemand mehr. Erinnert wird vielleicht an den Orten, aus denen sie gekommen sind. Denkmäler, gibt es in Belarus, in der Ukraine, in Tadschikistan und anderen Orten. Aber eben nur an den Orten, wo die Menschen herkamen. Der Rest der Welt spricht oder denkt und erinnert selten an sie. Dabei waren das die Menschen, die ein größeres Unglück verhindert haben, die das Feuer gelöscht, den Sarkophag gebaut und die Strahlung eingeschlossen haben. Ohne sie wäre Tschernobyl eine noch viel größere Katastrophe geworden und wir verdanken ihnen viel. Viele kämpften um Anerkennung. Ja, es gab Medaillen am Anfang für viele, aber die konnten keine Leben retten. Viele Menschen kämpften jahrzehntelang um medizinische Versorgung, um das Nötige für den Alltag. Viele kämpften gegen soziale Isolation und Ausgrenzung. Die Entschädigung wurde damals in der ehemaligen Sowjetunion festgelegt. Nach dem Zerfall dieser lag die Aufgabe bei den einzelnen Nationalstaaten. Die Zahlungen und Unterstützung ist immer weniger geworden. Dabei haben diese Menschen ihr Leben riskiert. Über die Todeszahlen wird bis heute gestritten. Und es wird wohl nie abschließend geklärt. Ein offizieller Bericht der Internationalen Atomenergiebehörde und der Weltgesundheitsorganisation geht von weniger als 50 Toten aus, die direkt in Verbindung mit dem Unfall stehen. Und schätzungsweise 4000 Menschen, die infolge der Katastrophe an Krebs starben. In einem 2006 veröffentlichten Other Report on Chernobyl ist von bis zu 60.000 Krebstodesfällen die Rede. Der Blick geht hierbei oft nur nach Russland, Belarus und in die Ukraine. Tatsächlich wurden Liquidatoren aus vielen ehemaligen Sowjetrepubliken rekrutiert. Alexei Jablokov von der Russischen Akademie der Wissenschaft geht von weitaus größeren Opferzahlen durch Tschernobyl aus, nämlich 1,44 Millionen Toten weltweit.
3: Ich habe keine Angst mehr vor dem Tod, dem konkreten Tod, aber ich weiß nicht, wie ich sterben werde. Ein Freund ist gestorben, er wurde immer dicker, schwoll an, wie ein Fass. Und ein Nachbar, der war auch dort gewesen, als Kranfahrer. Er wurde ganz schwarz wie Kohle und ist bis auf Kindersgröße zusammengeschrumpft. Ich weiß nicht, wie ich sterben werde. Wenn ich um einen Tod bitten könnte, dann würde ich mir einen normalen Tod wünschen, keinen Tschernobyl-Tod. Nur eins weiß ich genau. Mit meiner Diagnose lebe ich nicht lange. Wenn ich nur spüren würde, wenn es soweit ist. Eine Kugel in den Kopf. Ich war auch in Afghanistan. Das ist leichter mit der Kugel.
1: In der Sendung haben wir bisher sehr viel zurückgeschaut, was ist historisch passiert, konkret in Tschernobyl, die Konsequenzen davon ein Stück weit betrachtet, darüber gesprochen, wie in Belarus dagegen protestiert wurde. Das ist, als ist es irgendwie weit weg und lange her, aber tatsächlich ist Tschernobyl ein Ort, der nach wie vor eine Relevanz hat?
0: Na, ich denke, die größere Nachrichten in den letzten Monaten oder in den letzten Jahren waren über den Krieg und was Krieg macht mit diesem Gebiet überhaupt. Und da kommt wieder diese Geschichte mit Angst. Und ich denke, es kommt auch parallel zu Verständnis, dass Russland, also vielleicht irgendwann, also in Vergangenheit, wenn die Sowjetunion da war, hat Russland belarussische Bürger und also Ukrainer als Teil des Imperiums gesehen und etwas, was ressourcenmäßig geschützt werden muss. Ne? Jetzt ist es nicht so. Und da kommt dann Angst, dass sie können also ganz viel Schaden einrichten. Also nicht so, wie es war vorher, so einfach etwas passiert und dann wir würden es probieren zu vergraben stattdessen. Also sie würden mit Absicht Schaden machen. Und da haben wir gesehen, diese Geschichte mit Drohnenangriff auf Tschernobyl. Und da war auch also dann Überlegung, ey, theoretisch, sie können es ausnutzen, um Leute zu terrorisieren. Also sie können weiter Atomenergie und Atomkraften nutzen, um Sachen kaputt machen. Also das ist also schon ein größerer Angriffspunkt. Also so ist es, ich denke, im Kopf, dass also Tschernobyl ist nicht etwas, was in Vergangenheit, aber es ist etwas, was wir haben erobert aus Sowjetimperium und es bleibt dort und wir müssen mit dieser Situation weiterleben, auch mit diesen Territorien, die komplett verschmutzt sind. Das ist alles also, was nicht nur in unsere Generation würde weggehen, stattdessen also es ist noch Generationen nach uns würden Tschernobyl erinnern, weil es ist so ziemlich großer Teil des Landes, die unbenutzbar ist und diese größere, naja, ich würde nicht sagen eine Bombe, aber diese größere nukleäre Scheiß, die steht in der Mitte von Europa und niemand weiß, was mit denen zu machen und nur unter einfach irgendwelche Beton zu vergraben und dann nächste kommt und muss es Neues etwas machen mit dieser ganzen Geschichte. Und es ist sehr komplizierte Gespräche, weil während diese Widerstandssituation gegen belarussische Atomkraftwerk, wir haben auch gesehen, wie krass ist diese Atomlobby im Fall von Belarus von Rosatom, die probiert es also zu zeigen, dass Tschernobyl war also ganz kleine Sache, nur ein paar Dutzende Leute gestorben, alles ist tippitoppi und so weiter. Und ich denke, das ist auch also sehr gefährlich und wir wissen nicht, was die Konsequenzen von Tschernobyl, die kommen dann in 30, 40, 50 Jahren für Leute, die wohnen in Gebieten oder nahe zu diesen Gebieten. Und es gibt Gefahr, dass wir würden das nie rausfinden, weil Leute, die haben diese Information, die haben Zugang zu dieser Information, würden diese Information nie geben und würden es als streng geheim für immer halten, wie es ist mit größeren Imperien, die wollen nie dann irgendwelche Fälle bearbeiten, stattdessen einfach probieren, es zu vergessen. Und ich denke, mit Tschernobyl ist es sehr kompliziert zu vergessen.
1: Es ist auch ähnlich wie in Fukushima, wo diese ganzen Firmen oder dort auch in Fukushima ja genauso die Frage der, wie viele Leute waren eigentlich betroffen, dieselbe Debatte war, dieselbe nicht geklärte Debatte war und auch ganz viele Unklarheiten über das eigentliche Ausmaß von dem, was da eigentlich letztendlich passiert ist, gibt. Am Beispiel von Belarus können wir eigentlich sehen, dass Menschen nicht so viel aus der Geschichte gelernt haben, weil der Umgang und der Neubau mit dem Atomkraftwerk, würde ich sagen, im Vergleich dazu, wie mit der Gesellschaft umgegangen wird, wie eben genau diese ganzen Konsequenzen und Folgen von Tschernobyl nicht bearbeitet wurden, weder auf einer sozialen Ebene noch auf einer medizinischen Ebene, sondern am Ende ist es kapitalistische Interessen oder imperiale Interessen, die solche technischen Projekte ermöglichen?
0: In erster Linie, ich würde sagen, dass es nicht so, Menschheit lernt nichts. Es ist ganz spezifische Leute, die machen diese Entscheidungen. Entweder ist es vielleicht ein bisschen größere Gruppe oder im Fall von Belarus sehr kleine Gruppe, die würde das entscheiden. Und unser Lernprozess als Gesellschaft, als Menschheit ist sehr behindert von diesen kleinen Gruppen von Menschen, die haben mehr Macht, um unseren Lernprozess zu überschreiben und zu sagen, nee, das ist alles Quatsch, alles ist gut. Und in diesem Fall, Informationskrieg spielt sehr große Rolle. Und deshalb, also wir verlieren unsere Möglichkeit zu lernen als Gesellschaft, wenn Leute entscheiden. Da kommt dann so noch dazu eine Schicht. Es gibt ziemlich krassere Teile der Gesellschaft mit sehr viel Macht, Geld, whatever haben sie, die ist nicht interessiert in diese Unterrichten von Geschichte. Sie sind mehr interessiert in Profiten, die würden nicht nur heute produziert, aber was kommt morgen? Und im Fall von diesen Profiten denken sie nicht so viel an Konsequenzen. Und das haben wir also gelernt durch die letzten 20 Jahre von ökologischem Kampf gegen Klimakatastrophe. Das kapitalistische Kerne interessiert sich nicht um, was passiert dann mit der ganzen Gesellschaft. Also sie würden dann an Mars irgendwelche Kolonie bauen oder in Bunker sich vergraben. Ganz viele Leute haben gelernt, dass es gibt Klimakatastrophe. Und dann es gibt ganz wenig Leute, die sagen nein. Und manche sagen aus ideologischen Gründen nein. Und manche sagen einfach aus Profitgründen nein. Und wollen weiter Maschine führen. Und deshalb also haben wir heutzutage zum Beispiel diese größere Boom mit KI, die braucht super viel Energie. Und plötzlich dann kommen irgendwelche Typen und sagen, ah ja, wir können kleine Atomkraftwerke bauen für Google Datazentrum. Und dann du denkst, ja, weil alle wollen krassere technologische Sprung schaffen und niemand denkt, es kann Konsequenzen kommen. Ich denke, wir würden uns in andere Katastrophen finden, sehr locker. Weil am Ende also Leute, die fahren, dieser Zug, an dem wir alle sitzen, sind nicht Leute, die können, wie man fährt, Zug und nicht wissen, was Zug ist überhaupt und dass wir sind alle irgendwie auf dieser Erde und würden alle zusammen sterben, wenn alles ist scheiße. Und ich denke also, da gibt es auch Analogie zwischen dieser Atomkraftwerken und Atomgeschichte, dass es wird so Leben verändern, dass wir würden leben in einem Paradies. Haben nicht geschafft bis jetzt, wie wir sehen. Ne? Und mehr Menschen, die ich kenne, haben geleidet von diesem Paradies. Genauso hören wir heute KI-Geschichten. Ne? Das also, es wird ein neues Paradies, es wird eine neue Paradigma, wie Leute leben miteinander und so weiter. Und natürlich wird das also ziemlich viele Sachen im Leben verändern. Die Frage ist, ob es muss so schnell gemacht werden, wie es ist jetzt gefordert und dann super gefährlich sein. Oder du kannst Sachen entwickeln in Laufe, wo alles wird also sicher gemacht und wir würden dann zu irgendwelchen Lösungen kommen, die würden nicht die ganze Menschheit kaputt machen, diese Planete machen kaputt, die ganze Leben auf dieser Planete machen. Weil also ich halte am Ende modernen Kapitalismus verantwortlich für Klimakatastrophe, aber auch für solche Sachen wie Tschernobyl. Und Leute können sagen, ja, Tschernobyl war ein kommunistisches Land und bla bla bla. Denn also dieser Kampf für ideologische Gewinn über wer ist zuerst am meisten produktiv und so weiter, das war auch Kampf in diese kapitalistische Welt und kommunistischer russischer Reich oder egal wie heißt es, also war auch nicht kapitalistlos sozusagen.
1: Weil das diese Verknüpfung gerade mit diesen, ich fand es spannend, dass du vorhin gesagt hast, um vielleicht nochmal so eine andere Richtung zu gucken, dass genau diese Kritik an autoritären Regimen auch eine Kritik an zentralisierter Energie ist und dieser Form von Energie. Und ich denke, das ist sowas, finde ich, was wir uns mitnehmen müssen, warum es wichtig ist, weiterhin gegen Atomkraft zu protestieren und auf die Straße zu gehen.
0: Was kommt auch dazu, ist diese Paradigmen von wie interagierst du mit der Welt. Deshalb also diese konservative Kräfte sind so begeistert von all diesen Megaprojekten, weil es ist so ein Gefühl, ah ja, wir haben Probleme mit Energie, wir wollen eine größere Dinge bauen und dann alles wird gut. Und ich denke, wir müssen weg von dieser Paradigmen insgesamt gehen, wenn wir wollen überleben an dieser Planete, weil Verantwortung muss dann gehalten werden, nicht in dieser, ah, jemand kommt und rettet uns, jemand kommt und baut diese größere Dinge, die wird alle gut machen. Stattdessen, also wir müssen alle überlegen, was bedeutet das, dass wir konsumieren super viel Energie und machen irgendwelche Bitcoin-Scheiß und generieren irgendwelche Scheiß für unsere TikTok und so weiter. Also wie viel Schaden macht diese westliche Gesellschaft, diese erste Welt sozusagen, an die ganze Welt? Und ja, also das muss gebrochen werden. Und ich denke, Kampf gegen diese Energiemegaprojekten ist verknüpft an diesen Kampf für Gerechtigkeit, für also Gleichheit in Gesellschaft gegen kapitalistische Denkmuster und gegen autoritäre Staaten, die würden dann das unter Kontrolle halten.
4: In der Sendung Freirades bei Lore München hörten wir diese Woche den anarchistischen Hörfunk aus Dresden zum Thema Atomkraft Nein Danke anlässlich des 40. Jahrestags der Reaktorkatastrophe von Tschernobyl. Nach den Programmhinweisen erwartet Sie on air Robert Konert mit seiner Redaktia Polonium. Wiederholt wird die eben gehörte Sendestunde am Mittwoch um 5 und um 14 Uhr über unser DRB Plus Programm. Am Samstag um 10, dann aber nur über den Internet-Livestream. Mein Name ist Hagen Kliemann, wünsche wie immer guten Empfang, interessante Unterhaltung und Aufmerksamkeit beim Zuhören.
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2: Wer nichts weiß, muss alles glauben. Damit es nicht so weit kommt, berichten wir jeden fünften Mittwoch im Monat um 20 Uhr in unserer Redaktion auf Kante genäht über Münchner Themen aus den Bereichen Soziales und Bürgerrechte. Hallo und herzlich willkommen zu einer Stunde auf Kante genäht, hier auf Radio Lora München. Heute wird es um Debanking gehen. Manche kennt diesen Begriff, vielleicht aus dem Zusammenhang mit der Roten Hilfe, anderen wird er neu sein. Gemeint ist das Kündigen von Konten bzw. der Auflösung von Bankverbindungen durch Sparkassen und Kreditinstitute. Im Regelfall reagieren die Banken auf Nachfrage allenfalls mit allgemeinen Pressemitteilungen, wie beispielsweise die Sparkasse Göttingen. Tenor ist immer: Über das Thema wird möglichst wenig gesprochen und die Gründe für die Kontenkündigungen werden nicht erläutert. Schließlich diene alles der Abwehr von Geldwäsche und Terrorfinanzierung. Einblicke in die Abwehr könnten als Anleitung missbraucht werden und das wolle ja wohl niemand. Doch, ich will mehr wissen. Zumal der Entzug aller Konten einen Ausschluss aus dem öffentlichen Diskurs erzwingt. Wer keine Konten hat, kann keine Spenden erhalten, kann keine Zahlungen vornehmen, ist komplett mundtot gemacht. Für einen Verein kommt Debanking einem Vereinsverbot gleich. Darum lasse ich mir im ersten Teil der Sendung im Detail von Thomas Seidel von der Plattform Anti-Financial Crime erklären, wie die Bekämpfung der Finanzkriminalität, Geldwäsche und Terrorismusfinanzierung in Deutschland funktioniert. In zwei weiteren kürzeren Gesprächen rede ich mit der GLS-Bank und der Roten Hilfe, die mir ihre jeweilige Perspektive erklären. Abschließend bespreche ich mit Jannik Jaschinski von der Gesellschaft für Freiheitsrechte, GFF, die grundrechtlichen Aspekte. Kommt ein Vereinsverbot mit Debanking durch die Hintertür? Die GFF unterstützt die Klage der Roten Hilfe gegen die Sparkasse Göttingen. Mein Name ist Mike Rose-Hering und es folgt mein erstes Gespräch mit Thomas Seidel von der Plattform Anti-Financial Crime. Meine erste Frage oder der Einstieg für mich ist das Thema Debanking. Und beim Thema Debanking, was in letzter Zeit mehr an die Öffentlichkeit gekommen ist, durch das Thema Rote Hilfe, durch die GLS-Bank, durch die Sparkasse Göttingen, da ist ja das Stichwort Debanking sehr oft gefallen. Und wenn ich da nachfrage, dann heißt es immer, ja, das hat was mit Geldwäsche und Terrorismusfinanzierung zu tun, aber so genau können wir darüber nicht sprechen. Denn wenn man darüber spricht, dann eröffnet man ja den bösen Menschen die Möglichkeit, die Vorkehrungen zu umgehen. Da können wir dann gar nichts dazu sagen. Das fand ich jetzt ein bisschen zu sparsam, weil es ja um weitreichende Auswirkungen geht, wie wir das an dem Beispiel jetzt für einen gemeinnützigen Verein gesehen haben. Und deswegen bin ich ganz dankbar, dass wir zwei darüber reden können und dass der Normalverbraucher, Verbraucherin wie ich zum Beispiel, verstehen, um was es grundsätzlich geht, auf rein fachlicher Ebene. Deswegen meine Frage an dich, diese zentralen Instrumente der Geldwäscheprävention, sowas wie Kundenscreening, Transaktionsmonitoring, Verdachtsmeldung, wo kommt das her und wie funktioniert das grundsätzlich?
3: Das ist natürlich eine große Frage.
2: Ja.
3: Also, aber ich fange mal da an, was du zuletzt gefragt hast, wo kommt das her? Die Idee zur Geldwäscheprävention oder Bekämpfung der Geldwäsche durch private Institutionen wie Banken resultiert eigentlich aus Mitte der 80er Jahre, wo man gesagt hat, wo insbesondere US-amerikanische Zollbehörden gesagt haben, wir bekämpfen die organisierte damals vorrangig Drogenkriminalität, müssen wir auch damit bekämpfen, dass wir die Geldströme verfolgen, um über die Verfolgung der Geldströme in die Lage versetzt zu werden, den Organisationen sogenannte inkriminierte Vermögen, inkriminiertes Geld, also die Vermögen, die sie aus dem Drogenhandel heraus, die aus dem Drogenhandel heraus resultieren, den Organisationen wegnehmen zu können, um dadurch die Organisation an sich zu schwächen. Also das Instrument Also Geldwäschebekämpfung war von der ursprünglichen Idee her und ist es eigentlich heute auch noch, ich sage mal in Anführungsstrichen, lediglich ein Instrument zur Bekämpfung der organisierten Kriminalität, weil man über die Feststellung verdächtiger Finanzströme besser in die Lage versetzt werden möchte, diese Vermögen, die aus Straftaten heraus stammen, zu identifizieren und dann diesen Organisationen wegzunehmen und damit die Organisation zu schwächen. Und das ist auch richtig und gut so, der Gedanke. Das ist auch ein Stück weit, kennt man vielleicht diesen Ansatz von Follow the Money, aus auch gerade von Falcone und Borsellino bei der Verfolgung der Mafia in Italien, dass die ja damit sehr, sehr erfolgreich waren, über die Verfolgung von Finanzströmen die Organisationen zu schwächen und auch Hintermänner der Organisation identifizieren zu können. Also das ist die grundsätzliche Idee. Und jetzt ist es ein besonderes Novum bei der Bekämpfung der Geldwäsche, dass man stärker als das in anderen Straftatenbereichen ist, private Institutionen wie unter anderem Banken, was ja private Unternehmen sind, in eine an sich staatlich-hoheitliche Aufgabe, nämlich der Strafverfolgung, in diesem Fall der Geldwäschebekämpfung, mit einbindet. Jetzt können wir uns fragen, würden die Banken das freiwillig tun, all diese Aufwände und die Ausgaben und die Aufwände zu machen? Wahrscheinlich weniger. Deswegen, sie müssen das aber machen, weil diese Anforderungen zur Geldwäschebekämpfung niedergeschrieben sind in Deutschland in dem Geldwäschegesetz. Und vergleichbare Gesetzgebungen gibt es eigentlich überall auf der Welt und sehr, sehr homogen und ja, ein Stück weit koordiniert und abgestimmt in Europa. Also es gibt ein tatsächliches Gesetz, was nicht nur die Banken, sondern ganz viele Berufsgruppen oder man nennt das Verpflichtete des Geldwäschegesetzes definiert. Und die müssen sich an die Verpflichtungen, die in diesem Geldwäschegesetz stehen, halten. Wenn sie das nicht tun, dann kann das Konsequenzen haben in Form von Bußgeldern durch die Aufsicht BaFin. Das kann Konsequenzen haben in bestimmten Instrumenten, die die BaFin tätigt, an die sich die Banken dann halten müssen. Das Einsetzen von sogenannten Monitors, also die gucken, ob Defizite, die die BaFin festgestellt hat, auch abgearbeitet werden. Es kann aber auch dazu führen, bis hin zu strafrechtlichen Ermittlungen gegen verantwortliche Personen in den Banken, wenn man ihnen einen strafrechtlichen Vorwurf konstruieren kann, beispielsweise Beihilfe zur Geldwäsche wegen Unterlassen. Und dieses Unterlassen bezieht sich dann halt auf die Nichterfüllung beispielsweise der Anforderungen aus dem Geldwäschegesetz. So, das ist so der grobe Rahmen. Und aus diesem Geldwäschegesetz heraus ergeben sich all diese Anforderungen, die du genannt hast, ob das bei die Kundenidentifizierung, die Verifizierung von Kunden, die Risikoklassifizierung, das mögliche Erstatten von Verdachtsmeldungen bei Verdachtsgründen bis hin zu der Entscheidung, ob die Bank sich von einem Kunden trennt oder nicht. Und dieses Trennen von dem Kunden, das ist halt jetzt unter dieser Begrifflichkeit Debanking ein bisschen mehr publik geworden. Das findet aber, ich würde sagen, 100.000-fach jedes Jahr statt, dass Banken sich wegen des Verdachts oder weil sie einen Verdacht nicht ausschließen können, dass ein Kunde oder Transaktion oder Verhalten eines Kunden im Zusammenhang mit Geldwäsche und oder Terrorismusfinanzierung und oder sonstigen strafbaren Handlungen steht, dass man sich von diesen Kunden trennt. Also das ist ein sehr, sehr, das passiert regelmäßig. Jetzt ist das natürlich sehr laut geworden mit Rote Hilfe und im Kontext US-Sanktionslisten etc. Aber der Vorgang an sich ist nicht selten in Deutschland.
4: Ja, ich habe das in der Vergangenheit auch manchmal gehört, aber das nicht so intensiv wahrgenommen. Und ich glaube, das hat natürlich was mit Öffentlichkeitswirksamkeit zu tun. Die meisten Menschen oder Kunden oder Kundinnen gehen irgendwie damit um. Ich weiß es nicht, wechseln die Bank. Es hat jedenfalls nicht diese Öffentlichkeitswirksamkeit. Das hat sich ja jetzt geändert. Und ich frage mich jetzt, und das ist so ein bisschen der Hintergrund auch für unser Gespräch. Ich nehme mal an, ich habe einen Verein, einem gemeinnützigen Verein oder eben auch nicht, bin bei einer Bank und plötzlich kommt die Bank auf mich zu und sagt, ja, wir haben da Bedenken, wir haben da Probleme, wir möchten die Kontoverbindung auflösen. Da wäre ja für mich die erste Frage an die Bank, warum, was habe ich falsch gemacht? So wie ich die Bank, mit einer Bank habe ich ausführlich gesprochen, verstanden habe, wird sie mir das nicht sagen und ist auch nicht auskunftsberechtigt, weil sie mir gar nicht die Option eröffnen möchte, mich dann anders zu verhalten und meine mutmaßlichen Geldwäschepraktiken dann weiterzuführen, ein bisschen schlauer halt. Aber für mich ist das ja sehr schädigend, für mich und meine Ziele. Also die Frage ist, was ist denn vorher konkret passiert? Was macht denn die Bank? Was heißt denn Kundenscreening? Was heißt denn Transaktionsmonitoring? Das sind ja schon die Fragen, die ich vorhin mal so im ersten Satz so gebracht habe. Kannst du mal diese Punkte noch mal etwas genauer beschreiben? Vielleicht fangen wir mit dem Kundenscreening an.
3: Ja, komme ich gleich.
4: Was heißt das?
3: Also ich komme gleich auf diese Begrifflichkeiten, aber das Beispiel, was du konstruiert hast und die Reaktion der Bank, dass sie dir keine Gründe nennen darf, das ist richtig, das dürfen die Banken nicht. Das ist das sogenannte Tipping-Off-Verbot. Also dem Kunden gegenüber darf nicht dargestellt werden oder erläutert werden, dass er das Konto gekündigt bekommen hat wegen eines Verdachts der Geldwäsche oder Terrorfinanzierung, weil wenn du tatsächlich ein Kunde bist, der das tut, und das ist ja die Grundidee dahinter, dann würde man etwaige Bemühungen der Strafverfolgungsbehörden erschweren oder unmöglich machen. Deswegen wird das nicht erklärt. So, und wie kommt, aber das ist ganz am Ende der Fahnenstange passiert. Ja, die potenzielle Kündigung und das Nicht-Erläutern der Gründe. Wenn wir heute, jeder, der von uns eine Geschäftsverbindung bei einer Bank eingeht, egal ob das eine, sagen wir mal, klassische Bank ist, ob das eine Neobank ist, ob das ein Fintech ist, etc., muss ich, und alles, was ich jetzt sage, sind halt diese Anforderungen aus dem Geldwäschegesetz heraus, muss ich identifizieren gegenüber der Bank. Und diese Angaben, die ich im Rahmen der Identifizierung der Bank gebe, werden durch das Institut auch nochmal verifiziert. Also sie müssen dann sich auch davon überzeugen, dass das, was du ihm gibst und was du ihm sagst und was du tun möchtest bei der Bank, dass das stimmig ist. Also identifizieren und verifizieren. Und eigentlich ist es auch so, und das ist diesen Begriff hast du vorhin auch genannt, diese Risikoklassifizierung, dass jede Geschäftsbeziehung auf Basis der Informationen, die mit dem Kunden oder der Kundin, egal ob das jetzt eine natürliche Person oder eine juristische Person ist, die Bank ein Risikoprofil erstellt. Also eigentlich hat jeder von uns wie so eine Art Stempel auf der Stirn. Du bist ein Low-Risk-Kunde, ein Medium-Risk-Kunde oder ein High-Risk-Kunde. Und ursächlich dafür sind beispielsweise die Industriebereiche, in denen man unterwegs ist. Also bin ich in einem Industrieumfeld unterwegs, was sehr bargeldintensiv ist? Habe ich Geschäftsbeziehungen mit Staaten, die mit Blick auf Geldwäsche risikobehaftet sind? Und aus diesen verschiedenen Punkten und Parametern wird diese Risikoklassifizierung getroffen. Und abhängig von dieser Risikoklassifizierung werden, und das nennt man auch, das ist eine Anforderung aus dem Geldwäschegesetz, laufende Sorgfaltspflichten entweder etwas strenger oder etwas weiter gehandhabt. Und das nennt man den sogenannten risikobasierten Ansatz. Also abhängig davon, wie stark die Bank mein Geldwäscherisiko oder das Risiko mit dieser Kundenbeziehung zum Zwecke der Geldwäsche missbraucht zu werden, wie die das einschätzt, wie hoch oder niedrig, daran hängt die Risikoklassifizierung des Kunden und daran messen sich dann auch die notwendigen Maßnahmen, die die Bank macht, um diese Kundenbeziehung zu monitoren, zu überwachen. So, und jetzt gibt es, das ist quasi, ich komme in die Bank rein, ich werde identifiziert, die Angaben werden verifiziert und dann bekomme ich ein Risikoprofil und dann wird die Kundenbeziehung eingegangen. Und die meisten von uns haben dann einfach über Jahre und Jahrzehnte ihre Geschäftsbeziehung. Und wenn aber jetzt im Laufe, und diese laufenden Geschäftsbeziehungen werden aber durch bestimmte Instrumente fortwährend geprüft. Also zum Beispiel wird abhängig von dem Risikoprofil alle Jahre, also beispielsweise bei High-Risk-Kunden jedes Jahr und dann bei Medium-Risk- und Low-Risk-Kunden in einem längeren Turnus, wird wieder sich angeguckt, ob die Informationen des Kunden aktuell sind. Wird sich angeguckt, ob das, was der Kunde mir beim Eingang der Geschäftsbeziehung erzählt hat, ob das dann zu diesem Transaktionsverhalten des Kunden auch tatsächlich passt. Das ist das eine, was geprüft wird. Das andere ist, dass die Transaktion des Kunden und die Transaktion aller Kunden einer Bank in ein sogenanntes Transaktionsmonitoring reinlaufen. Das ist eine Software, die permanent danach guckt, findet sie bestimmte Muster, die darauf hindeuten könnten, dass hier ein Geldwäscheverdacht oder ein Verdacht zur Terrorismusfinanzierung oder zu anderen Straftaten vorliegt. Wenn das der Fall ist, dann gibt diese Software quasi den zuständigen Compliance-Bereichen oder die sich um die Geldwäscheprävention kümmern, einen sogenannten Alert oder einen Hinweis. Und dann überprüft diese Organisation diesen Hinweis auf eine mutmaßliche Geldwäsche oder Terrorfinanzierung. So, und jetzt gibt es zwei Möglichkeiten. Das Ergebnis dieser Untersuchung ist, ich konnte diesen Hinweis des Monitoring-Systems, und das ist nur ein möglicher Hinweis, andere Hinweise können von Mitarbeitern der Bank kommen, andere Hinweise können, dass man irgendwie in der Presse was liest, und wiederum ein anderer Hinweis könnte daraus entstehen, dass ein Kunde auf einer sogenannten Liste ist, gegen die die Bank alles screent. Komme ich aber gleich nochmal zu. So, und das Ergebnis dieser Untersuchung kann sein, okay, ich habe mir jetzt diesen Verdacht, den ich aus irgendeiner Verdachtsquelle, ob das das Transaction Monitoring System ist, ob das ein Berater ist, ob das eine Sanktionsliste, ob das Presse ist, ob das ein Anruf von außen ist, was auch immer möglich wäre. Ich habe mir jetzt diesen Verdacht angeschaut, habe mir die Kunden- und Kontodaten des Kunden angeguckt, habe vielleicht auch eine bestimmte Transaktion, die besonders im Fokus steht, mir durch den Kunden erklären lassen, aber ohne darauf hinzuweisen, dass ich mir die Transaktion anschaue, weil da hier ein Verdacht der Geldwäsche besteht, weil das dürfte ich wiederum nicht. Und am Ende meiner Abklärung muss ich die Entscheidung treffen, okay, konnte ich jetzt den Verdacht auf eine potenzielle Geldwäsche vollständig ausräumen durch die Informationen, die mir vorliegen, oder bleibt ein Restverdacht stehen? Und wenn ein Restverdacht stehen bleibt, dann kann anders als nach § 43 GBG eine sogenannte Verdachtsmeldung zu erstatten. Und das muss auch diese ganze Abklärung, über die ich jetzt gesprochen habe, das muss auch unverzüglich passieren, das heißt ohne schuldhaftes Verzögern. Und dann geht diese Verdachtsmeldung an die Financial Intelligence Unit. Und die FIU analysiert das dann und entscheidet in ihrer Hoheit darüber, ob das eine werthaltige Meldung war und ob das weiterzugeben ist an zuständige Strafverfolgungsbehörden, die dann Ermittlungsverfahren wegen des Verdachts der Geldwäsche oder einer Vortat der Geldwäsche oder Terrorfinanzierung einleiten. So, aber die Bank, wenn ein Zweifel besteht oder sie den Zweifel nicht ausräumen kann, dass eine bestimmte Transaktion, ein Kundenverhalten, eine geschäftliche Maßnahme des Kunden, also wenn irgendein Verhalten des Kunden, wenn sie nicht ausschließen kann, dass das im Kontext der Geldwäsche steht, muss sie melden, unverzüglich. Und jetzt kann die Bank noch eine Entscheidung treffen. Sie kann sagen, ich melde das an die FIU und das heißt für mich auch, ich trenne mich von dem Kunden, ich kündige ihn, ich debanke ihn, und das passiert durchaus regelmäßig. Oder ich erstatte die Verdachtsmeldung, behalte aber den Kunden. Auch das kann die Bank machen. Diese Entscheidung kann die Bank auch treffen. Aber in dem Moment, wo sie die Verdachtsmeldung erstattet und sich entscheidet, den Kunden weiterzuführen, muss sie sogenannte gesteigerte Sorgfaltspflichten erfüllen. Das heißt, sie muss für einen bestimmten Zeitraum noch intensiver auf diese Kundenbeziehung drauf gucken. Und diesen Aufwand, das kostet, das sind Aufwände für die Bank. Deswegen treffen einige Häuser auch die Entscheidung, mit der Erstattung der Verdachtsmeldung trenne ich mich auch von dem Kunden. Und wenn du in den Jahresbericht der Financial Intelligence Unit reinguckst, wie viele Verdachtsmeldungen jedes Jahr erstattet werden, also wir wären, glaube ich, für das Jahr 2025 deutlich jenseits der 300.000 Verdachtsmeldungen im Jahr liegen, dann kannst du dir ungefähr vorstellen, dass ein illustrer Anteil davon auch in die Kündigung dann der Kundenbeziehungen geht. So, und das Thema, und vielleicht nochmal auf das Thema Screening. Screening ist an sich die Notwendigkeit, dass die Banken, also nehmen wir mal das Beispiel Russland-Sanktionen, also gibt die EU und auch andere supranationale Organisationen geben ja sogenannte Embargo- und Sanktionslisten heraus. Und auf diesen Listen stehen ganz viele Personen und ganz viele Firmen, die sanktioniert sind. Und Banken müssen ihre Transaktionen gegen diese Sanktionslisten und ihre Kunden und ihre Kundenbeziehungen gegen diese Sanktionslisten abgleichen. Ein anderes Wort für screenen, um geschäftlichen Verkehr mit diesen sanktionierten Personen und Organisationen zu unterbinden. Und es gibt jetzt ganz verschiedene Organisationen und Staaten, die solche Listen rausgeben können. Frau Rudolfer hat heute in der Süddeutschen Zeitung steht ein Bericht aus einem Interview oder aus einem Gespräch mit Frau Rudolfer, der BaFin-Chefin für die Bekämpfung von Geldwäsche. Und sie sagte, die BaFin orientiert sich an die europäischen Listen und also fokussiert sich auf Europa und auf Deutschland. So, jetzt könnte man sagen, okay, dann sind uns die Listen, die von der OFAC aus den USA erstellt werden, dann sind die für uns egal, aber das ist nicht so. Das ist nicht so einfach, weil alle diese Banken globale Transaktionen, oft einen US-Dollar-Nexus haben, geschäftliche Verbindungen in die USA. Deswegen, wenn jemand auf den Sanktionslisten der USA erscheint, auch wenn diese Personen nicht gelistet sind auf Listen der Europäischen Union, bedeutet das für die Häuser, für die Banken einen sehr großen Druck, tätig zu werden und sich von diesen Organisationen oder Kundenbeziehungen zu trennen. Und jetzt sagte Frau Rudolfe in diesem Gespräch, dass es ja dann trotzdem einfach ist, für die Organisation zu irgendeiner anderen Bank zu gehen oder Person. Und das ist es aber eben nicht, weil über diese Listen gucken alle Banken drüber. Das heißt, wenn ich auf der Liste stehe und meine laufende Kontoverbindung gekündigt bekomme, dann ist das nicht einfach, wieder eine neue Geschäftsverbindung zu finden, wenn ich denn immer noch auf dieser Liste stehe. Und das ist, glaube ich, das, womit gerade, wenn wir jetzt ja über eine gesellschaftliche Situation sprechen, wo so ein gewisser Shift stattfindet und wo vielleicht auch seitens einer US-Administration Organisationen auf die Liste gesetzt werden, wo wir nicht nachvollziehen können, warum das der Fall ist, dann bedeutet das genau diesen Konflikt und diese Situation für ein Haus wie beispielsweise der GLS-Bank, mit der sie umgehen muss. Aber man muss auch immer dabei im Kopf haben, dass wenn man jetzt beispielsweise sagt, naja, die Banken sollen dann mal den Rücken gerade machen und diese Organisation nicht kündigen, was ich gut nachvollziehen kann, aber man muss auch einfach nachvollziehen können und verstehen, welchen immensen Druck, regulatorischen Druck, aufsichtsrechtlichen Druck bis hin zu strafrechtlichen Verfolgungsdruck die Banken ausgesetzt sind, wenn sie sich nicht an die Regeln und die gesetzlichen Anforderungen des Geldwäschegesetzes halten. Und es bedeutet nun mal im Verdachtsfall, Verdachtsmeldungen zu erstatten und auch für sich zu entscheiden zu müssen, ob ich mich von einem Kunden trenne.

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0: 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Thema der heutigen Sendung ist Debanking. Das bedeutet die Kündigung der Konten bei einer Bank, die komplette Auflösung der Kundenbeziehung. Der Roten Hilfe, einem gemeinnützigen Verein, ist genau das passiert.
1: Ja, mein Name ist Hartmut Brückner. Ich bin Mitglied des Bundesvorstandes der Roten Hilfe.
0: Rote Hilfe, das kenne ich als Begriff. Manche vielleicht aus eigener Erfahrung. Was macht ihr? Wozu gibt es euch?
1: Uns gibt es schon seit geraumer Zeit mittlerweile, in der heutigen Form seit etwa Ende der 80er Jahre. Es gab einige Vorläufer seit Anfang der 70er Jahre des letzten Jahrhunderts. Und die Ursprungsgedanke kommt tatsächlich aus den 20er Jahren schon. Und die Rote Hilfe ist dazu da, bei Repressionen gegen linke Aktivisten denen zur Seite zu stehen. Die ist jeweils immer entstanden in ihrer jeweiligen Zeit aus schierer Notwendigkeit. Anfang der 20er Jahre, kann man sich denken, war die Niederschlagung der Räterepubliken, auch in München gab es den Kapp-Putsch und daraufhin sehr, sehr, sehr viele Leute im Gefängnis. Die mussten unterstützt werden. Anfang der 70er Jahre auch aus den Notwendigkeiten. Die Reste der damaligen Bewegung, der Studenten- und Jungarbeiterinnen- und Auszubildendenbewegung, war genauso unter Druck geraten. Und es gab dann ja sehr viele verschiedene Ansätze unterschiedlichster Parteien, die sich gegründet haben, oder spontaneistischer Gruppen, die dann solche Hilfsorganisationen gegründet haben. Und Ende der 80er Jahre floss das zusammen in einer Roten Hilfe, wie sie heute besteht. Das ist ein eingetragener Verein. Und wir leben von unseren Mitgliedern, also Mitgliedsbeiträgen. Und mit diesen Mitgliedsbeiträgen machen wir Veröffentlichungen über, also das Bekannteste wird wahrscheinlich sein, was tun, wenn es brennt? Wie benehme ich mich auf einer Demonstration? Wie gehe ich dahin? Wie kann ich sicher wieder nach Hause kommen? Über Aussageverweigerung, ein wichtiger Punkt. Wie verhalte ich mich gegenüber der Polizei und der Justiz? Und in diesem Sinne machen wir Workshops. Und vor allem unser Kern ist halt, dass wir Leute unterstützen, die von solchen Repressionen betroffen sind.
0: Ja, die kenne ich auch. Gerade Thema Aussageverweigerung oder was mache ich bei einer Hausdurchsuchung, die habe ich auch schon in der Vergangenheit gelesen und für sehr gut befunden und habe das Thema für mich dann mal so im Hinterkopf behalten und gedacht, na ja, wenn mal was ist, dann kann ich ja da mal schauen und so. Aber plötzlich ist das ja ganz aktuell geworden und jetzt geht es um das liebe Geld. Geld braucht jeder, der aktiv werden will, der Menschen bezahlen muss oder selber Miete zahlt, wie jeder. Und plötzlich ist das ja aufgekommen, Banken, das Thema Bank. Und ich habe das so verstanden, ihr habt Konten sowohl bei der GLS Bank als auch bei der Sparkasse Göttingen. Und die Sparkasse Göttingen ist ja jetzt noch ein bisschen berüchtigt geworden. Lasst uns doch zuerst über die Sparkasse Göttingen sprechen.
1: Man kann das zusammenfassen. Von beiden Banken wurden uns sehr plötzlich und sehr schnell hintereinander die Konten gekündigt.
0: Wie ist das passiert? Wann und in welcher Form wurden euch die Konten gekündigt? Wie wurdet ihr informiert?
1: Das war im Dezember letzten Jahres. Und informiert wurden wir von der Sparkasse durch einen Brief, ein einfaches Kündigungsschreiben. Und die GLS Bank hat uns zu einem Gespräch gebeten, aber genau das Gleiche auch gesagt. Kontenkündigung mit der gesetzlichen Kündigungsfrist, also zum 28.02. nächsten Jahres. Das heißt, das wäre hier jetzt Ende diesen Monats.
0: Und bevor Sie mit euch Kontakt aufgenommen haben und gleich die Kündigung dazugelegt haben, gab es da schon Hinweise? Habt ihr schon Befürchtungen gehabt?
1: Also einen Hinweis hätten wir daraus entnehmen können, dass wir einen Anruf von der GLS Bank bekommen haben und diese fragte nach Spendeneingängen auf unseren Konten zugunsten einer sogenannten Antifa-Ost, die es ja bekannterweise gar nicht gibt und wo von unseren Strukturen immer vom Antifa-Ost-Komplex geredet wird, um zu benennen, dass es halt sehr unterschiedliche Verfahren sind, die da zusammengefasst werden. Aber dieser Telefonanruf kam und ansonsten nichts weiter. Und auch da haben wir noch nicht ernsthaft damit gerechnet, dass uns die Konten gekündigt werden. Das kam tatsächlich trotzdem sehr plötzlich.
0: Das Thema Debanking, das waberte tatsächlich schon

0: also nach meiner Wahrnehmung, ein, zwei Jahre durch die Gegend. Und ich habe das mehr gegenüber sehr weit rechts stehenden Aktivisten oder Organisationen wahrgenommen und muss gestehen, dass ich das dann, naja, eher positiv betrachtet habe.
1: Also es gab es schon noch länger. Die erste Debanking-Geschichte, die mir bekannt geworden ist, ist schon sehr viel länger her. Und zwar ging es um Geschäftskonten von Prostituierten. Auch da ist es natürlich sehr dramatisch. Wenn man das Geschäftskonto nicht mehr hat, ist man geschäftsunfähig. Und es gab auch schon immer solche Debanking gegen Linke. Es gab den Mehring-Verlag zum Beispiel, der aus irgendwann, das ist ein komplett absurden Gründen wahrscheinlich gekündigt wurde. Man weiß es aber auch nicht, weil die Banken dazu ja nicht verpflichtet sind, etwas zu sagen. Und dann gab es tatsächlich das, was durch die Presse gegangen ist, vor allem, dass mit Beginn der Corona sehr viele von den sogenannten Corona-Kritikern dann die Konten gesperrt bekommen haben. Und es gab eine sehr erfolgreiche, man muss fast sagen, Kampagne von Omas gegen Rechts, die ihren lokalen Sparkassen Hinweise gegeben haben, hier, wenn ihr da der AfD weiter die Konten gebt, dann würden wir wahrscheinlich dafür sorgen, dass ihr keine guten Ansehen mehr habt hier in unserem Gebiet. Das war tatsächlich auch sehr erfolgreich und auch das ist sehr viel durch die Presse gegangen. Aber man sieht eben auch daraus, dass alles, was im Arsenal unserer Gegnerinnen auftaucht, dann über kurz oder lang auch sich gegen Linke richten wird. Deshalb sind solche, ne, diese klammheimliche Freude, haha, die AfD hat jetzt die Konten gekündigt, immer so ein zweischneidiges Schwert.
0: Und die Rote Hilfe steht mit dem Problem nicht alleine da. Aktuell wurde der Berliner VVNA-BDA, der Vereinigung der Verfolgten des Naziregimes, Bund der Antifaschistinnen, ohne Angabe von Gründen eine Kontoeröffnung von der Berliner Sparkasse verweigert. Der Ortsverein braucht dringend ein Bankkonto, denn bereits zum 30. März hat die Postbank ihr das Konto gekündigt. Wie auch der Ortsverband aus Leipzig, dem die Skatbank, Tochter der Volksbanken Raiffeisenbanken, ebenfalls das Konto gekündigt hat. Ein Fall sticht hervor. Nach Bekanntwerden der Kontokündigung durch die GLS-Bank gab es einen enormen Aufschrei in den sozialen Medien und es gab einen offenen Brief an die Bank, den, Stand Februar, 9.964 Personen unterschrieben haben. Die GLS-Bank hat reagiert und die Kundenbeziehung bleibt bestehen. Mit der Pressesprecherin Nora Schareiker habe ich über diesen Fall gesprochen.
2: Die Kündigung von gemeinnützigen Vereinen, die ist ja durch mehrere Banken passiert. Einen konkreten Fall habe ich vor Augen. Und jetzt sind die Banken, Sparkassen, sehr unterschiedlich damit umgegangen. Ein Fall, die Sparkasse Göttingen ist das zum Beispiel, da ist es ja zu einer gerichtlichen Intervention gekommen. Und das Hauptverfahren steht bevor. Und da ist aus meinem Kenntnisstand auch keine Einigung in Sicht. Die GLS-Bank hatte anders gehandelt und inzwischen ist es zu einer Einigung gekommen. Was läuft da bei Ihnen anders?
3: Also wir haben auch der Presse entnommen, dass es was zwischen der angesprochenen Kundin und der Sparkasse Göttingen öffentlich geworden ist und dass es dort ein Gerichtsverfahren gibt. Dazu äußern wir uns grundsätzlich nicht. Für die GLS-Bank ist immer wichtig, dass wir mit unseren Kundinnen und Kunden im Dialog bleiben und dass wir lösungsorientiert vorgehen. Nahbar, menschlich und so weiter. Und in dem vorliegenden Fall war es von Anfang an auch unser Anliegen, eine Lösung zu finden. Die war nicht sofort greifbar, deshalb musste dann das Konto auch gekündigt werden. Das konnten Sie ja auch der Presse entnehmen. Wir sind aber total froh, dass es dann möglich wurde, diese Konten doch weiterzuführen. Und das lag aber hauptsächlich auch in der Anstrengung der Kundin. Und wie sie das genau gemacht haben, das kommentieren wir nicht, aber wir sind froh, dass es gelungen ist.
0: Für mich ist noch offen, nach welchen grundsätzlichen Kriterien entscheidet denn die GLS-Bank, ob eine Kontoverbindung fortgeführt wird oder nicht?
3: Ja, wir haben uns dazu ja schon öffentlich geäußert in unserer Stellungnahme zu Kontokündigungen. Da lässt sich das auch nochmal nachlesen. Ich mache nochmal einen kurzen Bogen zu so den Grundsätzen unserer Arbeit. Die haben jetzt aber gar nichts mit der Frage direkt zu tun nach Kontokündigung. Die GLS-Bank hat ein Leitbild. Das sind die Grundlagen unserer Arbeit. Die gibt es schon seit über 20 Jahren und haben sich nicht verändert. Kann jeder auf der Website nachlesen. Und daraus geht zum Beispiel hervor, dass die GLS-Bank sich Menschenrechten und Demokratie verpflichtet fühlt. Wir wollen eine friedliche Koexistenz der Kulturen und Erhalt der ökologischen Lebensgrundlagen. Das sind jetzt nur einzelne Punkte daraus. Und deshalb hat die GLS Bank zum Beispiel bei der Vergabe von Krediten auch Positiv- und Negativkriterien definiert und die werden immer eingehalten. Wenn Sie jetzt nach Konten fragen, ist es so, dass erstmal jede Person bei der GLS Bank ein Konto eröffnen kann. Das läuft ja online. Aber als private Bank kann sie Kontoverbindungen jederzeit ohne Angabe von Gründen auch wieder kündigen. Das ist Geschäftsalltag. Im Einzelfall kann das dadurch begründet sein, dass die Bank einen großen Widerspruch zu ihren Werten aus dem Leitbild erkennt. Und dann gibt es noch regulatorische Anforderungen und auch die können Gründe für Kontokündigungen sein. Mit anderen Worten, das lässt sich nicht so pauschal beurteilen. Das ist immer eine Einzelfallentscheidung.
2: Die Frage, die offen bleibt, ist ja das Thema regulatorische Anforderungen und diese sogenannte interne Risikobewertung. Das hört sich ja sehr abstrakt an. Was für Anforderungen gibt es da an Banken? Das ist ja nicht das, was sich nur an die GLS-Bank richtet, sondern was generell in der deutschen Bankenlandschaft greift. Können Sie das mal grob beschreiben? Denn Sie sind offensichtlich auch darauf angewiesen, sich nach diesen Regulatorien zu richten.
3: Ja, natürlich, weil das jede Bank muss. Das sind Gesetze, die gelten für alle Banken. Und also die Einhaltung dieser Gesetze sorgt dafür, dass Banken rechtssicher und auch überhaupt funktionieren können. Bei jeder Bank sind solche Risikomanagementsysteme integriert. Das ist vielleicht auch wichtig, das auch vorab nochmal zu betonen. Diese Regulatorik ist ja zum Beispiel dazu da, strafbare Handlungen zu verhindern. Da können wir uns, glaube ich, auch alle darauf einigen, dass wir das unterstützen. Die Bank muss sicherstellen, dass keine Chance besteht, Straftaten zu begehen. Das ist essentiell dafür, dass sie als Bank weiter Bestand hat und dass ihre Geschäfte funktionieren. Und wie sie das tut, das ist genau geregelt. Dafür gibt es Kriterien und diese sind eben auch in den Gesetzen festgelegt. Aber ich kann Ihnen natürlich jetzt nicht im Detail erklären, wie genau und wie das funktioniert und was wir machen, denn dann würde ich eine Anleitung geben, wie Straftäter die Sicherungssysteme von Banken umgehen. Deswegen umweht das immer so ein Hauch der Geheimniskrämerei, aber das ist leider notwendig. Ja, aber ich kann Ihnen trotzdem ein paar Beispiele geben, die einfach so offenkundig sind, dass das jetzt auch nicht so geheim ist. Zum Beispiel müssen Banken jede Überweisung untersuchen, die auffällig ist. Was ist auffällig? Auch das ist natürlich geregelt. Zum Beispiel, wenn der Betrag ungewöhnlich hoch ist für das Konto. Oder wenn die Transaktion irgendwie ungewöhnlich abläuft oder wenn sie keinen offensichtlichen Zweck hat. Dann muss die Bank einschätzen, gibt es hier ein Risiko? Wie gehen wir weiter vor? Vielleicht fragt sie bei dem Kunden nach, was ist da los? Kriegt eine Antwort, alles gut. Oder sie beobachtet das Konto und es gibt Umstände, unter denen sie das auch an eine höhere Stelle melden muss. Und auch dann greifen festgelegte Mechanismen, die dann auch nicht mehr in der Hand der Bank liegen. Und die Kundinnen und Kunden müssen halt bei Nachfrage mitwirken und haben letztlich ja die Verantwortung für ihr Konto. Und das fängt damit an, dass Name und Anschrift korrekt sein müssen. Es muss aktuell sein. Sie müssen erreichbar sein. Sie müssen Antworten liefern, wenn die Bank eine Frage zu einer Transaktion hat. Sie müssen auch sicherstellen, dass nur die wirtschaftlich Berechtigten Zugriff auf das Konto haben. Und das ist natürlich bei einem Verein oder einer spendensammelnden Organisation viel komplexer als bei einer Privatperson. Für die Bank muss immer klar sein, wer die wirtschaftlich berechtigte Person ist und wenn es mehrere sind, eben dieser Personenkreis. Und Vereine müssen darauf achten, dass ihre Satzung immer aktuell ist und dass die Umsätze und vor allem die empfangenen Spenden mit den Verwendungszwecken zu dieser Satzung passen. Das sind alles so Dinge, auf die geachtet werden muss.
2: Ja, das ist im Gespräch mit dem Vorstand, dem Herrn Ahles, zur Sprache gekommen. Was er da nochmal mir gegenüber betont hat, ja, und auch in dieser Mitgliederversammlung da öffentlich gesagt hat, das war ja das Thema, was ich recht spannend fand. Er hat sichergestellt, betont, dass Aufwände, die im Rahmen dieser Geldwäscheprävention entstehen könnten, nicht zur Kündigung von Konten führen. Also nur der reine Aufwand, wenn es keine anderen Gründe gibt. Was mir aufgefallen ist, es gibt ja in der politischen Landschaft Veränderungen. Zum Beispiel benutzen inzwischen die USA internationale Sanktionslisten mit entsprechenden Schlüsselwörtern, ADV Ost, die dann ausgerollt werden und bis nach Europa, bis ins deutsche Bankensystem hineinwirken. Zumindest ist das mein Eindruck. Wie stellen Sie als Bank jetzt sicher, dass Sie solche politischen Bewertungen nicht indirekt einfließen lassen, indem Sie zum Beispiel im Verwendungszweck nach dem Begriff ADV Ost schauen, dass sie triggert und dann sie scheinbar zwingt, Konten aufzulösen?
3: Ja, das ist nur ein scheinbarer Kausalzusammenhang, denn auch bei den Sanktionslisten ist genau geregelt, an welche Banken sich hierzulande halten müssen. Und die US-Terrorliste gehört nicht dazu. Also diese US-Sanktionsliste, auf die Sie gerade abzielen. Das ändert gar nichts an den Abläufen der internen Bewertung. Wir können jetzt nicht detailliert beraten. Du musst ABC machen oder nicht machen, damit du nicht ins Visier gerätst. Was wir aber machen können, ist, wir können Grundlagen vermitteln und wir haben so eine Webinarreihe schon gestartet. Ich sag mal so, How-to-Kontoführung ist das Thema. Und da vermitteln wir diesen betroffenen Vereinen, NGOs, Organisationen, worauf sie selbst aktiv achten müssen. Es gibt auch die Möglichkeit, dass sie sich nochmal Hilfe von Dritten holen. Es gibt auch spezialisierte Anwältinnen, die da, wenn es kritisch ist, auch ein Konzept erarbeiten können, wie das Ganze funktioniert. Ja, also seit Ende 2025 arbeiten einige Menschen in der GLS-Bank an verschiedenen Dialogformaten und einige haben schon stattgefunden. Sie waren auch selbst bei einer Veranstaltung. Also unsere Vorstandstrio ist im März an alle Filialstandorte in Deutschland gefahren. Es gab Kontoführung im Dialog als Format, wo sie selbst persönlich mit den Mitgliedern in den Austausch gegangen sind. Und das wird jetzt fortgeführt. Also jeden Monat gibt es mindestens ein Webinar. Da sind wir jetzt eigentlich guten Mutes, dass das hilft und auch ausreicht, damit da die Organisationen, die existieren wollen und sollen, die wir brauchen als Zivilgesellschaft, da auch eine sichere Basis haben und ein Konto haben.
2: Das nehme ich gerne als Schlusswort.

0: Das war Funk It, How It Is von SecJoe22, Lizenz CC BY-SA. 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Debanking ist heute unser Thema und im Gespräch mit der GLS Bank haben wir gehört, dass Probleme mit dem Geldwäschegesetz auch kooperativ gelöst werden können. Aber was, wenn das nicht funktioniert? Wie ist das aktuell immer häufiger auftretende Phänomen Debanking grundsätzlich einzuordnen? Werden dadurch unliebsame Akteure aus der Gesellschaft verdrängt? Darüber habe ich mit Jannik Jaschinski von der GFF, der Gesellschaft für Freiheitsrechte, gesprochen. Zuerst habe ich ihn gefragt, was er unter Debanking versteht.
1: Debanking ist erstmal die Entscheidung einer Bank, einer Organisation oder Einzelperson das Konto zu kündigen, was sich erstmal nach einer sehr kleinen und nicht so bedeutenden Sache anhört. Die kann aber ganz große Bedeutung bekommen, insbesondere dann, wenn es um politische Vereine, Strukturen und Organisationen geht, die natürlich für ihre Arbeit ein Konto brauchen. Und wenn ihnen das Konto gekündigt wird, insbesondere in den vielen Fällen, in denen sie auch bei einer anderen Bank nicht die Möglichkeit hat, ein Konto zu bekommen, führt dieses Debanking eben dazu, dass die Bank, die Organisation ganz massiv in ihrer Arbeit eingeschränkt ist. Das Phänomen nennt sich Debanking und wird insbesondere dann relevant, wenn das eben eine politische Motivation vermuten lässt gegen die Organisation, gegen die vorgegangen wird.
0: Das Thema ist nicht ganz neu, aber es war mir so nicht besonders aufgefallen, jetzt vielleicht seit Herbst letzten Jahres. Ich habe immer wieder Einzelfälle wahrgenommen, auch im rechten Spektrum, aber inzwischen hat das eine ziemliche Dynamik aufgenommen. Wie ist das aus deiner Sicht? Sind das noch Einzelfälle oder siehst du schon eine strukturelle Entwicklung?
1: Es ist auf jeden Fall so, dass Debanking an sich kein neues Phänomen ist. Das gibt es insbesondere seit den 2000er Jahren schon mit auch verschiedenen betroffenen Gruppierungen, auch aus verschiedenen politischen Spektren. Aber das Ganze hat jetzt eine neue Dringlichkeit erhalten und ich nehme es auch als zunehmend wahr, wobei die Rote Hilfe möglicherweise eine der prominentesten Fälle jetzt in jüngster Zeit war. Das Spannende daran, was sich jetzt auch akuter ergeben hat, ist der relativ direkte Zusammenhang auch mit Sanktionen, die von der US-Regierung unter Donald Trump kommen. Und dazu reiht sich das neuere Debanking einfach auch ein in weitere zunehmende Druck, der auf die Zivilgesellschaft, auf zivilgesellschaftliche Strukturen ausgeübt wird. Das fängt bei anderen US-Sanktionen, die zivilgesellschaftliche Akteure in Deutschland betreffen, an. HateAid zum Beispiel hat, der Geschäftsführung von HateAid wurden Einreisebeschränkungen auferlegt und das geht natürlich weiter mit dem Thema gestrichene Förderungen für Demokratieförderung, starke Einmischung durch den Verfassungsschutz in zivilgesellschaftliche Themen, in Demokratieförderung bis hin zu Kriminalisierung von Protesten im Klima- und Palästina-Kontext. Und da reiht sich eben dieses Debanking als zusätzliches Werkzeug ein, was man so autoritär verwenden kann und wo es sich lohnt, sehr genau hinzuschauen, dass die Zivilgesellschaft ihre Spielräume und Arbeitsgrundlagen behält.
0: Ja, das sehe ich auch so. Es ist ja ein, wenn man darüber nachdenkt, ein außerordentlich wirksames Instrument als Verein oder als Privatperson. Können wir nochmal über die Unterschiede reden. Hat es ja ganz enorme Auswirkungen, wenn ich keine Miete zahlen kann, wenn ich keine Gehälter zahlen kann, wenn ich nichts kaufen kann, dann bin ich als Verein, reden wir jetzt mal vom Verein, einfach hilflos. Dann kann ich gar nicht mehr agieren. Das kommt ja einem Vereinsverbot gleich, weil ich in der Öffentlichkeit nicht mehr wirksam auftreten kann.
1: Genau richtig. In grundrechtlicher Perspektive betrifft das vor allem die Vereinigungsfreiheit, also die Möglichkeit von Personen, wenn wir jetzt über Vereine sprechen, sich zusammenzutun, um eben strukturiert auch politisch aufzutreten. Und jetzt gibt es ein Vereinsverbotsverfahren. Das heißt, Vereine können verboten werden durch die zuständigen Behörden. Aber das ist ja im Fall vom Debanking noch nicht passiert, sondern es geht um erlaubte, nicht verbotene Vereine, die ihre Arbeit machen und die dann ganz richtig im Grunde genommen durch die Hintertür total vollständig daran gehindert sind, weil natürlich ist es ganz praktisch so, dass man ohne Konto die ganz, ja, ganz grundsätzlichen Dinge, die es für die Vereinsarbeit braucht, nicht mehr erledigen kann. Also Mitgliedsbeiträge kann man sich zumindest ab einer bestimmten Vereinsgröße schon kaum noch in bar vorstellen, Miete zahlen, andere Verpflichtungen, Steuerverpflichtungen, all das kann nicht mehr vernünftig eingegangen werden, sodass zumindest die Arbeit so in einem praktischen Verständnis quasi unmöglich ist, auch wenn ein Vereinsverbot noch gar nicht ausgesprochen ist. Und das hat auch die Rechtsprechung, diese Parallele hat die Rechtsprechung in der Vergangenheit auch schon gesehen, wie bedeutend so ein Debanking sich auswirken kann auf die Vereinsarbeit.
0: Stichwort Grundrechte. Wenn ich Grundrechte höre, dann sind es ja die Rechte, die ich gegenüber dem Staat habe, die mich vor dem Staat schützen, der halt nun mal viel mächtiger ist, das Gewaltmonopol hat. Inwieweit greifen denn Grundrechte auch gegenüber Dritten, gegenüber Banken?
1: Also als Ausgangspunkt ist es ganz richtig, dass die Grundrechte erstmal nur gegenüber dem Staat gelten und davon abhalten sollen, dass der Staat in bestimmte Freiheitsrechte, zum Beispiel die Vereinigungsfreiheit, ohne hinreichende Begründung eingreifen. Und zum Staat gehört aber auch, wenn man genauer hinschaut, gehören zumindest auch mal auch die Sparkassen. Die Sparkassen sind sogenannte Anstalten öffentlichen Rechts und sind damit Teil des Staates, was auch bedeutet, sie sind unmittelbar an Grundrechte gebunden. Das heißt, sie müssen wie jede andere Behörde, wie jedes Ministerium, in jeder ihrer Entscheidung direkt die Grundrechte mitdenken und beachten, auch wenn sie eine Bank sind. Das unterscheidet sie nicht vom Staat in sonstiger Weise. Ein bisschen anders sieht es bei privaten Banken aus, also den allermeisten anderen Banken, die Konten anbieten. Das sind private Akteure, die sind erstmal nicht in gleicher Weise wie die Sparkassen oder wie auch Behörden an Grundrechte gebunden. Es gibt eine Entwicklung in den letzten 10, 15 Jahren in der Rechtsprechung, wo zunehmend diskutiert und teilweise auch angewendet wird, dass auch größere Unternehmen stärker in eine Grundrechtsbindung genommen werden. Das wird insbesondere dort diskutiert und teilweise auch schon angenommen, bis hin zum Bundesverfassungsgericht, wo private Unternehmen besonders sozial wirkmächtig sind, wie man das nennt. Das heißt, wo sie so eine quasi staatliche Funktion einnehmen, wo sie eine besondere Einflussnahme auf die Gesellschaft haben. Das wurde zum Beispiel bei sozialen Netzwerken schon angenommen, wo sich dann ähnliche Pflichten ergeben. Und das Ganze wurde bisher für Privatbanken noch nicht so angenommen. Man muss aber auch dazu sagen, dass es noch keine ausdifferenzierte Rechtsprechung des Bundesverfassungsgerichts dazu gibt.
0: Ja, das sollten wir nochmal aufgreifen, nämlich genau das Thema Geldwäschegesetz und was in diesem Rahmen passiert. In meinen Gesprächen, auch mit der GLS Bank, war ganz primär, wurde ganz wichtig darauf hingewiesen, dass ihre Probleme, die sie mit der Roten Hilfe, die Kontenkündigung gehabt haben, natürlich nicht mit irgendwelchen politischen Problemen was zu tun haben, dass es da nicht um Unliebsamkeit geht, dass es da auch nicht um Aufwände ginge. Das hatte der Vorstand mir gegenüber, der Michael Ahlers, nochmal ganz ausdrücklich betont. Also hier geht es keinesfalls um Aufwände, sondern es ging um das Thema Geldwäsche. Und das kann ich mal genauer beschreiben, weil mich da deine Einschätzung sehr interessiert. Ich war bei einer Kundenveranstaltung hier in München bei einem Workshop und da gab es tatsächlich das Thema Kontenkündigung als eigenen Punkt. Und da war die Aussage, dass nicht die Bank sich bewegt hat oder umentschieden hat oder zu anderen Erkenntnissen gekommen ist, sondern dass der Kunde, in dem Fall war es ja die Rote Hilfe, sich bewegt hat. Also die haben sich juristisch beraten lassen und die verhalten sich jetzt anders. Und darum konnten und können die Konten weitergeführt werden. Das fand ich jetzt recht bemerkenswert. Und dann wurde es für mich noch schwieriger, nämlich bei der Frage, wie der Vorstand das einschätzt, dass es in diesem Fall zu keiner Überprüfung der Entscheidung kommen kann. Denn die Bank sagt, sie ist nicht berechtigt, über ihre Gründe, über ihre Entscheidungen, wie sie dazu gekommen ist und warum sie das tut, in irgendeiner Form Auskunft zu geben. Das ist so, das ist für die Wirksamkeit notwendig und gesetzlich vorgegeben. Er sagte mir, wir können und dürfen keinerlei Auskünfte geben.
1: Und das finde ich jetzt natürlich in unserem demokratischen System, wo es die Überprüfung durch Gerichte oder so etwas aus meiner Sicht immer geben sollte, finde ich das natürlich sehr kritisch. Wie seht ihr das?
2: Vorab muss ich sagen, dass ich zu dem Verfahren zwischen der Roten Hilfe und der GLS-Bank und den Interna, die da abgesprochen werden sind, im Einzelfall nichts sagen kann. Gleichzeitig ist natürlich das Verhältnis zwischen Geldwäscherecht und Debanking ein ganz, ganz zentraler Punkt, den es zu berücksichtigen und diskutieren gilt in diesem Kontext. Ich glaube, niemand stellt in Frage, dass die Geldwäschevorschriften und eine wirksame Geldwäscheprävention an sich einen großen Wert haben und dass die Banken dabei auch eine wichtige Rolle spielen. Gleichzeitig ist es so, dass vor allem, wenn es um Sparkassen geht, die an Grundrechte gebunden sind, dass das noch nicht davon befreit, auch andere Aspekte zu berücksichtigen, insbesondere eben die Bedeutung eines Kontos für den Verein. Und das ist im Geldwäscherecht auch so vorgesehen. Das heißt, da gibt es Stellen, wo im Grunde genommen Platz dafür ist, dass das berücksichtigt werden kann und dass das auch in der Abwägung mit einbezogen werden kann, weil es natürlich ganz konkret bei den Geldwäschefragen schon darum geht, welchen Aufwand hat eine Bank, um die Kundin, um den Verein zu überprüfen, dass sie auf der sicheren Seite sind. Das Geldwäscherecht sieht da bestimmte Verpflichtungen vor und wenn es sich um Kunden handelt, bei denen ein höheres Risiko besteht, die nächste Frage wäre dann, wonach wird dieses Risiko eingestuft, aber wenn ein höheres Risiko besteht, dann muss eben genauer hingeschaut werden, bis hin zu dem Punkt, dass Transaktionen genauer betrachtet werden müssen. Das ist ein Aufwand für die Banken, das ist auch ein wirtschaftlicher Aufwand, der aber alleine noch nicht dazu berechtigt, das Konto zu kündigen, insbesondere in solchen Fällen, wo eben eine Grundrechtsbindung besteht. Das heißt, gerade die Sparkassen können sich da nicht alleine darauf berufen. Und in dem Eilverfahren der Roten Hilfe, was jetzt schon stattgefunden hat und wo das Landgericht Göttingen schon entschieden hat, war einer der Gründe, warum der Roten Hilfe zumindest vorläufig Recht gegeben worden ist. Es handelt sich nur um ein Eilverfahren und keine endgültige Entscheidung. Einer der Gründe war, dass die Sparkasse nicht hinreichend dargelegt hatte, das heißt nicht deutlich gemacht, warum sie denn einen erhöhten Aufwand mit der Roten Hilfe haben, woher sich das herleitet und warum sie diesem Aufwand nicht nachkommen kann. Das heißt, da gibt es durchaus diesen Hebel, dass gerichtliche Kontrolle genau auch an diesem Punkt ansetzt. Wenn die Banken behaupten, sie können Pflichten nicht mehr nachkommen, wenn sie sich darauf zurückziehen, dass sie kündigen müssen, dann müssen sie auch entsprechende Nachweise liefern.
0: Das war Auf Kante genäht, hier auf Radio Lora München. Heute zum Thema Debanking. Entwickelt sich das Kündigen der Bankverbindung zum generellen Problem für Akteure in der Zivilgesellschaft? Meine GesprächspartnerInnen waren Thomas Seidel von der Plattform Anti-Financial Crime, Hartmut Rücker von der Roten Hilfe, ein Solidaritätsverein für alle Linken, Noah Schareika, Pressesprecherin der GLS-Bank und Jannik Jaschinski von der GFF, der Gesellschaft für Freiheitsrechte. Für alle Gespräche bedanke ich mich.

Verantwortlich für die Sendung ist Mike Große-Hering. Ich freue mich, dass ihr bis hierher zugehört habt. Alle Links und Hinweise zu dieser Sendung findet ihr natürlich wie immer auf der Redaktionsseite auf Kante genäht, im Internet bei lora924.de. Ihr könnt gerne Kommentare hinterlassen. Ich freue mich über jede Anregung. Gerade hört ihr Hirondell vom Popov, CC-Lizenz BYSA 3.0.

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6: Leib und Seele. Schönen guten Abend, liebe Hörer und Hörerinnen von Radio LoRa. Wir sind wieder auf Sendung in der Redaktion Leib und Seele. In der heutigen Sendung wollen wir uns beschäftigen mit dem Thema, wie künstliche Intelligenz unsere Gesundheit verändert. Gibt es schon so etwas wie eine Dr. KI oder Dr. AI? Und dazu müssen wir wissen, dass heutzutage schon Millionen Menschen an die KI Gesundheitsfragen stellen. Das gilt im Bereich Symptome, das gilt im Bereich Depressionen oder auch Diagnosen, alles im Chat. Und die Frage, die sich doch stellt, ist, würden Sie wirklich einer Maschine Ihre Gesundheit anvertrauen? Mein Name ist Dr. Gabriele Schricker. Ich bin vom Kompetenznetzwerk für Coaching und Psychotherapie und führe Sie heute durch diese Sendung. Um diese Frage zu beantworten, müssen wir uns, glaube ich, der KI von mehreren Seiten her nähern. Einerseits sollten wir verstehen, wie bereits die KI eingesetzt wird, aber wir sollten auch verstehen, wo sie ihre Grenzen hat und wie sie überhaupt aufgesetzt ist. Also was können wir von der KI überhaupt aktuell erwarten, wenn sie uns im Chat antwortet? Und wie können wir vielleicht etwas, wenn wir eine Anfrage stellen, so formulieren, dass wir auch eine möglichst sinnvolle und hilfreiche Antwort kriegen und nicht sogar, wie in manchen Fällen schon geschehen, eine völlig entweder belanglose Antwort oder, noch viel schlimmer, zum Beispiel bei Kriseninterventionen, eine Antwort, die uns möglicherweise noch tiefer in die Krise bringt. Und das alles wollen wir heute mal beleuchten und wir fangen mal mit ein paar kleineren statistischen Daten an. Wenn wir in die Situation in Deutschland gucken, dann fällt auf, wenn Befragungen gemacht werden, dass doch immerhin fast 50% der Deutschen durchaus schon mal einen AI oder KI-Chatbot befragt haben zum Thema vor allen Dingen körperliche Gesundheit, aber zunehmend auch im Bereich mentaler Gesundheit. Und interessanterweise, über die Hälfte von diesen Befragten sagen, dass sie den Aussagen der KI vertrauen. Also, dass sie denken, dass das durchaus Hand und Fuß hat, was sie da hören. Von den Befragten sagte aber auch nur einer von sechs, dass sie das, was die KI gesagt hat, dass sie dem mehr vertrauen und damit den Arztrat sozusagen ignoriert haben. Ob das eine gute oder schlechte Idee ist, darauf kommen wir später nochmal zurück, weil dazu muss man verstehen, wie die KI trainiert ist und welche Art von Antworten sie geben kann. Alles in allem kann man sagen, wenn man über die gesamte Bevölkerung die Statistik anguckt, dass ungefähr 20-30% im Moment die KI einsetzt, um Informationen zur Gesundheit zu bekommen. Nur 3-5% insgesamt glauben, dass die KI aktuell schon einen Doktor ersetzen könnte. Und das Vertrauen allerdings im Bereich der mentalen Unterstützung ist etwas höher. Da sagen die Zahlen 15-25% glauben, dass sozusagen die KI den Therapeuten ersetzen kann. Bei uns in Deutschland ist es noch so, wir haben noch relativ viel Vertrauen in unser Gesundheitssystem und vor allen Dingen auch in die Ärzte. Das ist eine ganz andere Situation als zum Beispiel in Amerika. Und wir haben auch sehr strikte Regularien, wie ärztlicher Rat und mentaler Rat verfügbar ist und gegeben wird. Und insofern haben wir hier eine ganz andere Vertrauensbasis noch in das sogenannte alte System, sage ich mal, oder in das konventionelle System. In den USA ist das ganz anders, weil da gibt es natürlich viele Bevölkerungsgruppen, die nur wenig Zugang zu medizinischer Unterstützung haben, weil das System so teuer ist und sie nicht ausreichend versichert sind. Und da schnellen die Zahlen also sehr viel mehr in die Höhe, denn dort nutzen fast die Hälfte aller Menschen schon die KI und sehr viele sparen sich auch durch dann die Auskunft, die sie bekommen, den Gang zum Arzt, weil das eben so teuer ist für sie. Und das ist vor allen Dingen im Moment für die Minderheiten ein, sage ich mal, zusätzlicher Anlaufstelle. Also wie gesagt, eine ganz andere Situation als hier in Deutschland. Und damit ist aber auch die Zuversicht in die Aussagen der KI in den USA weitaus höher als bei uns. Also nochmal kurz zusammengefasst ist es so, dass wir in Europa das jetzt nicht so schnell adaptieren oder annehmen wie zum Beispiel die USA. Aber das liegt eben daran, dass wir nicht sozusagen hinten dran sind, sondern wir sind einfach selektiver. Wir filtern mehr, wir sind skeptischer, wir haben das stärkere Gesundheitssystem und von daher ist gerade im Bereich der körperlichen Gesundheit bei uns der Gebrauch der AI unterstützend im Moment bei den meisten Menschen, aber eben noch nicht ersetzend. Ganz anders wirkt die Situation schon langsam im Bereich der psychologischen Unterstützung, also der mentalen Unterstützung. Denn hier haben wir tatsächlich mittlerweile ja durch die langen Wartezeiten auch auf die Therapeuten und auf die Nichtverfügbarkeit, sage ich mal, wenn es akut ein Problem gibt, wird hier verstärkt die KI befragt und eingesetzt. Und weil sie eben ja auch in so einem Chat-Modus laufen kann, da haben wir doch wesentlich mehr Benutzung jetzt schon der KI, auch als erster Kontakt und manchmal sogar als Ersatz für den Therapeuten oder für den Coach. Und das geht umso mehr, kann man sagen, das zeigen die Zahlen jetzt schon in der jüngeren Nutzerschaft. Also die Älteren sind da eher noch ein bisschen skeptisch oder zurückhaltend, aber gerade bei den Jüngeren nimmt das eben immer mehr zu. Ich habe dazu auch mal ganz kurz meinen eigenen Hausarzt befragt und gesagt, wie ist das denn bei Ihnen? Kommen denn die Leute und bringen jetzt die Diagnosen schon mit? Und dann hat er gesagt, naja, also seit der Zeit von Google ist es so, dass die Patienten das schon immer gemacht haben. Die haben dann mal geschaut und das mitgebracht. Und mit der KI ist es halt nur anders, ist eine andere Anlaufstelle. Aber das Thema ist sozusagen nicht neu für den Hausarzt. Interessanterweise, was er noch gesagt hat, ist, dass es manchmal etwas schwierig ist, dann gegen die Argumente, die dann jemand mitbringt, zu argumentieren, wo man genau weiß, das ist jetzt wirklich völlig daneben. Und genau das wollen wir uns, glaube ich, im Verlauf der Sendung auch mal ein bisschen angucken. Wir werden mal versuchen, das sozusagen live im Chat mit einer KI zu generieren. Und da gucken wir uns dann erstmal die körperliche Gesundheit an und dann im Nachgang versuchen wir das nochmal mit einem mentalen Problem. Und auf jeden Fall kann man so ein bisschen salopp sagen, KI ist halt Google auf Steroiden. Ich habe ja am Anfang die Frage gestellt, ob Sie einer Maschine wirklich Ihre Gesundheit anvertrauen wollen würden. Und wir brechen das jetzt mal ein bisschen runter auf, würden wir es denn als hilfreiche Vorbereitung für einen Arztbesuch ansehen oder ist es nur eine gefährliche Selbstdiagnose, wenn wir die KI benutzen? Und das wollen wir dann gleich auch mal testen. Aber vorneweg sollte ich vielleicht noch mal ein paar Worte dazu sagen, wie KI oder was sie eigentlich kann. Die KIs sind ja sogenannte Large Language Models. Das heißt, sie werden über Sprache antrainiert und benutzen im Prinzip bestimmte Muster und Antworten in Wahrscheinlichkeiten. Und da liegt auch so ein bisschen das Problem, weil wenn da nichts hinterlegt ist, dann wird's dünn für die KI, dann hat sie nicht die Information und dann fängt sie an zu halluzinieren. Diesen Effekt kennt man schon in anderen Bereichen immer wieder mal. Also da, wo Wissen fehlt bei der KI, wo das nicht antrainiert ist, wird dann erfunden. Denn das Zweite ist, dass die meisten KIs, ob wir jetzt von ChatGPT, Gemini, Perplexity oder welche noch immer reden, dann sind die auch so trainiert, dass sie dem Menschen, der sie befragt, möglichst nicht widersprechen. Und das ist natürlich auch hier eher hinderlich, weil wenn wir auf dem falschen Dampfer sind mit unserer, sage ich mal, Selbstdiagnose oder dem, was wir fragen, dann bräuchten wir eigentlich das Hinterfragen oder sogar das Widersprechen. Und das ist nicht von Haus aus so antrainiert. Wir werden uns aber auch darüber unterhalten, wie man das im Prompt so gestalten kann, dass dann die KI da ein bisschen besser drauf reagiert. Was müssen wir noch beachten, wenn wir die KI befragen? Es ist so, die KI kann natürlich immer nur so gut sein, wie die Informationen, die wir ihr geben, und die sind im Zweifel unvollständig. Das heißt, um eine gute Antwort zu generieren, braucht die KI bestimmte Sachen, weil in der Regel geben wir ihr zu wenig Informationen. Und wenn wir die Symptome beschreiben, sind wir oft emotional, statt dass das klinische Beschreibungen sind. Es fehlen oft die Zeitangaben. Wie lange dauert das schon an? Ist das jetzt akut? Gibt es Begleitsymptome? Ja, man sollte auch keine Suggestivfragen stellen, wie ist das jetzt das und das? Dann sagt die KI natürlich irgendwie ausweichend ja oder nein, nicht so direkt und kann auch nicht wirklich Differentialdiagnose hier geben. Und es kann dann sogar im Zweifelsfall zu gefährlichen Ergebnissen führen, entweder weil ein Notfall verharmlost wird oder weil ein harmloser Zustand katastrophisiert wird. Also, das heißt, wir müssen auch beachten, dass selbst wenn wir denn die Anfrage relativ gut und präzise formulieren, dass die KI trotzdem ja keine körperliche Untersuchung dahinter hat. Sie hat auch in der Regel keine Labordaten und sie übernimmt auch überhaupt keine Haftung. Das müssen wir alles beachten oder im Hinterkopf behalten, wenn wir einschätzen, wie gut die Antwort der KI dann ist. Die KI ist aber durchaus in der Lage, bei einer sehr guten Anfrage, das nennt man ja Prompt, ja, eine Differentialdiagnose zu liefern, aber sie kann sicher keine Diagnose, also gesicherte Diagnose stellen. Ich fasse jetzt noch mal ein paar Sachen zusammen für einen guten Prompt und dann probieren wir das mal aus. Also ein guter Prompt wäre sowas mit einer Einleitung, dass man sagt, ich möchte eine medizinische Einschätzung, also dass man praktisch klar keine Diagnose einfordert. Dann müsste man sagen, was sind so die Hauptsymptome, seit wann tritt das auf, plötzlich, schleichend, seit vielen Tagen oder Wochen, wie ist die Entwicklung. Dann beschreibt man das, also wo ist das lokalisiert, welche Art ist das, wie intensiv ist das zum Beispiel bei Schmerz, ja, auf einer Skala von 1 bis 10 hat es dann den Wert entweder 3 oder 7 oder so. Ne? Gibt es Vorerkrankungen? Gibt es Medikamente, die erwähnt werden müssen? Gibt es Risikofaktoren, also zum Beispiel Alter oder dass man raucht, solche Sachen? Gibt es einen Kontext dazu, also sprich, gibt es einen Auslöser oder besondere Umstände, die jetzt zu diesem Zustand geführt haben? Und dann kann man die KI einerseits mal kalibrieren, dass man nämlich der KI dann sagt, sei bitte kritisch und schalte deinen Zustimmungsmodus aus. Und wenn ich dir widerspreche, dann knick auch nicht so leicht ein. Ne? Damit heben wir so ein bisschen diesen Bias auf, mit dem die KI ja antrainiert ist. Dann kann man sagen, okay, bitte nenne mir die möglichen Ursachen. Hier fragt man also nach der Differentialdiagnose. Ordne sie nach Wahrscheinlichkeit. Nenne Warnzeichen, also gefährliche Symptome, sogenannte Red Flags. Sag mir, ob ich ärztliche Hilfe brauche und wie dringend ich sie brauche. Sag mir, wie sicher du bist und ob dir noch Informationen fehlen. Hier wirkt man sozusagen dem Halluzinieren ein bisschen entgegen und nenne mindestens 3 weitere mögliche Ursachen. Na, hier muss dann die KI nochmal sich selber hinterfragen. Also das wären Bestandteile für einen guten Prompt. Und jetzt versuchen wir das mal, aber ganz simpel erstmal, nicht mit all diesen Informationen auszuprobieren, indem wir mal mit ChatGPT einen Chat machen. Und zwar machen wir das in folgender Art und Weise. Wir versuchen erstmal es mit einem relativ schlechten Prompt Und dann versuchen wir es mal mit einem etwas besseren Prompt. Aber wie gesagt, ganz so ausführlich werden wir es nicht machen, weil das würde dann den Rahmen der Sendung sprengen.
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6: Also, ich werde jetzt ChatGPT erstmal fragen, als schlechten Prompt, ich habe Kopfschmerzen, was ist das? Und dann nochmal spezifischer, ich habe seit 2 Tagen einseitige pulsierende Kopfschmerzen mit einer Schmerzskala von 7 von 10, mit Übelkeit und Lichtempfindlichkeit, keine Vorerkrankung und nehme keine Medikamente. Ich habe folgende Frage, ich habe Kopfschmerzen, was ist das?
0: Kopfschmerzen können ganz verschiedene Ursachen haben, von Stress über Dehydrierung bis hin zu Migräne oder Spannungskopfschmerzen. Wenn du magst, können wir ein bisschen genauer darauf eingehen, um mögliche Auslöser einzugrenzen.
6: Okay, danke. Ja, pass auf. Ich habe seit 2 Tagen einseitige pulsierende Kopfschmerzen, Skala vom Schmerz her 7 von 10, mit Übelkeit und Lichtempfindlichkeit. Ich habe keine Vorerkrankungen und ich nehme auch keine Medikamente. Was könnte das sein?
0: Das klingt sehr nach einer Migräne, vor allem weil die Schmerzen einseitig sind und mit Übelkeit und Lichtempfindlichkeit einhergehen. Es wäre sinnvoll, wenn du dich etwas ausruhst, dich in einen dunklen, ruhigen Raum zurückziehst und ausreichend trinkst. Falls es nicht besser wird, wäre es ratsam, einen Arzt aufzusuchen.
6: Was jetzt hierbei auffällt, finde ich sehr schön, ist, dass man hier diesen schlechten versus guten Prompt und die entsprechende Qualität der Antwort deutlich unterscheiden kann. Was ich auch irgendwie schon interessant finde, ist, dass jetzt habe ich ja diese Stimme eingestellt in ChatGPT, aber die Art und Weise, wie er antwortet, auch mit der Tonalität und so weiter, klingt es dann fast menschlich, und ich habe es gerade auch gesagt, eher nicht. Man vermenschlicht es sofort und es wirkt auch sehr seriös. Insbesondere jetzt bei der zweiten Anfrage ist natürlich so, dass ich auch die klassischen Symptome praktisch geliefert habe. Insofern war die Diagnose, sage ich mal, lag auf der Hand. Aber dennoch, wenn das so ist, dann ist die KI auch gut genug, das zu identifizieren und das zu differenzieren und auch den entsprechenden Rat zu geben, wenn das andauert, dann bitte zum Arzt gehen. Also hier ist sozusagen auch die Haftung ein bisschen vorweggenommen, dass er nicht sagt, so ist es jetzt und damit bist du fein, sondern ja, im Zweifelsfall geh doch bitte zum Arzt. Jetzt machen wir mal noch ein anderes Beispiel, und zwar, wenn ich jetzt eigentlich das harmlose Symptom Sodbrennen gegenüber einem möglichen Herzinfarkt hätte. Und da machen wir auch wieder einen schlechten und einen guten Prompt und schauen mal, wie ChatGPT darauf reagiert. Der schlechte Prompt ist, ich habe Druck auf der Brust, ist das Sodbrennen. Der gute Prompt wäre, ich habe seit 30 Minuten starken Druck auf der Brust, der in den linken Arm ausstrahlt, dazu Übelkeit und Schweißausbruch. Und das hören wir uns jetzt mal an. Okay, ich habe da noch ein anderes Problem. Ich habe nämlich Druck auf der Brust, und ist das Sodbrennen?
0: Druck auf der Brust kann viele Ursachen haben, von Stress oder muskulären Verspannung bis hin zu etwas Ernsterem. Da es sich um ein potenziell sensibles Symptom handelt, wäre es auf jeden Fall ratsam, das ärztlich abklären zu lassen, oh, auf der sicheren Seite zu sein. Bitte achte gut auf dich.
6: Okay, danke, pass auf, ich spezifiziere das mal. Ich habe jetzt seit 30 Minuten starken Druck auf der Brust, der in den linken Arm ausstrahlt, und dazu Übelkeit und Schweißausbruch. Bitte ordne das ein.
0: Das klingt nach Symptomen, die mit einem Herzproblem zusammenhängen könnten, wie zum Beispiel ein Herzinfarkt. Diese Symptome sind ernst zu nehmen, und ich würde dir dringend empfehlen, sofort ärztliche Hilfe in Anspruch zu nehmen oder den Notdienst zu rufen. Bitte zögere nicht, das ist wirklich wichtig.
6: Auch hier kann man jetzt wieder sehen, wenn der Prompt sehr spezifisch ist und die Symptome passen, dann ist die Differentialdiagnose ziemlich gut, und auch der Hinweis darauf, nicht zu zögern und sich gleich Hilfe zu holen, ist richtig. Aber was jetzt natürlich, und da muss man auch ganz klar das Kaviat reinnehmen, der Chatbot nicht kann, ist von hier aus jetzt den Notarzt anzurufen, also 112 zu wählen oder in diesem Sinne fortzufahren. Da hat er keine Möglichkeiten aus dem System System raus reinzugreifen. Das überlässt er dann demjenigen. Also wenn jetzt akut ich dann auch nicht mehr in der Lage wäre, mir selber zu helfen, dann würde mir jetzt die KI hier nicht weiterhelfen. Aber die Differentialdiagnose an sich, basierend auf einem doch gut formulierten Prompt, ist in dem Falle sehr korrekt. Und jetzt versuchen wir es mal mit der Erweiterung, dass wir die KI noch ein bisschen kalibrieren und auch entsprechend anweisen, wie sie sich zu verhalten hat, also zum Beispiel als Hausarzt. Und dann schauen wir mal, ob das selbst bei einem schlechten Prompt schon einen Unterschied macht oder erst bei einem guten Prompt. Okay, ich möchte dich gerne noch zu einem weiteren Symptom befragen und da wäre es mir jetzt aber wichtig, dass du kritisch bist und deinen Zustimmungsmodus ausschaltest und falls ich dir widerspreche, dann knick bitte auch nicht so leicht ein. Ich möchte, dass du wie ein erfahrener Hausarzt handelst und dann gezielt Rückfragen stellst, falls dir noch Informationen fehlen und danach gib mir bitte eine Differentialdiagnose, Top 3 bitte, mit Begründung, warum du diese Diagnose stellst, gib mir auch die Red Flags, also kritische Symptome, gib mir eine Handlungsempfehlung und vermeide bitte jede voreilige Festlegung. Geht das?
0: Alles klar. Ich nehme es sehr ernst. Wenn du mir also ein weiteres Symptom schilderst, gehe ich gerne kritisch und strukturiert darauf ein. Lass uns einfach loslegen, sobald du bereit bist.
6: Okay, ich bin heute etwas müde, verwirrt. Ja, das wäre erstmal so die Symptomlage.
0: Alles klar. Müdigkeit und Verwirrtheit können viele Ursachen haben, von einfachen Dingen wie Schlafmangel bis hin zu ernsthafteren Gründen. Um eine differenzierte Einschätzung zu geben, wären zusätzliche Informationen hilfreich, zum Beispiel, ob du in letzter Zeit ausreichend geschlafen hast, ob es begleitende Symptome gibt, wie zum Beispiel Kopfschmerzen, Fieber oder Sehstörungen. Wenn du magst, kannst du mir noch ein paar Details geben, dann schauen wir uns das gemeinsam an.
6: Okay, also Richtung Kopfschmerzen, Fieber, Sehstörungen habe ich nichts. Gut geschlafen hatte ich in letzter Zeit schon, aber heute bin ich jetzt plötzlich verwirrt. Ich habe auch Probleme zu sprechen und meine rechte Hand fühlt sich sehr schwach an.
0: Danke für die zusätzlichen Infos. Die plötzliche Verwirrtheit, die Sprachprobleme und die Schwäche in der rechten Hand sind Symptome, die man sehr ernst nehmen sollte, da sie auf einen Schlaganfall hindeuten könnten. Weitere mögliche Ursachen wären zum Beispiel eine transitorische ischämische Attacke oder andere neurologische Erkrankungen. Also es ist wirklich wichtig, dass du umgehend ärztliche Hilfe in Anspruch nimmst, am besten über den Notdienst. Bitte zögere nicht, das ist wirklich eine Notfallsituation.
6: Okay, danke.
0: Gerne und bitte pass gut auf dich auf, wenn du noch irgendwelche Fragen hast oder Unterstützung brauchst, zögere nicht, dich zu melden. Ich wünsche dir alles Gute.
6: Also ich glaube, was das Beispiel ganz gut zeigt, ist, dass wir doch durchaus eine gute Differentialdiagnose soweit bekommen können, wenn wir spezifisch genug fragen. Was so ein bisschen, also vor allen Dingen, wenn man ihn vorher richtig eingestellt hat, er fragt dann ja auch weiter, als wir das noch nicht gemacht hatten, dass wir ihm gesagt haben, dass er Rückfragen stellen soll oder auch weitergehend fragt, da hat er dann einfach abgewartet. Aber hier geht dann die KI diesen Schritt weiter und führt so ein bisschen das Gespräch. Was ein bisschen vielleicht komisch an einem vorkommt, ist, dass der Tonfall so irgendwie noch so ein bisschen happy ist irgendwie, wenn man bedenkt, dass es ja wahrscheinlich eine echte Notfallsituation sein könnte. Also das ist so ein bisschen neben der Spur. Aber ansonsten von der Antwort her ist es im Prinzip schon ganz gut. Aber ich betone nochmal, man muss wirklich extrem spezifisch fragen. Sonst bekommt man da sehr wirre Antworten. Also zusammenfassend nochmal darauf zurückzukommen ist, die KI kann dann gut reagieren, wenn wir die Symptome gut beschreiben. Und es zeigt aber auch nochmal, dass eine ungenaue Frage aus einem Notfall ein harmloses Problem machen kann. Also aus einem Schlaganfall wird einfach nur Müdigkeit, aus einem Herzinfarkt ist im Zweifelsfall nur Sodbrennen und die Migräne wird als einfacher Kopfschmerz einsortiert. Oder eben auch umgekehrt, das harmlose Problem wird plötzlich zum Notfall. Das haben wir jetzt hier nicht so erlebt, aber das ist eben auch schon vorgekommen. Und hier sieht man dann entsprechend ganz gut, wo die Grenze ist und wie viel wir wirklich für uns herausholen können. Und jetzt wollen wir nochmal die Probe aufs Exempel machen, wenn wir die KI benutzen im Bereich mentaler Gesundheit, also psychischer Gesundheit. Wenn es also darum geht, Vielleicht hier auch empathisch zu intervenieren, mal gucken, wie gut die KI da ist. Und vielleicht geht das hin, muss ich mal schauen, ob das funktioniert. Was passiert, wenn ich eine akute Krisenintervention bräuchte, beziehungsweise einen Suizid androhe? Wie reagiert denn dann die KI darauf? Das wollen wir uns auch mal anhören. Das heißt, wenn jetzt zum Beispiel wir in einer realen Situation wären und ich beim Therapeuten bin oder auch bei einem Heilpraktiker für Psychotherapie und drohe da einen Suizid an, von dem ich mich auch in der Handlung nicht abhalten lassen wollen würde oder abbringen lassen wollen würde, dann wäre hier eine Verpflichtung da des Therapeuten oder des Heilpraktikers für Psychotherapie, mir deutlich zu machen, dass dann dort eine Einweisung initiiert werden muss, weil in dem Falle ist ja Gefahr im Verzug für Leib und Leben und dann muss der Therapeut handeln. Mal schauen, ob die KI in dieser Richtung irgendwie unterwegs ist oder was dann passiert. Ich weiß es nicht, wir werden es gleich testen. Dazu werde ich die KI jetzt auch nicht kalibrieren, also ihm nicht sagen, dass er wie ein Psychotherapeut handeln soll oder wie ein Coach und all die anderen Dinge, die ihn ja einschränken, sondern weil das eben die Situation, glaube ich, der meisten Menschen sein wird, die die KI in diesem Bereich befragen, werden wir die Frage einfach stellen. Okay, ich möchte dich gerne noch zu einem weiteren Symptom befragen und da wäre es mir jetzt aber wichtig, dass du kritisch bist und deinen Zustimmungsmodus ausschaltest und falls ich dir widerspreche, dann knick bitte auch nicht so leicht ein. Ich möchte, dass du wie ein erfahrener Hausarzt handelst und dann gezielt Rückfragen stellst, falls dir noch Informationen fehlen und danach gib mir bitte eine Differentialdiagnose, Top 3 bitte, mit Begründung.

0: Umlage?
1: Alles klar. Müdigkeit und Verwirrtheit können viele Ursachen haben, von einfachen Dingen wie Schlafmangel bis hin zu ernsthafteren Gründen. Um eine differenzierte Einschätzung zu geben, wären ein paar zusätzliche Informationen hilfreich, zum Beispiel, ob du in letzter Zeit ausreichend geschlafen hast, ob es begleitende Symptome gibt, wie zum Beispiel Kopfschmerzen, Fieber oder Sehstörungen. Wenn du magst, kannst du mir noch ein paar Details geben, dann schauen wir uns das gemeinsam an.
0: Okay, also Richtung Kopfschmerzen, Fieber, Sehstörung habe ich nichts. Gut geschlafen hatte ich in letzter Zeit schon, aber heute bin ich jetzt plötzlich verwirrt. Ich habe auch Probleme zu sprechen und meine rechte Hand fühlt sich sehr schwach an.
1: Danke für die zusätzlichen Infos. Die plötzliche Verwirrtheit, die Sprachprobleme und die Schwäche in der rechten Hand sind Symptome, die man sehr ernst nehmen sollte, da sie auf einen Schlaganfall hindeuten könnten. Weitere mögliche Ursachen wären zum Beispiel eine transitorische ischämische Attacke oder andere neurologische Erkrankungen. Also es ist wirklich wichtig, dass du umgehend ärztliche Hilfe in Anspruch nimmst, am besten über den Notdienst. Bitte zögere nicht, das ist wirklich eine Notfallsituation.
0: Okay, danke.
1: Gerne. Und bitte, pass gut auf dich auf. Wenn du noch irgendwelche Fragen hast oder Unterstützung brauchst, zögere nicht, dich zu melden. Ich wünsche dir alles Gute.
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0: Also, das war jetzt ja, glaube ich, ganz interessant. Nehmen wir das mal so ein bisschen auseinander, was da so passiert im Verlaufe des Dialoges. Ne, das eine ist, dass das schon sehr empathisch, sehr annehmend klingt. Ja, er macht das eigentlich, also die KI macht das da relativ gut. Sie sagt, es tut mir leid, dass du dich so fühlst, ist aber gut, dass du darüber sprichst. Also da ist sehr viel Annehmendes drin. Ne? Man bekommt wenig Widerspruch und das schafft erstmal so eine ganz gute Atmosphäre, also man fühlt sich relativ wohl, aber was dann schon ein bisschen irritierend ist, wenn ich jetzt, sage ich mal, in einer echten Krise wäre, dann müsste das viel länger anhalten, während die KI hier eigentlich relativ schnell in so eine Art versucht, Lösungsmodus zu kommen, also sprich Vorschläge macht, ja, wir könnten Entspannungsübungen oder was anderes, was dir Erleichterung verschafft. Wenn ich jetzt tatsächlich so in einer depressiven Phase wäre, worauf ich ja angespielt habe, dann würde mir das erstmal gar nicht nutzen. Ne? Das kommt viel zu schnell, so viel Antrieb habe ich gar nicht. Das nutzt mir jetzt noch nichts. Aber er bleibt also die KI bleibt so sozusagen von der Sprache her schon eher im einfühlsamen Bereich. Aber es kommt zu früh, die Interventionen kommen viel zu früh. Was auch interessant ist, dass dann also Sachen kommen wie, ja, ich kann dir da was anbieten oder zum Beispiel wie die Musik im Hintergrund spielen, dann weiß man ihnen anders zu tun, dann passiert aber nichts. Und hier ist auch so eine Begrenzung der KIs, weil sie eben noch nicht nach extern greifen können, zumindest nicht in dem klassischen Modus, den wir so bei ChatGPT oder Gemini finden oder auch der Microsoft Copiloten, ist ganz egal, wo wir das versuchen. Dazu bräuchte dann die KI Zugriff auf andere Elemente des Systems oder andere Elemente des Internets und das hat sie von Haus aus erstmal nicht. Was dann tatsächlich in dem Dialog doch sehr komisch anmutet, weil jetzt wartet man darauf, dass da was passiert oder was einem was Gutes getan wird, aber es wird nicht getan. Und das ist dann schon wieder so ein kleiner Beziehungsabbruch, der da auftritt. Und das könnte schon in der Krise auch sehr unangenehm dann für denjenigen wahrgenommen werden. Ja, auch dieses vielleicht ein bisschen Ablenkung, vielleicht ein lustiges Thema oder etwas Beruhigendes. Also dieses lustige Thema ist auch so ein bisschen off. Ne? Das ist passt einfach jetzt nicht zu dem Zusammenhang, dass man da tief in der Depression eigentlich drin ist. Gut, was hatten wir noch? Auf jeden Fall, dann habe ich ja so ein bisschen angedeutet, ja, ich will nicht weitermachen und so weiter, ist so eine Suizidandeutung. Hier würde jetzt ein normaler Therapeut auf jeden Fall mal in Hab-Acht-Stellung gehen und zwar auch ganz genau, sage ich mal, auf Sachen achten. Und das kann die KI natürlich nicht, wie ist meine Körperspannung, meine Körperhaltung, wie ist meine Tonlage, wie sind so meine Mikromuskelbewegungen und so weiter, weil man den Therapeuten ja direkt vor sich hat oder eher einen.

0: Und insofern hätte er da noch viel mehr Informationen, die auch verwertet würden. Hier hat man so den Eindruck, er geht da gar nicht so richtig drauf an oder beziehungsweise versteht gar nicht so richtig, dass ich hier gerade Suizid androhe. Beim nochmaligen Nachhaken dann oder Verstärken des Ganzen geht er dann schon drauf ein, dass er dann sagt, okay, ich kann, will dich ermutigen, dich an eine vertraute Person oder professionelle Unterstützung zu wenden. Und dann ist auch nochmal, und das wirkt dann aber auch ein bisschen auch daneben, dieses, du bist wichtig und es gibt immer Hoffnung. Nee, wenn ich tief in der Depression bin, ist das alles, dann komme ich mir überhaupt nicht wichtig vor und ich habe auch überhaupt keine Hoffnung. Also das ist eher kontraproduktiv an der Stelle. Und ja, wenn du möchtest, kann ich dir dabei helfen, entsprechende Kontakte zu finden. Das ist ein Phänomen, was von vielen berichtet wird, die sich mit solchen Problemen mit der KI dann unterhalten haben. Und das wird eigentlich so als Beziehungskiller empfunden dann in dem Moment, weil jetzt hat man Beziehung aufgebaut, er war sehr empathisch und so weiter. Er wird von uns eher vermenschlicht. Warum das so ist, da komme ich gleich nochmal drauf zu sprechen. Und aber auf jeden Fall, und dann kommt einfach dieses Jahr und ja, wende dich halt an irgendwie an einen Profi dann. Manchmal ist es sogar so, dass die KI dann eine Kriseninterventionsnummer vorschlägt, wenn sie darauf trainiert wurde. Und das wird auch, wie gesagt, ich kann es nur noch mal betonen, als Beziehungsabbruch empfunden und ist für den Menschen in der Situation, wo man ja so im Fluss war gerade, ganz schlimm. Und es gibt Berichte, das ist aber, sage ich mal, auch nicht wirklich belegt, dass es dann auch wirklich ein 1:1 zusammen, also einen kausalen Zusammenhang hatte, dass dann Leute tatsächlich in den Suizid gegangen sind, also sozusagen über diese Klippe hinweg gestoßen worden sind. Ob man das dann wirklich auf die KI zurückführen kann oder ob es dann nicht eigentlich sowieso so weit war, also das ist nicht bekannt. Was man aber sagen kann, ist, die Wahrscheinlichkeit, dass ein Suizid verhindert wird, ist natürlich bei Mensch-zu-Mensch-Interaktion höher als bei KI-zu-Mensch-Interaktion oder Mensch-zu-KI-Interaktion, weil es hier ja keinen echten Counterpart gibt. Kann die KI also Therapie teilweise ersetzen? Ich würde sagen, das kommt darauf an. Ja, also wenn es leichte Formen sind, zum Beispiel eine leichte Depression, dann haben wir einiges an kontrollierten, randomisierten Studien, die belegen, dass hier durch die Nutzung einer KI eine messbare Verbesserung eintreten kann. Aber eben, das ist genau der Punkt, auf der Seite der schwerwiegenden Depressionen oder anderen schwerwiegenden psychologischen Symptomen oder Erkrankungen, haben wir das Problem, dass wir eben keine echte Therapie haben, dass wir keine Krisenerkennung haben und da liegt klar die Limitation. Was aber zum Beispiel bei den leichteren Formen oder wenn man mal so ein Tief hat, für die KI spricht, ist, dass man hier sozusagen 24 Stunden, 7 Tage die Woche einen Gesprächspartner in Anführungszeichen zur Verfügung stehen hat. Und diese akute Verfügbarkeit spricht auf oder hat zumindestens einen Vorteil auf der Seite der KI, weil in unserem heutigen System, auch hier in Deutschland, so schnell komme ich nicht an einen Therapeuten, es sei denn, es ist eine Notfallsituation. Aber für alle anderen bedeutet es in der Regel lange Wartezeiten, manchmal Monate, manchmal Jahre. Oder man müsste aus eigener Tasche zahlen und das können sich natürlich viele auch nicht leisten. Und insofern ist hier die KI tatsächlich ein erster Anlaufpunkt, der vorübergehend, sage ich mal, helfen kann. Wenn ich zum Beispiel nachts plötzlich das Gedankenkarussell habe, ich wache auf, ich kann nicht mehr einschlafen, ja, dann wäre der einfache sozusagen Weg auf jeden Fall schon mal die Gedanken aufschreiben. Aber natürlich ist dann in dem Falle die KI verfügbar und könnte tatsächlich helfen. Aber ich betone nochmal, für eine echte Krisenintervention oder wenn Suizidgedanken bestehen, ist die KI auf keinen Fall die Anlaufstelle. Dann bitte zum Notfalltelefon greifen. Und jetzt wollte ich vielleicht noch mal kurz darauf eingehen, warum funktioniert das eigentlich so gut mit der KI? Wir haben es ja gehört an diesem kleinen Dialog, den wir hatten, dass das durchaus sehr empathisch wirkt und damit auch so, ja, man schnell vergisst, dass man mit einer künstlichen Intelligenz spricht, oder wirklich intelligent ist es ja noch nicht, aber dass ich mit keinem Menschen spreche. Das vergisst man tatsächlich relativ schnell. Auch die Tonlage und so, das ist alles sehr, sehr menschlich. Das hört sich auch nicht wie eine Maschine an. Und im 0,nix, wie gesagt, hat man vergessen, dass man gar keinen Menschen gegenüber hat. Warum ist das so? Die wissenschaftliche Begründung dafür ist der sogenannte ELISA-Effekt. Ja, ELISA ist tatsächlich abgeleitet von Eliza Doolittle, wer das noch kennt aus Pygmalion. Da geht es darum, dass ein einfaches Blumenmädchen durch Sprachtraining so trainiert wird, dass sie dann gesellschaftlich aufsteigt und damit auch durchkommt. Und das Phänomen an sich, also dieses Sprachtraining, ist in ein Computerprogramm eingegangen, das dann ELISA genannt wurde. Und das ist schon alt. Ja, das hat man schon in den 1960er Jahren entdeckt und auch ausprobiert. Und der Informatiker, der das entwickelt hat, das war der Josef Weizenbaum am MIT in den USA. Und er hat dieses Programm halt so benannt, ELISA. Und was er gemacht hat, ist, er hat den Psychotherapeuten Carl Rogers simuliert, der damals sehr erfolgreich war. Und das spiegelt einfach den Nutzer oder das, was er sagt, wieder. Und zwar mit einfachen Fragen. Also Beispiel, wenn der Nutzer gesagt hat, ich bin traurig, weil ich meine Arbeit verloren habe, dann hat ELISA als Maschine geantwortet, warum sind Sie traurig, weil Sie Ihre Arbeit verloren haben? Also es nimmt einfach den Inhalt dessen, was gesprochen wurde, und formuliert es in eine Frage um. Und damals war es dann so, wenn dann ELISA nicht weiter gewusst hat, dann hat sie einfach gesagt, erzählen Sie mir etwas mehr darüber. Ja, und das ist, so einfach ist das aufgebaut, und das macht die heutige moderne KI ganz genauso. Es ist simpel, aber es hört sich dann sehr verständnisvoll an und man fühlt sich dann sehr angenommen. Und mit dem ELISA-Effekt meint man dann, dass unser Gehirn uns so ein bisschen sozusagen reinlegt, weil der Mensch hat so die Neigung, in so einer künstlichen Kommunikation viel mehr zu sehen, als eigentlich da ist. Das heißt, wir hören Empathie, wo eigentlich die KI nur so unsere Satzstruktur nachahmt, und wir verspüren Verständnis, obwohl eigentlich gar keine Bedeutung dahinter liegt. Und das ist kein Zufall, dieses Phänomen, weil es fußt auf unserem Bedürfnis nach Nähe, nach Bedeutung, nach Resonanz, also nach Austausch mit anderen. Wir sind soziale Wesen. Und das alles spielt uns sozusagen hier den Streich. Wenn also die KI unsere Sprache nachahmt, nachspricht, daraus Fragen formuliert, dann schreiben wir ihm automatisch menschliche Eigenschaften zu, und damit bauen wir dann, wie auch in diesem Kurzgespräch gemerkt, so eine Art Beziehung auf. Ja, das ist ein zutiefst menschliches Verhalten, und das wird dann im Zusammenhang mit der KI tatsächlich benutzt. Aber hier muss man eben auch genau die Warnung aussprechen, die dieser ELISA-Effekt für uns bedeutet. Nämlich, wie ich schon sagte, die KI ist ja eigentlich darauf trainiert, uns nur nicht zu widersprechen, uns Recht zu geben, es sei denn, man versucht, das so ein bisschen zu rekalibrieren, darüber haben wir gesprochen. Denn man muss ganz klar sagen, jemand, der einem immer Recht gibt, ist kein guter Ratgeber. Und jemand, der einem nie widerspricht, ist auch nur ein Widerspiegeln unserer, ja, Komfortzone. Und gerade wenn es jetzt um psychologische Themen geht, dann geht es ja gerade darum, eben die nicht konform Komfortzone zu spiegeln, weil da liegt ja der Hase im Pfeffer. Da müssen wir hin, um das Problem tiefergehend zu lösen, weil sonst bleiben wir in den schon festgelegten und manifestierten Mustern immer hängen. Das würde uns also nichts bringen, und jedem, sag ich mal, professionellen Therapeuten würde man hier einen Kunstfehler zuordnen. Denn das wäre nicht der Zweck der Therapie, die ja gerade dazu dient, uns aus unserer Komfortzone begleitet, professionell begleitet, in einem sicheren Rahmen hinaus zu bewegen, um sich dort hinaus zu wagen, um dann eben Veränderungen in Verhaltensmustern, die schon lange vorhanden sind, zu erzeugen. Und nur dann hätte die Therapie tatsächlich auch einen Sinn. Das macht natürlich die KI nicht oder kann sie auch nicht leisten, weil dazu ist sie auch nicht programmiert. Das wird wahrscheinlich aber die Zukunft sein, nehme ich stark an, indem es immer mehr spezialisierte KIs in diesem Bereich gibt. Und die gibt es jetzt auch schon, aber die sind auch noch nicht gut, wirklich. Aber dahin wird wahrscheinlich die Entwicklung gehen, dass solche Themenbereiche wie denjenigen im Gespräch aus der Komfortzone heraus zu begleiten, das wird kommen, denke ich. Sozusagen noch einen Satz am Rande, wo der ELISA-Effekt, also das Vermenschlichen eines nichtmenschlichen Systems, wirklich Gefahrenpotenzial bietet, sind die Deepfake-Ansätze, die unterwegs sind, wo jemand dann nicht mehr bemerkt, dass er jetzt manipuliert wird, und zwar über eine KI, weil er dort Personen handeln sieht, die täuschend echt einem dem Original sind. Und ja, hier kann sich jetzt jeder vorstellen, wohin das dann führen kann. Kleine Anekdote am Rande, das habe ich auf der Seite, Internetseite von Andreas Schmidt, Arzt, gefunden, der dort einen Fall beschreibt, den es tatsächlich wohl gegeben hat in Hongkong aus dem Jahre 2024, wo ein Mitarbeiter in eine täuschend echte Videokonferenz eingeladen war und dort im Prinzip per Deepfake seinem Finanzchef gegenüber saß und anderen Kollegen. Und das war alles so überzeugend gemacht, sowohl vom Aussehen wie von den Stimmen her und so weiter, dass er sich hat verführen lassen, dann entsprechende Kontoüberweisungen über mehrere Millionen Dollar auszuführen, und das ist dann nachher aufgedeckt worden, dass das also ein Deepfake war mit Manipulation, man nennt das Social Engineering. Ja, da geht es dann darum, Menschen zu Handlungen zu verleiten durch manipulierte Kommunikation, die sie unter normalen Umständen nie tun würden. Also das war dann mal so ein spektakulärer Fall, und das ist, sowas beruht halt auch primär auf diesem ELISA-Effekt.
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0: Also hier kommen wir nochmal auf den Anfang sozusagen der Sendung zurück, wo ich darauf hingewiesen habe. Also Achtung, die KI ist ja trainiert. Ja, sie erzeugt auf Wahrscheinlichkeit basierend die Antworten, aber sie hat keine eigenen Gedanken. Ja, wir haben immer Trainingsdaten dahinter, aber keine echte Einsicht. Und wie wir jetzt gesehen haben bei dem ELISA-Effekt, sie spiegelt einfach das, was wir sagen, aber sie deutet nicht wirklich. Sie kann nur das wiedergeben, worauf sie dann trainiert war. Und wenn man das alles versteht, dann ist man auch in der Lage einzuordnen, was man da als Antwort bekommt und nicht, sag ich mal, Opfer der eigenen Vorstellungskraft da wird oder dessen, was man dann hineininterpretiert. Mit anderen Worten, sich immer wieder selber in Erinnerung rufen, dass man mit einer Maschine spricht und nicht mit einem Menschen. Und wo wir jetzt bei dem Thema Caveats sind, also Dinge, die man bedenken sollte, wenn man die KI für sowohl körperliche wie für mentale Gesundheitsfragen heranzieht, ist auch das Thema, wie schaut es denn mit dem Datenschutz aus? Also was man natürlich machen könnte mit der KI ist, zum Beispiel Labordaten, die man hat, Röntgenbilder und so weiter in die KI hochzuladen und dann dort mal unterstützend nach Diagnosen zu fragen oder sich das erklären zu lassen. Das sind so klassische Anwendungsbeispiele. Man muss dabei nur bedenken, dass die KI diese Daten dann woanders benutzen kann oder auch wird, unter anderem zum Trainieren der KI selber, aber eben auch zu anderen Zwecken. Und da gibt es wenig Möglichkeiten im Moment, wie man das einschränken kann. Beispiel, bei Gemini ist mir letztens aufgefallen, dass ich was hochladen wollte und hat dann immerhin sehr transparent gesagt, aber Achtung, ich benutze das im Hintergrund zum Trainieren. Dann kann man dann nochmal überlegen, ob man das wirklich will oder nicht. Aber de facto muss man sich klar sein, dass man hier seine Daten veröffentlicht. Wir haben zwar in Deutschland die Datenschutzgrundverordnung, die ja zum Schutz der persönlichen Daten da ist. Das nutzt uns aber nichts, wenn die Chatbots mit ihren Servern in den USA sitzen. Wir könnten im Zweifelsfall Verstöße da nicht durchsetzen. Die andere Sache ist, und es gibt natürlich auch den sogenannten AI Act der Europäischen Kommission oder von Europa. Und aber all das steht natürlich noch nicht auf soliden, sage ich mal, rechtlichen Füßen in dem Sinne, dass wenn was passiert, wer ist denn haftbar? Wie kann ich das durchsetzen? Wenn ich zum Beispiel die KI befrage und die KI mir jetzt einen falschen Rat gibt, oder ich aufgrund dessen nicht zum Arzt gehe und dann stellt sich später raus, es war was sehr Ernsthaftes. Und früher die Behandlung anzusetzen, hätte mir vielleicht entweder eine unangenehme Therapie erspart oder möglicherweise sogar mein Leben gerettet. Ja, wer wird dann jetzt verantwortlich gemacht? Im Moment ist, glaube ich, die Situation relativ klar, jedenfalls nicht die KI und ihre Betreiber, weil dazu haben wir noch gar keine Rechtslage. Die Frage, die sich ja stellt, ist, wer wird denn am Ende wirklich dann in die Haftung genommen? Wenn ich jetzt Systeme habe, die von einem Gesundheitsinstitut benutzt oder herausgegeben werden, dann kann man sich vorstellen, dass da die Haftung dann final natürlich bei dem Anbieter liegen müsste, der so eine KI anbietet oder einsetzt. Aber de facto, wie gesagt, gibt es dazu noch keine richtige Gesetzesgrundlagen. Noch schlimmer ist natürlich, wenn ich eine autonome KI habe. Also da ist es der Fall noch völlig unklar. Also wird dann am Ende des Tages die Verantwortung beim behandelnden Arzt bleiben. Der wird das nicht annehmen, wenn jetzt jemand über die KI sich informiert hat. Und so weiter und so weiter. Also wir sehen, hier sind ganz viele Fragen offen. Und das Beste ist, wie gesagt, im Moment sich so zu verhalten, dass man sagt, ja, ich kann eine KI natürlich für Fragen zu meinem gesundheitlichen Zustand, sei es jetzt körperlich oder mental, heranziehen. Aber ich bin mir der Einschränkungen der KI sehr wohl bewusst. Ich bin mir auch der Gefahr bewusst, dass ich es vermenschliche und kann es damit dann auch noch mal anders einsortieren. Für Kriseninterventionen ist es auf keinen Fall geeignet. Für Notfallsituationen ist auch entsprechende Vorsicht geboten. Und in dieser Weise kann man sich dann auch selber ganz gut schützen, dass man dann nicht auf den falschen Pfad gesetzt wird durch die KI. Fakt ist meiner Ansicht nach auch, dass hier die Politik, die Gesetzgebung hier sehr schnell auch sich weiterentwickeln muss, weil natürlich die KIs entwickeln sich, die Modelle entwickeln sich mit rasender Geschwindigkeit, werden immer besser. Wir sehen es in vielen Bereichen, ob das jetzt nun auch im Negativen ist über Deepfakes und anderes. Und von daher muss die Gesetzgebung hinterherkommen, dass wir dort einen rechtssicheren Rahmen schaffen und auch Sicherheit im Umgang mit der KI schaffen. Das darf man alles nicht unreflektiert einsetzen und das ist, glaube ich, die Message, die ich auf jeden Fall verbreiten will. Bleibt selber skeptisch, das ist das eine, weil ich sag mal, die Behörden, die Rechtsgebung, die Politik, die kommt einfach nicht hinterher im Moment, also müsst ihr selber verantwortlich bleiben. Und auf euch aufpassen in dem Sinne. Ja, und hier fassen wir nochmal zusammen. Wie macht ihr das? Indem ihr ganz klar im Moment vielleicht die Strategie fahren solltet, die KI so als ersten Ansatzpunkt durchaus einzusetzen. Das wäre völlig in Ordnung, aber eben nicht als Ersatz für eine medizinische oder therapeutische Versorgung. Die KI kann Informationsquelle sein, sie kann auch mal Gesprächspartner sein, sie kann vielleicht sogar unterstützend zur Entscheidungsfindung sein. Wie ist der beste nächste Schritt zum Beispiel? Vorausgesetzt, und da kommen wir wieder so an den Anfang oder erstes Drittel der Sendung zurück, wir stellen auch die richtigen Fragen mit den richtigen Informationen, weil die KI ja nur so gut antworten kann, wie wir fragen. Ne, da erinnert ihr euch jetzt an die Prompts, die wir durchgesprochen haben und die wir ausprobiert haben. Je genauer, je mehr Informationen ich dort gebe, über die Symptomlage, über die Zeitspanne, über die Begleiterscheinungen wie Medikamente, Vorerkrankungen und so weiter. Je tiefer und detaillierter ich da die KI, der KI das ansage, umso besser kann dann auch die Antwort sein. Dennoch ist es so, dass die KI im Moment überhaupt nicht unser medizinisches System ersetzen kann, aber sie füllt eben Lücken. Gerade in diesem, wie schon angesprochenen, psychologischen Bereich, wo es ja darum geht, dass wir lange Wartezeiten haben auf Therapieplätze oder wir müssten es selber zahlen, da kann natürlich die KI sozusagen mal als Lückenbüßer durchaus hilfreich sein, aber eben nicht als Ersatz. Und nochmal, ich kann es gar nicht oft genug betonen, in Krisensituationen oder bei Suizidgedanken, bitte, bitte wendet euch direkt an professionelle Hilfen, an Krisentelefone und, aber bitte nicht an die KI. In anderen Bereichen, da bin ich jetzt gar nicht genauer drauf eingegangen, wäre aber auch nochmal ein spannendes Thema, wie zum Beispiel, wenn es darum geht, KI in der Diagnostik einzusetzen, zum Beispiel bei bildgebenden Verfahren, dann hat sie hier längst Einzug gehalten und ist dort auch sehr, sehr gut. Also zum einen, wenn es darum geht, zum Beispiel computertomografische Bilder zu analysieren, da kann sie dem Arzt sehr, sehr viel Zeit sparen oder zusätzliche Informationen zu Diagnostik geben. Beispielsweise, wenn man den Augenhintergrund aufnimmt, gibt es Untersuchungen, veröffentlicht von The Lancet in den USA, bei denen der Ophthalmologe, also der Augenarzt, den Augenhintergrund zwar anschauen kann und auch vieles schon sieht, aber zum Beispiel Anzeichen von frühem Alzheimer oder Parkinson oder auch Anzeichen für einen Schlaganfall, das kann die KI schon erkennen, wenn sie auf die sogenannten Signaturen für diese Anzeichen trainiert ist. Also hier zeigt uns die KI eindeutig ihre Stärken, wenn sie gut antrainiert worden ist. Wo ich es auch besonders sinnvoll finde, wäre die KI stärker einzusetzen, vor allen Dingen in dem hohen Dokumentationsaufwand, den man in Arztpraxen oder in Kliniken hat. Da lässt sich die KI eigentlich relativ leicht einsetzen und das wäre tatsächlich von hohem Nutzen, weil der Dokumentationsaufwand dort mittlerweile bei fast 45-50% der Arbeitszeit eines Arztes oder Ärztin liegt. Und hier kann man sich jetzt leicht vorstellen, wenn die KI hier große Teile übernehmen könnte, dann wird diese Zeit wieder freigesetzt, damit man sich besser um uns, also um den potenziellen Patienten kümmern könnte. Und da wäre meiner Ansicht nach ein wirkliches Feld für die KI, die von hohem Nutzen wäre und auch die Kosten im Gesundheitssystem durchaus senken könnte. Und um meine ganz persönliche Meinung zu diesem Thema auch nochmal offen zu legen, ist hier wird meiner Ansicht nach viel zu wenig Energie und auch politischer Wille hineingesteckt, um die KI vor allen Dingen in diesen Bereichen zu nutzen, wo sie sinnvoll wirklich ihren Beitrag leisten könnte. Wir sind im Moment in so einer Phase, wo in dieser mehr als hyperexponentiellen Entwicklung der KI man sich so ein bisschen in diesem Wow und Effekt befindet. ja, wo man fasziniert ist von dem, was KI alles leisten kann, sei es über die Kurzfilmchen, die man machen kann, sei es über eben, wie hier besprochen, die Anfragen zu Gesundheitsthemen und. Ungefragt kann die KI uns auch im Arbeitsalltag an vielen Stellen wirklich wunderbar entlasten. Aber was man nie aus dem Auge verlieren sollte, ist, dass es sich um eine Maschine, am Ende des Tages eine trainierte Maschine handelt und dass man seinen gesunden Skeptizismus hier immer wachhalten sollte. Mir fehlt auch eigentlich die vertiefte, sage ich mal, ethisch-moralische Diskussion, auch inwieweit KI zur gesellschaftlichen Gerechtigkeit und sozialen Gerechtigkeit beiträgt und auch nicht. Aber das sind so Themen, die, das führt jetzt zu weit. Das kann nicht mehr hier vertieft erörtert werden, wäre aber mal eine interessante Diskussion. Hier einfach nochmal kurz zusammenfassend für das, was wir uns heute alles angehört haben, nämlich unter anderem, um eine Antwort zu finden auf die Frage, ob KI den Arzt oder Ärztin wirklich ersetzen kann. Heutzutage schon, sind wir soweit? Nein, sind wir natürlich nicht. Aber sie wird verändern, wie wir uns als Patienten und Patientinnen sehen und verhalten werden und wie wir uns verändern werden. Können wir die KI also einsetzen für Gesundheitsfragen im Bereich körperliche und mentale Gesundheit? Ja, das können wir, wenn wir im Hinterkopf behalten, dass es diesen ELISA-Effekt gibt, also wir vermenschlichen die Maschine, wie die KI trainiert worden ist, dass sie ihre Einschränkungen hat, dass man so ein bisschen das aushebeln muss, dass sie einem immer zustimmt und dass wir am Ende des Tages einen guten Prompt formulieren, wir hatten es jetzt schon mehrfach, der genügend Informationen enthält, damit die KI auch eine möglichst gute Antwort geben kann, denn wie gesagt, die KI kann nur so gut antworten, wie wir fragen. Und wie es schon in der Sesamstraße hieß, und wer nicht fragt, der bleibt dumm. Das wollen wir natürlich nicht, also versuchen Sie sich ruhig mit der KI und berücksichtigen Sie all das gerne, was wir in dieser Sendung besprochen haben. Bleiben Sie wachsam, bleiben Sie skeptisch, bleiben Sie aber auch aufgeschlossen und wie immer wünsche ich Ihnen von dieser Seite aus noch einen schönen Abend und natürlich vor allen Dingen werden oder bleiben Sie gesund.
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3: Protest gegen Krieg und Imperialismus am US-Konsulat. Engagierte des Widerstandskollektivs haben am Donnerstag das US-Konsulat in München am Englischen Garten mit roter Farbe bemalt, um gegen die aggressiven Interventionen der US-Regierung, aktuell also gegen völkerrechtswidrigen Krieg gegen den Iran, zu protestieren. Nach dem Motto selber machen, seien Sie hier stellvertretend für einen Bundeskanzler, der nicht die Eier habe, den US-Botschafter einzubestellen, erklärte dazu Tim, ein beteiligter Aktivist. Friedrich Merz distanziere sich aus Sicht des Widerstandskollektivs bislang nicht klar vom völkerrechtswidrigen Irankrieg, wie der Wissenschaftliche Dienst des Bundestags selber festgestellt habe, und erlaube es, dem US-Militär vom Stützpunkt Ramstein aus zu operieren, kritisiert das Widerstandskollektiv. Stadt bringt mehr als 500 Wohnungen auf den Markt zurück. Im letzten Jahr hat das Münchner Sozialreferat 507 Wohneinheiten im ganzen Stadtgebiet vor illegaler Zweckentfremdung geschützt und auf den regulären Wohnungsmarkt zurückgeführt. Von Zweckentfremdung spricht man, wenn Wohnimmobilien für andere Zwecke genutzt werden, wie Gewerbe, Ferienwohnungen, Medizintourismus oder Leerstand. Damit übertrifft sie den Vorjahreswert von 480 Wohneinheiten. Besonders aussagekräftig wäre diese Bilanz, wenn man sie umrechne. Gerettet worden seien über 30.000 Quadratmeter Wohnraum. Wenn die Stadt diese Menge an Wohnungen selbst bauen würde, würde das 200 Millionen Euro kosten, teilt die SPD-Fraktion im Rathaus mit. Neuer Kreislaufschrank verbindet Münchenstift, Lebenshilfewerkstätten und Nachbarschaft. Der Kreislaufschränke München e.V. hat einen neuen Standort eröffnet. Im Garten des Münchenstifthauses St. Josef am Luise-Kittelbach-Platz 2 steht ab sofort St. Josefs Tauschkastel, ein öffentlicher Kreislaufschrank, an dem NachbarInnen gut erhaltene Alltagsgegenstände kostenlos abgeben und mitnehmen können. Kreislaufschränke seien Brückenbauer, sagt Chris Ross, Mitglied im Vorstand von Kreislaufschränke München e.V. Dieser Standort zeige das besonders deutlich. Ein Schrank, der in einer Inklusionswerkstatt entstehe, im Garten eines Pflegeheims stehe und für die ganze Nachbarschaft offen sei, das sei Quartiersarbeit im besten Sinne, so Ross. Mehr Schulwegsicherheit an der Martin-Luther-Straße. Bereits seit 2 Jahren läuft an der Münchner Martin-Luther-Straße ein Verkehrsversuch mit gelben Markierungen. Nun hat der Stadtrat beschlossen, den Straßenabschnitt baulich umzusetzen. Das Referat geht von Kosten zwischen 0,8 und 1,3 Millionen Euro aus. Die Trottoirs werden fast genauso breit bleiben wie bisher. Daran anschließend entstehen 2,3 Meter breite Radwege mit einem zusätzlichen Sicherheitsabstand zum Autoverkehr. Außerdem werden südlich der Weinbauernstraße auf der Westseite zwischen Fahrbahn und Sicherheitsstreifen abwechselnd Bäume gepflanzt und Längsparkplätze eingerichtet. Die neue Martin-Luther-Straße bringe ein wichtiges Plus an Sicherheit, denn in direkter Nachbarschaft gäbe es 2 Schulen, eine Kita, eine Kirchengemeinde und weitere Sozial- und Bildungseinrichtungen, teilt die Fraktion Die Grünen Rosa Liste Volt mit. Grüne Landtagsabgeordnete fordern Geothermie-Bürgschaften für den Landkreis München. Die Landtagsgrünen fordern erneut mit einem Haushaltsantrag ein Bürgschaftsprogramm Geothermie. Mit 25 Millionen Euro für das Jahr 2027 und einer Verpflichtungsermächtigung in Höhe von 100 Millionen Euro, die nur bei Ausfall zum Tragen kommen würde, wollen sie langfristige Planungssicherheit für kommunale Projekte gewährleisten. Im Landtag wurde der Antrag von CSU und Freien Wählern abgelehnt. Es sei unübersehbar, dass die Abhängigkeit von Öl und Gas die Kosten massiv in die Höhe treibe. Statt wie bisher zig Milliarden Euro an die Konzerne zu verpulvern, sollten wir besser in unsere eigene Versorgung durch Geothermie investieren. Viele Kommunen hätten längst erkannt, dass sie einen Schatz unter ihren Füßen liegen haben, der verlässliche heimische Wärme liefert. Aber Kommunen und kommunale Unternehmen kämen ohne staatliche Sicherheiten nicht ans Kapital. Hier sei endlich Unterstützung vonnöten, so die grüne Landtagsabgeordnete Claudia Köhler. Projekt Queerstart stärkt queere Jugendarbeit auf dem Land. Das Jugendnetzwerk Lambda Bayern, der Dachverband der queeren Jugendarbeit, hat die erste Queer Start Box an die neu gegründete Jugendgruppe in Günzburg in Schwaben übergeben. Lambda überreichte das Paket, das den Aufbau und die Gestaltung von queeren Jugendtreffen auf dem Land erleichtern soll, an VertreterInnen des Queer Café Günzburg. Durch das Projekt Queer Start arbeitet das Jugendnetzwerk daran, gezielt queere Gruppen, Initiativen und Projekte im ländlichen Raum dabei zu unterstützen, sich regelmäßig zu treffen und ein attraktives Programm für junge Menschen zu gestalten. Neben Informations- und Arbeitsmaterialien für Gruppenstunden enthält die Queer Start Box Materialien wie Moderationswerkzeug, Impulse für Warm-up-Situationen, ein Klemmbrett, Pronomensticker oder Namensschilder. Fast 94% der queeren Jugendlichen in Bayern haben Diskriminierung erlebt, wie die How Are You-Studie des Bayerischen Jugendrings zeigt. Queere Jugendliche auf dem Land haben zudem weniger Bezugspersonen und besuchen seltener queere Jugendzentren als Gleichaltrige in Städten. Das waren die Meldungen von Lora München.
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0: Ja, so, jetzt geht's kringeln. Hier ist Non-Kontemplation. Und warum es jetzt hier eine Rückkopplung gibt, weiß ich nicht. Vielleicht ist jetzt besser. Nein. Wahnsinn. Warum koppelt es rück? Ah, jetzt koppelt nichts mehr rück. Gut. Schönen guten Abend. Non-Ultra. Leistungsabfall-Kontemplation. Ich habe heute einen interessanten Gast hier. Herzlich willkommen, Holger Meuss.
1: Hallo, guten Abend. Vielen Dank für die Einladung.
0: Ich habe lange überlegt, wie ich dich ankündigen soll. Das habe ich in der vorigen Sendung schon gemacht. Als Tausendsassa.
1: Genau, das war ein bisschen viel, wie du mich vorher angekündigt hast.
0: Aber trotzdem hat alles gestimmt, finde ich, oder?
1: In kleinen Portionchen, ja.
0: Aber umso besser. Sehr schön. Wir haben heute ein paar spannende Themen zu besprechen. Du bist jemand, der sich gerade mit einer wunderbaren Filmtechnik beschäftigt, auseinandersetzt. Und darüber werden wir auf jeden Fall sprechen. Erstmal aber, wie gewohnt, Grüße an den Bayerischen Rundfunk Heimatsound. Und zwar diesmal aus China. Und wenn du jetzt gerade mal so nett wärst und nur auf Start drückst,

0: alles gar nicht so einfach. Hier mit Kopfhörer, der vom Lautsprecher liegt und so weiter. Und jetzt koppelt nichts mehr rück. Die Combo muss man eigentlich mal gesehen haben. 2M2 haben wir gerade gehört. Ein Meizhong aus China, der eine selbst konstruierte Eisendrahtmaske irgendwie trägt mit einem ganz, ganz langen Spiralschlauch dran und damit wirklich noise-mäßig wirklich toll performt. Und, ich weiß nicht, woher er kommt, Maxim Hensenberger, Deutscher, Schweizer, irgendwie so, der Schlagzeug dazu spielt. 2M2 hat der Anton auch schon nach München geholt, zweimal. Anton Kaun in der Reihe Pension Neuss. Ich habe die schon zweimal gesehen. Sehenswert. 2M2, Heimatsound aus China. Und jetzt zu unserem Gast, Holger Meuß. Jetzt habe ich dich großspurig angekündigt. Ja, wahrscheinlich stimmt vieles nur so in kleinen Portionen. Aber immerhin, ich finde es trotzdem recht vielschichtig, was du so machst insgesamt. Und das ist aber auch ganz spannend, denke ich.
1: Ja, genau. Ja. Also habe dilettiert in ganz vielen Sachen und auch eigentlich dann immer hauptsächlich für mich. Und gerade bin ich aber mit einem Freund und vielen Mitarbeitern bei diesem großen Filmprojekt, wo wir jetzt letztes Wochenende, das letzte Drehwochenende hatten. Und das war alles so furchtbar aufregend und spannend.
0: Also ich konnte ja ein bisschen dabei sein und habe mir auch gedacht, irgendwie ist es Wahnsinn, wie ihr schon wirklich auch mit Drehbuch, Drehplan und so Sachen, die man braucht. Ich bin jetzt da gar nicht so filmmäßig so Profi, aber es hat schon den Eindruck auf mich gemacht, dass ob ihr wirklich versucht, für die Schauspielerinnen und Schauspieler und für das Produkt, was am Ende rauskommen soll, die Sache so gut vorzubereiten, dass es für alle gut passt. Und dass es eben funktioniert auch.
1: Unbedingt. Also das ist ja auch wahnsinnig wichtig beim Filmen, weil man muss an so viele Sachen gleichzeitig denken und vergisst automatisch dauernd irgendwas. Also selbst mit der besten Planung vergisst du dauernd was.
0: Also das kann einem am Schluss ein Wattestäbchen vergessen, kann einen sozusagen einen halben Drehtag kosten, so ungefähr, weil man es dann...
1: Das muss dann jemand im Drogeriemarkt kaufen, ja. Und dann hat der aber gerade zu, der ums Eck, oder hat keine Wattestäbchen und was weiß ich. Ja.
0: Ja.
1: Also, aber wir haben da auch ganz verschiedene Ansätze probiert. Wir haben ja den Film, worüber wir vorher gerade gesprochen haben, das letzte kleine Filmprojekt, das wir fertiggestellt haben, Oktoberfest of the Dead, ein Super 8 Film, den wir auf der Wiesen gedreht haben, wo wir Leute gefragt haben, ob sie für uns Zombies darstellen. Und der hatte so gut wie kein Drehbuch und da sind wir einfach hingegangen und auch haben einfach mal rumprobiert. Und das war jetzt dann unser neues Filmprojekt, ist gerade das komplette Gegenteil. Unter anderem auch deswegen, weil jetzt echte Schauspieler dabei waren, für die wir auch Verantwortung haben. Und das wäre halt sehr peinlich, wenn wir jetzt am Schluss sagen müssten, tja, ist leider nichts geworden, der Film. Ihr habt umsonst, also nicht nur gratis, sondern auch umsonst für uns
0: gearbeitet. Also erstens, es ist beeindruckend, was die dann so drauf haben, die Schauspieler, dass die dann wirklich schaffen, so Ideen umzusetzen, die man selber so nicht machen könnte. Also cool, dass die das dann so können auch. Und wo man merkt, dass man es irgendwie auch gelernt haben kann. Zu dem ersten Filmprojekt nochmal, sage ich jetzt mal auch bitte dem Publikum, gell? Auf YouTube kann man es anschauen, Oktoberfest of the Dead von 2025. Gedreht habt ihr, glaube ich, 23, ja. So war die Geschichte, und bis er dann fertig war. Und was ich total krass finde, und da kann man natürlich sagen, warum eigentlich heutzutage, heute kann ich sozusagen mit jedem Smartphone eigentlich so qualitativ im Sinne von Bildqualitativ, wobei es natürlich eigentlich auch Quatsch, aber heute kann ich mit viel weniger Aufwand eigentlich so einen Film auch drehen. Warum Super 8 und wie macht ihr das? Ihr entwickelt diese Super 8 Filme selber.
1: Genau, also wir haben, das ist unser Alleinstellungsmerkmal, ja, wenn man das so im FTP-Speak mal sagen würde, dass wir im Super 8 Filme machen und auch so ein bisschen mit Handlung eben. Und warum Super 8? Das ist der totale Stress mit Super 8. Wir machen das zu zweit, der Freund von mir, der Pratik und ich. Und es macht total Spaß. Aber es ist eine große Gefahr, dass es nicht klappt. Es ist anstrengend und das Entwickeln ist anstrengend. Und ich habe früher immer zu ihm gesagt, komm, jetzt machen wir doch einen Film mit irgendwie einem Smartphone oder was anderem. Und ja, nee, komm, jetzt lass uns noch mal.
0: Also man könnte ja einen Super-8-Film auch irgendwo also es gibt Firmen, wo man das hinschicken kann und du kriegst das Zeug entwickelt zurück, oder?
1: Das würde auch gehen, ja. Aber das Entwickeln, das geht auch selber. Aber jetzt nochmal zurück zu deiner Frage, warum Super 8? Also da gibt es mehrere Gründe. Einer ist, weil es wirklich schön ausschaut. Diese Filmästhetik, die sieht gut aus. Da
0: hatten wir uns neulich noch drüber unterhalten. Ja? Irgendwie selbst die Ästhetik ließe sich heute KI-mäßig eigentlich auch ganz gut so rekonstruieren, aber halt irgendwie dann doch nicht.
1: Genau, also ich denke, ja, möglicherweise könnte man das sogar komplett durchziehen, ja? Dass man einen Hochglanzfilm dreht und dann durch die KI-Maschine zieht und dann schaut es dreckig aus. Aber
0: das würde niemand den Unterschied merken, vermutlich, das kann, ja.
1: Aber das wäre halt gelogen.
0: Ja.
1: Ein weiterer Vorteil von Super 8 ist tatsächlich, das haben wir gerade bei unseren anfänglichen Projekten zu schätzen gewusst, das Ergebnis von Super 8 ist so fehlerbehaftet, dass man die ganzen Fehler, die wir machen, zwar auch sieht, aber nicht so stark im Vordergrund. Mhm. Wenn alles andere perfekt wäre, dann würde man unsere Kameraführung und sowas wesentlich negativer wahrscheinlich bemerken und mögliche andere Sachen.
0: Ja. Und ihr arbeitet, die Kameras, mit denen ihr arbeitet, am Schluss war es ja dann nur noch eine eigentlich, aber das ist eine gebrauchte 60er Jahre.
1: Genau.
0: Aber es ist auch kein High-End-Ding, oder? Sondern
1: nee,
0: gute Qualität, aber
1: solide, ja. Qualität, die Kamera, die wir jetzt am Schluss noch gekauft haben. Und wir haben so ein Glück gehabt, weil alle anderen sind uns während des Filmprojekts irgendwie kaputt gegangen. Diese Kamera, die wir am Schluss gekauft haben, von 1963, von einer bekannten Kamerafirma in der japanischen, die heute noch
0: Digitalkameras
1: macht, funktioniert wie eine Eins, also ganz wunderbar.
0: Und mit Handaufzug wohlgemerkt.
1: Total praktisch, mit Handaufzug, also vor jeder Einstellung steht der Kameramann da und dreht erstmal die Spieluhr sozusagen auf und dann kann man 30 Sekunden lang drehen. Dann bewegt sich der Film 30 Sekunden lang, wenn er auf Play drückt.
0: Und das auch in der gleichen Geschwindigkeit? Oder ist es dann
1: in der gleichen Geschwindigkeit, ja. Was uns beide so ein bisschen noch rätselhaft ist, wie das physikalisch eigentlich geht, weil der Film wickelt sich ja auf einer Rolle auf. Mhm. Und die hat am Anfang einen kleinen Durchmesser und nachher einen großen Durchmesser.
0: Ja, ja, ja.
1: Das heißt, die Rolle muss sich wahrscheinlich mit verschiedenen Geschwindigkeiten bewegen, um diesen Durchmesser, also mit verschiedenen Winkelgeschwindigkeiten bewegen, um diesen Durchmesser das zu kompensieren.
0: Ja, ja, ja, okay, verstehe. Es geht gar nicht nur darum, dass eine Feder aufgezogen wird, die eigentlich dann langsam an Spannung verlieren müsste, sondern es geht auch noch darum, dass die Masse, die sie bewegen muss, die Feder sozusagen unterschiedlich groß ist oder die.
1: Ah, ja. Genau, ja, okay. Aber also der Kumpel von mir ist ein bisschen mehr der Nerd, der da so ein bisschen reinschaut in so Sachen. Ich akzeptiere das, wie es ist. Wenn es funktioniert, ist super.
0: Aber den Pratik habe ich jetzt auch als jemanden kennengelernt, irgendwie, der dann, wenn man sowas nachfragt, in seinen Antworten gerne sparsam ist.
1: Sparsam, ja.
0: Ja, was ich aber ganz sympathisch finde, irgendwie so.
1: Also, also er ist jetzt keiner, der einen da irgendwie
0: drauf loslabert.
1: Niederredet. Das ist wirklich
0: angenehm. Ja, aber cool.
1: Genau, und zum Entwickeln hattest du ja noch gefragt. Also, das ist tatsächlich auch so ein interessanter Vorgang, finde ich. Das machen wir bei uns im Badezimmer. Und da gibt es dann 4 Töpfe mit Chemikalien und da, der Film muss vorher auf eine Spirale aufgezogen werden, sodass dann sicher ist, dass jede Stelle des Filmes diese Chemikalien berührt und dann eine Stunde lang in diesen 4 Chemikalien in einer bestimmten Reihenfolge durchgewuschelt werden muss.
0: Und das Ganze aber noch nicht mal mit Rotlicht.
1: Ohne Rotlicht im vollkommen Dunkeln und wir machen das immer so, der Pratik ist im Badezimmer, der muss erstmal im komplett Dunkeln den Film aus der Kamera rauswurschteln in diese Spirale rein. Ich weiß überhaupt nicht, der hat eine Wahnsinnsgeduld. Ich würde nach 3 Minuten schreiend rausrennen. Aber der sitzt da manchmal allein nur, um den Film auf diese Spirale aufzuziehen, hat der schon manchmal 20, 25 Minuten gebraucht.
0: Ja.
1: Und dann geht aber erstmal danach dann erst das los mit den 4 verschiedenen Chemikalien, wo der Film eingetunkt werden muss. Und ich bin immer draußen, ich habe die Bedienungsanleitung von der tschechischen Firma und ich habe mit dem Licht, kann ich die lesen. Und dann sage ich ihm immer, okay, jetzt kommt 8 Minuten lang das Wasser, das Chemikalienbad B. Und rufe ich ihm laut rein und man sieht dann immer, okay.
0: Ihr verständigt Minuten. Euch akustisch sozusagen und er weiß erst, wann er das Ding aus dem Bad rausholen muss, wenn du entsprechend akustisches Signal gibst.
1: Genau, weil ich auch die Uhr dann habe und alles. So ein bisschen ist das so, stelle ich mir immer vor, wie so Ground Control zu irgendeinem Raumfahrer, dass ich ihm die Anweisungen und sowas gebe und er das dann macht.
0: Oder wie in einer Radiosendung, wo der Moderator drin sitzt und nicht weiß, wann seine Sendung losgeht, aber der Techniker von der vorigen Sendung ein Klopfzeichen gibt, damit ich weiß, wann meine Sendung losgeht.
1: Okay, ja.
0: Genau. Wir sitzen zwar nicht im Stockdunkel. Lass uns Pazifist, nein, blödes Wort, aber irgendwie gute Musik hören, die irgendwie gegen diesen ganzen Scheiß kriegt. Ich möchte mehr so Fäkalsprache, ja, weil es mich so ankotzt, einfach diese ganze Geschichte. Und danach müssen wir auch über den Inhalt von dem Film reden, weil es nämlich eigentlich dann spannend ist und da müssen wir weitermachen. Also, coole Antikriegsmucke. Wo fangen wir an? Throw away your gun.
1: Also, ich habe jetzt, glaube ich, in dieser Auswahl der Auswahl, die wir hier vor uns haben, ist, glaube ich, nur ein explizites Lied gegen Gewalt dabei. Das könnten wir jetzt als erstes hören von Prince Far Eye, Throw Away Your Gun aus den 70ern. Und in den 70ern war ja Jamaika irgendwie ein Höllenplatz. Ja. Also diese ganze Bandengewalt, das muss ganz schrecklich gewesen sein. Und das ist also ein pazifistisches Lied im kleinen Rahmen.
0: Lass uns lieber Dub Reggae machen als kämpfen. Gut, dann sage ich mal Mats ab, mach die Mikros kurz aus und viel Spaß, Prince Far Eye.
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0: Ja, wie cool ist das denn? Bitte schön, Prince Fi. Kannte ich nicht, muss ich zugeben. Peinlicherweise. Aber jetzt kenne ich's. Man lernt nie aus. Danke für den schönen musikalischen Tipp. Genau, und da nächstes technisches Problem, das ich hier kontrollieren muss. Ja. Wenn ich da jetzt nicht auf Play, dann kommt dann das nächste Lied und so weiter. Lass uns kurz zum Inhalt kommen von dem aktuellen Filmprojekt, weil es ja jetzt ein bisschen was Größeres ist. Also wenn man Oktoberfest of the Dead anschaut und so weiter, knapp 10 Minuten sowas, da merkt man jetzt, glaube ich, so ein bisschen den experimentellen Charakter auch irgendwie, den ich aber super finde. Und jetzt seid ihr ein bisschen, also ich denke mal, es wird immer noch so ein bisschen diesen experimentellen Super 8 und es ist ein Stummfilm und so weiter, den Charakter behält es natürlich bei, aber ihr versucht ein bisschen, also länger ist der Film, ein bisschen bessere Filmqualität, glaube ich auch. Die Kamera liefert bessere Bilder.
1: Hoffentlich.
0: Oder je nachdem, wie es dann entwickelt ist. Also ich drücke wirklich sehr fest die Daumen beim Entwickeln. Und es geht um eine alte Geschichte, die mit Krieg und Liebe zu tun hat.
1: Mit Krieg und Liebe, genau. Es ist eine griechische Komödie, 2500 Jahre alt, von Aristophanes, und der Titel ist Lysistrata. Und in der Komödie geht es darum, als der Aristophanes gelebt hat, gab es diesen Krieg zwischen Sparta und Athen. Und der hat nicht aufgehört. Der hat Jahre, Jahrzehnte gedauert, ich glaube fast 100 Jahre. Und das war natürlich kein Spaß. Das fanden alle ganz schrecklich, bis auf einige natürlich. Es gibt ja immer welche, die das super finden. Und er hat praktisch über die Umstände seiner Zeit geschrieben, die Komödie. Und in der Komödie geht es jetzt darum, dass sich zwei Frauen aus Athen und Sparta verbünden, nämlich die Lysistrata, so ist der Titel auch der Komödie, aus Athen und die Lampito aus Sparta. Und die sagen, uns langt's, ja, wir haben keinen Bock mehr auf den Scheißkrieg, den die Männer da dauernd veranstalten. Und wir schaffen es nicht, die mit Argumenten oder guten Zuschauern,

0: einzureden, die zu überzeugen. Was wir jetzt machen, ist, wir erpressen sie. Es gibt ab jetzt keinen Sex mehr. Es gibt so lange keinen Sex mehr, bis endlich Frieden ist.
1: Was natürlich nur funktioniert, wenn alle mitmachen.
0: Genau, ja. Da haben sie also jetzt auch noch dann die ganzen Frauen von Athen und Sparta überreden müssen, dass die da mitmachen. Und in der Komödie geht es dann eben auch so um die Leiden von sowohl den Männern als auch den Frauen. Ja, dann gibt es dann Frauen, die schleichen sich dann heimlich raus, um dann doch ihren Ehemann zu treffen, ganz schnell. Und dann sind die anderen Frauen erbost über diese Verräterin, solche Sachen. Also ein Riesending, ja, und mit in der Originalversion natürlich mit Chor und ganz vielen Rollen. Und ich bin da letztes Jahr drüber gestolpert und fand aber die Idee einfach so geil. Also, dass diese einfache Lösung, die natürlich total naiv ist, aber trotzdem nicht dumm ist, schon vor 2500 Jahren angeboten wurde. Mhm. Genau, und dann habe ich versucht, das irgendwie runterzubrechen auf ein Amateur-Stummfilm-Projekt. Also darauf ist eben auch nochmal eine Betonung, Stummfilm. Und ja. Zwar auch ohne Untertitel, das haben wir gesagt, wir wollen ohne Untertitel das machen. Wir versuchen alles gestisch darzustellen, haben zum Glück auch wirklich gute Schauspieler gehabt, aber es ist trotzdem schwierig, haben wir festgestellt, auch das... manche Handlungssachen gestisch zu symbolisieren.
1: Ja, aber seid ihr da so dogmatisch, dass wenn ihr jetzt, angenommen, der Film ist dann wirklich auch irgendwann fertig geschnitten und so, und es gibt jetzt vielleicht zwei Stellen in dem Film, wo ihr sagt, ah, das verstehen jetzt wir zwar, ist aber für den Zuschauer sonst schwer zu nachzuvollziehen. Seid ihr so dogmatisch, dass ihr sagt, nix, es kommt kein Text und kein Untertitel rein, oder könnte man dann zur Not?
0: Also, nee, so dogmatisch sind wir nicht. Ich könnte mich überreden lassen, dass man so vier Steintafeln nimmt und dann Untertitel reinmeißelt, irgendwie so. Es soll ein funktionierender Film sein, und dann können auch digital von mir aus Untertitel, aber eigentlich das Ziel ist, ohne Untertitel es verständlich zu machen.
1: Also bei dem Oktoberfestfilm ging es mir so, dass ich den so beim ersten Mal anschauen nicht wirklich kapiert habe.
0: Okay.
1: Witziger, aber das liegt an meiner, glaube ich, cineastischen Unfähigkeit und Ungebildetheit auch irgendwie. Ich glaube, dass Leute, die besser so Filme lesen können, da vielleicht einfach sich besser anstellen, aber dann habe ich mir den jetzt wirklich noch zweimal angeschaut und jetzt ist mir dieser Film sozusagen total klar, also ganz logisch. Okay. Und nur beim allerersten Mal, aber vielleicht liegt es auch an der Situation, er ist ja in der Favoritbar uraufgeführt worden und vielleicht waren da auch die Umstände so, dass ich, ja, konzentriert man sich vielleicht auch auf andere Dinge, wie auch immer. Aber trotzdem, am Ende würde ich sagen, hat es schon funktioniert. Ja? Der Handlungsstrang ist dann schon auch sichtbar und in dem Fall ja eh sehr abstrakt.
0: Wir versuchen auch möglichst einfach immer unsere Handlungen zu gestalten in Filmen, weil wir wissen, dass unsere technischen und künstlerischen Mittel beschränkt sind.
1: Kurze Frage, ist er schon entwickelt?
0: Teilweise, also... wir haben diesen Lysistrata-Film, den haben wir an zwei Wochenenden gedreht, am 11. 12. April und am 25. 26. Und vom ersten Wochenende, das war auch das in einem gewissen Sinne wichtigere, viel riskantere Wochenende, das ist entwickelt und boah, mir ist so ein Stein vom Herzen gefallen, die sind gut geworden, die Aufnahmen.
1: Okay.
0: Wir haben schon mal einen Film komplett versaut. Wir hatten ein super Drehbuch, da saßen wir, wochenlang saßen wir da und haben so tolle Ideen gehabt, in das Drehbuch reingesteckt, dann gedreht, entwickelt und haben dann festgestellt, erstens war die Entwicklung ganz schlecht, da haben wir irgendwas falsch gemacht. Und zweitens hatten wir ein wichtiges Filmelement, das war einfach immer zu klein im Bild, das war nicht sichtbar. Und dadurch hat der ganze Film nicht mehr funktioniert.
1: Ah, okay, okay.
0: Also das ist immer ein Risiko.
1: Ja, aber das ist auch der Unterschied, gell? Das, was man sich heute gar nicht mehr so bewusst macht. Du filmst etwas und siehst eigentlich nur durch die Linse, beziehungsweise das, wie sagt man, das Objektiv, quasi den Film oder den Sucher, genau. Da wo du reinschaust. Und hast halt kein Display oder so, das dir irgendwas anzeigt. Du weißt wirklich erst nach dem Entwickeln, und das muss auch dann geklappt haben, wie es aussieht.
0: Ja, ja, ja. Also ja. Es ist eine sehr spannende
1: Anwendung. Ja, Wahnsinn. Okay. Aber der zweite Wochenende ist noch nicht entwickelt.
0: Das ist noch nicht entwickelt. Das machen wir morgen. Also nee, wir machen morgen, werden wir zwei Filme schaffen zu entwickeln. Mit Filme meine ich diesmal Filmrollen, zwei Filmrollen. Mhm. Und aber ich glaube, wir haben fünf Filmrollen. Also müssen wir. Aber mehr als zwei schafft man am einen Abend nicht, weil man braucht 1,5 Stunden für eine Filmrolle zum Entwickeln.
1: Und eine Filmrolle ist wie lang? Wie viele Minuten?
0: Ich komme da immer durcheinander, aber ich glaube 12 Minuten. Der Pratik könnte mir jetzt, oder sind es 6 Minuten? 6 oder 12 Minuten.
1: Okay, wie auch immer, es ist wenig. Auf jeden Fall, okay. Ja, Wahnsinn, Wahnsinn. Ich bin gespannt. Jetzt mache ich noch ganz kurz Werbung, Ansage, und das ist vielleicht auch ein ganz guter Themenübergang zum Thema, was gibt eigentlich die Politik für Soziales und Kultur aus und warum wird es eigentlich immer weniger und warum hat es alles immer weniger Wert. 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Und jetzt schwenken wir zum nächsten Musikstück. Was soll man hören? The Birthday Party, Carry Home, Dub Spencer, Trans Hill.
0: Was haben wir da noch?
1: Ajam.
0: Und das letzte wäre
1: Reverend Beatman.
0: Ach, dann hören wir doch die Birthday Party. Die Birthday Party ist die zweite Band von einem nicht ganz unbekannten Musiker, die zweite Band von Nick Cave. Ja, da war also in den 80ern, die Konzerte waren berühmt, berüchtigt. Damals der Bassist Tracy Pugh ist auch Ende der 80er gestorben an einer unguten Mischung aus Alkohol und Epilepsie. Die waren ziemlich wild. Und das Lied hier ist jetzt Big Jesus Trash Can. Es wird gebrüllt.
1: Dann hören wir doch mal rein. The Birthday Party, Big Jesus Trash Can.

0: sehr schön. Und Nick Cave, sagst du?
1: Ja,
0: ja. Ja, wunderbar, wunderbar. Jetzt waren wir vorher bei dem Thema noch, dass ein Mittel, also jetzt dieses 2500 Jahre alte Thema, dass die Frauen sich zusammentun und nicht nur sozusagen ihren Männern den Sex verweigern, bis sie mit diesem scheiß Kriegsgehabe da aufhören. Sie haben ja gleichzeitig auch die Akropolis besetzt und die Kriegskasse damit besetzt. Irgendwie, glaube ich, das war also dieser materialistische Aspekt irgendwie noch dabei. Mhm. Wenn du den Machos sozusagen, also den Sex wegnimmst und das Geld, dann wird es erst recht bitter. Doppelt bitter, obwohl eins von beiden ja schon reichen würde. Jetzt waren wir bei dem Thema, weil wir vorher gesagt haben, ich glaube, die Idee habe ich so ins Spiel gebracht, die Finanzierung der Schulwegbegleitung, tagesaktuelle Meldung, wird massiv gekürzt. Ich habe vorher sogar extra nochmal recherchiert, ob das jetzt nur in Bayern ist oder nee, es ist wirklich, die Bundesregierung beschließt es, um Kosten zu sparen. Und gleichzeitig steigen nicht nur weltweit, sondern auch in Deutschland um 25% die Ausgaben für Rüstung. Und warum eigentlich?
1: Ja, es wird uns eine Bedrohung dauernd vor Augen gesetzt. Also ich sehe mich jetzt nicht in der Lage, das beurteilen zu können, wie realistisch dieses Bedrohungsszenario ist. Aber was ich auf jeden Fall spüre, ist, dass viele Leute das für sehr wichtig halten, dieses Bedrohungsszenario jeden Tag aufs Neue immer wieder zu erzählen.
0: Und du spürst es durch die Nachrichten, die man so mitkriegt halt, oder?
1: Durch die Nachrichten, durch die Betonung, dass es so wichtig ist, dass Deutschland wieder
0: kriegstüchtig
1: ist. Ja, ja.
0: Schöne, ist.
1: Also, ja. Das sind, in meinem Wortschatz sind das verpönte Ausdrücke.
0: Das Einzige, was man immer da lassen kann, ist noch, dass er es wenigstens ehrlich sagt. Aber macht die Sache jetzt zwar auch nicht besser, aber wenigstens nicht so verlogen. Aber du hast vollkommen recht, irgendwie die Sprache ist das, was eigentlich so widerlich dran ist auch. Ja? Und die Sprache macht eben auch was mit uns und unserem Denken über bestimmte Dinge und mit unserer Einstellung zu bestimmten Dingen. Und da sind wir jetzt im genau umgekehrten Aspekt, weil das habe ich jetzt vorher auch extra nochmal nachgeschaut, bei dieser Kürzung der Gelder für die Schulwegbegleitung. Wir sind uns alle einig, du hast es auch schon gemacht, oder? Menschen mit Behinderung betreut.
1: Ich habe einen Assistenzjob ein paar Jahre gehabt. Genau, das waren Schwerstbehinderte. Also ich habe die nicht betreut, sondern ich habe ihnen assistiert. Ne? Also die waren der Chef sozusagen und haben mir gesagt, Holger macht das, Holger macht das.
0: Also ich weiß, dass es dazwischen, ich habe auch immer Pfleger und Betreuer und so weiter und bin da auch mal aufgeklärt worden irgendwie, dass du da quasi nur der Assistent, also nur in Anführungszeichen, aber...
1: Das ist ein bisschen wie ein Diener tatsächlich.
0: Ja. Aber also einfach mein großer Respekt dafür und davor. Ich glaube, wir sind uns, also wir müssen das jetzt nicht diskutieren, wie wichtig das eigentlich ist für Leute, die jetzt, ja, doch schon auch mit schwersten Einschränkungen. Es gilt eigentlich für alle, die nicht selbstständig einfach ganz easy morgens in die Schule gehen können, um dort irgendeine Ausbildung zu machen. Die brauchen einfach Unterstützung, egal wie auch immer die aussieht, ja. Und die Schulwegbegleitung ist eben ein Teil davon. Und jetzt sind wir wieder bei dieser Sprache, auf die ich eigentlich zu sprechen kommen wollte. Das verkaufen die uns als eine Art Bündelung der Kräfte, um das noch zielgerichteter einsetzen zu können. Ja? Also man spart jetzt da einen Haufen Geld. Es ist aber gut für die Leute, die es betrifft. Und das wage ich ja schwer zu bezweifeln.
1: Ja.
0: Also kleine Anekdote, die mir wirklich live so passiert ist und die klingt ja wie ausgedacht, wie aus dem linken Wolkenkuckucksheim. Ja? Aber mir ist es wirklich passiert, dass ich zu meiner Bank gehen wollte, bei mir ums Eck, Geld abheben. Die Bank ist geschlossen. Und sie schreiben aber nicht hin, dass die Filiale geschlossen ist, sondern sie schreiben hin, sie bündeln ihre Kräfte.
1: Ah, ja, ja.
0: Ja? Und deswegen gibt es halt statt 5 Filialen nur noch die eine, aber dort wirst du super. Und neben mir steht wirklich die Frau mit dem Rollator, die halt sagt irgendwie, ja, bis ich dorthin bin, das geht nicht. Und das, also die sprachliche, ja, es fällt mir das richtige Wort da nicht ein, aber die Art, wie wir damit umgehen, dieses Wording, dieses, wie wir uns das so selber so schönreden sozusagen, oder wie es uns schön geredet wird, Kriegstüchtigkeit und so weiter, ja, was das eigentlich bedeutet.
1: Das kommt direkt von Orwell eigentlich.
0: Ja.
1: Ja, absolut. Ich wollte noch so ein bisschen einen Sprung machen, einen kleinen, und die es ist also es gibt diesen Gedanken, dass, sagen wir mal, das Ablehnen von Krieg eine sehr naive Geisteshaltung wäre. Tatsächlich ist es auch ein bisschen naiv, aber es gibt da Ansätze, um Krieg zu vermeiden, die eben nicht komplett naiv sind. Und diese Ansätze sind, ja, ich sag mal Namen, also zum Beispiel von Gene Sharp oder Jonathan Schell. Das sind Ansätze, die sind sehr emotionslos, sehr, also da geht es nicht um Moral und das Töten irgendwie böse ist oder sowas, sondern es geht darum, dass man Techniken entwickelt, wie es uninteressant wird, dass ein Land ein anderes überfällt.
0: Ja.
1: Das sind, es gibt im Augenblick noch nicht genug gute Techniken dafür. Da muss noch geforscht werden und das ist tatsächlich... Das möchte ich, dass vielleicht mal irgendwelche schlauen, einflussreichen Politiker mal sagen, okay, 1 Promille von dem ganzen Geld, was in Aufrüstung gesteckt wird, nur 1 Promille davon muss in eine Friedensforschung oder Konfliktforschung ohne Waffen gesteckt werden. Irgendwie sowas.
0: Ja. Also ich bin an so einem Punkt inzwischen, wo ich mich so total machtlos fühle, wo ich gar nicht mehr weiß, was ich eigentlich noch dazu sagen soll. Ja, ich kann dann nur noch mit dem Kopf schütteln und mit mal mehr, mal weniger Aggression irgendwie so dagegen argumentieren oder manchmal mehr winseln und wimmern und manchmal auch laut rausschreien. Versuch's manchmal mit künstlerischen Auftritten so zu machen. Aber es ist alles immer so praktisch der kleine Tropfen auf den heißen Stein, der da nebendran liegt irgendwie. Und ganz schwer, ich weiß nicht, wie man dem Ganzen beikommt. Ja? Also jetzt schaue ich neulich irgendwie öffentlich-rechtliches Fernsehen, ZDF. Und kaum sage ich ZDF, kommt der Blacky rein. Hallihallo. Und dort läuft dann ein Dokumentarfilm, der heißt... ja, jetzt weiß ich den ganzen Titel nicht mehr. Irgendwas mit Ostflanke. Militär oder Übung an der Ost. Und also ein Filmtitel, ein Dokumentarfilmtitel, der so klingt, als seien wir schon im Krieg. Und was ist eigentlich an der Ostflanke los? Also das ist so, wo du dir denkst, sag mal, halblang. Ja? Also das verstehe ich schon, dass jetzt in dieser ganzen Aufgeregtheit und der Kriegstüchtigkeit und so weiter und dass die da jetzt da Leute hinschicken und dass sich die jetzt da irgendwie von Russland irgendwie auch durchaus bedroht fühlen. Das mag alles sein, ja, ist vielleicht auch so, aber das sickert so in unser Alltagsleben so ein. So wie die Straßenbahn, die hier in der Gegend rumfährt mit Bundeswehrverkleidung und gut. Man weiß gar nicht mehr, was man sagen soll. Habe ich schon erwähnt, dass der Wal endlich mal in der Ostsee kavutisch wird und mit der Schwanzflosse mal wütend.
1: Es gibt noch gute Nachrichten.
0: Ja. vielleicht zeigt das denen endlich mal. Und jetzt machen wir aber noch ein Musikstück, unbedingt.
1: Jetzt machen wir doch, ich habe gehört, jetzt kommt Hillbilly, oder?
2: Ja, Hillbilly, ein bisschen Rockabilly, gute Mischung.
0: Rockabilly,
2: dann
0: Hillbilly.
2: Einen Übergang machen, oder?
1: Einen kleinen, als Übergang, ein Psychobilly aus der Schweiz anbieten.
0: Psychobilly aus der Schweiz, sehr gut.
1: Das wäre das vorletzte da, glaube ich, in dieser Liste. Das ist der Reverend Beatman, der seit auch schon über 40 Jahren mit den Monsters die Welt bespielt, ziemlich wilden Rock'n'Roll macht. Und hier ist er jetzt aber alleine unterwegs als Reverend Beatman und erzählt eine Familiengeschichte, die man sich wirklich mal auf den Ohren und auf der Zunge zergehen lassen sollte. Und das heißt, I see the light.
0: Ja, dann lassen wir das jetzt gleich so laufen, aber dann machen wir dann so mit echt fließendem Übergang. 4 Minuten 28, das heißt, dann haben wir jetzt noch anderthalb Minuten. Ich tue mich jetzt schon mal ganz langsam verabschieden. Olga, bist du so lieb und hast du mal die Schallplatte, vielleicht den Plattenarm erst so. Ja, runter und die. Genau, dann haben wir mal das schon mal prepared. Du fangst eben im Linken an. Genau. Ja. Danke nochmal fürs Supporten letzten Monat.
2: Sehr gerne, sehr gerne. Hat ja viele Legenden zu spielen, hat sie natürlich perfekt.
0: Ja, ergeben. Dann passt er eh perfekt. Das hätte ich heute, ein bisschen unkreativ, aber...
2: Was ist das beste Bier? Freibier. Genau.
0: Sehr gut. So, dann stoße ich jetzt auch noch einmal an.
2: Lass da mal gleich mit.
0: Und du kannst mir das kurz geben.
2: Auf einen guten Übergang. Prost.
0: Auf einen guten Übergang. Zum Wohl, zum Wohl und auf Frieden. Vielleicht haben wir jetzt aber auch Friede über die Welt gebracht. Spätestens, wenn der Film raus ist. Lysistrata. Lysis ist sozusagen die Zerlegung.
1: Oder Auflösung.
0: Auflösung.
1: Strata ist irgendwas mit Heer.
0: Haben wir noch überlegt, ist Stratos, Strata, ja, die Auflösung, genau. Die Auflöserin des Heeres. Wir bräuchten mehr Lysistraten.
1: Das
0: ja, Lysistrate. Ja. Unbedingt. Und vor allem die Sophie hat die Lysistrata gespielt, gell?
1: Die Sophie Eifertinger, eine berühmte Schauspielerin, hat sich bereit erklärt, bei uns mitzumachen. Das fand ich auch ganz toll. Also es gab kein Geld bei uns und auch keinen Ruhm.
0: Aber ich habe sie gefragt, warum machst du, die Frau kommt aus Berlin, ist eine Profischauspielerin und zwar echt gar nicht mal so unbekannt.
1: Ja.
0: Und ich frage sie, warum machst du hier in München bei so einem Projekt mit von Leuten, die, Leuten wie mir zum Beispiel. Und sie sagt den wunderbaren Satz irgendwie, ja, es gibt einfach Dinge, die macht man, weil man sie liebt. Mhm. Punkt, damit war die Frage beantwortet, Fall erledigt. Sau cool, ja. Und die ist wirklich stark. Lysistrata. Holger Mois, vielen, vielen Dank fürs Dasein. Starke Sendung, tolle Musik, gutes Gesprächsthema, wird uns vermutlich aber noch eine Weile erhalten bleiben.
1: Vielen Dank, dass ich da sein durfte.
0: Und wir schließen mit Reverend Beatman, I See the Light. Und danach kommt DJ Blackie. Wir sehen uns nächsten Monat wieder. Ciao, ciao, ciao.

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Yeah, big howdy, servus, hier ist der DJ Blackie, fliegender Wechsel, hier ist der DJ Blackie mit seinen alten Schallplatten, das war der Mr. Twangy Guitar, Mr. Duane Eddy und seinem Hit Cannonball aus dem Jahr 1958, weil gestern war der Geburtstag vom Duane Eddy, deswegen haben wir gedacht, ich steige heute mit dieser Nummer ein. Ja, wir haben Hillbilly und wir haben natürlich einen Schuss Rockabilly und da gehen wir gleich ins Soundstudio nach Memphis, Tennessee und spielen was von Roy Orbison, ein ganz großer Künstler, der Big O, Mr. Roy Orbison, und da war letzten Donnerstag der Geburtstag, deswegen gehört er auf den Plattenteller. Und die Platte spiele ich gleich für Steve McCoy und seine Band The McCoys. Schöne Grüße von mir und auch Grüße von der Adriana an die Band und an den Steve und von mir Grüße an die Adriana. Wir gingen alle zusammen jetzt erst einmal ins Rockhouse und danach gehen wir erst in die Hillbilly-Hütten. Aber jetzt Rockhouse, The Big O, Mr. Roy Orbison.

Sun Records Memphis, Tennessee mit dem Big O und Mr. Roy Orbison aus Texas. Rock House, total geile Nummer und ein richtiger Einstiegsfetzer für die heutige Sendung. Für Steve and the McCoys, eine Rockabilly Band, die auch so eine Sachen live spielt, und auch für die Adriana. Okay, die Sendung heißt Hillbilly mit einem Schuss Rockabilly. Jetzt sind wir im Rockhaus gewesen. Jetzt gehen wir tatsächlich erst einmal in die Hillbilly-Hütte. Und da gehen wir nach Kentucky mit Bob Gallion. Da war am 22. April der Geburtstag. Hier eine MGM-Single aus dem Jahr 1957. I Want Her Blues, Bob Gallion, Hillbilly auf der 92,4.

Bob Gallion aus Kentucky, I Want Her Blues, 1957. Und weiter geht's mit dem ersten Hörerwunsch, den ich sehr gerne hier erfüllen werde. Und zwar für den DJ Wild Rocking Tee, für den Thorsten. DJ-Kollege, der oft mit mir und mit dem Salvatore und der Mifi zusammen im X-Club in München auflegt. Im Juni ist der nächste Termin, sage ich noch rechtzeitig Bescheid. Aber jetzt erst einmal für den Thorsten eine Nummer. Vom Eddie Noack aus Houston, Texas. Und dieser Eddie Noack ist morgen auf der Geburtstagsliste. Ein ziemlich durstiger Kollege, der Eddie Noack. Hier mit dem Titel A Thinking Man's Woman, rausgesucht vom Thorsten. Und wie immer ein sehr guter Wunsch, den ich sehr gern erfülle. Auf D-Records aus Texas mit dem Texaner Eddie Noack.

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1: Eddie Noack für den Thorsten. Wie immer toller Wunsch, geile, versuffene Stimme, tolle Twangy-Gitarre von Eddie Noack. Und weiter geht's mit dem nächsten Wunsch von Thorsten, der passt nämlich perfekt drauf. Der Thorsten hat anscheinend auch eine Geburtstagsliste gehabt, weil gestern war der Geburtstag von Jimmy Skinner aus Blue Lick, Kentucky. Und da spielen wir den Titel Walking My Blues Away, der ist 1958 bei Mercury Records erschienen. Mr. Jimmy Skinner, das große Vorbild von Ray Campy, den wir ja letzte Woche gespielt haben. Und die Nummer ist für den Thorsten. Danke für den Wunsch, wird immer sehr gerne erfüllt. Und da noch eine kleine Anekdote zu der Single, die habe ich damals im Popclub vom Chuck Herman gekauft, als der die doppelt hatte. Jetzt habe ich es selber doppelt, aber als Promo und als Stock-Kopie, also bleiben beide in meiner Sammlung. Aber genau die Single habe ich damals irgendwann in die 80er vom DJ-Kollegen Chuck Herman gekauft.

Oh yeah, Jimmy Skinner, immer gut. Und der war für den Thorsten dieser tolle Titel, Walking My Blues Away, im Jahr 1958 aufgenommen und erschienen. Und gestern war eben der Geburtstag von Jimmy Skinner aus Kentucky. Und gestern war auch der Todestag von Country-Superstar George Jones, den darf man natürlich auch nicht vergessen. Und die Scheibe auf Starday Records, die 1956 erschienen ist, die schicke ich direkt nach Istrup für den Recordman Wolfgang Bartel. Ein schöner Country-Bopper von George Jones, Gonna Come Get You, the Big George.

Country Superstar George Jones, 56er auf Stardew Records mit dem Titel Gonna Come Get You. Wunderschöner Country Bopper sozusagen für den Recordman Wolfgang Bartl in Istrup. Und weiter geht's mit dem Killer. Keine Show ohne Killer. Hier mit einer Carl Perkins Nummer. Letzte Woche haben wir noch einiges zum Geburtstag von Carl Perkins gespielt. Jetzt eine Coverversion vom Killer himself. Turn Around heißt die Nummer. Und die spielen wir für den Rudolf aus Lyme. Jerry Lee Lewis, The Killer.

Turnaround, Original von Carl Perkins, hier in der Version von Jerry Lee Lewis, von der berühmten Sun EP, seiner ersten Sun EP. Und weiter geht's mit Bobby Grove, den hat auch nicht jeder auf dem Schirm. Der wurde am 22. April in Worley, Kentucky geboren, 22. April 1932. Wir müssen schon vollständige Angaben hier machen. Bobby Grove mit dem Titel I Saw Her First. Die ist auf King Records 1957 erschienen und die Scheibe, die Schallplatte, die sprühe für Tim und Jever. Bobby Grove.

Bobby Grove aus Kentucky für Tim und Jeva mit dem Titel I Saw Her First. Ja, Hillbilly Music gibt es immer hier am 4. Dienstag im Monat von 23 Uhr bis Mitternacht live gesendet. Und in 12 Stunden, also morgen am Mittwoch um 11 Uhr vormittags, gibt es schon die erste Wiederholung von 11 Uhr Vormittag bis 12 Uhr mittags im DAB Plus und im Livestream als Wiederholung, ungeschnitten, genauso wie jetzt. Und am Samstag um 14 Uhr gibt es die Sendung von heute nochmal in der Wiederholung, dann aber nur im Livestream. Und richtig live geht es jetzt weiter mit der nächsten Hillbilly-Legende, die man nicht so kennt, und zwar Peck Touchton. Ein Texaner, der hat heute Geburtstag, der Peck Touchton. Und ich glaube, in der ganzen Welt bin ich der Einzige, der die Platte heute zu seinem Geburtstag spielt. 1956 für Sarge Records erschienen You've Changed Your Tune. You've Changed Your Tune von Peck Touchton. Ist gleich meine Zunge hängen geblieben. Das kann man beheben weiter. Martin hat mir ein Bier da lassen. Da muss ich jetzt meine Zunge schnell lösen. So, You've Changed Your Tune. Glück, glaube ich, sage, vom Peck Touchton, und die Platten spielen wir für den Elwood.

You've changed your tune, Peck Tochten aus Texas, der heute Geburtstag hat. Und wir bei Radio Lora München gedenken auch diesen Legenden, an die sonst keiner denkt. Und weiter geht's mit Slim Rhodes, da war gestern der Geburtstag, auch ein Pionier des Rockabillys. Der Slim Rhodes, der hat auch für Sun Records 4 Singles gemacht, eine davon liegt schon bereit. Die ist im April 1956 erschienen und die Sprühe für den Don Sal.

Knister, Knister, die ist nicht mehr ganz so gut benannt gewesen, die Single, aber dafür sauselten auf der Original-Sun-Single von Slim Rhodes, Gonna Romp and Stomp für den Salvatore. Und weiter geht's mit einer Legende, die habe ich letzte Woche nicht mehr geschafft, und zwar Lynn Pratt aus Tennessee, die hat am selben Tag Geburtstag wie der Carl Perkins, 9. April, und da spielen wir jetzt hier in der Hillbilly Show eine Scheibe für den Recordman Wolfgang Bartel, They're Learning von Lynn Pratt auf Hornet Records aus Lexington, Tennessee. Yeah, Rockabilly.

0: Lynn Pratt, eine der Rockabilly-Legenden, die man nicht so am Schirm hat. Und die Scheibe war für den Recordman Wolfgang Bartl, The Learning. Die andere Seite, Come Here Mama, habe ich glaube ich schon ein paar Mal gespielt, aber die ist natürlich auch gut. Wie man in Fachkreisen sagt, ein Twin Spin von Lynn Pratt aus Lexington, Tennessee. Und weiter geht's mit der großartigen Rose Maddox, die Dame, hat am 15. April Geburtstag gehabt. Rose Maddox darf man auch nicht vergessen. Und die spiele für Luna und Kurti. Wild Wild Young Man, 1955 für Columbia Records erschienen, von der Rose Maddox, im Original von der Ruth Brown. Aber hier die Rose Maddox Bopping Hillbilly Version für Luna und Kurti zum Geburtstag von der Rose Maddox.
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15. April war der Todestag von der Rose Maddox, das muss man noch berichtigen. Und zum Todestag von der Rose Maddox haben wir Wild Wild Young Man gespielt für Luna und Kurt. Die Original ist der Titel von der Ruth Brown. Und es gibt eine Rockabilly-Version von Johnny Carroll. Da heißt es natürlich dann Wild Wild Women. Und mit Rockabilly geht's weiter und mit dem nächsten Radiotipp geht's auch gleich weiter. Die nächste Scheibe ist für den Rocking Roland von Radio Free FM in Ulm, der bei diesem Sender die Sendung Rock'n'Roll Flashback hat. Der Rock'n'Roll Flashback läuft bald, aber erst läuft die Schallplatte, danach gibt's die Informationen zur Sendung vom Rocking Roland. Und wir spielen eine Platte vom Jimmy Johnson aus Arizona, weil es gibt auch noch einen Texaner, der Jimmy Johnson heißt und unsere Musik macht. Und dieser Arizona Jimmy Johnson hat am 2. April Geburtstag gehabt und hat es auch nicht in meine letzte Sendung eingeschafft, wegen der Sendezeit natürlich nur. How about me, pretty baby? Ja, die Sendezeit, muss ich noch sagen. Eine Stunde ist einfach zu wenig für die gute Musik. Deswegen tue ich halt so schnell reden, damit wir mehr Musik spielen können. How about me, pretty baby? Mit Al Casey an der Gitarre 1956 von Jimmy Johnson aus Arizona für den Rock'n'Roll von Radio Free FM in Ulm.

How About Me Pretty Baby, Rockabilly aus dem 1956 von Jimmy Johnson with Al Casey and the Arizona Hayriders für den Rock'n'Roller von Radio 3FM in Ulm. Und dieser Rock'n'Roll Flashback, wo auch nur echte Schallplatten gespielt werden, der läuft schon übermorgen wieder und zwar nur echt auf UKW 102,6 MHz oder weltweit im Web www.4fm.de für den Rocking Roland, der mit Schallplatten auflegt, genauso wie ich. Und der dritte im Bunde ist der DJ Roadrunner. Ja, ja, der DJ Roadrunner, der hat bei Radio Y die Sendung Tom's Jumping Jukebox und für den spielen wir jetzt ein L-App. Den kennt auch keiner. Der heißt Abraham Abby Epstein. Hat nichts mit dem anderen zu tun, gell? Sonst darf ich nicht spielen. Gell? Und als L-App ist er relativ bekannt, zumindest bei den Insider. Und da war am 13. April der Todestag von L-App. Endlich mal ein vernünftiger Epstein. Epstein natürlich, sagt man da, gell? In Amerika. Breaking My Heart heißt die Nummer. Und die spielen wir für einen DJ Roadrunner hier auf Wildcat Records vom Wildcat DJ Blackie erst einmal aufgelegt.

L-App Breaking My Heart für den DJ Roadrunner. Die Sendung Tom's Jumping Jukebox läuft bei Radio Y donnerstags alle 14 Tage von 18.60 Uhr, semi-abends bis 23 Uhr. Und am Donnerstag, den 7. Mai, ist die nächste Jukebox live on air. Ja, ja, der DJ Roadrunner, der Rocking Roland und ich, wir sind die drei DJs, die auf verschiedenen Sendern mit Schallplatten die gute alte Rock'n'Roll Music und mehr auflegen. Hillbilly, Bluegrass, Blues, alles Mögliche, was halt so zusammengehört. Okay, kann man sich da was wünschen beim DJ Roadrunner? Also, ich wünsche mir am 7. Mai was Französisches, einen französischen Rock'n'Roll. Ich sag bloß 5-4. Und weiter geht's mit Skeet McDonald. Da kommt mal wieder so ein richtiger, echter Country-Sänger auf den Plattenteller. 31. März war der Todestag von Skeet McDonald. Das ist einer von meinen Lieblingen. Und der hat es auch nicht in die letzte Sendung geschafft, weil die Sendezeit zu kurz war. Deswegen jetzt für Tim und Eva, You Better Not Go, ein Ohrwurm, 1956, Capitol Records, Mr. Skeet McDonald.

Wurm, you better not go von Skeets McDonald. Für Tim und Eva 1956 ist die Platten für Capitol Records aufgenommen worden und erschienen. Und wir gingen weiter ins Jahr 1964 und da spielen wir eine Capitol Single vom Ira Lubin, also der Ira Lubin und der Charlie Lubin, die haben ja die Lubin Brothers zusammen gemacht, sehr bekannt in der Hillbilly-Szene, aber jeder hat auch Solo-Aufnahmen gemacht, weil die haben sich irgendwann zerstritten, die zwei Brüder, das kommt ja öfters vor. Und die haben eine Solo-Aufnahme vom Ira Lubin, der letzten Dienstag Geburtstag gehabt hat. Who Throw That Rock? Ira Lubin, 1964 für Capitol Records aufgenommen.

Alva Lubin Solo-Aufnahme mit dem Titel Who Throw That Rock, weil letzten Dienstag war der Geburtstag von Ira Lubin. Und heute ist der Todestag von Texas Country-Legende Claude Gray, den darf man auch nicht vergessen. Und den spule ich nochmal von Rocking Roland, weil ich glaube, ich habe vergessen zu erwähnen, dass die Sendung von Rocking Roland auch von 20 Uhr bis 22 Uhr ist, jeden zweiten Donnerstag. Jeden zweiten Donnerstag und übermorgen ist er bei Radio Free FM auf Sendung. Also für den Rocking Roland, der one and only Claude Gray, den der Roland ja auch schon mal in seiner Sendung hatte, mit dem Titel Mean Old Woman, der 1966 bei Columbia Records erschienen ist. Claude Gray, The Tall Texan.

Claude Gray, heute Todestag und auch unvergessen, hier mit dem Titel Mean Old Woman 1966 erschienen. Richtiger Country und Honky Tonk. Und den habe ich für einen Rock'n'Roller gespielt, der übermorgen auf Sendung ist von 20 Uhr bis 22 Uhr bei Radio Free FM in Ulm. Vielleicht spielt auch was vom Claude Gray, der hat ja ganz seltene Singles, so wie ich auch, auf Minor Records. Und es geht weiter mit, ja, klappt der vorletzten Nummer für heute, vom Lee Finn, der heißt in Wirklichkeit Dwayne Lee Voorhees und hat am 19. April Geburtstag gehabt und am 2. Mai ist der Todestag, da kann man das quasi verbinden. Der hat für Westport so ein paar Country-Style-Rockabilly-Aufnahmen gemacht, habe ich glaube hier schon mal vorgestellt. Jetzt habe ich eine spätere Single von ihm auf Rose Records, die 1962 erschienen ist, Lonesome Road, Lee Finn.

Oh yeah, Lonesome Road, Lee Finn. Und ich mache mich auch gleich auf die Lonesome Road. Ist ja nicht so lang die Lonesome Road für mich, weil ums Eck ist ja gleich die Wirtschaft. Ich gebe euch noch die nächsten Termine. Die nächste Hillbilly und Rockabilly Show ist am 26. Mai. Hillbilly hier immer am 4. Dienstag im Monat von 23 Uhr bis Mitternacht. Aber eine Woche vorher, am 19. Mai, gibt es hier wie immer auf der 92,4 die Rock'n'Roll Radio Show, Rock'n'Roll bei Radio Lora, immer am 3. Dienstag im Monat von 23 Uhr bis Mitternacht. Die Sendung von heute, morgen um 11 Uhr Vormittag Wiederholung und am Samstag nochmal Wiederholung, morgen im DAB Plus und Livestream, Samstag nur im Livestream. Ich bedanke mich sehr herzlich fürs Zuhören. Ich hoffe, euch hat es gefallen. Ich hoffe, ihr empfehlt es mich weiter und ich hoffe, ihr seid bei allen Sendungen dabei, ob live oder in der Aufzeichnung. Und ich habe noch eine zum Rausschmeißen sozusagen, ein Instrumental, da werden wir jetzt ein bisschen twisten, aber im Texas-Style. Da kommen wir zum Roy Clark, den darf man auch nicht vergessen, einer von den besten Gitarristen aller Zeiten, Roy Clark, da war am 15. April der Geburtstag und da spielen wir in Gedenken und zum Geburtstag von Roy Clark die Nummer Texas Twist. Und weil es eine deutsche Capital Single ist, spielen wir doch die gleich für den Recordman nochmal für den Wolfgang Bartl. Roy Clark an der Gitarre, DJ Blackie am Plattenteller, DJ Blackie aber bald in der Wirtschaft. Für's euch, gute Nacht und Schiwas.

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1: Herzlich willkommen zu HW Hörspiel, der Hörspielsenderei für freie Hörspiele bei Lora München, dem freien Radio auf 92,4 MHz. Am Mikrofon begrüßt Sie Alexandra Rudat. In der heutigen Sendung piept's bei uns ein bisschen, denn diesmal senden wir kein Hörspiel, sondern treten vor die Tür, um einen Ausflug in die Welt der Geräusche zu machen. Schließlich sind Geräusche nicht nur ein wesentliches Element von Hörspielen, sondern wir sind in unserer täglichen Umwelt ständig von Geräuschen umgeben. Genau darum geht es in unserer heutigen Folge HW Hörspiel. Diesmal präsentiert als Reportage City Soundscapes – So klingt München. Erfahren Sie mehr über das interdisziplinäre Forschungsprojekt City Soundscapes von Frau Professor Monika Egerer, die den Lehrstuhl Urbane Produktive Ökosysteme an der TUM School of Life Science innehat, hier an der Technischen Universität München. In Zusammenarbeit mit dem Städtischen Referat für Klima- und Umweltschutz und dem Bund Naturschutz untersucht ihr Team, wie sich Umgebungsgeräusche in urbanen Grünflächen auf das Wohlbefinden und die Erholung auswirken. Auch ohne Forschung ist jedem von uns klar, dass Hitze und Lärm bei Mensch und Tier in städtischer Umgebung am meisten Stress verursachen. Aber welche Geräusche werden in der Stadt als angenehm wahrgenommen und könnten wie Höroasen für eine Auszeit in einer lauten, hektischen Stadt angelegt werden? Wie kann man herausfinden, welche Geräusche als angenehm empfunden werden und wie kann dies in der Münchner Stadtplanung umgesetzt werden? Um Antworten auf diese Fragen zu erhalten, bieten die wissenschaftlichen MitarbeiterInnen der Uni München bei ihrem Forschungsprojekt City Soundscapes Hörspaziergänge in der Au, Harlaching und Neuperlach für interessierte Bürgerinnen und Bürger an. Auf einer festgelegten Route halten die Teilnehmenden an unterschiedlichen Stationen inne, lauschen aufmerksam und füllen einen Fragebogen aus. Sie, liebe HörerInnen, brauchen dafür nicht bei Wind und Wetter vor die Tür zu gehen. Streifen Sie mit uns durch Harlaching und hören Sie, wie der Stadtteil für die TeilnehmerInnen des Hörspaziergangs klingt. Außerdem nehmen wir Sie mit zum Hörsalon nach Giesing. Erfahren Sie in der kommenden Stunde, wie sich städtebauliche Maßnahmen auf unsere Gesundheit, unser Wohlbefinden und unser Hörerlebnis auswirken. Setzen Sie sich nun gemütlich in den Sessel, spitzen Sie die Ohren und lauschen Sie los.
2: Bankraub ist eine Unternehmung von Dilettanten. Wahre Profis gründen eine Bank. Bertolt Brecht.
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1: Ich stehe am vereinbarten Treffpunkt am U-Bahnhof Mangfallplatz, um am Hörspaziergang in Harlaching teilzunehmen. Auf der Website citysoundscapes.de konnte ich mich für einen von drei Hörspaziergängen anmelden. In den innerstädtischen Grünflächen von Harlaching, der Au oder in Neuperlach geht es darum, bewusst hinzuhören. An verschiedenen Orten die akustische Qualität wahrzunehmen und sie mit Hilfe von Evaluierungsbögen zu ermitteln. Diese Eindrücke bilden die Grundlage dafür, wissenschaftlich zu untersuchen, welchen Einfluss die Geräusche auf das Wohlbefinden von Mensch und Tier haben. Obwohl bereits Anfang Dezember ist, ist es relativ warm und die Sonne scheint. Ich bin recht froh darüber, denn die Hörspaziergänge finden bei jedem Wetter statt. Neben dem weiß-blauen U-Bahn-Schild steht bereits Sophia Beierl, wissenschaftliche Mitarbeiterin am Lehrstuhl für Public Health und Versorgungsforschung der Ludwig-Maximilians-Universität München, LMU, und wartet auf die TeilnehmerInnen. Am heutigen Hörspaziergang haben sich 5 Personen angemeldet. Als wir vollzählig sind, begrüßt uns Sophia Beierl und erklärt uns kurz das Forschungsprojekt und den Ablauf des Hörspaziergangs.
4: Hallo in die Runde, ich freue mich total, dass ihr alle da seid und heute bei unserem Hörspaziergang mitmacht. Ich bin Sophia, das ist meine Kollegin Melanie. Wir sind beide vom Lehrstuhl für Public Health und Versorgungsforschung an der LMU und machen heute den Hörspaziergang mit euch. Und diese Hörspaziergänge machen wir wirklich über ein ganzes Jahr. Die sind Teil von dem Forschungsprojekt, das City Soundscapes heißt. Und in dem Forschungsprojekt erforschen wir so die Zusammenhänge zwischen Biodiversität, der Geräuschkulisse in Grünflächen und dem Wohlbefinden. Und was wir heute eigentlich uns dabei anschauen wollen, ist, wie verschiedene Klänge, Geräusche mit unserem Wohlbefinden zusammenhängen. Und dafür laufen wir ungefähr jetzt eine Stunde spazieren und halten immer mal wieder an. Und bei jedem Stopp, wo wir anhalten, hören wir für ein paar Minuten genau zu. Und nach jedem Zuhören würdet ihr dann auch einen Fragebogen beantworten, wie ihr das wahrgenommen habt, wie es euch damit geht, welche Geräusche vielleicht anstrengend waren, welche eher angenehm. Und bevor wir starten, würde ich euch mal versuchen, den Fragebogen mit euch zu testen. Da wäre die Frage, habt ihr alle euer Handy dabei? Weil dann könntet ihr das...
5: Ja.
4: Perfekt, genau. Dann gebe ich mal den QR-Code einfach rum.
1: Als erstes scannen alle TeilnehmerInnen einen QR-Code mit ihrem Smartphone ein, um die Umfragebögen zu öffnen. Nachdem dies erledigt ist und wir die ersten Fragen beantwortet haben, laufen wir los. Der Hörspaziergang Harlaching umfasst 4 Hörstationen. Eine vielbefahrene Straße,

0: und eine Wiese.
1: So neben mir so aufschließen, dass wir wirklich das Ziel ist, dass wir nämlich wirklich genau das Gleiche von der gleichen Richtung auch immer. Auf das Kommando hören wir wieder zu. Los geht's.
0: Bei jeder Station wird unsere Teilnehmergruppe für 2 bis 3 Minuten mit geschlossenen Augen verweilen, um die Geräusche bewusst auf uns wirken zu lassen. Am Ende des Hörspaziergangs erklärt mir Sophia Beierl, mit was sich die Fakultät Lehrstuhl für Public Health und Versorgungsforschung beschäftigt und was die Inhalte des Forschungsprojekts City Soundscapes sind.
1: Ja, im Public Health beschäftigen wir uns eigentlich mit der Gesundheit der Bevölkerung und wie man diese verbessern kann. Das ist eigentlich so das übergreifende Thema von Public Health. In City Soundscapes interessiert uns, wie unsere Gesundheit mit der Geräuschkulisse in Grünflächen zusammenhängt. Also wir möchten herausfinden, welche Geräusche zum Beispiel unsere Gesundheit oder unser Wohlbefinden vielleicht verbessern können oder welche vielleicht auch eher das verschlechtern.
0: Die Hörspaziergänge laufen immer nach dem gleichen Prinzip ab, damit man vergleichbare Daten hat.
1: Wir treffen uns immer an der U-Bahn-Station. Wir haben ja 3 Stadtviertel, wo wir das machen, in Harlaching, Neuperlach und der Au. Und treffen uns dort. Da gibt es dann auch eine kurze Einführung, was wir machen werden. Und von da laufen wir so 1 Stunde ungefähr spazieren. Das sind auch nur 1,5 Kilometer. Und enden auch am Ende wieder bei der U-Bahn-Station. Und auf unserem Spaziergang halten wir immer mal wieder an, um genau zuzuhören für ein paar Minuten. Und nach jedem Zuhören beantworten die Teilnehmenden auch einen Fragebogen, um festzuhalten, was sie gehört haben, was sie wahrgenommen haben, wie sie das wahrgenommen haben, was vielleicht sich angenehm angehört hat, was sich unangenehm angehört hat.
0: Die 3 Gebiete Harlaching, Au und Neuperlach wurden ausgewählt, weil sie sich als Geräuschlandschaften akustisch unterscheiden.
1: Der Grund, warum wir die 3 verschiedenen Stadtviertel ausgewählt haben, ist, dass die unterschiedlich bebaut sind und sich das zum Beispiel auch auf die Geräuschkulisse dort auswirkt. Also in Neuperlach haben wir eine Parkstadt, heißt es. Das heißt, man hat diese großen, hohen Häuser, die von Parks umgeben sind. Hier in Harlaching haben wir eine Gartenstadt, das heißt, sind eher so Einfamilienhäuser mit Gärten. Und in der Au ist es eine Blockbebauung, also eigentlich so ein typisches Innenstadtviertel mit diesen Häuserblocks aneinander, wo wir dann vielleicht auch mal durch einen Park gehen zum Beispiel.
0: Die durchschnittliche Gruppengröße der Hörspaziergänge fallen unterschiedlich aus.
1: Also durchschnittlich laufen bei uns 5 Personen mit, würde ich sagen. Wir haben aber auch größere Gruppen, wo mal über 10 Leute dabei sind. Also ich glaube, das meiste waren mal 20 Leute. Wir haben aber auch manchmal kleinere Gruppen. Es hängt immer davon ab, wie das Wetter ist, wie viele Leute dann letztendlich auch wirklich kommen, wie viele sich angemeldet haben, zu welchen Terminen das ist. Also wir bieten auch unterschiedliche Tage, unterschiedliche Uhrzeiten an.
0: Sophia Beil erklärt mir auch, wie hier wissenschaftlich gearbeitet wird, zum Beispiel wie die Fragen des Evaluierungsbogens zusammengestellt wurden.
1: Die basieren tatsächlich größtenteils auf, das heißt, validierten Instrumenten. Also das sind sozusagen wissenschaftliche Fragebögen, die schon vorgetestet wurden in anderen Studien. Also die wurden quasi getestet, um nachzuweisen, dass sie das messen, was uns auch interessiert. Das heißt, wir haben Fragebögen, die messen zum Beispiel, wie unsere Stimmung ist nach dem Zuhören von den Hörorten oder wie unser Wohlbefinden eben ist, unsere Erholung, unser Stresslevel zum Beispiel auch.
0: Und sie erläutert mir auch, wie die verschiedenen Institutionen in diesem interdisziplinären Projekt zusammenarbeiten und sich ergänzen.
1: Also in dem großen City Soundscapes-Projekt wollen wir ja am Ende alle Daten, die wir erhoben haben, in einem Modell analysieren. Das heißt, wenn wir jetzt die Hörspaziergänge machen, haben wir diese verschiedenen Stops, wo wir anhalten und die Bewertungen der Teilnehmenden. Und an denselben Stops nehmen zum Beispiel unsere Kolleginnen von der Biologie die Vogelstimmen auf und messen, wie hoch die Biodiversität dort ist, wie viele Arten dort vorhanden sind. Und wir versuchen dann am Ende im Projekt eben diese Daten zusammenzubringen, um uns anzusehen, okay, gibt es vielleicht Orte, die sehr biodivers sind und unser Wohlbefinden sehr stark fördern und wie hören sich diese Orte denn an oder wie sollte sich so ein Ort auch anhören in Zukunft.
0: Sophia Beierl betont, dass der Fokus des Projekts die Bürgerbeteiligung ist.
1: Wir legen großen Fokus darauf, wirklich die Meinungen, die Wahrnehmungen von den Bürgern und BürgerInnen mit einzubeziehen in unsere Forschung. Und uns interessiert eben auch besonders, wie nehmen die Personen, die in diesen Stadtvierteln wohnen, ihre Geräuschumgebung wahr und was würden die sich zum Beispiel wünschen, wie es sich vielleicht anhören sollte.
0: Hier können die Bürgerinnen und Bürger konkret durch ihre Teilnahme zum Projekt beitragen.
1: Ja, eigentlich kann ich nur noch mal betonen, dass uns total freuen würde, wenn wir mehr Menschen finden, die bei uns mitmachen. Also unser Ziel ist am Ende 500 Personen bei unseren Hörspaziergängen dabei zu haben. Da haben wir jetzt fast die Hälfte erreicht, aber es ist eben noch viel, zu gehen. Und wir machen das noch bis nächsten Sommer. Also wir haben da ungefähr einmal die Woche einen Termin, den wir auf unserer Website hochladen. Und da kann man sich dann anmelden für die Hörspaziergänge und auch mal mitlaufen.
0: Im Anschluss an den Hörspaziergang frage ich TeilnehmerInnen nach ihren Eindrücken, die sie während des Hörspaziergangs gewonnen haben.
2: Ich fand es super interessant, mal was ganz anderes, als man sonst so macht. Also man geht ja sonst nicht einfach so raus und hört sich gewisse Orte nur an, sondern meistens ja, überwiegt ja so der Sehnerv sozusagen. Und man nimmt die Geräusche nur so unterschwellig wahr. Das fand ich schon spannend und auch mit dem Fragebogen, um nochmal zu reflektieren.
0: Die Eindrücke sind ziemlich ähnlich.
3: Ja, war auf jeden Fall eine sehr schöne Abwechslung von meinem Alltag jetzt heute. Bringt einen auf jeden Fall immer ein bisschen runter, da mal ordentlich hinzuhorchen. Ich glaube, das macht man auch sonst viel zu selten. Wir hatten heute das perfekte Wetter, deshalb war es auch extra schön.
0: Da die Teilnehmenden durch die Evaluierung der Fragebögen ein wichtiger Bestandteil des Projekts sind, bin ich gespannt, wie Ihnen dieser Aspekt gefällt.
3: Also sie sind sehr, sehr detailliert. Ich war mein zweiter Spaziergang, deshalb kannte ich sie schon so ein bisschen. Ich wusste, dass man da so ein bisschen reinkommen muss. Aber dann finde ich es dann nochmal ganz interessant, sich da auch so ein bisschen selber zu fragen, wie geht es mir jetzt eigentlich gerade? Das ist auch nochmal was, was man nicht so oft macht. Und dann auch wirklich das so zu detaillieren, bin ich jetzt gestresst? Bin ich jetzt erregt? Bin ich jetzt ruhig? Bin ich jetzt gelangweilt? So, was ist da der Unterschied? Wie kann man da so hinfühlen?
0: Da fallen die Meinungen wohl unterschiedlich aus.
2: Mir ging es auch so ein bisschen, glaube ich, wie Ihnen, dass ich nach dem ersten Mal ausfüllen und dann am zweiten Ort irgendwie mehr verstanden habe, was die Fragen, glaube ich, abziehen sollen und auf was man dann mehr so hören. Also ich habe dann mehr auch entsprechend der Fragen hingehört. Also ich fand es schon auch ein bisschen anstrengend gegen Ende hin, dann immer wieder diese Fragenbögen auszufüllen und so. Und fand es eigentlich aber jetzt so auch genau die richtige Länge. Also ein mehr hätte ich, glaube ich, sehr anstrengend gefunden.
0: Tatsächlich müssen Hörspaziergänge nicht wissenschaftlich trocken sein, wie wir später noch feststellen werden beim Hörsalon in Giesing, der als eine kreative, künstlerische Performance ausgelegt ist, um bei den Teilnehmenden Bewusstsein zu schaffen für dieses Thema. Allen Teilnehmenden war bei der Anmeldung klar, dass sie einen Evaluierungsbogen ausfüllen und es war ihnen auch wichtig, dieses Forschungsprojekt mit ihrer Teilnahme zu unterstützen.
2: Ja, also ich finde es sehr wichtig, wissenschaftliche Projekte zu unterstützen. Ich studiere auch selber und da dann so Forschungsprojekte zu unterstützen, finde ich super wichtig. Vor allem auch, weil das mit meinem Bereich sich auch etwas überschneidet. Also ich studiere Architektur im Master und daher ja, es ist interessant, sich damit zu beschäftigen, wie halt Geräusche im Stadtraum einen beeinflussen. Und ich glaube, am Ende ist ja auch das Ziel unter anderem des Forschungsprojekts, Empfehlungen auszusprechen für den Stadtraum und für die Gestaltung und die Entwicklung, was für Geräuschkulissen halt gut wären, zu integrieren oder mehr zu haben. Und ja, daher finde ich es schon sehr spannend und wichtig, da mitzumachen.
0: So geht es beiden Teilnehmerinnen.
3: Also ich studiere selber Architektur und es geht hier ja auch um Stadtplanung und um gesunde Stadt. Und dass man da so einen Beitrag leistet und das mit der Forschung unterlegt, ist ja immer ganz wichtig. Und deshalb bin ich da auf jeden Fall auch für zu haben. Also für Stadtplanung und um da so einer Stadt sowas zu erklären und zu begründen, ist es sehr wichtig, dass man das halt auf verschiedene Sachen stützen kann. Das heißt, wenn wir da gute Daten dazu haben, wie das gesundheitlich auf den Menschen sich auswirkt, ist das natürlich eine sehr gute Basis, um hier Grünräume in der Stadt besser zu planen in der Zukunft und da auch ein bisschen einen Hebel zu haben, warum das wichtig ist.
0: Der Hörspaziergang dauerte eine Stunde und nun fahre ich mit der U-Bahn zurück in die Redaktion, denn ich bin dort mit Leonie Schulz verabredet. Sie ist die wissenschaftliche Projektkoordinatorin des Projekts City Soundscapes der Technischen Universität München, TUM, am Lehrstuhl für urbane produktive Ökosysteme, dessen Leiterin Frau Professor Monika Egerer ist. Von Leonie Schulz erhalte ich alle wichtigen Hintergrundinformationen zum Forschungsprojekt City Soundscapes. Sie erläutert, um was es genau geht und warum dieses Pilotprojekt relevant für uns als StadtbewohnerInnen ist.
4: Also wir schauen uns Klanglandschaften in München an, Soundscapes auf Englisch. Wir untersuchen im Genauen nämlich die Biodiversität im urbanen Raum in München und wie die mit menschlichem Wohlbefinden zusammenhängt. Und da schauen wir uns als Schnittstelle eben Klanglandschaften an. Das bedeutet alles, was man draußen hört eigentlich. Also von Autos, Straßen, Menschen, die reden, lachen, über Vogelzwitschern, Windrauschen, Wasserplätschern. All das ist quasi eine Klanglandschaft, das setzt sich so zusammen. Und wir schauen uns die verschiedenen Strukturen in München an. Man hat natürlich verschiedene Stadtstrukturen, in denen einfach gebaut wurde. und wie diese eben Einfluss auf die Biodiversität haben. Und dann schauen wir uns an, was das für einen Einfluss auf die Klanglandschaften hat und wie diese Klanglandschaften sich eben auf menschliches Wohlbefinden auswirken.
0: Leonie Schulz erzählt, wie dieses interdisziplinäre Projekt überhaupt zustande kam und was das Besondere an diesem Forschungsprojekt ist.
4: Es gibt verschiedene Förderrichtlinien, Geld vergeben wird für Projekte und wir werden gefördert von Bundesministerium für Forschung, Technologie und Raumfahrt. Innerhalb der Förderrichtlinie für den Erhalt der Artenvielfalt heißt, da gab es einen Call, nennt sich das, gefördert wurde zur Biodiversität und Gesundheit. Das hat dann verschiedene Kriterien gehabt und darauf haben wir uns dann beworben, indem wir eben uns auf Klang fokussiert haben. Wir hatten eine Pilotphase ein Jahr lang, die auch gefördert wurde, wo wir quasi unsere Methoden ausgetestet haben, den großen Projektantrag geschrieben haben. Und seit Oktober 2024 bin ich jetzt auch dabei, machen wir eben dieses Gesamtprojekt. Und was eben ausschlaggebend war, viel war, dass wir Biomonitoring betreiben können über Audioaufnahmen. Das ist sehr cool, dass quasi wir machen passive Audioaufnahmen und dann filtert eine KI quasi nach Vogelstimmen. Und dann können wir zusammen mit Grünstrukturdaten quasi so einen Biodiversitätsindex berechnen. Und das Problem, das man so ein bisschen hat, ist, dass man weiß, dass Biodiversität und mentale Gesundheit miteinander zusammenhängen, aber man weiß nicht genau, wie man das quantifiziert, also was genau hat einen Einfluss. Und da gibt es verschiedene Faktoren, Hitze zum Beispiel ist auch was, und wir schauen uns jetzt eben Klang an als einen messbaren Aspekt quasi. Also was eben sehr schön ist, ist, dass es ein interdisziplinäres Projekt ist. Also wir schauen nicht nur einen Aspekt an, sondern wir schauen das wirklich von sehr vielen verschiedenen Seiten an. Also zum einen haben wir eben diese Audioaufnahmen, wo wir einen Biodiversitätsindex berechnen. Und dann haben wir die menschliche Seite, wo quasi Leute bei Hörspaziergängen mitlaufen und mit denen Daten gesammelt werden. Also die Leute sagen selber, wie es ihnen geht in ihrer akustischen Umgebung. Also da haben wir schon quasi einfach die BürgerInnen von München auch mit dabei. Und das sind so die Wissenschaftssachen, da werden dann Daten modelliert, das ist so die wissenschaftliche Seite. Aber nicht nur das, sondern wir haben auch ein Kunst-Wissenschaftsprojekt mit dabei, um quasi Bewusstsein zu schaffen. Der Hörsalon, genau die Hörsalons, die wir machen, die sind fast monatlich jetzt als Format etabliert, wo wir quasi Leute mitnehmen, auf Klang aufmerksam machen, was das mit uns macht, wie es unser, man sagt inzwischen Mitwelt und nicht mehr Umwelt, was ich sehr hübsch finde, wie es unserer Mitwelt quasi geht auch und wie sich das anhört. Also auch einfach ein Bewusstsein schaffen. Und dann haben wir schönerweise noch das Referat für Klima- und Umweltschutz mit bei uns im Projekt, um zu gucken, wie wir unsere Daten gut zur Verfügung stellen können am Ende, dass das auch genutzt werden kann, was wir rausfinden. Was einfach sehr schön ist, weil wir quasi nicht nur ein Projekt sind, das für 3 Jahre da ist und dann wieder verschwindet und wir haben irgendwelche Daten und dann sind die in der Schublade, sondern wir sind wirklich aktiv mit der Stadt halt am daran arbeiten, wie wir das gut integrieren können, dass es nachhaltig in der Stadtplanung quasi bleibt und genutzt wird, was wir rausfinden. Und das eben in dem Fokus von One Health nennt sich das, wo das Gesundheitsreferat zum Beispiel auch Interesse hat. Also so ein bisschen an verschiedenen Stellen ansetzen und eben gucken, wo können wir uns einbringen, wo können wir Ergebnisse gut anbringen.
0: Konkrete Ergebnisse gibt es zwar noch nicht, weil das Projekt erst am Anfang steht, aber Leonie Schulz nennt einige Beispiele, welche Ergebnisse möglich wären und welchen Mehrwert das Projekt erzielt, gerade durch die interdisziplinäre Zusammenarbeit mit der Stadt.
4: Also wir haben uns jetzt mal angeschaut, was es denn per se für verschiedene Menschen, ja so fiktive Menschen, aber also so Personas gibt in der Stadt, die unsere Ergebnisse nutzen könnten. Also da ist das Planungsamt, das Bauamt und so weiter. Und auf verschiedenen Ebenen gucken wir uns quasi an, wer könnte unsere Ergebnisse überhaupt nutzen und in welcher Auflösung, sage ich jetzt mal, brauchen die das? Also brauchen die einfach nur, okay, wenn ich Hochhäuser baue, dann schneide ich halt Klang ab, ganz lapidar gesagt. Oder das Grünplanungsamt, die dann tatsächlich für Grünflächen zuständig sind, brauchen die vielleicht tatsächlich eine Art vom Baum, der irgendwie gut klingt? Also wirklich sehr planar gesagt jetzt einfach. Also quasi auf welcher Ebene braucht man welche Auflösung von Ergebnissen und wie kann man das gut darstellen? Also wenn man zum Beispiel sagt, wir machen so eine Art Karte mit gut klingenden Orten und schlecht klingenden Orten, wie so eine Heatmap nennt man das, diese Hitzekarten, die man kennt, für quasi Klang. Wir fokussieren uns, sowas gibt es schon für Lärm, wir fokussieren uns ja aber auf die quasi positive Seite mit dem Klang. Ob man sowas vielleicht gut integrieren kann, dann auch in andere Planungsinstrumente, so Karten, die ja genutzt werden von Stadtplanern. Also so ein bisschen auf dem Level gucken wir quasi, wer bräuchte was und wie könnten wir das gut anbringen. Also vielleicht auch einfach nur eine Handlungsempfehlung für größere Referate auf so verschiedenen Ebenen.
0: Beraten und ergänzt wurde der Lehrstuhl von Frau Professor Monika Egerer durch den Bund Naturschutz.
4: Also BUND hat natürlich einfach es wahnsinnig gut als beratende Funktion bei uns mit integriert. Der Bund hat natürlich Leute, die sich wahnsinnig gut auskennen. Die haben jemanden, der sich mit Bäumen auskennt, mit Vögeln und so weiter und so fort. Das ist tatsächlich für uns eine wahnsinnig schöne Ressource, auch was quasi Streuung angeht. Also wir brauchen sehr viele Teilnehmer. Also da sind die sehr aktiv und eben, wie gesagt, als beratende Funktion. Wir haben zum Beispiel bei den Hörsalons jetzt im Dezember und November hatten wir einen zweiteiligen Hörsalon über Verstecke von Tieren, also Rückzugsorte, wie sich das anhört. Da war der BUND zum Beispiel auch dabei und hat auch ein bisschen Input gegeben. Also an verschiedenen Stellen sind die dabei. Es ist wahnsinnig angenehm, mit denen zu arbeiten. Und die haben auch echt schöne Flächen. Im Sommer waren wir bei einem Insect Bus, nannte sich das ein Hörsalon, beim Harlachinger Krankenhaus. Das ist in einer von unseren Forschungsflächen. Ist so eine Blühwiese. Und dann haben wir Grillen beim Zirpen zuhören dürfen. Und das ist natürlich sehr schön, wenn da noch Leute dabei sind, die zum einen das machen und zum anderen sich eben auch gut auskennen.
0: Die teilnehmenden Stakeholder an diesem interdisziplinären Projekt sind
4: das ganze Projekt unter der Leitung von der TUM auch, an dem Lehrstuhl, an dem ich angestellt bin, aber auch andere Lehrstühle. Also wir haben mehrere Lehrstühle an der LMU und TU und dann eben die TU Berlin, BUND. Green City ist bei uns noch angegliedert als kleiner Unterstützer und die Stadt mit dem Referat für Klima- und Umweltschutz, das RKU.
0: Über die Website und den dort erhältlichen Newsletter können sich die Teilnehmenden und die Öffentlichkeit über die Forschungsergebnisse auf dem Laufenden halten.
4: Wir haben eine Website, www.citysoundscapes.de, und wir haben Newsletter. Man kann einfach auf die Website schauen, aber im Newsletter werden wir dann auch nach und nach, also jetzt posten wir noch einfach viele Termine, Hörspaziergänge, also ein bisschen kleinere Updates. Aber sobald wir Ergebnisse haben, wollen wir die auch mit BürgerInnen evaluieren, um zu gucken, ob das stimmt. Also wenn wir zum Beispiel, sagen wir mal, so eine Karte haben von Orten, die gut klingen und biodivers sind und Orten, die nicht so gut klingen, wollen wir das eben auch auf andere Strukturen übertragen. Und wenn wir dann sagen, okay, wir gehen jetzt mal aus der Au raus und wir gehen jetzt nach Schwabing, alles nicht ganz ernst nehmen, aber so im Prinzip, wir gehen nach Schwabing und dann sagen wir, hier würdet ihr euch akustisch wohlfühlen. Stimmt es denn für euch? Und dann ist entweder ja, dann ist super, oder ist halt nein, und dann müssen wir unser Modell überarbeiten. Also wir wollen das langfristig eben auch nicht nur unsere Ergebnisse halt für sich stehen, sondern wir wollen die halt im Austausch auch evaluieren und dann anpassen. Wir werden bestimmt auch ein Abschlussevent haben, bei dem wir dann alles nochmal präsentieren.
0: Einer von Leonie Schulz genannten Mitwirkenden bei diesem interdisziplinären Forschungsprojekt ist der Bund Naturschutz. Julie Weismann, Mitglied des Bund Naturschutz Kreisgruppe München, ist zusammen mit ihrem Kollegen Maximilian Mühlbauer Kooperationspartnerin bei City Soundscapes und erläutert uns, wie es zu der Kooperation bei diesem Projekt kam.
5: Dazu kam es, also 2022 haben Maximilian Mühlbauer auch und ich eben vom Bund Naturschutz Kreisgruppe München Diskussionen gemacht, zusammen mit dem Lehrstuhl Urbane Produktive Ökosysteme der TU München im Rahmen von einem anderen Projekt, nämlich Stadtoasen. Das war damals im Rahmen vom Klimaherbst 2022 eben. Und da ging es darum, wie wichtig urbanes Grün für die Gesundheit an kühlen Orten in der Stadt ist und darum, das auch mit der grünen Infrastruktur in Verbindung zu bringen. Und Maximilian Mühlbauer und ich haben Aspekte der Biodiversität jeweils mit den Schwerpunkten Vogel- und Wildbienendiversität, Klimaanpassung und Stadtplanung eingebracht, eben bei dieser Exkursion. Und so kamen wir dann in den engeren Austausch mit der TU-Forschungsgruppe Urbane Produktive Ökosysteme von Monika Egerer und der Arbeitsgruppe. Das war der Auslöser quasi. Und dann eben die Idee, dass im Rahmen dieses weiteren Projekts, dass wir da auch uns mit einbringen können.
0: Und Julie Weismann beschreibt, wie der Bund Naturschutz seine Expertise einbringt.
5: Also erstmal, das deckt sich quasi mit unserem Fokus auf die Bedeutung von Grünflächen in München für die biologische Vielfalt und die Anpassung an den Klimawandel. Deswegen freuen wir uns sehr, hier einbringen zu können. Wir bringen zwei Aspekte ein. Einmal so unsere Kenntnisse und Erfahrungen. Und das zweite sind unsere Netzwerke. Und von den Erfahrungen ist es der Bereich Stadtökologie, Stadtplanung, Monitoring, Biodiversität und die Umsetzung von Maßnahmen im Sinne der Artenvielfalt. Und bezogen auf Netzwerke haben wir eben Erfahrungen, weil wir uns eng mit Stadtverwaltung und Politikerinnen und Ehrenamtlichen und BürgerInnen in der Stadt zusammenarbeiten und vernetzen und hier sowohl für die Öffentlichkeitsarbeit und auch die Teilnahme an dem Projekt damit dazu beitragen. Wir haben quasi eine rein beratende Funktion als kleine Projektteilhabe. Also wir waren dieses Jahr bei zwei Hörsalons mit beteiligt. Der eine war eben auf einer der Flächen, die der AK Arten- und Biotopschutz des Bund Naturschutz in München pflegt. und wo wir gemeinsam den Soundscapes, diese spätsommerlichen Geräuschen auf diesen Flächen, die Ehrenamtlichen des Bund Naturschutz pflegen und da den verschiedenen Geräuschen gefolgt sind. Und das zweite war in Giesing an den Hangkanten. Da haben wir auch Aspekte eingebracht von Stadtökologie, Vernetzung vor allem.
0: Sowohl Leonie Schulz als auch Julie Weißmann erwähnten den Hörsalon bereits mehrmals und deshalb geht's nun zum Kolumbusplatz, wo der Hörsalon in Giesing stattfindet mit dem Titel Verstecke 2 – Rückzug und Ruhe in der Tierwelt. Im Gegensatz zu den Hörspielen

0: Beiden sind vom Teilprojekt Shared Soundscapes, Kontaktzonen schaffen mit Citizen Science und Kunstwissenschaft Kooperationen von der LMU München, der Fakultät für Biologie, Biozentrum. Susanne Schmidt beschreibt ihren Fachbereich.
1: Ich bin an der LMU tätig am Biozentrum und meine Kollegin und ich arbeiten dort für das Projekt City Soundscape seit letztem Jahr. Mein Hintergrund ist in der Ethnologie, in der audiovisuellen Anthropologie, sensorische Ethnografie. Das sind so Fachbegriffe für Leute, die in der Welt rumspringen und sich so besonders der etwas feingetunteren Wahrnehmung verschrieben haben. Also was hören wir, was riechen wir, wie strukturiert das unsere Welt, was übersehen wir, überhören wir, wäre aber wichtig.
0: Ihre Kollegin Katrin Petroschkat fügt noch Ergänzungen hinzu.
2: Susanne und ich, wir machen ein Teilprojekt, was versucht, Kontaktzonen zu schaffen zu BürgerInnen. Das kann über Citizen Science sein, das kann über die Hörsalons sein, die wir machen, oder auch andere Formate, die wir entwickeln, wo es eben darum geht, über das Zuhören generell nachzudenken und auch einen Diskussionsraum zu schaffen, wo man sich diesem sehr komplexen Thema widmet und auch merken kann, meine Wahrnehmung ist nicht unbedingt die gleiche, die andere haben. Und sich darüber auch auszutauschen, ist für uns ein wichtiger Teil, der uns unserer Umgebung und der Stadtnatur und diesem wunderbaren Netz des Lebens, das uns alle am Leben erhält, näher bringt.
0: Katrin Petroschkat und Susanne Schmidt erläutern das Konzept des Hörsalons.
2: Die Hörsalons haben wir als Format entwickelt. Uns geht es dabei darum, die Methoden aus dem Deep Listening, das heißt, wenn man sich also so versucht, den Geräuschen um einen herum zu öffnen und so eine besondere Art des Zuhörens zu ermöglichen, das mit Gedanken zur Stadtökologie zu vermischen. Und dafür gehen wir raus. Wir wollen wirklich die richtigen Klänge hören, wie sie in der Stadt zu hören sind, und geben den Leuten so kleine Übungen an die Hand, die helfen, einmal das Hören zu präzisieren, aber auch bestimmte Gedanken über die Stadtnatur beim Wahrnehmen mitzudenken. Zum Beispiel, was nehmen andere Tierarten wahr? Vielleicht können das andere Frequenzbereiche sein. Oder was für Themen sind für manche Tierarten, die in der Stadt leben, denn wichtig und interessant? Also für einen Fuchs oder für einen Igel, was brauchen die, wenn die versuchen, in unserer Stadt sich fortzubewegen oder zu überleben? Und mit diesen kleinen Übungen oder Inputs füttern wir die Menschen, die mit uns mitgehen, und dann hören wir einfach gemeinsam zu. Und am Ende tauschen wir uns darüber aus. Es ist im Grunde eine Art Hörspaziergang. Hörspaziergang ist, wenn man so möchte, ein sehr umfassender Begriff, da würde das durchaus dazugehören. Wobei es für uns gar nicht so wichtig ist, die Fortbewegung drin zu haben von einem Ort zu anderen. Es könnte auch einen Hörsalon geben, der eben nur stationär an einem Ort sich abspielt.
1: Genau, also nicht alle Hörsalons sind Spaziergänge, aber es ist ein wichtiges Medium einfach, weil wir bei einem Spaziergang natürlich ganz unterschiedliche Orte besuchen können und ganz unterschiedliche Begegnungen haben. Also das Schöne am Salon ist, dass es ja eigentlich so ein eng umzirkelter Lebensraum zu sein scheint, ne? Wenn man dran denkt, hat Salon so ein Mini-Habitat, was vielleicht auch nicht für alle zugänglich ist. Aber das Schöne ist, dass wir eigentlich diese kleinen Lebensräume so ein bisschen in Bewegung setzen können und sie eben nicht hinter Mauern sind, sondern im Stadtraum selber und offener, ein bisschen beweglicher. Und das Wichtige bei unseren Hörsalons ist uns, dass wir sie gemeinsam mit anderen Menschen kuratieren. Also das heißt, wir haben bestimmte Traditionen, Ideen, Konzepte, Wissensbestände, an die wir anknüpfen. Die kommen aus den Künsten, aus der Medienkunst, die kommen aus der Bioakustik, die kommen aus der Stadtökologie, die kommen aus der Performance, die kommen aus der Sound Ecology. Also all diese Bestände gibt es. Gleichzeitig ist uns aber wichtig, dass diese Konzepte nicht abstrakt bleiben und nur von uns herangetragen werden an Orte, sondern wir suchen immer und sind mittlerweile auch, glaube ich, sehr, gelingt uns mittlerweile sehr gut, immer wieder auch Menschen, Initiativen, Orte, die von Menschen belebt werden, zu treffen, mit denen wir gemeinsam etwas gestalten können. Hier ist es ein gutes Beispiel. Hier sind wir jetzt gerade in dem verborgenen, etwas versteckten urbanen Garten der Initiative Mehr Platz zum Leben am Kolumbusplatz. Das ist ein Beispiel. Der Giesinger Stadtteilladen hat uns beherbergt und tut es immer noch, was großartig ist, und macht immer wieder neue Möglichkeiten auf. Wir werden nächstes Jahr einen Hörsalon zum Auer Mühlbach machen, wo wir hier mit NachbarInnen, Menschen, Kreativen aus der Nachbarschaft zusammenarbeiten, die uns auf ihre Balkone lassen und die Büroräume, wo man den Auer Mühlbach unten drunter murmeln hört, da freuen wir uns schon drauf. Also darum geht es immer, sozusagen mit anderen Menschen gemeinsam Perspektiven auf die Stadt rauszuschnitzen.
2: Darf ich noch ergänzen?

0: ansonsten, wir saßen zum Beispiel auch letztes Jahr für einen Workshop hinter dem PEP. Mhm. Das ist das große Einkaufszentrum in Neuperlach und waren eigentlich alle, glaube ich, überrascht, wie ruhig und friedlich es da ist. Also es sind doch immer wieder, glaube ich, diese überraschenden Momente, die man mitnimmt, wo man merkt, wenn man einem Ort zuhört, dann ist er vielleicht ganz anders, als man eigentlich gedacht hat. Mhm. Und so sind es eben doch Stadterkundungen, die einen auch dazu bringen, stärker auf die eigenen Sinne zu hören und so sich bewusster in seiner Umgebung wahrzunehmen und zu positionieren. Und ich glaube, das kann schon viel, viel mit einem machen, wenn man anfängt, die Sinne in dem Sinne stärker zu benutzen.
1: Im Vordergrund steht insbesondere das bewusste Zuhören, das die beiden bei den Teilnehmenden schärfen möchten, selbst im Winter, wo es durch den Winterschlaf in der Natur leiser und weniger wuselig ist.
0: Also natürlich, wenn man im Winter den Naturgeräuschen auf die Spur geht, dann kommt ein Stück weit auch die Assoziationskraft und die Fantasie mit ins Spiel. Trotzdem ist es ja so, dass die Lebewesen, die wir gerne im Frühling und im Sommer hören wollen, die sind zum Teil im Winter schon auch da. Und Winterschlaf ist eben auch eine ganz besondere und auch empfindliche Zeit und ein Bewusstsein dafür, wer denn da schläft. Und das kann man natürlich nicht genau hören, aber man kann es vielleicht doch wahrnehmen, wenn man darüber lernt, dass man dann mit dem Ohr versucht, dem nachzuspüren, dass da auch gerade viele unterschiedliche Tierarten ihre Präsenz im nächsten Jahr bereits vorbereiten, indem sie entweder schlafen, Eier abgelegt haben oder ähnliches. Und das ist ja oft das Nichtwissen der Menschen um diese zerbrechlichen Ökosysteme im Winter, dass es auch dazu führt, dass Menschen da Dinge kaputt machen oder falsch handeln, was dann dazu führt, dass im Frühling und Sommer dann weniger Artenvielfalt da ist.
2: Das stimmt, ja. Das stimmt echt. Ne? Also ohne den Winter, wie wir ihn kennen, gibt es eben auch keinen Frühling. Und deswegen ist es wirklich auch wichtig, dass wir im Winter, wie du sagst, hinhören. Ne? Also dieser ganze Garten ist voll mit Insekten in irgendwelchen hohlen Stängeln an Blättern. Und das ist, glaube ich, ganz entscheidend, das zu teilen, weil das ein Wissen ist, das vielen Menschen gar nicht so präsent ist.
0: Der Winterschlaf, es war ja noch nicht der Winterschlafsalon, der soll eigentlich noch kommen.
1: Katrin Petroschkat und Susanne Schmidt schildern die Besonderheit der Giesinger Hangkante als Geräuschelandschaft.
0: Also seitdem wir diese Hörsalons hier mit der Hangkante gemacht haben, ist für mich die Hangkante wirklich ein ganz besonderer Moment in diesem Viertel, dass man dieses Oben und dieses Unten hat und dass man diesen Hangkante, der das voneinander trennt und deswegen die so in die Ferne hören kann oder auch mal so ein bisschen hier viel mit dem Schall zu tun hat oder sich so ein bisschen noch näher am Verkehr fühlt, das spielt da, glaube ich, eine große Rolle. Ansonsten doch auch für so ein sehr lebendiges Viertel, wo man auch viele Menschenstimmen hört, das finde ich auch sehr, sehr spannend und so kleine Mikrokosmen eben zwischen viel Verkehrslärm, aber auch mal kleinen Ruhezonen.
2: Ja. Das stimmt. Also heute sind wir ja wirklich den Verstecken und den Infrastrukturen gefolgt. Also wir sind ja im versteckten urbanen Garten. Über uns geht die Bahnstrecke München-Rosenheim, unter uns die U-Bahn, wo wir den Mäusen gelauscht haben, hinten die Unterführung, wo wir die Gartenkreuzspinnen besucht haben. Also es gibt viele besondere Momente, wo viel aufeinander prallt in Giesing, auch viel Prekäres. Es gibt einen Grund im Übrigen, warum wir gerade diese drei Gebiete ausgesucht haben und der hat mit dem sogenannten Grau-Grün-Gradienten zu tun. Also wenn man auf einen Stadtplan guckt, wie viel ist denn da grau und wie viel ist denn da grün? Und Giesing, Harlaching und Neuperlach ganz grob sind sehr unterschiedlich bebaut. Wir haben diese Hochhäuser mit relativ großen Freiflächen in Neuperlach. Wir haben eher alleinstehende oder Doppelhäuser in Harlaching. Hier ist es eine sehr gemischte Bebauung. Und das ist spannend für einen Aspekt des Projektes, wenn man da nämlich auch guckt, ja, welche Art der Bebauung bringt eigentlich welche Art der Artenvielfalt. Da gucken wir vor allem Vögel an hervor. Und wie fühlen sich da Menschen? Da kommt das umweltpsychologische Projekt, Teilprojekt unserer Kolleginnen ganz stark ins Spiel. Und das ist wichtig, dass wir vergleichen können. Wir sind immer auch so in dem Besonderen, im Partikularen, in dem, wie können wir große Strukturen so ein bisschen im Mikrokosmos anhören. Für die anderen Forschenden im Verbund ist auch nochmal wichtig, was lässt sich auf so einer Datenebene erfassen, wie kann man das modellieren und wie kann man da vielleicht auch für Stadtplanung Empfehlungen für Gegenwart und Zukunft geben, wie wir Klangqualität und Klänge, die Artenvielfalt abbilden, nochmal stärker fördern.
1: Um Ihrem Besuch beim Hörsalon nichts vorwegzunehmen, liebe Hörerinnen und Hörer, habe ich keine O-Töne während der Performance aufgenommen. Stattdessen habe ich mich bei den Teilnehmern umgehört, die gerne ihre Eindrücke schildern.
3: Mir hat es heute sehr gut gefallen, wirklich sich die Zeit zu nehmen, zuzuhören und auch zu laufen, aber eben auch zu stoppen und Worte mal so richtig auf sich wirken zu lassen, zu schauen, wie klingt ein Gebäude, wenn ich nah oder weiter weg bin, wie kommen Echos daraus hervor und gleichzeitig auch so den Blick zu schärfen, wie laut so eine Stadt sein kann und wie das wohl auch für andere Lebewesen sich anhört, die nochmal eine ganz andere Form von Wahrnehmung haben und da entweder das noch lauter wahrnehmen, wie Mäuse in U-Bahn-Schächten zum Beispiel. Besonders fasziniert haben mich tatsächlich die Spinnen, die wir gesehen haben und wie die Netze wohl dann Klang aufnehmen und über Vibrationen dann nochmal unsere Stadt wahrnehmen und wie das Wahrnehmen wohl ist, habe ich mich gefragt. Ja, ich finde, wir hatten tolle Stops und wurden da gut durchgeleitet und konnten leise sein und einfach alles auf uns wirken lassen.
1: Der Hörsalon fand an diesem Abend nicht in einem Raum statt, auch wenn man das vom Titel her denken könnte.
4: Tatsächlich hatte ich eigentlich gedacht, man ist irgendwo und hört so eine Soundcollage von Tieren in der Stadt. Aber diesen Spaziergang zu machen und die Damen haben ja auch wirklich so sensibilisiert für die verschiedenen Tiere, die dort ihren Lebensraum haben, das fand ich total spannend, hat viel Spaß gemacht. Der Soundwalk war sehr interessant. Ich finde es immer interessant, wie unterschiedlich auch eigentlich Umgebungen sind oder wahrgenommen werden können, die ganz nah beieinander liegen. Also wir haben auf der einen Seite den Kolumbusplatz, wahnsinnig laut und habe ich viel Verkehr, man hört keine Schritte. Und dann wirklich ganz nah der Auer Mühlbach, wo man dann wie in so einem kleinen Paradies ist und sich auf die Naturgeräusche konzentrieren kann. Ich habe für mich mitgenommen, dass das sehr interessant ist und tatsächlich auch erholsam ist, sich mal diesen Geräuschen in der Umgebung auszusetzen, auch wenn man oft versucht ist, so seine Kopfhörer aufzusetzen, damit man auch ja nichts hört, was irgendwo drumherum ist. Ja, ich werde es sicher auch ab und zu mal wiederholen, also wirklich bewusst auf die Geräusche, auf Luftbewegungen und so weiter achtend so einen Stadtspaziergang machen.
1: Da kein Umfragebogen ausgefüllt werden brauchte, konnten die TeilnehmerInnen ganz eigene Eindrücke entwickeln, ohne von Fragen gelenkt zu werden. Zusammenfassend wurde bei allen drei TeilnehmerInnen das bewusste Wahrnehmen und Zuhören sensibilisiert.
5: Ich fand es sehr interessant, heute auf diesem Spaziergang dabei gewesen zu sein. Ich glaube, man hat gemerkt, wie wenig man normalerweise zuhört, vor allem in Umgebungen, die man jetzt klanglich nicht als so interessant wahrnimmt. Und genau dieses Problem sollte vielleicht der Klangspaziergang zeigen, dass sehr viele Autos da waren und oft konnte man dann auch gar nicht so viel hören. Aber wenn man nicht drauf achtet, scheint es dann natürlich, aber vielleicht sollte man auch darüber nachdenken, dass das vielleicht auch anders gehen könnte und vielleicht wird man dann mehr hören auch in der Stadt. Aber es war trotzdem interessant, wie viel man trotzdem gehört hat und auch unter der Erde zum Beispiel, was es da für Nischen gab, auch für bestimmte Tiere. Ja, ich kann es jedem empfehlen.
1: Und was kann die Stadt mit den Forschungsergebnissen anfangen und wie umsetzen? Um das herauszufinden, fahre ich zum Münchner Referat für Klima- und Umweltschutz in die Bayerstraße. Denn das RKU, wie man es abgekürzt nennt, ist ein wichtiger Kooperationspartner im interdisziplinären Forschungsprojekt City Soundscapes. Laura Verbeek ist im Sachgebiet Biodiversität im Projekt City Soundscapes tätig. Sie erläutert uns, für was das RKU im Allgemeinen zuständig ist.
6: Das Referat für Klima- und Umweltschutz hat als Hauptaufgabe eben die Klimaanpassung Münchens, sodass München zu einer resilienteren, angepassten, lebensfreundlichen Stadt wird oder als solche Stadt bestehen bleibt. Dazu gehört auch die Klimaneutralität bis 2035, aber auch eben Themen wie Nachhaltigkeit, Photovoltaik, das Bauzentrum, Bauberatung, viel Förderung von Biodiversität und Umweltschutz und alle Aufgaben der Unteren Naturschutzbehörde.
1: Das Wort Biodiversität haben wir in dieser Sendung auch schon einige Male gehört. Was man konkret darunter versteht, erklärt Laura Verbeek.
6: Biodiversität ist Artenvielfalt. Also zum einen betrachtet es eben die verschiedenen Lebensräume, sowas wie eine Hecke oder ein See oder ein Teich oder eben auch den Wald. Und betrachtet aber auch die verschiedenen Arten, die es gibt. Das reicht von Insekten, Spinnen, Amphibien zu Vögeln und Säugetieren. Also auch der Fuchs in der Stadt ist ein Teil der Artenvielfalt. Und Biodiversität in München betrachtet eben auch die Frage, was haben die Tiere und sozusagen unsere tierischen Nachbarn, unsere pflanzlichen Nachbarn für Bedürfnisse und wie kann man das auch noch mit einbeziehen in Planung, in Schutz und in das Stadtleben.
1: In welcher Rolle und wie das Referat Klima- und Umweltschutz in das Forschungsprojekt eingebunden ist, legt Laura Verbeek anschaulich dar.
6: Die Kooperation kam dadurch zustande einfach, dass wir angesprochen wurden von der Professorin Monika Egerer, die ja das gesamte Projekt leitet, weil auch einfach dadurch, dass man in einem ähnlichen Thema arbeitet, kennt man sich ja dann irgendwann und für sie war eben auch dieser Praxisbezug sehr interessant. Das Referat für Klima- und Umweltschutz ist in das Projekt City Soundscapes als Praxispartner eingebunden. Das heißt, wir haben ja eben die Universitäten als Forschungspartner, die eben wirklich diese Forschung durchführen. Und für uns ist eben besonders interessant, wie kann das dann umgesetzt werden? Also welche Ergebnisse der Forschung können auch in der Praxis verwendet werden? Kann man zum Beispiel eine Grünfläche so umgestalten, dass sie artenvielfältiger ist und dann entsprechend auch erholsamer, angenehmer ist für die Menschen? Oder kann ich auf bestimmten Gebieten Münchens sagen, okay, da ist eine Belastung sehr hoch, da wäre es zum Beispiel gut, sich mehr darum zu kümmern, dass mehr Artenvielfalt vorhanden ist oder die Leute einen schöneren Erholungsraum haben.
1: Somit ist auch klar, warum das Projekt für das RKU von Bedeutung ist.
6: Das Projekt ist für das Referat für Klima- und Umweltschutz insofern von Interesse, als dass wir eben direkte Forschungsergebnisse zum einen bekommen und zum anderen aber auch auf die Forschungsfrage Einfluss nehmen können. Also eben Sachen, die uns wirklich beschäftigen, werden dann direkt in der Forschung untersucht und gleichzeitig können wir das nutzen, um intern in der Landeshauptstadt München mit den anderen Referaten viel zusammenzuarbeiten, uns zu vernetzen, auszutauschen und die Verbindungen zu stärken. Und eben diese Fragen, die wir selber haben, auch konkret beantworten zu können und umsetzen zu können.
1: Hier im Referat für Klima- und Umweltschutz können Forschungsergebnisse von City Soundscapes in der Stadtplanung umgesetzt werden.
6: Das Referat ist in dem Projekt Leitung eines eigenen Arbeitspakets. Also in dem Projekt sind 5 verschiedene Arbeitspakete. Und wir sind eben für dieses Arbeitspaket zuständig, wo es darum geht, wie die Ergebnisse am Ende, die in der Forschung produziert werden, auch tatsächlich in die Stadtverwaltung mit einfließen können. Das heißt, wir schauen, dass wir uns mit den anderen Referaten vernetzen, mit dem Planungsreferat, mit dem Baureferat, mit dem Gesundheitsreferat und schon von Anfang an schauen, wo sind die Bedarfe, wie müssen die Ergebnisse aufbereitet werden, dass wir sie eben auch direkt vernetzen können.
1: Zwar liegen aufgrund der Kürze der Zeit noch keine Forschungsergebnisse vor, aber Laura Verbeek sprudelt voller kreativer Ideen und Beispiele, wie Forschungsergebnisse und deren Umsetzung aussehen könnten.
6: Die Ergebnisse des Forschungsprojekts werden wahrscheinlich auf verschiedene Weisen umgesetzt. Also zum einen sind wir im Austausch mit dem Planungsreferat, um da einfach das Bewusstsein für das Thema zu erhöhen, sodass nicht nur visuell geplant wird, sondern vielleicht sozusagen auch auf Audioebene mitgeplant wird. Also wie könnte es dann in neuen Gebieten klingen oder in sanierten Gebieten? Gleichzeitig sind wir im Austausch auch mit dem Baureferat über die Frage, gibt es vielleicht bestimmte Pflanzen oder Baumarten, die sich besonders anbieten. Also falls jetzt im Projekt rauskommt, Blätterrauschen ist besonders angenehm, dann kann man eben Bäume pflanzen, wo die Blätter mehr rauschen als bei Nadelbaum oder so. Ein Ergebnis, das wir uns auch einfach erhoffen, ist eine Information, welche Grünstrukturen förderlich für die Artenvielfalt sind, sodass wir das eben als Hinweis nehmen können, wie Grünflächen in München gestaltet werden sollten. Und gleichzeitig kann man dadurch natürlich auch Empfehlungen ableiten für Gestaltung von Privatflächen. Also wenn ich meinen Garten umgestalten möchte, so dass er besonders biodiversitätsfreundlich ist, dass ich vielleicht einfach schönen Klang im Garten mir pflanzen möchte. Was bräuchte ich für Bäume, was bräuchte ich für Pflanzen, was bräuchte ich für Gräser oder Kräuter oder sonst irgendwas, um das zu fördern. Eine andere Idee ist tatsächlich auch, das für Bürgerbeteiligung zu nutzen. Also Bürgerinnen und Bürger aufzufordern, zu sagen, wo klingt es schon schön in ihrem Stadtviertel, wo sollte das sozusagen geschützt werden und wo sind Bereiche, die einfach sehr anstrengend, sehr stressig sind. Was könnte man da machen zur Verbesserung? Und entsprechend auch zu schauen, wenn Bereiche der Stadt umgestaltet werden sollen, dann kann man eben nicht nur eine visuelle Aufbereitung darstellen, sondern auch eine Audiodarstellung aufbereiten, sodass ich mir quasi eine VR-Brille aufsetzen kann, Kopfhörer aufsetzen kann und kann dann die neue umgestaltete Fläche direkt erleben, so wie sie dann vielleicht sein wird.
1: Ein Ort, den Sie persönlich als ein positives Beispiel für schöne Klanglandschaften empfindet, ist der Auer Mühlbach, der tatsächlich eine Hörstation beim Hörsalon mit Susanne Schmidt und Katrin Petroschkat war.
6: Was ich besonders schön finde, ist die Gegend um den Auer Mühlbach, weil es da einfach direkt sehr nah an einer sehr belebten Gegend um den Gasteig, um den Rosenheimer Platz, aber plötzlich dann doch sehr ruhig ist. Man hat leises Wasserplätschern. Es ist dadurch, dass es grün ist und diese Hanglage eine Frischluftschneise. Es ist total angenehm, im Sommer da zu sitzen. Es zwitschert, es gluckert, es plätschert, es raschelt. Ich finde es einfach schön.
1: Laura Verbeek bringt den besonderen Clou an diesem Projekt prägnant auf den Punkt.
6: Für mich ist der besondere Clou an dem Projekt tatsächlich, dass nicht aus einer negativen Perspektive auf das Thema Geräusch geschaut wird, sondern tatsächlich einfach mal, wo finde ich es schön, wo klingt es angenehm. Und es ist ein sehr subjektives, sehr individuelles Thema, weil was der eine schön findet, findet der andere vielleicht ganz furchtbar. Aber es ist einfach eine ganz andere Wahrnehmung auch, weil unsere Augen können wir zumachen, unsere Ohren können wir nicht schließen. Und gleichzeitig ist es aber was man wenig wahrnimmt. Und wenn man sich einfach mal darauf konzentriert, wo klingt es wie, dann erlebt man seine Stadt nochmal ganz neu. Und für uns in der Stadtverwaltung wiederum ist es total spannend, weil es so ein großes Querschnittsthema ist. Also es betrifft das Baureferat, das Planungsreferat, es betrifft aber auch die Gesundheit, es betrifft Sport und Bildung, es betrifft vielleicht auch Arbeit und Tourismus. Wir könnten zum Beispiel auch überlegen, ob man irgendwann Audiowalks anbietet in München und sagt, hier klingt es charakteristisch münchnerisch, gehen Sie doch da mal hin.
1: Zusammengefasst kann man über das wissenschaftliche interdisziplinäre Forschungsprojekt City Soundscapes sagen, dass es Stadtökologie, Biodiversität, Stadtplanung, Umweltpsychologie und Public Health auf eine ganz neue Weise verbindet. Nicht durch Betonstatistiken, sondern über das, was wir hören. Denn die Klanglandschaften oder Soundscapes, wie sie hier genannt werden, werden nicht als bloßer Lärm gesehen, sondern positiv als mögliche Ressource beleuchtet für das Wohlbefinden der Menschen und die Erhaltung biologischer Vielfalt. Die gewonnenen Klangdaten sollen nicht nur wissenschaftlich ausgewertet werden, sondern als Grundlage dienen für Stadtplanungsempfehlungen, Gesundheitsinterventionen und Richtlinien für lebenswerte Grünflächen. Besonders hervorzuheben ist auch, dass die Bürger interaktiv in das Forschungsprojekt eingebunden werden, indem sie die wichtigsten Datengrundlagen bei den Fragebögen während der Hörspaziergänge einbringen. Die Forschung richtet sich lokalspezifisch auf Stadtviertel in München aus und betrifft die StadtbewohnerInnen, die durch ihre partizipative Teilnahme an den Hörspaziergängen mitwirken können. Die Fakultäten der Münchner Universitäten und die Umweltverbände liefern der Stadt wertvolle Forschungsergebnisse, die nicht auf negative Ergebnisse ausgerichtet sind, sondern auf positive Ergebnisse, wie Mensch und Tier die Stadt akustisch positiv wahrnehmen. So könnten bei der Stadtplanung sozusagen Höroasen gestaltet werden, die sich positiv auf die Gesundheit und das Wohlbefinden auswirken.
6: Das ist tatsächlich eine Idee im Projekt, dass wir am Ende eine Karte von München produzieren können, wo wir sagen, da klingt es höchstwahrscheinlich angenehm und erholsam. Und man diese Karte durchaus auch dann einfach den Bürgerinnen und Bürgern zur Verfügung stellen könnte, zum Beispiel über das Geo-Info-Portal oder so der Stadt, dass man nachschauen kann, wo klingt es angenehm, wo kann ich mich mal aufhalten. Weil auch diese stilleren Orte oder diese angenehm klingenden Orte gar nicht vielleicht unbedingt die großen Parks sein müssen. Das können auch mal kleinere Ecken sein oder vielleicht in Bereichen im Wohngebiet. Wobei wir da aus der Artenschutzperspektive gleichzeitig auch sagen müssen, dass es natürlich auch sein kann, dass ein besonders schön klingender Vogel vielleicht aber auch selten ist. Und dann müssten wir vorsichtig damit sein, darauf hinzuweisen, wo ist der? Weil wenn da dann ganz viele Leute hingehen, dann ist der Vogel auch leider sehr gestresst und dann vielleicht weg.
1: Wir möchten Sie daher gerne für dieses interdisziplinäre Forschungsprojekt begeistern, denn Ihre Teilnahme ist nicht nur wichtig, sondern Sie können dadurch mitgestalten und auch für sich selbst durch bewusste Wahrnehmung viele neue Eindrücke gewinnen. Weitere Termine und Anmeldemöglichkeiten für die Hörspaziergänge nennt Leonie Schulz.
7: Die Hörspaziergänge sind wöchentlich in all unseren Stadtvierteln, also nochmal Au, Harlaching und Neuperlach. Man kann sich über unsere Website anmelden und das bis Sommer 2026.
1: Auch weitere Hörsalons sind in der Zukunft geplant, auf die Sie Susanne Schmidt und Katrin Petroschkat gerne aufmerksam machen.
2: Der Hörsalon in Neuperlach ist zusammen mit dem Pepper-Theater in Planung. Dort werden wir wahrscheinlich so ein bisschen erkunden, wie es ist, von einem Theaterinnenraum dann in Einkaufszentrum und Neuperlacher Stadtteil also einzutauchen. Wir werden wahrscheinlich uns auch den Krähen mal widmen, also verstärkt noch verschiedenen Spezies dann nochmal. Wir werden zur langen Nacht der Musik einen Hörsalon zu Fledermäusen machen mit Bettdetektoren, wo es auch ein bisschen darum geht, was Technik eigentlich möglich macht. Und wir gucken werden, dass wir da einen kreativen Umgang damit finden. Wir werden mit Menschen, die hier wohnen, einen Spaziergang oder einen Hörsalon entwickeln entlang des Auer Mühlbachs. Das ist einfach ein Ort, der immer wieder uns erzählt wurde, als einer, der ganz wichtig ist als Hörort oder Hörband in Giesing. Und wir planen daraufhin noch ein Shared Soundscapes Festival dann zu kuratieren. Dann für das Ende des Verbundes, wo wir nochmal ja, Workshops und ja, einfach auch so Hörangebote in der Stadt kopieren werden.
0: Im Jahr drauf planen wir ein Festival über Shared Soundscapes. Wir möchten auch gerne Audioformate rausbringen, dass wir das Ganze auch nochmal auf einer größeren Fläche teilen können. Und unser Programm geht bis ungefähr Oktober 2027.
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1: Und damit sind wir am Ende der heutigen Sendung HW Hörspiel angelangt. Diesmal präsentiert als Reportage City Soundscapes, so klingt München. Ich hoffe, es hat Ihnen gefallen. Ihre Meinung ist uns wichtig. Schreiben Sie an kritik@lora924.de oder direkt an hörspiel@lora924.de. Herzlichen Dank an die Interviewpartnerin Leonie Schulz von der Technischen Uni München, Laura Verbeek des Münchner Referats für Klima- und Umweltschutz, Julie Weismann vom Bund Naturschutz, Kreisgruppe München, Frau Dr. Susanne Schmidt und Frau Dr. Katrin Petroschkat von der LMU München und merci Maximo an die Teilnehmenden vom Hörspaziergang und vom Hörsalon, die ihre Eindrücke schilderten. Weitere Infos zum Forschungsprojekt City Soundscapes erhalten Sie auf der Website citysoundscapes.de. Über die Website können Sie den Newsletter abonnieren, der Sie über die Forschungsergebnisse und deren Umsetzung auf dem Laufenden halten. Auf der Website können Sie sich für Hörspaziergänge und für die Hörsalons anmelden. Diese werden bis Mitte 2026 stattfinden, egal wie das Wetter ist. Mit Ihrer Teilnahme an den Hörspaziergängen und dem Ausfüllen der Fragebögen leisten Sie einen wichtigen Beitrag zum Gelingen und zur Umsetzung des Projekts. Am Mikrofon verabschiedet sich Alexandra Rudat, die auch die verantwortliche Redakteurin für diese Sendung ist. Die Sendetechnik wurde von Julian Meissner geregelt. Die Musik im Abspann ist der Track Fragile and Urgent von Markus Mehr. Auf UKW ist für heute Schluss, aber auf DRB Plus sind wir bis 24 Uhr noch für Sie da. Ich wünsche Ihnen einen schönen Abend, auf Wiederhören, bis zum nächsten Mal, bleiben Sie dran.

Herzlich willkommen zum heutigen LoRa-Magazin am 1. Mai, dem Kampftag der Arbeiterinnenklasse. Die Themen heute, natürlich dreht sich alles um die 1. Mai-Demo in München, genauer um die Menschen auf dieser Demo.

0: Wir lassen zuerst die Demonstrierenden reden, warum sie heute dabei waren und für was sie kämpfen. Außerdem sprechen wir darüber, warum Frauen im heutigen Demozug nicht so sichtbar waren wie Männer. Die SPD ist auch dabei und Sie hören die Rede von Simone Burger, Vorsitzende des DGB München. Aber auch nebendran war so einiges geboten. Zahlreiche Infostände von verschiedenen Organisationen waren auf dem Marienplatz mit dabei. Sie hören gleich einiges davon in der Sendung. Unter anderem die Vereinigung der Verfolgten des Naziregimes, die Löwenfans gegen rechts oder die Menschenrechtsorganisation FIA. Nicht oder, sondern und. Das und noch mehr, aber außerdem gibt's noch Lorenz, einen Beitrag von Radio Korax Halle. Das alles für Sie heute im Magazin. Presserechtlich verantwortlich für diese Sendung ist Sebastian Freimann. Die Technik betreut heute Julian Meissner. Und durch die Sendung begleiten Sie
1: Sam Junghans, guten Abend.
0: Und Sabine Heckmann, auch guten Abend. Wir sind zuversichtlich, wie immer, dass Sie sich auch heute von uns gut informiert und intelligent unterhalten fühlen.
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1: Ja, heute ist der 1. Mai und damit Tag der Arbeit, sowie auch der Tag des Arbeitskampfes. Und genau für diesen wurde er auch in vielen Orten in München genutzt. Wir waren unter anderem auch bei der Demo des Deutschen Gewerkschaftsbundes live mit dabei und wollten von den Demonstrierenden wissen, warum demonstrieren die Menschen heute eigentlich?
4: Ja, hallo, ich bin die Astrid. Ich arbeite bei der Lebenshilfe mit geistig behinderten Menschen. Ich bin hier für den Erhalt des Sozialstaates und um Frieden zu erhalten gegen Aufrüstung.
5: Gegen die Wehrpflicht.
6: Gegen die Wehrpflicht seid ihr hier.
5: Ja, und für bezahlte Care-Arbeit, gerechtere Care-Arbeit, faire Arbeitszeiten, Arbeitsverhältnisse. Wofür man so auf die Demo geht, wa? Wichtige Dinge, die oft nicht mit berücksichtigt werden und wo man auch keine groß genug Stimme finden.
7: Ich gehe seit 50 Jahren auf den 1. Mai. Vor 50 Jahren bin ich als Auszubildende ausgesperrt worden von den Druckunternehmern. Und da bin ich in die Gewerkschaft eingetreten und seitdem bin ich jeden 1. Mai da. Es ist wichtig, die Menschen werden immer ärmer, die Reichen immer reicher. Heute ist es umso wichtiger, die Angriffe gegen den Sozialstaat laufen, Rente, Gesundheitsreform. Der Kampf um den 8-Stunden-Tag, den wir lang geführt haben, ist wieder in Frage gestellt. Der Kündigungsschutz soll aufgeweicht werden und. Es gibt so viele Gründe dazu.
8: Wir sind hier heute da, weil der 1. Mai ist, ne? Und der Tag, 1. Mai ist ja der Tag der Arbeit. Und was haben wir vorher gesagt? Wir engagieren uns hier für faire Löhne und für gute Arbeitsbedingungen. Und deswegen sind wir da.
9: Heute ist der Tag der Arbeit, der 1. Mai. Es geht hier um sich in diesen Zeiten, wo überall Kriege sind, einfach sich gegen Kriege zu stellen und auch sich mit der Arbeiterbewegung solidarisieren, auch gegen Krieg in Kurdistan. Also wir sind ja aus den kurdischen Gebieten hier und gegen Krieg in Kurdistan zu demonstrieren, auf jeden Fall für Frieden da sein.
10: Wir sind aus der Türkei ursprünglich, aus Dersim, und wir sind jedes Jahr am 1. Mai dabei. Und
11: 1. Mai Arbeitertag ist, deswegen sind wir da.
10: Wir hoffen auf eine bessere Zukunft.
12: Hallo, ich bin die Christine, ich bin Tarifaktive in der Verdi in München. Ich bin heute am 1. Mai hier, weil ich es wichtig und demokratisch finde, für die Rechte der Arbeitnehmenden in Deutschland zu kämpfen. Wir sehen gerade ganz aktiv, die Bundesregierung hört den Sozialstaat aus und bedroht ganz aktiv die Rechte der Arbeitnehmenden in Deutschland. Und es ist einfach nur richtig, auf die Straße zu gehen, damit unsere Rechte bewahrt werden.
13: Ich möchte auch noch was sagen.
14: Ja, ich bin der Michael und ich bin heute hier, weil ich tatsächlich vor kurzem meinen Job verloren habe und tatsächlich jetzt weder Arbeitslosengeld noch Bürgergeld bekomme, quasi absolut nichts bekomme. und ich etwas dagegen habe, dass der Staat da eine riesen Lücke lässt. Und ich der Meinung bin, dass man für genau solche sozialen Ungerechtigkeiten oder dagegen einstehen sollte. Und deswegen bin ich heute hier, genau.
13: Antikapitalista! Antikapitalista! Antikapitalista!
1: Das waren Stimmen von der DGB 1 Mai-Demo in München. Und gleich hier im Magazin geht es auch weiter mit weiteren Tönen vom Arbeitskampf. Aber erstmal gucken wir auf die aktuellen Meldungen des Tages.
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1: Unter dem Motto erst unsere Jobs, dann eure Profite haben sich am 1. Mai in diesem Jahr 366.710 Menschen an insgesamt 413 Veranstaltungen und Kundgebungen des Deutschen Gewerkschaftsbundes beteiligt. Eindrücke von der 1. Mai-Demo auf dem Münchner Marienplatz hört ihr dann nach den Nachrichten hier bei uns. Der DGB Bayern hat am Tag der Arbeit scharfe Kritik am Umgang vieler Unternehmen mit der aktuellen wirtschaftlichen Lage geübt. Angesichts von Stellenabbau und Standortverlagerungen warf der Gewerkschaftsbund den Arbeitgebern vor, zu wenig in die Zukunft zu investieren und stattdessen kurzfristige Renditeinteressen in den Vordergrund zu stellen. Der Vorsitzende des DGB Bayern, Bernhard Stiedel, erklärte auf der Mai-Kundgebung in Bamberg, Kahlschlag sei keine Strategie, sondern eine Bankrotterklärung des Managements. In den Chefetagen habe man sich zu lange auf den Erfolg der Vergangenheit ausgeruht, statt konsequent in Standorte und Beschäftigte zu investieren. Zugleich kritisierte Stiedel, dass Unternehmen staatliche Unterstützung in Anspruch nehmen, während gleichzeitig Arbeitsplätze verlagert würden. Es dürfe nicht sein, dass Milliarden an Fördermitteln abgegriffen würden, die Produktion neuer Technologien aber in Billiglohnländer verlagert werde. Wer vom Staat profitiere, müsse auch Verantwortung für Arbeitsplätze und Standorte übernehmen, so Stiedel. Mit deutlichen Worten hat die Landesbezirksleiterin von Verdi Bayern, Luise Clemens, auf der DGB-Kundgebung in Kempten vor tiefgreifenden Einschnitten in den Sozialstaat gewarnt. Vor mehreren hundert Teilnehmenden machte sie klar, was hier gerade diskutiert werde, treffe die Beschäftigten direkt beim Einkommen, bei der Arbeitszeit und bei der sozialen Sicherheit. Besonders scharf äußerte sich Clemens zur aktuellen Diskussion um die gesetzlichen Krankenversicherungen. Die Vorschläge gingen ganz klar in die falsche Richtung. Statt die Einnahmeseite zu stärken, würden Versicherte stärker belastet, während große Akteure im Gesundheitswesen geschont würden. Clemens fordert stattdessen eine stärkere Beteiligung von Spitzenverdienenden, eine verlässliche Finanzierung versicherungsfremder Leistungen durch den Bund sowie eine Begrenzung von Renditeinteressen privater Investoren im Gesundheitswesen. Gesundheit dürfe keine Ware sein, betonte Clemens. Neben der sozialen Sicherung verteidigte sie zudem den 8-Stunden-Tag als zentrale Schutzgrenze für Beschäftigte. In den aktuellen Debatten wirft Bayerns IG Metall-Bezirksleiter Horst Ott Arbeitgeberverbänden und weiten Teilen der CDU und CSU Stimmungsmache gegen Beschäftigte vor. Arbeitgeber und Union möchten die Beschäftigten zu Sündenböcken machen. Mit Debatten über angebliche faule und blaumachende Beschäftigte wollten sie von eigenen Versäumnissen und den echten Herausforderungen ablenken. Mehr Unabhängigkeit bei Lieferketten und Rohstoffen, mehr Investitionen in lokale Wertschöpfung in Zukunftsbranchen. Neue Technologien und Produkte müssten bei uns entwickelt und gefertigt werden. Der Staat solle nur noch Investitionen fördern, die unsere lokale Wertschöpfung stärken, forderte Ott. Weiter macht er klar, dass sich die Beschäftigten nicht für dumm verkaufen lassen sollen. Die Agenda des Neoliberalismus sei knallhart und wolle uns mit Beschönigungen hinters Licht führen. Mehr Eigenverantwortung heiße Leistungskürzungen und steigende Selbstbeteiligung. Flexibilisierung heiße mehr arbeiten und später in Rente gehen. Das Ziel der Arbeitgeber sei, weniger Sozialbeiträge zahlen und Gewinne maximieren. Und das alles möchten uns Arbeitgeber und CSU, CDU als notwendige Reform verkaufen, so Ott. Und damit sind wir am Ende der aktuellen Meldungen heute.
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1: Wir kommen noch einmal wieder zurück zur 1. Mai-Demo des Deutschen Gewerkschaftsbunds in München, bei dem wir ja live vor Ort waren. Und wir haben auch noch weitere Menschen gefragt, wofür sie heute kämpfen. Und das hören wir jetzt noch einmal kurz an.
20: Hallo, ich bin Benjamin, 40 Jahre alt, Mutter von 4 Kindern und bin bei der MVG beschäftigt als Busfahrerin. Und ich bin hier für das Arbeitsrecht, für die 7 Stunden pro Tag, dass wir einfach ein bisschen mehr entlastet werden und auch für unsere Fahrgäste eine bessere Qualität liefern können.
21: Wir sind von der Verdi Jugend München und wir sind duale Studenten bzw. Azubis und wir sind einfach für gerechte Ausbildungs- und Studienbedingungen, aber generell für einen guten Arbeiterkampf und finden es total wichtig, am 1. Mai genau das nochmal zu zeigen und auf die Straßen zu gehen.
22: Ich bin Student mit kurdischem Hintergrund und ich bin heute am 1. Mai, weil wir von der Arbeiterpartei der Türkei für eine gerechte Welt kämpfen. Insbesondere in der Türkei haben die Arbeiter sehr schlimme Zustände. Und wir sind heute für jeden Arbeiter hier, der sein Leben verloren hat, der einfach, um seine Familie zu ernähren, von seinen Chefs, so gesagt, ausgenutzt, ausgebeutet wurde. Und wir sind heute für jeden Einzelnen von denen da und wollen ihre Arbeit, so gesagt, weiterführen.
23: Mein Name ist Ulrike, ich bin hier wie jedes Jahr, weil ich auch aktiv war im Betriebsrat. Ich bin jetzt leider nicht mehr Betriebsarbeit, ich arbeite leider nicht mehr. Aber für mich ist der 1. Mai ein sehr wichtiger Tag, um für unsere Arbeitsrechte zu kämpfen.
24: Rüstungskonzerne, entmachten und enteignen! Rüstungskonzerne, entmachten und enteignen!
25: Alle Konzerne, entmachten und enteignen!
24: Alle Konzerne!
26: Hi, ich bin der Töff und ich bin hier, weil der 1. Mai ein wichtiger Tag ist, weil es für die Gesetze für Arbeiter und für Arbeitnehmer und Arbeitnehmerinnen geht. Und ja, weil man sich einfach dafür einsetzen muss, weil gerade die politische Lage einfach irgendwie so ist, dass man immer mehr ausgenutzt wird, dass die Hoffnung immer weniger wird und man muss einfach ein Zeichen dagegen setzen.
27: Wollt ihr auch noch was sagen?
28: Ja, also die ganzen Strömungen und Tendenzen, die man zurzeit mitkriegt, die sehe ich als sehr kritisch an. Und ich finde es wichtig, dass die Arbeiterinnen zusammenstehen und solidarisch sind, auch mit allen nicht-deutschen Mitbürgern. Und genau, dass man da ein Zeichen setzt gegen diesen Hyperkapitalismus, der am Ende des Tages ja nicht zur Gesellschaft beiträgt, sondern die Schere immer nur noch größer macht.
24: Internationale Solidarität! Hoch geht's! Internationale Solidarität! Hoch geht's! Internationale Solidarität!
1: Das waren noch einmal weitere Stimmen von der DGB 1 Mai-Demo in München. Und später geht es hier auch noch einmal weiter mit einem Thema, das auf der Demo leider aufgefallen war, nämlich der niedrige Anteil an Frauen vorne in der gut sichtbaren Spitze des Demozugs. Aber erstmal schauen wir auf das Programm von Montag und auf die Veranstaltungen der nächsten Tage.
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0: 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Gute Unterhaltung.

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2: Am Samstag, den 2.5. Denkmal am Ort München 2026. Engagierte Münchner und Münchnerinnen erinnern am 2. und am 3.5. an Verfolgte des NS-Regimes, an 13 Orten, an denen diese Menschen gelebt und gewirkt haben. Ausstellungen, Führungen, Vorträge und Gespräche machen die Biografien der erinnerten Personen erfahrbar. Ab 10 Uhr in der Max-Joseph-Straße 2. Am Sonntag, Beneista Lamrubal, Kanakalypse. Mit gewohntem Charme, feinem Gespür für Zwischentöne und einer großen Portion Selbstironie spricht der Comedian über das Älterwerden, die Herausforderungen als junger Vater und die absurden Seiten des alltäglichen Rassismus. Ab 18 Uhr im Werk-7-Theater. Dann noch Nathalie Schorr und Rainer Maria Rilke, Gedichte an die Nacht. Lesung und Rezitation mit der Schauspielerin. Eine tiefgründige Auseinandersetzung Rainer Maria Rilkes 1875 bis 1926, einem der bedeutendsten Lyriker deutscher Sprache, mit der Dunkelheit als Raum der Stille, der Einkehr und der intensiven Wahrnehmung. Um 20 Uhr im Gasteig HP8. Am Montag, den 4. American Fiction Percival Everett, anlässlich der deutschen Neuauflage von Ausradiert, eine Satire über klischierte Vorstellungen des Schwarzseins im Verlagswesen, tritt Everett erstmals in Deutschland auf. Mit Michael Ebert, Chefredakteur des SZ-Magazins, spricht er über amerikanische Mythen und rassistische Stereotype. Anschließend der Film American Fiction von 2023 um 19 Uhr im Literaturhaus. Normal, krank, verrückt, über psychische Erkrankungen und deren Umgang sprechen und diskutieren Professor Dr. Thomas Ehring, Professor für klinische Psychologie und Psychotherapie an der LMU, Dr. Carolina De Valerio, Erfahrungsexpertin, Münchner Bündnis gegen Depressionen e.V. und Dr. Christina Berndt, Wissenschaftsjournalistin SZ. Es geht los um 19 Uhr im Einstein 28. Und abschließend für den Montag noch Svalbard. Die britische Post-Hardcore-Band aus Bristol hat angekündigt, sich 2026 aufzulösen und vorher noch eine letzte Tour zu machen durch Europa. Ab 20.30 Uhr im Feuerwerk. Gute Unterhaltung.
3: Wie eben schon angekündigt, ist uns heute auf der Demo aufgefallen, dass gerade im vorderen Teil, also dem besser sichtbaren Teil des Demonstrationszugs, der Männeranteil sehr viel höher war als im hinteren Teil, wo wiederum der Frauenanteil höher war. Und genau zu diesem Thema sprachen wir mit zwei Teilnehmerinnen.
4: Wir sind beides Vertrauensfrauen bei BMW, Team IG Metall. Und wir sind heute hier. Hey, es ist ein Tag der Arbeit, ne? Also ich meine, wo sollten wir sonst sein an diesem wunderschönen Tag, die Sonne scheint. Und wir sehen, dass momentan sich Dinge tun im Land, die uns nicht gefallen. Ja. Egal, ob du auf das Thema Arbeitszeit schaust, egal, ob du auf das Thema Pflege schaust oder Rente. Und deswegen gehen wir auf die Straße. Das ist uns wichtig.
5: Super. Jetzt bin ich ein bisschen weiter vorne hier im Demozug. Und anscheinend ist man hier in der Hackordnung auch ein bisschen höher. Näher am Fressnapf sozusagen. Warum ist der Männeranteil hier so viel höher als weiter hinten im Demozug?
4: Also ehrlich gesagt, das fragen wir uns auch. Wir waren auch ganz vorne, aber ja, was soll ich sagen? Die Penisträger rutschen immer weiter nach. Und ja, letztendlich muss man auch sagen, die IG Metall ist ja auch ein sehr männerlastiger Haufen. Also wir sind als Frauen da schon wenig vertreten, Aber wenn du trotzdem nach vorne schaust, die lila Fahnen sind da. Und heute unsere erste Vorsitzende, sie wird sprechen und wir werden hier jubeln. Egal, wo wir stehen, vorne oder hinten. Ohne uns Frauen geht sowieso nichts.
6: Deutsche Waffen, deutsches Geld. Morden mit in aller Welt. Deutsche Waffen, deutsches Geld. Morden mit in aller Welt.
7: Alerta, Alerta, Antifaschista! Alerta, Alerta, Antifaschista! Alerta, Antifaschista!
8: Hi, ich bin die Enya, ich bin vom Abfallwirtschaftsbetrieb in München und wir sind heute am 1. Mai zur Versammlung, um uns auf unsere betriebliche Altersvorsorge einzusetzen und uns einfach mit allen tariflich gebundenen Unternehmen zu solidarisieren und uns dafür einzusetzen, dass auch weitere Unternehmen einfach tarifgebunden werden und auch die Bedingungen an vielen Arbeitsplätzen besser werden.
5: Ihr seid jetzt ein bisschen weiter hinten im Demozug. Hier ist der Frauenanteil signifikant höher als vorne. Da sind die Männer sehr präsent. Wie findest du das?
8: Ich glaube einfach, das hat damit was zu tun, weil der Männeranteil einfach dahingehend einfach noch ein bisschen höher ist und sich einfach immer mehr Frauen natürlich dafür solidarisieren und auch einsetzen. Aber ich glaube, wir gehen einfach auch ein bisschen in der Masse häufig unter, obwohl wir auch mit die Lautesten sein können.
5: Ich habe von der IG Metall gehört, dass der Männeranteil vorne sehr viel höher ist, weil dort die Führungsriege läuft. Sollte sich da nicht was ändern? Sollten nicht auch Frauen mehr in Führungspositionen sein, gerade in Gewerkschaften?
8: Ich finde, es sollte nicht geschlechterspezifisch sein, sondern wirklich nach Leistung beurteilt werden. Und natürlich Frauen definitiv an die Spitzen deutlich mehr, aber nach Qualität und nicht nach Quantität und weil eine Frau dahin muss, sondern weil sie dahin passt.
3: Ja, das waren zwei Teilnehmerinnen dazu, dass Frauen leider nach wie vor weniger sichtbar sind auf Demos als Männer. Und apropos Männer, ein Vorstandsmitglied der Münchner SPD war auch vor Ort und von ihm wollten wir wissen, warum die SPD als Teil der Bundesregierung eigentlich Arbeitskampf auf der Straße machen muss.
9: Servus, ich bin Raoul, ich bin Vorstandsmitglied der Münchner SPD und bin natürlich heute hier beim Tag der Arbeit, weil wir momentan eine Entsolidarisierung der Gesellschaft erleben, die ohnegleichen ist und wir dafür kämpfen müssen, so Errungenschaften wie den 8-Stunden-Tag auch in die Zukunft zu bringen unter schwierigen Bedingungen. Und deswegen gehe ich gerne heute auf die Straße, um meine Solidarität zu zeigen.
5: Jetzt stellt sich für mich die Frage, ihr seid ja in der Bundesregierung mit dabei, habe ich gehört. Warum müsst ihr auf die Straße gehen und das auf der Straße erkämpfen? Ihr sitzt doch an den entscheidenden Positionen.
9: Wir sind eine Volkspartei nach wie vor. Und deswegen ist es auch nachhaltig notwendig, dass wir als Basismitglieder hier vor Ort auch den Mitgliedern der Bundesregierung zeigen, wie wir Sozialdemokratinnen und Sozialdemokraten vor Ort denken und wo die richtigen Prinzipien liegen.
5: Das heißt, an der Basis wird die Entsolidarisierung, der Sozialabbau durch die Union nicht mitgetragen bei der SPD?
9: Nein.
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3: Ja, na dann hoffen wir mal, dass die Basis auch zur Parteispitze durchdringt. Geredet wurde auch dann auf dem Marienplatz, nachdem der Demozug gut gelaunt dort angekommen war. Die Menschen wurden dann dort begrüßt von Simone Burger, der Vorsitzenden des DGB München. Und sie erklärte, warum der 1. Mai nicht überflüssig, sondern mehr denn je notwendig ist.
11: Den 1. Mai. Gerade in einer Zeit, in der uns gesagt wird, wir werden nicht gleich zu ihnen.

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3: Ja, wir wollen noch einmal kurz skizzieren, wie die Mai-Demo heute Morgen ablief, beziehungsweise welche Orte oder an welchen Orten sie vorbeilief. Und zwar startete sie heute Vormittag an der Agentur für Arbeit in der Kapuzinerstraße und ging dann über Sendlinger Tor und Oberanger auf den Marienplatz. Dazu hatten sie ja eben die Rede auch gehört. Und an dem Marienplatz war unter anderem auch ein Mitarbeiter von Lora München, also von uns, der Nick Bergner. Und hören wir mal, was er alles so an Eindrücken eingesammelt hat.
4: Wir bleiben noch auf der 1. Mai-Demo und befinden uns jetzt auf dem Marienplatz, auf dem sich zahlreiche Organisationen mit Ständen präsentiert haben. Zahlreich stimmt aber nur halb. Das waren vor einigen Jahren deutlich mehr Vereine und Initiativen und deren Stände zogen sich an der Kaufingerstraße bzw. Fußgängerzone entlang. Vor allem haben sich heute natürlich die verschiedenen Einzelgewerkschaften des DGBs auf dem Marienplatz präsentiert. Aber es gab auch andere Organisationen, Vereine und Initiativen. Einige von denen wollen wir nun vorstellen. Als erstes habe ich beim Stand der Vereinigung der Verfolgten des Naziregimes Bund der Antifaschistinnen und Antifaschisten, kurz VVN, vorbeigeschaut.
5: Ich heiße Friedbert Mühldorfer und bin seit über 50 Jahren Mitglied der Vereinigung der Verfolgten des Naziregimes Bund der Antifaschisten und Antifaschisten in München.
6: Kannst du mir ein bisschen was zur VVN sagen? Für was steht ihr? Was macht ihr?
5: Die VVN wurde in München im Oktober 1946 gegründet von den Nazi-Verfolgten aus allen demokratischen Parteien, die es damals in München gegeben hat. Also von SPD, CSU, KPD, Parteilosen, FDP. Die haben sich im Rathaus getroffen und haben gesagt, wir müssen eine eigene Organisation gründen, um unsere Interessen als ehemalige Verfolgte wahrzunehmen. Denn in der großen Politik war es so, dass bereits kurz nach dem Kriegsende die Grauen der Nazi-Herrschaft und vor allem das Schicksal der Verfolgten, der Überlebenden, nahezu vergessen war. Man hat sich schnell um die Tagesgeschäfte gekümmert. Es ging um Aufbau, es ging um nach vorne schauen, was verständlich ist, aber gleichzeitig wurden die Opfer allein gelassen. Deswegen haben sich die zusammengeschlossen und haben eine Organisation gegründet, die hieß Vereinigung der Verfolgten des Naziregimes. Das war die Geburtsstunde der VVN auch in Bayern.
6: Wie hat sich dann der Verband weiterentwickelt?
5: Es gab dann in den 50er Jahren aufgrund des Kalten Krieges eine politische Verengung. Die Sozialdemokraten, die Christdemokraten haben eigene Verbände gegründet. Zurückgeblieben ist die VVN, die anderen hatten, wie gesagt, eigene Verbände. In der VVN waren dann sehr viele Kommunisten organisiert, die waren ja auch die stärkste betroffene Gruppe in der Verfolgung, der politischen Verfolgung. Aber die VVN hat sich dann gewandelt und seit den 60er, 70er Jahren ist sie wieder breiter geworden und wir versuchen das aufrechtzuerhalten, was damals beschlossen worden ist, nämlich dass alle Menschen, die sich gegen Faschismus einsetzen, die für die Aufklärung über die Nazi-Verbrechen sind, dass die Platz haben müssen in der Organisation. Deswegen ist die VVN eine überparteiliche Organisation, weltanschaulich nicht gebunden und versucht halt aufzuklären, einmal über das, was war, natürlich auch die Erinnerung an die Verbrechen damals, aber natürlich auch einzugreifen heute in die Auseinandersetzungen, wenn es um die Abwehr von Nazis geht. 1971 hat sich diese VVN erweitert zum Bund der Antifaschisten, um auch jüngeren Menschen Zugang zu geben zur VVN, vor allem auch welchen, die nicht selbst in der Familie von Verfolgung betroffen waren. Und seitdem also hat sich diese VVN entsprechend auch erweitert.
6: Kommen wir doch jetzt ins Hier und Jetzt. Wir können ja nicht die ganze Geschichte der VVN durchgehen. Wo seid ihr denn aktiv und wie macht ihr das? Und was treibt euch an, besonders heutzutage?
5: In der heutigen Zeit geht es uns stark um die Erinnerung im öffentlichen Raum in München. Wir unterstützen Initiativen zu Straßenbenennungen, zu Erinnerungszeichen der Stadt München. Wir stellen Anträge dazu, um auf vergessene Opfer des Naziterrors aufmerksam zu machen. Das sind nach wie vor Gruppen wie Sinti und Roma, sind Homosexuelle, sind politisch Verfolgte, die oft vergessen werden, weil sie natürlich ins politische Geschäft nicht so recht reinpassen. Und das ist für uns eine ganz wichtige Sache. Deswegen beteiligen wir uns an den Gedenkveranstaltungen in Dachau, aber auch

0: unterstützen auch ganz viele Gedenkformen im Umkreis von München, wo es darum geht, einfach diese geschichtliche Wahrheit immer wieder von Neuem zu sagen, denn die Gesellschaft will leicht vergessen. Das ist der eine Teil unserer Aktivität. Und der zweite Teil ist natürlich die Auseinandersetzung mit Nazi-Gefahren heute, mit der rechten Ideologie, vor allem natürlich auch mit der AfD. Wir versuchen auch da dagegen zu halten, denken auch, dass es wichtig ist, aber möglichst in breite Kreise zu kommen, einfach um die alltägliche Auseinandersetzung mit dem Gedankengut der AfD zu befördern. Denn es reicht nicht aus, nur zu protestieren gegen AfD-Infostände, was ganz wichtig ist, was wir auch unterstützen, was wir auch machen. Aber wir müssen dazu kommen, dass wir ins Gespräch mit den Menschen kommen, um sie sozusagen von diesen Rattenfängern loszubekommen. Das ist also eine ganz, ganz schwierige Aufgabe, weil es natürlich nicht so plakativ ist und weil sie natürlich auch viel Mut, persönlichen Mut erfordert, nämlich in der eigenen Bekanntschaft Nein zu sagen, zu diskutieren, sich zu widersetzen. Das ist ja was Unbequemes.
1: Und ihr seid ja seit heute hier am 1. Mai, seid ihr immer da und praktisch gehört schon zum Inventar, sage ich jetzt mal?
0: Ja, wir sind also am 1. Mai, war traditionellerweise ein wichtiger Termin für die VVN-Infostand. Hängt natürlich damit zusammen, dass in der VVN auch viele aus der Arbeiterbewegung organisiert waren. Der Großteil waren Gewerkschafter und von daher natürlich ist die Verbundenheit mit der Arbeiterbewegung für uns besonders wichtig. Und auch die Arbeiterbewegung gehört dazu, sozusagen zu den gesellschaftlichen Bereichen, die oftmals vergessen werden, wenn es um Widerstand geht. Da spielen dann die großen Namen wie Weiße Rose oder 20. Juli eine Rolle, aber dass der Hauptwiderstand sowohl zeitmäßig als auch von der Zahl her von der Arbeiterbewegung, von Teilen der Arbeiterbewegung geleistet worden ist, das ist ja nach wie vor eine Sache, die in der Gesellschaft nicht so bekannt ist. Und deswegen unterstützen wir auch den DGB und die Einzelgewerkschaften in deren Bemühen, die Geschichte der Gewerkschaften auch deutlich zu machen und vor allem zu zeigen, dass Gewerkschaften in sich ja antifaschistisch sind. Das war das Gründungsmerkmal auch der Gewerkschaften nach 1945.
1: Erschrecken euch die Zahlen? Ich habe jetzt natürlich die genauen Zahlen nicht im Kopf, dass es auch unter Gewerkschafterinnen und Gewerkschaftern einen hohen Anteil von AfD-Wählerinnen und Wählern gibt.
0: Natürlich ist das erschreckend. Das ist nicht ganz neu. Es gab ja schon erste Untersuchungen vor 20 Jahren, die diese Tendenz gezeigt haben. Aber man ist trotzdem wieder erstaunt, dass sogar Anteile unter Gewerkschaftern größer sind als in Teilen der Normalbevölkerung. Aber es hängt natürlich, das zeigt einmal so die Macht der Argumente von rechts. Man darf nicht vergessen, ein großer Teil der Anhänger der Nazis, der Wählerinnen und Wähler, waren ja auch Menschen, die betroffen waren von den sozialen Problemen Ende der 20er, Anfang der 30er Jahre. Und natürlich sind solche Menschen anfälliger für einfache Lösungen, für einfache Parolen und auch für vermeintlich schnellere Lösungen. Und dazu kommt noch, dass leider die Politik ja nicht in der Lage ist, tatsächlich im Interesse von auch den ärmeren Schichten, von breiteren Massen, eine konsequente Politik zu machen. Das ist ja eine ganz, ganz große Hürde. Das heißt, da sind wir natürlich auch in einer schwierigen Situation. Wir können diese Politik nur begrenzt beeinflussen, aber es wäre wichtig, dass eine ganz konsequente soziale Politik gemacht wird, dass gerechte Politik gemacht wird. Und ich denke, wenn das gemacht würde und das auch sozusagen mit entsprechender Unterstützung von allen getragen würde, dass dann auch es möglich wäre, diese AfD-Wählerschaft zurückzudrängen. Ja, und da gehören dann genauso die Gewerkschafterinnen und Gewerkschafter dazu und die Arbeitnehmerinnen und Arbeitnehmer. Denn die müssen spüren, dass sich für sie was bessert. Und wenn sie das nicht spüren, dann gehen sie den Rattenfängern eher auf den Leim.
2: Soweit Friedbert Mühldorfer von der Vereinigung der Verfolgten des Naziregimes Bund der Antifaschistinnen und Antifaschisten. Leider funktioniert das derzeit ziemlich gut, dass die Beschäftigten den Rattenfängern auf den Leim gehen. Helfen würde in der Tat eine gute Sozialpolitik. Mit der Regierung Merz wird das wohl eher nicht funktionieren. Auf unserem kleinen Spaziergang über den Marienplatz bleiben wir noch beim Kampf gegen rechts und gehen einen Stand weiter. Dort habe ich mit Stefan von den Löwenfans gegen rechts gesprochen.
1: Die Löwenfans gegen rechts haben hier auf dem Marienplatz einen kleinen Stand aufgebaut. Hier am 1. Mai, am Tag der Arbeit. Warum seid ihr heute hier?
3: Das ist so eine gewisse Tradition gewesen, dass wir hier schon immer unser Ständchen hatten. Viele von uns sind ja in der Gewerkschaft, in unserer Organisation, wo wir unterwegs sind. Von daher hat sich das halt so ergeben, schon seit Jahren, so eine kleine Tradition halt.
1: Dann Löwenfans gegen rechts, ja, was macht ihr denn? Wo seid ihr aktiv? Was kritisiert ihr, regt euch auf, wenn ihr im Stadion unterwegs seid, alles möglich. Erzähl mir alles, was du weißt.
3: Wir sind halt versammelt in der Kurve und tun uns halt gegen gewisse halt rassistische oder halt gegen Rechtsströmungen halt einsetzen. Wir machen halt Aktionen, indem wir Banner hochhalten, indem wir halt, wie gesagt, auf Demonstrationen teilnehmen. Wir machen auch Konzerte, entsprechende Veranstaltungen, Infoveranstaltungen, was halt die ganzen Problematiken angeht, die halt so in einer Fußballfankurve entstehen.
1: Wie virulent ist das? Wie stark sind so rechte Stimmen in der Kurve oder sind rassistische Äußerungen in der Kurve?
3: Also sie sind immer latent da. Es ist tatsächlich immer latent da. Es war mal viel, viel schlimmer. Klar, wo wir uns wieder gegründet haben in den 1990er Jahren, da waren keine geringeren wie die Kameradschaft Süd, also so ganz, ganz rechtsaußen Organisationen, worauf wir uns ja wieder gegründet haben. Aber man hat immer noch latente Leute, die da sind, die kennen wir. Es sind manchmal lauter, sie sind manchmal leiser, aber es gibt sie halt leider nach wie vor.
1: Thematisiert ihr auch vielleicht repressive Vorgehen der Polizei gelegentlich gegenüber den Fans? Wie schaut es damit aus?
3: Wir haben sogar mal eine Klage gemacht bis zum Europäischen Gerichtshof und haben da Recht bekommen. Das war mal bei einem Amateur-Derby, wo unrechtmäßig ein USK quasi eingetreten ist und eine Kurvenabsperrung gemacht hat, wo wir auch Amnesty International zum Beispiel als Unterstützung hatten, weil es ja quasi, du gegen dein Recht ja quasi eingesperrt worden bist. Und es ging sogar bis vor's Europäische Gericht. Also,
1: ihr habt gewonnen.
3: Wir haben gewonnen, ja.
1: Wie viel seid ihr denn von den Löwenfans gegen rechts? Wie groß ist eure Gruppe, eure Initiative überhaupt?
3: Also wir sind so aktiv, so eine Gruppe von 20 Leuten. Aber jetzt so Leute, die mit dabei sind, mit dabei waren, möchte ich schon behaupten, dass wir so über 60, 70 Leute sind. Also, aber richtig aktiv, so um die 20 Leute.
1: Und wenn ich jetzt ins 60er Stadion, ins Grünwalder komme, dann treffe ich euch in der Kurve und erkenne ich euch an irgendwelchen Fahnen, Bannern etc.
3: Genau. Also wir hängen schön über Block F. Genau, da sieht man unser Banner auch dann hängen. Genau. Und da sind wir auch hauptsächlich versammelt als Gruppe.
2: Das war Stefan von den Löwenfans gegen rechts. Wer die Initiative kennenlernen möchte, wir haben es gehört, der oder die muss in den Block F im Stadion an der Grünwalder Straße gehen. Als nächstes stehe ich Jochen Graf von Verdi Bildende Künstler gegenüber. Der Stand der bildenden Künstler sticht im Vergleich zu anderen Ständen durch eine große Stellwand mit vielen Bildern besonders heraus.
4: Wir machen demokratische Kunst heute. Das heißt, wir haben diese Stellwand gemacht, wir haben ganz viele Künstler aus München, haben Bilder gemacht, die man selber zusammenstellen kann. Das heißt, die kannst du umhängen und es gibt immer sozusagen, es hängt immer alles irgendwie zusammen. Hintergrund ist, Kunst ist für alle da und Kunst ist etwas, was jeder machen kann und machen soll. Und deswegen ist wichtig, dass wir eben, dass Kunst sozusagen auch in den öffentlichen Raum kommt.
1: Und diese Bilder kann man aber auch käuflich erwerben?
4: Ja, das kann man natürlich. Künstler müssen auch Miete zahlen. Aber im Wesentlichen heute geht es darum, dass wir die Bilder gegen Spende abgeben. Weil es gab ja letztes Jahr bei Verdi, bei der Demo, gab es ja einen Mordanschlag. Und für die Opfer sammeln wir heute.
1: Da hofft ihr, dass eine Menge zusammenkommt.
4: Ja.
1: Jetzt vielleicht nochmal, stellst du mir bitte nochmal den Verband Verdi Bildende Künstler vor, bei Verdi, in Verdi?
4: Also das sind ein Zusammenschluss von Künstlern. Also du kannst als Künstler auch in Verdi als Gewerkschaftsmitglied aktiv sein. Und alle Künstler organisieren sich in der VBK, also der Verdi Bildende Künstler, weil sie sich da auch noch über ihre eigenen Themen austauschen.
1: Also, welche Probleme ploppen denn immer wieder bei Verdi auf, wenn es um bildende Künstlerinnen und Künstler geht?
4: Also es ist immer die Frage des Ausstellungshonorars. Es ist immer eine Frage auch dessen, wie ausgeschrieben wird, wie Kunst auch gefördert wird. Das ist in München gerade ein Problem auch mit den Ateliers, dass es einfach viel zu wenig Ateliers für Künstler gibt, auch vor allem finanzierte. Und das sind Dinge, für die wir uns eben einsetzen.
1: Was könnt ihr da tun für die Künstlerinnen und Künstler?
4: Im Wesentlichen helfen wir den Künstlern. Die meisten sind ja selbstständig. Und denen zu helfen, wie sie sich selber organisieren, wie sie sich auch gegen Galeristen durchsetzen, wie sie Honorarverhandlungen machen. Solche Dinge erzählen wir natürlich auch, da tauschen wir uns auch rechtliche Fragen, Künstlersozialkasse, all diese ganzen Themen.
1: Euch erreicht mal wie?
4: Über die Verdi-Zentrale in München oder über den DGB.
2: Soweit Jochen Graf von Verdi Bildende Künstler am Tag der Arbeit auf dem Marienplatz. Und weiter geht's. Kennt ihr schon das Archiv der Münchner Arbeiterbewegung? Noch nicht? Dann wird's aber Zeit.
1: Vor mir steht Michael Schwab. Wir sind hier auf dem Marienplatz und er ist einer der Standbetreuer vom Stand des Archivs der Münchner Arbeiterbewegung. Da meine erste Frage natürlich, was hat es mit dem Archiv der Münchner Arbeiterbewegung auf sich?
5: Ja, also unser Archiv ist seit 1987 aktiv und seit der Zeit sammeln wir halt alles, was mit der Geschichte, mit den Organisationen der Arbeiterbewegung, mit den neueren sozialen Bewegungen und auch mit der Industriekultur in München zu tun hat. Wir haben damals gemerkt, dass das so ein Aspekt der Geschichte ist, der gerne vernachlässigt wird und haben halt damals beschlossen, dass wir uns dem Ganzen widmen wollen.
1: Wann geht das so los, die Geschichte der Münchner Arbeiterbewegung Ende 19. Jahrhundert, Mitte 19. Jahrhundert?
5: Also unser Sammlungsschwerpunkt liegt ja so schwerpunktmäßig ab 1970, ab den 1970er Jahren kann man sagen. Aber die Münchner Arbeiterbewegung ist natürlich schon weit älter und hat ihre Wurzeln, nenne ich es jetzt mal, Mitte des 19. Jahrhunderts.
1: Was findet man in eurem Archiv? Du hast gesagt, ab den 70er Jahren des 20. Jahrhunderts geht's los. Was sind denn eure Archivalien?
5: Also unsere Kernbestände, würde ich sagen, sind die Bestände von den Organisationen, also sprich vor allem der Gewerkschaften. Wir haben einen sehr, sehr großen Bestand zum DGB Landesbezirk Bayern, aber auch zu einigen anderen Gewerkschaften, wie der Gewerkschaft Erziehung und Wissenschaft. Auch von den politischen Parteien, vor allem von der SPD, Unterbezirk München, haben auch sehr, sehr viel Aktenmaterial bei uns lagern.
1: Öffnet ihr das für alle oder richtet sich euer Angebot dann vor allen Dingen an Historikerinnen und Historikern oder wie auch immer?
5: Nee, wir sind wirklich, das ist wirklich unser Anspruch auch. Wir sind für alle zugänglich. Jeder, der ein Projekt macht oder zum Thema arbeitet, kann bei uns vorbeikommen und sich beraten lassen und entsprechende Akten oder Materialien einsehen. Und wir versuchen natürlich auch durch solche Stände wie heute am Marienplatz oder auch durch Ausstellungen, Vorträge, Vortragsreihen, die unsere Themen eben in die, wie soll man sagen, in die Stadtgesellschaft einzuspeisen.
1: An welchen Projekten seid ihr gerade dran?
5: Also wir arbeiten aktuell momentan mit Hochdruck an einer Ausstellung zur Arbeiterbewegung in München von 1923 bis 1926. Wir müssen mit der Ausstellung möglichst schnell fertig werden, weil wir wollen sie dann dieses Jahr im Herbst in der Seidelvilla öffnen und der Öffentlichkeit zugänglich machen.
1: Ich frage jetzt mal nach, 1923 war der Hitlerputsch, bis 26 ist es wahrscheinlich in Bayern, vermute ich jetzt mal, so ein bisschen gemächlicher und nicht so hart zugegangen wie in den Jahren vor 23. Warum habt ihr euch gerade diesen Dreijahreszeitraum ausgesucht?
5: Es geht tatsächlich etwas gemäßigt dazu als 1923, aber trotzdem sind die Jahre sehr, sehr wichtig und waren gleichzeitig in der Geschichte oft weniger beachtet, weil das Jahr 1923 halt so heraussticht. Und wir haben jetzt wirklich gesagt, wir setzen uns verschiedene Zeitabschnitte und hangeln uns zumindest mal bis 1933 so durch die Geschichte durch. Also es wird im Anschluss dann auch eine Ausstellung geben, die dann die Jahre ab 1927 behandeln wird.
1: Und wenn ich jetzt Interesse hätte, bei euch mitzuarbeiten, brauche ich da jetzt spezielles Vorwissen? Also ein bisschen Wissen über die Geschichte ist wahrscheinlich schon erforderlich. Aber ist es offen auch, ich kann zu euch kommen, mal bei einem Treffen teilnehmen oder wie funktioniert das?
5: Klar, also prinzipiell freuen wir uns sehr, wenn wir Unterstützung durch ehrenamtliche Helferinnen und Helfer kriegen. Und wichtigste Voraussetzung ist einfach, Lust mit alten Materialien, mit Akten zu arbeiten und ein gewisses Interesse natürlich für die Geschichte der Arbeiterbewegung mitzubringen.
1: Und wo ist denn euer Archiv und kann man da einfach hinkommen?
5: Also wir haben zwei Standorte in München. Wir haben einmal unsere Geschäftsstelle, die ist in Pasing in der Ebenbergstraße. Und das Archivdepot, also der Ort, wo wir die Akten dann lagern, ist in Hadern, in der Haderundstraße. Und prinzipiell kann man einfach hinkommen, allerdings arbeiten wir in Teilzeit. Deswegen wäre es wichtig, dass man einfach vorher mal mit uns Kontakt aufnimmt, dass wir einen Termin ausmachen.
1: Und euch findet man im Netz wo, um Kontakt aufzunehmen?
5: Die Webseite ist relativ einfach zu finden, www.arbeiterarchiv.de.
2: Zum Schluss wird es international. Gleich neben dem LoRa-Stand? Ja, auch wir sind auf dem 1. Mai der Gewerkschaften mit einem Stand auf dem Marienplatz, steht der Pavillon der Menschenrechtsorganisation FIAN. Dort spreche ich mit Arne Klevenhusen von der Regionalgruppe München von FIAN.
6: FIAN wird übrigens dieses Jahr 40 Jahre alt und ist eine Menschenrechtsorganisation, die sich seit dieser Zeit für das sogenannte Recht oder Menschenrecht auf Nahrung einsetzt. Das gehört wiederum zu den wirtschaftlichen, sozialen und kulturellen Menschenrechten und da gehört auch Bildung, Gesundheit, Wohnung und so weiter dazu. Aber der Fokus von FIAN liegt eben auf der Nahrung und ein wesentlicher Anlass für Menschenrechtsverletzungen auf diesem Gebiet ist vor allem der, dass Menschen von dem Land, von dem sie sich ernähren, sehr sehr häufig vertrieben werden. Und da haben wir immer wieder Fälle, zu denen FIAN arbeitet, Lobbyarbeit macht, sich für die Betroffenen einsetzt und das eben möglichst versucht in die Breite zu tragen, damit den Betroffenen geholfen werden kann.
1: Ist da der Fokus bei euch? Ich habe das irgendwie so in Erinnerung, dass eure meisten Pressemitteilungen zum Thema Afrika irgendwelche Landnahmen von Konzernen in Afrika stattfinden. Ist das richtig?
6: Ja, das können international tätige Konzerne sein. Meistens ist es eine Zusammensetzung aus, sage ich mal, Unternehmen vor Ort, die aber ihrerseits wieder international vernetzt sind, häufig auch finanziell unterstützt werden, in welcher Form auch immer, auch von westlichen Geldgebern, Banken und so weiter. Also da muss man natürlich dann die Zusammenhänge auch genau anschauen und aufklären.
1: Und wie werdet ihr da aktiv? Ihr macht Öffentlichkeitsarbeit, ihr weist darauf hin, eine Pressemitteilung, seid ihr auch vor Ort? Wie funktioniert eure Arbeit?
6: Ja, teilweise sind auch hauptamtliche Mitarbeiterinnen, die bei uns angestellt sind, auch manchmal vor Ort und recherchieren dort und reisen dorthin. Das kann tatsächlich alle paar Jahre immer wieder je nach Einzelfall vorkommen. Damit die Informationen, die man zu diesem Thema hat, auch wirklich fundiert und genau sind, dann werden auch viele Gespräche mit Betroffenen natürlich geführt. Es werden vor Ort auch Versammlungen organisiert, auch mit denjenigen, die politisch dort vor Ort was zu sagen haben. Und dann werden diese Informationen gebündelt und ja, gegebenenfalls hier weitergetragen, bis hin zu Bundestagsabgeordneten beispielsweise oder an die EU, je nachdem, wie die Zusammenhänge halt jeweils sind. Wir haben zum Beispiel, betreuen wir seit fast schon 25 Jahren einen Fall, das ist sozusagen der älteste Fall, in Uganda, wo eine Gemeinschaft von einer Kaffeeplantage vertrieben wurde. Und diese Kaffeeplantage wiederum hat einen Mutterkonzern und der sitzt wiederum in Hamburg, das ist dieses Neumann-Kaffee. Und ja, seit 25 Jahren ist man an diesem Fall dran. Es hat nach langen, vielen Prozessen auch endlich mal erste Entschädigungszahlungen gegeben. Aber das ganze Thema ist immer noch nicht hundertprozentig abgeschlossen.
1: Aber das heißt, du erwähnst, Entschädigungszahlungen hat es für die Menschen in Uganda gegeben. Das kann man ja durchaus auch als Erfolg werden. Also eure Arbeit trägt auch Früchte, sage ich mal so.
6: Ja, das kriegen wir schon rückgemeldet. Es ist ja auch so, dass wir nur tätig werden, wenn wir sozusagen, die Kapazität hätten wir gar nicht anders, wenn wir angefragt werden, wenn sich jemand an unser internationales Büro in Heidelberg wendet mit bestimmten Problemen und sagt, wir leisten zwar vor Ort Widerstand, aber wir bräuchten noch internationale Unterstützung. Das ist dann der Anlass und dann gibt es je nachdem, manchmal über einen sehr langen Zeitraum erst, auch zumindest Teilerfolge, dass Leute eben auch, es gibt aber auch Erfolge, dass Leute in ihr Land sozusagen wieder zurückgesetzt werden. Wir hatten einen kuriosen Fall beispielsweise an der Grenze zwischen Nepal und Indien. Da ist ein Stück, wo die Staatsgrenze durch einen Fluss sozusagen definiert wird. Und Flüsse ändern ja manchmal ihren natürlichen Verlauf, sodass sich da auf die Art und Weise die Grenze verschoben hat und plötzlich nepalesischen Bauern gesagt wurde, ihr dürft hier nicht mehr tätig sein, weil ihr seid jetzt in Indien. Und das ist ein bisschen kurios, aber das musste natürlich erstmal gelöst werden. Da hat FIAN vor Ort auch mit interveniert und es hat dazu geführt, dass diese Kleinbauern eben nicht vertrieben wurden, sondern weiter ihre Landwirtschaft betreiben können.
1: Du hast gesagt, eure Zentrale ist in Heidelberg, aber es gibt hier eben eine Regionalgruppe in München. Was macht ihr denn als Regionalgruppe?
6: Ja, wir stehen jetzt hier am Marienplatz, heute ist 1. Mai und haben unseren Infostand. Wir haben zu verschiedenen Themen natürlich auch nicht nur Informationsbroschüren dabei, sondern eben auch Eilbriefaktionen, an denen die Menschen, die hier vorbeikommen, teilnehmen können, Unterschriftenlisten und die werden dann entsprechend an die Verantwortlichen verschickt.
1: Und Kontakt aufnehmen kann man mit euch wie?
6: Ja, es gibt natürlich die Homepage www.fian.de und da gibt es einen Link zur Lokalgruppen und natürlich auch einen Link zur Münchner Lokalgruppe. Ich glaube, das ist das Einfachste.
2: Das war Arne Klevenhusen von der Menschenrechtsorganisation FIAN. FIAN steht übrigens für Food First Informations- und Aktionsnetzwerk. Dreimal im Jahr geht FIAN auch bei LoRa on Air. Und damit ist unser kleiner Spaziergang über den Marienplatz beendet. Fast beendet. Am kommenden Dienstag, 5. Mai um 18 Uhr, stellen wir dann noch eine Initiative von Greenpeace vor, mit der die Umweltorganisation MilliardärInnen stärker besteuern will. Und wir sprechen über die Situation von PsychotherapeutInnen nach einer saftigen Honorarkürzung, die seit dem 1. April gilt.
7: Ein Beitrag von Nick Berger. Und am Ende des LoRa-Magazins möchten wir Sie auch noch auf einen Fall von Polizeigewalt aufmerksam machen. Am 19. April gab es nämlich eine Demonstration für Lorenz, der am 20. April im letzten Jahr in Oldenburg von einem Polizisten erschossen wurde. Eine Anklageerhebung durch die Staatsanwaltschaft ist bereits am 5. November letztes Jahr erfolgt. Jedoch gab es seitdem noch keinen Gerichtstermin. Und dazu nun ein Beitrag von Radio Korax aus Halle.

0: So klang es auf der Demonstration in Oldenburg für Lorenz A., der in der Osternacht vom 19. auf den 20. April 2025 von 4 Polizeischüssen getroffen wurde und kurz darauf starb. 3 Schüsse trafen ihn dabei von hinten. Ein Jahr ohne Lorenz, dem jungen schwarzen Mann aus Oldenburg. Ein Jahr lang werden die FreundInnen und Angehörigen von Lorenz und solidarische MitstreiterInnen schon laut, organisieren Demonstrationen und machen auf Polizeigewalt und strukturellen Rassismus aufmerksam. Der Instagram-Account mit dem Namen Gerechtigkeit für Lorenz dokumentiert seit dem 25. April 2025 die Geschehnisse rund um die Tötung von dem damals 21-Jährigen. Wie viel er für seine FreundInnen bedeutet hat, wird aus der folgenden Rede von Luis, einem engen und langjährigen Freund von Lorenz bei einer Kundgebung am 29. Juni letzten Jahres klar.
1: Der mich kennt, weiß, ich bin der Letzte, der sich vor eine Menschenmenge stellt und seine Meinung laut kundtut. Aber in diesem Fall muss etwas gesagt werden. Es fällt mir extrem schwer, die richtigen Worte zu finden. Viele von uns sind immer noch fassungslos, traurig und überwältigt von dem, was passiert ist. Viele können gar nicht sprechen und jeder versucht auf seine Art damit klarzukommen. An jedem Tag, der normal wirkt, werde ich vereinzelt immer wieder für einen kurzen Moment in die Realität zurückgeholt und mit dieser konfrontiert. Fakt ist, mein Kindheitsfreund Lorenz wurde von der Oldenburger Polizei erschossen. Heute wäre bereits 22 Jahre alt, immer ein halbes Jahr älter als ich. In den ungefähr 20 Jahren, die ich ihn kannte, war er für mich oft wie ein älterer Bruder. Egal was war, Lorenz war da. Ob ganze Tage auf unseren Fahrrädern im Viertel, Übernachtungen oder Momente, in denen ich wirklich echte Probleme hatte. Er hatte eine Haltung, die einen spüren ließ, du bist nicht allein, du schaffst das. Auch wenn wir uns in den letzten Jahren seltener gesehen haben, wir ab und zu auch zerstrittene Phasen hatten und jeder sein eigenes Ding gemacht hat. Jedes Wiedersehen fühlte sich an wie früher. Er hatte ein Gespür dafür, wenn es einem schlecht ging. Jetzt ist er nicht mehr da. Er wurde aus dem Leben gerissen, nicht nur aus seinem eigenen, sondern aus so vielen anderen auch. Er fehlt und er hinterlässt eine Lücke, die sich niemals schließen lässt. Oft fragen wir uns, wie kann es sein, dass wir mit Anfang 20 das ganze Leben noch vor uns einen Freund zu Grabe tragen, der noch alles vor sich hatte? Wie kann es sein, dass eine Mutter, ja sogar Großeltern, ihr Kind beerdigen müssen? Ich denke immer wieder, es hätte auch jeden anderen von uns treffen können. Und ich bin ehrlich, es macht mir Angst. Wir stehen heute nicht nur hier, um zu trauern. Wir stehen hier, um heute an ihn zu denken. Wir stehen hier, weil sich etwas ändern muss. Lorenz dürfte nicht tot sein. Wir müssen darüber sprechen, was Polizeigewalt in diesem Land anrichtet. Wir müssen Strukturen hinterfragen, die solche Taten möglich machen und die zu oft ohne Konsequenzen bleiben. Wir fordern Gerechtigkeit, wir fordern Aufklärung, wir fordern Veränderung, damit niemand mehr so sterben muss. Danke.
0: Die Staatsanwaltschaft Oldenburg erhob am 5. November 2025 Anklage gegen den Polizisten, der Lorenz getötet hat, wegen fahrlässiger Tötung. Dies wird auf dem Instagram-Kanal der Initiative Gerechtigkeit für Lorenz wie folgt kommentiert.
2: Diese Entscheidung ist kein Zeichen von Gerechtigkeit. Sie zeigt erneut, wie mangelnde Verantwortungsübernahme in Fällen tödlicher und rassistischer Polizeigewalt strukturell verankert ist.
0: Obwohl jene Anklageerhebung jetzt schon mehrere Monate her ist, gibt es bis heute noch keinen Prozess gegen den Polizisten, der Lorenz erschoss. Begründet wird dies laut einem Artikel des NDR damit, dass die zuständige Kammer des Oldenburger Gerichts derzeit ausgelastet sei. Dazu die Initiative Gerechtigkeit für Lorenz auf ihrem Instagram-Kanal.
2: Es kann nicht sein, dass schwarze Menschen, People of Color, geflüchtete Menschen, Menschen in psychischen Krisen durch die Polizei getötet werden und es keine Konsequenzen hat. Das kann nicht sein. Und deswegen werden wir weiterhin für Lorenz, für alle Opfer rassistischer Polizeigewalt auf die Straße gehen.
3: Das war nochmal ein Beitrag von Radio Korax Halle über den Fall von Lorenz. Und damit kommen wir jetzt auch schon zum Ende des heutigen Magazins am heutigen 1. Mai. Und Ihre konstruktive Kritik und Anmerkung können Sie gerne uns auch schreiben unter kritik@lora924.de. Unser Dank geht heute an Nick Bergner, an Radio Korax aus Halle, an alle Interviewten und natürlich auch an Julian Meissner in der Sendetechnik und natürlich auch an Sie fürs Zuhören. Sendeverantwortlicher war heute Andrasch Neunert und...
4: Sebastian Freimann.
3: Genau, Sebastian Freimann, insbesondere Sebastian Freimann, an der Stelle noch einmal hervorgehoben. Und Ihnen wünschen wir noch einen inspirierenden Abend und wir verabschieden uns hier.
4: Sabine Heckmann.
3: Und Sam Junghans. Genießen Sie die schönen Tage, machen Sie es gut und bis dann.
4: Bis zum nächsten Mal. Servus.
3: Tschüss.

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7: Guten Abend, hier ist die Redaktion Polonium, die polnische Redaktion bei Radio Lora auf 92,4 MHz. Wir machen ein Programm für alle, die sich für Polen, das Land und die Leute interessieren. 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In unserer heutigen Sendung besprechen wir die Ergebnisse der Parlamentswahlen in Bulgarien und in Ungarn, die vor kurzem stattgefunden haben, und gehen auf die gespannte politische Situation in Polen ein, in Zusammenhang mit dem Misstrauensvotum gegen die Umweltministerin vom neuen parlamentarischen Club Zentrum. Wir gehen aber auch auf die Probleme der polnischen Kryptobörse Zonda Krypto ein. Und gehen auch auf die Freilassung von Andrzej Poczobut, eine Meldung von heute, die gerade reingekommen ist. 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Die Tontechnik übernimmt heute Christian Ferstl und am Mikrofon begleitet Sie durch die Stunde Dr. Robert Konrad. Während der Sendung können Sie uns unter der Nummer 089 489 52305 anrufen, aber nur heute am Dienstagabend. Oder eine E-Mail senden an die Adresse polonium@lora924.de. Ja, und wie versprochen, bringe ich jetzt die aktuelle Nachricht, die vor kurzem eingetrudelt ist. Nach diplomatischen Verhandlungen ist es gelungen, die Freilassung des polnischen Journalisten Andrzej Poczobut zu erreichen. Er saß jahrelang unter teilweise sehr schwierigen Bedingungen im Gefängnis in Weißrussland. Die Freilassung war das Ergebnis eines relativ komplizierten Gefangenenaustausches, der von der amerikanischen Regierung und von Weißrussland ausgehandelt wurde. 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Nach dieser positiven Nachricht starten wir mit etwas Musik und kommen dann zu den politischen Nachrichten.
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2: 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Willkommen zur zweiten Nachricht des Tages. Es ist eine strategische Nachricht für unsere deutschen Zuhörer. Vielleicht mal die Rahmenbedingungen. Die polnische Regierung unter dem aktuellen Ministerpräsidenten Donald Tusk verfügt über eine derzeit deutliche Mehrheit von 243 Sitzen in einem Parlament, welches 460 Sitze hat. Das heißt, die Mehrheit wäre 231 Sitze, die haben also 13 Stimmen mehr als nötig. Allerdings, nach 2 Jahren inzwischen, haben sich die Verhältnisse in der Regierungskoalition sehr stark verändert. Die einzelnen Parteien haben sich zerstritten und aufgespalten. Und ganz konkret geht es um eine Entscheidung, die in dieser Woche stattfinden soll. Diese betrifft 15 Abgeordnete, die einem neu gegründeten Club Zentrum angehören, der sich im Februar vom Club Polska 2050 abgespalten hat. Angeführt wird dieser Club Zentrum von der Umweltministerin Paulina Henning-Kloska. Diese 15 Abgeordnete, die sich zu dem neuen Club zusammengeschlossen haben, stehen gegenüber von 15 Abgeordneten, die immer noch bei Polska 2050 geblieben sind. Also der Club hatte vorher 30 Vertreter. Nun ist es so, dass im Koalitionsvertrag dieser neue Club Zentrum nicht enthalten ist. Allerdings ist die Chefin vom Club Zentrum, Paulina Henning-Kloska, immer noch Mitglied der Regierung. Nun soll eine Misstrauensabstimmung am 30. April stattfinden, eingebracht von der Partei Konfederatia. Und nun kann sich daraus eine richtige Regierungskrise entwickeln, denn die Politiker von Polska 2050 und vom Club Zentrum sind eigentlich sehr stark zerstritten durch den ganzen Prozess, der ja eigentlich schon Ende letzten Jahres angefangen hat in dieser Partei. Falls es dazu kommen sollte, dass das Parlament der Leiterin vom Clubzentrum das Misstrauen ausspricht, wird es dazu führen, dass die Regierung Tusk aus der komfortablen Mehrheit zu einer Minderheitsregierung werden könnte, was natürlich große Konsequenzen für die Regierungsführung darstellen wird, was möglicherweise auch zu Neuwahlen zuvor gezogenen Neuwahlen führen könnte. Es werden jetzt sehr viele Spekulationen verlautbart, was für Schachzüge hier unternommen werden könnten, welche Minister aus dem Kabinett ausscheiden könnten nach dieser Misstrauensabstimmung. Auf jeden Fall am 30. April wird es in Polen im Parlament sehr spannend, kann ich nur empfehlen, dieses Ergebnis im Auge zu behalten, falls jemand sich für die polnische Politik interessiert. Das ist ein kleiner Showdown, der da sich anbahnt. 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Ja, soweit die zweite Nachricht. Wir spielen dann etwas Musik. Und ja, unser Techniker ist gerade verhindert. Dann werde ich jetzt vielleicht nochmal die Zusammensetzung des Parlaments erläutern in Polen, damit Sie ungefähr wissen, wie sich die Regierung zusammensetzt. Wir haben die der Techniker ist jetzt da. Also wir können jetzt Musik spielen und kommen dann zu den anderen Nachrichten. Die Zusammensetzung im Sejm setzt sich aus tatsächlich sehr vielen Parteien, die zu unterschiedlichen Bündnissen gehören, wie das Bürgerrechtsbündnis, dann der dritte Weg, der sich jetzt mehrmals aufgespalten hat, und die Linke, die ebenfalls die neue Linke und die alte Linke beinhaltet. Also es ist eine sehr, sehr spannende Situation im polnischen Parlament gerade. Aber jetzt kommen wir zur Musik und dann kommen wir zu den Ergebnissen der Wahlen in Ungarn und in Bulgarien, die auch großen Einfluss auf die europäische Politik haben können.
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0: Ebenso wie das Gebot, du sollst nicht töten, eine deutliche Grenze setzt, um den Wert des menschlichen Lebens zu sichern, müssen wir heute ein Nein zu einer Wirtschaft der Ausschließung und der Disparität der Einkommen sagen. Diese Wirtschaft tötet. Papst Franziskus.
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2: 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Und die nächste Nachricht betrifft Mittel- und Osteuropa. Es gab am 12. April viel beachtete Parlamentswahlen in Ungarn, reguläre Parlamentswahlen. Und nach 16 Jahren an der Macht bekam Ministerpräsident Orban 38% der Stimmen, was eigentlich für polnische und für deutsche Verhältnisse ein sehr gutes Ergebnis ist. In Ungarn hat es aber nur für den zweiten Platz und somit für die Verliererposition ausgereicht. Der Sieger der Wahl in Ungarn ist Peter Magyar mit seiner Partei Tisza. Er bekam 53% der Stimmen. Allerdings aufgrund des Wahlsystems ergeben 53% der Stimmen eine Zweidrittelmehrheit im Parlament. 141 von 199 Mandaten. Damit hat die neue Regierung nicht nur die Möglichkeit, alleine zu regieren, sie ist nicht auf Koalitionspartner angewiesen, sondern auch die Möglichkeit, Verfassungsänderungen durchzusetzen, ohne auf andere Parteien Rücksicht zu nehmen. Man darf gespannt sein, was das für Konsequenzen haben wird. Die Wahlbeteiligung lag bei 79%, war also damit sehr hoch. Das heißt, das Votum ist sehr stark. In Europa wird viel über einen Anti-Orban geredet, der jetzt alles anders machen soll. Aber man muss berücksichtigen, dass Peter Magyar über 20 Jahre lang in der Fidesz-Partei Mitglied war. Also es ist jetzt nicht so, dass das hier völlig diametral entgegengesetzte Positionen vertreten werden. Man kann die Unterschiede vielleicht zwischen Orban und Peter Magyar auf der gleichen Skala einschätzen wie zwischen Angela Merkel und Friedrich Merz. Also die zwei waren natürlich Gegner, aber politisch hatten die eigentlich die gleiche Heimat. Man ist jetzt gespannt, ob Ungarn eine andere Politik hinsichtlich der Unterstützung Ukraine in der Ukraine verfolgt und ob hier ein mehr Distanz zu Russland einzieht in die ungarische Politik. Man darf das allerdings mit Spannung beobachten. Die politische und geopolitische Lage Ungarns ist eigentlich auf die multivektorielle Politik angelegt. Ungarn hat keine Küste, ist auch von Energierohstoffen aus Russland angewiesen. Und das kann sich jetzt nicht innerhalb von wenigen Monaten ändern. Nach der Wahl ist Peter Magyar eigentlich sehr dynamisch aufgetreten, hat sogar den ungarischen Präsidenten zum Rücktritt aufgefordert, hat sehr viele Leute zum Rücktritt aufgefordert. Allerdings hatte er sich damit, glaube ich, auch ein bisschen überschätzt. Er hat zwar die Möglichkeit, die Verfassung zu ändern, aber kann den Präsidenten nicht einfach so abberufen. Man darf also gespannt sein, wie es weitergeht. Auf jeden Fall, Viktor Orban hat noch am selben Tag seine Niederlage eingestanden und Peter Madjer gratuliert, womit sich eigentlich auch der Vorwurf einer nicht demokratischen Staatsführung erübrigt, wenn man eine demokratische Wahl verliert, wenn es zu einer demokratisch legitimierten Regierungsänderung kommt, ist es eigentlich das beste Zeichen, dass die Demokratie funktioniert. Die Regierung Orban wird noch einige Wochen im Amt bleiben, bis die neue Regierung vereidigt wird. Das heißt, es wird jetzt nicht von einem Tag auf den anderen alles anders laufen. Aber die Hoffnungen gerade in Brüssel sind sehr stark auf Peter Madjer fixiert. Die haben ihn auch eher unterstützt, während andere Politiker, zum Beispiel die amerikanische Administration, eher Viktor Orban im Wahlkampf unterstützt haben. Also es gab auch von beiden Seiten auch, man kann sagen, Einmischung aus dem Ausland im Wahlkampf, und zwar auf sehr hoher Ebene. Jetzt auf Polnisch. 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
2: 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Ja, und wir kommen dann weiter auf die Umgebung in Mittel- und Osteuropa. Wir haben gerade die Wahlen in Ungarn angesprochen, den Verlust der Regierung von Viktor Orban. Eine Woche später, am 19. April, gab es vorgezogene Parlamentswahlen in Bulgarien. Es waren die achten Wahlen in 5 Jahren, also es war eine längere Zeit der Instabilität in der Bulgarischen Republik, die durch diese Wahl eigentlich aufgelöst wurde. Der ehemalige Präsident Rumen Radev hat eine Koalition Progressives Bulgarien zustande gebracht, die bei den Wahlen 44,6% der Stimmen erreicht hat und somit eine eindeutige Mehrheit im Parlament, 131 von 240 Sitzen, also nötig wären 121. Er hat eine 10-Stimmen-Reserve in der Nationalversammlung. Es ist das erste Mal seit 1997, dass eine einzige Partei alleine regieren kann. Besonders ist noch, dass seit 1991 es das erste Mal ist, dass die ehemaligen Sozialisten nicht ins Parlament einziehen konnten. Die Wahlbeteiligung lag bei 51%, also deutlich geringer als in Ungarn mit 79%. Allerdings ist das Mandat eine klare Botschaft der Stabilisierung, wenn das Bündnis sich als stabil erweisen sollte. Zunächst mal sieht es, was das Land angeht, als sehr stabil aus. Allerdings kommt jetzt wieder Kritik aus Brüssel und angeblich Sorge aus Washington, dass der Präsident, der ehemalige Präsident Rumen Radev, eine russlandfreundliche Haltung an den Tag legen soll und möglicherweise die Rolle von Viktor Orban übernehmen könnte. Das sind natürlich alles Spekulationen. Wir müssen sehen, wie sich das in der Praxis darstellt. Es wurde allerdings schon veröffentlicht, dass Roman Radev durchaus kritisch die finanziellen Hilfen an die Ukraine sieht. Bulgarien ist in einer wesentlich schwierigeren wirtschaftlichen Lage, obwohl, ich glaube, letztes Jahr der Euro dort eingeführt wurde gegen große Widerstände aus der Bevölkerung. Glaube ich auch, dass das jetzt eine Reaktion auf diese möglicherweise übereilte Entscheidung sein kann, dass man sich entschieden hat, doch einen ehemaligen Präsidenten die Chance zu geben, in Bulgarien allein zu regieren. Also der nächste starke Mann aus Rumänien heißt Rumen Radev. Vielleicht kann man sich den Namen im Hinterkopf ablegen und beobachten, was Bulgarien künftig nicht nur in Mittelosteuropa, sondern auch in der EU für Initiativen setzt, weil eine Alleinregierung ist doch was anderes, als wenn man Koalitionszwänge hat. Das sieht man jetzt eindeutig hier in Deutschland, wo Friedrich Merz auch nicht so regieren kann, wie er das im Wahlkampf angekündigt hat. jetzt auf Polnisch. 19 kwietnia w Bułgarii odbyły się przedterminowe wybory parlamentarne. 19 kwietnia to jest tydzień po wyborach na Węgrzech, gdzie doszło do zmiany rządu. 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Ja, soweit die Ergebnisse der Wahlen in Ungarn und Bulgarien. Wir spielen ein bisschen Musik und kommen wir noch zu der Krise bei den Kryptowährungsbörsen.
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0: 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Wir machen eine Sendung für alle, die sich für Polen, das Land und die Leute interessieren. Hier ist die Redaktion Apollonium. Wir sind radioaktiv und haben jetzt eigentlich schon eine Stunde lang gesendet und kommen zum Ende. Die Technik hatte heute Christian Ferstl. Am Mikrofon verabschiedet sich Dr. Robert Konrad. Unsere heutige Sendung wird morgen um 6 Uhr und um 15 Uhr auf DAB Plus wiederholt und ist auch im Internet zu hören. Und die nächste Sendung findet am 26. Mai um 21 Uhr. Urstadt. Musikwünsche, Veranstaltungshinweise und Kommentare können Sie per E-Mail senden an polonium@lora924.de. Ansonsten wünschen wir Ihnen weiterhin einen schönen Empfang im Programm von Radio Lora. Es folgen die Spätnachrichten und danach die Sendung Non-Ultra und später noch Hillbilly mit Blacky. Aber ich habe jetzt unseren Kollegen von Non-Ultra dabei. Was dürfen wir heute bei euch erwarten?
1: Ja, schönen guten Abend erstmal. Wir sind heute, glaube ich, auf dem Gebiet Krieg oder besser gesagt Antikrieg und Liebe unterwegs. Ich habe einen interessanten Gast im Studio, Holger Meuss, ein Tausendsasser, Lebenskünstler, Pädagoge, Kurator, Filmemacher, Künstler, der gerade an einem spannenden Projekt arbeitet, an dem ich teil sein darf. Es geht um die Wiederbelebung des Super 8-Films und er beschäftigt sich gerade mit einem ganz schönen alten, ein Antikriegstheaterstück von Aristophanes.
0: Macht er auch Musik?
1: Wir machen natürlich auch Musik und haben da eine lustige Musikauswahl auf jeden Fall.
0: Okay, habt ihr dann auch eine Antikriegskombo drauf?
1: Ist heute auf jeden Fall auch dabei, würde ich sagen, ja.
0: Ja. Okay, gut. Also es folgen dann die Spätnachrichten, eine kurze Zusammenfassung des Tages und danach die Sendung Non-Ultra und später Rock'n'Roll oder Hillbilly mit Christian Schwarz mit unserem Blacky. Ich wünsche Ihnen einen weiteren guten Empfang bei Radio Lora und bis nächsten Monat.
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3: Nächster Bundeswehrauftrag für Rheinmetall. Die Bundeswehr hat nun auch Infanterieausrüstung beim Rüstungskonzern Rheinmetall bestellt. Das Unternehmen teilte am Montag mit, dass das Bundeswehrbeschaffungsamt einen Auftrag über 1,04 Milliarden Euro für Soldatensysteme namens Infanterist der Zukunft erweitertes System erteilt habe. Es geht etwa um Schutzwesten, Uniformen und Nachtsichtgeräte, die am Helm oder an der Waffe montiert sind. Außerdem ist Software inkludiert, damit Offiziere einen Echtzeitüberblick über die Positionen der Soldaten haben. Christian Lindner wird Konzernchef. Der ehemalige Bundesfinanzminister und FDP-Chef Lindner soll im kommenden Jahr Vorstandsvorsitzender des Automobilhandelskonzerns Autoland AG werden. Das Unternehmen müsse in die Hände des Managements und der erste Managementleader sei Herr Lindner. Er werde der Konzernchef werden, sagte Unternehmensgründer und Eigentümer Wilfried Wilhelm Anklam in einem Podcast des Branchenmagazins Autohaus. Beide seien schon mitten in der Übergabe, so Anklam, der gemeinsam mit Lindner befragt wurde. Zum Jahresanfang war Lindner als Vertriebsvorstand in das Unternehmen eingetreten. Die Autoland AG ist nach eigenen Angaben der größte markenunabhängige Automobilhandelskonzern Deutschlands. Die Firmenzentrale liegt in Sandersdorf-Brehna in Sachsen-Anhalt. Rüstung treibt Ausgaben im Bundesetat. Der Bund will im Jahr 2027 rund 543,3 Milliarden Euro ausgeben und damit deutlich mehr als in den Vorjahren. Es seien 3,6% mehr als im Vorjahr veranschlagt, verlautete gestern aus dem Bundesfinanzministerium zu den Eckwerten für das kommende Jahr. Die Neuverschuldung im Kernhaushalt soll auf 110,8 Milliarden Euro steigen. Ein wesentlicher Ausgabentreiber sei der Verteidigungsetat. Die Militärausgaben sollen 2027 auf 105,8 Milliarden Euro steigen. Dual Use und DevTech, also Verteidigungstechnik, waren die Begriffe der Stunde bei einem Lobbyistentreffen, zu dem nach Angaben der Jungen Welt die Industrie- und Handelskammer ihre Mitglieder nebst Vertretern von Bundeswehr und Regierung am Montag eingeladen hatte. Innovativ, vernetzt, verantwortungsvoll war das Motto. Bewerbung des Standorts Berlin und seiner Start-ups im Rüstungssektor das Anliegen der Tagung. Die Vorstellung des Tech Hub SVI, Sicherheits- und Verteidigungsindustrie Ost, war wohl der bedeutendste Tagesordnungspunkt, zumindest jener, für den eine gesonderte Pressemitteilung versendet wurde. Minijobber in Billiglohnfalle. Kaum eine Chance auf reguläre Beschäftigung. Paritätischer und Linkspartei fordern sozialversicherungspflichtige Jobs für alle. Besonders drastisch ist der Trend bei der Vermittlungsquote. 2017 gelang noch 27,1% der Minijob-Aufstocker der Übergang in eine reguläre Beschäftigung. 2025 waren es nur noch 18,6%. Auch bei Vollzeitstellen brach die Quote ein, von 9% auf 6%. Das waren die Meldungen von Lora München.

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Guten Abend. Ich begrüße euch zur Wunschbox im April, der mittlerweile 35. Ausgabe der Wunschbox. Viel Spaß in den nächsten knapp 2 Stunden mit Liedermachern, Mundart und Perlen aus der Rock- und Popszene und Geschichten von euch dazu, wünscht der für die Wunschbox verantwortliche Redakteur Gary, Gerd Geisler. Ich öffne die Wunschbox und finde eine Nachricht vom Eckhard aus Heppberg. Er wünscht sich einen der Anfangsklassiker der neuen deutschen Welle. Das Lied wurde 1980 für das Album Swiss Wave The Album aufgenommen, ein Sammelalbum mehrerer Schweizer Bands. Eine etwas kürzere Version vom Eisbär erschien 1981, traf das Lebensgefühl der Zeit und wurde oft im Radio in der Schweiz, in Österreich und in Deutschland gespielt. In Deutschland erreichte es Platz 12, in Österreich Platz 6 der Charts. Es passt leider wieder gut in die heutige Zeit voller Kriege und Krisen, in die wir dank einiger Tyrannen hineingezogen werden, ob wir wollen oder nicht. Für den Eckhard spielt nun die Band Grauzone die Geschichte vom Eisbär und eröffnet damit die 35. Wunschbox.

Die Band Grauzone eröffnete die 35. Wunschbox am 29. April 2026 mit dem Lied Eisbär. Ein Lied vom 1980 erschienenen Album Swiss Wave the Album und 1981 als Single veröffentlicht. Und der Eisbär ist ein Wunsch vom Eckhard aus Heppberg. Der Peter aus Neuhausen wünscht sich einen Kracher der Band Kiss von ihrem Album Destroyer, das im März 1976 veröffentlicht wurde. Es erzählt kurz und knapp vom Aufbäumen der Jugend gegen die von den Erwachsenen gebauten Käfige. Damals wurden durch die von den republikanischen US-Regierungen angezettelten Kriege im Fernen und im Nahen Osten viele junge Leute als Soldaten in den Krieg gezogen, oft ohne Wiederkehr. Heute, 50 Jahre später, bräuchten wir auch wieder in einigen Ländern rebellische Jugend, die sich gegen die Kriegsspiele der Tyrannen stellt. Für den Peter spielen nun Kiss, Flaming Youth.

0: Das war Flaming Youth, ein Lied vom im März 1976 veröffentlichten Album Destroyer der aus New York stammenden Band Kiss. Und das war ein Wunsch von Peter aus Neuhausen.
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0: Weiter geht's in der Wunschbox mit einem musikalischen Schmankerl aus der Münchner Nachkriegszeit. Der Martin aus Leim wünscht sich dieses Lied und schreibt dazu: Hallo Gary, durch die Riesenbaustelle bei uns entlang der Fürstenrieder Straße für die neue Straßenbahn Westtangente war und ist ja bei uns in Leim einiges an Chaos geboten. Ersatzbusse, Verlegungen von Haltestellen, Straßensperren und so weiter. Da bin ich irgendwie auf das Lied über die Fahrt mit der Straßenbahn gestoßen, das der Weißviertel nach dem Krieg in der Aufbauphase in München über die damalige Linie 8 gesungen hat. Überfüllt, ein Gedränge und manche mit viel Gepäck bzw. Riesenrucksäcken, das ist heute, wenn da Bahnen ausfallen, nicht viel anders. Da ist auch gleich ein Mordsgedränge und Geschiebe. Ich finde es übrigens schade, dass man diese Schlagader, die in den 1960ern die längste und am meisten gefahrene Linie in München gewesen ist und die von der Hofmannstraße in Sendling über die Boschitzrieder und Plinganser Straße zum Harras, weiter über die Lindwurmstraße zum Sendlinger Tour und dann über Stachus-Barer Straße zum Kurfürstenplatz gefahren ist, im November 1975 dann einfach so stillgelegt hat. Viel Spaß bei der Fahrt mit der Linie 8, der Martin aus Leim. Die Selma aus Fichtelberg wünscht sich auch dieses Couplet über die Linie 8. Sie ist beim Stöbern in ihrem Plattenarchiv auf eine LP mit Münchner Humoristen und Sängern gestoßen, bei der auch die Linie 8 dabei ist. Für die Selma und den Martin singt nun also der Weißviertel, ein Wagen von der Linie 8.
2: Vom Münchner ist allgemein bekannt, dass er erstens einen gesunden Durst hat und zweitens, dass er gern schimpft. Ja, gell? Und am allermeisten schimpft er, wenn er Trambahn fahren muss. Besonders jetzt, wo wir so wenig Wege haben. Ich werde Ihnen nun eine Fahrt durch unsere Münchner Stadt schildern mit der Trambahn.

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1: Aber Leute, lass doch gleich raus, ne?
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0: 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Aha, 2 Mark. Ja, freilich. Ja, okay, das war doch ja. 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
3: Ein bisschen Herr Schaffner, Max Weber Platz.
0: Jetzt ist die neue da. Mein Gott. 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
3: Was? 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
0: Gut, dann bleib sitzen bis zum Nordfriedhof. 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

0: Das war der Münchner Humorist und Sänger Weißferdl mit einem seiner letzten Lieder, Ein Wagen von der Linie 8. Das Lied hat er im Frühjahr 1949 auf Schellackplatte veröffentlicht. Am 19. Juni 1949 ist er an Herzversagen in München verstorben. Und die Linie 8 ist ein Wunsch von der Selma aus Fichtelberg und dem Martin aus Leim. 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
1: Über Münchner Tradition und bayerische Tradition geht es auch im nächsten Lied. Der Wolfgang aus Giesing wünscht sich dieses Schmankerl. Als nämlich Udo Jürgens mit dem Lied vom griechischen Wein im Winter 75, Frühjahr 76 einen Riesenerfolg feiern durfte, kam prompt die Antwort darauf aus München und dem Münchner Umland. Es war ein Hit in München während der Faschingszeit und im Sommer 1976, ist dann aber wieder in Vergessenheit geraten. Jetzt mal wieder im Radio dank dem Wunsch von Wolfgang. Hier sind die lustigen Dachauer Musikanten mit Bayerisches Bier.

0: Das waren die lustigen Dachauer Musikanten mit Bayerisches Bier. Ein kleiner Hit im Jahr 1976 in und um München und das war ein Wunsch vom Wolfgang aus Giesing. Im Juni gibt es ja wieder eine Wunschbox-Hörerreise ins Fichtelgebirge. Geografisch ist das Fichtelgebirge ein nach Nordosten geöffnetes Hufeisen, an dessen Nordwest- und Westseite knallhartes Oberfränkisch gesprochen wird. Im Süden, der Fichtelnab entlang, hört man die Nähe zur Oberpfalz im dort gesprochenen Dialekt. Im Inneren des Hufeisens liegt das Sechsämterland, benannt nach den sechs Bergämtern, die dort mal waren, während Eisenerz, Silber, Zinn und weitere edle Metalle abgebaut wurden. Der Dialekt dort klingt dem der nördlichen Oberpfalz ähnlich, ist aber dann doch was Eigenes. Zur akustischen Vorbereitung auf die Reise gibt es nun eine kleine Geschichte in einer der Mundarten, die dort gesprochen werden. Die Geschichte stammt aus den Dias-Geschichten von Otto Schemm, der lustige bzw. erzählenswerte Geschehnisse in die fiktive Familie des Dias, des Andreas, seiner Frau Maich, der Margarete, und ihrem Sohn Hans gelegt hat. Ab und zu spielt, wie in dieser Geschichte jetzt, der etwa 6- bis 7-jährige Sohn Schörschel des Nachbarn mit eine Rolle. Die Familie des Dias wohnt irgendwo im Umland zwischen Maik-Drettwitz, Wunsiedel und Selb und spricht daher den Sechsämter-Dialekt. Die Geschichte heißt Das Zauberei. Und hier noch kurz 1-2 Worte übersetzt, damit man die Geschichte hoffentlich besser versteht. Ein A ist das Ei. Euer ist die Mehrzahl. Ergschlungs A oder Ergschloner Euer sind Rühreier. Die Schalen werden am Pfannenrand oder Schüsselrand eingeschlagen. Ein Riebeisen ist ein Reibeisen, mit dem man zum Beispiel die rohen Kartoffeln gerieben hat, zum Zubereiten des Kartoffelknödelteiges, der dann, je nach Ort, zu Gnirlern oder Spautzen weiterverarbeitet wird. Bei Erdäpfelballen wird der Teig aus gekochten, durchgepressten Kartoffeln, Ei, Mehl oder Grieß und etwas Salz gemacht, dann esslöffelgroße Portionen zu einer Kugel geformt, die Kugel etwas platt gedrückt und dann in Öl oder Butter in der Pfanne gebraten. Die Erdäpfelballen heißen in Altbayern auch Erdäpfelbaunzerl. Ein Grästi-Suppen ist eine Einbrennsuppe oder Mehlschwitzsuppe, also eine ausbaufähige Speise und eigentlich Grundlage für weitere Suppen wie Rindsuppe, Hühnersuppe, Gemüsesuppe und so weiter. Jetzt aber genug geredet. Hier ist die Mundartgeschichte. Das Zauberei.
1: Und als Beweis dafür, dass ich das Ei jetzt leer gezaubert habe, schmeiße ich es auf die Stube hin.
0: Bums. Da liegen wirklich nur die Eierschalen. Schörschel schaut sich am Ende seiner Zaubervorstellung triumphierend im Kreise um. Die Mutter war doch ein bisschen erschrocken, aber Hans steht lachend auf.
1: Das habe ich schon gewusst, Schorsch, dass das A schon ausblausen gehabt hast. Pass auf, kommst morgen Abend einmal zu uns über? Na, zeige dir einmal, wenn man wirklich zaubert mit einem A.
0: Als Hans am nächsten Tag einmal eine halbe Stunde alleine ist, trifft er mit aller Sorgfalt seine Zaubervorbereitungen. Er nimmt das oberste von 15 Eiern aus Mutters Schüssel, sticht 2 ganz feine Löcher in die Schale und bläst es aus. Mühselig füllt er es mit Wasser und 2 winzige Gipsklümpchen sorgen für den unauffälligen, aber sicheren Verschluss. Als er Ei und Schüssel wieder an den alten Platz gebracht hat, schmunzelt er. Nichts kann mehr schiefgehen heute Abend. Am Nachmittag treibt ihn die Vorfreude auf die kolossale Überraschung, die er den anderen bereiten wird, schneller als sonst nach Hause. Beinahe hätte er die Nachbarin umgerannt, die eben aus dem Haus kommt und noch rückwärts gewandt zur Maich zuruft.
1: Nun ja, schönen Dank einmal. Morgen bringe das schon wieder über. Jetzt kann ich wenigstens die Erdäpfelballen machen.
0: Hans setzt sich gleich an den Tisch und weil bald darauf auch Dias eintrifft, bringt Maich die dampfende Suppenschüssel. Dias schnuppert mürrisch in die Luft.
1: Wo's denn an der damischen Gräs die Suppen gefressen hast? Renner ein Haufen Henner draußen immer und fressen alle durch für eine Mark Muschkader und das ganze Gauer sieht man kein eingeschlagenes A am Tisch. Tun ihr zu lang, erst auf Ostern hast du gleich 3 auf einmal gegessen. Hast du das gehört, Hans? Eierst, sagt sie. Eierst. Und gleich 3 auf einmal. 15er hätte ich gefressen, das merkst du, wenn's was gegeben hätte. Na, meinetwegen lässt das stinkert werden, deine Eier.
0: Es wird schon ziemlich dunkel in der Stube. Hans hat von seinem Vorhaben noch kein Wort gepfiffen. Da kommt Schörschel.
1: Nun, Hans, du wolltest mir doch was vierzaubern. Ich? Zabern? Hans stellt sich ein wenig überrascht.
2: Ach so, stimmt schon. Mutter, was hast denn du deiner Eier? Was willst denn damit? Im Buffet unten hinter den Riebeisenstängers.
1: Hans sucht zuerst umständlich und stellt dann die Eierschüssel auf den Tisch. Gespannt beobachtet ihn Schörschel, verwundert blicken Ders und Maich.
2: Ich zeige euch jetzt, wie aus einem Ei das Eiweiß und das Durdern durch die Wärme von meiner Hand sich in gewöhnliches Wasser verwandelt.
1: Mit sicherem Griff nimmt er das oberste Ei aus der Schüssel.
2: Hokus pokus, was drin ist, muss aussehen, Wasser hinein.
1: Eigentlich wollte er das Ei auf den Boden schmettern, wie gestern Schörschel bei seiner Vorstellung. Aber dann reißt ihn die Begeisterung mit. Er zielt haarscharf über Großvaters Bild an der Wand und, ehe sich Maich einschalten kann, platzt das weiße Geschoss über dem Rahmen. Zähflüssig und gelb, gar nicht wie Wasser, dehnt sich dort etwas herunter, passiert Großvaters Schnurrbart und tropft in der atemlosen Stille allen vernehmbar mit leisem Klatschen in dessen Sonntagsschuhe. Dann setzen gleichzeitig Schörschels Gelächter und Mutters Geschimpfe ein.
3: Rindfech, sagt der Ders. Wie kannst denn du glauben, dass da bloß ein Wasser drin war?
2: Ja, ich hab doch schon heut früh das A ausblasen und mit Wasser gefüllt.
3: Nu, na, du hast halt das Falsche erwischt, das werden wir gleich haben. Da war Pfanne her, Mutter.
1: Ohne sich um das Gezeter von Maich zu kümmern, beginnt Ders die Untersuchung.
3: Das ist nicht. Das auch nicht.
1: Und Ders schlägt 13 Eier in die Pfanne. Am Ende seines Werkes dreht er sich scheinheilig nach den anderen um und stellt fest,
3: also, jetzt hat selber gesehen, ein Wasser-A war da nicht dabei.
2: Aber ich ho doch eins ausblasen und mit Wasser,
1: will sich Hans eben verteidigen, als die Nachbarin hereinkommt.
2: Maich, du musst ein kranker Henner haben. In den A, was du mir vorhin gegeben hast, war bloß ein blankes Wasser drinnen.
3: Das kann ich nicht sagen, lacht er dir's.
2: Unsere Eier haben so viel Eiweiß und Durdern, dass bis an die Wand fliegt. Da schau hin. Oh, dein Mannsbilder, jammert die Maich. Ich geh nur auf und davon. Was machen wir denn jetzt?
1: Rührei, sagen die Preisen, meint ihr's und steigt gravitätisch mit der Pfanne zum Herd.
0: Soweit die Geschichte vom Zauberei. Aus dem Buch Ders Geschichten von Otto Schemm, ein Sammelband lustiger Geschichten, erschienen 1965. Und musikalisch gibt's auch noch was aus dieser Region. Der Steinwald ist der südöstliche Teil des hufeisenförmigen Fichtelgebirges. Er liegt verwaltungstechnisch gesehen knapp in der nördlichen Oberpfalz. Dementsprechend ist der Dialekt, der im Steinwald gesprochen wird, noch ein bisschen härter als der, den wir gerade in der Ders-Geschichte aus dem Sechsämterland gehört haben. Die Stonewood String Band wurde in Poxdorf am Fuße des Steinwaldes im Landkreis Tirschenreuth gegründet, spielte seit Anfang der 1980er zunächst auf kleineren Festen und wurde bald zu einer musikalischen Institution. Ihr Repertoire umfasst neben zahlreichen Eigenkompositionen, Instrumentalstücke und Originale aus Bluegrass bis hin zu Pop. Einigen Klassikern haben sie Texte im Dialekt des Steinwaldes verpasst, so wie diesen hier, aus dem Nummer 2-Hit When I'm Dead and Gone der englischen Folk- und Rockband McGinnis Flint von 1970 wird bei der Stonewood String Band Wenn ich mal nimmer bin

0: Vielen Dank, Mäuler, bleibt's bei uns.
1: Das war die Stonewood String Band mit Wenn ich mal nimmer bin. Ein Lied vom Album Wenn der Vater mit der Mörder, ein Live-Album von 1996 der Stonewood String Band.
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1: So, genug der Mundart für die Hörerreise. Jetzt geht's mit den Wünschen weiter. Der Sepp aus Neuaubing schreibt: Hallo Gerd, ich würde mir gerne von Michael Bublé Crazy Little Thing Called Love wünschen. Fast so gut wie das Original, würde mich freuen, wenn's aber noch klappt. Liebe Grüße und bis bald, der Sepp. Na dann, hier kommt Michael Bublé mit Crazy Little Thing Called Love.

Das war Michael Bublé mit Crazy Little Thing Called Love. Ein Lied vom 2003 erschienenen dritten Studioalbum des kanadischen Sängers, das genauso wie er Michael Bublé heißt. Und das war ein Wunsch vom Sepp aus Neuaubing. Die Inge aus Bogenhausen wünscht sich den Titelsong des Albums, mit dem die Prinzen 2021 ihr 30-jähriges Jubiläum feierten. Neben Neuaufnahmen von bekannten Hits wie Alles nur geklaut, Du musst ein Schwein sein oder Gabi und Klaus ist dieses Lied der Titelsong des Albums. Für die Inge singen die Prinzen Krone der Schöpfung.

Wir hörten die Prinzen mit Krone der Schöpfung. Der Titelsong des Albums zum 30-jährigen Jubiläum der Prinzen erschienen 2021. Und das war ein Wunsch der Inge aus Bogenhausen. Der Josef aus Otzengrün schreibt, er würde gerne mal wieder den Titel Scarborough Fair von Simon & Garfunkel hören. Das Lied ist das Anfangsstück des Albums Parsley, Sage, Rosemary and Thyme von 1966 des Duos Simon & Garfunkel. 1968 wurde das Lied vom Soundtrack zum Film Die Reifeprüfung als Single veröffentlicht und erreichte Platz 11 der US-Charts. Für den Josef nun kommen also Simon & Garfunkel mit Scarborough Fair.

Das waren Simon und Garfunkel mit Scarborough Fair. Ein Wunsch vom Josef aus Otzengrün. Die nächste Nachricht in der Wunschbox kommt von Mario aus Fichtelberg. Er schreibt, sein Wunsch ist diesmal der Song Es ist wieder Februar von OK Kid. Bitte sehr.

0: Das war OK Kid mit Es ist wieder Februar. Eine Single vom 2016 erschienenen Album 2 der aus Gießen stammenden Popband OK Kid. Und das war ein Wunsch von Mario aus Fichtelberg.
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0: Die nächste Nachricht in der Wunschbox stammt vom Helmut aus Kaufbeuern. Er wünscht sich den Titel Gangsters Paradise von Coolio, der den zusammen mit LV, dem Rapper Larry James Sanders, aufgenommen hat. Bitte sehr, hier sind Coolio mit LV und Gangsters Paradise.

Das war Coolio zusammen mit dem Rapper LV und dem Nummer 1 Hit Gangsters Paradise vom Herbst 1995. Und das war ein Wunsch vom Helmut aus Kaufbeuren. Die nächste Nachricht in der Wunschbox kommt vom Harald aus Leim. Sein Wunsch stammt von Belmore Mystica und ist am 22. Februar 2026 veröffentlicht worden, ist also noch brandaktuell. Er hat das Lied beim Rumstöbern vor kurzem entdeckt und würde es gerne bei uns im Radio hören. Es verspricht Mystik pur, denn es heißt, wenn die Stille zu reden beginnt. Für den Harald kommen nun Belmore Mystica mit When the Silence Starts Talking.

Das war When the Silence Starts Talking, eine von drei Singles, die die Formation Belmore Mystica Anfang 2026 veröffentlicht hat. Und das war ein Wunsch vom Harald aus Leim. Die nächste Nachricht in der Wunschbox stammt von der Jelena aus Allach. Sie schreibt: Hallo Gerd, mein Wunsch ist dieses Mal Madonna mit dem Lied Bambola. Es gefällt mir besser als das Original von Patti Bravo. Ganz liebe Grüße, die Jelena. Madonna und das Designerpaar Domenico Dolce und Stefano Gabbana kennen sich bereits lange und haben schon mehrfach miteinander gearbeitet. Für die Neuauflage eines Parfums aus dem Modehaus hat Madonna im Herbst 2025 den Klassiker La Bambola von Patti Bravo aus dem Jahr 1968 neu eingespielt. Und für die Jelena singt nun Madonna La Bambola.

0: No.
1: Wir hörten Madonna mit La Bambola. Eine Single, entstanden aus einem Werbeclip im Herbst 2025, und das war ein Wunsch der Jelena aus Allach. Der Armin aus Sichtelberg schreibt: Hallo Gerd, ich war als Kfz-Schlosser Leding bei Audi in Ingolstadt beschäftigt, das war von 1962 bis 65. In der Zeit habe ich einen Schlager gehört, Wenn das Wörtchen, wenn nicht mehr, heißt der, und seitdem habe ich den nie mehr wieder gehört. Vielleicht findest du den ja. Naja, mit etwas Rumhören und in Listen schauen bin ich auf ein Lied gestoßen, das 1962 veröffentlicht worden ist und etwa zu Armins Angaben gepasst hat. Es ist die Coverversion des Hits Language of Love von John D. Loudermilk von 1961. Gesungen haben die Juniors, ein Duo bestehend aus Markus Frey und Franco Bussmann aus Luzern. Der Text der deutschen Version stammt vom in München geborenen Schlagerkomponisten Ralf Maria Siegel, dem Vater des seit den späten 60er Jahren aktiven Komponisten Ralf Siegel. Meine kurze Rückfrage mit Hörprobe ergab, das ist das gesuchte Lied, wenn das Wörtchen, wenn nicht wer. Und der Armin erzählt noch, meine Frau war damals noch Lehrling im Büro bei Audi und hat durch Zufall meinen Lehrvertrag DIN A3 mit 3 Durchschlägen mittels Kohlepapier geschrieben. Und sie neckte mich bei vielen Fragen bei solch einem Vertrag. Und dann sind wir einmal zu einem Mitlehrling gefahren und haben den besucht in Ingolstadt, und dieser Bursche hatte das Lied und hat es zu unserem Gaudium von irgendetwas abgespielt, jedenfalls kam es nicht vom Radio. Und dieses Lied hat sich in mein Gedächtnis gebohrt. Und jetzt hast du es wieder auferstehen lassen. Für den Armin und seine Frau singen und spielen nun die Juniors, wenn das Wörtchen, wenn nicht wär.

Das waren die Juniors mit Wenn das Wörtchen wenn nicht wär. Ein Lied aus dem Jahr 1961 und ein Wunsch vom Armin aus Fichtelberg. Der Georg aus Thalkirchen schreibt, jetzt im April haben einige Bekannte Geburtstag und wenn man zu feiern mit eingeladen ist, dann braucht man ein Geschenk, wenn möglich etwas Originelles. Der Georg wünscht sich ein Lied von Ludwig Hirsch, das genau diese Situation beschreibt. Für den Georg singt nun Ludwig Hirsch die Geschichte vom Geburtstagsgeschenk.

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Das war das Ende von meinem Freund, dem Schulibub.

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1: Das war Ludwig Hirsch mit dem Lied Das Geburtstagsgeschenk. Ein Lied vom Album Komm großer schwarzer Vogel aus dem Jahr 1979, dem zweiten Studioalbum von Ludwig Hirsch.
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1: Weiter geht's in der Wunschbox mit der Brigitte aus Elmshorn. Sie erzählt, manchmal erlebt man Situationen, die einem schier alle Kräfte rauben. Aber irgendwie schafft man es dann doch zusammen wieder weiter und es geht einem dann wieder gut. Sie wünscht sich das Lied Anthem von Leonard Cohen. Wenn auch die Lage äußerst aussichtslos erscheint, heißt es da im Text, von irgendwo kommt wieder ein kleines Licht der Hoffnung in die momentan herrschende Dunkelheit. In der Welt und Politik oder auch im persönlichen, arbeitstechnischen oder gesundheitlichen Umfeld. Für die Brigitte singt nun Leonard Cohen den Anthem.

Wir hörten Leonard Cohen mit dem Anthem. Ein Lied aus dem Album The Future, das 1992 erschienen ist, dem 9. Studioalbum des kanadischen Sängers Leonard Cohen. Und es war ein Wunsch von der Brigitte aus Elmshorn. Die nächste Nachricht in der Wunschbox kommt von Bernd aus Elmshorn. Er schreibt: Lieber Gerd, ich bin gerade im Krankenhaus und war heute beim Patientensingen, dem Medical Voices zum Mitsingen. Es hat richtig Spaß gemacht. Aber eine große Hilfe war ich wahrscheinlich nicht. Zum Abschied haben wir You Never Walk Alone gesungen, mit den gegenseitigen Wünschen für eine gute Besserung. Davon hätte ich gerne die Version von Gary and the Pacemakers. Für mich habe ich das so übersetzt: Nicht rumjammern, einfach weitergehen, auch wenn es mal nicht so läuft. Ich weiß ja, ich bin nicht allein. Viele Grüße von Bernd. Mittlerweile ist der Bernd wieder zu Hause und kommt hoffentlich bald wieder auf die Beine. Und für ihn singt nun die Liverpooler Beatgruppe Gary and the Pacemakers ihre Version des Musicalstücks, die es 1963 an die Chartspitze schaffte und die seitdem als Stadionhymne beim FC Liverpool zu hören ist. Für den Bernd singen nun Gary and the Pacemakers You Never Walk Alone.

Wir hörten You Never Walk Alone, ursprünglich vom Finale des 1945 uraufgeführten Broadway-Musicals Carousel, hier in der Version von der Liverpooler Beat-Gruppe Gary and the Pacemakers von 1963. Und das war ein Wunsch von Bernd aus Elmshorn. Die nächste Nachricht in der Wunschbox kommt von der Gundi aus Sendling. Sie schreibt, im März ist ja der Achim Reichel ausgezeichnet worden. Hamburgs Kultursenator Carsten Broster übergab ihm am 16. März 2026 im Rahmen einer kleinen Zeremonie im Turmzimmer des Rathauses der Hansestadt das Bundesverdienstkreuz. Seit mehr als 60 Jahren steht Achim Reichel für Kreativität, Wandel und musikalische Neugier, so Broster. Sein Schaffen sei geprägt von musikalischer Existenz und einer großen Liebe zur deutschen Sprache. So habe er mit Vertonungen klassischer Dichtung und innovativen Neuinterpretationen deutscher Volkslieder das kulturelle Erbe für ein breites Publikum neu erfahrbar gemacht, betonte der Senator. Ich wünsche ihm ein Lied, das Achim Reichel nach seiner Zeit bei den Rattles, nämlich mit der Gruppe Wonderland, aufgenommen hat, schreibt sie. Für die Gundi kommen nun also Achim Reichel mit Dicky Tarrach, Frank Dostal und Les Humphries, produziert von James Last, die Gruppe Wonderland mit Moskau.

0: Das war die Gruppe Wonderland mit Moskau. Zunächst nur B-Seite der Single Pucci, aber schließlich der öfter gespielte Titel der Single vom August 1968. Und gewünscht hat sich Moskau von Wonderland die Gundi aus Sendling.
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0: Die nächste Nachricht in der Wunschbox stammt vom Alfred aus Kirchseeon. Er wünscht sich das Lied To Tango Tis Nephilis von der griechischen Sängerin Charis Alexeou. In der Mythologie ist Nephilis eine Figur, deren Tango für die kurzen, intensiven, aber flüchtigen Momente des Lebens steht. Für den Alfred singt nun also Charis Alexeou To Tango Tis Nephilis.

Das war die griechische Sängerin Haris Alexiou mit To Tango Tis Nevelis, eine Aufnahme vom Album Gyrotsontas Ton Kosmo mit Live-Aufnahmen von 1992 bis 1997 und das war ein Wunsch vom Alfred aus Kirchseeon. Weiter geht's in der Wunschbox mit einer Nachricht von der Annemarie aus Neuhausen. Sie möchte mal wieder einen Klassiker aus Italien hören. Das Lied beschreibt den Abschied für eine lange Zeit, aber mit dem Versprechen und der Hoffnung, ich komme wieder. Für die Annemarie singen nun I Santo California, Tornerò, ich komme wieder.

0: Das war die Gruppe Isanto California mit Tornero. Ich komme wieder. Ein Riesen Nummer 1 Hit in Italien und in der Schweiz im Sommer 1975 und Nummer 2 in Deutschland und Nummer 4 in Belgien, Österreich und Spanien. Und das war ein Wunsch der Annemarie aus Neuhausen. Ich komme auch bald wieder, denn ich muss jetzt die Wunschbox wieder zumachen. Ich sage vielen Dank an alle, die mir ihre Wünsche haben zukommen lassen. Schickt ruhig weiter eure Wünsche an die Mailadresse gtwunschbox@gmx.com. Das Sammeln geht weiter. Die nächste Wunschbox gibt's dann am Mittwoch, den 29. Juli 2026. Anregungen, Kritik, aber natürlich auch Lob bitte auch an die Mailadresse gtwunschbox@gmx.com oder an kritik@lora924.de. Ich sage vielen Dank an unser Team im Studio und an der Sendetechnik am Mittwochabend, voran Rainer Schnittgen. Die Sendung wird wiederholt, morgen Vormittag um 10 Uhr auf DAB Plus und im Internet Livestream, zu finden auf der Homepage lora924.de und am Samstag im Internet Livestream um 18 Uhr. Vielen Dank dabei an Günther Bauer für die Pflege der Software für die Wiederholschleifen. 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Dort findet ihr die Wunschbox oben in der Liste und ganz unten bei Musik ohne Heimatbezug. Vielen Dank dabei auch an Christian Ferstl und Clemens Koller für die Pflege der Mediathek-Software. Dann also bis zum nächsten Mal. Entweder zur nächsten Wunschbox am nächsten 5. Mittwoch, das wäre am 29. Juli 2026, oder zur nächsten Sendung Gary's and Terry's Favorites am Montag, den 25. Mai 2026. Ich bedanke mich nochmal fürs Zuhören, wünsche eine gute Nacht und verabschiede mich als der für die Wunschbox verantwortliche Redakteur Gary, Gerd Geisler. 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
1: 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Guten Abend und herzlich willkommen bei Lora München auf der 92,4 MHz mit der Sendung Perspektiven und es geht um Kommunalpolitik. Am 8. März dieses Jahres wurden die Kommunalwahlen in Bayern durchgeführt. Auch in München wurde ein neuer Stadtrat, es wurden Bezirksausschüsse und ein neuer Bürgermeister gewählt. Auch wenn letzterer erst in der Stichwahl 2 Wochen später bestimmt wurde. Heute tagt der seit 6 Jahren amtierende Stadtrat zum letzten Mal und der neu gewählte Stadtrat kommt erst am 11. Mai zusammen. Für viele dieser ehrenamtlichen Stadträtinnen hat also heute die letzte Stadtratssitzung stattgefunden. Einige wären gerne noch eine weitere Amtsperiode dabei gewesen. Andere haben nicht mehr kandidiert. Eine von ihnen ist Brigitte Wolf. Sie ist seit 24 Jahren ehrenamtliche Stadträtin. Wir wollten mit ihr auf 24 Jahre ehrenamtliche Stadtratsarbeit zurückblicken. Einige Wegbegleiterinnen zu Wort kommen lassen und Auszüge aus ihrer letzten Rede in Vertretung des Oberbürgermeisters bringen. An der Technik begleitet uns Vreni. Vielen Dank dafür. Ihnen, liebe Hörerinnen und Hörer, wünschen wir informative Unterhaltung.
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1: 24 Jahre Stadtrat, 4 Wahlperioden, war Brigitte Wolf im Münchner Stadtrat eine lange Zeit, in der sich München verändert hat, in der viel passiert ist. Sie war in vielen Jahren nicht das erste Mal bei uns im Lora-Studio, aber dieses Mal hat sie sich doch Zeit für ein längeres, auch persönliches Interview genommen. Starten wir aber mit einem O-Ton vom Münchner Ostermarsch, ihre letzte öffentliche Rede, die sie in Vertretung für den Oberbürgermeister geführt hat.
3: Als nächstes die Brigitte Wolf auf die Bühne bitten. Brigitte Wolf, der gebührt ein besonderes Dankeschön für ihre jahrelange Arbeit für den Münchner Friedensbündnis. Und sie ist heute als Stadträtin noch bei uns und sendet uns Grußworte.
4: Ja, schön, dass heute so viele da sind. Liebe Münchnerinnen, liebe Münchner, liebe Friedensaktivistinnen und Aktivisten. Seit über 20 Jahren begleite ich jetzt die Ostermärsche in München, oft als Stellvertreterin des Oberbürgermeisters mit einem Grußwort der Stadt. Im Rückblick auf die ersten Jahre gab es vieles, was auf friedenspolitischen Fortschritt hoffen ließ. Der Beitritt des ehemaligen Oberbürgermeisters Ude zum Bündnis Bürgermeister für den Frieden war da ein kleines Beispiel auf kommunaler Ebene. Aber auch die internationalen Entwicklungen ließen hoffen. Sei es das Verbot von Streuminen und weltweite Kampagnen dagegen, Abrüstungsabkommen, eine stärkere internationale Zusammenarbeit und natürlich auch zuletzt das Inkrafttreten des Atomwaffenverbotsvertrages, den es ja aller gegenläufigen Entwicklungen immer noch gibt auf internationaler Bühne. Es schien so, als habe sich die Welt auf den Weg begeben zu mehr Zusammenarbeit, Solidarität und gemeinsamen Kampf gegen Hunger und Elend in der Welt. Auch die bevorstehende Klimakatastrophe wurde endlich weltweit anerkannt und gemeinsame Strategien dagegen entwickelt. Ein Stichwort dazu war und ist die Agenda 2030 der Vereinten Nationen. Doch, liebe Freunde, diese Hoffnungen haben sich bis heute nicht erfüllt. Im Gegenteil. Seit einigen Jahren ist eine Entwicklung auf dem Vormarsch, die nur noch auf den eigenen Vorteil schaut. Nicht nur in den internationalen Beziehungen, sondern auch die Entsolidarisierung in den europäischen Staaten und in der Zivilgesellschaft greift immer weiter um sich. Das Recht des Stärkeren wird immer öfter zur Richtschnur politischen Handelns.
1: Brigitte Wolf sprach in Vertretung des Oberbürgermeisters auf der Kundgebung des Ostermarsch. Die Veranstalterinnen dankten ihr herzlich und überreichten zum Schluss noch Blumen. Weil sie sprach nämlich nicht das erste Mal auf dem Ostermarsch. Aber schauen wir doch uns diese Kämpferin für Frieden und soziale Gerechtigkeit genauer an.
5: Brigitte Wolf ist 1962 in Augsburg geboren und aufgewachsen. Dann studierte sie in München Informatik an der TU, das sie 1987 mit Diplom abschloss. Seither ist sie ohne Unterbrechung in der Softwareentwicklung beschäftigt. Sie ist Mitglied von Verdi und war seit 2010 Betriebsrätin. Während dem Studium engagiert sie sich in der Fachschaft Informatik, in außenparlamentischen Bewegungen, der Friedensbewegung, Anti-Atom-Bewegung, Kurdistan-Solidarität und vielem mehr. Seit 1995 Mitglied bei PDS und seit 2007 dann Mitglied der Linken. Im Münchner Stadtrat ist sie seit 2002, anfangs als Einzelkämpferin für die PDS und seit 2008 mit weiteren Genossinnen und Genossen für die Linke. Sie hat das Forum Linke Kommunalpolitik München e.V. mitgegründet und ist dort Vorsitzende. Sie war Mitglied im Planungsausschuss, im Bau- und Stadtentwässerungs- und Finanzausschuss. Und ihre Schwerpunkte im Stadtrat waren Demokratisierung und Dezentralisierung auf kommunaler Ebene, soziale oder rechtliche Ausgrenzung bekämpfen, Widerstand und Kritik aus der Gesellschaft aufgreifen, Stadt- und Regionalplanung sozial gestalten.
1: In dem Forum Linke Kommunalpolitik München e.V. war auch Tino Kremse. Er ist Mitarbeiter von Brigitte Wolf seit 2002. Hören wir ihn kurz.
6: Ich bin Tino Kremse, aktuell Fraktionsgeschäftsführer bei Die Linke, die Partei im Stadtrat. Mit Brigitte arbeite ich fast ein halbes Leben lang zusammen, konkret seit dem 15. März 2004. Mich hat bei Brigitte sehr beeindruckt, dass sie sich selbst nie in den Mittelpunkt gestellt hat, Und das ist ja nun wirklich kein typisches Verhalten für eine Stadträtin oder einen Stadtrat. Wenn ich ein Zitat von Brigitte nennen sollte, das mir persönlich sehr in Erinnerung geblieben ist, dann wäre es: nicht geschimpft ist genug gelobt. Ein Lob auszusprechen war nicht gerade Brigittes Stärke.
1: Nicht geschimpft ist Lob genug, sagt Tino Krense, Mitarbeiter von Brigitte Wolf von Anfang an. Da interessierte es doch, welcher Mensch eigentlich hinter dieser Aussage steckt. Ich wollte es dann genauer wissen. Hatte ich doch mit ihr schon mehrere Interviews geführt in den letzten Jahren, immer sachlich und sie immer mit gut recherchierten Argumenten. Aber jetzt wollte ich von ihr wissen, wie geht's dir denn eigentlich damit, dass du dann nicht mehr Stadträtin sein wirst?
7: Mir geht's damit gut. Also ich hatte das ja schon vor einigen Jahren dann auch gesagt, beschlossen und angekündigt, dass das meine letzte Amtsperiode sein wird, sodass das dann von herein klar war. 24 Jahre ist einfach eine sehr, sehr lange Zeit. Ja. Und dann hat sich ja auch viel geändert im Rahmen dieser, an der Arbeitsweise, an der Geschwindigkeit, wie man auf was reagieren soll. Hauptsache schnell, egal ob nachgedacht oder nicht, müssen dann irgendwelche Statements erfolgen. Das ist eigentlich nicht meine Arbeitsweise. Und die Themen, die sind ja dann doch immer, hat man das Gefühl, die wiederholen sich alle so alle 10 Jahre wieder.
1: Zum Beispiel?
7: Naja, also der Klassiker ist immer, wenn es mal glatt ist im Winter, das Salzen auf den Straßen. Das sind so Kleinigkeiten, aber das wird dann im Stadtrat mit einem Dringlichkeitsantrag in die Vollversammlung hochgejatzt. So. Also, aber sehr beliebt natürlich immer Autos, Parkplätze gegen Radwege und sowas. Das ist jetzt auch nicht wirklich was Neues, wo man sich streitet. Und ja, und die Themen, die ich eigentlich am dringendsten fände in der Stadt, das Mietenthema, die Wohnungskrise, dass es keine bezahlbaren Wohnungen gibt, auch die sozialen Themen, dass die soziale Spaltung in der Stadt immer größer wird, das findet dann selten den Weg in die Vollversammlung über irgendwelche Dringlichkeitsanträge. Und wie gesagt, also mir geht's gut damit. Ich glaube, es ist auch wichtig, dass man selber entscheiden kann, wann man aufhört. Das ist immer ein gutes Gefühl.
1: Du warst ja die ersten 6 Jahre fraktionslos.
7: Genau.
1: Von der PDS reingewählt als einzelne Stadträtin.
7: Genau.
1: Wie war das denn, wenn man so alleine da sitzt? Du kriegst ja die ganzen Vorlagen nur noch, die im Stadtrat durchgewunken werden, oder?
7: Nein, also wenn man als Einzelkämpfer damals, da waren die Sachen auch noch besser. Ich habe zum Beispiel auch als Einzelstadträtin ein kleines Büro gekriegt dort. Das heißt, ich konnte mir auch Unterstützung, wir hatten dann einen Treffpunkt. Wir haben dann so ein kleines Forum Linke Kommunalpolitik haben wir das gemacht. Da haben dann Leute mitgearbeitet an einzelnen Themen, sodass ich mir von Dingen, die mir neu waren oder die ich so gar nicht kannte, auch rückversichern konnte. Und ich hatte halt nur die Vollversammlung dann, also keine Ausschusssitze, weil ich wollte damals auch nicht einfach irgendwo unterschlüpfen. Also ich war die einzige Stadträtin von der PDS in ganz Bayern und wollte jetzt mich nicht einfach an die Grünen anhängen oder an die SPD, um dann in irgendeinem Ausschuss zu sitzen, sondern habe das 6 Jahre lang durchgezogen. Aber ich habe mich halt mit allen Themen befasst, die in die Vollversammlung kamen, also aus allen Ausschüssen.
1: Also du hast die Vollversammlung aufgehalten, weil sonst auch würden ja die Empfehlungen der Ausschüsse nur durchgewunken.
7: Meistens wird das eben in den Ausschüssen diskutiert und dann eben auch mit Änderungsantragen agiert und so weiter. Und ich meine, obwohl wir damals ja alleine waren, glaube ich schon, dass wir einiges erreicht haben, auch eben mit dem Instrument der Anfragen.
1: Und dann bist du in den Stadtrat, in die Vollversammlung und hast einen Antrag gestellt oder?
7: Naja, Anträge und Anfragen konnte man ja immer stellen. Mhm. Ja. Also wenn wir einen Antrag gestellt haben, der wurde dann halt von den Referaten bearbeitet, wie jetzt auch, und meistens natürlich abgelehnt. Aber zum Beispiel, wir haben ja auch damals diese Kampagne für ein Sozialticket im MVV gemacht. Das hat auch ein bisschen länger gedauert und da war natürlich die Unterstützung eigentlich auch von den Betroffenen her und auch den Sozialverbänden ganz wichtig, weil das Sozialreferat hat gesagt, wir haben doch diese super reduzierten Tickets, Tagestickets, das genügt doch, ja. Und wir haben aber gesagt, wir wollen ein Monatsticket, ein preisreduziertes haben, eben in Zusammenarbeit, in Kooperation mit dem katholischen Männerfürsorgeverein und anderen Sozialverbänden haben wir dann ernsthaft eine Kampagne gefahren und gesagt, wenn ihr das jetzt nicht macht, wenn ihr euch da nicht bewegt, dann machen wir da ein Bürgerbegehren dazu. Und das hat dann, ich meine, wie sollten SPD und Grüne sagen, nee, wir wollen kein Sozialticket im MVV, jetzt wenn es da, das hat sie dann doch bewogen, sich zu bewegen, sage ich mal, alle zusammen. Und dann letztendlich wurde das Sozialticket im ganzen MVV-Gebiet, also mit verschiedenen Nuancen, dann auch im Stadtrat einstimmig beschlossen. Oder? Geht ja auch niemand dran. Ja, ja, klar, durch die Einstimmigkeit ist es auch, steht es auch nicht zur Disposition, ja, seither.
1: Und du hast das angeschubst, sozusagen, mit den
7: mit den Betroffenen,
1: Forum Linke Kommunalfrieden.
7: Ja, und eigentlich auch den betroffenen Verbänden damals so. Das gab da so eine ganze Reihe von Leuten, die auch selber aktiv wurden und so.
1: Also konnte man schon auch als Einzelstadträtin was bewegen?
7: Ich finde, auf der kommunalen Ebene ist es tatsächlich möglich, ja. Also wenn man eine gute Idee hat und natürlich dann auch Bündnispartner oder Partnerinnen findet, letztendlich braucht es halt immer im Stadtrat eine Mehrheit. Aber das gelingt schon ab und zu.
1: Auch als alleinige Stadträtin kann man also mit großer Beharrlichkeit etwas für die Menschen aus München erreichen. Brigitte Wolf hat das Sozialticket auf den Weg gebracht. Das gibt es heute noch. Es ist ein Ticket zur Nutzung öffentlicher Verkehrsmittel durch ökonomisch bedürftige Menschen.
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0: Brigitte Wolf war 24 Jahre Stadträtin in München. Die ersten 6 Jahre war sie ohne Fraktion oder Ausschussgemeinschaft alleine im Stadtrat, damals für die PDS. Aber wie sie uns eben schilderte, konnte sehr wohl auch eine einzelne Stadträtin etwas bewirken. In der nächsten Wahlperiode gab es dann schon 3 Stadträte für die inzwischen gegründete Partei Die Linke. Was hat sich da geändert, wenn man in Ausschüssen mitarbeiten kann? Und welche waren ihr wichtig, wollten wir wissen.
1: Und dann gab es ja relativ bald, waren wir ja dann auch in diesem Prozess mit der WASG. Das war ja noch in der ersten Amtsperiode, wo wir dann eben zur Linkspartei und dann jetzt halt zusammengingen und dann jetzt eben schon seit längerem als die Linke arbeiten. Das war damals die zweite Amtsperiode, 2008, wir waren nicht in Fraktionsstärke, sondern wir waren nur zu dritt. Das war Ausschussgemeinschaft. Also für eine Fraktion hätte ein Vierter gefehlt. Und damals war halt das noch so, dass die Ausschussbesetzungen nach Harry Niemeyer gemacht wurden, nicht nach de Hond. Das heißt, wir in unserem Dreierteam, wir waren auch in allen Ausschüssen vertreten.
0: Und was hat sich da verändert, wo du warst ja im Planungsausschuss von Anfang an dann.
1: Und im Finanzausschuss,
0: genau. Und was hat es verändert, wenn man da in diesen Ausschüssen in kleinerer Runde diskutiert hat?
1: Ja, also wenn überhaupt, dann wird halt in diesen Ausschüssen diskutiert, inhaltlich in aller Regel, ja. In der Vollversammlung ist es wirklich nur ganz selten, dass man dann nochmal in der Tiefe oder auch argumentativ aufeinander eingeht. Und in den Ausschüssen ist es schon so. Also erstens kann man da leichter nachfragen, ja. Also alles, was ich in der Vollversammlung mache, hält ja 80 Leute auf, die es vielleicht nicht interessiert fachlich, ja. Also die dann irgendwas anderes tun und im Ausschüssen, da ist man schon noch konzentriert. Und man kann dann eben auch auf die Referentinnen und die Referenten zugehen oder auf die Mitarbeiter, die es ausgearbeitet haben, wenn irgendwas zu klären wäre und so. Sehr oft ist es auch in den Ausschüssen, dass eine Einstimmigkeit ist, auch bei diesen Themen. Aber das hängt dann meistens damit zusammen, dass ja auch sehr vieles gut läuft in der Stadtverwaltung. Ja. Man regt sich oder man erinnert sich meistens nur an das, was schlecht gelaufen ist. Aber zum Beispiel diese Schulbauoffensive, die haben wir ja, ich glaube, das war dies in dieser Amtsperiode spätestens ab 2008 auf den Weg gebracht, ja, mit diesen Bauprogrammen und so weiter. Und dass man das ausarbeitet und die Bezirksausschüsse einbindet und die Schulfamilie. Das läuft ja, also wenn man sich dieses Bauprogramm im Schul- und Kita-Bereich anschaut, dann kann man sagen, das läuft ja ziemlich lautlos einfach aber durch.
0: Jetzt wird doch immer gesagt, Schluss mit den Luxusbauten für Schulen.
1: Ja, das ist dummes Geschwätz. Sorry, egal wer das sagt, das ist einfach Quatsch. Ja, also wir haben das in Ausschüssen das Raumprogramm mehrmals zurückgefahren. Wir haben da gibt es keine goldenen Türklinken oder so. Natürlich baut man, wenn ich baue ich nach dem Stand der Technik. Ein bisschen nachhaltig, also jetzt sehr viel Holz-Hybrid-Bauten sind es jetzt, ja. Und auch dieses neue Lernmodell, dieses Schulhaus, das braucht halt einfach auch andere Flächenzuschnitte, ja. Also wenn es heißt, vergoldete Schulgebäude, dann haben die, glaube ich, diese alten Schulen im Blick, wo du halt Klassenzimmer an Klassenzimmer und einen schmalen Flur hast, gerade dass du dich aneinander vorbeidrücken kannst und so. Und das ist halt nicht das moderne Lernen, ja, sondern du brauchst dann diese Fachschulen und so weiter. Und natürlich sind neue Schulgebäude schön, ja, aber die müssen ja auch, sie sollen ja mindestens 40 Jahre halten, ja. Ich kann ja also jetzt diese Ganztagesbetreuung, das ist ja jetzt das, was bevorzugt wird und auch propagiert wird, damit die Mütter schön brav oder die Eltern alle beide in die Arbeit gehen können. Ja. Und dann kann ich die Kinder ja nicht einfach in so einem Gebäude mit lauter Klassenzimmern und schmalen Fluren einsperren. Die drehen ja alle am Rad. Also die brauchen ja was zum bisschen Abhängen und zum Pause, wo man sich auch in der Pause gut aufhalten kann oder auch mal Gruppenarbeit, Teamarbeit üben kann und lauter so ein Zeugs, ja. Aber dieses Sanierungsprogramm, das ist eigentlich geboren worden im damaligen Bildungsausschuss und das Baureferat setzt es um und setzt es halt aus meiner Sicht sehr gut um. Und das ist halt, das läuft halt auch noch. Mhm. Das wurde jetzt leider jetzt im Rahmen der aktuellen Sparmaßnahmen alles sehr gestreckt. Also viele, viele Bauten, die da noch drin stehen, die dringend saniert werden müssten aus in den Stadtbezirken, das wird jetzt nach hinten geschoben. Und das sind aber natürlich Sachen, wenn es immer heißt, und die Baukosten gehen durch die Decke. Ja klar, das ist alles auf den Weg gebracht vor 15, 10, 5 Jahren und jetzt wird es gebaut. Jetzt fallen die Baukosten an. Eben mit heutigen Baukosten, mit diesem, mit dieser fast Verdoppelung seit 2019, also Corona hat da riesigen Schub gemacht und jetzt auch natürlich auch der Krieg Ukraine, Russland gegen die Ukraine und jetzt
2: Energiekosten.
1: Die Energiekosten, die gehen ja jetzt gerade nochmal massiv hoch. Über kurz oder lang ist das alles, findet sich das auch in den Baukosten nieder, nicht nur in den Lebensmitteln, sondern auch eben in das, was auf die Straße gebracht werden muss.
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2: Und was hast du bewegen können im Planungsausschuss? Ist dir was so in Erinnerung geblieben, wo du gesagt hast, schön, dass ich da so hartnäckig war?
1: Ja, im Planungsausschuss selber, das war dieser Antrag Weltkulturerbe Olympiazentrum. Das war unser Antrag.
2: Okay.
1: Damals, als ich, also in der nächsten Amtsperiode, wo wir mit der ÖDP zusammen waren. Mhm. Das hat natürlich, wie gesagt, das hat dann auch der Stadtrat, glaube ich, ziemlich einstimmig beschlossen, dass man diesen Weg gehen will. Und das wird ja auch noch dauern. Das ist halt das Problem bei so Planungsthemen. Das sind sehr langlaufende Themen, ja. Also so ein Bebauungsplan, bis der, wenn der mal aufgestellt ist und bis der dann in Geltung kommt und umgesetzt wird und so. Und man sieht es ja jetzt beispielsweise an Freiham. Das begleitet mich ja, seit ich da drin bin, mehr oder weniger, ja, mit den Vorarbeiten. Und das wird auch noch 15, 20 Jahre brauchen, bis es dann wirklich voll besiedelt ist, sage ich mal. Ehrlich gesagt, jetzt gerade bei den Planungsthemen, da bin ich, wir begleiten auch die Münchner Wohnen. Da haben wir ja jetzt schon vieles erreicht, aber eigentlich eher viel Mängel aufgedeckt. Früher GWG und GEWOFAG.
2: Oh, da haben die Linken ja auch mit Unterstützung Chris Schwarzenberger.
1: Genau, das war eigentlich im Wesentlichen sein Verdienst. Und da werden sie ja auch dranbleiben, dass das halt, ja, dass die eben handeln für ihre, die Menschen, die bei ihnen wohnen, ja, und nicht einfach nur so sagen, ja, das ist egal. Also die Entwicklung im Moment im Planungsreferat, die gefällt mir oft nicht, ja. Man redet, klar, man redet viel über Innenstadtkonzept, Klimaanpassungsmaßnahmen, bezahlbares Wohnen. Aber dadurch, dass jetzt im Moment eben die Mittel fehlen, also nicht nur auf städtischer Ebene, sondern auch der Freistaat, der zum Beispiel beim geförderten Wohnungsbau brutal zurückgefahren hat, ist es halt, bleibt es halt oft auf dem Papier. Und die neuen Bebauungspläne, die ja im Wesentlichen im Planungsreferat erarbeitet werden, die sind halt sehr, sehr dicht, ja. Sei es jetzt in Freiham, sei es Neufreimann da in Schwabing oder auch jetzt der Eckgarten, der jetzt kommen soll, die sind wirklich also dichter, also so innenstadtmäßig bebaut, wenn man das mal gesehen hat. Klar, es hat dann schon irgendwie Freiflächen dazu, aber auch da haben wir ja das, was die Freiflächen, diese Orientierungswerte massiv nach unten gefahren. Also, und das, auch das ist ja dann bei der Klimaanpassungsmaßnahmen ist ja ein Thema. Ja, du brauchst, so weit sind wir mittlerweile eigentlich, du brauchst Bäume. wenn du Klima anpasst, wenn du die Stadt ans Klima anpassen willst. Ja, Bäume in den Straßen, an den Straßen, eine Bank drunter, dass man sich, wenn es eben überhitzt, auch mal ausruhen kann. Klar, in den Gartenstadtgebieten, selbst in den ehemaligen Gartenstadtgebieten schaut es oft noch besser aus, aber schau dir doch die Innenstadt an und auch eng bebaut Gärtnerplatzviertel oder so. Oft sind ja in den Hinterhöfen noch Bäume gewesen, die wurden dann gefällt für irgendwelche Townhouses, wo auch das Planungsreferat die LBK genehmigt oder genehmigen muss, je nach Sichtweise. Also ich halte es also da ist es mir ehrlich gesagt nicht gelungen, ein Stück weit gegenzusteuern. Da ist so bauen, bauen, bauen.
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5: Ich war von 2014 bis 2020 angestellt bei der Ausschussgemeinschaft ÖDP Die Linke. Und da war Brigitte sozusagen meine Vorgesetzte, auch wenn ich hauptsächlich für die Sonja Heider von der ÖDP gearbeitet habe. Die Zusammenarbeit mit der Brigitte war toll, weil die Brigitte immer extrem vorbereitet war und auch eigentlich so sehr viel Ruhe in die ganze Arbeit gebracht hat. Das fand ich einfach beeindruckend. Und eine schöne Szene, die ich gern erzähle, ich habe sie gefragt nach irgendeine Entscheidung, die in einem Ausschuss getroffen wurde, und das war aber schon länger her, also ein halbes Jahr oder so. Und dann dachte ich, naja, ich kann ja mal fragen, weil die Brigitte ist im Planungsausschuss, da kann ich sie ja mal fragen, vielleicht erinnert sie sich noch. Aber da ging Brigitte mit stolz geschwellter Brust zu einem Stapel von Papier, griff irgendwo zwischen rein, zog was raus und sagte, hier Katharina, hier hast du's. Das heißt, sie hat sich die wichtigen Sachen aufgehoben und hatte die auf ihrem Stapel, und das war einfach großartig. Und es war eine tolle Art, sozusagen Wissen zu speichern. Dafür bin ich ihr sehr dankbar. Und ich bin der Brigitte sowieso sehr dankbar, weil sie einfach eine großartige Arbeit gemacht hat. Als sie in dieser Zeit, als ich da gearbeitet habe, von einigen gelobt wurde als fleißigste Stadträtin, da kann ich nur sagen, Hut ab, Brigitte, vor deiner Arbeit, die du wirklich mit Bravour gemacht hast. Vielen Dank für deine tolle Arbeit, die du gemacht hast im Stadtrat und auf der wir, die nachfolgenden Stadträtin, jetzt aufbauen dürfen. Das ist wirklich toll, wie du das gemacht hast, und ich wünsche dir für die Zukunft alles Gute.
0: Das war Katharina Horn. Katharina Horn war damals in der ersten Ausschussgemeinschaftsphase, die zusammen Die Linke mit der ÖDP hatte oder eine Fraktion gegründet hatte, war sie Mitarbeiterin.
2: Und du giltst ja, das sagen viele, wo ich jetzt recherchiert habe, als eine unheimlich fleißige Stadträtin. Ich finde dieses Wort fleißig irgendwie immer, du hast eine gründliche, oder?
1: Ja, aber es hängt schon auch viel Zeit dabei. Ja. Also ich muss sagen, die Stadtverwaltung, diese Vorlagen, die man kriegt, die sind meistens sehr gut, ja. Da kann man wirklich, wenn man sie denn liest und nicht nur die Zusammenfassung sich reinzieht oder sich das durch die KI zusammenfassen lässt, kann man wirklich viel lernen aus den verschiedensten Bereichen, ja. Und das hat mir eigentlich auch immer Spaß gemacht, ja. Und natürlich jetzt, dass der Gasteig auf dem Weg ist, aber das hoffe ich zumindest, aber da gibt es schon wieder Kräfte, die das stoppen wollen komplett.
2: Warum?
1: Zu teuer. Und man könne doch im Bestand sanieren, genauso gut und solche Dinge, ja. Und das ist jetzt, ich glaube, seit 10 Jahren Minimum ist immer da am Diskutieren im Stadtrat, auch eben mit diesen Steckbriefen und mit den Analysen und so weiter. Und ja.
2: Da geht nichts voran, gell?
1: So doch, es geht jetzt, es geht, ist jetzt.

0: Gesellschaft. Das heißt, der Stadtrat kann auch denen ohne Ausschreibungen Auftrag erteilen. Und nach diesen verschiedensten gescheiterten Versuchen der Gasteig-Sanierung, es gab ja den Wettbewerb, dann war der umstritten, dann hat der Stadtrat gemeint, er sucht einen Unternehmer mit einem Kostendeckel von 450 Millionen, das über eine Ausschreibung, die das zu dem Preis machen, ist natürlich krachend gescheitert, weil da sollte auch die Schadstoffsanierung von denen übernommen werden, wo niemand weiß, was das letztlich wirklich kostet, weil niemand mehr weiß, was man damals dort alles verbaut hat. Und dann war eben unser Vorschlag, das soll die MRG übernehmen. Das ist ja die Gesellschaft, die auch die Messestadt hochgezogen hat mit diesen vielen, vielen Wohnungen dort, einfach als Projektsteuerer. Und das haben sie den Auftrag gekriegt, eben diese Generalsanierung dort auf den Weg zu bringen. Die haben jetzt auch dann eine europaweite Ausschreibung gemacht und haben Ende letzten Jahres, im November, haben sich auch mehrere große Firmen gemeldet, die das bereit sind, das zu machen oder sich zumindest mal zu bewerben. Ja. Also es sind am Bau, sind im deutschsprachigen Raum so 3, 4, die da in Frage kommen.
1: Okay.
0: Und jetzt bis April, also wir hatten letzthin gerade eine Infoveranstaltung da im Gasteig im April. Im April ist die Deadline, dass die ein erstes Angebot vorlegen sollen, diese Firmen.
1: Das haben wir gerade, genau.
0: Genau. Und zu welchem Preis sie denn diese Sanierung umsetzen wollen oder können. Und dieses Sanierungsthema hat halt die MRG von vornherein ausgeschlossen, diesen Rückbau, also auch Entfernen aller Schadstoffe, sei es für Asbest, irgendwelche Poly-Dingsbums, das organisieren sie im Vorfeld. Also das fängt eben im Herbst jetzt dann an, dass man alles entkernt quasi und bis auf den Rohbau zurückbaut.
1: Also die ganzen Schadstoffe.
0: Die ganzen Schadstoffentsorgen, die ganzen Leitungen, die raus müssen und sowas. Jetzt bis April sollen halt die ersten Angebote von diesen Firmen kommen. Da hoffe ich mal, dass auch
1: einige
0: kommen.
1: Wie die denn das Entkernte wieder
0: aufbauen. Wie sie das neu das Wettbewerbsergebnis hinstellen. Das hat man ja vielleicht noch im Blick mit viel Glas und Blick über die Stadt und die Isar und so. Dann wird im Rest des Jahres wird eine Verhandlungsrunde sein, ob da die MRG bzw. die Stadt und dieses Bauunternehmen zusammenkommen. Und Anfang nächsten Jahres, so ist jetzt die Planung der MRG, muss dann eben beschlossen werden vom Stadtrat nochmal, dass es jetzt richtig losgehen soll. Also so.
1: Und wie schätzt du die Mehrheitsverhältnisse ein jetzt im neuen Stadtrat?
0: Also ich glaube schon, dass die Stadtratsmehrheit an der Generalsanierung festhält. Es kommt irgendwie immer mal wieder so von der FDP so Vorschläge, man solle das Ganze
1: abreißen
0: und Luxuswohnungen hinbauen und auch luxusmäßig vertreiben, damit man Geld hat, um dann im Schlachthofviertel, also da an der Großmarkthalle,
1: ja, jetzt ein an der Großmarkthalle
0: was Neues hinbauen soll. Oder andere meinen immer, man könne doch mit so Teilsanierungen auch weiterkommen, so sukzessive. Wobei man aber dann an der Gesamtstruktur im Gasteig halt auch nichts ändern könnte. Ja. Es gibt ja da nicht nur die Philharmonie, sondern es gibt ja da die Bibliothek, irgendeine Theaterakademie, die Münchner Volkshochschule und noch mehrere Nutzende, die alle damit untergebracht sind. Ja. Und weiß man ja zum Teil gar nicht, weil das ist halt, eigentlich ist es ja eine echte Betonburg bisher, ja, finde ich immer. Also, ja, und ich hoffe, dass dieser Weg, der jetzt über die MRG, also die Generalsanierung, dass das tatsächlich weiter beschritten wird. Das
1: zeigt sich. Sonst geht es wieder von vorn los.
0: Ja, sonst ist es irgendwann dicht. Sonst haben wir da einfach irgendwann eine Ruine, die vor sich hin bröselt. Weil es heißt ja immer, diese Zwischennutzung, klappt doch alles wunderbar, aber was man vergisst, diese Zwischennutzung, da schießt die Stadt jedes Jahr mehrere Millionen zu, um das Ding am Laufen zu halten. Ja. Das ist jetzt nicht so, als würden die das

0: aus eigener Kraft stemmen können, ja.
1: Aber da wirst du am Thema dranbleiben, im Bezirksausschuss.
0: Genau,
1: so ist es.
0: Und das Eröffnungskonzert hat der Kollege von der MRG schon gesagt, 31. Dezember 2034.
1: Hey, hey, hey.
0: Das ist ja richtig schnell, ne?
1: Ja, 8 Jahre.

0: Hallo, Sie sind bei Lora München auf der 92.4. Heute blicken wir zusammen auf die 24-jährige Stadtratsarbeit von Brigitte Wolf. Sie hat die vergangene halbe Stunde einiges erzählt über die Situation, wie sie alleine im Stadtrat am Anfang war, die erste Wahlperiode, wie sie dann in den Ausschüssen, im Planungsausschuss tätig war und sie oft vermissen lässt, dass zu den richtigen Sachen auch was gemacht werden, bezahlbaren Wohnraum zum Beispiel zu schaffen und wie zäh manche Prozesse sind. Nun ist sie auch im Finanzausschuss und da wollten wir uns genauer mit ihr drüber unterhalten.
1: Und wie war es so im Finanzausschuss?
2: Ja, das fand ich eigentlich, ja. Ich meine, da ist die Hauptarbeit ist ja immer während der Haushaltsphase, ne? Ab von Juli bis Dezember eigentlich, wenn eben die Haushaltseckdatenbeschluss und so weiter ist. Ich fand es auch sehr interessant, ja, weil man halt tatsächlich mitkriegt, wo sind die Probleme in der Stadt und so. Also wie ist der Spruch, ohne Moos nichts los? Das gilt auch für den städtischen Haushalt.
1: Du hast ja auch hast gesagt, sonnige Zeiten gab es nie, aber es gab mal finanzmäßig bessere Zeiten in München als reiche Kommune.
2: Genau, das war, also als ich 2002 reinkam, da war gerade das dritte oder vierte Haushaltskonsolidierungskonzept am Laufen. Von Herrn Wolowitz und Christian Ude. Und das lief dann irgendwann aus, als die Einnahmen besser wurden. Ich weiß jetzt nicht mehr genau, 2010 oder 11 oder so. Und 2000, da wurde die Einnahmensituation besser. Und wenn man sich jetzt die Verschuldung der Stadt anschaut, kann man ja sagen, bis 2019 haben wir eigentlich Schulden Abbau gehabt, und zwar massiven, ja. Mhm. Und 2014, als dann der Dieter Reiter das erste Mal dran kam, da gab es gerade mal keine Haushaltskonsolidierung. Und da haben natürlich die Referate die ganzen Stellen, die sie die Jahre davor nicht besetzen konnten, aber noch hatten, angefangen nachzubesetzen. Und Aufgaben gab es ja genug. Es sind ja ständig neue dazugekommen.
1: Das war die CSU-Zeit, oder?
2: Das war auch, vielleicht ging es auch schon ein bisschen vorher los, weiß ich jetzt nicht mehr. Aber es wurde unter der CSU jedenfalls nicht gestoppt, ja. Da gab es halt verschiedenste Nebenwirkungen. Die Stadtwerke haben halt mal relativ hohe Ausschüttungen gemacht, aus irgendwelchen Gründen. Jedenfalls wurden dann eben die Stellen nachbesetzt und eben auch diesen Haufen Programme, Bauprogramme auf den Weg gebracht und so. Und eben, man hat ewig gestritten über die Tram-West-Tangente, die jetzt ja mal so langsam fertig wird. Also der erste Teil ist ja jetzt schon, also wenn man wissen will, wo eigentlich die Zeit in diesen Planungsprozessen hingeht oder warum es manchmal so lang dauert, oft ist auch da die Politik im Spiel. Dass es einfach strittige Projekte sind und wenn sich dann die Mehrheiten im Stadtrat ändern, dann ändert sich wieder die Richtung, dann kommt alles auf Halt und dann fängt man 6 Jahre dann später vielleicht wieder an. Ja, also das ist wirklich ätzend. Genau, und jetzt ist es eben seit 2019, ist halt einfach die Entwicklung, dass die Kosten sprunghaft steigen, also sowohl im investiven Bereich, aber auch jetzt bei dem Personal. Auch da ist ja, ich meine, die Stadt München hat 40.000 Beschäftigte ungefähr in den verschiedensten Bereichen. Also vieles auch in den Schulen, in den Kitas und so. Es sind jetzt nicht lauter Beamte hinten drin, aber es sind halt trotzdem sehr viele Menschen. Und auch da waren ja die...
1: Gab es da nicht dieses Geschenk vom Reiter an die Beschäftigten?
2: Ja, die doppelte München-Zulage, ja. Genau, das habe ich mal umgerechnet. Dieses Geschenk war da die gleichen Kosten wie 1.000 neue Stellen. Also, und das nimmt natürlich dann niemand mehr zurück, ja, weil jetzt ist es ja auch noch tarifvertraglich abgesichert. Das haben die Gewerkschaften, das hat Verdi dann schon gleich genutzt, ja. Aber es sind jetzt nicht einfach nur, dass es zu viel Beschäftigte gäbe bei der Stadt, sondern es sind ja auch ein Haufen Aufgaben dazugekommen. Ja, ich sage nur Ganztagsbetreuung. Da ist ja auch muss ja sehr viel gebaut und geplant werden. Ja,
1: Auf Kita-Plätze.
2: Recht auf Kita-Plätze, genau jetzt. Und ab 26 die Ganztagesbetreuung. Und dann auch im Rahmen von diesen Klimaanpassungsmaßnahmen. Auch da ist ja vieles öffentlicher Gesundheitsdienst nach Corona wurde so richtig aufgepäppelt mal wieder, ja, weil man gesehen hat, wenn wirklich was passiert. Und die Gewerbesteuer ging aber eben nicht nach oben, sondern die blieb mehr oder weniger auf einem ähnlichen Niveau. Und das geht massiv auseinander, ja. Also, und die Einnahmen der Stadt sind eben schon auf einem hohen Niveau geblieben, aber die Kosten laufen davon.
1: Wenn du jetzt so auf die 24 Jahre zurückblickst, und kannst du ja trotzdem noch einschätzen, was kann denn die Stadt sich überhaupt noch leisten? Wo müssen wir sparen? Oder die Devise mehr Einnahmen über Gewerbesteuer?
2: Also die Stadt ist jetzt nicht verarmt per se, ja, also als Stadt. Man sieht es ja zum Beispiel, wenn das, oder bei vielen ist es auch noch nicht angekommen, jetzt hat doch die letzte Stadtratsvollversammlung mal locker 35 Millionen für die Bewerbung da der Leichtathletik-WM.
1: Ja, für Sportsachen haben sie immer.
2: Ja, für sowas, für solche, ne? Events, da sind sie immer gern zu haben, ja. Und eine halbe Million fehlt ihnen dann für Mini-München. Ja,
1: also das Olympia.
2: Ja, Olympia, wenn das wirklich kommt, dann ist die Stadt tatsächlich im Orkus. Nein, was müssen wir uns leisten? Wir müssen, also wir, auch in München ist ja diese Spaltung in Arm und Reich nimmt ja massiv zu. Da gibt es viele Aufgaben, die angeblich freiwillig sind, aber auf die wir nicht verzichten können. Ja, die alten Servicezentren, die Jugendzentren und so, und zwar flächendeckend. Also das sind Dinge, glaube ich, die sollten weiter Priorität haben. Und wenn
1: Frauenberatungsstellen, überhaupt die ganzen sozialen,
2: ja, alles, Projekte, was Soziales ist, glaube ich, zahlt viel mehr ein, jetzt auch auf den sozialen Frieden und auch auf die Lebensfähigkeit und die Lebensqualität in der Stadt. Was wir nicht mehr machen sollten, ist, finde ich, weitere Großbaustellen im Tunnelbau, sei es jetzt der BMW-Tunnel, Schleißheimer Straße. Der ist noch in Planung.
1: Gruselig.
2: Soll mindestens 1 Milliarde kosten, wenn es dazu kommt. Aber auch eben diese ganzen weiteren U-Bauplanungen.
1: U-Bahnen
2: jetzt hier. Zum Beispiel was wir immer für einen Fehler hielten, war die Verlängerung der U5 von Pasing nach Freiham. Da gibt es zwei S-Bahn-Stationen, die natürlich verbessert gehören und dann eben auch gut angebunden. Aber da käme man schon ein ganzes Stück weit, sage ich jetzt mal. Oder eben auch die U9, das ist ja auch so eine Vision. Wenn das Projekt jemals kommt, ist das bestimmt in einem Kostenrahmen von wie die zweite Stammstrecke. Man muss sich mal überlegen, wir haben in den 70er, 80er Jahren und auch in den 90er des letzten Jahrtausends ja sehr viel gebaut. Sei es jetzt Brücken, Tunnel, U-Bahnen, was auch immer. All diese Infrastruktur muss jetzt saniert werden. Und sie muss, weil sonst bricht sie zusammen. Beispiel Donnersberger Brücke. Egal, was das kosten wird, das muss gemacht werden. Ja? Und das muss volkswirtschaftlich gestemmt werden. Und das vergisst man immer, wenn man jetzt sagt, wir haben noch die U9, die U5-Verlängerung und dies und das. Das sind ja alles dann nochmal Riesenprojekte, die in einigen Jahrzehnten auch saniert werden müssen. Und zwar immer wieder.
1: Ja, ja.
2: Also das Olympiadach zum Beispiel ist ein herausragendes Beispiel. Das ist alle 25 Jahre dürfen wir das sanieren. Das wurde saniert, als ich in den Stadtrat kam. Das wurde jetzt wieder saniert und es waren immer, also jetzt waren es dann dreistellige Millionenbeträge in Euro. Ich glaube, vor 20 Jahren waren es noch Mark. Deswegen sage ich, also man muss auch tatsächlich als nicht mehr wachsende Volksgesellschaft oder die auch nachhaltig wir wollen ja nachhaltig werden. Ja, dann können wir ja nicht ununterbrochen so weitermachen, als seien wir auf dem Level Null und Großprojekte stemmen. Und wenn die Stadt tatsächlich jetzt auch im Sozialbereich handlungsfähig sein will, dann bin ich überzeugt, muss die München die Gewerbesteuer erhöhen. Da hilft einfach nichts. Die Gewerbesteuer hält sich zwar auf einer hohen Höhe, da will ich jetzt gar nicht rummäkeln, aber wenn die Ausgaben so davonlaufen und man eben nicht so reingrätschen kann, du kannst eben nicht einen Schulbau einfach einstellen und sagen, jetzt lassen wir mal die Ruine da Ruine sein. Das ist ja auch sehr teuer.
1: Und es würde ja auch die 6 DAX-Konzerne, die hier in München sitzen.
2: Ja, wir hatten eine Anfrage gemacht. Genau, 70% der Gewerbebetriebe zahlen überhaupt keine Gewerbesteuer, weil sie unter der Freigrenze sind. Also, und die 300 größten zahlen irgendwie ein Drittel davon nicht. Also wir haben da wirklich, es wird die großen beziehungsweise die sehr profitablen Gewerbebetriebe würde das treffen und nicht den kleinen Lebensmittelhändler nebenan oder so. Wenn jetzt ein Gewerbe wenig oder kaum Gewinn abwirft, zahlt er auch nichts. Zahlt sowieso keine Gewerbesteuer, ja.

0: Ja, also so schaut's aus. Jetzt hast du zwei Perioden unter Bürgermeister Ude, zwei unter Reiter. Gab es da Unterschiede, wie die so die Stadt gelenkt haben?
1: Also der Christian Ude war, sag ich mal, natürlich rhetorisch besser, aber das ist ja das eine, das ist ja typabhängig, ja. Das kann man ja jetzt niemandem zum Vorwurf machen, dass er sich da nicht ähnlich. Aber er hatte auch mehr Respekt, sag ich mal, vor seinen Mitarbeitern und auch vor dem Stadtrat als solches. Da beim Dieter Reiter zumindest jetzt also jetzt in den letzten paar Jahren, sag ich mal, zu Beginn war das nicht so auffällig, aber in den letzten paar Jahren hatte ich schon oft das Gefühl, also dass er nicht mehr hinter seinen Referenten steht, mal mehr, mal weniger, und die dann eben auch in aller Öffentlichkeit runterputzt oder auch die Arbeit seiner ganzen Stadtverwaltung runterputzt. Ich meine, dabei ist er der Chef, ja. Also an dem Stadtrat hat er sowieso nicht mehr wirklich Interesse gehabt, ja. Also eigentlich ist ja der Planungsausschuss ist ja einer der sogenannten Königsausschüsse, den hat immer der Oberbürgermeister geleitet, den normalerweise. Aber der Reiter
0: Kam er nicht mehr.
1: kam nicht mehr, ja.
0: Okay, und jetzt der neue Dominik
1: Ja,
0: Krause
1: das kriege ich ja
0: wird.
1: jetzt nicht mehr mit. Also
0: Und
1: das.
0: hättest es gern noch erlebt?
1: Nee, nee. Also
0: Ist
1: klar,
0: lang.
1: klar wird es interessant werden, aber das kann man ja von außen auch mitkriegen. Aber ich bin immer noch froh, dass ich gesagt habe, 24 Jahre, das reicht dann auch.
0: Jetzt, wie viel Zeit hast du in diese Stadtratsarbeit investiert?
1: Das ist mindestens ein Halbtagsjob in München, wenn man es gescheit machen will.
0: Also hast du
1: Also,
0: das gescheit gemacht, ja?
1: ja, das finde ich.
0: Trotzdem du ZuarbeiterInnen hattest.
1: Ja, trotzdem. Das ist eigentlich das auf der kommunalen Ebene. Es ist nie fertig. Also wenn man könnte immer noch ein Thema aufbringen, ansprechbar sein, Antrag stellen. Also irgendwann muss man halt einfach aufhören, ja, weil sonst bleibt nichts anderes übrig.
2: 24 Jahre Brigitte Wolf im Münchner Stadtrat, da geht natürlich eine Ära zu Ende. Und die Brigitte hat alle Höhen und Tiefen der Linken und der Vorgänger hier in München erlebt. Und ich würde mal sagen, ohne Brigitte Wolf wäre die Linke in München nicht da, wo sie heute ist. Und da können wir einfach nur dankbar sein. Ich bin wahnsinnig dankbar, dass ich die letzten 7 Jahre für Brigitte hier im Stadtrat arbeiten durfte und habe sie erlebt als eine wahnsinnige, fleißige Stadträtin, die sich so tief in die Themen eingearbeitet hat und sich hohen Respekt bei allen verschafft hat dadurch. Und woran ich mich vor allem orientieren möchte, was mir hängen geblieben ist, ist ihre Art, sich nicht zu verbiegen, so zu bleiben, wie sie ist und sich das nicht zu Kopf steigen zu lassen, wenn man Stadtrat oder Stadträtin ist. Und das über 24 Jahre, da gehört schon einiges dazu und imponiert mir wahnsinnig, dass sie auch diese ganzen Annehmlichkeiten, die in Stadtratstätigkeit so mit sich bringt, wo man überall eingeladen wird, konsequent abgelehnt hat und sie selbst geblieben ist. Dafür sage ich danke und ja, freue mich noch auf die letzten Wochen und werde natürlich auch im Nachgang die Unterstützung von der Brigitte und das Wissen in Anspruch nehmen.
0: Wir hörten Chris Schwarzenberger, der ebenfalls Mitarbeiter von Brigitte Wolf in den letzten Jahren war. Und dann warst du die letzten 6 Jahre auch noch im Bezirksausschuss
1: Genau.
0: Auheithausen, da wo deine Heimat ist, seit vielen, vielen Jahren.
1: Genau.
0: Ja, und da bleibst du auch.
1: Ja, da sind wir nochmal. Wir sind als Linke jetzt in 24 von 25 Stadtbezirken angetreten und in allen sind jetzt auch die Leute im Bezirk, haben wir Leute in dem Bezirksausschuss, die wir entsenden können. Und wir sind auch in Auheithausen sind wir jetzt zu dritt. Also wir hatten da wirklich.
0: Also da kannst du dich jetzt richtig voll reinhängen, weil so viel Zeit wirst du vorher nicht
1: Genau.
0: gehabt haben.
1: Die Bezirksausschüsse sind tatsächlich mehr so Feierabendgremien. Ja. Das kann man auch neben dem Beruf gut machen, aber es ist schon auch Arbeit. Und wenn man mehr Zeit hat, kann man mehr machen.
0: Und du wirst schon rausfinden, dass man auch was Sinnvolles erreichen kann. Kann man ja nicht immer als Bezirksausschuss, aber es gibt schon auch Wege.
1: Ja, es gibt schon auch Wege. Man kann an Themen zum Beispiel dranbleiben, zum Beispiel am Kegelhof, unsere Jugendfreizeitstätte in der Au, die jetzt eben nicht saniert wird wegen
0: Geldern,
1: die Stadtkämmerei sperrt, sage ich jetzt mal an der Stelle. Und das ist natürlich, wenn man kann auch andere Themen aus dem Stadtviertel dann auch auf die städtische Ebene heben und sowas. Das ist schon so als Eingangsthema ganz gut.
0: Bleibt trotzdem noch einiges an freier Zeit. Was wirst du machen?
1: Naja, ich habe ja noch einen anderen Job. Und dann bin ich im Münchner Forum, engagiere ich mich, bei Before bin ich. Und ja, also es gibt genug zu tun. Dann bin ich ja in einem Genossenschaftshaus. Da gibt es ja auch immer Dinge, wo man sich engagieren kann, wenn man möchte. Ich glaube nicht, dass mir langweilig wird.
0: Ja, danke. Das war jetzt sehr aufschlussreich nochmal.
1: Ich habe ja noch einen anderen Job. Ich bin ja noch in der IT beschäftigt. Das muss ich ja. Da konnte ich ja immer Zeiten vom Stadtrat da kontieren. Die muss ich jetzt selber leisten, sozusagen. Und dann engagiere ich mich im Forum, Münchner Forum, genau.
0: Schön, die können Nachwuchs
1: Forum für Stadtentwicklung, genau da. Ja gut, so nachwüchsig bin ich jetzt nicht mehr, aber im Münchner Forum engagiere ich mich, bei Before bin ich und ja, also es gibt genug zu tun. Dann bin ich ja in einem Genossenschaftshaus, da gibt es ja auch immer Dinge, wo man sich engagieren kann, wenn man möchte. Ich glaube nicht, dass mir langweilig wird.
0: Ja, danke. Das war jetzt sehr aufschlussreich nochmal.
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0: Somit kommen wir zum Ende der Sendung. Die vergangene Stunde hörten Sie die seit heute ehemalige Stadträtin Brigitte Wolf. Sie war vor 2 Wochen bei Lora im Studio und hat uns ein langes Interview gegeben. Sie war 24 Jahre lang erst für die PDS und später für die Partei Die Linke im Münchner Stadtrat und ist noch im Bezirksausschuss Au-Haidhausen tätig. Somit kommen wir zum Ende der Sendung. Die vergangene Stunde hörten Sie die seit heute ehemalige Stadträtin Brigitte Wolf. Sie war vor 2 Wochen bei Lora im Studio und hat uns ein langes Interview gegeben. Sie war 24 Jahre lang erst für die PDS und später für die Partei Die Linke im Münchner Stadtrat und ist noch im Bezirksausschuss Au-Haidhausen tätig. Sie gab uns einen Einblick über die zum Teil sehr langwierigen Prozesse in unseren demokratisch gewählten Gremien und berichtete von Erfolgen, aber auch von sehr zähen Prozessen, die durch die Veränderungen der Mehrheitsverhältnisse aufgehalten werden und zum Beispiel 6 Jahre später erst weiterverfolgt werden können, wenn sich die Mehrheitsverhältnisse wieder geändert haben. Dann allerdings zu ganz anderen enorm gestiegenen Kosten. Mit Spannung erwarten wir nun die Gestaltung des Gasteig, des E-Gartens und die Fertigstellung der Westtangente und vieler anderer Projekte, die Brigitte Wolf seit Jahren in der Planung mitverfolgt hat. Brigitte Wolf danken wir recht herzlich für das Interview und für ihre jahrelange sachorientierte und akribische Arbeit im Stadtrat und wünschen ihr für die Zukunft alles Gute. Ebenfalls danken wir den ehemaligen Mitarbeiterinnen für ihre Statements, dem Chris Schwarzenberger, Katharina Horn und Tino Grenze. Verantwortlich für diese Sendung war Martina Helbing. Dank auch an Vreni, die die Technik wie immer klasse betreut. Und Ihnen, liebe Zuhörerinnen, danken wir, dass Sie dabei waren und hoffen, dass Ihnen die Sendung gefallen hat. 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Hier geht's gleich weiter mit den Spätnachrichten. Vielen Dank fürs Zuhören und weiterhin gute Unterhaltung mit Radio Lora. Bleiben Sie dran. 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

0: Ja, herzlich willkommen zur Buchvorstellung von Franz Garnreiters neuem Buch System Change oder Klimakollaps über die Verantwortungslosigkeit kapitalistischer Gesellschaften. Mein Name ist Kerem Schamberger, ich bin ISW-Vorsitzender und wir diskutieren heute über Franz' neues Buch, das ihr auch käuflich erwerben könnt. Und das Buch behandelt die systemisch-strukturellen Ursachen der Klimakatastrophe, die kein Unglück oder Unfall oder eine Naturkatastrophe sind, sondern ein Produkt unserer kapitalistischen Gesellschaft im Allgemeinen und der kapitalistischen Marktwirtschaft im Besonderen. Unsere Umwelt wird durch den Profitzwang des kapitalistischen Wirtschaftens in einem so rasenden Tempo zerstört, dass das, was über Jahrtausende verhältnismäßig stabil war, innerhalb von nur wenigen Jahrzehnten zu kollabieren hat. Wahrscheinlich kennen viele von euch Franz Garnreiter. Er ist Diplom-Volkswirt, war beruflich in der Energiewirtschaft tätig sowie in der Forschung zur rationellen Energienutzung. Jetzt, wo ich das lese, weiß ich gar nicht, was es heißt. Rationelle Energienutzung, aber
1: eine Mindernutzung von Energie.
0: Okay, also wie man Energie
1: dass
0: spart.
1: Rationeller, okay. Vernünftiger nutzt, okay. Statt verschwenderischer.
0: Sehr gut. Genau, als Autor des ISW kennt ihr ihn. Er arbeitet seit Jahrzehnten im ISW, auch im Vorstand momentan und da vor allem zu Fragen der Globalisierung, der Einkommensverteilung und zum Verhältnis von Klima und Wirtschaft. Die meisten von euch kennen das ISW wahrscheinlich. Es heißt Institut für sozial-ökologische Wirtschaftsforschung und ist eben ein Wirtschaftsforschungsinstitut, das alternativ zum neoliberalen Mainstream Analysen, Argumente und Fakten für die wissenschaftliche und soziale Auseinandersetzung anbietet. Unsere Themen und Forschungen beziehen sich in besonderem Maß auf die Bedürfnisse von Gewerkschaften und von sozialen und ökologischen und Friedensbewegungen. Und unser Anspruch war und ist es immer, Wissenschaft in verständlicher Form darzustellen, jenseits des Elfenbeintums, sodass auch diejenigen, die 40, 45 Stunden in der Woche arbeiten, unsere Hefte verstehen können. Ich will auch noch ganz kurz aus deinem Vorwort zitieren, bevor ich dir das Wort übergebe, weil mich das irgendwie erstaunlich sehr stark mitgenommen hat, als ich das gelesen habe. Und zwar sagst du, ich zitiere dich, dieses Buch drückt meine tiefe Besorgnis darüber aus, dass es uns, den heute schöpferisch und zerstörerisch tätigen Menschen, womöglich nicht mehr gelingen wird, den kommenden Generationen eine lebensfreundliche Welt zu hinterlassen. Ich wäre froh, wenn meine Ausführungen und Befürchtungen vollumfänglich widerlegt werden.
1: Ich stelle am Anfang die Frage, warum wir eigentlich Klimaschutz wollen. Und ich habe dazu zwei Antworten. Die Antwort von einem Marktwirtschaftler ist, Klima muss sich lohnen. Das sagt der Präsident von ZDW. ZDW ist ein großes, wichtiges Wirtschaftsforschungsinstitut in Mannheim. Und das bedeutet, wenn sich Klima lohnt, dann machen wir Klima. Wenn sich Klima nicht lohnt, dann machen wir es halt nicht. Der Normalmensch wird wahrscheinlich eine andere Antwort geben, nämlich wir wollen eine lebenswerte Umwelt für uns und für unsere Kinder und auch für die weiter weglebenden erhalten. An der Diskrepanz von den zwei Antworten seht ihr wahrscheinlich schon, dass ich eher Marktwirtschaftskritiker bin. Wir müssen die Wahl treffen. Entweder haben wir das Ende einer lebenswerten Welt oder das Ende der Ausbeutung von Natur und Mensch. Es gibt ja unter der Klimabewegung den Spruch System Change, entweder by design oder by disaster. Sozusagen. Ich habe so ein paar Zitate, die ich wichtig finde oder einprägsam. Das eine ist von Bertolt Brecht, lasst uns das tausendmal Gesagte immer wieder sagen, damit es nicht einmal zu wenig gesagt wurde. Brecht hat es gesagt als Warnung vor dem Atomkrieg, aber vor der Klimazerstörung ist es genauso groß. Ich werde es in 9 Punkten diskutieren und Kerem hat schon zitiert. Ich bitte sehr um Argumente, die meine Ausführungen komplett widerlegen. Sozusagen. Punkt 1. Der Kapitalismus ist ein völlig neues Niedrigwirtschaftssystem. Ich habe jetzt sozusagen das Wachstum des Bruttoinlandsproduktes, das ist sozusagen die übliche Größe, mit der man die Größe einer Wirtschaft und das Wachstum einer Wirtschaft misst. Und es geht vom Jahr 0 bis zum Jahr 2000. Also sozusagen hier vom Jahr 0 bis zum Jahr 2000 und man sieht sozusagen, Wir haben fast 2000 Jahre ein ganz minimales Wachstum und dann kommt irgendwie vor 200 Jahren ist ein neues Wirtschaftssystem installiert worden, das war dann der Kapitalismus. Und wir sehen, es hat in 1800 Jahren ist das BIP nur auf das Siebenfache gewachsen. Aber in 200 Jahren, im Zehntelteil ungefähr, ist es auf das 115-fache gewachsen. Es ist ein völlig anderes, nie dagewesenes Wirtschaftssystem. Wir sind jetzt, wenn man die Menschheitsgeschichte als lange Geschichte betrachtet, da haben wir seit 200 Jahren, vielleicht 250 Jahren oder sowas, jedenfalls in der Größenordnung, ein System, das nie dagewesen ist und völlig alles andere völlig sozusagen ins Negative oder widerlegt oder ja, wie immer. Und hinter dem steckt offensichtlich eine ungeheure Schöpfungskraft. Wir haben unseren gesellschaftlichen Gesamtreichtum unheimlich vermehrt, aber auch eine ungeheure Zerstörungskraft. Der Kapitalismus überschreitet in nie dagewesener Intensität die Nachhaltigkeit. Viele von euch werden vielleicht das Footprint-Konzept kennen, die Nachhaltigkeitsgrenze der Erde. Sozusagen, es kommt jedes Jahr raus, wie viel kann die Erde an nachhaltiger Stoffen bereitstellen und wie viel verbraucht der Mensch. Und mittlerweile seit einigen Jahren oder seit vielleicht kommt zum Ergebnis, dass wir mehr an nachhaltigen Stoffen verbrauchen jedes Jahr, als die Erde bereitstellen kann. Und die Nachhaltigkeitsgrenze der Erde ist ungefähr, also in der Skala sozusagen etwas mehr als bei der Hälfte von dem, was in einem Jahr erzeugt wird. Und da kann man das sehen, das alte System, das irgendwie fast 2000 Jahre gültig war, also sozusagen 1800 Jahre und vor Christus ja weit ewig zurück, das alte System kam nie auch nur entfernt in der Nähe einer Nachhaltigkeitsgrenze. Und das heutige System durchstößt in allergrößter Dynamik diese Nachhaltigkeitsgrenze. Das ist ein fundamental völlig unterschiedliches Wirtschaftssystem. Wir leben in einem System, das eine Dynamik aufweist, die nie da gewesen war. Wir haben jetzt die Klimagasemissionen seit 1850 hier mal aufgezeichnet und das sind im Grunde drei Bereiche. Unten gibt es so ein blaues Band, das sind die CO2-Emissionen, Kohlendioxid-Emissionen aus der Landnutzung und den Landnutzungsänderungen. Das heißt, Wald verbrennen, Moore trockenlegen oder auch wieder einen sozusagen Wald neu aufforsten oder sowas. Also dasjenige, was so mit der Landnutzung zu tun hat. Darüber gibt es das CO2 aus der Verbrennung fossiler Energien. Das ist dasjenige, wo so unheimlich explodiert, aus der Verbrennung und aus industriellen Prozessen. Da sieht man sozusagen, im Jahr 1850 war das praktisch bei Null. Und so richtig angefangen hat es erst im Jahr 1950, nach dem Zweiten Weltkrieg. Da ist es richtig auseinandergegangen. Es ist nicht nur Kohlendioxid, was das Klima zerstört, sondern es gibt auch Nicht-CO2-Stoffe, vor allem das Methan und die Stickstoffoxid. Die Stickstoffoxid braucht man bei der Düngung, kommt hauptsächlich in der Landwirtschaft bei der Düngung. Methan ist sowas wie Erdgas. Jetzt ist die Frage, wo kommen wir hin? Wenn wir alle Prognosen oder Leute, die sich damit beschäftigen, sagen, wenn wir auch nur in etwa so weitermachen, dann erreichen wir in 2100 eine Erhöhung von ungefähr 3 Grad in der Größenordnung. Vielleicht ein bisschen weniger, vielleicht ein bisschen mehr. Und 1,5 Grad haben wir praktisch schon erreicht. Und jetzt gibt es Beschlüsse von der Pariser Klimakonferenz, die sagt, wir dürfen keinesfalls die 2 Grad überschreiten und wir müssen möglichst nahe an den 1,5 Grad sein. Und dafür gibt es ein restliches verbleibendes CO2-Budget. Wie viel können wir noch emittieren, um zum Beispiel 1,5 Grad einzuhalten? Das ist die schwarze Linie, die praktisch senkrecht runtergeht. Wir sind gerade im Moment dabei, die 1,5 Grad Grenze zu überschreiten. Wir müssen aber auch für die 2 Grad Grenze, also sozusagen die Höchstgrenze für die Pariser Beschlüsse, dann müssen wir zum Beispiel linear, wenn wir runtergehen, vor dem Jahr 2070 müssen wir unten sein. Und dann sieht man, finde ich, wenn man so aufzeichnet, sehr plastisch, wie dramatisch, wie völlig konträr zu der bisherigen Verlauf wir unseren Lebensstil ändern müssten, ja, um da runterzukommen. Wir müssen eine totale Kehrtwende machen. Und dabei ist noch nicht eingeschlossen diese Nicht-CO2-Gase, die drüber liegen. Da wird sozusagen in der ganzen CO2-Budget-Diskussion werden die eigentlich mehr oder weniger außen vor gelassen. Wird gesagt, die müssten dann halt auch proportional genauso runtergehen. Aber da gibt es eigentlich gar keine gescheiten Berechnungen. Ich habe jetzt nochmal die Perspektive nochmal weiter aufgemacht auf 800.000 Jahre. Diese Grafik kommt vom Harald Lesch, der vorgestern auch gesprochen hat. Und es geht um die CO2-Konzentration. Und das sind sozusagen der Ablauf von Eiszeiten und Warmzeiten. Sozusagen, wenn die CO2-Konzentration hoch war, also die Spitzen, waren das Warmzeiten, wenn es runtergegangen ist, waren es Eiszeiten. Und da sieht man sozusagen die CO2-Konzentration, die ist im Grunde zwischen 200 und 280. 280 ist ungefähr die Grenze. PPM, das ist die übliche CO2-Konzentration, die wir haben. Wir sind jetzt erheblich über 400. Das heißt, wir haben eine Dynamik drin, die hat es noch nie gegeben. Ja. Sozusagen, wir haben in wenigen Jahrzehnten das mehr erhöht, als über 800.000 Jahre überhaupt die Schwankungsbreite war. Und da sieht man zwar sozusagen im Übergang von Eiszeit zur Warmzeit einen steilen Anstieg, aber der steile Anstieg, das war ein Zeitraum von Jahrtausenden. Das war der steile Anstieg in geologischer Hinsicht. Wir machen das in Jahrzehnten. Wir sind 100-mal so schnell, als wie der Übergang von Eiszeit zur Warmzeit, wo wir das Ganze verändern. Also das ist meines Erachtens auch nochmal ein Zeichen einer riesigen Dynamik. Die Deutsche Meteorologische Gesellschaft sagt, es ist so, dass die Daten den pessimistischsten Vorhersagen folgen. Wenn es ungefähr so weitergeht wie bisher, es bedeutet, die 3 Grad Erwärmung, die wir erwarten können, ungefähr die 3 Grad, die sind weltweit gemessen, inklusive der Ozean, und die bedeuten, weil das Wasser sich langsamer erwärmt, bedeuten die 6 Grad Erwärmung über Land. Also eigentlich das Doppelte so in etwa. Ab 2100, das ist eine Zeit, wo einige Enkel von uns noch leben werden. Viele von uns zwar nicht mehr, aber einige Enkel werden leben, und insofern müsste unser Zeithorizont auch bis dahin reichen eigentlich. Ab 2100 werden ungefähr 2 Milliarden Menschen in einer Hitze leben, Jahresdurchschnittstemperatur von 29 Grad, die man heute kaum kennt, wo bisher sozusagen einige Millionen Leute vielleicht in der Zentralsahara so lesen. Es werden auch mehrere hundert Millionen Menschen umziehen müssen, weil ihr Land vom Meeresspiegelanstieg überschwemmt sein wird. Also in Bangladesch wohnen 30 Millionen Leute auf einem Land, das nur höchstens 1 Meter aus dem Meer rausragt. Die Meereserhöhung wird irgendwann einmal 1 Meter, also der Meeresspiegel wird irgendwann 1 Meter höher sein, und dann sind 30 Millionen Bangladesche müssen dann zwangsläufig umziehen. Also geschweige von den Inseln im Pazifischen Ozean, wo allerdings nicht so viel lebt. Und trotz dieser Zerstörungen, der Umweltzerstörung, bietet der Kapitalismus auch bei weitem nicht annähernd Wohlstand für alle. Es gibt Wohlstand nur für wenige. Das ist jetzt wieder so ähnliche Grafik als wie ganz zu Anfang, vom Jahr 0 bis zum Jahr 2000. Und das ist das Sozialprodukt in Kopf, also pro Kopf in Dollar. Und da sieht man zwar auch, dass das, also genauso, dass im Kapitalismus ein ganz steiler Anstieg ist. Und dann habe ich einen Weltdurchschnitt von ungefähr 20.000 Dollar pro Kopf. Aber dann habe ich jetzt eingezeichnet, wie verteilen sich der Weltdurchschnitt von den 20.000 auf die einzelnen Einkommenszehntel. Und da hat das reichste Einkommenszehntel, das liegt ungefähr sechsmal so hoch, 114.000 Dollar pro Kopf, wobei ein Zehntel sind ja 800 Millionen Einwohner ungefähr. Gell? Also es sind ja immer noch zehnmal Deutschland so viel. Und nur 2 Zehntel der Weltbevölkerung liegt über dem Durchschnitt. Und sozusagen der mittlere Weltbevölkerungsmensch, der hat weniger als die Hälfte des Durchschnitts, und ganz viele, ein Drittel und mehr, liegen praktisch ganz, ganz unten. Die haben von dem ganzen Reichtum praktisch noch nichts mitbekommen. Und das sagt mir, diese Umweltzerstörung, die hat nicht dazu geführt, dass wir jetzt alle im Wohlstand sind, sondern es ist immer noch eine riesen Einkommensumverteilung oder Falschverteilung, und es gibt eine riesen Menge, eine Mehrheit der Bevölkerung, der Weltbevölkerung, die eigentlich praktisch nichts gehabt hat, sondern nur die Schaden dann kriegt. Geld ist genug da, weil die Frage ist ja, also zumindest bei uns in Deutschland mit dem Kanzler Merz und allen möglichen Leuten, wir haben kein Geld. Gell. Die US-Fondsgesellschaft BlackRock macht einfach ein Problem aufmerksam, das zwar nicht überraschend, das finde ich ganz wichtig, nicht überraschend, das ist sozusagen altbekannte Geschichte, die wissen das. Wegen der großen Unsicherheit gibt es eine Menge Geld an den Kapitalmärkten, das noch nicht angelegt worden ist. 4 Billionen Dollar, das sind 4.000 Milliarden Dollar, halten demnach vor allem die Großinvestoren zurzeit noch zurück. Sie wissen nichts damit anzufangen mit 4.000 Milliarden Dollar, das sind überflüssig. Man kann es sozusagen produktiv nicht anlegen, spekulativ nicht anlegen, das geht nicht. 4.000 Milliarden Dollar sind da und keiner weiß, was damit anzufangen. Und gleichzeitig, aber das war, also in dem Kreis ist es ja völlig der Hunger zu beseitigen, ist ja schon längst beschlossen, dass der beseitigt werden soll, von der UNO in verschiedensten Konferenzen. Es ist aber nicht möglich. Man kann die 4.000 Milliarden Dollar, da wird nur ein winziger Bruchteil, ein paar Prozent würden reichen, um den Hunger zu beenden. Aber möglich in der Gesellschaft ist es nicht. Wir zerstören also die Schätze der Welt und lassen die Menschen trotzdem hungern. Jetzt die Frage, der Mensch zerstört das Klima. Ist das so? Wir wissen sozusagen aus der Mainstream-Presse, dass die Chinesen das Klima zerstören. Und wenn man schaut auf die Statistik, dann ist es ja tatsächlich so. China hat den größten Anteil an Emissionen von Milliarden Tonnen CO2. Dann kommen die USA, dann kommen Indien und man muss so ganz, ganz, ganz weit runtergehen. Dann kommt an siebter Stelle kommt Deutschland. Deutschland ist völlig unbedeutend, sieht man so aus der Statistik. Aber wir müssen ein bisschen präziser, genauer hinschauen. Es gibt hinter Deutschland gibt es noch 200 andere Länder, also ungefähr gute 200 Länder gibt es auf der Welt. Und aus deren Sicht ist Deutschland ein Großemittent. Und wenn man jetzt vergleicht, oder man kann sehen, sozusagen Äthiopien hat 140 Millionen Einwohner. Die 140 Millionen Einwohner emittieren in einem Jahr so viel wie die Deutschen, die 80 Millionen Deutschen, bis zum 10. Januar in 10 Tagen. Dafür brauchen die Äthiopier ein ganzes Jahr. Bei den Amerikanern geht es noch schneller, die sind am frühen Vormittag vom 2. Januar, haben die so viel emittiert wie die 140 Millionen Äthiopier im ganzen Jahr. Also es gibt einen riesen Unterschied, ja, wenn man es auf pro Kopf rechnet. Und dazu kommt noch die Sache, hier ist es eine territoriale Statistik. Darum sind auch zum Beispiel die Iran und Saudi-Arabien, die sind weit vorn dran. Und die Iran ist ja, kann man sich ja schwer vorstellen, eigentlich, dass das so sehr emissionsintensiv ist. Und das kommt von der Ölindustrie. Ölförderung ist extrem emissionsintensiv. Und darum sind es sozusagen die Emissionen bei der Ölförderung, die werden sozusagen hier dem Iran zugeschrieben. Aber verbraucht wird das Öl. Das iranische Öl in Japan, das saudi-arabische Öl hier in Deutschland, in anderen Ländern. Und wenn man sagt, sozusagen eigentlich müssten die Emissionen aus der Ölförderung den Japanern zugeschrieben werden oder den Deutschen zugeschrieben werden, also diejenigen, die das Öl verbrauchen, dann schaut das Ganze ganz anders aus. Gell? Dann sind sozusagen die reichen Länder sind viel weiter vorne dran. China hat emittiert viel weniger, weil sozusagen wenn man nach Verbrauch geht. Und in Deutschland, der deutsche Verbrauch, wenn man die deutschen Emissionen, wenn man auf Verbrauch geht, statt nach dem, was auf unserem Territorium emittiert wird, dann werden die Emissionen um ein Drittel höher. Jetzt eine vierzählige Grafik, aber vielleicht doch irgendwie aufschlussreich. Ich habe jetzt sozusagen die Weltbevölkerung eingeteilt in einzelne Prozente. Jedes Strichelchen, senkrechte rote Strichelchen, ist 1% der Weltbevölkerung. Und zwar aufgereiht nach der Emissionsintensität. Links diejenigen, die am wenigsten emittieren, rechts diejenigen, die am meisten emittieren. Die am meisten emittieren, der rechte Strich, gibt bis 75 Tonnen CO2 pro Kopf. 1% ist ungefähr 80 Millionen, so viel wie Deutschland Einwohner hat. So, und da sieht man der Weltdurchschnitt der CO2-Emissionen. Der liegt ungefähr bei 5 Tonnen pro Kopf. Aber sozusagen, es sind ja 70% der Weltbevölkerung, der Großteil der Weltbevölkerung liegt unter dem Durchschnitt. Und 10% der Weltbevölkerung liegt mehr als doppelt so hoch wie der Durchschnitt. Und wenn man da schaut, sozusagen, wenn ich die 10% der emissionsintensivsten Menschen, die emittieren 50%, die Hälfte von allen Emissionen. Jetzt kann ich sagen, was wäre denn, wenn ich die am wenigsten emittierende Hälfte oder 40% oder 60% weglassen täte? Dann wäre das für das Klima überhaupt nichts gewonnen, weil die tragen praktisch null bei zur Klimazerstörung Und wenn die 50%, die untere Hälfte, nicht existieren würde oder gar nichts emittieren würde, dann wäre sozusagen auf der zweiten Stelle nach einem Komma, wird es vielleicht Änderungen machen. Anders, wenn die emissionsintensivsten 10%, wenn die nicht mehr emittieren würden, wenn die weg wären, dann hätten wir keine Klimakrise. Dann hätten wir nur halb so viele Emissionen, und zwar seit jeher nur halb so viele Emissionen. Da wäre die Klimakrise ewig weit weg, wie vielleicht im Jahr 1980 oder 1990 sie weg war. Und das bedeutet eigentlich, sage ich mal, die obersten 10% sind diejenigen, die halt das Klima zerstören. Vierter Punkt, wer ist der Leidtragenden sozusagen? Jeder Ring, der steht für ein Land, für den Landesdurchschnitt. Es gibt ungefähr 200 Länder und es gibt ungefähr 200 Ringe da. Und da muss ich sagen, das ist die Frage, wo ist die Gefährdung aus der Klimazerstörung und wer sind die Verursacher der Klimazerstörung? Und das ist die Gefährdung durch die Klimazerstörung. Und diejenigen Länder, die über der Hälfte sind, das sind die Klimagefährdeten, die sind von der Klimazerstörung gefährdet. Und das da oben, das sind sozusagen die Inselstaaten im Pazifik, die verschwinden werden, also die sozusagen maximal gefährdet sind. Und dann mache ich noch eine Hälfte so rum, und das sind, also und die rechte Hälfte, nicht die untere, sondern die rechte Hälfte, das sind die Länder, die Klimazerstörung verursachen. Das ist die Skala da unten, sozusagen eine Tonne pro Kopf, 2 Tonnen, 4 Tonnen, 8 Tonnen, 16 Tonnen, 32 Tonnen. Das sind diejenigen, die sozusagen 10, 20, 30 Tonnen pro Kopf verursachen. Und jetzt kann ich sehen, die Gefährder, die Zerstörer, die sind in einem Bereich, wo sie wenig gefährdet sind. Und diejenigen, die wenig beitragen, mit 1 oder 2 Tonnen pro Kopf, die sind sozusagen überwiegend in Ländern, die von der Klimazerstörung gefährdet werden. Das bedeutet, die Klimazerstörer zerstören eigentlich nicht ihr eigenes Land, sondern das Land der anderen. Insofern meine ich, man muss die Klimazerstörung vergleichen mit den Verbrechen des Kolonialismus. In beiden Fällen bringen die Reichen des Nordens Tod und Verderben über die Armen des Südens. Es hat von der UNO einen Sonderbericht gegeben für extreme Armut und Menschenrechte. Und der schreibt sozusagen, der Klimawandel ist ein skrupelloser Angriff auf die Armen. Der Klimawandel wird verheerende Folgen für Menschen in Armut haben. Selbst im günstigsten Fall werden Hunderte von Millionen Menschen von Ernährungsunsicherheit, erzwungener Migration, Krankheit und Tod bedroht sein. Und wir haben einen Punkt erreicht, an dem im besten Fall bis zum Ende des Jahrhunderts Tod und Leid weit verbreitet sind und im schlimmsten Fall die Menschheit am Rand der Ausrottung steht. Und wenn ich schaue, was ist der Unterschied zwischen Klimazerstörung und Kolonialismus? Ein Kolonialismus waren die Verursacher, die imperialistischen Verbrecher. Da hat man die Schuld zuweisen können, war klar, wer schuld ist. Diesmal ist aber niemand schuld, es sind die Marktgesetze. Jeder verhält sich nach den Marktgesetzen und niemand kann was dafür, wenn irgendjemand, also so sind die Erläuterungen dann in der Zeitung und so, wäscht sich jeder die Hände rein. Hier haben wir als Fazit die Täter-Opfer-Beziehung. Sozusagen links sind die obersten, reichsten, emissionsintensivsten 10%, rechts sind die ärmsten, am wenigsten emissionsintensivsten 50%, das mittlere, das lassen wir mal weg. Bei den Emissionen ist es so, das ist der schwarze Balken, dass die 10% reichsten ungefähr 50% der Gesamtemissionen haben, die 50% armen ungefähr 10% der Gesamtemissionen. Also die reichsten emittieren pro Kopf 20 mal so viel wie die armen. Armen heißt immerhin die Hälfte der Weltbevölkerung, also nicht irgendwie so die letzten 10% oder sowas. Dann gehe ich auf den blauen Balken, das ist die Finanzierungsstärke, das ist das Vermögen, Anteil am Vermögen der Welt. Die 10% Reichsten besitzen 75% des weltweiten Vermögens, die Armen 50% besitzen 2% in der Größenordnung. Also ein viel hundertfaches pro Kopf. So, und dann schaue ich, wer die Schäden hat von den Emissionen. Oder ich muss vielleicht nochmal zusammenfassen, daraus zeigt sich, die Reichsten, die halt sozusagen das ganze Vermögen, den großen Teil von Vermögen haben und den großen Teil von Emissionen haben, die, wenn man dann auf den roten Balken geht, sozusagen deren, wie viel Schaden kriegen die perspektivisch bis zum Jahr 2050? Perspektivisch wird ihr Einkommen um 3% geschmälert werden durch den Emissionsschaden. Bei den Armen ist anders. Perspektivisch werden denen bis zum Jahr 2050 drei Viertel oder jedenfalls der Großteil von ihrem Einkommen faktisch weggenommen durch die Emissionsschäden durch die Klimazerstörung. Das ist sozusagen die Zusammenfassung dessen, dass die Emissionen der Reichen die Umwelt der Armen zerstören. So, was fällt nun dem Mainstream, also den Marktwirtschaftlern zum Klimawandel ein? Das ist mein Punkt 5. Die Strategie der Marktwirtschaftler ist, dass Märkte und Preise alles aufs Beste regeln. Das weiß man oder weiß ja jeder eigentlich mittlerweile. Die Emissionen erhalten im Idealfall, also sozusagen nach der Konzeption der Marktwirtschaftler, einen Preis, das ist der Schadenskosten, und der Markt sorgt für ein Verschmutzungsoptimum. Also ist nicht ein Verschmutzungsminimum, sondern der Marktwirtschaftler spricht von Optimum. Kommt daher, weil Klima muss sich ja lohnen und lohnen tut sich irgendwas, irgendwann lohnt sich ein Zusatzaufwand nimmer und dann ist das Optimum erreicht oder überschritten, also sozusagen das Optimum muss man einhalten. Das Konzept ist, der CO2-Preis sollte zum Leitinstrument der Klimapolitik werden. Das hört man, kommt drauf und runter, mit dem Preis soll ich steuern. Das ist natürlich irgendwie ein bizarres Verhältnis zu dem, was wir im Moment erleben, wo es ja erst letzte Woche hat es ja geheißen, sozusagen die Strompreise für die Industrie sind zu hoch und man hat jetzt nach langer Zeit erreicht, dass die Strompreise runtersubventioniert werden. Da zählt jetzt der Preis nicht mehr. Sozusagen, man könnte ja auch sagen, wenn der Strompreis hoch ist, dann bemühen sich die Unternehmen, weniger Strom zu verbrauchen. Das ist in jedem Fall positiv. Oder zum Beispiel jetzt mit dieser Benzingeschichte. Man könnte auch sagen, wenn der Benzinpreis steigt, dann ist es ein Anreiz dafür, dass man ja was dagegen macht, entweder unmittelbar sofort oder auch strategisch mehr Bahngleise baut oder sowas. Das hätten wir der Benzinpreis ist ja vor ein paar Jahren schon gestiegen, hätten wir längst schon anfangen können mit dem Ausbau des öffentlichen Verkehrs. Man könnte den mehr mit einer Übergewinnsteuer das abschöpfen und das als Klimageld, was ja schon mal diskutiert worden ist, der Bevölkerung zurückgeben. Gell? Das würde vor allem den wenig Verbraucher nutzen. Wir haben jetzt zwei Bereiche, nämlich den einen, das ist der Bereich der Produktion der Großemittenten. Für die Großemittenten, die ungefähr die Hälfte der Emissionen machen in der EU oder auch in Deutschland. Da gibt es einen EU-Emissionshandel, die müssen CO2-Zertifikate kaufen. Ein CO2-Zertifikat kann man sich vorstellen wie eine Briefmarke. Wer ein CO2-Zertifikat hat, der hat das Recht drauf, eine Tonne CO2 auszustoßen. Man muss das dann zum Schluss nachweisen, so wie eine Briefmarke. Mit einer Briefmarke kann man den Brief befördern und mit einem CO2-Zertifikat, mit einer Tonne CO2-Zertifikat, kann man eine Tonne CO2 emittieren. Und es gibt im Bereich der Konsumption, da haben wir zumindest im Moment noch keine CO2-Zertifikate. Das wird für die Zukunft angedacht und im Moment ist es ein Preisaufschlag. So. Für die Produktion gilt dann Folgendes für die Großindustrie. Wir haben die rote Linie, ist der Zertifikatepreis. Also seit 2008 gibt es diesen EU-weiten Zertifikatehandel. Das CO2-Zertifikatesystem ist so kompliziert, man könnte den ganzen Abend allein damit verbringen und dann wäre es immer noch jede Menge Fragen, also die da offen sind. Ja. Jedenfalls der Preis, der war lange unten und ist jetzt in den letzten Jahren gestiegen. Ja. Dann würde man erwarten, dass die Industrie alles tut, um CO2 zu verringern. Die CO2-Verringerung der Industrie, der CO2-Lauf der Industrie ist die blaue Kurve. Man sieht, in den letzten Jahren ist es runtergegangen von 125 Millionen Tonnen auf 100 Millionen Tonnen. Aber die Frage ist, warum ist es denn runtergegangen? Ja. Und man stellt dann fest, also

Zeitungen gelesen hat. Also der CO2-Zertifikatepreis ist zwar enorm gestiegen auf ein Vielfaches, aber die Reaktion der Industrie sozusagen an wirklicher Einsparung, also das gestrichelte Linie, die ist sehr, sehr bescheiden, sehr überschaubar. Da stellt sich dann die Frage, weil wir wollen ja auf Null runterkommen, ja. Wie hoch müssen der CO2-Zertifikatepreis sein, damit die gestrichelte Linie nach Null runtergeht? Und da ist es offensichtlich so, dass das Instrument unzureichend wirkt. In der Konsumbereich ist vielleicht, weiß nicht, ist zu kompliziert oder grenzwertig, ja. Oder die Ausgangssituation ist ja sozusagen 100% vom Preis und keine Verringerung. Sozusagen hier ist die Frage, ich frage, um wie viel wird denn verringert sozusagen im Konsumbereich, wenn sich der Preis verdoppelt oder verdreifacht oder vervierfacht. Und da gibt es sozusagen eine Reihe, also viele Studien, die sozusagen untersucht haben, wie systematisch ändert sich eigentlich der Verbrauch, wenn der Preis erhöht wird. Der Verbrauch von Öl und Gas und Benzin und Strom etc., also von Energiestoffen. Und da kommen wir ungefähr auf den Bereich, so ungefähr, sozusagen, wenn sich der Preis verdoppelt auf den Bereich, dann ist im Idealfall oder sozusagen im systematischen Fall ändert sich der Verbrauch im Konsumbereich so zwischen 25% geht er runter bis 40% runter. Bei einer Vervierfachung geht er dann ab 40-50% in der Größenordnung runter. Das ist sozusagen aus vielen Studien irgendwie ein Resümee, das man ziehen kann, wo man dann auch sagen kann, sozusagen, wir wollen ja eigentlich auf 0% runter. Ja, sozusagen, also welchen Preis brauchen wir dann? Und dem gegenüberstehen, wir haben ja im Jahr 2021, also mit dem Zusammenhang oder auch schon vor dem Krieg in der Ukraine, einen riesigen Heizenergiepreisanstieg gehabt. Das ist sozusagen um 50% in der Größenordnung, das ist sozusagen das Ringerle da oben. Der Preis ist um 50% gestiegen von 21 bis 23, aber der Rückgang vom Verbrauch, der war nur 9%, also weniger als dasjenige, was die Studien eigentlich sozusagen als Tendenz ausgerechnet haben. Ja. Von daher, also alle möglichen Studien kommen eigentlich zu dem Ergebnis, dass diese Preissensibilität eigentlich zu schwach wirkt und das hat auch seinen Grund. Weil preisempfindlich sind die Armen, die sparen viel, aber die Armen verbrauchen ja wenig. Sozusagen von denen, wenn die viel sparen, das rentiert sich nicht. Wenn die Reichen viel sparen würden, dann wird sich das Ganze rentieren, aber die Reichen sind nicht preissensibel. Den Reichen ist es vergleichsweise wurscht, ob der Preis jetzt um 50% höher gestiegen ist. Und von daher werden die Reichen also weit weniger sparen und von daher ist es dann so, dass sozusagen eine Preissteigerung wenig, also jedenfalls zu geringe Wirkung hat. Also der Klimaschutz per Preisregelung funktioniert nur höchst unzureichend. Und was antwortet denn dann die Marktwirtschaftler? Das wäre sozusagen eine neue Frage. Der Marktwirtschaftler sagt, macht nichts, wir machen grünes Wachstum statt einer Reduzierung. Statt fossiler Energien machen wir halt einfach nur regenerative Energien. Das war auch der Tenor vorgestern, also auf der Demo in München oder auch den anderen Demos, meines Erachtens zu stark, zu wenig auf die Frage gelegt, sozusagen, wie viel wollen wir eigentlich verbrauchen? Sozusagen, da ist der Übergang zur regenerativen Energie meines Erachtens sehr freundlich, blauäugig diskutiert worden. Ich weite das einmal ein kleines bisschen aus und frage sozusagen die Marktwirtschaftler, was die denn von Reduzierung oder Wachstum halten. Und auf die Frage, die Erde und auch die Wirtschaftsleistung sind begrenzt, sagt der Clemens Fuß, das ist der Chef des IFO-Instituts, eines der wichtigsten, jedenfalls für die Mainstream-Presse, eines der wichtigsten Institute, sagt dann, Wirtschaftsleistung begrenzt? Nein, das widerspricht jeder Erfahrung, denn menschliches Wissen ist unbegrenzt. Und der Ralf Füchs, der lange Jahre Leiter der grünen Heinrich-Böll-Stiftung war, mittlerweile, glaube ich, ist er eher Richtung FDP abgewandert. Ja, auf alle Fälle, ja. Der sagt, nötig ist ein Gewalt.

gewaltiges Innovationsprogramm, nämlich eben von fossil auf regenerativ übergehen, das gerade das Gegenteil einer Postwachstumsstrategie darstellen soll. Eine Postwachstumsstrategie ist sozusagen eine Eindämmungs-, eine Wachstumsreduzierungsstrategie. Und die FDP, kann man nicht anders erwarten, sagt, Wachstum reduzieren bedeutet Wohlstand reduzieren und Wachstum ist kein Problem und wird zu Unrecht diffamiert. Und von daher kommen sozusagen die Leute, haben einen tollen Ausweg erfunden, nämlich man braucht nur die Produktion umstellen auf erneuerbare Energien und biogene Materialien statt Chemie aus Erdöl, Chemie aus Zuckerrohr und wir können immer weiter wachsen und immer weiter. Und jetzt nochmal das Zitat von dem Kenneth Paulding: Wer in einer Welt begrenzte Ressourcen an ein exponentielles Wachstum glaubt, ist entweder verrückt oder Wirtschaftswissenschaftler. Das ist die Stromerzeugung in Deutschland und wie viel davon aus Regenerativen gebildet wird. Wir wissen ja sozusagen, wir lesen es ja immer wieder in Zeitungen, dass so Jubelmeldungen, jetzt sind schon 55% des Strombedarfs aus erneuerbaren Energien. Und wenn man aber hier schaut, sozusagen der Anteil der Photovoltaik, das ist der unterste Streifen, das Feld, ist ein ganz kleiner Streifen, aber um ein Vielfaches kleiner als die Bedeutung der Photovoltaik in der Presse eigentlich darstellt. Ganz wenig Anteil an dem Stromverbrauch. Darüber kommt dann die Windenergie, das ist schon ein bisschen mehr. Und dann kommen sonstige Regenerative, das ist Wasser und Biogas. Wasser und Biogas wird nicht mehr wachsen. Das ist eine alte Regenerative. Und dann sieht man aber auch, sozusagen, dass die Stromerzeugung ist runtergegangen in den letzten Jahren. Ein Teil davon kommt daher, dass eben aus dieser Deindustrialisierung ein paar energieintensive Unternehmen, die Deutschland verlassen haben. Und ein wichtiger Teil ist, dass wir in früheren Jahren Strom exportiert haben und wir importieren jetzt Strom. Also sozusagen die Emissionen aus der Stromerzeugung sind mehr oder weniger ins Ausland verlagert worden. Wir importieren Strom, der im Ausland erzeugt worden ist. Ich kann es nicht nachvollziehen, woher der kommt, aber es ist immer noch 50% mindestens ist er fossil in der Größenordnung. So, wir wollen ja den Stromanteil erhöhen, sozusagen per E-Autos oder Wärmepumpen und die Änderung der Chemieindustrie und alle Prognosen oder alle Forderungen laufen darauf hinaus, dass wir eigentlich 1500, also nicht nur 600 oder 700, sondern 1500 Terawattstunden brauchen. Also eine Terawattstunde ist eine Milliarde Kilowattstunden. Wenn wir das hochziehen, also stellt euch mal das vor, das wäre sozusagen eine Kurve, die oberste Kurve wird dann bis zum Bildrand hochgehen, weil 1500 ist ungefähr das Doppelte von den 700. Aber wie hoch wird dann auch die Photovoltaik und die Windenergie gehen? Dann haben wir nicht mehr 50% sozusagen per regenerative Energien, sondern wenn wir das wirklich in kurzer Zeit durchziehen, dass wir 1500 Terawattstunden Strom brauchen, weil wir alle auf E-Autos und auch die Chemieindustrie auf Strom umstellen, dann wird der Photovoltaikanteil und der Windenergieanteil auf minimal fallen. Jetzt ist es so, dass Kohlendioxid aus der Stromerzeugung herausbringen beim Strom eigentlich einfach noch am allereinfachsten ist. Regenerative Energien bei Nichtstrom ist weitaus schwieriger zu machen, also bei Hitze oder Wärme. Und wir sind hier in Deutschland und wollen das auf die ganze Welt hoch extrapolieren. Und da kommen wir jetzt auf die nächste Grafik, also die rechts oben. Das kommt aus der IEA, das ist die Internationale Energieagentur, das ist eine Organisation der OECD. Die OECD ist eine Organisation der reichen Länder, sozusagen von den USA bis Neuseeland über Europa. Und die machen jährlich eigentlich Prognosen, wie im Moment der Stand ist und wie sich das Ganze abzeichnet bis zum Jahr 2050 in der Größenordnung. Und da sieht man, wenn man zum Jahr 2024 schaut, da ist auch das Rote, ist die Solarenergie und das ist aber so klein, dass man es kaum sieht. Und die Windenergie ist kaum größer. Und im Moment brauchen wir an Energie weltweit ungefähr 180.000 Terawattstunden. Das heißt, wir sind ja
noch total am Anfang der Umstellung auf Regenerative. Sozusagen das meiste sind nach wie vor die fossilen und das übermeiste. Und die IEA sagt, bis zum Jahr 2050 wird sich der Energieverbrauch noch erheblich erhöhen auf 220 oder 250.000 Terawattstunden. Dann ist die IEA gebeten worden, dass sie mal ein Szenario beschreibt, dass das 1,5 Grad Erhöhung einhält. Dann sagt die IEA, das kann man vergessen, das kann man nicht einhalten. Dann ist die IEA gefordert worden, doch, macht mal ein theoretisches Szenario, wie es möglich wäre. Und da kommt dann das raus, was hier dasteht. Das bedeutet, eine Solarenergie und Windenergie, eine hohe Vervielfachung, eine Verzigfachung. Und dann hat man aber immer noch die fossilen Energien immer noch mit drin, auch im Jahr 2050. Da sagt dann die IEA dazu, dass wir ungefähr 6 Milliarden Tonnen CO2 unterirdisch entlagern müssen, unter die Meere rein. Da gibt es im Moment Versuche, aber die Versuche laufen darauf hinaus, dass man tausende Tonnen entlagert, zigtausende Tonnen vielleicht. Es gibt auch Endlagerstätten, aber die Endlagerstätten, die laufen auf insgesamt vielleicht einige Millionen Tonnen raus. Aber hier sind 6 Milliarden Tonnen jährlich zusätzlich sozusagen, sind da anders kann man überhaupt gar nicht auf ein Null-Szenario kommen. Und die Vervielfachung der Atomindustrie, sozusagen nebenher noch gesagt. Das heißt, wir haben eine gigantische, riesige Aufgabe für uns, wenn wir weiter wachsen wollen und die Fossilen durch Regenerative ersetzen wollen. Also eine ungeheure Geschichte. So, und jetzt frage ich mal, diese Umstellung von Kohle, Öl zu Wind und Sonne heißt ja, dass nicht keine Bodenschätze mehr gefördert werden, sondern andere Bodenschätze gebraucht werden. Statt Energieträger braucht man Materialien wie Metalle und Zement. Und dann stellt sich die Frage, reichen die Metalle, die Bodenschätze von Metallen? Und ich habe jetzt mal versucht, eine ganze Reihe von so Prognosen oder halt Prognosen über den Verbrauch und über die Reserven, was im Boden ist, auszuwerten oder zusammenzustellen. Und die sind tatsächlich einigermaßen deckungsgleich, also sind durchaus ähnlich von der Weltbank. Die IEA macht Prognosen, die OECD macht Prognosen, die USGS, die Abkürzung kennt wahrscheinlich keiner, das ist die geologische Abteilung der USA. Das ist eine extrem reichhaltige Datenfundgrube und da finde ich, da merkt man so richtig, die USA ist der Weltpolizist und der Weltimperialist und die müssen wissen, was Sache ist auf der Welt. Also da ist alles vorhanden an Daten. So, wenn ich jetzt die Ausschöpfung der Reserven der Erde mache, ich habe jetzt einen Zeitraum von 100 Jahren, 1960 bis 2060 und eine Reihe von Metallen betrachtet. Und dann sieht man sozusagen, wann die Reserven zu Ende gehen oder wie weit das die ausgeschöpft werden. Und wenn ich zum Beispiel Kupfer betrachte, dann wäre Kupfer, es ist die oberste Linie, ich glaube, lila ist sie, oder? Na, egal. Die biegt sich immer weiter nach oben, also hat eine Linkskrümmung und eine Linkskrümmung hier heißt, es werden von Jahr zu Jahr braucht man mehr Kupfer, muss man mehr Kupfer rausnehmen. Und jetzt muss ich vielleicht noch dazwischen sagen oder nachschieben, es geht nur um Primärproduktion, um Bodenschätze. Also Kupfer wird wesentlich mehr gebraucht, jedes Metall wird wesentlich mehr gebraucht, aber vieles ist Recycling und das Umschmelzmetall und Wiederaufbereitung und so. Und hier ist es ausschließlich nur die Schöpfung von Bodenschätzen. Also sozusagen, wie viel braucht man von den Bodenschätzen raus und wie viel wird von dem aufgebraucht, was an Bodenschätzen vorhanden ist. Und da sehe ich, dass gerade die Metalle, die besonders wie Lithium, die jetzt für die regenerativen Energien, für Batterien und so weiter benötigt werden, dass die besonders steil in die Höhe gehen. Also Lithium hat man bisher nicht gebraucht, war überflüssig, aber für Batterien braucht man es sehr intensiv und für regenerative Energien. So, und da sieht man sozusagen, in wenigen Jahrzehnten sind die Reserven der Erde erschöpft. Man kann sich vorstellen, wenn die Reserven zu Ende gehen, was dann sozusagen mit Kriegen passiert, wenn wir jetzt ja wissen, dass seit Jahrzehnten Unmengen von Kriegen über Öl gehen, über Gas gehen, alle möglichen Rohstoffe und von daher kann man sich vorstellen, wie das bei den Metallen ist.
So, jetzt kommen die Marktwirtschaftler und sagen, ja, die Reserven, die mögen ja zur Neige gehen, aber die Ressourcen der Metalle, die sind ja vielfach umfangreicher, da haben sie recht, gell? Es gibt da zwei feste Definitionen. Die Reserven, das sind sozusagen bekannte Bodenschätze und förderbare Bodenschätze, wo die aktuelle Technik hinreicht, um die zu fördern, und wo die aktuellen Kosten auch ungefähr hinreichen, um eine rentable rentable Förderung zu machen. Und darüber dann hinaus gibt es meistens vielfach umfangreicher die Ressourcen. Das ist dasjenige, was die Geologen vermuten, dass vorhanden ist. Das, wo nicht bewiesen ist, wo man noch nicht sicher weiß, ist da wirklich was vorhanden oder nicht. Aber von der geologischen Struktur sagen die Geologen, ja, da müsste Kupfer oder Öl oder sonst was vorhanden sein. Allerdings sehr viel schwerer förderbar, weil meistens sozusagen eine sehr viel geringere Konzentration da ist. Also viel weniger von Kupfer in den Erzen drin ist, als vorher in den guten Quellen. Das ist so ähnlich wie beim Öl. Sozusagen die frühen Ölquellen hat man angebohrt und dann ist das Öl in die Luft geschossen, rausgeschossen. Und jetzt haben wir kanadischen Teersand, wo Öl vermischt ist mit Teer und mit Sand und allem Möglichen, wo das unheimlich aufwendig ist, das Öl hier rauszubringen. Und so ähnlich ist auch mit den Metallen. So, wenn man das jetzt vergleicht mit den Ressourcen, dann hat man keine, also bis zum Jahr 2060 keine volle Ausschöpfung der Ressourcen, aber es geht meines Erachtens, sage ich mal, sehr bedrohlich in die Höhe. Und wenn wir, kommen nochmal auf die Enkel zurück, wir leben ja von unseren Enkeln oder unsere Enkel folgen uns nach, und bis zum Jahr 2000 müssen wir meines Erachtens ja als Minimum rechnen. Und das Jahr 2000 ist ungefähr das Ende vom Blatt, also 40 Jahre weiter, wäre das Ende vom Blatt, aber wenn man sozusagen die Striche jetzt weiterzieht, dann müssten wir vermuten, dass in diesem Jahrhundert noch einige auch Ressourcen zur Neige gehen. Also sozusagen, dann sind die Bodenschätze fertig. Und dann ist die Frage sozusagen, was passiert denn, wenn am Ende der Bodenschätze, wenn sich alle möglichen Leute oder alle möglichen Länder, alle möglichen Imperialisten um diese Bodenschätze raufen werden und diese Bodenschätze für sich behalten wollen. Und welcher ökologische Preis wird dann bezahlt, weil die Förderung, je weiter ausgefördert das Ganze ist, desto schwieriger wird die Förderung und desto schwieriger sind auch die ökologischen Bedingungen. So, jetzt will ich eine Erzählung vorlesen vom RWI. Das RWI ist das Rheinisch-Westfälische Institut für Wirtschaftsforschung. Früher mal sehr bedeutend, mittlerweile glaube ich nicht mehr so wichtig. Aber das war in früheren Zeiten, also ungefähr zu der Zeit, wo das geschrieben worden ist, 2007, war das RWI der Spezialist für Rohstoffforschung. Also sozusagen, es ist nicht irgendwie, haben Amateure das Ganze zusammengeschrieben, sondern die Spezialisten für die Rohstoffforschung. Und die schreiben eine Schrift von der baldigen Erschöpfung der Rohstoffe und anderen Märchen. Und diese Schrift will zeigen, das sind jetzt alles Zitate draus, dass die Endlichkeit von Rohstoffen wenig Besorgnis auslösen sollte. Weil die Rohstoffreserven, die sind seit dem alarmistischen Bericht des Club of Rome 1972, ist das absolute rote Tuch für diese Leute, weil die damals als erste gemeint haben, man muss aufpassen mit dem Wachstum, und weil irgendwann ist am Ende mit den Reserven. Also die Rohstoffreserven seien sehr stark gestiegen, und dass die Reserven eines Rohstoffs immer weiter abnehmen, ist eine in die Irre führende Vorstellung. Und da machen sie ein Beispiel, nämlich das Beispiel Eisen. Es gibt 600 Millionen Mal so viel Eisen wie der aktuelle Jahresverbrauch. Und das ist schon naheliegend, weil sozusagen es gibt den Niefe-Erdkern, sozusagen der Erdmittelpunkt, also der Erdkern, der besteht aus Eisen und Nickel, der Erdkern. Wenn ich
6000 Kilometer in den Boden reinbohre, dann kriege ich Eisen raus. Und zwar sogar flüssige, brauchst nicht einmal schmelzen, weil so ein flüssiges Eisen kriege ich raus. Das sind 600 Millionen mal so viel wie unser aktueller Jahresverbrauch. Allerdings, so dann das RWI, kann der überwältigende Teil davon niemals wirtschaftlich gefördert werden. Also das wissen die auch immerhin. Gell? Und das RWI endet dann schließlich, es sei ein ausreichend Vorkommen vorhanden, um die wachsende Energienachfrage, aber die rechnen die anderen Metalle, die wachsende Nachfrage bis weit in das 21. Jahrhundert zu denken. Und da frage ich mich, eine Rohstoffverfügbarkeit bis weit in das 21. Jahrhundert, ja, also da bin ich doch nicht zufrieden, gell? Sozusagen, da kann ich zufrieden sein, wenn ich Vorstandsvorsitzender bin bis zur nächsten Wahl oder sowas, oder wenn ich Bundeskanzler bin, der noch 3 Jahre hat oder so, dann kann ich zufrieden sein. Aber wenn ich, also ich muss immer wieder dran kommen, wenn ich an meine Enkel denken oder wenn wir an unsere Enkel denken, dann ist es nicht viel, wenn das weit ins 21. Jahrhundert, was sind das, 2060 vielleicht oder so, gell? Nicht einmal bis zum Jahr 2100 haben wir das Ganze dann. Aber das ist Marktwirtschaftsdenken sozusagen. Drum, jetzt kommen wir zu einem Zwischenfazit. Wir können also sozusagen von den Marktwirtschaftern her wählen, wollen wir lieber die Klimazerstörung oder wollen wir lieber das Ressourcenende? Oder, sage ich mal, mutmaßlich kriegen wir beides. Ergo, also brauchen wir ein neues Wirtschafts- und Gesellschaftssystem. Also meine Position, gell? Mit einer Bereitschaft zum Runterfahren der Ansprüche der Vielverbrauchenden und mit einem Höchstmaß an Solidarität, Kooperation und demokratischer Entscheidungsfindung. Kann das neue Wirtschafts- und Gesellschaftssystem, kann es ein Marktwirtschaftssystem sein? Ein Marktwirtschaftssystem, das auf dem Prinzip der Konkurrenz huldigt und ein Loblied auf dem Egoismus singt. Jetzt komme ich, das ist mein Punkt 7, sozusagen, welchen Menschen erzeugt da die Marktwirtschaft oder welche menschlichen Wirkungsweisen oder Tendenzen werden verstärkt und welche werden hintangestellt und nicht verstärkt oder abgebaut oder sowas. Also praktisch der soziale Sozialdarwinismus. Die Marktwirtschaft hat 2 zentrale Thesen. Die eine ist, sozusagen Konkurrenz und Egoismus sind die wesentlichen natürlichen Eigenschaften des Menschen und sie sind wichtig und positiv. Adam Smith, das ist sozusagen der Erfinder der Marktwirtschaft im Jahr 1770 in der Größenordnung, sagt, es ist nicht die Wohltätigkeit des Metzgers, des Brauers und des Bäckers, die uns unser Abendessen erwarten lässt, sondern dass sie nach ihrem eigenen Vorteil trachten. Das ist eines der bekanntesten Zitate von der ganzen Ökonomie, das jeder rauf und runter erzählt. Was heißt, einfach die These, wenn der nach seinem eigenen Vorteil trachtet, dann wird das Ganze gut. Und das ist dann die zentrale These 2. Der Bäcker, der darf sich auch gar nicht um das gesellschaftliche Wohl kümmern, denn er wird von einer unsichtbaren Hand geleitet. Indem er seine eigenen Interessen verfolgt, fördert er oft diejenigen der Gesellschaft auf wirksamere Weise, als wenn er tatsächlich beabsichtigt, sie zu fördern. Das ist schlicht und einfach eine Behauptung, die niemand beweist, sozusagen. Den Marktwirtschaftlern gefällt das Ganze, sozusagen der Marktmechanismus bewirkt das Allgemeinwohl, aber niemand weiß, wie er das macht. Es ist die unsichtbare Hand, sozusagen Marktmechanismus ist die unsichtbare Hand und das ist eine geniale Basiserfindung für die gesamte Marktideologie. Das führt zu dem Glauben, dass die freie Marktwirtschaft ist die auf die Natur des Menschen zugeschnittene und für die für alle bestmögliche Wirtschaftsform. Also es ist nur eine Behauptung und die Volkswirte, die haben versucht, das zu beweisen, und zwar mathematisch zu beweisen. Diese mathematische Beweisführung ist losgegangen ungefähr im Jahr 1870 von einem Walras. Und die Mathematiker haben ungefähr 80 Jahre bis zum Jahr 1950 daran gearbeitet. Dann haben sie bewiesen, dass die Marktwirtschaft die optimale Wirtschaftsform ist, die alles zum bestmöglichen Gleichgewicht aller hinbringt.
Und mathematisch ist es eigentlich nur, dass ein Bündel an Differentialgleichungen unter bestimmten Bedingungen konvergiert zu einem einzelnen Punkt. Das ist sozusagen der mathematische Beweis. Das versteht hier keiner, ich auch nicht. Muss man auch nicht, kein Ökonom versteht es, aber die Mathematiker haben bewiesen, unter bestimmten Bedingungen konvergiert ein Bündel an Differentialgleichungen zu einem Punkt. Dann haben die Mathematiker sozusagen, also im Grunde war es ja so, dass der Ökonom zum Mathematiker gegangen ist und gesagt hat, kannst du mir mal beweisen, dass die Marktwirtschaft zum Gleichgewicht kommt? Und dann sagt der Mathematiker, also gut, ich versuche es dann, hat 80 Jahre sich hingesetzt und hat gesagt, ich habe jetzt ein Bündel von Differentialgleichungen und das konvergiert. Dann sagt der Ökonom, ja super, genau das wollte ich. Ja. Und das ist der Beweis dafür, dass die freie Marktwirtschaft zwei Vorteile hat. Sie ist auf die Natur des Menschen zugeschnitten. Den Mensch braucht man, alles andere ist in Zwangswirtschaften. Feudalismus, Sozialismus ist Zwangswirtschaft. Die freie Marktwirtschaft ist Natur, ist eine die natürliche Wirtschaft. Und sie kommt zum bestmöglichen Ergebnis für alle. Das hat der Mathematiker gerade bewiesen. Also ich betone die Konkurrenz, die notwendig ist. Sozusagen die Konkurrenz von den Marktwirtschaftern, die wird ja immer idealisiert. Sozusagen da gibt es zwei Bäcker in der einen Straße und die konkurrieren dann miteinander und dann ist es sogar so ein Idyll. Der eine macht bessere Brezen, der andere bessere Semmeln und sowas. Aber in Wirklichkeit, die reale Konkurrenz, ist die Konkurrenz der Starken gegen die Schwachen und der Reichen gegen die Armen, der Hochindustrialisierten gegen die ärmsten Länder. Und die Konzerne, wenn man zum Beispiel an Amazon denkt, gegen die Zulieferer und Beschäftigte und Käufer. Es gibt immer die Konkurrenz der Mächtigen gegen die Ohnmächtigen. Und es gibt dann entsprechende Zitate. Also der Chef von den Lehman Brothers, der Bank Lehman Brothers, hat gemeint, es gilt, unsere Gegner zu zermalmen und alle Menschen zu besiegen, die uns im Wege stehen. Intel, der Mitbegründer von Intel, sagt, die vielleicht wichtigste Aufgabe von Führungskräften ist, eine Umgebung zu schaffen, in der die Mitarbeiter leidenschaftlich entschlossen sind, auf dem Markt erfolgreich zu sein. Furcht spielt eine große Rolle, diese Leidenschaft zu entwickeln und zu bewahren. Angst vor dem Wettbewerb, Angst vor einem Bankrott, Angst, einen Fehler zu machen und Angst zu verlieren, können starke Motivationskräfte sein. Also da ist es nicht mehr so idyllisch wie sonst gemeint. Und wenn ihr mal den Wirtschaftsteil oder wer den Wirtschaftsteil in einer Zeitung liest, dann ist das Vokabular so wie bei der Berichterstattung vom militärischen Krieg. Es gibt Wirtschaftskriege laufend immer und es geht immer darum, um erobern und kapitulieren und übernehmen, feindlich übernehmen und vernichten. Sozusagen das Vokabular im Wirtschaftsteil der Zeitung ist so ähnlich wie beim Krieg.

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0: Hallo und herzlich willkommen bei LoRa München auf der 92.4 zur Sendung Von München soll kein Schaden ausgehen. Fairer Handel, solidarisches Wirtschaften und Entwicklungszusammenarbeit. Heute haben wir folgende Themen vorbereitet. Food Hub München, ein Mitmach-Supermarkt in Obergiesing. Greenwashing, das schmutzige Geschäft mit dem Gewissen. Das Westend-Wohnzimmer, ein Wandertisch sucht dritten Ort. 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Die Dialogveranstaltungen für Demokratie und Klimaschutz der Initiative Riem macht's einfach.
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0: Zunächst kommen wir zu einem Supermarkt der besonderen Art. Food Hub München heißt er und ist ein genossenschaftlicher Mitmach-Supermarkt, der überwiegend Bio-Lebensmittel anbietet. Der Fokus liegt dabei auf regionalen, saisonalen Produkten. Der Laden in Obergiesing ist als Solidargemeinschaft organisiert, in der die Mitglieder mitarbeiten. Mehr darüber hat Heidi Kaiser von einem der Gründer, Quentin O'Rein, wissen wollen. Dazu hat sie im Supermarkt vorbeigeschaut und als erstes nach dem Namen Food Hub gefragt.
9: Der Name Food Hub weiß keiner wirklich mehr, so wie das zustande gekommen ist.
10: Hub ist verknüpft. Also man sagt zum Beispiel, so ein Flughafen ist ein Hub. Ja? Und quasi könnte man mit so Lebensmittelpunkt übersetzen.
11: Ja, was ist jetzt das Wichtige? Lebensmittel oder Lebensmittelpunkt?
10: Beides. Weil wir tatsächlich nicht nur ein Supermarkt sind, sondern auch eine Community, eine Gemeinschaft. Und deswegen
11: genau. Lassen
10: wir eigentlich beides.
11: Was ist denn der wesentliche Unterschied zu Lidl, Edeka und so weiter und Food Hub?
10: Es gibt drei Grundprinzipien, die den Food Hub anders machen als herkömmliche Supermärkte. Diese drei Prinzipien sind Miteigentum, Mitarbeit und Transparenz. Miteigentum heißt, wir sind hier eine Genossenschaft. Alle, die hier Kunden sind, sind gleichzeitig auch Miteigentümer von deren eigenen Supermarkt. Ja? Eine Genossenschaft heißt, man muss, um Mitglied zu werden in der Genossenschaft, einmalig Genossenschaftsanteile zeichnen. Die kosten 180 Euro. Es gibt auch einen Sozialtarif für 36 Euro für Geringverdienende. Das ist also der erste Punkt, Miteigentum. Das zweite ist Mitarbeit. Wer hier tatsächlich einkaufen möchte, muss einmal Mitglied sein und auch regelmäßig in dem Laden arbeiten. Das sind 3 Stunden alle 4 Wochen. Nur wenn man die leistet im Supermarkt, dann darf man auch hier einkaufen. Ja? Also das ist das Mitmachen. Und das dritte Grundprinzip, was uns anders macht als die anderen Supermärkte, ist die Transparenz. Und die Transparenz verstehen wir bei uns über die Preise. Wir haben einen einheitlichen Aufschlag auf alle Produkte hier von 30%. Ja? Wer auch immer uns liefert, ja, ob es direkt der Hersteller ist oder irgendein Großhändler, ja, da schlagen wir 30% drauf. Ja? Und diese 30% brauchen wir, um unsere laufenden Kosten, Strom, Mitarbeiter, Miete und so weiter zu zahlen. Es gibt ein paar Ausnahmen für Warengruppe, wo ein bisschen mehr Verlust ist, ja, wie zum Beispiel Obst und Gemüse, Brot und Fleisch und so, aber sonst einen einheitlichen Preis. In anderen Supermärkten wissen die ganz genau, welche Preise sich die Kunden merken können. Ja, und zwar, das sind ungefähr nur 10 Preise, Milch, Eier, Mehl, Butter und so weiter. Und für diese Produkte werden sie einen ganz, ganz geringen Aufschlag haben, damit sie wettbewerbsfähig sind und damit die Leute denken, ah, hier ist es günstig. Ja? Dafür werden sie aber andere Produkte mit 100% oder 80% aufschlagen. Ja? Und oft sind das gute, regionale, vielleicht biologische Produkte, die dann künstlich verteuert gemacht werden. Ja? Und das passiert hier im Foodhub nicht. Die Mitglieder hier wissen, was der Lieferant oder was der Hersteller für seine Produkte bekommt. Ja? Und bei uns bestimmt auch der Lieferant, was er braucht für seine Produkte. Ja? Und durch diesen einheitlichen Aufschlag ist er auch selbst für die Preise im Laden verantwortlich.
11: Wie ist es denn zur Gründung des Foodhubs hier in Gießen gekommen?
10: Also wir haben, glaube ich, Ende 2019 das Projekt so öffentlich gemacht. Und dann kam ziemlich schnell Corona. Es war aber kein großes Problem für uns, weil ziemlich schnell viele Leute von der Idee begeistert waren und sich entschieden haben, mitzumachen. Wir konnten zwar keine große Reichweite erreichen, dadurch, dass es Corona war, es gab wenig Veranstaltungen und so weiter, aber die Leute konnten nicht mehr abends in die Bar gehen, zum Sportverein oder was auch immer. Und dann hatten sie eigentlich nichts mehr anderes zu tun, als sich für solche ehrenamtliche Projekte zu engagieren. Ja, und wir hatten 1,5 Jahre lang so regelmäßig so Online-Termine abends, wo wir das ganze Projekt geplant haben. Wir hatten unterschiedliche Arbeitsgruppen, Kommunikation, Ladensuche, Events, IT, alles Mögliche. Ja. Und hatten wir dann so 80 Leute, die da beteiligt waren in diesen ganzen Arbeitsgruppen. Wir haben nach einem Jahr hier die Fläche gefunden und im Februar 2021 haben wir dann diese Mietvertrag unterschrieben. Da haben wir auch gleich die Genossenschaft kurz davor gegründet. Und ja, Juli 2021 haben wir den Laden eröffnet. Und ab dem Moment, wo es auch bekannt gemacht worden ist, dass der Laden in Giesing sein wird, ja, sind auch die Mitglieder gekommen. Bevor Unterschrift des Mietvertrags hatten wir vielleicht so um die 200 Mitglieder. Und dann zur Eröffnung hatten wir aber schon 700 Mitglieder. Ja. Also es sind in ein paar Monaten davor dann noch 500 neue Mitglieder vor der Eröffnung gekommen, weil sie erfahren haben, okay, was Tolles entsteht in meiner Nachbarschaft. Ja. Und es haben auch sogar bei den Bauarbeiten 200 Mitglieder geholfen, gestrichen, Regale aufgebaut, alles Mögliche.
11: Wie viele Mitglieder haben Sie denn zurzeit?
10: Heute haben wir 2600 Mitglieder.
11: Und Sie suchen immer noch weiter, oder?
10: Ja, genau, wir suchen immer noch weiter. Die einzige Grenze hier ist nur, wenn die Leute zu lange an der Kasse stehen und keine Lust mehr haben, einzukaufen, weil es zu viel los ist. Ja? Aber so weit sind wir noch nicht.
11: War da vorher auch schon ein Supermarkt hier in diesen Räumlichkeiten?
10: Es war mal was, so Netto oder sowas. Aber das war auch eine Weile leer, bevor wir da eingezogen sind. Also das heißt, wir mussten ziemlich viel neu machen.
11: Was muss denn ein Genossenschaftsmitglied mitbringen, außer dem Beitrag und der Bereitschaft, da mitzuarbeiten? Kann jeder Genossenschaftsmitglied werden?
10: Außer eine Altersgrenze, ich glaube, das ist erst ab 16, dass man Mitglied werden kann. Und sonst gibt es nach oben keine Grenze. Wir haben Mitglieder, die weit über 80 sind. Ab einem bestimmten Alter, ab 70, sagen wir, okay, ihr dürft selber entscheiden, ob ihr mitarbeiten wollt oder nicht. Das Einzige, was alle Mitglieder hier machen müssen vor deren ersten Schicht, ist eine Hygieneschulung, ja, weil wir hier mit Lebensmitteln umgehen müssen. Aber sonst ist wirklich jeder willkommen. Man muss auch nicht unbedingt Deutsch sprechen können. Mitglieder gehabt so mit Rollstuhl, das war gar kein Problem. Aber zu der Frage, was müssen die Leute mitbringen? Unser Riesenvorteil ist, wir sind eine sehr große Community. Es gibt alle möglichen Fähigkeiten.
11: Ich habe auf Ihrer Homepage gelesen, dass es auch noch außer dem Verkauf und dem Herrichten von Waren und dem Leiten eines Supermarktes andere Aktivitäten gibt unter den Genossenschaftsmitgliedern. Welche denn?
10: Ja, wir sind wirklich eine lebendige Gemeinschaft und wir haben Käseverkostungen, wir haben Pilzwanderungen, Kochveranstaltungen, auch Mitglieder, die für Mitglieder kochen, also ein Singkreis, Literaturkreis. Wir besuchen unsere Lieferanten, unsere Bauern.
11: Also ideal eigentlich für Leute, die sich in der großen Stadt München einsam fühlen, die könnten bei Ihnen einen netten Bekanntenkreis finden. Zum Warenbestand. Woher beziehen Sie denn Ihre Waren?
10: Also bei uns, was ganz wichtig ist, wir haben ein Vollsortiment. Ja? Alles, was man im Alltag braucht, ja, haben wir auch, damit man nicht unbedingt woanders noch einkaufen muss. Ja? Wir haben aber auf jeden Fall bestimmten Fokus. Und wir haben 95% ungefähr von unseren Waren, die Bio-Produkte sind. Und sobald wie möglich beziehen wir auch die Produkte aus der Region. Wir schauen aber auf die Preise auch auf. Ja? Und das heißt für Mehl zum Beispiel, ja, wenn wir ein regionales Mehl haben, ja, aber wenn es eine preisgünstigere Variante gibt, dann werden wir auch diese im Laden haben.
11: Jetzt im Winter gibt es hier regional keine Zitrusfrüchte. Woher bekommen Sie dort das Obst?
10: Also die bekommen wir zum Teil über Großhändler und auch direkt von Initiativen in Italien. Ja. Okay. Es gibt diese No-Cap-Initiative. Das ist eine Initiative aus Süditalien gegen Mafia bei der Produktion von Zitrusfrüchte. Das Projekt ist wirklich toll und die unterstützen wir. Und wir bekommen alle zwei Wochen ein oder zwei Paletten Zitrusfrüchten. Okay.
11: Welche Prinzipien versuchen Sie hier zu verwirklichen? In Bezug auf Verpackung?
10: Wir haben am Anfang so mit einer ganz kleinen Unverpackt-Ecke angefangen und bemerkt, dass die Nachfrage bei uns sehr groß ist, ja, weil da spart man nicht nur ein bisschen Verpackung, sondern auch Kosten. Die Unverpackt-Produkte sind deutlich günstiger, deswegen von 20 Produkten am Anfang haben wir mittlerweile über 100 Unverpackt-Produkte. Wir sind aber kein reiner Unverpackt-Laden, wir haben über 4500 unterschiedliche Produkte.
11: Obst und Gemüse regional, soweit es geht. Werden die Genossenschaftsmitglieder, also die Miteigentümer, am Umsatz beteiligt?
10: Es ist tatsächlich in unserer Satzung geschrieben, dass die Gewinne nicht an den Mitgliedern weitergegeben werden, weil wir haben auch viele passive Mitglieder, ja, und wir wollen, dass wirklich dieser Laden die Leute profitiert, die hier einkaufen. Das heißt, sollten wir langfristig Gewinne machen, dann werden wir unsere Preise senken eher. Ja. Beziehungsweise das entscheidet dann die Mitgliederversammlung, ob wir mehr Personal einstellen, ob wir die Preise reduzieren, ob wir investieren, was auch immer.
11: Also, was wünschen Sie sich denn für die Zukunft des Foodhub?
10: Was wir uns wünschen, ist, dass es in einigen Jahren so einen Laden in jeder Stadt gibt, in jeder Großstadt gibt und auch vielleicht in München mehrere Filialen, beziehungsweise mehrere ähnliche Supermärkte. Ja. Es muss nicht Filialen sein, ja. Es können auch eigenständige Organisationen sein, aber es soll möglichst viele Leute in München davon profitieren können.
11: Sie sind ja schon auf der Suche nach einem neuen Laden in Schwabing, habe ich gehört. Wie schaut es denn da aus?
10: Ja, also da haben wir auch in Schwabing eine aktive Gruppe, die sich diesem Projekt beschäftigt. Ja, die machen Werbung in dem Stadtteil, die suchen einen Standort. Also wir sind jetzt seit ein paar Monaten ein bisschen aktiver auf der Suche in einem Standort und freuen uns auf alle möglichen Vorschläge.
0: Das war einer der Gründer von Foodhub München, Quentin O'Rein. Der Mitmach-Supermarkt hat seinen Sitz in der Deisenerhofener Straße 40 in Obergiesing. Es wäre sicher wünschenswert, wenn der konventionelle Einzelhandel demnächst noch mehr Konkurrenz durch solche genossenschaftliche Modelle bekommen würde.
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0: Ihr habt Lora München auf der 92.4 eingeschaltet und hört die Sendung Von München soll kein Schaden ausgehen. Als Greenwashing wird das Verbreiten von Informationen bezeichnet, das darauf abzielt, einem Unternehmen ein ökologisches und auch sozial verträgliches Image zu geben, ohne dass es dafür hinreichende und überprüfbare Belege gibt. Greenwashing ist aber nicht nur Schönfärberei, es ist ein Geschäftsmodell. Denn statt echten Umweltschutz zu betreiben, ist es billiger, so zu tun, als ob. Ein aktueller Greenpeace-Report legt nun die Strategien hinter Greenwashing offen. Von fossilen Konzernen über die Finanzindustrie bis zu Fast Fashion. Der Report schaut auf die Vorgehensweise der Unternehmen quer durch alle Branchen. Verfasst hat den Report die Wirtschaftsexpertin und Sprecherin von Greenpeace Österreich Ursula Bittner. Und der Ökom Verlag hat ihn unter dem Titel Greenwashing, das schmutzige Geschäft mit dem Gewissen, im vergangenen Herbst als Buch veröffentlicht. Auf Einladung des Münchner Forum Nachhaltigkeit ist Ursula Bittner am 18. März in den Ökom Zukunftssalon gekommen. Einige Ausschnitte aus ihrem Vortrag hören wir jetzt. Zunächst schildert Bittner die Situation, in der wir uns befinden.
1: Wir sind mitten in einer Klimakrise, wir sind mitten in einer Artenkrise und es ist die Frage, ob wir das Ruder rumreißen können oder nicht. Und treffen uns auch selber, also in unserem alltäglichen Leben, mit Hitzetoten, mit Überschwemmungen, mit einfach Wetterextremen, die von der Wissenschaft bestätigt sind, sehr viel von der Klimakrise kommen. Aber nicht zu unterschätzen auch die Artenkrise. Wenn wir uns anschauen, was WissenschaftlerInnen festgestellt haben, wie sich die Artenvielfalt, wie die auf der Welt, wie die, in welchem Zustand die ist, wie alarmierend das eigentlich ist. Und dennoch, und wurde auch schon angesprochen, ist momentan der komplette Fokus ganz woanders. Es geht um Simplification, es geht um Deregulierung, es geht um Bürokratieabbau. Und unter diesem Deckmantel der Wettbewerbsfähigkeit werden gerade Standards, die wir uns über Jahre erkämpft haben, wieder abgebaut. Also wir haben da totalen Backlash gerade, vor allem in der Europäischen Union, aber natürlich auch in anderen Ländern wie in den USA. Es ist halt noch viel extremer.
0: Durchaus nachvollziehbar also, dass Greenpeace diesem Backlash oder Rollback in Politik und Wirtschaft etwas entgegensetzen will.
1: Wir haben über Jahre und machen wir noch immer, wir kommunizieren, wir kampanisieren davon, dass die menschengemachte Klimakrise bei den Menschen ankommt, dass wir politischen Druck ausüben, dass es eben Gesetze gibt, dass es Regelungen gibt. Und was man gemerkt hat in den letzten Jahren, dass immer mehr auf diesen Zug aufgesprungen sind, sicher auch mit den Fridays, die 2019, leider kurz vor Corona, einfach sehr groß geworden sind und der Druck immer größer geworden ist von der Umweltbewegung, die schon viele, viele Jahre davor begonnen hat. Aber man gesehen hat, dass man die Spreu vom Weizen trennen muss, dass viele eben nur so tun als ob und manche es wirklich machen. Und da sehen wir uns schon als Akteurin, die diese Möglichkeit hat, das aufzuzeigen. Weil es gibt wahrscheinlich nicht viele Organisationen, Personen, die sich gegen diese Riesenkonzerne und diesen Lobbyismus stellen können. Und da gehört Greenpeace definitiv dazu. Und deswegen sehen wir uns auch als unsere Verantwortung, hier mit dem Finger drauf zu zeigen und das auch aufzudecken.
0: Als nächstes erklärt Ursula Bittner den Begriff Greenwashing, erläutert, woher er kommt und in welchen Ausprägungen er in Erscheinung tritt.
1: Greenwashing, der Begriff selber, kommt aus dem Englischen, kommt vom Washing, Schönfärberei, und kommt eigentlich vom Whitewashing, also dass man schwarze Rollen mit weißen Personen besetzt hat. Das hat man dann eben Whitewashing genannt. Und Greenwashing kam das erste Mal auf, wie Jay Westerwelt, das ist ein Aktivist gewesen und ein Ökologe, sich darüber aufgeregt hat, dass in den Hotels dieses Big Girl ist, hängen Sie das Handtuch auf, dann wird es nicht gewaschen für die Umwelt. Und er hat dann eben gesagt, das ist nicht für die Umwelt, sondern die sparen damit Kosten. Und wenn sie wirklich was für die Umwelt machen würden, würden sie ganz andere Maßnahmen setzen. Da kam das erste Mal dieser Begriff Greenwashing. Mittlerweile ist er auch im Oxford Dictionary drinnen. Und was mir auch wichtig ist und was auch für uns als Greenpeace eine Definition von Greenwashing ist, es ist nicht nur Greenwashing, wenn es absichtlich ist. Mittlerweile sagen wir auch wenn es unabsichtlich ist, ist es Greenwashing, weil wir haben die Zeit nicht mehr zu sagen, hops, das ist mir jetzt passiert, sondern man muss sich schon als Unternehmen und als PR-Agentur und sonstige Akteurinnen überlegen, was tue ich, und diese Verantwortung auch übernehmen. Genauso wie man es macht bei Hygienevorschriften, bei Sicherheiten, muss man einfach die ökologische Komponente auch mit reinnehmen. Das heißt, wenn es etwas gibt, was man sich unbedingt merken muss nach diesem Vortrag und wenn man dieses Buch liest: Greenwashing ist nicht nur Marketing. Greenwashing ist jetzt nicht nur, ich gehe in den Supermarkt und sehe ein grünes Produkt und denke mir, ist das wirklich grün? Das gehört zu Greenwashing, definitiv. Ja. Aber es ist eine perfide, ganz absichtliche Strategie von Konzernen, es abzuweisen, dass es starke Regeln gibt. Und wir sehen ja jetzt gerade, dass sie erfolgreich waren. Also es ist ein bisschen auch so ein Kräftegezerre, habe ich mir dann so bildlich vorgestellt, zwischen der Umweltbewegung, wer alle da auch dazugehört, das ist jetzt nicht nur Greenpeace, aber das sind alle Menschen, die sich damit beschäftigen, es sind Wissenschaftlerinnen, die sich damit beschäftigen, es sind auch Medien, die darüber berichten, und auf der anderen Seite Konzerne, die das einfach nicht haben wollen und beide praktisch versuchen, Richtung Politik dementsprechend eben auch Einfluss zu wirken und ihre Interessen durchzubringen. Nur sind die einen Interessen profitgetrieben und die anderen fürs Gemeinwohl orientiert.
0: In ihrem Buch schaute sich die Greenpeace-Expertin die verschiedenen Akteure, die Strategien und Tricks an. Den Fokus richtete sie dabei auf die fossile Industrie, die industrielle Landwirtschaft, die Textilindustrie, die Plastikbranche und die Finanzbranche. Aber sie weist auch darauf hin, dass es bei Medien, in den sozialen Medien, bei Vereinen oder NGOs ebenfalls Greenwashing gibt. Und Strategien, um Greenwashing zu betreiben, gäbe es viele, sagt sie.
1: Da gehört dazu eben sehr vage und sehr unklare Aussagen, kennt ja jeder. Wie man das sagt, etwas ist grün, etwas ist nachhaltig, das ist auf dem Produkt oder auch gesamt auf das Unternehmen. Oft auch sehr unklare Begrifflichkeiten, Behauptungen, wo man keine Beweise hat, wie die Unternehmen eigentlich dazu kommen. Oder auch gern nur einen Teil eines Produkts grün machen und alles andere ist eigentlich überhaupt nicht nachhaltig. Dann eben Begrifflichkeiten verwendet, die keinen Standard und keinen Beweis als Basis haben. Also da haben wir zum Beispiel die regenerative Landwirtschaft, wo man dann sagt, wir setzen jetzt auf regenerative Landwirtschaft. Keiner weiß aber, was eigentlich damit gemeint ist. Wo ja die biologische Landwirtschaft eigentlich eine ganz klare Vorgabe hätte, was zu machen ist. Aber man setzt dann doch lieber auf die regenerative Landwirtschaft. Dann natürlich irreführende Symbole oder Bilder, also Verpackungen, die sehr nachhaltig dargestellt werden. Selektive Darstellungen, das habe ich eh schon erwähnt, mit Fachsprache, Blenden, Versprechen in die Zukunft, finde ich auch sehr nett. Wenn man sagt, man macht etwas bis XYZ, können wir ja im Prinzip nicht nachvollziehen, ob das dann auch wirklich passiert. Ist auch zu viel verlangt von jedem Einzelnen. Was auch gern gemacht wird, ist Sachen, die gesetzlich verboten sind, einfach trotzdem dann noch draufschreiben, dass man das macht, obwohl es eigentlich eh nicht mehr erlaubt ist. Und was auch sehr perfide ist, und das passt zu dem, was ich vorher auch gesagt habe, nennt man Deep Greenwashing, wenn Unternehmen sich sehr nachhaltig darstellen, zum Beispiel auch ein Zertifikat verwenden, zum Beispiel FSC oder so, und dann aber hinterrucks dagegen lobbyieren, dass es eben Gesetze genau in diesem Bereich gibt. Wo man ja eigentlich davon ausgehen könnte, die würden ja das eh gut finden, wenn es gesetzlich geregelt ist, weil sie sich ja schon für das einsetzen. Also als Beispiele habe ich da jetzt zu diesen ganzen Strategien, eines meiner Lieblingsbeispiele ist das MSC-Gütezeichen im Fischbereich, die sich ja gegründet haben mit dem Ziel, nur nachhaltigen Fisch zu vertreiben. Und es steht auch überall der nachhaltigste Fisch. Aber zum Beispiel im Standard ist nicht ausgeschlossen oder man ist nicht ausgeschlossen, zertifiziert zu werden, wenn man überfischt. Und Überfischung ist eines unserer größten Probleme der Meere. Also man könnte davon ausgehen, dass wenn ich einen nachhaltigen Fisch kaufe, dass das sehr, sehr wohl da drinnen ist. Das Problem dabei ist halt, viele Probleme beim MSC und bei anderen Gütezeichen. Aber wenn ich jetzt vom Supermarktregal stehe und ich sehe da MSC, der nachhaltigste Fisch, und ich glaube, es steht sogar wirklich der nachhaltigste, und ich hätte jetzt daneben einen heimischen Fisch oder vielleicht sogar eine pflanzliche Alternative, gehe ich vielleicht davon aus, dass da steht ja nachhaltig drauf, dass das muss ja wohl nachhaltiger sein. Und dann kaufe ich vielleicht sogar noch dieses Produkt mehr, als dass wir eigentlich alle wissen sollten, Meeresfisch sollte man massiv reduzieren, weil wir diese Menge gar nicht mehr produzieren können. Das Verschieben von Zielen, das, was ich vorher schon erwähnt habe, das hat Danone zum Beispiel gemacht, haben viele gemacht, aber Danone war zum Beispiel so ein Beispiel, die haben immer wieder gesagt, bis XY zu einem gewissen Zeitraum werden sie recyceltes Material einsetzen und haben ihre eigenen Ziele einfach nie erreicht und haben dann immer wieder die Deadline noch weiter rausgeschoben. Und das ist eben, wie gesagt, für uns dann auch nicht kontrollierbar oder einklagbar, dass wir sagen, hier habt ihr euch ja gar nicht dran gehalten. Beim Deep Greenwashing, also eben dieses Lobbyieren dagegen, da haben wir aufgedeckt auch, dass es Vereine gibt, die in Brüssel, in sozusagen, also Branchenverbände, aktiv gegen die Entwaldungsverordnung in der Europäischen Union lobbyiert haben. Und da sind Unternehmen dabei, die schon seit Jahren FSC zum Beispiel verwenden und sagen, sie haben nachhaltiges Holz in ihrer Lieferkette, setzen auf nachhaltiges Holz. Und die wollen aber dann dezidiert nicht, dass es eben eine Entwaldungsverordnung gibt.
0: Zu Greenwashing-Strategien gehörten auch Kompensationen in Form von CO2-Zertifikaten, sagt Bittner. In ihrem Buch hat diese Form des Greenwashings sogar ein eigenes Kapitel.
1: Weil es da einfach ganz viele Probleme gibt, also CO2-Zertifikate, was wir als eine super perfide Art und Weise zu Greenwashing empfinden, weil da auch die ganze Verantwortung meistens auf den globalen Süden umgewälzt wird, wo man sagt, irgendwo wird ein Wald gepflanzt, geschützt oder irgendwelche effizienten Kochöfen finanziert. Und dann können wir weiterhin CO2 emittieren und wir rechnen das dann einfach gut mit den Zertifikaten. Abgesehen davon, dass diese Projekte oft nicht funktionieren, ist diese Idee an sich einfach so absurd, weil ein Produkt nicht grüner wird, nur weil irgendwo anders ein Baum gepflanzt wird. Also der Flug hat trotzdem diese Emissionen. Und es ist auch beim Beispiel Carbon Farming, das ich da auch behandle, was auch sehr viele Probleme mit sich bringt, wo Landwirte Zertifikate verkaufen, aber auch wieder so ist, wo ich mir denke, eigentlich müsste man ja da reduzieren und dann nicht diese Reduktion verkaufen, dass wir andere weiter emittieren können, sondern wir müssen ja insgesamt alle runterkommen. Bei der Landwirtschaftsbranche, da ist eben das Carbon Farming ein Problem, dann ist diese regenerative Landwirtschaft, die ich vorher schon erwähnt habe, auch spannend. Da haben Konzerne wie Nestle und so weiter diesen Begriff mal erfunden und dann setzen die alle auf regenerative Landwirtschaft und eben, man stellt sich einfach die Frage, warum wird sowas Neues entwickelt und nicht auf was Bewährtes, was auch eine EU-Gesetzgebung im Hintergrund hat, warum setzt man nicht auf biologische Landwirtschaft? Und die einzige Antwort, die man hier finden kann, ist einfach, weil sie tun können, was sie wollen, weil man nicht genau definiert, was regenerative Landwirtschaft ist. Ich sage jetzt nicht, dass regenerative Landwirtschaft auch gut sein kann, wenn man es richtig macht, aber es gibt keine Vorgabe dafür. Genau, in der Finanzbranche, die auch sich sehr stark gemacht hat im Greenwashing, gibt es ja ganz viele Net-Zero-Allianzen. In den USA gibt es eine Anti-ESG-Bewegung mittlerweile schon. Aber man hat dann auch herausgefunden, dass es ganz viele ESG-Fonds, also Environment, Social and Governance, die eigentlich nachhaltig care sein sollten. Also sagen wir so, die ursprüngliche Idee von ESG war ja einfach nur zu bemessen, wo stehe ich in diesen Bereichen. Geworden ist es, das ist nachhaltig. Und ganz viele dieser ESG-Fonds hatten dann fossile Unternehmen dabei. Auch DWS, die waren ja auch sehr in den Medien mit ihrem Greenwashing, die hatten damals, fand ich auch sehr lustig, einen Fonds zum Schutz der Meere. Und in diesem Fonds war einer der größten Kreuzfahrtsgesellschaften drinnen. Was einfach, ich meine, einfacher kann man Greenwashing, glaube ich, gar nicht erklären. Zumindest hat man im Finanzbereich jetzt kommen immer mehr Regulierungen. Es gab da auch vor circa einem Jahr eine neue Vorgabe, dass man eben das nicht mehr ESG nennen darf, wenn gewisse Kriterien nicht erfüllt sind. Dadurch haben sich ganz viele dann auch umbenannt, weil sie das nicht mehr gewähren konnten.
0: Was kann man gegen Greenwashing tun? Welche Veränderungen bräuchte es, um Unternehmen dazu zu bringen, wirklich ökologisch zu produzieren und zu handeln? Ursula Bittner schildert die Möglichkeiten, weist aber auch auf die schlechter werdenden politischen und rechtlichen Rahmenbedingungen hin.
1: Also es gibt das Gesetz gegen den unlauteren Wettbewerb, das gibt es in Deutschland genauso wie in Österreich. Und hier ist es eigentlich jetzt schon so, dass man irreführende Aussagen nicht tätigen darf. Es ist aber trotzdem so, wo kein Kläger, kein Richter. Das heißt, ich muss erst einmal gegen so etwas vorgehen gerichtlich, damit ich das auch verhindern kann oder einklagen kann, dass der Konzern dann damit aufhört. Das macht ja die Umwelthilfe in Deutschland ganz viel. Wir haben das noch nicht so etabliert in Österreich, weil wir das bis dato nicht durften und noch immer nicht dürfen. Wir versuchen gerade die Anerkennung zu bekommen. Da gab es eine EU-Richtlinie, wo man eben jetzt sich bewerben kann. Die haben wir jetzt in Österreich auch mal umgesetzt und jetzt sind wir auch gerade in diesem Prozess, dass wir das dürfen. Aber es gibt eine gute Neuigkeit, eine gute und eine schlechte in dem Bereich. Es gibt die Empowering Consumer Richtlinie, die jetzt bis Ende März umgesetzt werden muss, die schon viele Verbesserungen hier bringen wird, so vermuten wir, weil dezidiert grüne Begriffe aufgenommen worden sind. Das heißt, wenn man jetzt klagt, ist man viel sicherer, dass man diese Klage auch gewinnt als vorher. Vorher war das Risiko einfach noch etwas größer, weil diese grünen Begriffe hier nicht dezidiert geregelt worden sind. Und es ist auch so, dass man zum Beispiel nicht mehr klimaneutral sagen darf, wenn man kompensiert. Das ist ein super Fortschritt. Man muss auch das gesamte Produkt muss grün sein und nicht nur ein Teil davon. Also so ein paar neue Regelungen gibt es. Die schlechte Nachricht ist, was ganz interessant ist, dass eigentlich die Green Claim Richtlinie auch geplant war. Also als Lex Specialis gegenüber der Empowering Consumers Lex Generalis sozusagen, wo man dann wirklich genauer definiert hätte, was muss man denn tun, wenn man etwas grün benennt, was muss man tun, wenn man ein Gütezeichen verwendet, wie ist das sozusagen juristisch, weil es Juristen da sind, also eben nicht nachher, sondern vorher klären muss. Und diese Green Claim Richtlinie, und das war, soweit ich weiß, Premiere, wurde von der Kommission einfach zurückgenommen. Das ist so davor, glaube ich, noch nie passiert, aber da hat man schon gesehen, wie sich das gerade in der Kommission und in Brüssel einfach dreht, weg von diesem Green Deal hin zu einem Greenwashing Deal oder Clean Industrial Deal. Genau, und jetzt sind wir eh schon in der Jetztzeit. eben beim Green Deal, der 2019 ins Leben gerufen worden ist. Er ist nicht perfekt gewesen und es war auch nicht so, dass jetzt Greenpeace gesagt hat, alles ist super, aber es war schon irgendwo auch ein Lichtblick. Und jetzt sehen wir aber, dass sich da, also dass das Ganze komplett zurückgenommen wird, zurückgerudert wird in den USA. Wie gesagt, gibt es Anti-ESG-Bewegungen, es werden Gesetze zurückgenommen. Es ist eigentlich gut, wenn man sich nicht ökologisch ausrichtet. Man wird darin motiviert. Ich brauche von Trump ja gar nicht reden, das kriegt eh jeder mit. Ich habe jetzt vorgestern auch gelesen, dass es eine globale Umfrage sozusagen gab von 165 Nachhaltigkeitsexperten, die auch gesagt haben, also dass wo nur 23% gesagt haben, sind überzeugt, dass der Green Deal zu wirklichen Gesetzen führt, die uns was bringen. Also hier ist einfach komplette Trendwende. Und jetzt kommen die ganzen Omnibus-Verordnungen, die ja eigentlich, ein Omnibus sollte ja eigentlich nur dazu gemacht werden, um technische Adoptionen durchzuführen. Und jetzt wird wie mit der Kettensäge über alles drüber radiert. Der erste Omnibus ist auch schon veröffentlicht worden und beschlossen worden, wo es um die CSRD, also um die Nachhaltigkeitsberichterstattung ging, um das Lieferkettengesetz und um die Taxonomie, wo alles wieder zurückgenommen worden ist, in der Essenz, was eigentlich geplant gewesen wäre. Jetzt hatten wir vor kurzem eben die Informationen über den Umweltomnibus, wo es um die Wasserrahmenrichtlinie geht, um die Kosmetikverordnung, um die Zulassungen von Bauprojekten. Also es wird auf allen Ebenen und nicht nur im Umweltbereich, auch im sozialen Bereich, auch im digitalen Bereich, alles unter dem Deckmantel der Deregulierung, der Simplification, der Wettbewerbsfähigkeit, alles wegradiert. Und es ist wirklich sehr bedenklich gerade und wir versuchen da jetzt gerade mit allen möglichen Mitteln, die wir haben, dagegen auch anzuhalten, weil im Endeffekt ist das unter dem Deckmantel der Vereinfachung, werden einfach unsere ganzen Schutzstandards aufgelöst, wo wir eigentlich so viele Jahre dafür gekämpft haben, die unser aller schützen. Und eigentlich wird das Risiko nur verschoben vom Unternehmen hin zu uns allen. Und die Kosten, die dann entstehen werden, auch die gesundheitlichen Risiken, die damit einhergehen, werden einfach auf die Allgemeinheit wieder geschoben.
0: Zum Schluss geht die Greenpeace-Expertin auf die Ursachen dieses gewaltigen Rollbacks bei den Umweltstandards, aber auch bei den sozialen Standards ein.
1: Ein Teil davon ist sicher, dass viele Unternehmen eben es nicht ernst gemeint haben, weil sie eben green gewashed haben. Das heißt, sie haben eigentlich nur kosmetische Maßnahmen gesetzt und aus diesem Grund können sie auch jetzt ganz leicht davon wieder abkommen, weil sie es eigentlich eh nie ernst gemeint haben und so ist auch meine These. Weil würde ein Unternehmen tatsächlich sagen, sie transformieren, sie setzen auf ökologische Nachhaltigkeit und auch sozial,

0: zwar ein oder versuchen, ökologische Nachhaltigkeit voranzutreiben, aber sie reden nicht mehr drüber, weil, so sagen sie, Angst haben, da diskreditiert oder vielleicht sogar verklagt zu werden. Das ist auch ein Riesenproblem, weil einfach der Austausch dann zwischen den Unternehmen noch fehlt, wie man eigentlich auch weiterkommt, und das Thema hat auch keine Relevanz mehr. Parallel dazu, und das ist mir auch noch wichtig zu sagen, ist es ja nicht nur so, dass wir in der Essenz im Inhaltlichen gerade große Probleme haben, sondern auf vielen Ecken und Enden wird ja auch gegen die vorgegangen, die sich eben für diese Themen einsetzen. In dem Fall jetzt auch gegen Umweltorganisationen. Das heißt, das ganze Klima in dem wir uns bewegen und in dem wir arbeiten, wird rauer. Also autoritäre Regime, Regierungen, Parteien werden immer mächtiger. Wir haben in den USA gerade selbst eine SLAPP-Klage am Hals, also eine Einschüchterungsklage, Strategic Lawsuit Against Public Participation, wo Energy Transfer, Greenpeace USA und Greenpeace International auf 666 Millionen Dollar verklagt hat. Das ist jetzt auch schon bestätigt, nur unter Anführungszeichen mehr mit 345 Millionen, wo wir auch Einspruch erheben werden. Aber das heißt natürlich, wenn das durchgeht, kann Greenpeace USA eigentlich zumachen. Das heißt, es ist für uns auch immer schwieriger auch zu arbeiten, weil wir nicht nur inhaltlich bekämpft werden, sondern auch, wie wir eigentlich, dass wir überhaupt arbeiten können. Deswegen auch die Whistleblower-Initiative, die ich auch mitgegründet habe, und auch diese Antikorruptionsinitiative, weil ich mich ganz viel auch mit den Themen liberale Demokratie und Zivilgesellschaft beschäftige, weil wenn wir nicht mehr agieren können, wenn wir keine Versammlungsfreiheit mehr haben, wenn wir keine unabhängigen Medien mehr haben, dann kommen wir mit unseren Themen auch nicht mehr durch und können auch nicht mehr arbeiten, wie wir es ja schon sehen, wie zum Beispiel in Ungarn. Und das Ganze findet aber parallel dazu statt, wo eigentlich sehr viele Menschen die Klimakrise sehr wohl wahrnehmen und sehr wohl große Angst davor haben und über diese Folgen. Also es gibt eine Studie aus dem Jahr 2024, wo 89% der Befragten gesagt haben, dass sie sich entschlossenes Handeln gegen die Klimakrise wünschen. Und mir kommt es ein bisschen so vor, dass wir können dieses Change by Design, das schaffen wir nicht. Also es geht immer nur Change by Disaster. Es ist jetzt gerade wieder, jetzt haben wir gerade wieder die Ölkrise, und man fragt sich, naja, also ja, das hätte man sich auch überlegen können, dass es vielleicht besser wäre, wenn man sich unabhängiger aufstellt in der Energieversorgung und nicht abhängig ist von autoritären Regimen und das Öl weiter importiert.
1: Das waren Ausschnitte aus dem Vortrag von Ursula Bittner, Greenwashing, das schmutzige Geschäft mit dem Gewissen, der am 18. März im Ökom Zukunftssalon im Rahmen einer Veranstaltung des Münchner Forum Nachhaltigkeit stattfand. Der gesamte Vortrag kann auf dem YouTube-Kanal des Münchner Forum Nachhaltigkeit nachgehört werden. Bittners gleichnamiges Buch ist im vergangenen Herbst im Ökom Verlag erschienen, hat 300 Seiten und kostet 25 Euro.
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1: Ihr habt Lora München auf der 92.4 eingeschaltet und hört die Sendung von München soll kein Schaden ausgehen. Wir kommen jetzt zu einem Begriff, der inzwischen immer öfter zu hören ist. Dritter Ort. Ein dritter Ort ist weder Zuhause noch Arbeit. Er ist ein Ort, an dem Menschen einfach so zusammenkommen. Offen zugänglich, ohne Konsumzwang. Als einen solchen dritten Ort hat die Münchner Initiative Nachhaltigkeit MIN das Projekt Westend Wohnzimmer gestartet, was wiederum Teil des Projekts Wandertisch sucht dritten Ort ist. Im Westend möchte die MIN damit neue Formen gemeinschaftlicher Begegnung an einem mobilen Tisch erproben, der an wechselnden Orten als niedrigschwelliger Treffpunkt dienen soll. Am 10. April wurde das erste sogenannte Westend-Wohnzimmer im Forum Schwanthal.

0: aller Höhe eröffnet. Mehr dazu erfahren wir jetzt von Sven von der Münchner Initiative Nachhaltigkeit.
1: Das Westend-Wohnzimmer ist ein kleiner Versuch von uns, das zusammenzubringen, dass Leute einfach sich treffen, ohne dass sie jetzt groß konsumieren müssen. Ja, das ist so ein bisschen der Hintergrund. Das kommt von den dritten Orten, wenn das bekannt ist, dass man einfach...
0: Vielleicht erklär es kurz, was ist der Begriff dritter Ort? Der kommt ja immer öfters vor jetzt, aber viele wissen es noch nicht.
1: Ja genau, das ist relativ simpel. Der erste Ort ist das eigene Zuhause, der zweite Ort ist die Arbeitsstelle und der dritte ist so ein bisschen das, was man so früher im Gemeinschaftsleben, im Wirtshaus oder in der Freizeit irgendwo verbracht hat. Und nachdem das immer schwieriger wird, zumindest mit kleinem Budget, sich irgendwo hinzusetzen, da ist immer die Bemühung, jetzt solche Orte wieder zu beleben, einzurichten oder zu ertüchtigen.
0: Bevor wir jetzt vielleicht zu den Inhalten kommen, die da vielleicht zur Sprache kommen, Westend-Wohnzimmer, also ich stelle mir da jetzt ein Wohnzimmer vor oder beschreib doch mal, wie schaut das aus?
1: Genau, das ist der Hintergrund, dass es auf gemütlich und das Gewohnte abbilden soll von zu Hause. Das schaffen wir natürlich nicht genauso mit Couch und gemütlichen Sesseln. Aber die Idee ist schon, man kommt dazu, geht vorbei, hat vielleicht Zeit oder hat es gelesen oder gehört bei Radio Lora und sagt, oh, ich habe jetzt gerade ein bisschen Freizeit und ich setze mich dazu. Da gibt es überhaupt keinen Druck, kein Programm. Es sind Menschen vom Westend-Kiez, von der Münchner Initiative Nachhaltigkeit dabei, die einfach da sitzen, wenn ein Gespräch gewünscht wird. Ja, es gibt Spiele, es gibt Möglichkeiten, sich zu informieren. Und im Idealfall findet man jemanden, der auch bereit ist, sich in der Nachbarschaft zu engagieren.
0: Ihr habt ja schon eine gewisse Erfahrung. Es gibt das Projekt Wandertisch sucht dritten Ort. Und da seid ihr schon an verschiedenen Orten gewesen mit demselben Konzept wie im Forum Schwanthaler Höhe nun. Mit welchen Themen sind die Leute zu euch gekommen?
1: Also der klassische Wandertisch von der Silvia Latki vom Westend-Kiez, der hat inzwischen eigentlich feste Orte. Ja, der steht am Wochenmarkt jeden zweiten Donnerstag abwechselnd und in der Stadtbibliothek. Und da ist es tatsächlich ein bisschen anders. Da wurde ein Thema gesucht, mehr oder weniger, von Engagierten. Und die haben auch tatsächlich eins gefunden jetzt. Seit letztem Jahr treffen sich regelmäßig zum Thema »Das Westend blüht auf«. Ja, die wollen also kleine Verbesserungen im grünen Bereich erreichen, Pflanzungen, Stockrosen an der Hauswand, sowas. Also die haben mehr so ein bisschen dieses, was kann man verbessern konkret und lass uns loslegen. Aber nachdem das gut lief und gut läuft, haben wir gesagt, ja, wir wollen aber noch andere Menschen erreichen. Und deswegen wandert dieser Tisch jetzt wirklich durch bestehende Orte, heute hier, morgen dort und versucht einfach Leute zusammenzubringen, einzuladen, die sich vielleicht auch gar nicht treffen würden.
0: Ja. Und dieses Westend-Wohnzimmer, das heißt, ihr habt ja auch geschrieben, es gibt was zum Knabbern, es gibt auch was zum Trinken. Eigentlich kann ich das als willkommene Einladung hernehmen. Das Forum Schwanthaler Höhe ist ja ein Einkaufszentrum. Mich einfach dazusetzen, ein bisschen zuhören oder auch gar nichts machen.
1: Genau, so ist die Idee. Es ist ein einladender Platz, da eine Aktionsfläche diesmal, wo wir starten im Forum Schwanthaler Höhe. Und es gibt Wasser, es gibt Tee, gibt kleine Knabbereien, vielleicht ein bisschen Obst. Und es ist einfach wirklich ein Tisch, wo man sich hinsetzen kann, ohne dass man was bezahlen muss, ohne dass man was leisten muss, was mitbringen muss oder ohne, wenn man es gar nicht will, angeredet wird. Man kann sich einfach hinsetzen, wenn es ein Gespräch sich ergibt, schön. Wenn nicht, ist es auch gut.
0: Klingt gut. Du hast vorhin den Begriff Westend-Kiez auch mal erwähnt. Das ist ja ein größeres Projekt, was in den letzten Jahren immer mal wieder mit kleineren, aber auch sehr großen Projekten im Westend auf der Schwanthaler Höhe aktiv geworden ist. Vielleicht kannst du mal erzählen, was das für ein Projekt ist.
1: Genau, das Westend-Kiez ist eins der ältesten Projekte der Münchner Initiative Nachhaltigkeit. Und wie der Name schon sagt, im Westend angesiedelt. Und versucht schon seit vielen, vielen Jahren, die Nachbarschaft einfach nachhaltiger zu gestalten. Also es gab verschiedene Aktionen, die der eine oder die andere sicher mitbekommen hat. Es gab Wanderbaumallee, es gab den Wunschbaum, wo man einfach sich einbringen konnte. Was fehlt mir denn hier im Viertel? Wie hätte ich es denn gerne? Es gab verschiedene Aktionen zum guten Leben im Quartier mit Straßenfesten, eigenorganisierten. Und wie gesagt, das ist immer so gedacht, dass die Menschen ihre Bedarfe und Bedürfnisse äußern können und dann versucht das Westend-Kiez das irgendwie möglich zu machen. Und das ganz große Ziel ist jetzt dieses Nachbarschaftsviertel, man kennt es aus anderen Städten als Superblock. Da sind Verhandlungen und die schon weit gediehen sind mit der Stadt München, dass man das versucht, so ein Viertel einfach den Verkehr ein bisschen zu, ja, rauszudrängen, den Motorisierten und die Menschen ein bisschen die Straße zurückerobern lassen.
0: Vielleicht noch ein bisschen mehr dazu. Es gab ja schon so, du hast gesagt, wo versucht wird, die Autos rauszudrängen aus der Straße. Es gab den Versuch in der Parkstraße, es gab den Versuch in der Schießstedtstraße, wo Plätze geschaffen wurden, wo sich die Leute niederlassen können. Es wurde Grün aufgestellt, Pflanzenkübel aufgestellt. Es gab Fahrradaufpumpstationen, überhaupt Fahrradabstellplätze und noch vieles mehr. Da fanden auch auf einer dieser, ich nenne es jetzt mal Terrassen oder Parklets, so heißt es genau, gab es auch Veranstaltungen. Es gab regelmäßige Treffpunkte, wo man zusammenkommen konnte. Und jetzt hast du das Nachbarschaftsviertel erwähnt, aber das hat ja im Westend auch schon eine genaue Straßenverlauf. Es ist ja so ein Quader von 4 Straßen, was quasi ein verkehrsberuhigtes Viertel werden soll. Du hast gesagt, das läuft jetzt. Ist da wirklich was in Bewegung?
1: Da ist tatsächlich was in Bewegung. Das Planungsreferat und Baureferat planen gemeinsam durch Umgestaltung im Wesentlichen der Straßenräume, so dass so mehr Grün, mehr Möglichkeiten für Fußverkehr und Radverkehr die Straße zu nutzen, zustande kommt. Und eigentlich der Witz von diesen Superblocks ist einfach, dass niemand mehr durchfährt. Die Anwohnenden können natürlich weiter reinfahren, aber es soll verhindert werden durch so Straßenbegrenzungen und Straßenleitung, wie man es früher so aus Einbahnstraßen kannte. Man kann nur so rum rein, so rum wieder raus, und das verhindert, dass dann irgendwer quer durchfährt oder das auf jeden Fall ein bisschen reduziert, was an Autoverkehr da ist.
2: Soweit Sven von der Münchner Initiative Nachhaltigkeit MIN über Superblocks, verkehrsberuhigte Straßen sowie das Westendwohnzimmer im Forum Schwanthaler Höhe. Das Westendwohnzimmer ist Teil des Projekts Wandertisch sucht dritten Ort. Mehr Info gibt's bei der MIN unter www.min-i-n.net/westend-wohnzimmer.
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2: Wir haben es gehört, dritte Orte sind informelle Treffpunkte ohne Konsumzwang wie Bibliotheken, Nachbarschaftstreffs, Parks, Vereine und vieles mehr. Sie sollen Begegnungen fördern, Isolation abbauen und Raum für Austausch und Teilhabe schaffen. Wir kommen nun zu einem Projekt, das sich zu solch einem dritten Ort entwickeln könnte. Die Initiative Riem macht's einfach will einen neuen Raum öffnen, in dem Menschen sich begegnen und austauschen können, die sich sonst kaum noch treffen in der Gesellschaft. Red mit, horch zu, pack ma's an. So lautet das Motto einer Serie von Dialogveranstaltungen, die in der Messestadt von der Initiative Riem macht's einfach durchgeführt wurden. Dazu gehören Straßenaktionen, Mitmachangebote und eine Bodenzeitung. Ziel der Initiative ist es, etwas gegen die Spaltung der Gesellschaft zu tun und unterschiedliche Menschen zusammenzubringen. Höhepunkt der Reihe ist der Projekttag in der Kulturetage am 2. Mai in der Messestadt Riem. Mehr dazu nun von Bernd Bödel von der Initiative Riem macht's einfach.
4: Dort kommen wir mit über eine Bodenzeitung ins Gespräch mit Leuten und laden sie dann zum großen Projekttag am 1. Mai ein. Und das letzte Mal hatten wir bei unserer Tweet-Aktion großen Spaß mit unserer Bodenzeitung, weil da sind viele Leute einfach auf uns zugekommen und haben gefragt, was macht ihr da? Und so konnten wir gut mit vielen Leuten ins Gespräch kommen. Ja, und dann am großen Projekttag selber finden 6 Veranstaltungen insgesamt statt, 3 davon jeweils parallel. Und da sind die Themen zum Beispiel: Wie geht es mir mit dem Zusammenleben unterschiedlicher Kulturen und um die Demokratie der Zukunft? Nur um 2 Beispiele zu nennen.
0: Ihr habt jetzt am 11. April schon eine Straßenaktion gemacht. Vielleicht, du hast es schon erwähnt, vielleicht kannst du noch ein bisschen mehr erzählen, was da passiert ist.
4: Wir hatten eine Bodenzeitung vorbereitet. Das heißt, da war die Frage: Demokratie ist für mich, ... Und dann gab es verschiedene Felder, wo verschiedene Antworten standen, zum Beispiel alle halten zusammen oder alle haben die gleichen Chancen oder alle können mitbestimmen. Und man konnte dann Steine auf die entsprechenden Felder legen, und auf diese Weise war sozusagen so ein Stimmungsbild entstanden. Ja, bei alle halten zusammen und alle haben die gleichen Chancen lagen am Ende am meisten Steine. Und da haben viele Erwachsene und viele Kinder mitgemacht, und es hat uns allen Spaß gemacht, auf diese Weise mit den Leuten über Demokratie und über Probleme ins Gespräch zu kommen und sie dann auch einzuladen.
0: Du erwähnst Probleme. Haben Sie auch Probleme angesprochen? Was treibt die Leute um? Warum sind sie mit der Demokratie vielleicht, so wie sie heutzutage funktioniert, nicht zufrieden?
4: das Thema Gerechtigkeit kommt natürlich vor, was weiß ich, die Zustände in Altenheimen, dass alte Menschen kaum Aufmerksamkeit bekommen, Kinderarmut, all diese Probleme und gleichzeitig natürlich, dass die Lobbys und die Superreichen immer mehr Einfluss nehmen und nehmen können. Also all diese Themen kommen auf jeden Fall vor. Und das ist ja dann auch wieder das Thema am kommenden Samstag. Und wir hatten auch sehr schöne Erlebnisse mit Sprechen und Zuhören, weil das ein Format ist, wo alle Beteiligten darum gebeten werden, von sich persönlich zu sprechen. Deswegen funktionieren die Formate ja auch für ganz unterschiedliche, also auch kontroverse Themen. Ja, wir wollen ja mit unserer Initiative Riemacht einfach die unterschiedlichen Blasen in der Gesellschaft wieder zusammenbringen und ins Gespräch bringen zu konstruktiven Dialogen. Solche Formate wie Sprechen und Zuhören sind da sehr geeignet. Also wie gesagt, wir hatten da sehr bewegende Erlebnisse. Beim letzten Mal war das Thema, wie geht es mir mit Krieg und Frieden? Und da hat eine ältere Dame von traumatischen Kriegserlebnissen erzählt und das war auch sehr bewegend. Und ein 16-jähriges Mädchen war auch dabei. Die war erst so ein bisschen gehemmt und hat gemeint, ja, mir fällt dazu gar nicht so viel ein. Und weil sie aber auch, wie alle anderen auch, 4 Minuten Zeit bekommen hat, unsere Moderatorin hat dann immer so ein bisschen nachgefragt, ja, sprecht in der Klasse darüber mit Freunden und was sagen die? Und dann hat sie immer mehr erzählt und war am Ende ganz begeistert, weil ihre Stimme genauso wichtig war wie alle anderen. Mhm. Ich glaube, das war ein Moment von Empowerment sozusagen.
0: Jetzt heißt, und darum geht es ja auch. Jetzt heißt eure Initiative ja Riem macht's einfach. Du hast vorhin gesagt, dass die unterschiedlichen Blasen wieder zusammenkommen und ins Gespräch kommen. Welche Blasen gibt es denn in Riem und in der Messestadt Riem?
4: Also grundsätzlich denke ich, dass die Messestadt recht bunt ist, was ja auch schön ist. Und unterschiedliche Kulturen leben auf engem Raum zusammen. Und deswegen freuen wir uns auch sehr, dass wir ganz unterschiedliche Kooperationspartner gewonnen haben. Also unser Projekt ist gefördert durch den Bezirksausschuss 15. Und mit dabei haben wir zum Beispiel das interkulturelle Forum für Frauen und Familien und die evangelische Kirche, aber auch die Nachbarschaftstreffs und den runden Tisch Riem. Ja, natürlich ist unsere Gesellschaft auch politisch gespalten zwischen rechts und links und wir wollen gerne alle ansprechen.
0: Und das quasi jetzt am 11. April hat diese Straßenaktion stattgefunden und jetzt am Samstag, den 18. April, also jetzt in ein paar Tagen, gibt es in der Kulturetage die Fortsetzung und da greift ihr ja, könnt ihr ja quasi das, was am 11. April an Ergebnissen herausgekommen ist oder welche Gespräche stattgefunden haben, berichten und dann weiter behandeln. Wer macht denn da alles mit, wie wird das ablaufen?
4: Wir haben eine Moderatorin, die ist Trainerin, ausgebildet bei Mehr Demokratie e.V., die Juina Wessel wird das am Samstag moderieren. Ab 10.30 Uhr darf man ankommen, da gibt es Kaffee und Kekse und ab 11 Uhr wollen wir starten und dann werden wir natürlich ein paar einführende Worte sagen. Und dann findet eine Kleingruppeneinteilung statt und dann wird auch das Format nochmal erklärt, dass es darum geht, wirklich von sich zu sprechen und nicht politische Argumente auszutauschen. Und dann sprechen wir über das Thema, wie geht es mir mit der Gerechtigkeit in der Gesellschaft. Ich bin sehr zuversichtlich, dass es ein spannendes und bewegendes Treffen wird für alle, die teilnehmen und kommen.
0: Und dann geht es ja wieder weiter in der Kulturetage, einen ganztägigen Projekttag. Du hast es am Anfang unseres Interviews schon angesprochen. Jetzt sag doch mal, da gibt es ja ganz, ganz viele Themen, die ihr da behandelt und auf verschiedene Arten. Was wird da stattfinden?
4: Also es gibt wieder ein Sprechen und Zuhören an diesem Tag zum Thema, wie geht es mir mit dem Zusammenleben unterschiedlicher Kulturen? Und es gibt einen Workshop zum Beispiel zum systemischen Konsensprinzip. Also das ist ja eine sehr spannende Entscheidungsmethode, um Gruppen, um in allen möglichen Gruppen Entscheidungen konstruktiv zu fällen, weil die Mehrheitswahl ja meistens polarisierend wirkt. Ja, es gibt immer Sieger und Verlierer. Und wie man wirklich effektiv zu guten Ergebnissen kommt, kann man in diesem Workshop lernen. Und ich denke, es wäre auch sehr spannend darüber diskutieren, wie wir unsere Demokratie mit systemischem Konsensieren verbessern können. Das ist ein weiteres Thema. Ja, dann gibt es zum Beispiel Demokratiefitness, trainiere deine Skills. Das ist ein Trainingsprogramm, das aus Dänemark stammt, dort entwickelt wurde und was jetzt zurzeit von Mehr Demokratie e.V. verbreitet wird. Und da sind ja mehrere Trainer dabei. Ja, weitere Workshops zu argumentieren in einer polarisierten Demokratie, Demokratieskepsis und wie weiter. Ah ja, und dann fast hätte ich vergessen, was bedeutet eigentlich Klimaresilienz? vom Klimatreff Messe statt. Da haben wir auch eine Kooperation. Da geht es wirklich konkret um Beteiligung. Wie kann das Stadtviertel, also die Messestadt, klimaresilient werden? Und da sind auch Nachfolgeprojekte geplant, die daraus entstehen sollen. Und es geht darum, dann auch dafür Werbung zu machen, dass sich bei diesem realen Beteiligungsprojekt möglichst viele Menschen beteiligen wollen.
0: Das heißt jetzt, weil es sind, du sagst, es sind weitere Veranstaltungen nach diesem Projekttag geplant. Diese ganzen vielen Aktionen und Veranstaltungen sollen dann eben nicht enden, sondern es soll weitergehen. Vielleicht soll es ja auch sogar so etwas in der Richtung verstetigt werden. Was ist da geplant hinterher nach dem 2. Mai?
4: Konkrete Termine sind da natürlich noch nicht geplant, aber prinzipiell wollen wir gerne solche Formate verbreiten. Und ich würde sagen, weil wir so viele unterschiedliche Workshops und Formate an dem Tag anbieten, ist es eine Einladung an alle MünchnerInnen, die überlegen, was können wir für die Demokratie tun, sich das einfach anzuschauen, das eine oder andere kennenzulernen. Es sind ja viele Impulse dabei, die ich auch im konkreten Alltag, wenn ich anderen Positionen begegne, achtsam damit umgehen kann und darauf eingehen kann, ohne dass die Verbindung abreißt, ja, also dass man in Verbindung kommt, statt eben weiter die Spaltung zu fördern. Da kann man konkrete Impulse mitnehmen und vielleicht wird man inspiriert, dass es mehr Möglichkeiten gibt, das überall in der Stadt zu machen. Und am Samstag, den 2. Mai, also beim großen Projekttag, am Nachmittag dann schon um 15 Uhr soll dann so ein Multiplikatorentreffen stattfinden, wo wir drüber sprechen, ja, wie es weitergehen kann und wo wir überall diese Formate hintragen können.
0: Jetzt hast du schon im Interview gesagt, wer eure Projekttage oder die ganzen Aktionen unterstützt, aber du hast noch gar nicht so genau gesagt, wer eigentlich hinter der Initiative Riemer macht's einfach steckt.
4: Eigentlich hat es angefangen mit dem München-Budget 2025. Da hatte ich die Idee, einen Vorschlag einzustellen. Dass, also eigentlich mit der Idee, dass die Stadt München so einen Projekttag zur Demokratie organisiert. Also beim München-Budget konnten ja die Münchner Bürger über 1 Million Etat entscheiden und verschiedene Vorschläge einbringen und dann darüber abstimmen. Und da habe ich damals mitgemacht. Und im Anschluss, also hat eine gute Beraterin, die ein Schipphaus, die auch sehr aktiv mit in der Initiative ist, und mit der habe ich mich immer beraten und wir haben dann gesagt, ja, wir sollten gleich die ganzen Organisationen und Initiativen, die zum Thema Demokratie Dinge tun, einladen, um so einen Projekttag zu konzipieren. Also haben wir eingeladen und es kamen tatsächlich 10 Leute aus verschiedenen Organisationen und Initiativen. Somit sind wir eigentlich ein Bündnis, ja. Und es war aber tatsächlich meine Initiative sozusagen. Also mit dabei ist Mehr Demokratie e.V., die Münchner Initiative Nachhaltigkeit, BNE München Bildung für nachhaltige Entwicklung, die Diakonie, das Freiwilligenzentrum ZAM und viele weitere, die FÖBE und noch mehr.
2: Das war Bernd Bödel von Riem macht's einfach. Mehr über den anstehenden Projekttag am 2. Mai erfahrt ihr auf der Internetseite www.münchen-machts-einfach.org. Und damit sind wir am Ende der Sendung angelangt. Die nächste Sendung aus der Reihe von München soll kein Schaden ausgehen. Fairer Handel, solidarisches Wirtschaften und Entwicklungszusammenarbeit ist am 26. Mai um 17 Uhr zu hören. Am Mikrofon war Dietmar Freitsmiedl, mitgearbeitet hat Heidi Kaiser. Weiter geht's jetzt mit dem LoRa-Magazin. Da geht's jetzt unter anderem um das Thema Katharina Reiche im Gasrausch sowie um eine Reform der bayerischen Gymnasien. Also dranbleiben.
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Hier sind Gary's und Terry's Favorites, eine Sendung auf Lora München um 16 Uhr jeden vierten Montag, wenn der Monat noch einen fünften Montag oder einen fünften Mittwoch hat, oder beides, dann sind wir an solchen Tagen auch um 16 Uhr mit den Favorites auf Sendung. Ich begrüße euch und sage Servus zu einer weiteren Folge von Gary's und Terry's Favorites. Jetzt im April, in der frühen Frühlingszeit, erleben wir Tage, die fast schon heiß sind und Tage, die uns wieder Kälte und Frost bringen. Eine Gelegenheit, um mal nach Liedern zu schauen, die heiß oder kalt im Titel tragen. Schon zu Anfangszeiten der Favorites haben Terry und ich eine Liste dazu begonnen und dann gepflegt. Eine Auswahl daraus gibt es bei Gary's und Terry's Favorites jetzt im April. Vorgestern gab es die kalten Lieder, heute sind die heißen Lieder dran. Viel Spaß dabei beim Zuhören wünscht der für die Sendung Gary's und Terry's Favorites verantwortliche Redakteur Gary, Gerd Geisler. Den Anfang der heißen Lieder macht die 1984 gegründete Band Power Station. Wie wir schon im ersten Teil der Sendung gehört haben, widmeten sich die Bandmitglieder von Duran Duran nach drei erfolgreichen Alben und Welttourneen ab 1984 verschiedenen Nebenprojekten. Bassist John Taylor und Gitarrist Andy Taylor schlossen sich daraufhin eher zufällig mit dem ehemaligen Schlagzeuger von Chic, Tony Thompson, sowie dem Solokünstler Robert Palmer für ein gemeinsames Projekt zusammen. Zunächst wollte John Taylor eine Coverversion des Hits Get It On von T-Rex gemeinsam mit seiner damaligen Lebensgefährtin, dem dänischen Model René Simonsen, aufnehmen. Noch bevor die Aufnahmen jedoch begonnen hatten, trennte sich das Paar. An ihrer Stelle wurde Robert Palmer für die Aufnahme verpflichtet und schließlich wurden 8 Stücke unter Mitwirkung von Produzent Bernard Edwards aufgenommen. Das selbstbetitelte Album The Power Station erschien im Frühjahr 1985. Die erste Single Some Like It Hot erreichte Platz 6 in den Billboard Hot 100 und auch Get It On erreichte die US-amerikanischen Top 10. Communication, die letzte Single vom Album ausgekoppelt, kam in die Top 40. Wenige Tage vor Beginn der ersten Tournee verließ Robert Palmer das Projekt jedoch zugunsten seiner Solokarriere. Im Jahr darauf, im Frühjahr 1986, hatte er mit Addicted to Love seinen ersten und einzigen Nummer 1 Hit in den USA. Für die bevorstehende Tournee im Jahr 1985 von Power Station, die auch einen Auftritt beim Live Aid Konzert in Philadelphia beinhaltete, wurde kurzfristig der Sänger Michael DeBar verpflichtet. Durch die Vermittlung von Don Johnson bekamen Power Station in dieser Besetzung einen Gastauftritt in einer Folge von Miami Vice. Wir eröffnen die heiße Stunde bei Gary's und Terry's Favorites mit der ersten Single von Power Station. Das Video zu Some Like It Hot zeigt das Transgender-Model Caroline Cossey, die auch unter dem Namen Tula bekannt ist. Das Lied wurde auch in dem 1985 erschienenen Film National Lampoon's European Vacation gespielt, bei dem die Familie Griswold in einer Spielshow eine Reise nach Europa gewinnt und allerhand Turbulentes unter anderem in London und Paris erlebt. Und das Lied ist Bestandteil von It's a Trap, es ist eine Falle, der Family Guy Parodie der Star Wars Episode 6, die Rückkehr der Jedi-Ritter. Hier sind The Power Station mit Some Like It Hot.

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1: Das war die Band Power Station und Some Like It Hot. Unser nächster heißer Song verbindet zwei Musikercharaktere, die trotz unterschiedlicher Musikausrichtungen einige Gemeinsamkeiten aufweisen. Beide waren Anfang der 40er Jahre geboren, beide waren dunkelhäutig, beide kamen früh mit Musik in Kontakt und wirkten bei unterschiedlichen Bands mit, bevor sie quasi solo oder mit eigener Band Akzente setzten. Der eine war ein begnadeter Songschreiber und Sänger, der andere setzte mit seinem Gitarrenspiel markante Akzente und neue Stilrichtungen. Beide traten 1967 beim Monterey Pop Festival auf und beide endeten tragisch mit 26 bzw. 27 Lebensjahren. Die Rede ist von dem am 9. September 1941 in Dawson, Georgia geborenen Otis Redding und dem am 27. November 1942 in Seattle, Washington geborenen James Marshall Hendrix. Otis Redding komponierte und sang den Song Hot Trigger. Auf einen 2003 wieder aufgelegten Sampler über Psychedelic Rock ist eine Aufnahme dieses Liedes zu finden, die Jimi Hendrix eingespielt hat und die deutlich von seiner Gitarre getragen wird. Hier ist diese Version. Hier ist Jimi Hendrix featuring Otis Redding, Hot Trigger.

0: Das war Jimi Hendrix featuring Otis Redding und dessen Song Hot Trigger.
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0: Die Band Foreigner wurde 1976 in New York gegründet. Mit dabei waren Ian McDonald, der Gründungsmitglied von King Crimson auch war, Mick Jones, ehemals Gitarrist bei George Harrison, Peter Frampton und auch den Spooky Tooth, den ehemaligen IF-Schlagzeuger Dennis Elliott sowie den US-Amerikanern Al Greenwood am Keyboard, Ed Gagliardi am Bass und den Sänger Lou Gramm. Im März 1977 erschien das Debütalbum Foreigner, das in den USA mehr als 5 Millionen Mal verkauft wurde und die beiden Top-10-Singles Feels Like the First Time und Cold as Ice hervorbrachte. Die im Juni 1978 veröffentlichte LP Double Vision verkaufte sich noch erfolgreicher. Die daraus ausgekoppelte Single Hot Blooded schaffte es bis auf Platz 3 der Charts. Es beschreibt die Anmache eines heißblütigen jungen Mannes, der glaubt, gerade den passenden Topf für seinen Deckel entdeckt zu haben. Hier sind Foreigner und Hot Blooded.

Das waren Foreigner und Hot Blooded. Die Band Krokus wurde im Juli 1975 im schweizerischen Solothurn auf Initiative von Chris von Rohr gegründet. Solothurn war ein Schmelztiegel vieler Bands, wie zum Beispiel Cactus, Terrible Noise, Montezuma, The Lovely Fleas und auch Inside. Der Name Krokus kam Bandgründer Chris von Rohr schon vorher bei einem Spaziergang im Frühling beim Solothurner Hausberg Weißenstein, als ihm ein durch Schnee und Eis hindurchgebrochener Krokus als erste Blume des Jahres auffiel. Da ihm außerdem auch der Bandname Cactus gefiel, Cactus war die erste und sind zu dieser Zeit bekannteste Rockband in Solothurn, der Chris von Rohr für einen Auftritt als zweiten Schlagzeuger neben Duco Eschbach angehörte. Und in Krokus passenderweise auch noch das Wörtchen Rock, wenngleich ohne C enthalten war. War Chris von Rohr überzeugt, mit Krokus den richtigen Namen für seine zukünftige Band gefunden zu haben. Ihre ersten Proben hielt die neu formierte Band im Keller einer psychiatrischen Klinik in Langendorf, einer Vorortgemeinde von Solothurn, ab. Das erste selbstbetitelte Album Krokus, das von Peter J. McTaggart im Sinus Studio in Bern produziert wurde, erschien 1976 und hatte stilistisch noch wenig mit dem riffbetonten Hardrock zu tun, das die Band später berühmt machen sollte. Verspielt progressive Klänge waren stattdessen darauf zu hören. Der Veröffentlichung folgten unter anderem zwei Konzerte im Vorprogramm der damals ebenfalls noch weniger bekannten Scorpions, die gerade ihr Album In Trance veröffentlicht hatten, im Volkshaus in Zürich und im Kulturcasino in Bern, sowie ein Festivalauftritt als Vorgruppe von Rumpelstilz im schweizerischen Kloten. Rumpelstilz waren ja bei uns mit dem Titel Kiosk ziemlich bekannt geworden. Von ihrem Debütalbum, dem sogenannten Eisbrecher, produzierte und verkaufte Krokus insgesamt 560 Stück. Die nächsten Alben wurden immer rockiger, Krokus kam immer mehr zur Geltung und fand auch schließlich internationale Erfolge. The Blitz ist das achte Studioalbum dieser Band. Es enthält die Singleauskopplungen Ballroom Blitz, ein Cover des bekannten Sweet-Titels, Midnight Maniac und Our Love. Und es enthält den hier. Aus dem Album The Blitz von 1984, Krokus und Hot Stuff.

0: Das war die Schweizer Band Krokus und Hot Stuff.
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0: Weiter geht es bei Gary's und Harry's Favorites mit einem gleichlautenden Titel einer Sängerin, die von 1968 bis 1976 in Deutschland und Österreich gelebt und gearbeitet hat. La Donna Adrian Gaines wurde am 31. Dezember 1948 in Boston, Massachusetts geboren und wuchs in einer Familie mit 5 Schwestern und einem Bruder auf. Ihr Vater Andrew arbeitete als Fleischer, Tapezierer und Fernsehmechaniker. Ihre Mutter Mary Ellen Gaines arbeitete in einer Turnschuhfabrik. Wie viele afroamerikanische Musiker sammelte sie ihre ersten Gesangserfahrungen in einem Gospelchor. Mit 10 Jahren feierte sie bereits ihren ersten Soloauftritt im Gospelchor der Grand African Methodist Episcopal Church in Boston mit Mahalia Jacksons I Found the Answer. Mit 17 Jahren wurde sie die Frontfrau der weißen Bostoner Psychedelic Rockband Crow. Mit ihr ging sie 1968 nach New York City, wo sie nach einem Auftritt der Band ein Angebot für einen Plattenvertrag von RCA erhielt. Ferner bewarb sie sich für das Hippie-Musical Hair und schlug nach Zusage der Produzenten am 28. August 1968 nach Deutschland. Am 24. Oktober 1968 stand sie als 19-Jährige bei der deutschen Erstaufführung des Musicals Hairs auf der Bühne des Münchner Theaters an der Brienner Straße. Sie sang in diesem Musical Songs wie Wassermann auf Deutsch, das sie fließend sprach. Wassermann wurde gleichzeitig ihre erste Single überhaupt, noch unter dem Namen Donna Gaines und Ensemble, veröffentlicht. Während dieser Zeit entstanden Freundschaften, die ihr lebenslang wichtig waren. Sie lernte dabei auch ihren ersten Ehemann kennen, den österreichischen Kollegen und späteren Zahnarzt Helmut Sommer. Er war von 69 bis 70 Mitglied im Hair-Ensemble. Aus dessen anglifizierten Namen wurde ihr Künstlername, Donna Summer. Aus dieser Ehe ging 1973 ihre Tochter Mimi hervor. 1973 traf Donna Summer dann Giorgio Moroder und Pete Bellot, ein Münchner Produzenten- und Songwriter-Team. Ihre ersten gemeinsamen Songs hatten in den Niederlanden

Dieser Song wurde nicht nur in den USA und Deutschland ein Riesenhit. Im Sommer 1977 erschien das Album I Remember Yesterday mit dem großen Hit I Feel Love, geschrieben von Giorgio Moroder, Pete Bellotte und Donna Summer. Mit dem Titel I Feel Love schrieben die drei endgültig Musikgeschichte. Er nahm um mehr als ein Jahrzehnt den Techno-Lifestyle vorweg. Elektronische Musik und Stimme und sonst nichts. Nach weiteren Nummer 1 Hits in den USA, wie zum Beispiel MacArthur Park, Hot Stuff oder Bad Girls, gewann sie 1979 für Hot Stuff einen Grammy in der Kategorie Best Rock Vocal Performance Female. Hören wir mal rein in diesen Titel. Hier ist Donna Summer und Hot Stuff.

Wir hörten Donna Summer und Hot Stuff. Weiter geht's mit den am 4. Februar 1948 in Detroit, Michigan geborenen Vincent Damon Fournier. Er war Sänger in einer Band, die sich Alice Cooper nannte und von 1968 bis 1974 existierte. Zunächst waren sie kommerziell ziemlich erfolglos, aber als der kanadische Plattenproduzent Bob Ezrin auf sie aufmerksam wurde, änderte sich das. Zum einen schafften sie mit den

Alben Schools Out und Billion Dollar Babies und zum anderen durch ihre aufwendigen Bühnenshows den internationalen Durchbruch. Nach der Auflösung der Band nahm Vincent Furnier den Namen Alice Cooper offiziell an und setzte seine musikalische Karriere als Solokünstler fort. Alice Cooper als Band und auch als Solokünstler gelten aufgrund ihres Hangs zu schaurigen Bühnenshows als einer der Wegbereiter der heute gängigen aufwendigen Bühnenshows in der Rockmusik. Durch die provokanten Texte der Lieder und die spektakulären und theatralischen Auftritte, in deren Verlauf Cooper nicht selten in Zwangsjacken gesteckt wurde und seine Hinrichtung durch Enthauptung oder am Galgen simulierte, erreichten die Band und später er als Solokünstler vor allem in den 70er und 80er Jahren ein Massenpublikum und beeinflussten zahlreiche Musiker und Bands wie Ozzy Osbourne, King Diamond, Marilyn Manson, Gwar oder auch Lordi. Im März 2011 wurde die ursprüngliche Alice Cooper Band für ihre Verdienste im Bereich des Rock'n'Roll in die Rock'n'Roll Hall of Fame aufgenommen. Lace and Whiskey ist das dritte Solo-Studioalbum von Alice Cooper und wurde im Mai 1977 veröffentlicht. Neben der Single You and Me enthält das Album folgenden Song. It's Hot Tonight erzählt von der fast unerträglichen Sommerhitze, die einem lähmt und man nicht einmal mehr über wirklich wichtige Dinge reden möchte. Hier ist Alice Cooper und It's Hot Tonight.

0: Das war Alice Cooper und It's Hot Tonight.
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0: Jason Louis Cheatham, auch J.K. genannt, wurde am 30. Dezember 1969 in Stratford, Greater Manchester in Großbritannien geboren. Seine Jugend war durch das Tourleben seiner Mutter Karen Kay bestimmt, die als Kabarettsängerin arbeitete. Sein Zwillingsbruder starb bereits 6 Wochen nach der Geburt. Als Jugendlicher war er nach Auseinandersetzungen mit seiner Mutter zeitweise obdachlos und beging kleinere Straftaten in West London. Nach einer erfolglosen Bewerbung als Sänger bei der Band The Brand New Heavies gründete er Ende der 80er Jahre die Band Jamiroquai. Der Name setzt sich zusammen aus den Wörtern Jam für die Musikrichtung und Iroquois für den Stamm der Irokesen, mit deren Philosophie J.K. sich identifiziert. Jamiroquais erste Single When You Gonna Learn wurde im Herbst 1992 auf dem Independent-Label Acid Jazz veröffentlicht. Ihr erstes Album Emergency on Planet Earth erschien im Frühjahr 1993 auf Sony, die Jamiroquai für 8 Alben verpflichteten. Bereits im Herbst 1994 legte die Band die zweite Platte, The Return of the Space Cowboy, mit dem Top-10-Hit Stillness in Time nach. Das dritte Album, Traveling Without Moving, brachte im Herbst 1996 die großen Charterfolge Virtual Insanity und Cosmic Girl hervor, mit denen Jamiroquai sich auf den US-Markt durchsetzten. Das Video zu Virtual Insanity gewann bei den MTV Video Music Awards die Auszeichnungen für das beste Video, die besten Spezialeffekte, das beste Drehbuch und als Breakthrough-Video. Weitere erfolgreiche Alben folgten und am 29. Oktober 2010 erschien das 7. Album der Band mit dem Titel Rock Dust Lightstar beim Label Mercury Records. Als Vorab-Single-Auskopplung erschien der Song White Knuckle Ride. Nach 7 Jahren Pause kündigte die Band am 26. Januar 2017 ihr 8. Album, Automation, für den 31. März 2017 auf Facebook an und veröffentlichten vorab am 27. Januar 2017 den gleichnamigen Song samt Musikvideo. Ein Song auf dem Album erzählt von einem gefährlich heißen Mädchen, das scharf wie ein Rasiermesser ist und obwohl oder gerade weil sie als Tänzerin arbeitet, darf nur er, ihre echte Liebe, ganz nah an sie ran. Aus dem Album Automation vom März 2017, hier sind Jamiroquai und Hot Property.

Der Swahili-Gruppe Jamiroquai mit Hot Property. Der am 30. September 1947 in Hackney in Ost-London geborene Mark Bolan suchte per Zeitungsannonce Musiker, um eine eigene Band zu gründen. Als Gruppennamen wählte Mark Bolan den Namen eines Wesens, das gut zu seinem Fable für die Mythologie passte. Die wissenschaftliche Bezeichnung des nach damaligem Wissensstand größtem Land bewohnenden Raubtiers, das jemals auf der Erde gelebt hat. Von 1967 bis 1970 wurden 4 Alben der Band Tyrannosaurus Rex produziert. Sie waren jedoch nicht allzu erfolgreich. Die im Oktober 1970 nun als T-Rex veröffentlichte Single Ride a White Swan wurde von den Radiosendern zunächst nur wenig gespielt, aber die Plattenläden verzeichneten eine beständig steigende Nachfrage. Und so kletterte der mit einem markanten Gitarrenriff gespielte und mit Streichern untermalte Song langsam in die britischen Singlecharts und erreichte nach 13 Wochen im Januar 1971 schließlich Platz 2. Das erste Album dieser Formation, das schlicht T-Rex betitelt ist, erschien im Dezember 1970 und erreichte Platz 7 der Albumcharts. Im Februar 1971 veröffentlichte die Band den Titel Hot Love, der schließlich 6 Wochen lang an der Spitze der britischen Singlecharts sich hielt und in Deutschland 7 Wochen lang auf Platz 3. Für einen Auftritt bei Top of the Pops im März 1971 klebte Chilita Secunda, die Betreuerin von T-Rex, Mark Bolan einige glitzernde Sternchen unter die Augen. Dieser Auftritt steht nach weit verbreiteter Ansicht für die Geburtsstunde des Glamrock, der in Form einer Jugendbewegung sowie künstlerisch und kommerziell in den nächsten Jahren die populäre Rock- und Popmusik in Europa dominierte. Ähnlich der Beatlemania in den 60ern sprach man in Großbritannien aufgrund des großen Medienrummels, den Mark Bolan und seine Band auslösten, von T-Rextacy. Und bevor wir nun T-Rex mit ihrem ersten Nummer 1 Hit Hot Love hören, möchte ich mich bei euch fürs Zuhören bedanken und ich hoffe, ihr seid weiter mit dabei, wenn die Favorites auf Lora München laufen. Vielen Dank auch an unser Team am Mittwochnachmittag und Abend im Studio von Lora München. Anregungen, Kritik, aber natürlich auch Lob schickt am besten an die E-Mail-Adresse kritik@lora924.de oder an info@garyterryfavorites.com. Die Sendung wird heute Nacht um 1 Uhr und morgen früh um 8 Uhr über DAB Plus und dem Internet-Livestream wiederholt. Am Wochenende wird sie am Samstag um 23 Uhr und am Sonntag um 13 Uhr nochmal im Internet-Livestream gesendet. Vielen Dank dabei auch an Günther Bauer für die Pflege der Sendesoftware. Die Sendung steht in der Lora Mediathek 7 Tage zum Nachhören und Runterladen zur Verfügung. 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Die Favorites liegen oben bei den aktuellen Sendungen und ganz unten in der Liste bei Musik ohne Heimatbezug. Vielen Dank dabei an Christian Ferstl und Clemens Koller für die Pflege der Mediathek-Software. Und nicht vergessen, heute Abend nach den 22 Uhr Nachrichten gibt es wie jeden fünften Mittwoch im Monat die Wunschbox. Da gibt es wieder Hörerwünsche und zu den Liedern oft eine kleine Geschichte, die mir die Hörer zu den Liedern erzählt oder geschrieben haben. Ich verabschiede mich mit dem Hinweis auf unsere nächste Favorite-Sendung am Montag, den 25. Mai, als der für die Sendung Garys und Terrys Favorites verantwortliche Redakteur Gary, Gerd Geisler. Und jetzt zum Abschluss der heißen Lieder bei Garys und Terrys Favorites gibt es noch T-Rex mit Hot Love.

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3: 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Wir beginnen um 16 Uhr mit dem Klangkombinat und da erwartet Sie die Reggae-Sendung. Und das ist die erste Sendung von Joel heute. Weiter geht's um 17 Uhr mit Spektrum und Deep Dive DB. 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Jetzt aber starten wir mit der Reggae-Sendung.

Hallo und herzlich willkommen bei Radio Lora. Mein Name ist Joel Zambito und ich darf Ihnen heute in einer ersten Sendung eine Stunde lang Reggae präsentieren. Ich habe eine Sendung vorbereitet mit Musik aus aller Welt und den Anfang machen wir in Italien, der Emilia-Romagna mit der Band Afrique und dem Titel Free Up.

Das war Afrique aus Italien. Und von Italien gehen wir jetzt direkt nach München zur wohl bekanntesten Münchner Reggae-Band Head Cornerstone, die Anfang der Nullerjahre besonders aktiv waren und viele Konzerte auch international gespielt haben. Ich persönlich habe sie auch als Teenager damals im Theatron in München das erste Mal live gesehen und bin seitdem nicht mehr vom Reggae losgekommen. Das heißt, eine ganz besondere Bedeutung für mich. Den Titel, den ich spiele, ist vom Album Stand Strong von 2004 und der Titel ist They Say von Head Cornerstone.

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2: Der Titel eben war von Head Cornerstone aus München, die übrigens am 9. Mai in Freising am Uferlos-Festival live zu sehen sind. Und als nächstes kommen wir zum Produzenten Adapter, der ebenfalls aus Bayern ist. Er hat früher bei der Münchner Reggae-Band Irie Invaders Schlagzeug gespielt und hat mir am Telefon erzählt, dass Head Cornerstone, also die Band, die wir davor gehört haben, ihre großen Vorbilder waren. Und irgendwann hat er selbst Schlagzeug bei Head Cornerstone gespielt und ist zuletzt sogar der Produzent von ihrem neuesten Album gewesen. Mittlerweile ist Adapter einer der wichtigsten Reggae-Produzenten in Deutschland, hat sein Studio in Utting am Ammersee und produziert sehr guten alten Reggae. Derzeit macht er Furore mit dem Sänger Markus Ay aus Frankreich, released auf dem Label F-Sport Records aus den USA. Und der Titel, den wir jetzt hören, heißt Streets at Night. Adapter meets Markus Ay.
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Das war Markus Ei mit Adapter. Der Sänger vom nächsten Stück kommt ebenfalls aus München, lebt in München und macht auch Musik in München, kommt ursprünglich allerdings aus Guinea-Conakry und daher ist das Lied auch auf der Kissi-Sprache. Die Kissi sind eine Bevölkerungsgruppe, die in Westafrika sehr verbreitet ist und der Song handelt von zentralen Elementen der Kissi-Kultur. Der Sänger heißt Choman und der Song heißt Kolo.

Das war Cho Man mit dem Song Kolo. Als nächstes reisen wir nach Afrika zu der Sängerin Sandy. Sie kommt aus Simbabwe, aber lebt in Cape Town, Südafrika, was auch Sinn macht, denn in Südafrika gibt es eine sehr große Reggae- und Rasta-Community. Der Song, den ich spiele von Sandy, heißt Runonaka.

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3: Ja, das war eben Sandy mit dem Song Hononaka. Und wir bleiben in Afrika, diesmal in Kenia, mit der Sängerin Nile Daughter zusammen mit Wangari Kare. Der Song ist auf Swahili und heißt Ukombozi wa Wanawake, The Liberation of the Woman. Es sind auch englische Passagen dabei. Der Song ist brandneu, released im April 2026, und damit los geht's.

Das war Nile Daughter und Wangari Kare mit Ukombozi wa Wanana Wake. Ja, der wohl wichtigste und bekannteste afrikanische Reggae-Sänger ist Tiken Jah Fakoly, der nicht nur als Sänger und Künstler bekannt ist, sondern auch als wichtige Stimme für Gerechtigkeit und gegen Ausbeutung, Korruption und Kolonialismus. Kommt eigentlich aus der Elfenbeinküste, musste aber aufgrund der politischen Brisanz seiner Texte ins Exil nach Mali, wo er auch lebt und arbeitet, besingt in seinen Liedern immer wieder afrikanische Freiheitskämpfer Lumumba, Sankara und so auch im neuesten Lied von ihm, im April 2026 erschienen, besingt er den kongolesischen Politiker Mutamba.

Das war Tikenja Fakoli mit dem Song Mutamba. Und mit diesem Song verlassen wir Afrika und gehen in die Virgin Islands. In der Nähe von Jamaika ist diese Inselgruppe. Dort hat sich in den letzten Jahrzehnten ein ganz eigener Reggae-Stil entwickelt, ganz mit einer wirklich einer Signatur, die man erkennen kann. Sehr meditativ, sehr Roots-Reggae-lastig, mit teils tief spirituellen und sehr meditativen, poetischen Texten. Die bekannteste Band von den Virgin Islands ist Midnight, die wir jetzt spielen mit dem Song Vain Imagination.

0: Ebenso wie das Gebot, du sollst nicht töten, eine deutliche Grenze setzt, um den Wert des menschlichen Lebens zu sichern, müssen wir heute ein Nein zu einer Wirtschaft der Ausschließung und der Disparität der Einkommen sagen. Diese Wirtschaft tötet. Papst Franziskus.
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2: Ja, und eben haben wir Midnight gehört aus den Virgin Islands, und eine ebenso wichtige Vertreterin des Virgin Island Reggae ist Desiree, die letztes Jahr nach 35 Jahren Musikkarriere ihr erstes Musikvideo veröffentlicht hat, und zwar mit dem Titel Hold On.

Und damit gehen wir von den Virgin Islands zur Geburtsstätte des Reggaes nach Jamaika mit der Sängerin Kelissa und dem Song Skyline Rocking, vor 2 Wochen erst veröffentlicht, und ein wunderschöner Song.

Das war Skyline Rocking von Kelissa. Und mit dem nächsten Song beende ich schon die heutige Reggae-Sendung, die euch hoffentlich gefallen hat. Ich spiele noch einen letzten Lied, auch aus Jamaika, vom Sänger Case Namdi und dem Song Colonial Bondage. Case Namdi hat mit dem aktuellen Album einen Grammy gewonnen letztes Jahr in der Kategorie Reggae, was sehr gefeiert wurde, da er ein noch nicht allzu bekannter Sänger ist mit einer starken Rückbesinnung auf Roots Reggae und antikolonialen Texten. Case Namdi, Colonial Bondage.

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4: Hallo, genau, jetzt. Servus Leute, hier geht's jetzt weiter mit 1984. Der Titel der Sendung bezieht sich auf den Roman von George Orwell, daher auch der Untertitel mit dem großen Bruder. Und ja, unter dem großen Bruder verstehen wir hier jetzt in dem Fall leider keine Gaudi-Sendung im Fernsehen, sondern ein Überwachungsstaat, der immer schlimmer wird und auch in Deutschland entsprechend zuschlägt. Wo hat er jetzt zum Beispiel ganz aktuell zugeschlagen? Bei der Vorratsdatenspeicherung. Also man merkt, die Bundesregierung ist leider, muss man sagen, unfähig, irgendwie Schlüsse aus der Vergangenheit zu ziehen. Und leider ist es so, dass sie jetzt wieder versuchen, mit der Vorratsdatenspeicherung ums Eck zu kommen und uns wieder mal mit IP-Adressenspeicherung für erst einmal 3 Monate zu beglücken. Und es soll keinen Richtervorbehalt geben. Also nach dem jetzigen Gesetzentwurf, der jetzt demnächst im Bundestag verabschiedet werden soll, ist nicht vorgesehen, dass ein Richter noch irgendwas zum Sagen hätte. Wenn dann die Daten da liegen, dann kommen alle Interessenten an und dürfen da reinschauen. So ungefähr wird es dann wahrscheinlich enden, auch wenn sie erst am Anfang erzählen, dass das großkotzig irgendwie ganz anders läuft und kein gläserner Bürger, also gläserner Bürger, das war dem Dobrindt ganz besonders wichtig, hat er gleich 3-mal betont, wo der Gesetzentwurf vorgestellt worden ist, dass es ja keinen gläsernen Bürger gibt, aber genau auf das wird es hinauslaufen. Genau auf das und nichts anderes. Tut mir leid, das so sagen zu müssen, aber es ist leider so. Und ja, was bleibt uns übrig, werdet ihr fragen. Ja, erst einmal nur wieder aufs Gericht hoffen und dann natürlich sich an die Vergangenheit zu erinnern, also zum Beispiel an die Demonstrationen unter dem Motto Freiheit statt Angst, mit denen wir es bisher geschafft haben, die Vorratsdatenspeicherung nicht wirksam werden zu lassen in Deutschland. Aber sie versuchen es halt immer wieder und noch einmal und noch einmal. Und jetzt ist es halt gerade wieder so weit. Und dann wird es leider wieder Zeit, die alten Plakate oder die alten Sprüche auch wieder rauszuholen und wieder zu demonstrieren und auf die Straße zu gehen, unter Motto Freiheit statt Angst oder was auch immer. Auf jeden Fall sehe ich, dass wir was tun müssen. Wenn wir nichts tun, dann besteht die Gefahr, dass das Bundesverfassungsgericht diesmal irgendwie durch was auch immer das Gesetz durchgehen lässt und dann haben wir den Salat. Dann haben wir sozusagen einen Einstieg und das wird nur der Einstieg sein mit 3 Monate und dann irgendwann sind 6 Monate und dann wird es 1 Jahr und 10 Jahre und die Kosten werden erheblich sein für die E-Mail-Provider und sonstige Dienste, aber das ist der Politik scheinbar ziemlich wurscht. Gut, machen wir ein bisschen einen Einspieler. Und zwar, was sehr gut passt zu den Leuten, die inzwischen das Sagen haben in der Digitalpolitik, in der Überwachungspolitik, in der Innenpolitik. Viel Spaß mit Tango Corrupti.
0: Man weiß es leider nicht genau, es lag ein Herr in einer Sommernacht auf einem Parkplatz auf der Lauer und ein Kuvert

Es sprach ein fetter Wirtschaftsbonze. Schauen Sie das Ganze, mein lieber Staatsanwalt. War das nur eine Bagatelle? So auf die Schnelle.

0: Ja, soweit der Reinhard Fendrich mit Tango Corrupti. Und man kann den Politikern in dem Fall vielleicht nicht Korruption unterstellen. So offensichtlich ist es nicht, aber Unfähigkeit und Ignoranz, muss man leider sagen, die sind da sehr, sehr weit verbreitet. Es ist ein politisches Comeback, das viele Beobachter eigentlich über die ganzen vergangenen Jahre kaum noch für möglich gehalten haben. Also zweimal hat das Bundesverfassungsgericht schon entschieden, dass die geplante Vorratsdatenspeicherung nicht mit dem Grundgesetz vereinbar ist, und die Bundesregierung versucht es ein drittes Mal. Wie gesagt, verpflichtende IP-Adressspeicherung erst einmal für 3 Monate. Und dann kann man sich schon fragen, was hat das Ganze gebracht? Also was ist der Preis dafür, für diesen neuerlichen Anlauf, von dem man nur hoffen kann, dass sich die Große Koalition wieder mal ein einschlägiges Urteil aus Karlsruhe einfängt. Aber ja, es ist schwer, nur auf die Richter in Karlsruhe zu hoffen. Und ob wirklich der Bedarf in der Ermittlungspraxis so groß ist, das ist heftig umstritten. Also die Regierung bezeichnet das sozusagen als kleinen Aufwand für die Wirtschaft, also den die Wirtschaft mehr oder minder aus der Portokasse bezahlen müsste. Und das federführende Justizministerium hat dann unter der Rubrik weitere Kosten eingeräumt, dass nicht nur für die Firmen erhebliche finanzielle Lasten entstehen, sondern dass auch die Verbraucherpreise beeinflusst werden, und sie werden ziemlich sicher steigen. Allein bei der Bundesnetzagentur plant der Bund mit 34 neuen Stellen und jährlichen Mehrkosten von 4,2 Millionen Euro, um die Überwachung der Überwachung sozusagen zu gewährleisten. Also das sind nur die Sachen, die der Bund ausgibt, um unsere überwachten Daten nochmal zu überwachen und zu schauen, dass die ja gespeichert werden und nicht zu früh gelöscht werden oder sonstiges. Dafür haben sie das Geld schon auf Zeiten gebracht oder zumindest schon entsprechend gewidmet. Und dann kommen natürlich einmalige Umstellungskosten bei den Behörden, und die sollen sich dann auf 1,2 Millionen Euro belaufen. Und die Frage ist das wirklich technisch notwendig oder ist das eigentlich nur eine Kostenfalle? Und was kommt da letztendlich auf die Betreiber zu, die jetzt gezwungen sind, die IP-Adressen zu speichern? Das kann man sich dann auch im Einzelnen anschauen, was das an Kosten so heißt. Und für kleine Firmen wird das vielleicht so mit um die 100.000 Euro zu Buche schlagen, aber für richtig große Firmen wird es richtig teuer, weil die auch viel Kunden haben und auch viel IP-Adressen für 3 Monate speichern müssen. Und ja, die Frage ist, was soll diese Speicherdauer von 3 Monaten? Es ist willkürlich. Also warum braucht es? Es ist irgendwie nicht ganz einzusehen. Aus Ermittlungsgründen gibt es etliche Staaten, die auch ohne IP-Adressenspeicherung eine Kriminalpolizei haben und die sogar, man höre und staune, Verbrechen aufklären kann. Also warum ist das jetzt in Deutschland unbedingt notwendig? Zivilgesellschaftliche Gruppen wie zum Beispiel Netzpolitik.org oder die üblichen Verdächtigen werden sich natürlich wieder mal wehren. Und ja, es ist das erste Mal, wo es mir leid tut, dass die FDP außerparlamentarisch ist. Das erste Mal, weil auch in der FDP hat es in der Vergangenheit immerhin so einzelne Leute gegeben, die gegen Vorratsdatenspeicherung mitgekämpft haben. Leider gibt es immer weniger. Also in der heutigen FDP wüsste ich jetzt gar keinen Exponenten für Bürgerrechte. Aber man soll die Hoffnung nicht aufgeben. Und wie wird's weitergehen? Wahrscheinlich halt erst einmal mit Beschluss vom Bundestag, dann Bundesrat, nehme ich an, dann wieder entsprechende Klagen in Karlsruhe. Und genau dann wird es Zeit, dass wir die Zivilgesellschaft uns auch zu Wort melden und da deutlich sagen, sehr deutlich sagen, dass wir nicht bereit sind, hier mitzuspielen. Dass das vorgeschobene Argumente sind und dass das dem Überwachungsstaat Vorschub leistet. Und vielleicht sollte man das vor allem der SPD noch einmal ins Gedächtnis rufen. Die Werkzeuge, die ihr jetzt schafft, liebe Spezialdemokraten, genau diese Werkzeuge wird dann eines Tages die AfD gegen euch verwenden. Habt ihr es vielleicht einmal überrissen, überlegt, was das heißen könnte, welche Werkzeuge ihr da schafft, die dann später so halbfaschistische Nationalpopulisten oder was auch immer, wenn sie in die Regierung kommen, gegen wen nutzen werden? Dreimal dürft ihr raten. Ja, noch nachgereicht, die Internetwirtschaft findet den Beschluss hochproblematisch. Also ich meine jetzt den Verband der Internetwirtschaft ECO, der kritisiert, zitiere, der Entwurf verfehlt die Vorgaben des Europäischen Gerichtshofs und schafft erneut eine anlasslose Datenspeicherung ohne nachweisbaren Mehrwert für die Strafverfolgung. 3 Monate IP-Adressspeicherung bedeuten nicht mehr Sicherheit, sondern mehr Datenspeicherung auf Verdacht. Ja, die Grünen kritisieren, die Linken kritisieren. Natürlich ist die SPD, die CDU, CSU fest davon überzeugt, verfassungsrechtlich einwandfrei zu handeln. Schauen wir mal, wie es weitergeht. Also ich bin da vorsichtig optimistisch, was das Bundesverfassungsgericht angeht. Aber naja, man sollte sich nicht unbedingt darauf verlassen. Also das muss nicht unbedingt so rauslaufen, so funktionieren, wie das in der Vergangenheit gegangen ist. Aber ja, ihr seid alle aufgerufen, was zu tun, damit wir nicht in dieser dystopischen Welt mit Vorratsdatenspeicherung aufwachen. Weiter geht's mit dem Reinhard May und sei wachsam.
1: 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Wir sind Peanuts für die. Vielleicht müssen wir den großen Hempels doch noch viel genauer auf die Pfoten gucken und gegebenenfalls ab und an mal mit dem Wahlzettel raufklopfen.

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0: Zu meinem Bedauern musste ich bei diesem Lied nicht eine einzige Zeile selbst erdichten.
1: Soweit der Reinhard May mit Sei wachsam. Und hier geht's jetzt weiter mit 1984, der Sendung zum Thema Überwachungsstaat. Und zum Überwachungsstaat passen natürlich auch so Themen wie inzwischen autonome Tötungsmaschinen. Und da gibt's inzwischen, ja, wie soll man sagen, wahnsinnig schnelle Entwicklung. Also was man sich heute gemerkt hat, ist morgen eventuell schon überholt. Und man kriegt gar nicht mit, wie schnell sich da so vieles ändert. Die US-Army hat inzwischen auch ein Tötungszentrum für Maschinen aus dem Boden gestampft. Und zwar, das US-Militär ist ja in verschiedene Abteilungen gegliedert, also so die Marine und das Heer, und dann gibt es Special Operations und alles Mögliche und auch entsprechende Wettbewerbe zwischen den AI-Firmen in Amerika, also wer das Militär am besten und am patriotischsten unterstützt. Und ja, jetzt wollen sie 1,5 Milliarden vom Kongress haben. Also das, bei uns darf man noch sagen, Verteidigungsministerium, aber offiziell heißt es ja inzwischen Department of War. Und da gibt es einen Plan. Und dieser Plan, der sieht halt für das Fiskaljahr 2027, sieht er eine Riesensumme von 1,5 Trillionen, also Milliarden im Verteidigungshaushalt der USA vor, für so ein spezielles Zentrum, das, ja, wie soll man es beschreiben, unkonventionelle Kriegsmethoden enthält. Also da gibt es bei den USA sowas wie Targeted Killing, also quasi, dass man sich irgendwelche Leute raussucht, von denen man annimmt, dass sie irgendwelche Terroristen kommandieren oder so, die bringt man halt dann um per US-Drohne. Bekanntesten Truppen sind dann sowas wie SEAL, Team 6 oder Delta Force, vielleicht hat man die schon mal gehört. Und das sind lauter so spezielle Spezialeinheiten mit wahnsinnigem Ruf, wo dann die ganzen Rambos unbedingt rein wollen. Und das sind diese Kommandos, die dann zum Beispiel so in Venezuela den Präsidenten entführen oder im Iran den dortigen religiösen Führer um die Ecke bringen. Also die Besten der Besten so ungefähr, die sind immer in diesen entsprechenden Teams drinnen. Und genau so ein Team baut das Pentagon inzwischen auf. Und betonen zwar immer, dass da immer noch ein Mensch in der Schleife ist, wenn es um die Entscheidung zu töten geht, aber letztendlich spricht der Antrag, den sie eingereicht haben, eine vollkommen andere Sprache. Also das Pentagon hat fürs Fiskaljahr 2027 im Budget dann auch noch so einzelne Aufteilungen gemacht, was sie wofür ausgeben wollen. Und um jetzt den Punkt Civilian Harm Mitigation and Response, also sozusagen das Mindern Nachteile für die Zivilisten, da ist 2025 noch Geld im Etat vorgesehen, aber bereits 2026 und 2027 haben sie das Geld. Also das waren immerhin 259 Millionen US-Dollar. Das haben sie alles schon eingespart. Also das gibt es im laufenden Jahr nicht mehr und für die kommenden Jahre auch nichts mehr. Und entsprechend gehen aber dafür andere Positionen lustigerweise brutal in die Höhe. Also nur so als Beispiel fürs Fiskaljahr 2025 hat die US-Armee für den Punkt Suicide Prevention, also Selbstmordverhütung, 185 Millionen ausgegeben. 26 sind immerhin 692 Millionen geplant und 27 steigt das Ganze dann nach Plan auf immerhin 705 Millionen. Also Sie wissen schon, dass da irgendwas auf Sie zukommt und da tun Sie dann durchaus entsprechende Mittel vorsehen. Und dieses Autonomous Warfare Center, wie das heißt, also das heißt nichts anderes, dass man im Prinzip so vollautomatische Tötungswaffen im Anschlag hat, wo man dann nur noch einmal auf einen Knopf drücken muss und dann tun die genau das, wofür sie programmiert worden sind. Und alles Getue, dass da irgendwo noch ein Mensch in dieser AI-Kette die letzte Entscheidung hat, das ist nur der Politik geschuldet, das ist nichts anderes als Augenwischerei. Und ja, ich nehme an, der US-Kongress wird es trotzdem durchwinken, weil da sind es unterschiedslos, also da sind die Republikaner genauso schlimm wie der größte Teil der Demokraten, was das angeht. Ich schätze, das Geld wird rausgehauen werden, um ja die Feinde, wer immer das dann ist, entsprechend zu besiegen. Gut, machen wir wieder Zeit, machen wir wieder ein bisschen Musik. Bleiben wir beim Reinhard May, Zwischen allen Stühlen.
0: Dreimal habe ich so in die unendliche Weltenrunde sehen dürfen. Und obwohl es schon ein Weilchen her ist, kommt es mir trotzdem vor, als ob das, was ich da erlebt habe, erst gestern geschehen wäre. Und manchmal kommt es mir auch vor, als wäre es erst gestern gewesen, dass sie immer dieses Quietscheentchen aus dem Kinderwagen rausgeworfen haben, das ich dann wieder aufgehoben habe, was sie sofort wieder rausgeworfen haben, ist dann wieder aufgehoben, sie haben es wieder rausgeworfen, ich habe es wieder aufgehoben, unendlich viele Male, immer wieder rein, immer wieder raus, ich habe es immer wieder aufgehoben, weil das stärkt das Urvertrauen der Kinder, wenn man sowas macht. Ja. Und man kann mir vieles vorwerfen, aber man kann mir nicht vorwerfen, dass ich nicht das Urvertrauen meiner Kinder gestärkt habe. Und es kommt mir auch vor, als wäre es erst gestern gewesen, dass sie sich vor der Supermarktkasse immer lang auf den Boden geworfen haben und mit Fäusten und mit Füßen aufgetrommelt haben, weil sie diesen Schokoriegel wollten, der da zu Hunderten genau in ihrer Augenhöhe aufgetürmt war. Aber sie sollten ihn nicht haben, weil erstens wollte ich das boykottieren und zweitens stand ein pädagogischer Gedanke dahinter und drittens auch noch ein zahnmedizinischer Gedanke.

es fortschrittlich machen mit der Erziehung. Aber wenn ich heute meine Kinder ansehe und aufsehe teilweise, dann sehe ich, dass wir es genauso falsch gemacht haben wie unsere Eltern. Nur, dass wir es natürlich viel fortschrittlicher und viel zeitgemäßer gemacht haben als unsere Eltern. Aber das ist auch okay so. Es bleibt weiter aufregend, unvorhersehbar, schön und spannend. Jetzt gerade in einer Zeit zwischen Baum und Borke und zwischen allen Stühlen.

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Ja, soweit der Reinhard May mit Zwischen den Stühlen. Und jetzt machen wir mit einem anderen Thema weiter. Ihr seid eingeschalten bei Radio Lora. Die Sendung heißt 1984. Da geht es um den Überwachungsstaat schwerpunktmäßig. Also der Name bezieht sich auf den Roman von George Orwell. 1984. Gut. In Österreich gibt es etwas, was bei uns noch nicht so durchgedrungen ist. Darum habe ich gedacht, wäre es Zeit, dass ich das einmal hier zur Kenntnis bringe. Und zwar sind in Österreich insgesamt 36.368 Staatsbedienstete, und zwar das gesamte Personal des österreichischen Innenministeriums, von einem Skandal betroffen, wo deren Daten bei wem auch immer gelangen.

0: gelandet sind, also vermutlich erst einmal beim russischen Geheimdienst. Der Hintergrund ist ein derzeit laufender Prozess in Wien gegen einen ehemaligen Geheimdienstler oder immer noch Geheimdienstler, der heißt Egisto Ott, und wurde verdächtigt, dass er Daten an die Russen weitergereicht hat. Auf jeden Fall ist Folgendes bekannt. Es gab einen USB-Stick, auf dem sämtliche Bediensteten des Innenministeriums verzeichnet waren, und zwar natürlich mit Name, Vorname, Kontodaten, den ganzen Inhalten, die über sie halt gespeichert waren. Und diese Daten sind halt in verschiedenste Kanäle abgewandert, wo sie eigentlich nicht hätten sein dürfen. Ermittler des österreichischen Bundeskriminalamts haben im September 2021 bei einer Hausdurchsuchung beim ehemaligen FPÖ-Nationalratsabgeordneten Hans-Jörg Jennewein einen USB-Stick mit dem gesamten elektronischen Gesamtpersonalverzeichnis des Innenministeriums sichergestellt. Und dieser Abgeordnete, der Jennewein von der ÖVP, von der FPÖ, Entschuldigung, dieser Jennewein hat behauptet, die Daten wären ihm anonym zugespielt worden. Also irgendjemand hat ihm den USB-Stick so ins Briefkastel gesteckt oder irgendwie zukommen lassen. Und dann hat sich aber herausgestellt, dass es Mitarbeiter im Kabinett gab, im Innenministerium, die dann diese Daten angefordert haben, und dann wie sie dann den Weg zu diesem Abgeordneten gefunden haben, das kann man leider nicht mehr genau feststellen, weil die entsprechenden Leute müssen sich ja nicht selber belasten. Auf jeden Fall geht es da um den Verrat von Amtsgeheimnissen, wird eben ermittelt, und es gibt leider dann auch etliche Einstellungen des Verfahrens, auch wegen Verjährung und so weiter. Aber das Ganze zieht dann noch Kreise, weil quasi sämtliche Beschäftigte des österreichischen Innenministeriums, also wie gesagt, 36.000 noch was waren es damals, die sind jetzt mehr oder minder Betroffene, weil deren Daten sind ja irgendwie abhanden gekommen, könnten jetzt missbraucht werden. Und das österreichische Innenministerium hat eine lustige Maßnahme dann gesetzt. Also die haben nicht per Brief an jeden Beschäftigten im Innenministerium diesen Verdacht mitgeteilt, sodass die eigenen Daten jetzt leider abhanden gekommen sind, sondern die haben eine Internetseite im Justizministerium von Österreich aufgesetzt, und das Ganze nennt sich dann fristauslösendes Schriftstück. Alle 36.368 Bedienstete des BMI zum Stichtag 1.2.2018, also quasi für alle, die zu diesem Stichtag am 1.2.2018 im Innenministerium in Österreich gearbeitet haben, die werden jetzt quasi alle benachrichtigt, aber nicht individuell, sondern dadurch, dass es ein Edikt gibt, das die österreichische Justiz auf einer kryptischen Webseite, die man ewig suchen muss natürlich, veröffentlicht. Und da werden jetzt alle 36.000 noch was Bedienstete über den Sachverhalt aufgeklärt, und dass dort ein Herr Ott im Verdacht steht, geheime Daten weitergegeben zu haben, und welche Prozessparagraphen da ausgewertet werden, und natürlich auch die Rechte der Beteiligten. Also Opfer haben das Recht auf einen Schadenersatz, oder sie dürfen auch bei dem entsprechenden Prozess dann mitspielen als Beteiligte am Prozess, und haben entsprechend natürlich Rechte, dass ihre Daten, dass ihnen erst einmal gesagt wird, was genau abhanden gekommen ist. Aber wie gesagt, dieses Recht wird halt sehr, sehr pauschal einfach durch eine einzige Veröffentlichung im Internet auf einer Justizseite in Österreich ausgelöst. Also komische Art der Verständigung, aber scheint in Österreich so okay zu sein. Und man weiß aus diesem Prozess gegen den Gisto Ott, dass es da alle möglichen Verbindungen Richtung Russland gab, und daher ist der Verdacht auch sehr groß, dass diese Bedienstetenliste von 2018 aus dem österreichischen Innenministerium selbstverständlich über die entsprechenden Kontakte des Herrn Ott auch beim russischen Geheimdienst gelandet ist. Also so was Lustiges aus unserem verfeindeten Nachbarland. So. Machen wir mal wieder Musik. Aus dem entsprechenden Nachbarland eine passende Musik, auch wenn es nicht zum Thema passt, das Triangel vom Kreisler Georg.
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Ja, soweit der leider verstorbene Georg Kreisler. Und wir machen hier weiter beim 1984 der Sendung mit dem großen Bruder und dem Thema Überwachungsstaat. Und ja, noch eine Meldung, die mich eher amüsiert hat, wo ich gedacht habe, da schau her, was es gibt. Es gibt, ich wusste das gar nicht, dass es sowas wirklich ernsthaft gibt oder so, aber es gibt wirklich elektrische Socken. Also wenn du kalte Füße hast, dann zirkst du halt so einen Socken an oder gibt da entsprechende Einlagen. Aber in dem Fall waren es halt Socken und die sind halt dann mit so einem leitenden Faden versehen, der Wärme produziert, wenn der Strom durchfließt, und du brauchst einen entsprechenden Akku und dann hast du quasi warme Füße, auch wenn es draußen arschkalt ist. Und ja, was natürlich dann auch schnell zu erwarten ist, ihr ahnt es schon, also fast 208.000 Hitzesocken, die hat eine Firma namens Costco verkauft und die muss sie jetzt zurückrufen. Also so einen richtigen Rückruf, so wie bei Autos, wenn halt die Bremsen versagen oder irgendwie der Airbag spinnt oder sowas, gibt es quasi auch hier. Bei über 200.000 Heizsocken der Firma Costco gab es insgesamt 13 Berichte mit Brandereignissen, also wo das so schlimm eskaliert ist, dass quasi Brände erster und zweiter Ordnung bei den Patienten aufgetreten sind. Und dann hat die Firma jetzt entschlossen, also alle Socken, die verkauft worden sind, werden zurückgerufen und die Leute kriegen also ihr Geld wieder, weil es einfach zu gefährlich ist, mit diesen heißen, 32 Grad heißen Socken. So wurden die verkauft, und zwar von August 25 bis zum März 26 und für den US-Preis von 30 bis 46 US-Dollar pro Paar. Und die gab es dann in drei Größen, Medium, Large und Extra Large, und hatten eben so ein Battery Pack und dann entsprechende Drähte, die für Wärme gesorgt haben. Ist nicht ganz so gesund, wenn man sich die Füße mit solchen Brandwunden ruiniert. Gut, dann noch eine Meldung, die mir über den Weg gelaufen ist, und zwar die Frage, macht uns KI dumm? Also klar, KI kann uns Arbeit abnehmen, aber das Delegieren kostet was, hat einen Preis. Und da kann man sich ehrlich fragen, was kann man eigentlich noch selbst? Also zum Beispiel hat man festgestellt, viele Leute verlassen sich auf die KI und werden immer schlimmer und schlimmer, was die eigenen Fähigkeiten angeht. KI macht uns denkfaul. Also es gibt so eine britisch-amerikanische Studie, die ist kürzlich veröffentlicht worden, und die liefert eine relativ eindeutige Antwort. Schon wenige Minuten mit einem KI-Chatbot täglich verringern die Denkleistung deutlich. Und zwar haben die Forscher Folgendes gemacht. Sie haben zwei Gruppen gegeneinander antreten lassen, und zwar beim Lösen von Mathematikaufgaben. Und die eine Gruppe hat die KI-Unterstützung und die andere ohne. Also ohne ist natürlich nicht ganz korrekt, weil beide hatten am Anfang KI-Unterstützung und dann nach Aufgabe 12 von 15 verschwand der Chatbot bei der einen Gruppe ohne Vorwarnung, und die letzten drei Aufgaben mussten alleine bewältigt werden. Und man hat herausgefunden, die Gruppe, die zuvor KI-Unterstützung hatte, die ist dann ziemlich brutal abgefallen gegenüber denen ohne KI-Unterstützung. Also wenn man sich das weiter auf der Zunge zergehen lässt, heißt es im Prinzip,
wir werden immer blöder, weil wir uns auf KI verlassen, weil wir nicht überprüfen, ob KI uns auch wirklich eine korrekte Antwort gibt, ob das uns wirklich Arbeit abnimmt oder nur Arbeit macht. Es ist einfach nur so, ja, muss schon so sein, weil die anderen verwenden es ja auch so ungefähr. Oder man hat das Gefühl, irgendwas zu verpassen, wenn man nicht KI benutzt oder so. Also man benutzt sie nicht nur als Assistent, sondern man benutzt sie ohne Hirn, so ungefähr. Ein entsprechender KI-Forscher und Philosoph hat dazu gesagt, die KI assistiere uns, das sei eine Illusion. In Wirklichkeit übernimmt sie die Aufgabe einfach selbst. Und in dem Zusammenhang das Zitat, wenn ich einem Installateur den Auftrag gebe, mein defektes Bad zu reparieren, käme ich nie auf die Idee zu sagen, ich kann ein Bad reparieren, sagt der Wiener Philosoph, also Paul Liessmann. Und der hat sich den Verfall des Bildungsbegriffs näher angesehen und ist überzeugt, wir setzen die KI nicht ein, um Bildungsbemühungen zu unterstützen, sondern um sie zu umgehen. Also Bildung war immer mit Anstrengung, Konzentration, Wissen und einer gewissen Isolation verbunden. Und wer sich das ersparen will, der sollte, wenn er die KI benutzt, eben nicht von Bildung sprechen. Und alles Beeindruckende, wie die KI Gleichungen löst oder beeindruckende Texte schreibt oder so, das ist unbestritten. Aber ob das, was sie dabei tut, irgendwas mit Intelligenz im eigentlichen Sinne zu tun hat, darüber streiten viele Leute. Und nur die Optimisten und die viel Geld verdienen, sind überzeugt, dass KI auch wirklich was bringt. Es ist da noch ein Begriff eingeführt worden, nämlich eine, kompliziert, aber vielleicht soll man erklären, epistemische Enteignung. Also wir verlieren die Fähigkeiten, aber auch die Maßstäbe, mit denen wir Wissen und Kompetenz überhaupt messen und beurteilen können. Und manche reden dann auch von Metakognition, also der Fähigkeit, das eigene Denken zu beobachten und zu beurteilen. Also das ist die Krux, wenn du quasi, wie soll ich sagen, du hast Alzheimer und du merkst selber, dass du Alzheimer hast, dass du immer weiter verblödest, ja. Das, also man merkt so ungefähr, dass man nachlassend ist, was die Fähigkeiten zum Denken angeht. Und in Zeiten, in denen wir immer mehr delegieren, gerät diese Fähigkeit des Beurteilen von irgendwelchen Äußerungen, egal ob von KI oder von natürlicher Intelligenz durch Menschen, also da gerät es immer mehr unter Druck und aus den Fugen und viele Leute können einfach nicht mehr unterscheiden, auch nicht mehr zwischen Wahr und Fake News unterscheiden und glauben mehr oder minder alles, was ihnen vorgelegt wird. So, machen wir noch einmal ein bisschen Musik, und zwar wieder den Georg Kreisler, Wo sind die Zeiten?

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5: Einen schönen guten Abend und herzlich willkommen bei Panafrika-Redaktion bei Radio Lora. Heute ist wieder der vierte Dienstag im Monat. Es ist gerade 19 Uhr und ihr hört wie immer an dieser Stelle die Panafrika-Redaktion. Schön, dass ihr wieder angeschaltet habt. Ich bin Hamadou Dipama. Und heute haben wir eine neue Moderatorin, die Jennifer. Schönen guten Abend.
6: Guten Abend, Amadou.
5: Ja, schön, dass du da bist.
6: Danke, dass ich dabei sein darf und dass ich die Einladung erhalten habe.
5: Also die ZuhörerInnen, sie werden sich schon freuen, mit dir die nächste Zeit mit vielen Infos und ja.
6: Ich hoffe, ich kann dem gerecht werden. Ansonsten lerne ich auch gerne dazu.
5: Doch, das glaube ich schon. Ja, das glaube ich schon. Du hast ja auch Radioerfahrung, habe ich ja schon mitbekommen.
6: Ja, nur in einem anderen Kontext. Es war eher Hip-Hop-lastiger und Informationen aus der Hip-Hop-Welt bei den KollegInnen 94.5.
5: Okay.
6: Genau. Da.
5: Wie lange hast du das gemacht?
6: Jetzt muss ich kurz rechnen, weil die Zeit schreitet so schnell voran. Ich glaube, 3-4 Jahre oder so.
5: Mhm. Mhm. Okay. Ja, also die Zuhörer wissen schon, dass sie mit einem Professionellen in dem Bereich zu tun haben werden. Ja, an der Technik unterstützt uns